0: unterlag der SC Naumburg mit 0:5 bei der SG Reppichau. Und die Begegnung Turbine Halle gegen den 1. FC Zeitz endete 0:0. In der Landesklasse 6 fuhr am Freitag der SV Groß Grimma einen 3:1-Sieg gegen BSC Laucha ein. Am Samstag kam es zu folgenden Ergebnissen. TSV Kickers Gonnertal gegen TSV Groß Gorbeta 1:8. SV Braunschweig trennte sich zu Hause mit einem 2:2 vom SV Kelbra. Rot-Weiß-Weißenfels unterlag mit 0:3 der Mannschaft vom VfB Oberröblingen. Und die Begegnung RSK Freiburg gegen Wacker Wengelsdorf endete 2:2. Floorball. In Spiel 4 der Finalserie zeigten die UHC-Herren eine souveräne Leistung und sicherten sich vor heimischem Publikum den 3. und entscheidenden Sieg zur Titelverteidigung. Damit ist nun die Saison zu Ende, in welcher die Herren ihren 18. Meistertitel holten und das Double aus dem Vorjahr verteidigten.
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2: Das war unsere Sendung von heute. Ich möchte noch einmal darauf hinweisen, dass im Anschluss um 20 Uhr das Meisterschaftsspiel des UHC Sparkasse in unserem Programm läuft. Für mich ist jetzt erst einmal Feierabend. Am Freitag begrüßt Sie dann an dieser Stelle mein Kollege Thomas Scheid. Ich wünsche Ihnen eine schöne Woche und sage Tschüss.
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2: Hallo liebe Zuschauer und herzlich willkommen zur aktuellen Sendung am Freitag hier bei Ihrem BLK-TV. Beginnen wollen wir unsere heutige Sendung mit einem ernsten Thema. Wenn Jugendliche Probleme haben, benötigen sie oft einen Gesprächspartner, an denen sie sich wenden können. Die Lorbeerbaumapotheke Naumburg bietet einen sogenannten Safe Space oder geschützten Raum, an dem die Jugendlichen frei von Angst, Diskriminierung und Vorurteilen sein können. Die Lorbeerbaumapotheke ist Teil eines bundesweiten Netzwerks, das Jugendliche mit Problemen an die richtigen Stellen weitervermitteln kann.
3: Frau Liebes, heute haben wir mal ein Thema. Wir sind jetzt wieder in der Apotheke in Naumburg, was vielleicht für unsere Zuschauer ein bisschen ungewöhnlich ist. Jetzt dreht sich's mal um Jugendliche. Mhm. Und Sie verraten uns, worum es da eigentlich geht.
4: Genau. Ja? Als Apotheke sind wir natürlich eine Anlaufstelle für alle Menschen, egal wie alt. Und wir verkaufen natürlich nicht nur Arzneimittel und beraten, sondern wir hören den Leuten auch ganz oft zu, schenken ihnen ein offenes Ohr, geben ihnen manchmal auch Ratschläge, nicht als Apothekerin oder PTA, sondern auch als Mensch, als Mutter, als Tante. Die älteren Herrschaften kommen natürlich sehr gerne und sehr oft zu uns und erzählen uns von ihren Sorgen. Den Jugendlichen fehlt es da ganz oft noch an dem Selbstbewusstsein und der Courage, hier reinzukommen, sich Hilfe zu suchen. Deshalb war es für uns selbstverständlich, an die Apothekentür zu schreiben, wenn du Probleme und Sorgen hast, die du nicht gelöst bekommst, auch mit deinem Lebensumfeld nicht, komm hier rein, wir sind für dich da. Im Prinzip geht es um Prävention, Gesundheitsprävention bei Jugendlichen. Mhm. An dieser Stelle nehmen wir aber keine Aufgabe eines Psychiaters oder Psychologen an, auch nicht die eines Arztes oder eines Polizisten, sondern wir nehmen hier klar eine Lotsenstruktur, also eine Lotsenfunktion ein. Ja. Das bedeutet, wir hören den Jugendlichen erstmal zu, sie dürfen reinkommen ohne Termin, anonym, wenn sie das möchten. Mhm. Das ist ganz wichtig für die jungen Menschen, für die ein Telefonat oft schon zu viel verlangt ist. Ja. Hören denen zu und geben denen die Optionen, die wir haben. Wir sind vernetzt mit der Polizei, mit dem Jugendamt, mit Jugendpsychiatrien und Ärzten vor Ort und können mit dem Jugendlichen in Abstimmung die Hilfestelle suchen, die sie brauchen, wenn sie das möchten. Ganz oft hilft es natürlich aber auch einfach schon, wenn sie wissen, da ist jemand, der mir zuhört.
3: Das ist eine ganz tolle Geschichte. Seit wann macht ihr das hier?
4: Wir arbeiten im Hintergrund schon bestimmt ein oder anderthalb Jahre daran, unser Netzwerk zu stärken hier vor Ort. Ja. Dass es an der Tür steht, ist seit Ende Februar der Fall. Also, dass wir ganz aktiv nach außen kommunizieren. Wir sind da, komm rein. Mhm. Haben auch Flyer bei der Polizei ausgelegt, beim Jugendamt, damit die Jugendlichen in die Vorortstruktur reinfinden, denn die Strukturen sind da, die Hilfegebenden sind da. Es ist oftmals nur ganz schwer, den Einstieg da reinzufinden als Jugendlicher, ja, der Angst hat, psychische Probleme hat und einfach auch nicht den Einstieg findet, ohne eine große Hürde überwinden zu müssen. Ja? Mhm. Genau. Und dafür sind wir da, dafür helfen wir als Lotse vor Ort. Weil wir denken, und es ist auch durch Studien bewiesen, dass Gesundheitsprävention, vor allem wenn sie lokal verankert ist, ja, die bessere Nachhaltigkeit aufweist.
3: Also das ist eine ganz tolle Geschichte. Sie haben es gesagt, seit Februar, es ist noch nicht so viel Zeit vergangen. Aber haben Sie schon irgendwie eine Resonanz?
4: Wir haben vor allem Eltern und Schulen, die an dem Konzept Safe Space Apotheke sehr interessiert sind, sich informieren, was auch hilft, wenn sie das ihren Kindern und Nichten und Neffen und Schülern eben erzählen. Wenn du Sorgen hast, geh dorthin, ja, such dir Hilfe. Mhm. Von den Jugendlichen selbst war noch keiner aktiv hier drin und hat eben gesagt, ich brauche den Safe Space, den ihr an der Tür stehen habt. Aber ich denke, dass das noch wächst.
3: Ja, ich würde auch meinen, das braucht auch seine Zeit wahrscheinlich. Und Jugendlichen müssen halt auch über so diese Hürde erstmal.
4: Und es ist eine Hürde, ne?
3: Ja, das ist eine große.
4: Das ist halt, hier gegründet wurde das Ganze von der Our Generation Z. Das ist im Prinzip ein Netzwerk von Jugendlichen, die vor allem in sozialen Medien interaktiv miteinander arbeiten. Die werden wiederum unterstützt von der Freien Universität Berlin, auch fachlich unterstützt, mhm, und bieten den Jugendlichen den Safe Space im digitalen Raum, anonym im Netz, von Jugendlichen für Jugendliche. Dieser QR-Code dahin, der klebt auch an der Tür, der ist auf unseren Plakaten, auf unseren Flyern,
3: ja,
4: drauf.
3: Ja.
4: Und die haben sich ja aktiv für die Apotheke vor Ort entschieden, diese Our Generation Z. Die Jugendlichen haben sich aktiv für die Apotheken entschieden, aus einer Corona-Situation heraus, aus der Pandemie heraus,
3: ja,
4: die von ganz viel Anonymität und ganz wenig sozialen Kontakten von Angesicht zu Angesicht geprägt worden. Das hat die natürlich auch geprägt. Das waren Jugendliche, das waren Kinder. Mhm. Und die sind die ersten Jahre mit sowas groß geworden. Und haben da natürlich vielleicht sogar mehr Angst, als das andere Jugendliche hatten in vorherigen Generationen. Gerade mit dem Hintergrund, dass das ein schwieriges Alter ist, wo man einfach ganz viel Unsicherheiten mit sich herumträgt.
3: Wenn die Jugendlichen dann kommen und den Mut gefasst haben, wo findet das dann statt? Hier im Raum?
4: Genau, nein. Wenn der Jugendliche hier reinkommt und sagt, er möchte gerne den Safe Space beanspruchen, er braucht Hilfe, dann nehmen wir den erstmal mit nach hinten und geben dem ein Glas Wasser oder einen Keks, wie er sich wohlfühlt, was er möchte, und ziehen uns in den Beratungsraum zurück. Der ist einmal optisch geschützt, das heißt, man sieht uns nicht mehr und man hört uns auch nicht mehr. Also es ist die Anonymität und es gewährleistet, es ist wirklich ein Safe Space, wortwörtlich. Es ist ein sicherer Raum, wo die Jugendlichen sein können, wie sie sind und quasi mit ganz offenem Herzen an uns appellieren dürfen und sich Hilfe suchen dürfen.
3: Also ich bin wirklich begeistert und fasziniert von dieser Idee und was Sie sich da hier so einsetzen dafür. Ich hoffe, wir können den Zuschauern und das ein bisschen rüberbringen. Vielleicht machen Sie noch einen kleinen Aufruf an die Jugendlichen, dass sie zu Ihnen, dass sie Mut fassen und zu Ihnen kommen.
4: Genau, an alle Jugendliche, die Hilfe suchen, die Hilfe brauchen, die überfordert sind, kommt zu uns anonym, ohne Termin und wir versuchen, euch zu helfen.
2: Am vergangenen Wochenende ging es an vielen Orten rund um des Deutschen liebstes Kindes, das Auto. Ob Neuwagen mit Verbrennungs- oder Elektroantrieb, ältere Traktoren oder historische PKWs und Motorräder, Interessierte und Fans konnten diese rund um Naumburg bestaunen.
5: Auch in diesem Jahr war der Marktplatz Ausstellungsort der Automesse in Naumburg. Auf und rund um den Markt waren die neuesten Modelle verschiedener Fahrzeughersteller zu bestaunen und luden natürlich auch zum Probesitzen ein.
6: Automessezeit ist wieder in Naumburg. Einen der größten Stände hier auf dem Marktplatz hat das Auto aus Kittel gebucht. Und bei mir Philipp Weigelt vom Audi-Bereich von Kittel. Philipp, ihr habt ja ganz schön aufgefahren heute.
7: Ja, wir haben tatsächlich zu diesem wunderschönen Wetter und Fancy Event gedacht, wir präsentieren uns wirklich mit allen vier Marken, die wir haben, sprich mit Skoda, mit VW, PKW, VW Nutzfahrzeuge und eben auch mit Audi.
6: Ja, und was ich so höre vom Zuschauern, das Thema Elektromobil bei den Benzinpreisen, die wir derzeit haben, ist in aller Munde, oder? Ist das bei euch auch so?
7: Ja, also wir haben einen extrem großen Zuwachs, gerade jetzt auch durch die Spritpreise und eben auch jetzt den Fortschritt, den wir mittlerweile haben bei den Modellen, wo viele Leute vorbeikommen, Probe fahren und einfach mal gucken, ob das was für sie ist oder eben doch ein Plug-in-Hybrid oder ein klassischer Verbrenner.
6: Ja, und ihr betreut ja den ganzen Burgenlandkreis und sogar bei zwei Marken exklusiv, habe ich gehört.
7: Ja, genau. Also wir haben bei Skoda sowie bei Audi sind wir ja quasi im ganzen Burgenlandkreis für Neuwegen der Ansprechpartner Nummer 1 und auch der einzige.
5: Mit dabei war auch die Polizei mit einem ganz besonderen Angebot.
8: Überall neue Autos, die man sich angucken kann und die man kaufen kann. Aber was mit einem Auto nicht passieren sollte, dass man sich überschlägt. Deswegen ist heute die Polizei hier. Herr Helm, Was haben wir denn jetzt gerade hinter uns?

0: Wir sehen den Überschlagssimulator, wie er jetzt gerade in Aktion ist. Und der soll zeigen, dass der sehr angelegte Sicherheitsgurt tatsächlich auch die Person hält, wo er, wenn er in das Auto kippt. Und das funktioniert. Wir sehen es, der dreht sich. Wir haben verschiedene Möglichkeiten dabei. Wir können es auf der Seite stellen. Und der Sicherheitsgurt hat die Aufgabe, weiterzuhalten. Und das tut er auch. Ja, und das sollen die Leute, das sollen die Menschen erkennen, ja, dass nur angelegte Sicherheitsgurte und die Sicherheitsmaßnahmen, die das Auto aufweist, helfen können. Ja, ich kann aber auch alles andere machen. Wenn irgendwas falsch angelegt ist, dann hilft es ihm nichts. Ja. Wir haben in diesem Auto auch Gegenstände reingelegt, keine gefährlichen, ja, Gegenstände reingelegt, damit die Leute auch sehen, wenn sie irgendwas da liegen haben, dass das alles durcheinander fällt. Und wenn sie, können Sie sich vorstellen, wenn da eine Glasflasche drin ist, die kann sehr schmerzhaft werden, wenn man die abkriegt. Weil man kann nichts beeinflussen. Man ist auf Gedeih und Verderb, auf den Sicherheitsgurt angewiesen. Ja?
1: Genau. Wie der Sicherheitsgurt dann richtig wirkt, das haben wir dann hinter uns hier. Ja.
0: Hier der Gurtschlitten, während das Fahrzeug ja die Neigung, ja, vorfühlen lässt, lässt der einen Aufprall spüren. Und zwar wird dieser ganze Wagen nach oben gezogen, dann losgelassen, dann rollt er runter und unten kommt es zum Aufschlag. Er schlägt mit 12 km/h auf, aber simuliert einen Aufprall von 50 km/h. So, und daran sollen die Leute feststellen, der Gurt hält, aber nur, wenn er ordentlich angelegt ist. Und er hält auch.
1: Ja? Letzte Frage, wie ist denn so die Reaktion der Besucher heute hier? Ich sehe, sitzt ja schon der Nächste drin.
0: Also wir sehen, sagen wir mal so, es wird sehr gut angenommen.
2: Ja, und wie fühlt sich das denn an, wenn das Auto plötzlich auf dem Kopf steht?
3: Ja, es war sehr ungewohnt, ja, und man hängt ja voll im Gurt drin. So. Ich habe ja erst gedacht, die Brille fällt runter, aber ist gut.
1: Also, wie fühlt man sich denn, wenn sich plötzlich das Auto dreht?
3: Oh, das ist, also ich bin da sowieso ein bisschen ängstlich so. Aber der Gurt hat super gehalten. Also man hängt richtig drin in dem Gurt. Ja.
1: Also jetzt vielleicht doch ein bisschen beruhigter, dass man weiß, es ist sicher.
3: Ja, auf alle Fälle. Aber man möchte es trotzdem nicht live erleben, oder?
1: Nee, das ist richtig.
3: Ja. Na, na.
2: Weiter ging es für uns zur Vogelwiese. Dort hatten sich wieder hunderte Oldtimer versammelt. Uns fiel gleich ein alter Bus ins Auge, der zu einer Rundfahrt durch Naumburg einlud. Und viele Besucher ließen sich das nicht nehmen, einmal in der Zeit über 50 Jahre zurückzureisen.
1: Herr Götze, wie kommt man auf eine Idee, sich so einen alten Bus anzuschaffen?
4: Tja, die Idee war eigentlich aus einer Bierrunde heraus, die gemeinsamen Fahrten im Freundeskreis zu gestalten, sodass man von der Haustür ab losfahren konnte und das Wochenende verbringen konnte. Und ja, hauptamtlich habe ich eine Spedition. Und da war der Gedanke, da wo ein LKW sind, dann passt auch noch ein Bus hin.
1: Von wann ist denn dieser Bus?
4: Also der Bus ist Baujahr 1972 und ist Modell S4. Also das ist einer von 51 Stück gebauten. Ja, hat einen Original W50 Motor, S4000 Getriebe, W50 Achsen. Ja. Und also normalerweise eine Bestuhlung von, ich glaube, 37 war original, aber wir haben das leicht modifiziert, haben das ein bisschen bequemer gemacht, weil ich die Originalbestuhlung nicht hatte und haben die Tische eingebaut. Und haben das runtergenommen auf 30 Personen.
1: Wie schwierig ist denn das, so ein altes Modell zu fahren? Ich habe jetzt mal beim Fahren so beobachtet, da wird ja ganz schön im Getriebe gerührt.
4: Ja, es ist eigentlich noch die alte Schule sozusagen. Zwischenkuppeln beim Hochschalten, beziehungsweise Zwischengas beim Runterschalten. Ja, aber ich sage mal, das ist kein Problem.
1: Sie haben den Bus aber nicht nur, sag ich mal so, aus privatem Spaß gekauft, sondern Sie fahren ja auch da richtig damit.
4: Ja, das ist dann entstanden. Die Die Leute haben den Bus gesehen und kam dann zwangsläufig die Frage, kann ich da auch mal damit mitfahren? Und daraufhin haben wir parallel noch das Gewerbe angemeldet, sodass das die ganze Sache wasserdicht ist. Und jetzt bieten wir das an für Hochzeiten, Firmenjubiläen, Vereinsfahrten. Wir helfen den Oldtimer-Verein in Naumburg, die uns auch schon unterstützt hatten. Damals im Jahre 2018 hatten wir eine Veranstaltung hier auf der Vogelwiese. Ja, also besondere Anlässe.
2: Von 100-Jährigen bis Youngtimern, also Liebhaberfahrzeuge im Alter von 20 bis 30 Jahren, war hier alles vertreten. Und der bekannte Zweitaktergeruch vermischte sich mit dem Duft nach Bratwurst und Fischbrötchen. Wem das alles noch nicht reichte, der konnte wie wir noch das Treckertreffen in Possenhain besuchen. Alte Landmaschinen und Arbeitsgeräte waren hier die Stars.

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1: Und wieder ist Zeit für unseren Saale-Talk mit unserer Uli. Sie hat auch diesmal wieder interessante Gäste am Tresen. Dabei geht es nicht nur um Blumen, sondern auch um Unterstützung bei den traurigen Seiten des Lebens. Aber keine Angst, Uli hat auch solche Themen erfrischend im Griff.
2: Herzlich willkommen zum Saale-Talk, meine Damen und Herren. Meine heutigen Gäste, Sandra Lange, Floralwerkstatt in Weißenfels. Man kennt sie schon aus diversen Beiträgen. Schön, dass du da bist, liebe
3: danke,
2: Sandra.
3: Danke für die Einladung.
2: Gerne. Und wer ihn noch nicht kennt, sehr famos auf Instagram, Markus Hoppen. Genau. Wer von euch beiden möchte anfangen? Ich würde sagen, ich fange heute mal nicht mit der Dame an, weil das Thema verbindet sich so schön, wenn ich mit dem Markus anfange. Markus, du bist Lebenscoach.
4: Ja.
2: Was kann ich mir darunter vorstellen?
4: Du hast in deinem Leben ganz, ganz viele Situationen, die dich, ich würde es ausdrücken, die dich brechen können. Und die Situationen sind eben auch dafür da, damit du genau hinguckst. Und jedes Problem hat immer eine Chance. Und das ist eben das, was deine Chance dahinter zeigt oder wie diese Chance sich zeigen kann. Das ist das, wo ich mit dir gemeinsam hingehen kann.
2: Du hast diese Idee bekommen oder diese Heilkraft sozusagen, ja, dass du Tools entwickelst, um Menschen aus Situationen herauszuholen, die ja am Abgrund stehen, weil du selber am Abgrund standst.
4: Das ist richtig.
2: Magst du darüber reden mit uns?
4: Wir können darüber gerne reden.
2: Du hattest einen Herzinfarkt.
4: Ich kann auch die 8 Highlights in meinem Leben sagen, wo es sagen würden, es reicht schon. Ich habe meine Frau vor 2 Jahren verloren, oder jetzt vor 29 Monaten. Ich habe meine Tochter vor 10 Jahren verloren. Ich hatte Multiple Sklerose, sitze nicht im Rollstuhl. Ich hatte eine Nahtoderfahrung, ich hatte einen Herzinfarkt. Ich hatte 3 schwere Autounfälle. Und ich kann trotzdem heute sagen, ich lache noch.
2: Du hast einen Schutzengel gehabt, würde ich sagen.
4: Oder jemand, der ganz, ganz viel wollte, dass ich das heute mache, was ich heute mache.
2: Ja, also man kommt manchmal, du willst einfach damit sagen, wenn sich Türen schließen, können sich auch Türen öffnen.
4: Jedes Mal.
2: Ja. Wenn ich jetzt dich kontaktiere und jetzt in einer ganz traurigen Situation bin, wie sieht das aus? Was bietest du mir?

0: mir an? Ist es so wie so eine psychologische Sitzung oder wie melde ich mich bei dir? Wie läuft das? Erklär es einfach.
1: Ich glaube, wie es abläuft, ich höre zu.
0: Ja.
1: Und ich höre zu und ich darf den Mensch ganzheitlich betrachten. Also nicht nur so, wie er sich äußerlich gibt, sondern Körper, Geist und Seele. Und alle drei reden. Und so wie du zum Beispiel redest mit der Wortmagie. Die meisten Menschen achten gar nicht auf ihre Worte. Wenn ich auf meine Worte achte, kann ich ganz, ganz viel in meinem Körper steuern. Wenn ich immer nur in der Muss-Thematik bin, also jemand kommt zu mir und redet, ich bin immer nur im Muss, ich muss das machen, ich muss das machen, dann bist du da permanent nur im Stress. Und darüber versuche ich dann zu gucken, was in den Menschen überhaupt vor sich geht. Genau diese Punkte in der Situation nehme ich dann wahr, die darf ich sehen. Und genau darauf kann ich eingehen und sagen, okay, wir gucken einfach mal dahin, was gerade in deinem System los ist.
0: Okay.
1: So kannst du es dir ungefähr
0: Ja.
1: vorstellen. Also ich habe ganz, ganz viele Werkzeuge für mich. Ich habe Reiki, den ersten Grad. Ich habe Access Consciousness Bars. Ich habe so viel, ich bin schamanischer Berater.
0: Ja.
1: Ich kann dir aber nicht sagen, dass das Tool genau jetzt bei dir funktioniert. Das ist das, worauf ich darauf eingehen kann, was ich mit den Menschen finden darf.
0: Aber wie läuft das jetzt bei dir? Also ich bin jetzt irgendwo am Abgrund und ich möchte gerne, ich brauche jemanden, der mit mir spricht und dann kontaktiere ich dich. Du verdienst damit ja
1: Genau,
0: Geld jetzt
1: genau.
0: auch. So, was kostet mich eine Stunde bei dir? Läuft das stundenweise? Läuft das wochenweise? Oder du sagst, du kommst einen ganzen Monat jetzt mal zu mir. Wie läuft sowas?
1: Das ist ganz unterschiedlich. Es kommt auf die Situation drauf an. Es gibt
0: Ja, okay.
1: Menschen, die wollen gar nicht in der Situation irgendwie jetzt ein Mentoring machen über mehrere Monate, sondern
0: Ja.
1: denen höre ich einfach nur eine Stunde zu.
0: Ja, okay. Und die
1: Und
0: sind nach
1: dann,
0: der Stunde vielleicht schon geheilt, also nicht geheilt, aber.
1: das kann sein, dass die mal, ich habe auch schon eine 15-Minuten-Sitzung gehabt und dann
0: Ja.
1: war das Thema gelöst.
0: Okay.
1: Das kann ich im Vorfeld gar nicht sagen, weil das Thema ergibt sich ja im Gespräch. Und die meisten Menschen denken, es ist immer irgendein Thema, was gerade in meinem Kopf passiert. Das heißt aber nicht, dass es das Thema ist. Und
0: Okay.
1: deswegen kann ich es im Vorfeld gar nicht sagen. Klar, ich habe ein Mentoring, es geht über 3 Monate. Dann kannst du ein Workbook ausfüllen, dann haben wir jeden Mal eine energetische Sitzung. Das heißt aber nicht, dass das Thema nicht vorher schon gelöst sein kann.
0: Okay, ganz interessant. Und was machst du, wenn du nicht dir die Probleme anderer Menschen anhörst? Also wenn ich kurz sagen darf, ich habe ja in dein Insta geschaut. Du bist viel in der Natur unterwegs mit deinem Hund. Der gibt dir Stärke.
1: Einmal gibt mir, nachdem Heike eingeschlafen ist, hat mir einmal die Monate ganz, ganz viel gegeben. Auch viel Zeit genommen in der Situation, wo ich viel auf mich selber achten durfte. Aber ich gehe sehr viel in die Natur, ja.
0: Und schau dir die Natur an, und da bin
1: Genau.
0: ich auch beim Thema bei Sandra. Denn Sandra ist ja sehr verbunden mit der Natur, mit ihren Blumen.
2: Genau.
0: Und viele sagen ja auch, man soll mit den Blumen sprechen. Das tust du ja dann vielleicht
2: Das
0: sogar auch.
2: tue ich, aber ich gehe dann so in mich, wie er zum Beispiel gerne in die Natur läuft. So gehe ich, schaue mir eine Pflanze an, wie in dem Fall jetzt, oder einfach nur einen ganz normalen Strauß. Ich sag mal, schon an sich, so eine Blüte von dieser Tulpe wirkt schon in mir was aus. Das ist so, ja, man kann auch da entspannen. Und mit den einfachsten Dingen, was die Natur hergibt. Und das ist so meins, ja.
0: Also wenn man so sagen kann, bei Markus sind es die Worte, die heilen. Bei Sandra sind es die Blumen, die viele Sprachen sprechen. Da kommt dann jemand, der auch einen Verlust eines Menschen hat und sagt, ich möchte mal was ganz Besonderes haben. Der spricht auch mit dir über die
2: Ja,
0: Person.
2: genau.
0: Du lernst die Person kennen in dem Gespräch und entwickelst dann ganz spezielle Trauergestecke. Da bin ich nämlich zu dir gekommen. Solche Trauergestecke, wie du machst, Sandra,
2: Genau,
0: die kenne ich nämlich
2: ja.
0: nicht. Und vor allen Dingen das Schöne ist, es ist auch für jeden Geldbeutel was dabei.
2: Auf
0: Das
2: alle
0: ist mir
2: Fälle,
0: aufgefallen.
2: genau.
0: Denn ich kenne nur diese Gestecke mit diesen Schleifen, diesen pompösen, die heutzutage mittlerweile schon 20 Euro kosten oder 30, 25 auch bedruckt. Und du hast für alles eine tolle Idee. Heute hast du diese Idee gehabt. Du hast einfach nur ein Leintuch genommen.
2: Genau.
0: Manchmal nimmst du aber auch selber aus der Natur große Blätter.
2: Blätter, genau. Und entweder lasse ich sie beschriften, weil jeder hat ja so seine Handschrift,
0: Ja.
2: und versuche da dem Verstorbenen näher zu sein, oder ich schreibe dann mit meiner Schrift. Wobei der Trend geht, was brauche ich? Brauche ich eine Schrift? Die habe ich doch in mir. Ich weiß doch, dass der Mensch noch in mir ist. Das ist doch nur für die, die dann zu einer Beisetzung gehen und gucken, ach, das Gesteck ist von dem und dem. Braucht man nicht. Man
0: Genau.
2: braucht das nicht.
0: Ich halte es noch mal so ein bisschen hoch, dann könnt ihr es vielleicht noch mal besser sehen. Wunderbar, vor allen Dingen, es bleibt stehen. Es wird nicht gleich wieder weggeräumt auf
2: Genau,
0: dem Grab. Es
2: genau.
0: ist wirklich, es ist auch nicht so pompös und nicht so protzig, sondern es ist einfach, es ist für mich Stille, ja. Ruhe, aber es ist doch etwas, was wächst.
1: Und man sieht nicht gleich, dass es ein Grab gesteckt
0: ist. Genau so ist, genau. Das finde ich also ganz, ganz toll. Mhm. Und dann hast du natürlich aber auch Fälle, wo du jemandem eine Freude machen willst. Und das macht man natürlich auch mit Blumen.
2: Das macht man mit Blumen.
0: Genau, und da hast du zum Beispiel diesen schönen Tulpenstrauß.
2: Genau.
0: Damit ich mich mal freue.
2: Genau, den hast du ja bei mir so bestellt. Und da habe ich gedacht, das liebt sie bestimmt. Oh, ja, und ich gehe jetzt so ein bisschen auch nach der Jahreszeit. Ja. Also ich würde dir jetzt nicht Sonnenblumen schenken, wobei Sonnenblumen ja auch eine tolle Bedeutung haben. Aber ich gehe mal davon aus, was ist jetzt saisonal? Und da ist eben die Tulpe. Hier sieht man noch ein bisschen so die Ranunkeln. Ja, und so ein bisschen Gehölz. Es reicht auch nur Tulpe oder nur Ranunkel. Es kann ganz schlicht sein und das ist wichtig.
0: Und es passt ja auch heute wunderbar hier zu meinen Farben. Also genau. Das ist der Blumenstrauß. Ich nehme ihn einfach mit dem mal kurz ab, um das mal zu zeigen, wie hübsch. Eigentlich ganz schlicht und einfach, aber es riecht auch schon so schön. Also es ist wirklich, ich mag wirklich Blumen und es ist wirklich, wirklich was Schönes.
2: Genau hier, das so, wie es die Natur hergibt. Ich brauche hier kein Papier. Ja. Papier mache ich nur, wenn es wirklich dann die Kälte draußen ist, dass der Strauß dann heil zu dem Beschenkten kommt. Ja. Und da ist es auch nur Naturpapier, was man dann wirklich, auch keine Plastik und nichts, das macht ja, es soll ja der Strauß wirken und nicht das, wie es eingepackt ist.
0: Du bist wirklich eine ganz Kreative. Ich merke, dass du bist immer wieder dabei.
2: Ja.
0: Und richtig, richtig schön. Also ich freue mich und die bekommen auch einen schönen Platz bei mir jetzt, gerade in meiner Osterdeko. Du gibst ja auch viele Kurse noch nebenbei gesagt, weil man lernt auch bei dir kreativ zu sein. Bei dir lernt man, Markus, mit seinen Problemen, die man im Alltag hat, die besser zu bewältigen, sich für eine Sache zu öffnen, die mal etwas ganz anderes ist. Wenn man also wirklich nicht mehr weiter weiß, dann sollte man sich an dich wenden. Du hast eine Adresse, eine Insta-Adresse oder einfach Markus Hoppen. Oder
1: Markus Hoppen.mentoring, Markus mit C, weil sonst findest du mich nicht.
0: Ja.
1: Und ich bin Dampfstraße 21.
0: Und ich hatte mit dir selber auch mal ein sehr gutes Gespräch, wo du mir weitergeholfen hast. Das möchte ich einfach sagen, das wollen wir jetzt hier nicht aufrollen, aber es waren so Kleinigkeiten im Leben manchmal und da hast du mir wirklich die Augen geöffnet und das hat sich alles zum Guten gewandt.
1: Sehr gern.
0: Na? Ja, das war's für heute aus dem Saale-Talk. Ich bedanke mich bei euch beiden, aber bevor ich es vergesse, ihr müsst noch jemanden nominieren, wo ihr euch wünschen würdet. Jetzt fangen wir mal mit der Dame an. Sandra, wer sollte hier sitzen?
2: Jemand, der viel für die Region macht, wie zum Beispiel er. Ich finde es super, was er macht. Mhm. Er saß ja jetzt schon da. Also wer Neues, bin da eigentlich relativ offen. Also direkt habe ich jetzt, du hast mich da jetzt überrumpelt.
0: Du hast den Saale-Talk geschaut, da wusstest du, dass diese Frage kommt.
2: Okay.
0: Doch, wir hatten doch schon mal einmal, du hattest so eine nette Dame, so die.
2: Genau, das ist eine junge Frau, die in Naumburg einen Hutladen hat und wirklich tolle Hüte. Ich bin Hutfan, deswegen habe ich heute mal meine Kappe. Ich habe ja ganz verschieden. Und die könnte ich mir gut vorstellen, weil das ist Handwerk pur, was leider irgendwann ausstirbt.
0: Genauso ist es.
2: Aber jeder muss den Mut haben, jeder hat das Gesicht dazu, einen Hut zu tragen. Und das finde ich toll. Warum soll man sich verstecken und das nicht zeigen?
0: Und die werden wir mal kontaktieren, weil das Thema gerade Handwerk und was es hier im Osten noch sehr stark gibt, finde ich ganz interessant. Ja. Ja, lieber Markus, und du?
1: Ich weiß den Nachnamen nicht. Also ich würde Marcel von Instagram, heißt er Mindflower Care.
0: Ja.
1: Und er ist in der, was das Bewusstsein angeht, was meinst du angeht, ähnlich unterwegs wie ich. Und ich finde, das Thema darf einfach viel, viel mehr beleuchtet werden, weil wir haben alle damit tagtäglich zu tun.
0: Ja.
1: Und wir müssen uns damit, vielleicht bewusst müssen, uns damit beschäftigen, damit wir wachsen können.
0: Vielleicht kannst du im Nachhinein nochmal recherchieren. Na klar. Du hast meinen Kontakt und dann sagst du mir Bescheid. So, ich mache das jetzt mit euch abwechselnd, die Fragen. Und Hund oder Katze?
2: Hund.
0: Und du?
1: Hund.
0: Hund, klar. Fahrrad oder Auto?
2: Fahrrad.
1: Auto.
0: Tanzen oder schwimmen?
2: Schwimmen.
1: Tanzen.
0: Urlaub im Norden oder im Süden?
2: Süden.
1: Norden.
0: Haus oder Wohnung?
2: Haus.
1: Haus.
0: Spaghetti oder Steak?
2: Spaghetti.
1: Spaghetti.
0: Sakko oder Hoodie? Bei dir das kleine Schwarze oder lieber eine Jeans?
2: Jeans.
1: Hoodie.
0: Hoodie. Tennis oder Fußball? Oder einfach eine Sportart sagen, die du gerne machst.
2: Rudern.
0: Rudern.
1: Fußball.
0: Bügeln oder putzen?
2: Oh Gott. Putzen.
1: Putzen.
0: BLK TV oder RTL?
2: BLK TV.

0: Definitiv der
1: Gärtner. Wenn ihr jetzt was anderes gesagt hättet. Doch, wir hatten mal eine Dame hier, die Frau Hilder, die hat wirklich gesagt, ich glaube ARD oder ZDF, weil die darüber gearbeitet hat. Das ist aber auch in Ordnung, es soll ja auch spontan sein. Ja, wir bedanken uns bei euch beiden, dass ihr gekommen seid. Vielen, vielen Dank. Ganz interessantes Thema. Wir sollten am Ball bleiben. Und ja, wir freuen uns auch, wenn Sie uns vielleicht jemanden nennen können, wo Sie sich wünschen würden, dass der hier mal sitzt und mit Uli schnackt. Und ja, ansonsten wünschen wir ihr bis zum nächsten Mal, sagen wir für heute, wie ich es im Norden immer mache. Tschüss und auf Wiedersehen.
2: Dankeschön.
3: Danke, danke.
4: Am Wochenende rollt er wieder dabei. Und für den UHC wird's schon am Samstag so richtig spannend. Müssen Sie am Sonntag noch mal ran oder fällt schon am Samstag die Entscheidung? Wir haben die Sportansetzungen für Sie wieder zusammengefasst, hier in unserem Sportblick.
5: In der Verbandsliga empfängt der SSC Weißenfels das Team vom SC Bernburg. Anpfiff ist hier um 14 Uhr. In der Landesliga geht's für den SC Naumburg zur SG Reppichau. Und der 1. FC Zeitz läuft bei Turbine Halle auf. Spielbeginn ist jeweils um 15 Uhr. In der Landesklasse 6 kommt es bereits am Freitag zur Begegnung SV Groß Grimma gegen BSC Laura. Hier rollt der Ball ab 19 Uhr. Am Samstag geht's für den TSV Groß Grobeta zum TSV Kickers Gonnertal. SV Bronz-Betra trifft zu Hause auf den SV Kelbra. Rot-Weiße Weißenfels erwartet die Mannschaft vom VfB Oberröblingen. Und für Wacker Wengelsdorf geht's zum FC RSK Freiburg. Die Spiele beginnen jeweils um 15 Uhr. Floorball. Wie bereits im Halbfinale wird ja auch das Finale im Best-of-Five-Modus gespielt. Spiel 1 und 2 konnten die UHC-Herren in Leipzig ja bereits für sich verbuchen. Am Wochenende stehen nun die Spiele 3 und 4 in der Weißenfelser Stadthalle an.
4: Das war sie wieder, unsere Sendung von heute. Petrus zieht am Wochenende von dannen und lässt endlich wieder die Sonne etwas raus. Damit verabschieden wir uns für heute und wünschen Ihnen ein schönes Wochenende. Die nächste Ausgabe gibt es Dienstag, wieder wie gewohnt 19.30 Uhr. Schalten Sie gern wieder ein. Wir freuen uns auf Sie.
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1: Hallo liebe Zuschauer und herzlich willkommen zur aktuellen Sendung am Dienstag hier bei Ihrem BLK-TV. Beginnen wollen wir mit einer positiven Meldung und einem Programmhinweis. Der UHC Sparkasse hat zum 18. Mal den deutschen Meistertitel nach Weißenfels geholt. Aus diesem Anlass senden wir nach unserer Sendung um 20 Uhr das entscheidende Spiel vom Sonntag in voller Länge. Nun aber zu unserem ersten Beitrag. Ein Blutbild allein ist oft nicht aussagekräftig genug für den Gesamtzustand, da das große Blutbild technisch gesehen nur die Blutzellen, die roten, die weißen Blutkörperchen und die Blutplättchen zählt. Wir haben uns zu diesem Thema mal mit Dr. Nofall im SRH-Klinikum in Naumburg darüber unterhalten.
2: Herr Dr. Nofall, es ist noch gar nicht so lange her, dass wir uns gesehen haben. Sie haben ja im Februar, wenn nicht so, oder im Januar begonnen, aber im Februar haben wir uns kennengelernt hier. Ja. Haben Sie sich eingelebt?
3: Ja, ich würde sagen, ja, ich habe mich eingelebt und ich bereue es nicht, dass ich also hier angefangen habe. Hier also nette Leute und nette Mitarbeiter und alles gut.
2: Das hört man gern. Herr Dr. Nofall, wir haben heute mal uns ein Thema rausgesucht, Blutbild. Ja. Da kursieren doch immer so falsche Meinungen oder so. Wollen wir direkt drauf eingehen? Was sagt ein Blutbild aus? Wann muss ich es machen lassen? Bestimmt das der Arzt? Wann sollte ich dann zum Arzt gehen?
3: Ja, also am Anfang möchte ich also sagen, was Blutbild medizinisch bedeutet ist. Mhm. Das Blutbild oder der Begriff Blutbild heißt die Messung oder die Bestimmung von Blutbestandteilen und nämlich den festen Blutbestandteilen. Hier sind die Erythrozyten, die roten Blutkörperchen, die weißen Blutkörperchen, Leukozyten und die Blutplättchen oder die Thrombozyten. Mhm. Es gibt auch den Begriff der, großes Blutbild. Großes Blutbild bedeutet dazu die Differenzierung von den Leukozyten, weil die Leukozyten nicht einheitlich sind. Es gibt drei Gruppen von Leukozyten und zwar die Granulozyten, die Lymphozyten und die Monozyten. Mhm. Ja, also wann soll man also Blutbild machen lassen?
2: Ja.
3: Im Allgemeinen also dann die Indikation für Blutbild soll immer vom Arzt gestellt werden. Mhm. Der Patient soll seine Beschwerden beschreiben und der Arzt dann findet die Untersuchung, die zur Diagnose beitragen kann. Ja. Zum Beispiel, wenn die Patienten über Schwäche oder unter Schwäche leiden oder Infektionen bei allen chronischen Erkrankungen, das ist, Blutbild ist eine routinemäßige Untersuchung.
2: Das dient dann praktisch auch schon zur Vorsorge? Kann man das so sagen?
3: Gehört nicht zur Vorsorge.
2: Gehört
3: nicht zur Vorsorge. Mhm. Blutbild macht man, wie gesagt, also in bestimmten Situationen, bei bestimmten Beschwerden. Aber zur Vorsorge, zum Beispiel bei Vorsorge bei Diabetes mellitus, bei KHK oder sowas, das sind andere Parameter besser als Blutbild.
2: Wenn jetzt ein Blutbild gemacht worden ist, ja, man ist vielleicht nicht gerade begeistert, wenn die Werte dann von der Norm abweichen. Was bedeutet das? Was heißt das?
3: Blutbild zeigt uns also Veränderungen im Sinne von entweder Zunahme oder Abnahme diesen Blutbestandteilen. Jede Abweichung von Normwert ist nicht normal und soll nach den Ursachen gesucht werden.
2: Ja.
3: Und Also die Veränderungen sind unterschiedlich. Zum Beispiel, wenn die Leukozyten zugenommen sind oder vermehrt sind, dann gibt es bestimmte Ursachen dafür. Wenn die erniedrigt sind, gibt es auch andere Ursachen dafür. Wenn Hämoglobin niedrig, das heißt also Blutarmut, dann gibt es auch verschiedene Ursachen. Soll man so nach den Ursachen also suchen dann. Also durch Blutbild oder das Blutbild gibt uns viele Hinweise auf verschiedene Erkrankungen. Und man kann durch das Blutbild auch verschiedene Erkrankungen ausschließen.
2: Da folgen ja dann dementsprechende Konsequenzen. Die kommen ja dann, ja, gerade weil sie mit dem Zucker Ernährungsumstellung oder Medikamente oder weitere. Das ist doch dann der nächste Schritt. Sehe ich das jetzt richtig?
3: Also dann, man kann auch andere Untersuchungen machen, nicht nur das Blutbild. Denn
2: Ja.
3: bei bestimmten Situationen als Vorsorge für Leute über 35 Jahre, da gibt es also dann andere Blutuntersuchungen in Frage, wie zum Beispiel Blutzucker, nüchtern Blutzucker, Urinuntersuchung und auch Blutfette, Cholesterin und Triglyceride. Bei bestimmten Situationen auch, je nachdem wie die Beschwerden sind, man soll auch manchmal die Nierenwerte bestimmen lassen, man soll die Leberwerte bestimmen lassen, man soll auch manchmal die Schilddrüsenfunktion also dann beurteilen. Entschuldigung, beurteilen. Ja, also und was die Ergebnisse sind, dann soll man auch entsprechend behandeln.
2: Zum Abschluss, Herr Dr. Nofal, noch die Frage. Es ist ja nun in aller Munde und sehr unsicher alles. Übernehmen die Krankenkassen die Kosten?
3: Ja, natürlich. Also die Untersuchungen im Rahmen eines Check-ups übernimmt die Kosten die Versicherung. Jede Blutuntersuchung, die von dem Arzt indiziert ist oder veranlasst ist, ist auch kostenlos.
2: Ja, was würden Sie jetzt zum Abschluss den Menschen, unseren Zuschauern sagen in puncto Blutbild oder raten?
3: Also Blutbild machen wir zusammenfassend also Patienten, die über Schwäche klagen oder chronische Infektionen oder ungeklärten Gewichtsverlust sollen doch also zum Arzt gehen und der Arzt dann findet auch die entsprechende Blutuntersuchungen dafür.
2: Herr Dr. Novan, ich bedanke mich oder wir
3: Nicht
2: bedanken
3: zu
2: uns
3: danken, herzlich
2: auch im
3: willkommen.
2: Namen unserer Zuschauer und ja, wir wünschen Ihnen für hier in Naumburg, in Ihrer Praxis,
3: Vielen Dank,
2: Hausarztpraxis,
3: vielen
2: alles,
3: Dank,
2: alles Gute.
3: vielen Dank, vielen Dank für den Besuch, vielen Dank.
4: Gerne.

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1: Vielen sind die Filme der dänischen Olsenbande noch gut in Erinnerung. In Eisleben sind Egon, Benny und Kjeld jetzt zurückgekehrt und stehen dort auf der Theaterbühne. Und das wird wieder mächtig gewaltig.
2: Premiere im Theater Eisleben. Doch heute fangen wir mit dem Ende an. Sie sehen, der Vorhang ist zu, die letzten Überbleibsel der Vorstellung werden beseitigt. Und Sie werden staunen, Egon hat es wieder nicht geschafft. Jedenfalls insofern nicht, dass er wieder hinter schwedischen Gardinen sitzt. Aber das ist ja keine Neuigkeit. Dabei fing dieser Abend so wunderbar positiv für Egon an. Also, alles mal auf Anfang.
3: Mit sichtlicher Vorfreude waren die Premierengäste ins Theater gekommen, um zu erleben, wie Egon und seine Kumpane das nächste mächtig gewaltige Ding drehen. Dabei waren durchaus auch jüngere Zuschauer dabei, die eher weniger Erinnerungen an die 14 Filme mit dem Gauner-Trio haben dürften. Die Älteren aber kamen mit großer Erwartungshaltung und vorbereitet.
4: Das sieht so ein bisschen aus mit Hut und so wie Olsenbande. Was erwarten Sie denn vom heutigen Abend?
5: Spaß. Wir lieben ja die Olsenbande schon von Kindheit an. Ja.
4: Waren Sie denn schon 2018, als die Olsenbande schon mal auf der Bühne hier ihren Coup landete, da?
5: Ja. Genau.
4: Und was glauben Sie, ob es Egon heute schafft?
5: Mit Sicherheit. Mit Sicherheit, wie immer. Er hat ja einen Plan, was andere nicht haben.
6: Ja, selbst gemacht. Je, geht bis in die Nacht 2:30.
4: Extra für heute?
6: Extra für heute, genau.
4: Und jetzt müssen Sie aber auch so genau schimpfen, wie sie immer schimpft auf der Bühne. Kriegen Sie das hin?
6: Nein, ich glaube nicht.
3: Wie erwartet hatte Egon einen Plan, brach ins Theater Eisleben ein und scheiterte. Nach dem Knastaufenthalt kam er aber mit einem noch größeren Plan.
7: Morgen Mittag fährt ein schwer gepanzertes und bewachtes Fahrzeug durch Eisleben. Der Ladeaufsatz ist eine Spezialanfertigung der Firma Franz Jäger Berlin aus dem Jahre 1911 und bisher noch niemals geknackt worden.
3: Zu diesem Zeitpunkt hatte man als Zuschauer die erste Überraschung der Inszenierung bereits etwas wirken lassen können. Die gesamte Bühnenausstattung, einschließlich der Kostüme der Darsteller, erinnerten zwar schon an die Filmreihe, aber der Look im Stil des Film Noir, schwarz-weiß mit nur wenigen Farbakzenten, war ein gänzlich neuer Ansatz. Für die Darsteller bietet die Olsenbande wenig Möglichkeiten für eigene Kreativität. So erlebte man schauspielerisch tolle Leistungen, welche das Ensemble zu den Filmfiguren machte. Mimik, Gestik, der Gang und natürlich die Ausdrucksweise perfekt von der Leinwand auf die Bühne gebracht. Da bleibt kaum Spiel für eigene Ideen. Die Inszenierung selbst probierte sich schon in neuen Ansätzen. Neben der farblichen Ästhetik kamen Pyro- und Lichteffekte zum Einsatz und die Darsteller durften in den typischen Autos über die Bühne fahren. Sogar eine Autoverfolgung gab es, wobei dies dann eher in comichaften Klamauk abdriftete. Dessen ungeachtet hatten die Zuschauer ihren Spaß. Wie immer gehen die tollen Pläne Egons gründlich schief. Und wenn nicht, dann schaffte es Yvonne in ihrer Unbedarftheit, diesen Erfolg ganz nebenbei in einen Misserfolg zu verwandeln. Das erwartet man im Zuschauerraum und diese Erwartungen werden in Gänze erfüllt. Und dennoch kann nicht jeder Gag zünden, weil ihn der Olsenbanden-Filmfan bereits kennt und erwartet. Wer den 6. Film, der voraussichtlich letzte Streich der Olsenbande von 1974 und den 8. Film, Die Olsenbande sieht rot, von 1976 kennt, konnte sich die Story schon vorab selbst zusammenreimen. Hier hätten wir uns ein wenig mehr Kreativität vom Autor Lutz Hillmann gewünscht. Was dieser dann aber zu Papier gebracht hat, wird von den Mimen des Eisleber-Theater großartig umgesetzt. Eine der amüsantesten Szenen war für uns der Raub der Bedford-Diamanten. Hey. Mit dem Gefühl, dass uns Bennys gelbe Socken und Yvonnes quietschbunte Garderobe schon ein wenig gefehlt haben, erleben wir, dass am Ende, trotz aller Anstrengungen, Egon wieder im Knast steckt.
8: Egon!

0: Aber ach, das hatten wir ja schon und springen deshalb gleich in unsere kleinen Gespräche mit Zuschauern und mit Egon Olsen. Verzeihung, Christopher Wartig.
1: Egons Plan ist wieder nicht aufgegangen. Sind Sie da jetzt traurig?
2: Nein, dann gibt es ja noch eine Fortsetzung, dass der nächste Plan kommt.
1: Spaß beiseite. Wie hat Ihnen denn die Vorstellung gefallen?
2: Sehr gut.
1: Was war so für Sie das Beste? Was hat Ihnen weniger gefallen? Wie ist so der erste Eindruck nach den wenigen Minuten, die Premiere jetzt her ist?
2: Also ich denke, dass mit den wenigen Mitteln ganz viel umgesetzt wurde, so alleine mit den kleinen Autos.

0: solche Geschichten, ne, dass wirklich das Möglichste rausgeholt wurde. Und ja, also für das, was so aus dem Film ist, haben sie wirklich gut viel rausgeholt. Auch eine ganz andere Art und Weise durch diese Schwarz-Weiß eben, ne, weil ja sonst die Filme sehr bunt sind. Aber es hat mir gut gefallen.
1: Ich höre also aus Ihren Worten heraus, Sie sind Olsenbande-Kenner.
0: Ja, ein wenig.
1: Und wie sieht es hier drüben aus? Die Jugend kennt ja die Filme nicht so sehr.
2: Nee, also ich kenne die Filme tatsächlich gar nicht. Ich fand es aber trotzdem sehr amüsant, hat Spaß gemacht zum Zuschauen. Und zwar auch, finde ich, auch super umgesetzt alles. Ja.
1: Und heißt das jetzt, Sie werden mal in der Flimmerkiste kramen und die alten Olsenbanden-Filme raussuchen?
2: Ja, könnte ich mir schon vorstellen, wenn ich da mal über einen Film stoße, dass ich mir den auch mal anschaue jetzt, ja.
1: Christopher, Quizfrage. Was war am 1. Oktober 2018?
3: Premiere Olsenband?
1: Ja, genau, richtig. Da hattest du vor unserer Kamera erzählt, dass du damals zum ersten Mal mit der Olsenbande in Berührung gekommen bist. Das war für dich eine große Herausforderung. Nun, sozusagen Olsenbande 2.0. Was konntest du aus deiner damaligen Rolle übernehmen? Du bist ja ein alter Hase als Eberhard Olsen. Was war für dich die neue Herausforderung?
3: Die neue Herausforderung war das Bühnenbild, weil das war ganz anders als bei der letzten Olsenbande-Inszenierung. Da war es bunt und jetzt ist es quasi schwarz-weiß.
1: Ja. Wenn man so auf deine Rollen schaut, mit einem Augenzwinkern gefragt, du hast sozusagen vom kleinen Ganoven zum Bürgermeister, zu Mephisto, zum Dorfrichter und jetzt wird zum kleinen Ganoven gebracht. Das ist eine erstaunliche berufliche Entwicklung. Welche berufliche Rolle fehlt dir da noch?
3: Ja, Bundespräsident, oder? Nee, keine Ahnung, also gibt es noch einiges.
1: Ich habe gelesen, du hast da so eine Rolle, die würdest du wahnsinnig gern spielen, Stichwort Helmut Schmidt.
3: Ja, damals fand ich das richtig gut. Ich glaube aber, jetzt ist der Film schon gedreht worden und ja, weiß nicht, da muss ich wahrscheinlich noch ein bisschen warten, bis er wieder gefragt ist.
1: Letzte Frage noch an dich. Was von den Rollen oder welche von den Rollen macht dir zurzeit am meisten Spaß? Welche liegt dir persönlich am meisten? Gibt es da eine oder kann man das nicht so sehen?
3: Oh, es machen eigentlich alle recht viel Spaß, weil die unterschiedliche Facetten haben. Also Dorfrichter Adam ist total spannend, weil das ein richtiger Lümmel ist. Noch schlimmer eigentlich, ist ein Verbrecher. Und ja, Cabaret macht auch wahnsinnig viel Spaß, ein Conferencier zu spielen. Das ist auch eine schöne Tanzrolle. Ja, also
1: quer durch den Gemüsegarten.
3: Ja.
1: Dann nochmal Gratulation zur gelungenen Premiere. Nein. Jetzt viel Spaß beim Feiern und natürlich viel Erfolg weiterhin hier am Haus mit den vielen Rollen. Viel Spaß.
3: Vielen Dank.
4: Am Samstag wollten es die Kicker vom SSC Weißenfels wissen. Motiviert waren sie auf alle Fälle. Der Traum vom Aufstieg sollte sich in diesem Jahr nun erfüllen.
5: So sah das auch Uwe Abraham.
6: Uwe, heute geht's von SSC um die Wurst. Man riecht zwar schon, aber wie siehst du die Chancen heute?
7: Ja, wir hatten ja schon am Mittwoch die Chance, haben wir liegen lassen, weil Döler das auch sehr gut gemacht hat. Mancher war schon wieder beleidigt, also wie immer hier. Ist ja alter Fortschrittsstyle im Prinzip. Ja, wenn es nicht so läuft, ist immer alles doof. Feiern tun wir zusammen und verlieren tun wir alleine, unentschieden. Ja, fühlt sich ein bisschen blöd an am Mittwoch. Aber wie gesagt, Döler hat das gut gemacht, jetzt müssen wir noch mal sehen. Wir haben hier einen Punkt mitgenommen. Das erste Unentschieden, das war den Jahr 12., also war es fast klar. So, und heute, ja, Bernburg braucht auch noch ein paar Punkte, sind genauso platziert wie Dölau, aber wir denken, das ist eine spielende Mannschaft, ein bisschen mehr. Ja, und da rechnen wir uns mehr aus, dass ein bisschen mehr Platz ist auf dem Platz.
6: Wie sind denn die Spieler eingestellt? Sind sie richtig heiß heute, dass sie den Sieg holen?
7: Das eine ist ja mit dem anderen nichts zu tun. Ja, Einstellung, die stimmt immer. Aber es ist halt so, wie man es auch manchmal auf den Platz kriegt. Und, ja, und wie es der Gegner zulässt auch, muss man auch sehen, es hat auch was mit Respekt zu tun vom Gegner. Ja, das Hinspiel ging 4-1 für uns aus, das hat aber heute, glaube ich, keine Bewandtnis mehr.
5: Aber dazu musste das Team noch echt Fuß anlegen, um gegen den SC Bernburg den Titel unter Dach und Fach zu bringen. Die erste Halbzeit startete doch etwas verhalten gegen die Gäste aus Bernburg. Doch nach 21 Minuten nickte Routinier Christopher Zerbe eine Linksecke von Jim Koch zur Führung ins Bernburger Tor. Und damit ging es aber auch schon in die Kabinen.
8: Ja!
5: Danach ging es auch eher verhalten weiter. Aber letztendlich gelang Youngster Tim Lehmann nach Vorarbeit von Tim Koch in der Nachspielzeit vor 184 Zuschauern der Treffer zum 20. Saisonsieg, mit dem der Saale Sportclub nun uneinholbar an der Spitze ist. Damit war nach 43 Jahren wieder mal die Rückkehr auf eine größere Bühne besiegelt. Der SSC Weißenfels ist Landesmeister von Sachsen-Anhalt. Mit einem 2:0 Heimerfolg über den SC Bernburg ging der vierfache Vizemeister selbst den letzten Schritt zum Titel.
8: Unser Klassikerpreis nach dem Verbandsliga-Punktspiel der 16. Runde. Danach wurde vom 21. Februar zwischen dem SSC und unseren Gästen vom Sportclub Bernburg. Halbzeitstand 1:0, Endstand 2:0 für den SSC. Bei mir beide Trainer. Heute bin ich gewissermaßen eingemaxt. Maximilian Lenz für den SC Bernburg und unser Trainer Maximilian Kuha. Maximilian, du bist ja das erste Mal auf so einer Bühne hier in der ersten Mal.
9: Ja, erstmal ist das ich so Glückwunsch an meinen Trainerkollegen, Glückwunsch an euch. Ich denke, über die Jahre gesehen sowieso, aber diese Saison steht das nicht in Zweifel. Verdienter Aufsteiger, genießt das, feiert schön, bereitet euch gut vor auf die Oberliga, habt ihr euch verdient. Ja, zu uns, wir hatten natürlich heute auch große personelle Probleme und hatten natürlich für uns auch so ein bisschen auf der Agenda Schadensbegrenzung so lange wie möglich zu gestalten und das Spiel vielleicht offen zu lassen, dass wir hinten heraus vielleicht noch was mitnehmen können. Ein Pünktchen, ich will jetzt nicht sagen, dass wir nah dran waren vom Ergebnis her, ja, aber ich glaube jetzt nicht, dass wir irgendwo über die 90 Minuten jetzt mal eine Phase hatten, wo es jetzt eng werden konnte oder wo jetzt die Torschance da war. Von daher haben wir das Spiel heute auch verdient verloren. Hier kann man verlieren, das ist jetzt nicht unsere Range, wo wir Punkte holen wollen. Wir haben jetzt nächste Woche sind die fast alle frei und dann heißt es für uns Hundelecken, Mundabputzen und uns auf das Finish vorbereiten, 4 Spiele, so viel wie möglich Punkte noch holen und ja, mehr gibt es von meiner Seite nicht mehr zu sagen. Danke für euch.
8: Max, danke. Max?
10: Ja, danke erstmal. Ich glaube, die Jungs haben hat gemerkt, dass die Jungs hoch wollten. Heute von der ersten Minute an hat aber auch gemerkt, dass es halt Mittwoch noch nicht geklappt hat und dass da ein bisschen Verunsicherung drin war. Trotzdem, glaube ich, in einem ordentlichen Spielaufbau das ganze Ding heute begonnen in der ersten Hälfte, ohne jetzt die riesen zwingenden Chancen zu haben. Hatten ein paar Angriffe, wo ich sage, sahen gut aus, aber der erste, letzte, wirklich gefährliche Torschuss hat gefehlt. Wir waren dann, glaube ich, noch folgerichtig nach der Ecke, ist 1:0 und haben, glaube ich, vor der Pause einen super Angriff, den der Hütter stark hält, zum 2:0 gegebenenfalls. Und dann, ja, wissen wir aber auch, dass Bernburg eine Truppe ist, die Qualität hat, die auch deutlich mehr mitspielen wollte als der Gegner am Mittwoch. Und von daher, ja, wusste man, dass das Ergebnis gefährlich ist. Jungs, wie gesagt, dann ruhig bleiben, hatten, glaube ich, eine Phase, wo es dann mal 4-5 Ecken aneinander gab, die haben wir gut wegverteidigt und ja, haben wir heute nicht das allerbeste Spiel gemacht, aber ich glaube trotzdem, dass die Truppe gefeitet hat, gekämpft hat. 2:0 vielleicht vorentscheidend ein Stück weit verpasst. Und es passt aber irgendwie in der Saison, dass dann das 2:0 mit Apfel fällt, wie gefühlt auch dieses Jahr, wo man dann ganz zum Schluss erst die Dinger zumachen. Auch bei Bernburg, wie gesagt, wusste man, dass da 3-4 wichtige Spieler auch fehlen. Trotzdem ist da Qualität da, man hat es auch in einigen Umschaltmomenten gemerkt. Wenn da mal ein Ball anderswo rutscht oder vielleicht eine Entscheidung anders getroffen wird, dann kann man da auch 1:1 kriegen. Trotzdem, die Jungs super wegverteidigt, alles gemacht, wo wir durchrotieren mussten, auch bei 8 Tagen und 3 Spiele, musstest du durchrotieren, haben wir gemacht und hat mir nochmal gezeigt, dass der Kader auch noch breiter absolut nicht mehr gab. Und ja, jetzt sind wir aufgestiegen und

0: Wie zu Beginn unserer Sendung bereits erwähnt, hat der UHC Sparkasse zum 18. Mal den Meistertitel der Floorball-Bundesliga errungen. Eine kurze Zusammenfassung des Spiels haben wir jetzt für Sie zusammengestellt.
1: Um es vorwegzunehmen, Sie haben es wieder geschafft. Zum 18. Mal ist der Titel des deutschen Meisters an den Weißenfelser Floorball Club gegangen. Nachdem Sie die ersten zwei Spiele der Finalserie in Leipzig gewannen, kam es am Wochenende zu den entscheidenden Spielen in der heimischen Stadthalle. Leider gelang es am Samstag noch nicht, die Meisterschaft zu entscheiden, sodass am Sonntag nochmals gespielt werden musste. Die Leipziger Gäste wollten nun alles versuchen, auch Spiel 4 für sich zu entscheiden und das alles entscheidende Spiel nach Leipzig zu holen. Über 650 Zuschauer verwandelten die Stadthalle am Sonntagnachmittag in einen Hexenkessel.
2: Wieder Powerplay, Weißenfels, eine Tüte in den Böttcher. Böttcher weiter am Ball, auf Januszewskis, der wieder auf Tüte. Hütunen mit dem Abschluss und das 1:0. Zuka Hütunen nach 3,5 Minuten hier mit dem 1:0 im Powerplay.
1: Und wie am Samstag sahen die Zuschauer ein sehr schnelles Spiel. Nach dem ersten Tor konnten sie kurz darauf wieder jubeln.
2: Tim Böttcher auf seinen Bruder Florian Böttcher. Die sind jetzt im Aufbau. Auf Januszewski ist wieder zurück auf Florian Böttcher. Wieder auf Januszewskis, der sieht Hütunen einlaufen und Hütunen macht es! Der Doppelschlag von Zuka Hütunen nach 8,5 Minuten.
1: Die Weißenfelser spielten wie entfesselt. Vergessen war die Sperre der zwei Spieler am Freitag aus dem Spiel in Leipzig. Sie wollten zeigen, dass sie auch mit dieser Situation umgehen konnten.
3: Weigelt hat jetzt mal Platz. Macht das gut, löst gut den Ball aus auf Tim Böttcher, der hinterm Tor. Auf Januszewskis. 8 Sekunden noch. Januszewskis setzt sich gut durch. Januszewskis mit dem Unterzahltor! Markus Januszewskis in Unterzahl gegen 5 Spieler des MFBCs. Zieht einen Bogenlauf vom hinterm Tor und schweißt den Ball ein. 3:0 für den UHC Sparkasse Weißenfels. Markus Januszewskis, der Torschütze.
1: 3:0. Ein gutes Polster vor der ersten Pause. Aber noch gaben sich die Gäste vom MFBC nicht geschlagen.
2: Auf Kühne. Der mit dem Abschluss. Und Kretschmer macht dann den Abpraller. Mit einer Hand wurschtelt er den Ball da irgendwie rein.
1: 3:1 für den UHC. Zeit zum Luftholen für Spieler und Zuschauer in der ersten Drittelpause. Danach mussten die Zuschauer bis zur 12. Minute warten, dann Jubel für Leipzig. Sie hatten das notwendige Anschlusstor erzielt.
2: Sie sind doch unter Kontrolle. Rothe jetzt mit dem Abschluss und Trützschler. Aria Trützschler mit dem Anschlusstreffer. Erneut ein Abpraller. Rothe schießt flach. Reichert hat ihn noch mit dem Fuß, aber dann ist Arian Trützschler hellwach und macht den Anschlusstreffer. Nach 11 Minuten und 4 Sekunden steht es nur noch 3:2 aus Sicht der Weißenfelser.
1: Wieder war alles offen. Nur ein Tor trennte die Gäste vom Ausgleich. Kurz darauf standen alle im Weißenfelser Zuschauerblock.
2: Und gleich der Gegenkonter auf Seite der Weißenfelser. Gebler auf Melnen. Der zieht ab und Melnen! Melnen mit dem Tor! Schweißt den Ball da ins kurze Eck, in den Winkel ein. 4:2 für Weißenfels. Nach 14 Minuten und 14 Sekunden baut Weißenfels die Führung aus. Und es ist Michael Melnen nach super Vorarbeit von Gebler.
1: Mit 4:2 für den UHC ging es in die zweite Pause. Die Meisterschaft für die Saalestädter war in greifbarer Nähe, denn kaum war die Pause vorbei, konnten sie ihren Vorsprung ausbauen.
2: Hoppe jetzt in der Ecke gegen Hütunen. Hütunen gewinnt den Ball auf Januszewskis und Tor! Tor für Weißenfels! Markus Januszewskis mit dem 5:2 nach 39 Sekunden im letzten Drittel. Der derbe Rückschlag für Leipzig. Sie müssen jetzt 3 Tore hier aufholen in diesem Drittel. Super Reaktion da, Hütunen gewinnt die Beine Ecke gegen Hoppe und sieht da in der Mitte Markus Januszewskis.
1: Doch Leipzig ließ sich davon nicht beeindrucken und machte weiter Druck. Noch war nichts verloren.
2: Kutscher legt ab auf Hoppe, der zieht ab und Tor! Svensson Hoppe!

0: macht da den Anschlusstreffer für Leipzig. Nur knapp eine Minute und 20 Sekunden später verkürzt Leipzig wieder auf 5:3. Und ich spreche es gerade noch an, Weißfels kann ohne Druck spielen. Sie haben ja noch die Führung, aber Leipzig verkürzt natürlich. Und dieser Treffer ist extrem wichtig von Svensson Hoppe.
1: Weißenfels wollte sich den Sieg nicht mehr nehmen lassen und baute den Vorsprung weiter aus.
0: Aber Weißenfels ist dazwischen jetzt. Der konnte über Teichert, der zieht ab und Tor! Julius Teichert! 7 Minuten vor dem Ende macht er das Tor, gewinnt den Ball.
1: Nun ging der MFBC auf Risiko und nahm den Torhüter aus dem Spiel, um einen zusätzlichen Feldspieler auf den Gärflor zu bringen. Doch das bescherte ihnen nur ein weiteres Tor.
2: Tessmann, der läuft sich den Ball. 2,5 Minuten sind noch auf der Uhr. Kühne hat den Ball.
0: Spielt er jetzt auf Hoppe. Der in die Ecke auf Tessmann. Wieder auf Hoppe. Leipzig finden so ein wenig die riskanten Abschlüsse. Und Janusewski gewinnt jetzt den Ball. Und macht es.
2: Markus Janusewski ist.
1: Die letzten Sekunden des Spiels zählte die gesamte Halle mit, bevor ein unbändiger Jubel ausbrach. Die Weißenfelser wurden zum 18. Mal deutscher Meister.
2: Sind es noch, die der UAC verteidigen muss? 7, 6, 5 und nochmal geht er mit der Chance. 3 Sekunden, 2, 1 und das Spiel ist vorbei. Der UAC Sparkasse Weißenfels gewinnt zum 18. Mal die deutsche Floorball-Bundesliga. Sie gewinnen 7:3 gegen den MFBC aus Leipzig und sind damit zum 18. Mal und weiterhin unangefochten der Rekordmeister im deutschen Floorball. Sie sehen es vor Ihren Bildschirmen, vor Ihren Fernsehern. Wie die Mannschaft sich feiert, haben sie auf jeden Fall verdient nach dieser Saison. Sie gewinnen im finalen Spiel 7:3 gegen den MFBC.
3: In vielen Sportarten ist die Saison ja bereits beendet und die Sportler können ihre wohlverdiente Sommerpause genießen. Aber beim Fußball wird noch um die so wichtigen Punkte gekämpft. Hier die Ergebnisse vom Wochenende in unserem Sportblick.
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5: Der SSC Weißenfels wollte gegen den SC Bernburg den Titel unter Dach und Fach bringen. In der Nachspielzeit stand dann das viel umjubelte 2:0 für die Saale-Sportler auf der Anzeigentafel. Und damit war nach 43 Jahren wieder mal die Rückkehr auf eine größere Bühne, die Oberliga, besiegelt. In der Landesliga unterlag der SC Naumburg mit 0:5 bei der SG Reppichau. Und die Begegnung Turbine Halle gegen den 1. FC Zeitz endete 0:0. In der Landesklasse 6 fuhr am Freitag der SV Groß-Grimma einen 3:1-Sieg gegen BSC Laucha ein. Am Samstag kam es zu folgenden Ergebnissen. TSV Kickers Gonnertal gegen TSV Groß-Gorbeta 1:8. SV Braunschweig trennte sich zu Hause mit einem 2:2 vom SV Kelbra. Rot-Weiß-Weißenfels unterlag mit 0:3 der Mannschaft vom VfB Oberröblingen. Und die Begegnung RSK Freiburg gegen Wacker Wengelsdorf endete 2:2. Floorball. In Spiel 4 der Finalserie zeigten die UHC-Herren eine souveräne Leistung und sicherten sich vor heimischem Publikum den 3. und entscheidenden Sieg zur Titelverteidigung. Damit ist nun die Saison zu Ende, in welcher die Herren ihren 18. Meistertitel holten und das Double aus dem Vorjahr verteidigten.
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3: Das war unsere Sendung von heute. Ich möchte noch einmal darauf hinweisen, dass im Anschluss um 20 Uhr das Meisterschaftsspiel des UHC Sparkasse in unserem Programm läuft. Für mich ist jetzt erst einmal Feierabend. Am Freitag begrüßt Sie dann an dieser Stelle mein Kollege Thomas Scheid. Ich wünsche Ihnen eine schöne Woche und sage Tschüss.
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2: Hallo liebe Zuschauer und herzlich willkommen zur aktuellen Sendung am Freitag hier bei Ihrem BLK-TV. Beginnen wollen wir unsere heutige Sendung mit einem ernsten Thema. Wenn Jugendliche Probleme haben, benötigen sie oft einen Gesprächspartner, an denen sie sich wenden können. Die Lorbeerbaumapotheke Naumburg bietet einen sogenannten Safe Space oder geschützten Raum, an dem die Jugendlichen frei von Angst, Diskriminierung und Vorurteilen sein können. Die Lorbeerbaumapotheke ist Teil eines bundesweiten Netzwerks, das Jugendliche mit Problemen an die richtigen Stellen weitervermitteln kann.
3: Frau Liebes, heute haben wir mal ein Thema. Wir sind jetzt wieder in der Apotheke in Naumburg, was vielleicht für unsere Zuschauer ein bisschen ungewöhnlich ist. Jetzt dreht sich's mal um Jugendliche. Mhm. Und Sie verraten uns, worum es da eigentlich geht.
4: Genau. Ja? Als Apotheke sind wir natürlich eine Anlaufstelle für alle Menschen, egal wie alt. Und wir verkaufen natürlich nicht nur Arzneimittel und beraten, sondern wir hören den Leuten auch ganz oft zu, schenken ihnen ein offenes Ohr, geben ihnen manchmal auch Ratschläge, nicht als Apothekerin oder PTA, sondern auch als Mensch, als Mutter, als Tante. Die älteren Herrschaften kommen natürlich sehr gerne und sehr oft zu uns und erzählen uns von ihren Sorgen. Den Jugendlichen fehlt

0: es da ganz oft noch an dem Selbstbewusstsein und der Courage, hier
1: Okay.
0: reinzukommen, sich Hilfe zu suchen. Deshalb war es für uns selbstverständlich, an die Apothekentür zu schreiben, wenn du Probleme und Sorgen hast, die du nicht gelöst bekommst, auch mit deinem Lebensumfeld nicht, komm hier rein, wir sind für dich da. Im Prinzip geht es um Prävention, Gesundheitsprävention bei Jugendlichen. An dieser Stelle nehmen wir aber keine Aufgabe eines Psychiaters oder Psychologen an, auch nicht die eines Arztes oder eines
1: Okay.
0: Polizisten, sondern wir nehmen hier klar eine Lotsenstruktur, also eine Lotsenfunktion ein.
1: Ja.
0: Das bedeutet, wir hören den Jugendlichen erstmal zu, sie dürfen reinkommen ohne Termin, anonym, wenn sie das möchten. Das ist ganz wichtig für die jungen Menschen, für die ein Telefonat oft schon zu viel verlangt ist. Hören denen zu und geben denen die Optionen, die wir haben. Wir sind vernetzt mit der Polizei, mit dem Jugendamt, mit Jugendpsychiatrien und Ärzten vor Ort und können mit dem Jugendlichen in Abstimmung die Hilfestelle suchen, die sie brauchen, wenn sie das möchten. Ganz oft hilft es natürlich aber auch einfach schon, wenn sie wissen, da ist jemand, der mir zuhört.
1: Das ist eine ganz tolle Geschichte. Seit wann macht ihr das hier?
0: Wir arbeiten im Hintergrund schon bestimmt 1 oder 1,5 Jahre daran, unser Netzwerk zu stärken hier vor Ort.
1: Ja.
0: Dass es an der Tür steht, ist seit Ende Februar der Fall. Also, dass wir ganz aktiv nach außen kommunizieren. Wir sind da, komm rein. Haben auch Flyer bei der Polizei ausgelegt, beim Jugendamt, damit die Jugendlichen in die Vorortstruktur reinfinden, denn die Strukturen sind da, die Hilfegebenden sind da. Es ist oftmals nur ganz schwer, den Einstieg da reinzufinden als Jugendlicher,
1: Ja.
0: der Angst hat, psychische Probleme hat und einfach auch nicht den Einstieg findet, ohne eine große Hürde überwinden zu müssen. Ja? Genau. Und dafür sind wir da, dafür helfen wir als Lotse vor Ort. Weil wir denken, und es ist auch durch Studien bewiesen, dass Gesundheitsprävention, vor allem wenn sie lokal verankert ist,
1: Ja.
0: die bessere Nachhaltigkeit aufweist.
1: Also das ist eine ganz tolle Geschichte. Sie haben es gesagt, seit Februar, es ist noch nicht so viel Zeit vergangen. Aber haben Sie schon irgendwie eine Resonanz?
0: Wir haben vor allem Eltern und Schulen, die an dem Konzept Safe Space Apotheke sehr interessiert sind, sich informieren, was auch hilft, wenn sie das ihren Kindern und Nichten und Neffen und Schülern eben erzählen. Wenn du Sorgen hast, geh dorthin, such dir Hilfe. Von den Jugendlichen selbst war noch keiner aktiv hier drin und hat eben gesagt, ich brauche den Safe Space, den ihr an der Tür stehen habt. Aber ich denke, dass das noch wächst.
1: Ja, ich würde auch meinen, das braucht auch seine Zeit wahrscheinlich. Und Jugendlichen müssen halt auch über so diese Hürde erstmal.
0: Und das ist eine Hürde, ne? Dieses
1: Ja, das ist eine
0: Persönliche.
1: große.
0: Das ist halt hier, gegründet wurde das Ganze von der Our Generation Z. Das ist im Prinzip ein Netzwerk von Jugendlichen, die vor allem in sozialen Medien interaktiv miteinander arbeiten. Die werden wiederum unterstützt von der Freien Universität Berlin, auch fachlich unterstützt und bieten den Jugendlichen den Safe Space im digitalen Raum, anonym im Netz, von Jugendlichen für Jugendliche.

0: das waren Jugendliche, das waren Kinder. Mhm. Die sind die ersten Jahre mit sowas groß geworden. Und haben da natürlich vielleicht sogar mehr Angst, als das andere Jugendliche hatten in vorherigen Generationen. Gerade mit dem Hintergrund, dass das ein schwieriges Alter ist, wo man einfach ganz viel Unsicherheiten mit sich herumträgt.
1: Wenn die Jugendlichen dann kommen, wenn sie den Mut gefasst haben, wo findet das dann statt? Hier im Raum?
0: Genau, nein. wenn der Jugendliche hier reinkommt und sagt, er möchte gerne den Safe Space beanspruchen, er braucht Hilfe, dann nehmen wir den erstmal mit nach hinten und geben dem ein Glas Wasser oder einen Keks, wie er sich wohlfühlt, was er möchte, und ziehen uns in den Beratungsraum zurück. Der ist einmal optisch geschützt, das heißt, man sieht uns nicht mehr und man hört uns auch nicht mehr. Also es ist die Anonymität und es ist gewährleistet, es ist wirklich ein Safe Space, wortwörtlich. Es ist ein sicherer Raum, wo die Jugendlichen sein können, wie sie sind und quasi mit ganz offenem Herzen an uns appellieren dürfen und sich Hilfe suchen dürfen.
1: Also ich bin wirklich begeistert und fasziniert von dieser Idee und was Sie sich da hier so einsetzen dafür. Ich hoffe, wir können den Zuschauern und das ein bisschen rüberbringen. Vielleicht machen Sie noch einen kleinen Aufruf an die Jugendlichen, dass sie zu Ihnen, dass sie Mut fassen und zu Ihnen kommen.
0: Genau, an alle Jugendliche, die Hilfe suchen, die Hilfe brauchen, die überfordert sind, kommt zu uns anonym, ohne Termin und wir versuchen, euch zu helfen.
2: Am vergangenen Wochenende ging es an vielen Orten rund um des Deutschen liebstes Kindes, das Auto. Ob Neuwagen mit Verbrennungs- oder Elektroantrieb, ältere Traktoren oder historische PKWs und Motorräder, Interessierte und Fans konnten diese rund um Naumburg bestaunen.
3: Auch in diesem Jahr war der Marktplatz Ausstellungsort der Automesse in Naumburg. Auf und rund um den Markt waren die neuesten Modelle verschiedener Fahrzeughersteller zu bestaunen und luden natürlich auch zum Probesitzen ein.
4: Automessezeit ist wieder in Naumburg. Einen der größten Stände hier auf dem Marktplatz hat das Auto aus Kittel gebucht. Und bei mir Philipp Weigelt vom Audi-Bereich von Kittel. Philipp, ihr habt ja ganz schön aufgefahren heute.
5: Ja, wir haben tatsächlich zu diesem wunderschönen Wetter und vor allem zu diesem Event gedacht, wir präsentieren uns wirklich mit allen vier Marken, die wir haben, sprich mit Skoda, mit VW PKW, VW Nutzfahrzeuge und eben auch mit Audi.
4: Ja, und was ich so höre vom Zuschauern, das Thema Elektromobil bei den Benzinpreisen, die wir derzeit haben, ist in aller Munde, oder? Ist das bei euch auch so?
5: Ja, also wir haben einen extrem großen Zuwachs, gerade jetzt auch durch die Spritpreise und eben auch jetzt den Fortschritt, den wir mittlerweile haben bei den Modellen, wo viele Leute vorbeikommen, Probe fahren und einfach mal gucken, ob das was für sie ist oder eben doch ein Plug-in-Hybrid oder ein klassischer Verbrenner.
4: Ja, und ihr betreut ja den ganzen Burgenlandkreis und sogar bei zwei Marken exklusiv, habe ich gehört.
5: Ja, genau. Also wir haben bei Skoda sowie bei Audi sind wir ja quasi im ganzen Burgenlandkreis für Neuwegen der Ansprechpartner Nummer 1 und auch der einzige.
3: Mit dabei war auch die Polizei mit einem ganz besonderen Angebot.
6: Überall neue Autos, die man sich angucken kann und die man kaufen kann. Aber was mit einem Auto nicht passieren sollte, dass man sich überschlägt. Deswegen ist heute die Polizei hier. Herr Helm, was haben wir denn jetzt gerade hinter uns?
7: Wir sehen den Überschlagssimulator, wie er jetzt gerade in Aktion ist. Und der soll zeigen, dass der sehr angelegte Sicherheitsgurt tatsächlich auch die Person hält, wo er, wenn er in das Auto kippt. Und das funktioniert. Wir sehen es, der dreht sich. Wir haben verschiedene Möglichkeiten dabei. Wir können es auf der Seite stellen. Und der Sicherheitsgurt hat die Aufgabe, weiterzuhalten. Und das tut er auch. Ja, und das sollen die Leute, das sollen die Menschen erkennen. Ja, dass nur angelegte Sicherheitsgurte und die Sicherheitsmaßnahmen, die das Auto aufweist, helfen können. Ja, ich kann aber auch alles andere machen, wenn irgendwas falsch angelegt ist, dann hilft es ihm nichts. Ja. Wir haben in diesem Auto auch Gegenstände reingelegt, keine gefährlichen, ja, Gegenstände reingelegt, damit die Leute auch sehen, wenn sie irgendwas da liegen haben, dass das alles durcheinander fällt. Und wenn Sie, können Sie sich vorstellen, wenn da eine Glasflasche drin ist, die kann sehr schmerzhaft werden, wenn man die abkriegt. Weil man kann nichts beeinflussen. Man ist auf Gedeih und Verderb, auf den Sicherheitsgurt angewiesen.

0: erreichen wollen.
1: Genau. Wie der Sicherheitsgurt dann richtig wirkt, das haben wir dann hinter uns hier. Ja.
2: Hier der Gurtschlitten, während das Fahrzeug ja die Neigung vorfühlen lässt, lässt der einen Aufprall spüren. Und zwar wird dieser ganze Wagen nach oben gezogen, dann losgelassen, dann rollt er runter und unten kommt es zum Aufschlag. Er schlägt mit 12 km/h auf, aber simuliert einen Aufprall von 50 km/h. So, und daran sollen die Leute feststellen, der Gurt hält, aber nur, wenn er ordentlich angelegt ist. Und er hält auch. Ja?
1: Letzte Frage, wie ist denn so die Reaktion der Besucher heute hier? Ich sehe, sitzt ja schon der Nächste drin.
2: Also wir sehen, sagen wir mal so, es wird sehr gut angenommen.
3: Ja, und wie fühlt sich das denn an, wenn das Auto plötzlich auf dem Kopf steht?
4: Ja, es war sehr ungewohnt, ja, und man hängt ja voll im Gurt drin. So. Ich habe ja erst gedacht, die Brille fällt runter, aber ist gut.
1: Also, wie fühlt man sich denn, wenn sich plötzlich das Auto dreht?
4: Oh, das ist, also ich bin da sowieso ein bisschen ängstlich so. Aber der Gurt hat super gehalten. Also man hängt richtig drin in dem Gurt. Ja.
1: Also jetzt vielleicht doch ein bisschen beruhigter, dass man weiß, es ist sicher.
4: Ja, auf alle Fälle. Aber man möchte es trotzdem nicht live erleben, oder?
1: Nee, das ist richtig. Ja.
3: Weiter ging es für uns zur Vogelwiese. Dort hatten sich wieder hunderte Oldtimer versammelt. Uns fiel gleich ein alter Bus ins Auge, der zu einer Rundfahrt durch Naumburg einlud. Und viele Besucher ließen sich das nicht nehmen, einmal in der Zeit über 50 Jahre zurückzureisen.
1: Herr Götze, wie kommt man auf eine Idee, sich so einen alten Bus anzuschaffen?
5: Tja, die Idee war eigentlich aus einer Bierrunde heraus, die gemeinsamen Fahrten im Freundeskreis zu gestalten, sodass man von der Haustür ab losfahren konnte und das Wochenende verbringen konnte. Und ja, hauptamtlich habe ich eine Spedition. Und da war der Gedanke, da wo ein LKW sind, dann passt auch noch ein Bus hin.
1: Von wann ist denn dieser Bus?
5: Also der Bus ist Baujahr 1972 und ist Modell S4. Also das ist einer von 51 Stück gebauten. Ja, hat einen Original W50 Motor, S4000 Getriebe, W50 Achsen. Ja. Und also, normalerweise eine Bestuhlung ich glaube 37 war original, aber wir haben das leicht modifiziert, haben das ein bisschen bequemer gemacht, weil ich die Originalbestuhlung nicht hatte und haben die Tische eingebaut und haben das runtergenommen auf 30 Personen.
1: Wie schwierig ist denn das, so ein altes Modell zu fahren? Ich habe jetzt mal beim Fahren so beobachtet, da wird ja ganz schön im Getriebe gerührt.
5: Ja, es ist eigentlich noch die alte Schule sozusagen, Zwischenkuppeln beim Hochschalten beziehungsweise Zwischengas beim Runterschalten. Ja, aber ich sage mal, das ist kein Problem.
1: Sie haben den Bus aber nicht nur, sag ich mal so, aus privatem Spaß gekauft, sondern Sie fahren ja auch da richtig damit.
5: Ja, das ist dann entstanden. Die Leute haben den Bus gesehen und kam dann zwangsläufig die Frage, kann ich da auch mal damit mitfahren? Und daraufhin haben wir parallel noch das Gewerbe angemeldet, sodass das die ganze Sache wasserdicht ist. Und jetzt bieten wir das an für Hochzeiten, Firmenjubiläen, Vereinsfahrten. Wir helfen den Oldtimer-Verein in Naumburg, die uns auch schon unterstützt hatten. Damals im Jahre 2018 hatten wir eine Veranstaltung hier auf der Vogelwiese. Ja, also besondere Anlässe.
3: Von 100-Jährigen bis Youngtimern, also Liebhaberfahrzeuge im Alter von 20 bis 30 Jahren, war hier alles vertreten. Und der bekannte Zweitaktergeruch vermischte sich mit dem Duft nach Bratwurst und Fischbrötchen. Wem das alles noch nicht reichte, der konnte wie wir noch das Treckertreffen in Possenhain besuchen. Alte Landmaschinen und Arbeitsgeräte waren hier die Stars.

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1: Und wieder ist Zeit für unseren Saale-Talk mit unserer Uli. Sie hat auch diesmal wieder interessante Gäste am Tresen. Dabei geht es nicht nur um Blumen, sondern auch um Unterstützung bei den traurigen Seiten des Lebens. Aber keine Angst, Uli hat auch solche Themen erfrischend im Griff.
2: Herzlich willkommen zum Saale-Talk, meine Damen und Herren. Meine heutigen Gäste, Sandra Lange, Floralwerkstatt in Weißenfels. Man kennt sie schon aus diversen Beiträgen. Schön, dass du da bist, liebe
3: danke,
2: Sandra.
3: Danke für die Einladung.
2: Gerne. Und wer ihn noch nicht kennt, sehr famos auf Instagram, Markus Hoppen. Genau. Wer von euch beiden möchte anfangen? Ich würde sagen, ich fange heute mal nicht mit der Dame an, weil das Thema verbindet sich so schön, wenn ich mit dem Markus anfange. Markus, du bist Lebenscoach.
4: Ja.
2: Was kann ich mir darunter vorstellen?
4: Du hast in deinem Leben ganz, ganz viele Situationen, die dich, ich würde es ausdrücken, die dich brechen können. Und die Situationen sind eben auch dafür da, damit du genau hinguckst. Und jedes Problem hat immer eine Chance. Und das ist eben das, was deine Chance dahinter zeigt oder wie diese Chance sich zeigen kann. Das ist das, wo ich mit dir gemeinsam hingehen kann.
2: Du hast diese Idee bekommen oder diese Heilkraft sozusagen, ja, dass du Tools entwickelst, um Menschen aus Situationen herauszuholen, die ja am Abgrund stehen. Weil du selber am Abgrund standst.
4: Das ist richtig.
2: Magst du darüber reden mit uns?
4: Wir können darüber gerne reden.
2: Du hattest einen Herzinfarkt.
4: Ich kann auch die 8 Highlights in meinem Leben sagen, wo es schon sagen würden, es reicht schon. Ich habe meine Frau vor 2 Jahren verloren, oder jetzt vor 29 Monaten. Ich habe meine Tochter vor 10 Jahren verloren. Ich hatte Multiple Sklerose und sitze nicht im Rollstuhl. Ich hatte eine Nahtoderfahrung, ich hatte einen Herzinfarkt. Ich hatte 3 schwere Autounfälle. Und ich kann trotzdem heute sagen, ich lache noch.
2: Du hast einen Schutzengel gehabt, würde ich sagen.
4: Oder jemand, der ganz, ganz viel wollte, dass ich das heute mache, was ich heute mache.
2: Ja, also man kommt manchmal, du willst einfach damit sagen, wenn sich Türen schließen, können sich auch Türen öffnen.
4: Jedes Mal.
2: Ja. Wenn ich jetzt dich kontaktiere und jetzt in einer ganz traurigen Situation bin, wie sieht das aus? Was bietest du mir an? Ist es so wie so eine psychologische Sitzung oder wie melde ich mich bei dir? Wie läuft das? Erklär es einfach.
4: Ich glaube, wie es abläuft, ich höre zu.
2: Ja.
4: Und ich höre zu und ich darf den Mensch ganzheitlich betrachten. Also nicht nur so, wie er sich äußerlich gibt, sondern Körper, Geist und Seele. Und alle drei reden. Und so wie du zum Beispiel redest mit der Wortmagie. Die meisten Menschen achten gar nicht auf ihre Worte. Wenn ich auf meine Worte achte, kann ich ganz, ganz viel in meinem Körper steuern. Wenn ich immer nur in der Muss-Thematik bin, also jemand kommt zu mir und redet, ich bin immer nur im Muss, ich muss das machen, ich muss das machen, dann bist du permanent nur im Stress. Und darüber versuche ich dann zu gucken, was in den Menschen überhaupt vor sich geht. Genau diese Punkte in der Situation nehme ich dann wahr, die darf ich sehen. Und genau darauf kann ich eingehen und sagen, okay, wir gucken einfach mal dahin, was gerade in deinem System los ist.
2: Okay.
4: So kannst du es dir ungefähr vorstellen. Ja. Also ich habe ganz, ganz viele Werkzeuge für mich. Ich habe Reiki, den ersten Grad. Ich habe Access Consciousness Bars. Ich habe so viel, ich bin schamanischer Berater.
2: Ja.
4: Ich kann dir aber nicht sagen, dass das Tool genau jetzt bei dir funktioniert. Das ist das, worauf ich drauf

0: darauf eingehen kann, was ich mit dem Menschen finden darf.
1: Ah, wie läuft das jetzt bei dir? Also ich bin jetzt irgendwo am Abgrund und ich möchte gerne, ich brauche jemanden, der mit mir spricht und dann kontaktiere ich dich. Du verdienst damit ja
0: Genau,
1: Geld jetzt
0: genau.
1: auch. So, was kostet mich eine Stunde bei dir? Läuft das stundenweise, läuft das wochenweise oder du sagst, du kommst einen ganzen Monat jetzt mal zu mir? Wie läuft sowas?
0: Das ist ganz unterschiedlich. Es kommt auf die Situation drauf an. Es gibt
1: Ja, okay.
0: Menschen, die wollen gar nicht in der Situation irgendwie jetzt ein Mentoring machen über mehrere Monate, sondern
1: Ja.
0: denen höre ich einfach nur eine Stunde zu.
1: Ja, okay. Und die
0: Und
1: sind nach
0: dann,
1: der Stunde vielleicht schon geheilt, also nicht geheilt, aber.
0: das kann sein, dass die mal, ich habe auch schon eine 15-Minuten-Sitzung gehabt und dann
1: Ja.
0: war das Thema gelöst.
1: Okay.
0: Das kann ich im Vorfeld gar nicht sagen, weil das Thema ergibt sich ja im Gespräch. Und die meisten Menschen denken, es ist immer irgendein Thema, was gerade in meinem Kopf passiert. Das heißt aber nicht, dass es das Thema ist. Und
1: Okay.
0: deswegen kann ich es im Vorfeld gar nicht sagen. Klar, ich habe ein Mentoring, es geht über 3 Monate. Dann kannst du ein Workbook ausfüllen, dann haben wir jeden Mal eine energetische Sitzung. Das heißt aber nicht, dass das Thema nicht vorher schon gelöst sein kann.
1: Okay, ganz interessant. Und was machst du, wenn du nicht dir die Probleme anderer Menschen anhörst? Also wenn ich kurz sagen darf, ich habe ja in dein Insta geschaut. Du bist viel in der Natur unterwegs mit deinem Hund. Der gibt dir Stärke.
0: Einmal gibt mir, nachdem Heike eingeschlafen ist, hat mir einmal die Monate ganz, ganz viel gegeben, auch viel Zeit genommen in der Situation, wo ich viel auf mich selber achten durfte. Aber ich gehe sehr viel in die Natur, ja.
1: Und schau dir die Natur an, und da bin
0: Genau.
1: ich auch beim Thema bei Sandra. Denn Sandra ist ja sehr verbunden mit der Natur, mit ihren Blumen.
2: Genau.
1: Und viele sagen ja auch, man soll mit den Blumen sprechen. Das tust du ja dann vielleicht
2: Das
1: sogar auch.
2: tue ich, aber ich gehe dann so in mich, wie er zum Beispiel gerne in die Natur läuft. So gehe ich, schaue mir eine Pflanze an, wie in dem Fall jetzt, oder einfach nur einen ganz normalen Strauß. Ich sag mal, schon an sich, so eine Blüte von dieser Tulpe wirkt schon in mir was aus. Das ist so, ja, man kann auch da entspannen. Und mit den einfachsten Dingen, was die Natur hergibt. Und das ist so meins, ja.
1: Also wenn man so sagen kann, bei Markus sind es die Worte, die heilen. Bei Sandra sind es die Blumen, die viele Sprachen sprechen. Da kommt dann jemand, der auch einen Verlust eines Menschen hat und sagt, ich möchte mal was ganz Besonderes haben. Der spricht auch mit dir über die
2: Ja,
1: Person.
2: genau.
1: Du lernst die Person kennen in dem Gespräch und entwickelst dann ganz spezielle Trauergestecke. Da bin ich nämlich zu dir gekommen. Solche Trauergestecke, wie du machst, Sandra,
2: Genau,
1: die kenne ich nämlich
2: ja.
1: nicht. Und vor allen Dingen das Schöne ist, es ist auch für jeden Geldbeutel was dabei.
2: Auf
1: Das
2: alle
1: ist mir
2: Fälle,
1: aufgefallen.
2: genau.
1: Denn ich kenne nur diese Gestecke mit diesen Schleifen, diesen pompösen, die heutzutage mittlerweile schon 20 Euro kosten oder 30, 25 auch bedruckt. Und du hast für alles eine tolle Idee. Heute hast du diese Idee gehabt. Du hast einfach nur ein Leinentuch genommen.
2: Genau.
1: Manchmal nimmst du aber auch selber aus der Natur große Blätter.
2: Blätter, genau. Und entweder lasse ich sie beschriften, weil jeder hat ja so seine Handschrift,
1: Ja.
2: und versuche da dem Verstorbenen näher zu sein, oder ich schreibe dann mit meiner Schrift. Wobei der Trend geht, was brauche ich? Brauche ich eine Schrift? Die habe ich doch in mir. Ich weiß doch, dass der Mensch noch in mir ist. Das ist doch nur für die, die dann zu einer Beisetzung gehen und gucken, ach, das Gesteck ist von dem und dem. Braucht man nicht. Man
1: Genau.
2: braucht das nicht.
1: Ich halte es noch mal so ein bisschen hoch, dann könnt ihr es vielleicht noch mal besser sehen. Wunderbar, vor allen Dingen, es bleibt stehen. Es wird nicht gleich wieder weggeräumt auf
2: Genau,
1: dem Grab. Es
2: genau.
1: ist wirklich, es ist auch nicht so pompös und nicht so protzig, sondern es ist einfach, es ist für mich Stille,
2: Ja.
1: Ruhe, aber es ist doch etwas, was wächst.
0: Und man sieht nicht gleich, dass es ein Grabgesteck
1: Und
0: ist.
1: genauso ist das, finde
2: Genau,
1: ich also
2: ja.
1: ganz, ganz toll. Und dann hast du natürlich aber auch Fälle, wo du jemandem eine Freude machen willst. Und das macht man natürlich auch mit
2: Das
1: Blumen.
2: macht man mit Blumen.
1: Genau, und da hast du zum Beispiel diesen schönen Tulpenstrauß, den du
2: Genau.
1: mir mitgebracht hast, damit ich mich mal freuen
2: Genau, den
1: kann.
2: hast du ja bei mir so bestellt. Und da habe ich gedacht, das liebt sie bestimmt.
1: Oh,
2: Und ich gehe jetzt so ein bisschen auch nach der Jahreszeit.
1: ja.
2: Also ich würde dir jetzt nicht Sonnenblumen schenken, wobei Sonnenblumen ja auch eine tolle Bedeutung haben. Aber ich gehe immer davon aus, was ist jetzt saisonal? Und da ist eben die Tulpe. Hier sieht man noch ein bisschen so die Ranunkeln. Ja, und so ein bisschen Gehölz. Es reicht auch nur Tulpe oder nur Ranunkel. Es kann ganz schlicht sein und das ist wichtig.
1: Und passt ja auch heute wunderbar hier zu meinen Farben. Also es ist
2: Genau,
1: der
2: ja.
1: Blumenstrauß. Ich nehme ihn einfach mit dir mal kurz ab, um das mal zu
2: Ja.
1: zeigen, wie hübsch. Eigentlich ganz schlicht und einfach, aber oh, es riecht auch schon so schön. Also es ist wirklich, also ich
2: Genau.
1: mag wirklich Blumen und es ist wirklich, wirklich was Schönes.
2: Genau hier, das so wie

0: wie es die Natur hergibt. Ich brauche hier kein Papier.
1: Ja.
0: Also Papier mache ich nur, wenn es wirklich dann die Kälte draußen ist, dass der Strauß dann heil zu dem Beschenkten kommt.
1: Ja.
0: Und da ist es auch nur Naturpapier, was man dann wirklich, ja, was, und auch keine Plastik und nichts, das macht ja, es soll ja der Strauß wirken
1: Ja, es ist
0: und
1: schön.
0: nicht das, wie es eingepackt
1: Und
0: ist.
1: das ist schön. Du bist wirklich eine ganz Kreative. Ich
0: Denke
1: merke
0: ich
1: das, du
0: mal,
1: bist immer,
0: genau.
1: immer wieder dabei.
0: Ja.
1: Und richtig, richtig schön. Also ich freue mich und die bekommen auch einen schönen Platz bei mir. Jetzt
0: Das
1: gerade in
0: denke ich
1: meiner
0: mir schon.
1: Osterdeko. Du gibst
0: Na.
1: ja auch viele Kurse noch nebenbei gesagt,
0: Genau,
1: weil man
0: na.
1: lernt auch bei dir kreativ zu sein. Bei dir lernt man, Markus, mit seinen Problemen, die man im Alltag hat, die besser zu bewältigen, sich für eine Sache zu öffnen, die mal etwas ganz anderes ist. Wenn man also wirklich nicht mehr weiter weiß, dann sollte man sich an dich wenden. Du hast eine Adresse, eine Insta-Adresse
0: Ja.
1: oder einfach Markus Hoppen oder.
0: Markushoppen.mentoring, Markus
1: Ja.
0: mit C, weil sonst
1: Ja.
0: findest du mich nicht.
1: Ja.
0: Und ich bin Dampfstraße 21.
1: Und ich hatte mit dir selber auch mal ein sehr gutes Gespräch, wo du mir weitergeholfen hast. Das möchte ich einfach sagen. Das wollen wir jetzt hier nicht aufrollen. Aber es waren so Kleinigkeiten im Leben manchmal. Und da
0: Ja.
1: hast du mir wirklich die Augen geöffnet. Und das hat sich alles zum Guten gewandt.
0: Sehr gern.
1: Na? Ja, das war es für heute aus dem Saale-Talk. Ich bedanke mich bei euch beiden. Aber bevor ich es vergesse, ihr müsst noch jemanden nominieren. Wo ihr euch wünschen würdet, jetzt fangen wir mal mit der Dame an. Sandra, wer sollte hier sitzen?
0: Jemand, der viel für die Region macht, wie zum Beispiel er. Ich finde es super, was er macht. Er saß ja jetzt schon da. Also wer Neues, bin da eigentlich relativ offen. Also direkt habe ich jetzt, du hast mich da jetzt überrumpelt.
1: Du hast den Saale-Talk geschaut, da wusstest du, dass diese Frage kommt.
0: Okay.
1: Doch, du hattest doch, doch, wir hatten doch schon mal einmal, du hattest so eine nette Dame, so die.
0: Genau, das ist eine junge Frau, die in Naumburg einen Hutladen hat und wirklich tolle Hüte. Ich bin Hutfan, deswegen habe ich heute mal meine Kappe. Ich habe ja
1: Ja.
0: ganz verschieden. Und die könnte ich mir gut vorstellen, weil das ist Handwerk pur, was leider irgendwann ausstirbt.
1: Genauso ist es. Aber
0: Aber
1: wir.
0: jeder muss den Mut haben, jeder hat das Gesicht dazu, einen Hut zu tragen. Und das finde ich toll. Warum soll man sich verstecken und das nicht zeigen?
1: Und die werden wir mal kontaktieren, weil das Thema gerade
0: Genau.
1: Handwerk und was
0: Richtig?
1: es hier im Osten noch sehr stark gibt, finde ich ganz
0: Ja,
1: interessant.
0: ja.
1: Ja, lieber Markus, und du?
0: Ich weiß den Nachnamen nicht. Also ich würde Marcel von Instagram heißt er Mindflower Care.
1: Ja.
0: Und er ist in der, was das Bewusstsein angeht, was das
1: Ja.
0: Mindset angeht, er ähnlich unterwegs wie ich. Und ich finde,
1: Ja.
0: das Thema darf einfach viel, viel mehr beleuchtet werden,
1: Ja.
0: weil wir haben alle damit tagtäglich zu tun.
1: Ja.
0: Und wir müssen uns damit, vielleicht bewusst müssen uns damit beschäftigen, damit wir wachsen können.
1: Vielleicht kannst du im Nachhinein nochmal recherchieren. Du
0: Na
1: hast meinen Kontakt und dann sagst du mir
0: klar.
1: Bescheid. So, ich mache das jetzt mit euch abwechselnd, die Fragen. Und Hund oder Katze?
0: Hund.
1: Und du?
0: Hund.
1: Hund, klar. Fahrrad oder Auto?
0: Fahrrad. Auto.
1: Tanzen oder schwimmen?
0: Schwimmen. Tanzen.
1: Urlaub im Norden oder im Süden?
0: Süden.
2: Norden.
1: Haus oder Wohnung?
0: Haus.
2: Haus.
1: Spaghetti oder Steak?
0: Spaghetti?
2: Spaghetti.
1: Sakko oder Hoodie? Bei dir das kleine Schwarze oder lieber eine Jeans?
0: Jeans?
2: Hoodie.
1: Hoodie. Tennis oder Fußball? Oder einfach eine Sportart sagen, die du gerne machst?
0: Udon?
1: Oder? Oh.
2: Fußball.
1: Bügeln oder putzen?
0: Oh Gott. Putzen.
2: Putzen.
1: BLK-TV oder RTL?
0: Na, BLK-TV.
2: Definitiv BLK-TV.
1: Wenn ihr jetzt was anderes gesagt hättet. Doch, wir hatten mal eine Dame hier, die Frau Hinder, die hat wirklich gesagt, ich glaube ARD oder ZDF, weil die darüber gearbeitet hat. Das ist aber auch in Ordnung, es
0: Ist
1: soll ja auch
0: okay.
1: spontan sein. Ja, wir bedanken uns bei euch beiden, dass ihr
0: Dankeschön.
1: gekommen seid.
0: Danke.
1: Vielen, vielen Dank. Ganz interessantes Thema. Wir sollten am Ball bleiben. Und ja, wir freuen uns auch, wenn Sie uns vielleicht jemanden nennen können, wo Sie sich wünschen würden, dass der hier mal sitzt und mit Uli schnackt. Und ja, ansonsten wünschen wir ihr bis zum nächsten Mal, sagen wir für heute, wie ich es im Norden immer mache. Tschüss und auf Wiedersehen.
2: Dankeschön.
0: Danke, danke.
3: Am Wochenende rollt er wieder der Ball. Und für den UHC wird es schon am Samstag so richtig spannend. Müssen Sie am Sonntag noch mal ran oder fällt schon am Samstag die Entscheidung? Wir haben die Sportansetzungen für Sie wieder zusammengefasst. Hier in unserem Sportblick.
4: In der Verbandsliga empfängt der SSC Weißenfels das Team vom SC Bernburg. Anpfiff ist hier um 14 Uhr. In der Landesliga

0: geht's von den SC Naumburg zur SG Reppichau. Und der erste FC Zeitz läuft bei Turbine Halle auf. Spielbeginn ist jeweils um 15 Uhr. In der Landesklasse 6 kommt es bereits am Freitag zur Begegnung SV Großgrimma gegen BSC Laura. Hier rollt der Ball ab 19 Uhr. Am Samstag geht's für den TSV Großgrobeta zum TSV Kickers Gonnertal. SV Bronz-Betra trifft zu Hause auf den SV Kelbra. Rot-Weiße Weißenfels erwartet die Mannschaft vom VfB Oberröblingen. Und für Wacker Wengelsdorf geht's zum FC RSK Freiburg. Die Spiele beginnen jeweils um 15 Uhr. Floorball. Wie bereits im Halbfinale wird ja auch das Finale im Best-of-Five-Modus gespielt. Spiel 1 und 2 konnten die UHC-Herren in Leipzig ja bereits für sich verbuchen. Am Wochenende stehen nun die Spiele 3 und 4 in der Weißenfelser Stadthalle an.
1: Das war sie wieder, unsere Sendung von heute. Betrus zieht am Wochenende von dannen und lässt endlich wieder die Sonne etwas raus. Damit verabschieden wir uns für heute und wünschen Ihnen ein schönes Wochenende. Die nächste Ausgabe gibt es Dienstag, wieder wie gewohnt 19.30 Uhr. Schalten Sie gern wieder ein. Wir freuen uns auf Sie.
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1: Hallo liebe Zuschauer und herzlich willkommen zur aktuellen Sendung am Dienstag hier bei Ihrem BLK-TV. Beginnen wollen wir mit einer positiven Meldung und einem Programmhinweis. Der UHC Sparkasse hat zum 18. Mal den deutschen Meistertitel nach Weißenfels geholt. Aus diesem Anlass senden wir nach unserer Sendung um 20 Uhr das entscheidende Spiel vom Sonntag in voller Länge. Nun aber zu unserem ersten Beitrag. Ein Blutbild allein ist oft nicht aussagekräftig genug für den Gesamtzustand, da das große Blutbild technisch gesehen nur die Blutzellen, die roten, die weißen Blutkörperchen und die Blutplättchen zählt. Wir haben uns zu diesem Thema mal mit Dr. Nofall im SRH-Klinikum in Naumburg darüber unterhalten.
2: Herr Dr. Nofall, es ist noch gar nicht so lange her, dass wir uns gesehen haben. Sie haben ja im Februar, wenn nicht so, oder im Januar begonnen, aber im Februar haben wir uns kennengelernt hier. Haben Sie sich eingelebt?
3: Ja, ich würde sagen, ja, ich habe mich eingelebt. Und ich bereue es nicht, dass ich also hier angefangen habe. Hier also nette Leute und nette Mitarbeiter und alles gut.
2: Das hört man gern. Herr Dr. Nofall, wir haben heute mal uns ein Thema rausgesucht, Blutbild. Ja. Da kursieren doch immer so falsche Meinungen oder so. Wollen wir direkt drauf eingehen? Was sagt ein Blutbild aus? Wann muss ich es machen lassen? Bestimmt das der Arzt? Wann sollte ich dann zum Arzt gehen?
3: Ja, also am Anfang möchte ich also sagen, was Blutbild medizinisch bedeutet ist. Das Blutbild oder der Begriff Blutbild heißt die Messung oder die Bestimmung von Blutbestandteilen und nämlich den festen Blutbestandteilen. Hier sind die Erythrozyten, die roten Blutkörperchen, die weißen Blutkörperchen, Leukozyten und die Blutplättchen oder die Thrombozyten. Mhm. Es gibt auch den Begriff der, großes Blutbild. Das große Blutbild bedeutet dazu die Differenzierung von den Leukozyten, weil die Leukozyten nicht einheitlich sind. Es gibt drei Gruppen von Leukozyten, und zwar die Granulozyten, die Lymphozyten und die Monozyten. Mhm. Ja, also wann soll man also Blutbild machen lassen?
2: Ja.
3: Im Allgemeinen, also dann die Indikation für Blutbild soll immer vom Arzt gestellt werden. Der Patient soll seine Beschwerden beschreiben und der Arzt dann findet die Untersuchung, die zur Diagnose beitragen kann. Zum Beispiel, wenn die Patienten über Schwäche oder unter Schwäche leiden, oder Infektionen bei allen chronischen Erkrankungen. Das ist, Blutbild ist eine routinemäßige Untersuchung.
2: Das dient dann praktisch auch schon zur Vorsorge? Kann man das so sagen?
3: Gehört nicht zur Vorsorge.
2: Gehört nicht.
3: Gehört nicht zur Vorsorge. Mhm. Blutbild macht man, wie gesagt, also in bestimmten Situationen, bei bestimmten Beschwerden. Aber zur Vorsorge, zum Beispiel bei Vorsorge bei Diabetes mellitus, bei KHK oder sowas, das sind andere Parameter besser als Blutbild.
2: Wenn jetzt ein Blutbild gemacht worden ist, ja, man ist vielleicht nicht gerade begeistert, wenn die Werte dann von der Norm abweichen. Was bedeutet das? Was heißt das?
3: Blutbild zeigt uns also Veränderungen im Sinne von entweder Zunahme oder Abnahme diesen Blutbestandteilen. Jede Abweichung von Normwert ist nicht normal und soll nach den Ursachen gesucht werden.
2: Ja.
3: Und Also die Veränderungen sind unterschiedlich. Zum Beispiel, wenn die Leukozyten zugenommen sind oder vermehrt sind, dann gibt es bestimmte Ursachen dafür. Wenn die erniedrigt sind, gibt es auch andere Ursachen dafür. Wenn Hämoglobin niedrig, das heißt also Blutarmut, dann gibt es auch verschiedene Ursachen. Soll man so nach den Ursachen also suchen dann. Also durch Blutbild oder das Blutbild gibt uns viele Hinweise auf verschiedene Erkrankungen und man kann durch das Blutbild auch verschiedene Erkrankungen ausschließen.
2: Da folgen ja dann dementsprechende Konsequenzen. Die kommen ja dann, ja, gerade weil sie mit dem Zucker Ernährungsumstellung oder Medikamente oder weitere. Das ist doch dann der nächste Schritt. Sehe ich das jetzt richtig?
3: Also dann, man kann auch andere Untersuchungen machen, nicht nur das Blutbild. Dann.
2: Ja.
3: Bei bestimmten Situationen als Vorsorge für Leute über 35 Jahre, da gibt es also dann andere Blutuntersuchungen in Frage, wie zum Beispiel Blutzucker, nüchtern Blutzucker, Urinuntersuchung und auch Blutfette, Cholesterin und Triglyceride. Bei bestimmten Situationen auch, je nachdem wie die Beschwerden sind, man soll auch manchmal die Nierenwerte bestimmen lassen, man soll die Leberwerte bestimmen lassen, man soll auch manchmal die Schilddrüsenfunktion also dann beurteilen. Entschuldigung, beurteilen. Ja, also und was die Ergebnisse sind, dann soll man auch entsprechend behandeln.
2: Zum Abschluss, Herr Dr. Nofal, noch die Frage. Es ist ja nun in aller Munde und sehr unsicher alles. Übernehmen die Krankenkassen die Kosten?
3: Ja, natürlich. Also die Untersuchungen im Rahmen eines Check-ups übernimmt die Kosten die Versicherung. Jede Blutuntersuchung, die von dem Arzt indiziert ist oder veranlasst ist, ist auch kostenlos.
2: Ja, was würden Sie jetzt zum Abschluss den Menschen, unseren Zuschauern sagen in puncto Blutbild oder raten?
3: Also Blutbild machen wir zusammenfassend also Patienten, die über Schwäche klagen oder chronische Infektionen oder ungeklärten Gewichtsverlust sollen doch also zum Arzt gehen und der Arzt dann findet auch die entsprechende Blutuntersuchungen dafür.
2: Herr Dr. Novak, ich bedanke mich oder wir
3: Nicht
2: bedanken
3: zu
2: uns
3: danken, nicht zu
2: auch im
3: danken.
2: Namen unserer Zuschauer und ja, wir wünschen Ihnen für hier in Naumburg, in Ihrer Praxis,
3: Vielen Dank,
2: Hausarztpraxis,
3: vielen
2: alles,
3: Dank,
2: alles Gute.
3: vielen Dank, vielen Dank für den Besuch, vielen Dank.
4: Gerne.

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1: Vielen sind die Filme der dänischen Olsenbande noch gut in Erinnerung. In Eisleben sind Egon, Benny und Kjeld jetzt zurückgekehrt und stehen dort auf der Theater.

0: der Bühne. Und das wird wieder mächtig gewaltig.
1: Premiere im Theater Eisleben. Doch heute fangen wir mit dem Ende an. Sie sehen, der Vorhang ist zu, die letzten Überbleibsel der Vorstellung werden beseitigt und Sie werden staunen, Egon hat es wieder nicht geschafft. Jedenfalls insofern nicht, dass er wieder hinter schwedischen Gardinen sitzt. Aber das ist ja keine Neuigkeit. Dabei fing dieser Abend so wunderbar positiv für Egon an. Also, alles mal auf Anfang.
2: Mit sichtlicher Vorfreude waren die Premierengäste ins Theater gekommen, um zu erleben, wie Egon und seine Kumpane das nächste mächtig gewaltige Ding drehen. Dabei waren durchaus auch jüngere Zuschauer dabei, die eher weniger Erinnerungen an die 14 Filme mit dem Gauner-Trio haben dürften. Die Älteren aber kamen mit großer Erwartungshaltung und vorbereitet.
3: Das sieht so ein bisschen aus mit Hut und so wie Olsenbande. Was erwarten Sie denn vom heutigen Abend?
4: Spaß. Wir lieben die Olsenbande schon von Kindheit an. Ja.
3: Waren Sie denn schon 2018, als die Olsenbande schon mal auf der Bühne hier ihren Coup landete, da?
4: Ja. Genau.
3: Und was glauben Sie, ob es Egon heute schafft?
4: Mit Sicherheit. Mit Sicherheit, wie immer. Er hat ja einen Plan, was andere nicht haben.
5: Ja, selbst gemacht. Je, geht bis in die Nacht 2:30.
3: Extra für heute?
5: Extra für heute, genau.
3: Und jetzt müssen Sie aber auch so genau schimpfen, wie sie immer schimpft auf der Bühne. Kriegen Sie das hin?
5: Nein, ich glaube nicht.
2: Wie erwartet hatte Egon einen Plan, brach ins Theater Eisleben ein und scheiterte. Nach dem Knastaufenthalt kam er aber mit einem noch größeren Plan.
6: Morgen Mittag fährt ein schwer gepanzertes und bewachtes Fahrzeug durch Eisleben. Der Ladeaufsatz ist eine Spezialanfertigung der Firma Franz Jäger Berlin aus dem Jahre 1911 und bisher noch niemals geknackt worden.
2: Zu diesem Zeitpunkt hatte man als Zuschauer die erste Überraschung der Inszenierung bereits etwas wirken lassen können. Die gesamte Bühnenausstattung, einschließlich der Kostüme der Darsteller, erinnerten zwar schon an die Filmreihe, aber der Look im Stil des Film Noir, schwarz-weiß mit nur wenigen Farbakzenten, war ein gänzlich neuer Ansatz. Für die Darsteller bietet die Olsenbande wenig Möglichkeiten für eigene Kreativität. So erlebte man schauspielerisch tolle Leistungen, welche das Ensemble zu den Filmfiguren machte. Mimik, Gestik, der Gang und natürlich die Ausdrucksweise perfekt von der Leinwand auf die Bühne gebracht. Da bleibt kaum Spiel für eigene Ideen. Die Inszenierung selbst probierte sich schon in neuen Ansätzen. Neben der farblichen Ästhetik kamen Pyro- und Lichteffekte zum Einsatz und die Darsteller durften in den typischen Autos über die Bühne fahren. Sogar eine Autoverfolgung gab es, wobei dies dann eher in comichaften Klamauk abdriftete. Dessen ungeachtet hatten die Zuschauer ihren Spaß. Wie immer gehen die tollen Pläne Egons gründlich schief. Und wenn nicht, dann schaffte es Yvonne in ihrer Unbedarftheit, diesen Erfolg ganz nebenbei in einen Misserfolg zu verwandeln. Das erwartet man im Zuschauerraum und diese Erwartungen werden in Gänze erfüllt. Und dennoch kann nicht jeder Gag zünden, weil ihn der Olsenbanden-Filmfan bereits kennt und erwartet. Wer den 6. Film, der voraussichtlich letzte Streich der Olsenbande von 1974 und den 8. Film, Die Olsenbande sieht rot, von 1976 kennt, konnte sich die Story schon vorab selbst zusammenreimen. Hier hätten wir uns ein wenig mehr Kreativität vom Autor Lutz Hillmann gewünscht. Was dieser dann aber zu Papier gebracht hat, wird von den Mimen des Eisleber-Theater großartig umgesetzt. Eine der amüsantesten Szenen war für uns der Raub der Bedford-Diamanten. Mit dem Gefühl, dass uns Bennys gelbe Socken und Yvonnes quietschbunte Garderobe schon ein wenig gefehlt haben, erleben wir, dass am Ende, trotz aller Anstrengungen, Egon wieder im Knast steckt.
7: Egon!

0: Aber ach, das hatten wir ja schon und springen deshalb gleich in unsere kleinen Gespräche mit Zuschauern und mit Egon Olsen. Verzeihung, Christopher Wartig.
1: Egons Plan ist wieder nicht aufgegangen. Sind Sie da jetzt traurig?
2: Nein, da gibt es ja noch eine Fortsetzung, dass der nächste Plan kommt.
1: Spaß beiseite. Wie hat Ihnen denn die Vorstellung gefallen?
2: Sehr gut.
1: Was war so für Sie das Beste? Was hat Ihnen weniger gefallen? Wie ist so der erste Eindruck nach den wenigen Minuten, die Premiere jetzt her ist?
2: Also ich denke, dass mit den wenigen Mitteln ganz viel umgesetzt wurde. So alleine mit den kleinen Autos und solche Geschichten. Ne? Dass wirklich das Möglichste rausgeholt wurde. Und ja, also für das, was so aus dem Film ist, haben sie wirklich gut viel rausgeholt. Auf eine ganz andere Art und Weise durch dieses Schwarz-Weiß eben, ne? Weil ja sonst die Filme sehr bunt sind. Aber es hat mir gut gefallen.
1: Ich höre also aus Ihren Worten heraus, Sie sind Olsen-Bande-Kenner.
2: Ja, ein wenig.
1: Und wie sieht es hier drüben aus? Die Jugend kennt ja die Filme nicht so sehr.
3: Nee, also ich kenne die Filme tatsächlich gar nicht. Ich fand es aber trotzdem sehr amüsant, hat Spaß gemacht zum Zuschauen. Und zwar auch, finde ich, auch super umgesetzt alles.
1: Und heißt das jetzt, Sie werden mal in der Flimmerkiste kramen und die alten Olsen-Banden-Filme raussuchen?
3: Ja, könnte ich mir schon vorstellen, wenn ich da mal über einen Film stoße, dass ich mir den auch mal anschaue jetzt, ja.
1: Christopher, Quizfrage. Was war am 1. Oktober 2018?
4: Premiere Olsenbande?
1: Ja, genau, richtig. Da hattest du vor unserer Kamera erzählt, dass du damals zum ersten Mal mit der Olsenbande in Berührung gekommen bist. Das war für dich eine große Herausforderung. Nun, sozusagen Olsenbande 2.0. Was konntest du aus deiner damaligen Rolle übernehmen? Du bist ja ein alter Hase als Egon Olsen. Was war für dich die neue Herausforderung?
4: Die neue Herausforderung war das Bühnenbild, weil das war ganz anders als bei der letzten Olsenbande-Inszenierung. Da war es bunt und jetzt ist es quasi schwarz-weiß.
1: Ja. Wenn man so auf deine Rollen schaut, mit einem Augenzwinkern gefragt, du hast sozusagen vom kleinen Ganoven zum Bürgermeister, zum Mephisto, zum Dorfrichter und jetzt wird zum kleinen Ganoven gebracht. Das ist eine erstaunliche berufliche Entwicklung. Welche berufliche Rolle fehlt dir da noch?
4: Ja, Bundespräsident, oder? Nee, keine Ahnung, also gibt es noch einiges.
1: Ich habe gelesen, du hast da so eine Rolle, die würdest du wahnsinnig gern spielen, Stichwort Helmut Schmidt.
4: Ja, damals fand ich das richtig gut. Ich glaube aber, jetzt ist der Film schon gedreht worden und ja, weiß nicht, da muss ich wahrscheinlich noch ein bisschen warten, bis er wieder gefragt ist.
1: Letzte Frage noch an dich. Was von den Rollen oder welche von den Rollen macht dir zurzeit am meisten Spaß? Welche liegt dir persönlich am meisten? Gibt es da eine oder kann man das nicht so sehen?
4: Oh, es machen eigentlich alle recht viel Spaß, weil die unterschiedliche Facetten haben. Also Dorfrichter Adam ist total spannend, weil das ein richtiger Lümmel ist. Noch schlimmer eigentlich, ist ein Verbrecher. Und ja, Cabaret macht auch wahnsinnig viel Spaß, Conferencier zu spielen. Das ist auch eine schöne Tanzrolle. Ja, also
1: quer durch den Gemüsegarten.
4: Ja.
1: Dann nochmal Gratulation zur gelungenen Premiere. Jetzt viel Spaß beim Feiern und natürlich viel Erfolg weiterhin hier am Haus mit den vielen Rollen. Viel Spaß.
4: Vielen Dank.
5: Am Samstag wollten es die Kicker vom SSC Weißenfels wissen. Motiviert waren sie auf alle Fälle. Der Traum vom Aufstieg sollte sich in diesem Jahr nun erfüllen.
6: So sah das auch Uwe Abraham.
7: Uwe, heute geht's von SSC um die Wurst. Man riecht's zwar schon, aber wie siehst du die Chancen heute?
8: Ja, wir hatten ja schon am Mittwoch die Chance, haben wir liegen lassen, weil Döhler das auch sehr gut gemacht hat. Mancher war schon wieder beleidigt, also wie immer hier. Ist ja alter Fortschrittsstyle im Prinzip. Ja, wenn es nicht so läuft, ist immer alles doof. Feiern tun wir zusammen und verlieren tun wir alleine, unentschieden. Ja, fühlt sich ein bisschen blöd an am Mittwoch. Aber wie gesagt, Döhler hat das gut gemacht. Jetzt müssen wir noch mal sehen. Wir haben hier einen Punkt mitgenommen. Das erste Unentschieden, das war den Jahr 12. Also war es fast klar. So, und heute, ja, Bernburg braucht auch noch ein paar Punkte, sind genauso platziert wie Döhlau, aber wir denken, das ist eine spielende Mannschaft, ein bisschen mehr. Ja, und da rechnen wir uns mehr aus, dass ein bisschen mehr Platz ist auf dem Platz.
7: Wie sind denn die Spieler eingestellt? Sind sie richtig heiß heute, dass sie den Sieg holen?
8: Das eine ist ja mit dem anderen nichts zu tun. Ja, Einstellung, die stimmt immer. Aber es ist halt so, wie man es auch manchmal auf den Platz kriegt. Und, ja, und wie es der Gegner zulässt, auch, muss man auch sehen, es hat auch was mit Respekt zu tun vor dem Gegner. Ja, das Hinspiel ging 4-1 für uns aus, das hat aber heute, glaube ich, keine Bewandtnis mehr.
6: Aber dazu musste das Team noch echt Fuß anlegen, um gegen den SC Bernburg

0: Danach ging es auch eher verhalten weiter. Aber letztendlich gelang Youngster Tim Lehmann nach Vorarbeit von Tim Koch in der Nachspielzeit vor 184 Zuschauern der Treffer zum 20. Saisonsieg, mit dem der Saale Sportclub nun uneinholbar an der Spitze ist. Damit war nach 43 Jahren wieder mal die Rückkehr auf eine größere Bühne besiegelt. Der SSC Weißenfels ist Landesmeister von Sachsen-Anhalt. Mit einem 2:0 Heimerfolg über den SC Bernburg ging der vierfache Vizemeister selbst den letzten Schritt zum Titel.
1: Unser Klassikerpreis nach dem Verbandsliga-Punktspiel der 16. Runde. Danach wurde vom 21. Februar zwischen dem SSC und unseren Gästen vom Sportclub Bernburg. Halbzeitstand 1:0, Endstand 2:0 für den SSC. Bei mir beide Trainer. Heute bin ich gewissermaßen eingemaxt. Maximilian Lenz für den SC Bernburg und unser Trainer Maximilian Kuha. Maximilian, du bist ja das erste Mal auf so einer Bühne hier in der ersten Mal.
2: Ja, erstmal ist ganz sicher so Glückwunsch an meinen Trainerkollegen, Glückwunsch an euch. Ich denke, über Jahre gesehen sowieso, aber diese Saison geht das nicht in Zweifel. Verdienter Aufsteiger, genießt das, feiert schön, bereitet euch gut vor auf die Oberliga, habt ihr euch verdient. Ja, zu uns, wir hatten natürlich heute auch große personelle Probleme und hatten natürlich für uns auch so ein bisschen auf der Agenda Schadensbegrenzung so lange wie möglich zu gestalten und das Spiel vielleicht offen zu lassen, dass wir hinten heraus vielleicht noch was mitnehmen können. Ein Pünktchen, ich will jetzt nicht sagen, dass wir nah dran waren vom Ergebnis her, ja, aber ich glaube jetzt nicht, dass wir irgendwo über die 90 Minuten jetzt mal eine Phase hatten, wo es jetzt eng werden konnte oder wo jetzt auch eine Torschance da war. Von daher haben wir das Spiel heute auch verdient verloren. Hier kann man verlieren, das ist nicht unsere Range, wo wir Punkte holen wollen. Wir haben jetzt nächste Woche sind die fast alle frei und dann heißt es für uns Wunden lecken, Mund abputzen und uns auf das finde ich vorbereiten, 4 Spiele, so viel wie möglich Punkte noch holen und ja, mehr gibt es von meiner Seite nicht mehr zu sagen. Danke für euch.
1: Max, danke. Max?
3: Ja, danke erstmal. Ich glaube, Jungs haben. Hat gemerkt, dass die Jungs hoch wollten. Heute von der ersten Minute an hat aber auch gemerkt, dass es halt Mittwoch noch nicht geklappt hat und dass da ein bisschen Verunsicherung drin war. Trotzdem, glaube ich, in einem ordentlichen Spielaufbau das ganze Ding heute begonnen in der ersten Hälfte, ohne jetzt die riesen zwingenden Chancen zu haben. Hatten ein paar Angriffe, wo ich sage, sahen gut aus, aber der erste, letzte, wirklich gefährliche Torschuss hat gefehlt. Wir waren dann, glaube ich, noch folgerichtig nach der Ecke, ist 1:0 und haben, glaube ich, vor der Pause einen super Angriff, den der Hütter stark hält, zum 2:0 gegebenenfalls. Und dann, ja, wissen wir aber auch, dass Bernburg eine Truppe ist, die Qualität hat, die auch deutlich mehr mitspielen wollte als der Gegner am Mittwoch. Und von daher, ja, wusste man, dass das Ergebnis gefährlich ist. Jungs, wie gesagt, dann ruhig bleiben, hatten, glaube ich, eine Phase, wo es dann mal 4, 5 Ecken aneinander gab, die haben wir gut wegverteidigt und ja, dann, haben wir heute nicht das allerbeste Spiel gemacht, aber ich glaube trotzdem, dass die Truppe gefeitet hat, gekämpft hat. 2:0 vielleicht vorentscheidend ein Stück weit verpasst. Und es passt aber irgendwie in der Saison, dass dann das 2:0 mit Apfel fällt, wie gefühlt auch dieses Jahr, wo man dann ganz zum Schluss erste Dinger zumachen. Auch bei Bernburg, wie gesagt, wusste man, dass da 3, 4 wichtige Spieler auch fehlen. Trotzdem ist da Qualität da, man hat es auch in einigen Umschaltmomenten gemerkt. Wenn da mal ein Ball anderswo rutscht oder vielleicht eine Entscheidung anders getroffen wird, dann kann man da auch 1:1 kriegen. Trotzdem, die Jungs super wegverteidigt, alles gemacht, wo wir durchrotieren mussten, auch bei 8 Tagen und 3 Spiele, musstest du durchrotieren, haben wir gemacht und hat wieder mal gezeigt, dass der Kader auch noch breiter absolut nicht mehr gab. Und ja, jetzt sind wir aufgestiegen und so.

0: Wie zu Beginn unserer Sendung bereits erwähnt, hat der UHC Sparkasse zum 18. Mal den Meistertitel der Floorball-Bundesliga errungen. Eine kurze Zusammenfassung des Spiels haben wir jetzt für Sie zusammengestellt.
1: Um es vorwegzunehmen, Sie haben es wieder geschafft. Zum 18. Mal ist der Titel des deutschen Meisters an den Weißenfelser Floorball Club gegangen. Nachdem Sie die ersten zwei Spiele der Finalserie in Leipzig gewannen, kam es am Wochenende zu den entscheidenden Spielen in der heimischen Stadthalle. Leider gelang es am Samstag noch nicht, die Meisterschaft zu entscheiden, sodass am Sonntag nochmals gespielt werden musste. Die Leipziger Gäste wollten nun alles versuchen, auch Spiel 4 für sich zu entscheiden und das alles entscheidende Spiel nach Leipzig zu holen. Über 650 Zuschauer verwandelten die Stadthalle am Sonntagnachmittag in einen Hexenkessel.
2: Wieder Powerplay, Weißenfels, eine Tüte mit einem Böttcher. Böttcher weiter am Ball auf Januszewskis, der wieder auf Hütenet. Hütenet mit dem Abschluss und das 1:0. Zuka Hütenet nach 3,5 Minuten hier mit dem 1:0 im Powerplay.
1: Und wie am Samstag sahen die Zuschauer ein sehr schnelles Spiel. Nach dem ersten Tor konnten sie kurz darauf wieder jubeln.
2: Tim Böttcher auf seinen Bruder Florian Böttcher. Die sind jetzt im Aufbau. Auf Januszewskis, wieder zurück auf Florian Böttcher. Wieder auf Januszewskis, der sieht Hütunen einlaufen. Und Hütunen macht es! Der Doppelschlag von Tuka Hütunen nach 8,5 Minuten.
1: Die Weißenfelser spielten wie entfesselt. Vergessen war die Sperre der zwei Spieler am Freitag aus dem Spiel in Leipzig. Sie wollten zeigen, dass sie auch mit dieser Situation umgehen konnten.
3: Weigelt hat jetzt mal Platz. Macht das gut, löst gut den Ball aus auf Tim Böttcher, der hinterm Tor. Auf Januszewskis. 8 Sekunden noch. Januszewskis setzt sich gut durch. Januszewskis mit dem Unterzahltor! Markus Januszewskis in Unterzahl gegen 5 Spieler des MFPCs. Zieht einen Bogenlauf vom hinterm Tor und schweißt den Ball ein. 3:0 für den UHC Sparkasse Weißenfels. Markus Januszewskis, der Torschütze.
1: 3:0, ein gutes Polster vor der ersten Pause. Aber noch gaben sich die Gäste vom MFBC nicht geschlagen.
2: Auf Kühne, der mit dem Abschluss. Und Kretschmer macht dann den Abpraller mit einer Hand. Wurschtelt er den Ball da irgendwie rein.
1: 3:1 für den UHC. Zeit zum Luftholen für Spieler und Zuschauer in der ersten Drittelpause. Danach mussten die Zuschauer bis zur 12. Minute warten, dann Jubel für Leipzig. Sie hatten das notwendige Anschlusstor erzielt.
2: Er hat sich dann doch unter Kontrolle. Rote jetzt mit dem Abschluss und Trützschler, Aria Trützschler mit dem Anschlusstreffer. Erneut ein Abpraller. Rote schießt flach. Reichert hat ihn noch mit dem Fuß, aber dann ist Arian Trützschler hellwach und macht den Anschlusstreffer. Nach 11 Minuten und 4 Sekunden steht es nur noch 3:2 aus Sicht der Weißenfelser.
1: Wieder war alles offen. Nur ein Tor trennte die Gäste vom Ausgleich. Kurz darauf standen alle im Weißenfelser Zuschauerblock.
2: Und gleich der Gegenkonter auf Seite der Weißenfelser. Gebler auf Melnen. Der zieht ab und Melnen! Melnen mit dem Tor! Schweißt den Ball da ins Kurzeck, in den Winkel ein. 4:2 für Weißenfels. Nach 14 Minuten und 14 Sekunden baut Weißenfels die Führung aus. Und es ist Michael Melnen nach super Vorarbeit von Gebler.
1: Mit 4:2 für den UHC ging es in die zweite Pause. Die Meisterschaft für die Saalestädter war in greifbarer Nähe, denn kaum war die Pause vorbei, konnten sie ihren Vorsprung ausbauen.
2: Hoppe jetzt in der Ecke gegen Hütunen. Hütunen gewinnt den Ball auf Januszewskis und Tor! Tor für Weißenfels! Markus Januszewskis mit dem 5:2 nach 39 Sekunden im letzten Drittel. Der derbe Rückschlag für Leipzig. Sie müssen jetzt 3 Tore hier aufholen in diesem Drittel. Super Reaktion da, Hütunen gewinnt die Beine Ecke gegen Hoppe und sieht da in der Mitte Markus Januszewskis.
1: Doch Leipzig ließ sich davon nicht beeindrucken und machte weiter Druck.

0: Noch war nichts verloren.
1: Kutscher legt ab auf Hoppe. Der zieht ab und Tor. Svensson Hoppe macht da den Anschlusstreffer für Leipzig. Nur knapp eine Minute und 20 Sekunden später verkürzt Leipzig wieder auf 5:3. Und ich spreche es gerade noch an, Weißfels kann ohne Druck spielen. Sie haben ja noch die Führung, aber Leipzig verkürzt natürlich. Und dieser Treffer ist extrem wichtig von Svensson Hoppe.
0: Weißenfels wollte sich den Sieg nicht mehr nehmen lassen und baute den Vorsprung weiter aus.
1: Aber Weißenfels ist dazwischen jetzt. Der Konter über Teichert, der zieht ab und Tor! Julius Teichert! 7 Minuten vor dem Ende macht er das Tor, gewinnt den Ball.
0: Nun ging der MFBC auf Risiko und nahm den Torhüter aus dem Spiel, um einen zusätzlichen Feldspieler auf den Gärflor zu bringen. Doch das bescherte ihnen nur ein weiteres Tor.
2: Tessmann, er läuft sich den Ball, 2,5 Minuten sind noch auf der Uhr. Kühne hat den Ball.
1: Spielt er jetzt auf Hoppe, der in die Ecke auf Tessmann. Wieder auf Hoppe. Leipzig finden so ein wenig die riskanten Abschlüsse. Und Janus Hedges gewinnt jetzt den Ball und macht es.
2: Markus Januszewskis.
0: Die letzten Sekunden des Spiels zählte die gesamte Halle mit, bevor ein unbändiger Jubel ausbrach. Die Weißenfelser wurden zum 18. Mal deutscher Meister.
2: Sind es noch, die der UAC verteidigen muss? 7, 6, 5 und nochmal geht er mit der Chance. 3 Sekunden, 2, 1 und das Spiel ist vorbei. Der UAC Sparkasse Weißenfels gewinnt zum 18. Mal die deutsche Floorball-Bundesliga. Sie gewinnen 7:3 gegen den MFBC aus Leipzig und sind damit zum 18. Mal und weiterhin unangefochten der Rekordmeister im deutschen Floorball. Sie sehen es vor Ihren Bildschirmen, vor Ihren Fernsehern. Wie die Mannschaft sich feiert, haben sie auf jeden Fall verdient nach dieser Saison. Sie gewinnen im finalen Spiel 7:3 gegen den MFBC.
3: In vielen Sportarten ist die Saison ja bereits beendet und die Sportler können ihre wohlverdiente Sommerpause genießen. Aber beim Fußball wird noch um die so wichtigen Punkte gekämpft. Hier die Ergebnisse vom Wochenende in unserem Sportblick.
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5: Der SSC Weißenfels wollte gegen den SC Bernburg den Titel unter Dach und Fach bringen. In der Nachspielzeit stand dann das viel umjubelte 2:0 für die Saale-Sportler auf der Anzeigentafel. Und damit war nach 43 Jahren wieder mal die Rückkehr auf eine größere Bühne, die Oberliga, besiegelt. In der Landesliga unterlag der SC Naumburg mit 0:5 bei der SG Reppichau. Und die Begegnung Turbine Halle gegen den 1. FC Zeitz endete 0:0. In der Landesklasse 6 fuhr am Freitag der SV Großgrimma einen 3:1 Sieg gegen BSC Laucha ein. Am Samstag kam es zu folgenden Ergebnissen: TSV Kickers-Gonnertal gegen TSV Groß-Gorbeta 1:8. SV Braunschweig trennte sich zu Hause mit einem 2:2 vom SV Kelbra. Rot-Weiß-Weißenfels unterlag mit 0:3 der Mannschaft vom VfB Oberröblingen. Und die Begegnung RSK Freiburg gegen Wacker Wengelsdorf endete 2:2. Floorball. In Spiel 4 der Finalserie zeigten die UHC-Herren eine souveräne Leistung und sicherten sich vor heimischem Publikum den 3. und entscheidenden Sieg zur Titelverteidigung. Damit ist nun die Saison zu Ende, in welcher die Herren ihren 18. Meistertitel holten und das Double aus dem Vorjahr verteidigten.
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3: Das war unsere Sendung von heute. Ich möchte noch einmal darauf hinweisen, dass im Anschluss um 20 Uhr das Meisterschaftsspiel des UHC Sparkasse in unserem Programm läuft. Für mich ist jetzt erst einmal Feierabend. Am Freitag begrüßt Sie dann an dieser Stelle mein Kollege Thomas Scheidt. Ich wünsche Ihnen eine schöne Woche und sage Tschüss.
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2: Hallo liebe Zuschauer und herzlich willkommen zur aktuellen Sendung am Freitag hier bei Ihrem BLK-TV. Beginnen wollen wir unsere heutige Sendung mit einem ernsten Thema. Wenn Jugendliche Probleme haben, benötigen sie oft einen Gesprächspartner, an denen sie sich wenden können. Die Lorbeerbaumapotheke Naumburg bietet einen sogenannten Safe Space oder geschützten Raum, an dem die Jugendlichen frei von Angst, Diskriminierung und Vorurteilen sein können. Die Lorbeerbaumapotheke ist Teil eines bundesweiten Netzwerks, das Jugendliche mit Problemen an die richtigen Stellen weitervermitteln kann.
3: Frau Liebes, heute haben wir mal ein Thema. Wir sind jetzt wieder in der Apotheke in Naumburg, was vielleicht für unsere Zuschauer ein bisschen ungewöhnlich ist. Jetzt dreht sich's mal um Jugendliche. Und Sie verraten uns, worum es da eigentlich geht.
4: Genau. Ja? Als Apotheke sind wir natürlich eine Anlaufstelle für alle Menschen, egal wie alt. Und wir verkaufen natürlich nicht nur Arzneimittel und beraten, sondern wir hören den Leuten auch ganz oft zu, schenken ihnen ein offenes Ohr, geben ihnen manchmal auch Ratschläge, nicht als Apothekerin oder PTA, sondern auch als Mensch, als Mutter, als Tante. Die älteren Herrschaften kommen natürlich sehr gerne und sehr oft zu uns und erzählen uns von ihren Sorgen. Den Jugendlichen fehlt es da ganz oft noch an dem Selbstbewusstsein und der Courage, hier reinzukommen, sich Hilfe zu suchen. Deshalb war es für uns selbstverständlich, an die Apothekentür zu schreiben, wenn du Probleme und Sorgen hast, die du nicht gelöst bekommst, auch mit deinem Lebensumfeld nicht, komm hier rein, wir sind für dich da. Im Prinzip geht es um Prävention, Gesundheitsprävention bei Jugendlichen. An dieser Stelle nehmen wir aber keine Aufgabe eines Psychiaters oder Psychologen an, auch nicht die eines Arztes oder eines Polizisten, sondern wir nehmen hier klar eine Lotsenstruktur, also eine Lotsenfunktion ein. Ja. Das bedeutet, wir hören den Jugendlichen erstmal zu, sie dürfen reinkommen ohne Termin, anonym, wenn sie das möchten. Das ist ganz wichtig für die jungen Menschen, für die ein Telefonat oft schon zu viel verlangt ist. Hören denen zu und geben denen die Optionen, die wir haben. Wir sind vernetzt mit der Polizei, mit dem Jugendamt, mit Jugendpsychiatrien und Ärzten vor Ort und können mit dem Jugendlichen in Abstimmung die Hilfestelle suchen, die sie brauchen, wenn sie das möchten. Ganz oft hilft es natürlich aber auch einfach schon, wenn sie wissen, da ist jemand, der mir zuhört.
3: Das ist eine ganz tolle Geschichte. Seit wann macht ihr das hier?
4: Wir arbeiten im Hintergrund schon bestimmt ein oder anderthalb Jahre daran, unser Netzwerk zu stärken hier vor Ort. Ja. Dass es an der Tür steht, ist seit Ende Februar der Fall. Also, dass wir ganz aktiv nach außen kommunizieren. Wir sind da, komm rein. Haben auch Flyer bei der Polizei ausgelegt, beim Jugendamt, damit die Jugendlichen in die Vorortstruktur reinfinden, denn die Strukturen sind da, die Hilfegebenden sind da. Es ist oftmals nur ganz schwer, den Einstieg da reinzufinden als Jugendlicher, der Angst hat, psychische Probleme hat und einfach auch nicht den Einstieg findet, ohne eine große Hürde überwinden zu müssen. Ja? Genau. Und dafür sind wir da, dafür helfen wir als Lotse vor Ort. Weil wir denken, und es ist auch durch Studien bewiesen, dass Gesundheitsprävention, vor allem wenn sie lokal verankert ist, die bessere Nachhaltigkeit aufweist.
3: Also das ist eine ganz tolle Geschichte. Sie haben es gesagt, seit Februar, es ist noch nicht so viel Zeit vergangen. Aber haben Sie schon irgendwie eine Resonanz?
4: Wir haben vor allem Eltern und Schulen, die an dem Konzept Safe Space Apotheke sehr interessiert sind, sich informieren, was auch hilft, wenn sie das ihren Kindern und Nichten und Neffen und Schülern eben erzählen. Wenn du Sorgen hast, geh dorthin, such dir Hilfe. Von den Jugendlichen selbst war noch keiner aktiv hier drin und hat eben gesagt, ich brauche den Safe Space, den ihr an der Tür stehen habt. Aber ich denke, dass das noch wächst.
3: Ja, ich würde auch meinen, das braucht auch seine Zeit wahrscheinlich. Und Jugendlichen müssen halt auch über so diese Hürde erstmal.
4: Und das ist eine Hürde, ne?
3: Ja, das ist eine große.
4: Das ist halt hier, gegründet wurde das Ganze von der Our Generation Z. Das ist im Prinzip ein Netzwerk von Jugendlichen, die vor allem in sozialen Medien interaktiv miteinander arbeiten. Die werden wiederum unterstützt von der Freien Universität Berlin, auch fachlich unterstützt, mhm, und bieten den Jugendlichen den Safe Space im digitalen Raum, anonym im Netz, von Jugendlichen für Jugendliche. Dieser QR-Code dahin, der klebt auch an der Tür, der ist auf unseren Plakaten, auf unseren Flyern,
3: ja,
4: drauf.
3: Ja.
4: Und die haben sich ja aktiv für die Apotheke vor Ort entschieden, diese Our Generation Z. Die Jugendlichen haben sich aktiv für die Apotheken entschieden, aus einer Corona-Situation heraus, aus der Pandemie heraus,
3: ja,
4: die von ganz viel Anonymität und ganz wenig sozialen Kontakten von Angesicht zu Angesicht geprägt worden. Das hat die natürlich auch geprägt. Das waren Jugendliche, das waren Kinder. Mhm. Die sind die ersten Jahre mit sowas groß geworden. Und haben da natürlich vielleicht sogar mehr Angst, als das andere Jugendliche hatten in vorherigen Generationen. Gerade mit dem Hintergrund, dass das ein schwieriges Alter ist, wo man einfach ganz viel Unsicherheiten mit sich herumträgt.
3: Wenn die Jugendlichen dann kommen und den Mut gefasst haben, wo findet das dann statt? Hier im Raum?
4: Genau, nein. wenn der Jugendliche hier reinkommt und sagt, er möchte gerne den Safe Space beanspruchen, er braucht Hilfe, dann nehmen wir den erstmal mit nach hinten und geben dem ein Glas Wasser oder einen Keks, wie er sich wohlfühlt, was er möchte, und ziehen uns in den Beratungsraum zurück. Der ist einmal optisch geschützt, das heißt, man sieht uns nicht mehr und man hört uns auch nicht mehr. Also es ist die Anonymität und es ist gewährleistet, es ist wirklich ein Safe Space, wortwörtlich. Es ist ein sicherer Raum, wo die Jugendlichen sein können, wie sie sind und quasi mit ganz offenem Herzen an uns appellieren dürfen und sich Hilfe suchen dürfen.
3: Also ich bin wirklich begeistert und fasziniert von dieser Idee und was Sie sich da hier so einsetzen dafür. Ich hoffe, wir können den Zuschauern und das ein bisschen rüberbringen. Vielleicht machen Sie noch einen kleinen Aufruf an die Jugendlichen, dass sie zu Ihnen, dass sie Mut fassen und zu Ihnen kommen.
4: Genau, an alle Jugendliche, die Hilfe suchen, die Hilfe brauchen, die überfordert sind, kommt zu uns anonym, ohne Termin und wir versuchen, euch zu helfen.
2: Am vergangenen Wochenende ging es an vielen Orten rund um des Deutschen liebstes Kindes, das Auto. Ob Neuwagen mit Verbrennungs- oder Elektroantrieb, ältere Traktoren oder historische PKWs und Motorräder, Interessierte und Fans konnten diese rund um Naumburg bestaunen.
5: Auch in diesem Jahr war der Marktplatz Ausstellungsort der Automesse in Naumburg. Auf und rund um den Markt waren die neuesten Modelle verschiedener Fahrzeughersteller zu bestaunen und luden natürlich auch zum Probesitzen ein.
6: Automessezeit ist wieder in Naumburg. Einen der größten Stände hier auf dem Marktplatz hat das Auto aus Kittel gebucht. Und bei mir Philipp Weigelt vom Audi-Bereich von Kittel. Philipp, ihr habt ja ganz schön aufgefahren heute.
7: Ja, wir haben tatsächlich zu diesem wunderschönen Wetter und vor allem zu diesem Event gedacht, wir präsentieren uns wirklich mit allen vier Marken, die wir haben, sprich mit Skoda, mit VW PKW, VW Nutzfahrzeuge und eben auch mit Audi.
6: Ja, und was ich so höre vom Zuschauern, das Thema Elektromobil bei den Benzinpreisen, die wir derzeit haben, ist in aller Munde, oder? Ist das bei euch auch so?
7: Ja, also wir haben einen extrem großen Zuwachs, gerade jetzt auch durch die Spritpreise und eben auch jetzt den Fortschritt, den wir mittlerweile haben bei den Modellen, wo viele Leute vorbeikommen, Probe fahren und einfach mal gucken, ob das was für sie ist oder eben doch ein Plug-in-Hybrid oder ein klassischer Verbrenner.
6: Ja, und ihr betreut ja den ganzen Burgenlandkreis und sogar bei zwei Marken exklusiv, habe ich gehört.
7: Ja, genau. Also wir haben bei Skoda sowie bei Audi sind wir ja quasi im ganzen Burgenlandkreis für Neuwegen der Ansprechpartner Nummer 1 und auch der einzige.
5: Mit dabei war auch die Polizei mit einem ganz besonderen Angebot.
8: Überall neue Autos, die man sich angucken kann und die man kaufen kann. Aber was mit einem Auto nicht passieren sollte, dass man sich überschlägt. Deswegen ist heute die Polizei hier. Herr Helm, was haben wir denn jetzt gerade hinter uns?
9: Wir sehen den Überschlagssimulator, wie er jetzt gerade in Aktion ist. Und der soll zeigen, dass der sehr angelegte Sicherheitsgurt tatsächlich auch die Person hält, wo er, wenn er in das Auto kippt. Und das funktioniert. Wir sehen es, der dreht sich. Wir haben verschiedene Möglichkeiten dabei. Wir können es auf der Seite stellen. Und der Sicherheitsgurt hat die Aufgabe, weiterzuhalten. Und das tut er auch. Ja, und das sollen die Leute, das sollen die Menschen erkennen, ja, dass nur angelegte Sicherheitsgurte und die Sicherheitsmaßnahmen, die das Auto aufweist, helfen können. Ja, ich kann aber auch alles andere machen. Wenn irgendwas falsch angelegt ist, dann hilft es ihm nichts. Ja. Wir haben in diesem Auto auch Gegenstände reingelegt, keine gefährlichen, ja, Gegenstände reingelegt, damit die Leute auch sehen, wenn sie irgendwas da liegen haben, dass das alles durcheinander fällt. Und wenn sie, können Sie sich vorstellen, wenn da eine Glasflasche drin ist, die kann sehr schmerzhaft werden, wenn man die abkriegt. Weil man kann nichts beeinflussen. Man ist auf Gedeih und Verderb, auf den Sicherheitsgurt angewiesen. Ja?
8: Genau. Wie der Sicherheitsgurt dann richtig wirkt, das haben wir dann hinter uns hier. Ja,
9: hier, der Gurtschlitten. Während das Fahrzeug ja die Neigung, ja, vorfühlen lässt, lässt der einen Aufprall spüren. Und zwar wird dieser ganze Wagen nach oben gezogen, dann losgelassen, dann rollt er runter und unten kommt es zum Aufschlag. Er schlägt mit 12 km/h auf, aber simuliert einen Aufprall.

0: Abprall von 50 km/h. Mhm. So, und daran sollen die Leute auch fest, der Gurt hält. Aber nur, wenn er ordentlich angelegt ist. Und er hält auch. Ja?
1: Letzte Frage, wie ist denn so die Reaktion der Besucher heute hier? Ich sehe, sitzt ja schon der Nächste drin.
0: Also wir sehen es auch immer so, es wird sehr gut angenommen.
2: Ja, und wie fühlt sich das denn an, wenn das Auto plötzlich auf dem Kopf steht?
3: Ja, es war sehr ungewohnt, ja, und man hängt ja voll im Gurt drin. So. Ich habe ja erst gedacht, die Brille fällt runter, aber ist gut.
1: Also, wie fühlt man sich denn, wenn sich plötzlich das Auto dreht?
3: Oh, das ist, also ich bin da sowieso ein bisschen ängstlich so. Aber der Gurt hat super gehalten. Also man hängt richtig drin in dem Gurt. Ja.
1: Also jetzt vielleicht doch ein bisschen beruhigter, dass man weiß, es ist sicher.
3: Ja, auf alle Fälle. Aber man möchte es trotzdem nicht live erleben, oder?
1: Nee, das ist richtig. Ja. Na.
2: Weiter ging es für uns zur Vogelwiese. Dort hatten sich wieder hunderte Oldtimer versammelt. Uns fiel gleich ein alter Bus ins Auge, der zu einer Rundfahrt durch Naumburg einlud. Und viele Besucher ließen sich das nicht nehmen, einmal in der Zeit über 50 Jahre zurückzureisen.
1: Herr Götze, wie kommt man auf eine Idee, sich so einen alten Bus anzuschaffen?
4: Tja, die Idee war eigentlich aus einer Bierrunde heraus, die gemeinsamen Fahrten im Freundeskreis zu gestalten, sodass man von der Haustür ab losfahren konnte und das Wochenende verbringen konnte. Und ja, hauptamtlich habe ich eine Spedition. Und da war der Gedanke, da wo ein LKW sind, dann passt auch noch ein Bus hin.
1: Von wann ist denn dieser Bus?
4: Also der Bus ist Baujahr 1972 und ist Modell S4. Also das ist einer von 51 Stück gebauten. Hat einen Original W50 Motor, S4000 Getriebe, W50 Achsen. Ja. Und also, normalerweise eine Bestuhlung ich glaube 37 war original, aber wir haben das leicht modifiziert, haben das ein bisschen bequemer gemacht, weil ich die Originalbestuhlung nicht hatte und haben die Tische eingebaut. Und haben das runtergenommen auf 30 Personen.
1: Wie schwierig ist denn das, so ein altes Modell zu fahren? Ich habe jetzt mal beim Fahren so beobachtet, da wird ja ganz schön im Getriebe gerührt.
4: Ja, es ist eigentlich noch die alte Schule sozusagen. Zwischenkuppeln beim Hochschalten, beziehungsweise Zwischengas beim Runterschalten. Ja, aber ich sage mal, das ist kein Problem.
1: Sie haben den Bus aber nicht nur, sage ich mal so, aus privatem Spaß gekauft, sondern Sie fahren ja auch da richtig damit.
4: Ja, das ist dann entstanden. Die Leute haben den Bus gesehen und kam dann zwangsläufig die Frage, kann ich da auch mal damit mitfahren? Und daraufhin haben wir parallel noch das Gewerbe angemeldet, sodass das die ganze Sache wasserdicht ist. Und jetzt bieten wir das an für Hochzeiten, Firmenjubiläen, Vereinsfahrten. Wir helfen den Oldtimer-Verein in Naumburg, die uns auch schon unterstützt hatten. Damals im Jahre 2018 hatten wir eine Veranstaltung hier auf der Vogelwiese. Ja, also besondere Anlässe.
2: Von 100-Jährigen bis Youngtimern, also Liebhaberfahrzeuge im Alter von 20 bis 30 Jahren, war hier alles vertreten. Und der bekannte Zweitaktergeruch vermischte sich mit dem Duft nach Bratwurst und Fischbrötchen. Wem das alles noch nicht reichte, der konnte wie wir noch das Treckertreffen in Possenhain besuchen. Alte Landmaschinen und Arbeitsgeräte waren hier die Stars.

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1: Und wieder ist Zeit für unseren Saaletalk mit unserer Uli. Sie hat auch diesmal wieder interessante Gäste am Tresen. 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Aber keine Angst, Uli hat auch solche Themen erfrischend im Griff.
2: Herzlich willkommen zum Saaletalk, meine Damen und Herren. Meine heutigen Gäste, Sandra Lange, Floralwerkstatt in Weißenfels. Man kennt sie schon aus diversen Beiträgen. Schön, dass du da bist, liebe
3: danke,
2: Sandra.
3: Danke für die Einladung.
2: Gerne. Und wer ihn noch nicht kennt, sehr famos auf Instagram, Markus Hoppen. Genau. Wer von euch beiden möchte anfangen? Ich würde sagen, ich fange heute mal nicht mit der Dame an, weil das Thema verbindet sich so schön, wenn ich mit dem Markus anfange. Markus, du bist Lebenscoach.
4: Ja.
2: Was kann ich mir darunter vorstellen?
4: Du hast in deinem Leben ganz, ganz viele Situationen, die dich, ich würde es ausdrücken, die dich brechen können. Und die Situationen sind eben auch dafür da, damit du genau hinguckst. Und jedes Problem hat immer eine Chance. Und das ist eben das, was deine Chance dahinter zeigt oder wie diese Chance sich zeigen kann. Das ist das, wo ich mit dir gemeinsam hingehen kann.
2: Du hast diese Idee bekommen oder diese Heilkraft sozusagen, ja, dass du Tools entwickelst, um Menschen aus Situationen herauszuholen, die ja am Abgrund stehen. Weil du selber am Abgrund standst.
4: Das ist richtig.
2: Magst du darüber reden mit uns?
4: Wir können darüber gerne reden.
2: Du hattest einen Herzinfarkt.
4: Ich kann auch die 8 Highlights in meinem Leben sagen, wo es sagen würden, es reicht schon. Ich habe meine Frau vor 2 Jahren verloren, oder jetzt vor 29 Monaten. Ich habe meine Tochter vor 10 Jahren verloren. Ich hatte Multiple Sklerose und sitze nicht im Rollstuhl. Ich hatte eine Nahtoderfahrung, ich hatte einen Herzinfarkt. Ich hatte 3 schwere Autounfälle. Und ich kann trotzdem heute sagen, ich lache noch.
2: Du hast einen Schutzengel gehabt, würde ich sagen.
4: Oder jemand, der ganz, ganz viel wollte, dass ich das heute mache, was ich heute mache.
2: Ja, also man kommt manchmal, du willst einfach damit sagen, wenn sich Türen schließen, können sich auch Türen öffnen?
4: Jedes Mal.
2: Ja. Wenn ich jetzt dich kontaktiere und jetzt in einer ganz traurigen Situation bin, wie sieht das aus? Was bietest du mir an? Ist es sowieso eine psychologische Sitzung oder wie melde ich mich bei dir? Wie läuft das? Erklär es einfach.
4: Ich glaube, wie es abläuft, ich höre zu.
2: Ja.
4: Und ich höre zu und ich darf den Mensch ganzheitlich betrachten. Also nicht nur so, wie er sich äußerlich gibt, sondern Körper, Geist und Seele. Und alle drei reden. Und so wie du zum Beispiel redest mit der Wortmagie. Die meisten Menschen achten gar nicht auf ihre Worte. Mhm. Wenn ich auf meine Worte achte, kann ich ganz, ganz viel in meinem Körper steuern. Wenn ich immer nur in der Muss-Thematik bin. Also jemand kommt zu mir und redet, ich bin immer nur im Muss, ich muss das machen, ich muss das machen. Dann bist du ja permanent nur im Stress. Und darüber versuche ich dann zu gucken, was in den Menschen überhaupt vor sich geht. Genau diese Punkte in der Situation nehme ich dann wahr, die darf ich sehen. Und genau darauf kann ich eingehen und sagen, okay, wir gucken einfach mal dahin, was gerade in deinem System los ist.
2: Okay.
4: So kannst du es dir ungefähr vorstellen. Ja. Also ich habe ganz, ganz viele Werkzeuge für mich. Ich habe Reiki, den ersten Grad. Ich habe Access Consciousness Bars. Ich habe so viel, ich bin schamanischer Berater.
2: Ja.
4: Ich kann dir aber nicht sagen, dass das Tool genau jetzt bei dir funktioniert. Das ist das, worauf ich drauf eingehen kann, was ich mit den Menschen finden darf.
2: Aber wie läuft das jetzt bei dir? Also ich bin jetzt irgendwo am Abgrund und ich brauche jemanden, der mit mir spricht und dann kontaktiere ich dich. Du verdienst damit ja Geld jetzt auch. So, was kostet mich eine Stunde bei dir? Läuft das stundenweise, läuft das wochenweise oder du sagst, du kommst einen ganzen Monat jetzt mal zu mir. Wie läuft sowas?
4: Das ist ganz unterschiedlich. Es kommt auf die Situation drauf an. Es gibt Menschen, die wollen gar nicht in der Situation irgendwie jetzt eine

0: Mentoring machen über mehrere Monate, sondern den höre ich einfach nur eine Stunde zu.
1: Ja, okay. Und die
0: Und
1: sind nach
0: dann,
1: der Stunde vielleicht schon geheilt, also nicht geheilt, aber.
0: das kann sein, dass die mal, ich habe auch schon eine 15-Minuten-Sitzung gehabt und dann war das Thema gelöst.
1: Okay.
0: Das kann ich im Vorfeld gar nicht sagen, weil das Thema ergibt sich ja im Gespräch. Und die meisten Menschen denken, es ist immer irgendein Thema, was gerade in meinem Kopf passiert. Das heißt aber nicht, dass es das Thema ist. Und
1: Okay.
0: deswegen kann ich es im Vorfeld gar nicht sagen. Klar, ich habe ein Mentoring, es geht über 3 Monate. Dann kannst du ein Workbook ausfüllen, dann haben wir jeden Mal eine energetische Sitzung. Das heißt aber nicht, dass das Thema nicht vorher schon gelöst sein kann.
1: Okay, ganz interessant. Und was machst du, wenn du nicht dir die Probleme anderer Menschen anhörst? Also, wenn ich kurz sagen darf, ich habe ja in dein Insta geschaut. Du bist viel in der Natur unterwegs mit deinem Hund. Der gibt dir Stärke.
0: Einmal gibt mir, nachdem Heike eingeschlafen ist, hat mir einmal die Monate ganz, ganz viel gegeben. Auch viel Zeit genommen in der Situation, wo ich viel auf mich selber achten durfte. Aber ich gehe sehr viel in die Natur, ja.
1: Und schau dir die Natur an, und da bin
0: Genau.
1: ich auch beim Thema bei Sandra. Denn Sandra ist ja sehr verbunden mit der Natur, mit ihren Blumen.
2: Genau.
1: Und viele sagen ja auch, man soll mit den Blumen sprechen. Das tust du ja dann vielleicht sogar
2: Das
1: auch
2: tue
1: einmal.
2: ich, aber ich gehe dann so in mich, wie er zum Beispiel gerne in die Natur läuft. So gehe ich, schaue mir eine Pflanze an, wie in dem Fall jetzt, oder einfach nur einen ganz normalen Strauß. Ich sage mal, schon an sich so eine Blüte von dieser Tulpe wirkt schon in mir was aus. Das ist so, ja, man kann auch da entspannen. Und mit den einfachsten Dingen, was die Natur hergibt. Und das ist so meins, ja.
1: Also wenn man so sagen kann, bei Markus sind es die Worte, die heilen. Bei Sandra sind es die Blumen, die viele Sprachen sprechen. Da kommt dann jemand, der auch einen Verlust eines Menschen hat und sagt, ich möchte mal was ganz Besonderes haben. Der spricht auch mit dir über die
2: Ja,
1: Person.
2: genau.
1: Du lernst die Person kennen in dem Gespräch und entwickelst dann ganz spezielle Trauergestecke. Da bin ich nämlich zu dir gekommen. Solche Trauergestecke, wie du machst, Sandra,
2: Genau.
1: die kenne ich nämlich
2: Ja.
1: nicht. Und vor allen Dingen das Schöne ist, es ist auch für jeden Geldbeutel was dabei.
2: Auf
1: Das
2: alle
1: ist mir
2: Fälle.
1: aufgefallen.
2: Genau.
1: Denn ich kenne nur diese Gestecke mit diesen Schleifen, diesen pompösen, die heutzutage mittlerweile schon 20 Euro kosten oder 30, 25 auch bedruckt. Und du hast für alles eine tolle Idee. Heute hast du diese Idee gehabt. Du hast einfach nur ein Leinentuch genommen.
2: Genau.
1: Manchmal nimmst du aber auch selber aus der Natur große Blätter.
2: Blätter, genau. Und entweder lasse ich sie beschriften, weil jeder hat ja so seine Handschrift
1: Ja.
2: und versucht da dem Verstorbenen näher zu sein, oder ich schreibe dann mit meiner Schrift. Wobei der Trend geht, was brauche ich? Brauche ich eine Schrift? Die habe ich doch in mir. Ich weiß doch, dass der Mensch noch in mir ist. Das ist doch nur für die, die dann zu einer Beisetzung gehen und gucken, ach, das Gesteck ist von dem und dem. Braucht man nicht. Man
1: Genau.
2: braucht das nicht.
1: Ich halte es noch mal so ein bisschen hoch, dann könnt ihr es vielleicht noch mal besser sehen. Wunderbar, vor allen Dingen, es bleibt stehen. Es wird nicht gleich wieder weggeräumt auf
2: Genau,
1: dem Grab. Es
2: genau.
1: ist wirklich, es ist auch nicht so pompös und nicht so protzig, sondern es ist einfach, es ist für mich Stille,
2: Ja.
1: Ruhe, aber es ist doch etwas, was wächst.
0: Und man sieht nicht gleich, dass es ein Grabgesteck
1: Und
0: ist.
1: genauso ist das, finde
2: Genau,
1: ich also
2: ja.
1: ganz, ganz toll. Und dann hast du natürlich aber auch Fälle, wo du jemandem eine Freude machen willst. Und das macht man natürlich auch mit
2: Das
1: Blumen.
2: macht man mit Blumen.
1: Genau, und da hast du zum Beispiel diesen schönen Tulpenstrauß von
2: Genau.
1: mir mitgebracht. Damit ich mich mal freuen
2: Genau,
1: kann.
2: den hast du ja bei mir so bestellt. Und da habe ich gedacht, das liebt sie bestimmt. Und ich gehe jetzt so ein bisschen auch nach der Jahreszeit.
1: Ja.
2: Also ich würde dir jetzt nicht Sonnenblumen schenken, wobei Sonnenblumen ja auch eine tolle Bedeutung haben. Aber ich gehe immer davon aus, was ist jetzt saisonal? Und da ist eben die Tulpe. Hier sieht man noch ein bisschen so die Ranunkeln. Ja, und so ein bisschen Gehölz. Es reicht auch nur Tulpe oder nur Ranunkel. Es kann ganz schlicht sein und das ist wichtig.
1: Und passt ja auch heute wunderbar hier zu meinen Farben. Also es ist
2: Genau,
1: der
2: ja.
1: Blumenstrauß. Ich nehme ihn einfach mit dem mal kurz ab, um das mal zu
2: Ja.
1: zeigen, wie hübsch. Eigentlich ganz schlicht und einfach, aber oh, es riecht auch schon so schön. Also es ist wirklich, also ich
2: Genau.
1: mag wirklich Blumen und es ist wirklich, wirklich was Schönes.
2: Genau hier, das so wie es die Natur hergibt. Ich brauche hier kein Papier.
1: Ja.
2: Also Papier mache ich nur, wenn es wirklich dann die Kälte draußen ist, dass der Strauß dann heil zu dem Beschenkten kommt.
1: Ja.
2: Und da ist es auch nur Naturpapier, was man dann wirklich, ja, was und auch keine Plastik und nichts, das macht ja, es soll ja der Strauß wirken, ja, und nicht das, wie es eingepackt ist.
1: Du bist wirklich eine ganz Kreative. Ich merke, dass du bist immer, immer wieder dabei.
2: Ja.
1: Und richtig, richtig schön. Also ich freue mich und die bekommen auch einen schönen Platz bei mir jetzt, das gerade in meiner Osterdeko. Du gibst ja auch viele Kurse noch nebenbei gesagt, weil man lernt auch bei dir kreativ zu sein. Bei dir lernt man, Markus, mit seinen Problemen, die man im Alltag hat, die besser zu bewältigen, sich für eine Sache zu öffnen, die mal etwas ganz anderes ist. Wenn man also wirklich nicht mehr weiter weiß, dann sollte man sich an dich wenden. Du hast eine Adresse, eine Insta-Adresse oder einfach Markus Hoppen. Oder
0: Markus Hoppen.mentoring, Markus mit C, weil sonst findest du mich nicht.
1: Ja.
0: Und ich bin Dampfstraße 21.
1: Und ich hatte mit dir selber auch mal ein sehr gutes Gespräch, wo du mir weitergeholfen hast. Das möchte ich einfach sagen, das wollen wir jetzt hier nicht aufrollen. Aber es waren so Kleinigkeiten im Leben manchmal und da hast du mir wirklich die Augen geöffnet und das hat sich alles zum Guten gewandt.
0: Sehr gern.
1: Na? Ja, das war's für heute aus dem Saale-Talk. Ich bedanke mich bei euch beiden. Aber bevor ich es vergesse, ihr müsst noch jemanden nominieren, wo ihr euch wünschen würdet. Jetzt fangen wir mal mit der Dame an. Sandra, wer sollte hier sitzen?
2: Jemand, der viel für die Region macht, wie zum Beispiel er. Ich finde es super, was er macht. Mhm. Er saß ja jetzt schon da. Also wer Neues, bin da eigentlich relativ offen. Also direkt habe ich jetzt... Du hast mich da jetzt überrumpelt.
1: Du hast den Saale-Talk geschaut, da wusstest du, dass diese Frage kommt.
2: Okay.
1: Doch, du hattest doch, wir hatten doch schon mal einmal, du hattest so eine nette Dame, so die.
2: Genau, das ist eine junge Frau, die in Naumburg einen Hutladen hat und wirklich tolle Hüte. Ich bin Hutfan, deswegen habe ich heute mal meine Kappe. Ich habe ja ganz verschieden. Und die könnte ich mir gut vorstellen, weil das ist Handwerk pur, was leider irgendwann ausstirbt.
1: Genauso ist es.
2: Aber jeder muss den Mut haben, jeder hat das Gesicht dazu, einen Hut zu tragen. Und das finde ich toll. Warum soll man sich verstecken und das nicht zeigen?
1: Und die werden wir mal kontaktieren, weil das Thema gerade Handwerk und das Sieger im Osten noch sehr stark gibt, finde ich ganz interessant. Ja, lieber Markus, und du?
0: Ich weiß den Nachnamen nicht. Also ich würde Marcel von Instagram, heißt er Mindflower Care.
1: Ja.
0: Und er ist in der, was das Bewusstsein angeht, was meinst du angeht, ähnlich unterwegs wie ich. Und ich finde, das Thema darf einfach viel, viel mehr beleuchtet werden, weil wir haben alle damit tagtäglich zu tun.
1: Ja.
0: Und wir müssen uns damit, vielleicht bewusst müssen, uns damit beschäftigen, damit wir wachsen können.
1: Vielleicht kannst du im Nachhinein nochmal recherchieren. Na klar. Du hast meinen Kontakt und dann sagst du mir Bescheid. So, ich mache das jetzt mit euch abwechselnd, die Fragen. Und Hund oder Katze?
2: Hund.
1: Und du?
0: Hund.
1: Hund, klar. Fahrrad oder Auto?
2: Fahrrad.
0: Auto.
1: Tanzen oder schwimmen?
2: Schwimmen.
0: Tanzen.
1: Urlaub im Norden oder im Süden?
2: Süden.
0: Norden.
1: Haus oder Wohnung?
2: Haus.
0: Haus.
1: Spaghetti oder Steak?
2: Spaghetti.
0: Spaghetti.
1: Sakko oder Hoodie? Bei dir das kleine Schwarze oder lieber eine Jeans?
2: Jeans.
0: Hoodie.
1: Hoodie. Tennis oder Fußball? Oder einfach eine Sportart sagen, die du gerne machst.
2: Rudern.
1: Rudern.
0: Fußball.
1: Bügeln oder putzen?
2: Oh Gott. Putzen.
0: Putzen.
1: BLK-TV oder RTL?
2: BLK-TV.
1: Wenn ihr jetzt was anderes gesagt hättet. Doch, wir hatten mal eine Dame hier, die Frau Hilder, die hat wirklich gesagt, ich glaube ARD oder ZDF, weil die dafür mal gearbeitet hat. Das ist aber auch in Ordnung, es soll ja auch spontan sein. Ja, wir bedanken uns bei euch beiden, dass ihr gekommen seid. Danke. Vielen, vielen Dank. Ganz interessantes Thema. Wir sollten am Ball bleiben. Und wir freuen uns auch, wenn Sie uns vielleicht jemanden nennen können, wo Sie sich wünschen würden, dass der hier mal sitzt und mit Uli schnackt. Und ansonsten wünschen wir ihr bis zum nächsten Mal, sagen wir für heute, wie ich es im Norden immer mache. Tschüss und auf Wiedersehen.
0: Dankeschön.
2: Danke, danke.
3: Am Wochenende rollt er wieder der Ball. Und für den UHC wird's schon am Samstag so richtig spannend. Müssen Sie am Sonntag noch mal ran oder fällt schon am Samstag die Entscheidung? Wir haben die Sportansetzungen für Sie wieder zusammengefasst, hier in unserem Sportblick.
4: In der Verbandsliga empfängt der SSC Weißenfels das Team vom SC Bernburg. Anpfiff ist hier um 14 Uhr. In der Landesliga geht es für den SC Naumburg zur SG Reppichau. Und der 1. FC Zeitz läuft bei Turbine Halle auf. Spielbeginn ist jeweils um 15 Uhr. In der Landesklasse 6 kommt es bereits am Freitag zur Begegnung SV Großgrimma gegen BSC Laura. Hier rollt der Ball ab 19 Uhr. Am Samstag geht's für den TSV Großkobeta zum TSV Kickers Gonnertal. SV Bronz-Betra trifft zu Hause auf den SV Kelbra. Rot-Weiße Weißenfels erwartet

0: die Mannschaft vom VfB Oberröblingen. Und für Wacker Wengelsdorf geht's zum FC RSK Freiburg. Die Spiele beginnen jeweils um 15 Uhr. Floorball. Wie bereits im Halbfinale wird ja auch das Finale im Best-of-Five-Modus gespielt. Spiel 1 und 2 konnten die UHC-Herren in Leipzig ja bereits für sich verbuchen. Am Wochenende stehen nun die Spiele 3 und 4 in der Weißenfelser Stadthalle an.
1: Das war sie wieder, unsere Sendung von heute. Petrus zieht am Wochenende von dannen und lässt endlich wieder die Sonne etwas raus. Damit verabschieden wir uns für heute und wünschen Ihnen ein schönes Wochenende. Die nächste Ausgabe gibt es Dienstag, wieder wie gewohnt 19.30 Uhr. Schalten Sie gern wieder ein, wir freuen uns auf Sie.
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1: Hallo liebe Zuschauer und herzlich willkommen zur aktuellen Sendung am Dienstag hier bei Ihrem BLK-TV. Beginnen wollen wir mit einer positiven Meldung und einem Programmhinweis. Der UHC Sparkasse hat zum 18. Mal den Deutschen Meister.

0: Meistertitel nach Weißenfels geholt. Aus diesem Anlass senden wir nach unserer Sendung um 20 Uhr das entscheidende Spiel vom Sonntag in voller Länge. Nun aber zu unserem ersten Beitrag. Ein Blutbild allein ist oft nicht aussagekräftig genug für den Gesamtzustand, da das große Blutbild technisch gesehen nur die Blutzellen, die roten, die weißen Blutkörperchen und die Blutplättchen zählt. Wir haben uns zu diesem Thema mal mit Dr. Nofall im SRH-Klinikum in Naumburg darüber unterhalten.
1: Herr Dr. Nofall, es ist noch gar nicht so lange her, dass wir uns gesehen haben. Sie haben ja im Februar, wenn nicht so, also im Januar begonnen, aber im Februar haben wir uns kennengelernt hier. Haben Sie sich eingelebt?
2: Ja, ich würde sagen, ja, ich habe mich eingelebt und ich bereue es nicht, dass ich also hier angefangen habe. Hier also nette Leute und nette Mitarbeiter und alles gut.
1: Das hört man gern. Herr Dr. Nofall, wir haben heute mal uns ein Thema rausgesucht, Blutbild. Ja. Da kursieren doch immer so falsche Meinungen oder so. Wollen wir direkt drauf eingehen? Was sagt ein Blutbild aus? Wann muss ich es machen lassen? Bestimmt das der Arzt? Wann sollte ich dann zum Arzt gehen?
2: Ja, also am Anfang möchte ich also sagen, was Blutbild medizinisch bedeutet ist. Das Blutbild oder der Begriff Blutbild heißt die Messung oder die Bestimmung von Blutbestandteilen und nämlich den festen Blutbestandteilen. Hier sind die Erythrozyten, die roten Blutkörperchen, die weißen Blutkörperchen, Leukozyten und die Blutplättchen oder die Thrombozyten. Mhm. Es gibt auch den Begriff der, großes Blutbild. Ein großes Blutbild bedeutet dazu die Differenzierung von den Leukozyten, weil die Leukozyten nicht einheitlich sind. Es gibt drei Gruppen von Leukozyten, und zwar die Granulozyten, die Lymphozyten und die Monozyten. Mhm. Ja, also wann soll man also Blutbild machen lassen?
1: Ja.
2: Im Allgemeinen, also dann die Indikation für Blutbild soll immer vom Arzt gestellt werden. Der Patient soll seine Beschwerden beschreiben und der Arzt dann findet die Untersuchung, die zur Diagnose beitragen kann. Zum Beispiel, wenn die Patienten über Schwäche oder unter Schwäche leiden, oder Infektionen bei allen chronischen Erkrankungen. Das ist, Blutbild ist eine routinemäßige Untersuchung.
1: Das dient dann praktisch auch schon zur Vorsorge? Kann man das so sagen?
2: Gehört nicht zur Vorsorge.
1: Gehört
2: nicht zur Vorsorge. Blutbild macht man, wie gesagt, also in bestimmten Situationen, bei bestimmten Beschwerden. Aber zur Vorsorge, zum Beispiel bei Vorsorge bei Diabetes mellitus, bei KHK oder sowas, das sind andere Parameter besser als Blutbild.
1: Wenn jetzt ein Blutbild gemacht worden ist, ja, man ist vielleicht nicht gerade begeistert, wenn die Werte dann von der Norm abweichen. Was bedeutet das? Was heißt das?
2: Blutbild zeigt uns also Veränderungen im Sinne von entweder Zunahme oder Abnahme diesen Blutbestandteilen. Jede Abweichung von Normwert ist nicht normal und soll nach den Ursachen gesucht werden. Also die Veränderungen sind unterschiedlich. Zum Beispiel, wenn die Leukozyten zugenommen sind oder vermehrt sind, dann gibt es bestimmte Ursachen dafür. Wenn die erniedrigt sind, gibt es auch andere Ursachen dafür. Wenn Hämoglobin niedrig, das heißt also Blutarmut, dann gibt es auch verschiedene Ursachen. Soll man so nach den Ursachen also suchen. Dann. Mhm. Also durch Blutbild oder das Blutbild gibt uns viele Hinweise auf verschiedene Erkrankungen und man kann durch Blutbild, durch das Blutbild auch verschiedene Erkrankungen ausschließen.
1: Da folgen ja dann dementsprechende Konsequenzen. Die kommen ja dann, ja, gerade weil sie mit dem Zucker Ernährungsumstellungen oder Medikamente oder weitere. Das ist doch dann der nächste Schritt. Sehe ich das jetzt richtig?
2: Man kann auch andere Untersuchungen machen, nicht nur das Blutbild.
3: Ja.
2: Bei bestimmten Situationen als Vorsorge für Leute über 35 Jahre, da gibt es also dann andere Blutuntersuchungen in Frage, wie zum Beispiel Blutzucker, nüchtern Blutzucker, Urinuntersuchung und auch Blutfette, Cholesterin und Triglyceride. Mhm. Bei bestimmten Situationen auch, je nachdem wie die Beschwerden sind, man soll auch manchmal die Nierenwerte bestimmen lassen, man soll die Leberwerte bestimmen lassen, man soll auch manchmal die Schilddrüsenfunktion also dann beurteilen. Ja, also und was die Ergebnisse sind, dann soll man auch entsprechend behandeln.
1: Zum Abschluss, Herr Dr. Nofal, noch die Frage, es ist ja nun in aller Munde und sehr unsicher alles, übernehmen die Krankenkassen die Kosten?
2: Ja, natürlich, also die Untersuchungen im Rahmen eines Check-ups übernimmt die Kosten die Versicherung. Mhm. Jede Blutuntersuchung, die von dem Arzt indiziert ist oder veranlasst ist, ist auch kostenlos.
1: Ja, was würden Sie jetzt zum Abschluss den Menschen, unseren Zuschauern sagen im Punkto Blutbild oder raten?
2: Also Blutbild machen wir zusammenfassend, also Patienten, die über Schwäche klagen oder chronische Infektionen oder ungeklärten Gewichtsverlust, sollen doch also zum Arzt gehen. Und der Arzt dann findet auch die entsprechende Blutuntersuchungen dafür.
1: Herr Dr. Nofal, ich bedanke mich oder wir bedanken uns auch im Namen unserer Zuschauer. Und wir wünschen Ihnen für hier in Naumburg, in Ihrer Praxis, Hausarztpraxis, alles Gute.
2: Vielen Dank für den Besuch. Vielen Dank.

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1: Vielen sind die Filme der dänischen Olsenbande noch gut in Erinnerung. In Eisleben sind Egon, Benny und Kjeld jetzt zurückgekehrt und stehen dort auf der Theaterbühne. Und das wird wieder mächtig gewaltig.
2: Premiere im Theater Eisleben. Doch heute fangen wir mit dem Ende an. Sie sehen, der Vorhang ist zu, die letzten Überbleibsel der Vorstellung werden beseitigt. Und Sie werden staunen, Egon hat es wieder nicht geschafft. Jedenfalls insofern nicht, dass er wieder hinter schwedischen Gardinen sitzt. Aber das ist ja keine Neuigkeit. Dabei fing dieser Abend so wunderbar positiv für Egon an. Also, alles mal auf Anfang.
3: Mit sichtlicher Vorfreude waren die Premierengäste ins Theater gekommen, um zu erleben, wie Egon und seine Kumpane das nächste mächtig gewaltige Ding drehen. Dabei waren durchaus auch jüngere Zuschauer dabei, die eher weniger Erinnerungen an die 14 Filme mit dem Gauner-Trio haben dürften. Die Älteren aber kamen mit großer Erwartungshaltung und vorbereitet.
2: Das sieht so ein bisschen aus mit Hut und so wie Olsenbande. Was erwarten Sie denn vom heutigen Abend?
4: Spaß. Wir lieben die Olsenbande schon von Kindheit an. Ja.

0: Waren Sie denn schon 2018, als die Olsen-Bande schon mal auf der Bühne hier ihren Coup landete da?
1: Ja. Genau.
0: Und was glauben Sie, ob es Egon heute schafft?
1: Mit Sicherheit. Mit Sicherheit, wie immer. Da hat es ja einen Plan, was andere nicht haben.
2: Ja, selbst gemacht. Je, geht bis in die Nacht 2:30.
0: Extra für heute?
2: Extra für heute, genau.
0: Und jetzt müssen Sie aber auch so genau schimpfen, wie sie immer schimpft auf der Bühne. Kriegen Sie das hin?
2: Nein, glaube nicht.
3: Wie erwartet hatte Egon einen Plan, brach ins Theater Eisleben ein und scheiterte. Nach dem Knastaufenthalt kam er aber mit einem noch größeren Plan.
4: Morgen Mittag fährt ein schwer gepanzertes und bewachtes Fahrzeug durch Eisleben. Der Ladeaufsatz ist eine Spezialanfertigung der Firma Franz Jäger Berlin aus dem Jahre 1911 und bisher noch niemals geknackt worden.
3: Zu diesem Zeitpunkt hatte man als Zuschauer die erste Überraschung der Inszenierung bereits etwas wirken lassen können. Die gesamte Bühnenausstattung, einschließlich der Kostüme der Darsteller, erinnerten zwar schon an die Filmreihe, aber der Look im Stil des Film Noir, schwarz-weiß mit nur wenigen Farbakzenten, war ein gänzlich neuer Ansatz. Für die Darsteller bietet die Olsen-Bande wenig Möglichkeiten für eigene Kreativität. So erlebte man schauspielerisch tolle Leistungen, welche das Ensemble zu den Filmfiguren machte. Mimik, Gestik, der Gang und natürlich die Ausdrucksweise perfekt von der Leinwand auf die Bühne gebracht. Da bleibt kaum Spiel für eigene Ideen. Die Inszenierung selbst probierte sich schon in neuen Ansätzen. Neben der farblichen Ästhetik kamen Pyro- und Lichteffekte zum Einsatz und die Darsteller durften in den typischen Autos über die Bühne fahren. Sogar eine Autoverfolgung gab es, wobei dies dann eher in comichaften Klamauk abdriftete. Dessen ungeachtet hatten die Zuschauer ihren Spaß. Wie immer gehen die tollen Pläne Egons gründlich schief. Und wenn nicht, dann schaffte es Yvonne in ihrer Unbedarftheit, diesen Erfolg ganz nebenbei in einen Misserfolg zu verwandeln. Das erwartet man im Zuschauerraum und diese Erwartungen werden in Gänze erfüllt. Und dennoch kann nicht jeder Gag zünden, weil ihn der Olsen-Banden-Filmfan bereits kennt und erwartet. Wer den 6. Film, der voraussichtlich letzte Streich der Olsen-Bande von 1974 und den 8. Film, Die Olsen-Bande sieht rot, von 1976 kennt, konnte sich die Story schon vorab selbst zusammenreimen. Hier hätten wir uns ein wenig mehr Kreativität vom Autor Lutz Hillmann gewünscht. Was dieser dann aber zu Papier gebracht hat, wird von den Mimen des Eisleber-Theater großartig umgesetzt. Eine der amüsantesten Szenen war für uns der Raub der Bedford-Diamanten. Mit dem Gefühl, dass uns Bennys gelbe Socken und Yvonnes quietschbunte Garderobe schon ein wenig gefehlt haben, erleben wir, dass am Ende, trotz aller Anstrengungen, Egon wieder im Knast steckt.
5: Egon!

0: Aber ach, das hatten wir ja schon und springen deshalb gleich in unsere kleinen Gespräche mit Zuschauern und mit Egon Olsen. Verzeihung, Christopher Wartig.
1: Egons Plan ist wieder nicht aufgegangen. Sind Sie da jetzt traurig?
2: Nein, dann gibt es ja noch eine Fortsetzung, dass der nächste Plan kommt.
1: Spaß beiseite. Wie hat Ihnen denn die Vorstellung gefallen?
2: Sehr gut.
1: Was war so für Sie das Beste? Was hat Ihnen weniger gefallen? Wie ist so der erste Eindruck nach den wenigen Minuten, die Premiere jetzt her ist?
2: Also ich denke, dass mit den wenigen Mitteln ganz viel umgesetzt wurde, so alleine mit den kleinen Autos und solche Geschichten, ne? Dass wirklich das Möglichste rausgeholt wurde. Und ja, also für das, was so aus dem Film ist, haben sie wirklich gut viel rausgeholt. Auf eine ganz andere Art und Weise durch dieses Schwarz-Weiß eben, ne? Weil ja sonst die Filme sehr bunt sind. Aber es hat mir gut gefallen.
1: Ich höre also aus Ihren Worten heraus, Sie sind Olsen-Bande-Kenner.
2: Ja, ein wenig.
1: Und wie sieht es hier drüben aus? Die Jugend kennt ja die Filme nicht so sehr.
3: Nee, also ich kenne die Filme tatsächlich gar nicht. Ich fand es aber trotzdem sehr amüsant, hat Spaß gemacht zum Zuschauen. Und zwar auch, finde ich, auch super umgesetzt alles. Ja.
1: Und heißt das jetzt, Sie werden mal in der Flimmerkiste kramen und die alten Olsen-Banden-Filme raussuchen?
3: Ja, könnte ich mir schon vorstellen, wenn ich da mal über einen Film stoße, dass ich mir den auch mal anschaue jetzt, ja.
1: Christopher, Quizfrage. Was war am 1. Oktober 2018?
4: Premiere Olsenband?
1: Ja, genau, richtig. Da hattest du vor unserer Kamera erzählt, dass du damals zum ersten Mal mit der Olsenband in Berührung gekommen bist. Das war für dich eine große Herausforderung. Nun, sozusagen Olsenbande 2.0. Was konntest du aus deiner damaligen Rolle übernehmen? Du bist ja ein alter Hase als Egon Olsen. Was war für dich die neue Herausforderung?
4: Die neue Herausforderung war das Bühnenbild, weil das war ganz anders als bei der letzten Olsen-Bande-Inszenierung. Da war es bunt und jetzt ist es quasi schwarz-weiß. Ja.
1: Wenn man so auf deine Rollen schaut, mit einem Augenzwinkern gefragt, du hast sozusagen vom kleinen Ganoven zum Bürgermeister, zum Mephisto, zum Dorfrichter und jetzt wird zum kleinen Ganoven gebracht. Das ist eine erstaunliche berufliche Entwicklung. Welche berufliche Rolle fehlt dir da noch?
4: Ja, Bundespräsident, oder? Nee, keine Ahnung, also gibt's noch einiges.
1: Ich habe gelesen, du hast da so eine Rolle, die würdest du wahnsinnig gern spielen, Stichwort Helmut Schmidt.
4: Ja, damals fand ich das richtig gut. Ich glaube aber, jetzt ist der Film schon gedreht worden und ja, weiß nicht, da muss ich wahrscheinlich noch ein bisschen warten, bis er wieder gefragt ist.
1: Letzte Frage noch an dich. Was von den Rollen oder welche von den Rollen macht dir zurzeit am meisten Spaß? Welche liegt dir persönlich am meisten? Gibt es da eine oder kann man das nicht so sehen?
4: Oh, es machen eigentlich alle recht viel Spaß, weil die unterschiedliche Facetten haben. Also Dorfrichter Adam ist total spannend, weil das ein richtiger Lümmel ist. Noch schlimmer eigentlich, ist ein Verbrecher. Und ja, Cabaret macht auch wahnsinnig viel Spaß, ein Conferencier zu spielen. Das ist auch eine schöne Tanzrolle. Ja, also
1: quer durch den Gemüsegarten.
4: Ja.
1: Dann nochmal Gratulation zur gelungenen Premiere. Nein. Jetzt viel Spaß beim Feiern und natürlich viel Erfolg weiterhin hier am Haus mit den vielen Rollen. Viel Spaß.
4: Vielen Dank.
5: Am Samstag wollten es die Kicker vom SSC Weißenfels wissen. Motiviert waren sie auf alle Fälle. Der Traum vom Aufstieg sollte sich in diesem Jahr nun erfüllen.
6: So sah das auch Uwe Abraham.
7: Uwe, heute geht's von SSC um die Wurst. Man riecht's zwar schon, aber wie siehst du die Chancen heute?
8: Ja, wir hatten ja schon am Mittwoch die Chance, haben wir liegen lassen, weil Döler das auch sehr gut gemacht hat. Mancher war schon wieder beleidigt, also wie immer hier. Ist ja alter Fortschrittsstyle im Prinzip. Ja, wenn es nicht so läuft, ist immer alles doof. Feiern tun wir zusammen und verlieren tun wir alleine, unentschieden. Ja, fühlt sich ein bisschen blöd an am Mittwoch. Aber wie gesagt, Döler hat das gut gemacht, jetzt müssen wir noch mal sehen. Wir haben ja einen Punkt mitgenommen, das erste Unentschieden, das war den Jahr 12. Also war es fast klar. So, und heute, ja, Bernburg braucht auch noch ein paar Punkte, sind genauso platziert wie Dölau, aber wir denken, das ist eine spielende Mannschaft, ein bisschen mehr. Ja, und da rechnen wir uns mehr aus, dass ein bisschen mehr Platz ist auf dem Platz.
7: Wie sind denn die Spieler eingestellt? Sind sie richtig heiß heute, dass sie den Sieg holen?
8: Das eine ist ja, hat ja mit dem anderen nichts zu tun. Ja, Einstellung, die stimmt immer. Aber es ist halt so, wie man es auch manchmal auf den Platz kriegt. Und, ja, und wie es der Gegner zulässt auch, muss man auch sehen, es hat auch was mit Respekt zu tun vom Gegner. Ja, das Hinspiel ging 4-1 für uns aus, das hat aber heute, glaube ich, keine Bewandtnis mehr.
6: Aber dazu musste das Team noch echt Fuß anlegen, um gegen den SC Bernburg den Titel unter Dach und Fach zu bringen. Die erste Halbzeit startete doch etwas verhalten gegen die Gäste aus Bernburg. Doch nach 21 Minuten nickte Routinier Christopher Zerbe eine Linksecke von Jim Koch zur Führung ins Bernburger Tor. Und damit ging es aber auch schon in die Kabinen. Danach ging es auch eher verhalten weiter. Aber letztendlich gelang Youngster Tim Lehmann nach Vorarbeit von Jim Koch in der Nachspielzeit vor 184 Zuschauern der Treffer zum 20. Saisonsieg, mit dem der Saale Sportclub nun uneinholbar an der Spitze ist.

0: Damit war nach 43 Jahren wieder mal die Rückkehr auf eine größere Bühne besiegelt. Der SSC Weißenfels ist Landesmeister von Sachsen-Anhalt. Mit einem 2:0 Heimerfolg über den SC Bernburg ging der vierfache Vizemeister selbst den letzten Schritt zum Titel.
1: Unser Klassikerpreis ist nach dem Verbandsliga-Punktspiel der 16. Runde. Danach wurde vom 21. Februar zwischen dem SSC und unseren Gästen vom Sportclub Bernburg. Halbzeitstand 1:0, Endstand 2:0 für den SSC. Bei mir beide Trainer. Heute bin ich gewissermaßen eingemaxt. Maximilian Lenz für den SC Bernburg und unser Trainer Maximilian Uha. Maximilian, du bist ja das erste Mal auf so einer Bühne hier in der ersten Mal.
2: Ja, erstmal ist, glaube ich, so Glückwunsch an meinen Trainerkollegen, Glückwunsch an euch. Ich denke, über Jahre gesehen sowieso, aber diese Saison geht das nicht in Zweifel. Verdienter Aufsteiger, genießt das, feiert schön, bereitet euch gut vor auf die Oberliga, habt ihr euch verdient. Ja, zu uns, wir hatten natürlich heute auch große personelle Probleme und hatten natürlich für uns auch so ein bisschen auf der Agenda, Schadensbegrenzung so lange wie möglich zu gestalten und das Spiel vielleicht offen zu lassen, dass wir hinten heraus vielleicht noch was mitnehmen können. Ein Pünktchen, ich will jetzt nicht sagen, dass wir nah dran waren vom Ergebnis her, ja, aber ich glaube jetzt nicht, dass wir irgendwo über die 90 Minuten jetzt mal eine Phase hatten, wo es jetzt eng werden konnte oder wo jetzt die Torschance da war. Von daher haben wir das Spiel heute auch verdient verloren. Hier kann man verlieren, das ist jetzt nicht unsere Range, wo wir Punkte holen wollen. Wir haben jetzt nächste Woche sind die fast alle frei und dann heißt es für uns Hundelecken, Mundabputzen und uns auf das Finish vorbereiten, 4 Spiele, so viel wie möglich Punkte noch holen und ja, mehr gibt es von meiner Seite nicht mehr zu sagen. Danke für euch.
1: Max, danke. Max?
3: Ja, danke erstmal. Ich glaube, Jungs haben. Hat gemerkt, dass die Jungs hoch wollten. Heute von der ersten Minute an hat aber auch gemerkt, dass es halt Mittwoch noch nicht geklappt hat und dass da ein bisschen Verunsicherung drin war. Trotzdem, glaube ich, in einem ordentlichen Spielaufbau das ganze Ding heute begonnen in der ersten Hälfte, ohne jetzt die riesen zwingenden Chancen zu haben. Hatten ein paar Angriffe, wo ich sage, sahen gut aus, aber der erste, letzte, wirklich gefährliche Torschuss hat gefehlt. Wir waren dann, glaube ich, noch folgerichtig nach der Ecke, ist 1:0 und haben, glaube ich, vor der Pause einen super Angriff, den der Hütter stark hält, zum 2:0 gegebenenfalls. Und dann, ja, wissen wir aber auch, dass Bernburg eine Truppe ist, die Qualität hat, die auch deutlich mehr mitspielen wollte als der Gegner am Mittwoch. Und von daher, ja, wusste man, dass das Ergebnis gefährlich ist. Jungs, wie gesagt, dann ruhig bleiben, hatten, glaube ich, eine Phase, wo es dann mal 4, 5 Ecken aneinander gab, die haben wir gut wegverteidigt und ja, dann, haben wir heute nicht das allerbeste Spiel gemacht, aber ich glaube trotzdem, dass die Truppe gefeitet hat, gekämpft hat. 2:0 vielleicht vorentscheidend ein Stück weit verpasst. Und es passt aber irgendwie in der Saison, dass dann das 2:0 mit Apfel fällt, wie gefühlt auch dieses Jahr, wo man dann ganz zum Schluss erste Dinger zumachen. Auch bei Bernburg, wie gesagt, wusste man, dass da 3, 4 wichtige Spieler auch fehlen. Trotzdem ist da Qualität da, man hat es auch in einigen Umschaltmomenten gemerkt. Wenn da mal ein Ball anderswo rutscht oder vielleicht eine Entscheidung anders getroffen wird, dann kann man da auch 1:1 kriegen. Trotzdem, die Jungs super wegverteidigt, alles gemacht, wo wir durchrotieren mussten, auch bei 8 Tagen und 3 Spiele, musstest du durchrotieren, haben wir gemacht und hat wieder mal gezeigt, dass der Kader auch noch breiter absolut nicht mehr gab. Und ja, jetzt sind wir aufgestiegen und

0: Wie zu Beginn unserer Sendung bereits erwähnt, hat der UHC Sparkasse zum 18. Mal den Meistertitel der Floorball-Bundesliga errungen. Eine kurze Zusammenfassung des Spiels haben wir jetzt für Sie zusammengestellt.
1: Um es vorwegzunehmen, Sie haben es wieder geschafft. Zum 18. Mal ist der Titel des deutschen Meisters an den Weißenfelser Floorball Club gegangen. Nachdem Sie die ersten zwei Spiele der Finalserie in Leipzig gewannen, kam es am Wochenende zu den entscheidenden Spielen in der heimischen Stadthalle. Leider gelang es am Samstag noch nicht, die Meisterschaft zu entscheiden, sodass am Sonntag nochmals gespielt werden musste. Die Leipziger Gäste wollten nun alles versuchen, auch Spiel 4 für sich zu entscheiden und das alles entscheidende Spiel nach Leipzig zu holen. Über 650 Zuschauer verwandelten die Stadthalle am Sonntagnachmittag in einen Hexenkessel.
2: Wieder Powerplay, Weißenfels, eine Tüte in den Böttcher. Böttcher weiter am Ball, auf Januszewski, der wieder auf Hütenet. Hütenet mit dem Abschluss und das 1:0. Zuka Hütenet nach 3,5 Minuten hier mit dem 1:0 im Powerplay.
1: Und wie am Samstag sahen die Zuschauer ein sehr schnelles Spiel. Nach dem ersten Tor konnten sie kurz darauf wieder jubeln.
2: Tim Böttcher auf seinen Bruder Florian Böttcher. Die sind jetzt im Aufbau. Auf Januszewski ist wieder zurück auf Florian Böttcher. Wieder auf Januszewski ist der, sieht Hütunen einlaufen. Und Hütunen macht es! Der Doppelschlag von Tuka Hütunen nach 8,5 Minuten.
1: Die Weißenfelser spielten wie entfesselt. Vergessen war die Sperre der zwei Spieler am Freitag aus dem Spiel in Leipzig. Sie wollten zeigen, dass sie auch mit dieser Situation umgehen konnten.
3: Weigelt hat jetzt mal Platz, macht das gut, löst gut den Ball aus auf Tim Böttcher, der hinterm Tor, auf Januszewski, 8 Sekunden noch, Januszewski setzt sich gut durch, Januszewski mit dem Unterzahltor, Markus Januszewski in Unterzahl gegen 5 Spieler des MFPCs, zieht einen Bogenlauf vom hinterm Tor und schweißt den Ball ein. 3:0 für den UHC Sparkasse Weißenfels. Markus Januszewski ist der Torschütze.
1: 3:0, ein gutes Polster vor der ersten Pause. Aber noch gaben sich die Gäste vom MFBC nicht geschlagen.
2: Auf Kühne, der mit dem Abschluss. Und Detschmar macht dann noch den Abpraller. Mit einer Hand wurschtelt er den Ball da irgendwie rein.
1: 3:1 für den UHC. Zeit zum Luftholen für Spieler und Zuschauer in der ersten Drittelpause. Danach mussten die Zuschauer bis zur 12. Minute warten, dann Jubel für Leipzig. Sie hatten das notwendige Anschlusstor erzielt.
2: Sie sind doch unter Kontrolle. Rote jetzt mit dem Abschluss und Trützschler. Aria Trützschler mit dem Anschlusstreffer. Erneut ein Abpraller. Rote schießt flach. Reichert hat ihn noch mit dem Fuß, aber dann ist Arian Tritscher hellwach und macht den Anschlusstreffer. Nach 11 Minuten und 4 Sekunden steht es nur noch 3:2 aus Sicht der Weißenfelser.
1: Wieder war alles offen. Nur ein Tor trennte die Gäste vom Ausgleich. Kurz darauf standen alle im Weißenfelser Zuschauerblock.
2: Und gleich der Gegenkonter auf Seite der Weißenfelser. Gebler auf Melnen. Der zieht ab und Melnen! Melnen mit dem Tor! Schweißt den Ball da ins kurze Eck, in den Winkel ein. 4:2 für Weißenfels. Nach 14 Minuten und 14 Sekunden baut Weißenfels die Führung aus. Und es ist Michael Mellonen nach super Vorarbeit von Gebler.
1: Mit 4:2 für den UHC ging es in die zweite Pause. Die Meisterschaft für die Saalestädter war in greifbarer Nähe, denn kaum war die Pause vorbei, konnten sie ihren Vorsprung ausbauen.
2: Hoppe jetzt in der Ecke gegen Hütunen. Hütunen gewinnt den Ball auf Januszewski, so Tor! Tor für Weißenfels! Markus Januszewski ist mit dem 5:2 nach 39 Sekunden im letzten Drittel. Der derbe Rückschlag für Leipzig. Sie müssen jetzt 3 Tore hier aufholen in diesem Drittel. Super Reaktion da, Hütunen gewinnt die Beine Ecke gegen Hoppe und sieht da in der Mitte Markus Januszewski.
1: Doch Leipzig ließ sich davon nicht beeindrucken und machte weiter Druck. Noch war nichts verloren.
2: Kutscher legt ab auf Hoppe. Der zieht ab und Tor. Svensson Hoppe macht da den Anschlusstreffer für Leipzig. Nur knapp eine Minute und 20 Sekunden später verkürzt Leipzig wieder auf 5:3. Und ich spreche es gerade noch an, Weißfels kann ohne Druck spielen. Sie haben ja noch die Führung, aber Leipzig verkürzt natürlich und dieser Treffer ist extrem wichtig von Svensson Hoppe.

0: Eisenfeld wollte sich den Sieg nicht mehr nehmen lassen und baute den Vorsprung weiter aus.
1: Aber Eisenfeld ist dazwischen jetzt. Der Konter über Teichert. Der zieht ab und Tor! Julius Teichert! 7 Minuten vor dem Ende macht er das Tor. Gewinnt den Ball.
0: Nun ging der MFBC auf Risiko und nahm den Torhüter aus dem Spiel, um einen zusätzlichen Feldspieler auf den Gärflor zu bringen. Doch das bescherte ihnen nur ein weiteres Tor.
2: Teichmann, der läuft sich den Ball. 2,5 Minuten sind noch auf der Uhr. Kühne hat den Ball.
1: Spielt er jetzt auf Hoppe. Der in die Ecke auf Teichmann. Wieder auf Hoppe. Leipzig fehlen so ein wenig die riskanten Abschlüsse. Und Janus Hefskis gewinnt jetzt den Ball. Und macht es.
2: Markus Janus Hefskis.
0: Die letzten Sekunden des Spiels zählte die gesamte Halle mit, bevor ein unbändiger Jubel ausbrach. Die Weißenfelser wurden zum 18. Mal deutscher Meister.
2: Sind es noch, die der UAC verteidigen muss? 7, 6, 5 und nochmal geht er mit der Chance. 3 Sekunden, 2, 1 und das Spiel ist vorbei. Der UAC Sparkasse Weißenfels gewinnt zum 18. Mal die deutsche Floorball-Bundesliga. Sie gewinnen 7:3 gegen den MFBC aus Leipzig. Und sind damit zum 18. Mal und weiterhin unangefochten der Rekordmeister im deutschen Floorball. Sie sehen es vor Ihren Bildschirmen, vor Ihren Fernsehern. Wie die Mannschaft sich feiert, haben Sie auf jeden Fall verdient nach dieser Saison. Sie gewinnen im finalen Spiel 7:3 gegen den MFBC.
3: In vielen Sportarten ist die Saison ja bereits beendet und die Sportler können ihre wohlverdiente Sommerpause genießen. Aber beim Fußball wird noch um die so wichtigen Punkte gekämpft. Hier die Ergebnisse vom Wochenende in unserem Sportblick.
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5: Der SSC Weißenfels wollte gegen den SC Bernburg den Titel unter Dach und Fach bringen. In der Nachspielzeit stand dann das viel umjubelte 2:0 für die Saale-Sportler auf der Anzeigentafel. Und damit war nach 43 Jahren wieder mal die Rückkehr auf eine größere Bühne, die Oberliga, besiegelt. In der Landesliga unterlag der SC Naumburg mit 0:5 bei der SG Reppichau. Und die Begegnung Turbine Halle gegen den 1. FC Zeitz endete 0:0. In der Landesklasse 6 fuhr am Freitag der SV Großgrimma einen 3:1 Sieg gegen BSC Laucha ein. Am Samstag kam es zu folgenden Ergebnissen. TSV Kickers Gonnertal gegen TSV Großgorbeta 1:8. SV Braunspetra trennte sich zu Hause mit einem 2:2 vom SV Kelbra. Rot-Weiß-Weißenfels unterlag mit 0:3 der Mannschaft vom VfB Oberröblingen. Und die Begegnung RSK Freiburg gegen Wacker Wengelsdorf endete 2:2. Floorball. In Spiel 4 der Finalserie zeigten die UHC-Herren eine souveräne Leistung und sicherten sich vor heimischem Publikum den 3. und entscheidenden Sieg zur Titelverteidigung. Damit ist nun die Saison zu Ende, in welcher die Herren ihren 18. Meistertitel holten und das Double aus dem Vorjahr verteidigten.
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3: Das war unsere Sendung von heute. Ich möchte noch einmal darauf hinweisen, dass im Anschluss um 20 Uhr das Meisterschaftsspiel des UHC Sparkasse in unserem Programm läuft. Für mich ist jetzt erst einmal Feierabend. Am Freitag begrüßt Sie dann an dieser Stelle mein Kollege Thomas Scheidt. Ich wünsche Ihnen eine schöne Woche und sage Tschüss.
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2: Hallo liebe Zuschauer und herzlich willkommen zur aktuellen Sendung am Freitag hier bei Ihrem BLK-TV. Beginnen wollen wir unsere heutige Sendung mit einem ernsten Thema. Wenn Jugendliche Probleme haben, benötigen sie oft einen Gesprächspartner, an denen sie sich wenden können. Die Lorbeerbaumapotheke Naumburg bietet einen sogenannten Safe Space oder geschützten Raum, an dem die Jugendlichen frei von Angst, Diskriminierung und Vorurteilen sein können. Die Lorbeerbaumapotheke ist Teil eines bundesweiten Netzwerks, das Jugendliche mit Problemen an die richtigen Stellen weitervermitteln kann.
3: Frau Liebes, heute haben wir mal ein Thema. Wir sind jetzt wieder in der Apotheke in Naumburg, was vielleicht für unsere Zuschauer ein bisschen ungewöhnlich ist. Jetzt dreht sich's mal um Jugendliche. Mhm. Und Sie verraten uns, worum es da eigentlich geht.
4: Genau. Ja? Als Apotheke sind wir natürlich eine Anlaufstelle für alle Menschen, egal wie alt. Und wir verkaufen natürlich nicht nur Arzneimittel und beraten, sondern wir hören den Leuten auch ganz oft zu, schenken ihnen ein offenes Ohr, geben ihnen manchmal auch Ratschläge, nicht als Apothekerin oder PTA, sondern auch als Mensch, als Mutter, als Tante. Die älteren Herrschaften kommen natürlich sehr gerne und sehr oft zu uns und erzählen uns von ihren Sorgen. Den Jugendlichen fehlt es da ganz oft noch an dem Selbstbewusstsein und der Courage, hier reinzukommen, sich Hilfe zu suchen. Deshalb war es für uns selbstverständlich, an die Apothekentür zu schreiben, wenn du Probleme und Sorgen hast, die du nicht gelöst bekommst, auch mit deinem Lebensumfeld nicht, komm hier rein, wir sind für dich da. Im Prinzip geht es um Prävention, Gesundheitsprävention bei Jugendlichen. Mhm. An dieser Stelle nehmen wir aber keine Aufgabe eines Psychiaters oder Psychologen an, auch nicht die eines Arztes oder eines Polizisten, sondern wir nehmen hier klar eine Lotsenstruktur, also eine Lotsenfunktion ein. Ja. Das bedeutet, wir hören den Jugendlichen erstmal zu, sie dürfen reinkommen ohne Termin, anonym, wenn sie das möchten. Mhm. Das ist ganz wichtig für die jungen Menschen, für die ein Telefonat oft schon zu viel verlangt ist. Ja. Hören denen zu und geben denen die Optionen, die wir haben. Wir sind vernetzt mit der Polizei, mit dem Jugendamt, mit Jugendpsychiatrien und Ärzten vor Ort und können mit dem Jugendlichen in Abstimmung die Hilfestelle suchen, die sie brauchen, wenn sie das möchten. Ganz oft hilft es natürlich aber auch einfach schon, wenn sie wissen, da ist jemand, der mir zuhört.
3: Das ist eine ganz tolle Geschichte. Seit wann macht ihr das hier?
4: Wir arbeiten im Hintergrund schon bestimmt ein oder anderthalb Jahre daran, unser Netzwerk zu stärken hier vor Ort. Ja. Dass es an der Tür steht, ist seit Ende Februar der Fall. Also, dass wir ganz aktiv nach außen kommunizieren. Wir sind da, komm rein. Mhm. Haben auch Flyer bei der Polizei ausgelegt, beim Jugendamt, damit die Jugendlichen in die Vorortstruktur reinfinden, denn die Strukturen sind da, die Hilfegebenden sind da. Es ist oftmals nur ganz schwer, den Einstieg da reinzufinden als Jugendlicher, ja, der Angst hat, psychische Probleme hat und einfach auch nicht den Einstieg findet, ohne eine große Hürde überwinden zu müssen. Ja? Mhm. Genau. Und dafür sind wir da, dafür helfen wir als Lotse vor Ort. Weil wir denken, und es ist auch durch Studien bewiesen, dass Gesundheitsprävention, vor allem wenn sie lokal verankert ist, ja, die bessere Nachhaltigkeit aufweist.
3: Also das ist eine ganz tolle Geschichte. Sie haben es gesagt, seit Februar, es ist noch nicht so viel Zeit vergangen. Aber haben Sie schon irgendwie eine Resonanz?
4: Wir haben vor allem Eltern und Schulen, die an dem Konzept Safe Space Apotheke sehr interessiert sind, sich informieren, was auch hilft, wenn sie das ihren Kindern und Nichten und Neffen und Schülern eben erzählen. Wenn du Sorgen hast, geh dorthin, ja, such dir Hilfe. Mhm. Von den Jugendlichen selbst war noch keiner aktiv hier drin und hat eben gesagt, ich brauche den Safe Space, den ihr an der Tür stehen habt. Aber ich denke, dass das noch wächst.
3: Ja, ich würde auch meinen, das braucht auch seine Zeit wahrscheinlich. Und Jugendlichen müssen halt auch über so diese Hürde erstmal.
4: Und das ist eine Hürde, ne?
3: Ja, das ist eine große.
4: Das ist halt, hier gegründet wurde das Ganze von der Our Generation Z. Das ist im Prinzip ein Netzwerk von Jugendlichen, die vor allem in sozialen Medien interaktiv miteinander arbeiten. Die werden wiederum unterstützt von der Freien Universität Berlin, auch fachlich unterstützt, mhm, und bieten den Jugendlichen den Safe Space im digitalen Raum, anonym im Netz, von Jugendlichen für Jugendliche. Dieser QR-Code dahin, der klebt auch an der Tür, der ist auf unseren Plakaten, auf unseren Flyern,
3: ja,
4: drauf.
3: Ja.
4: Und die haben sich ja aktiv für die Apotheke vor Ort entschieden, diese Our Generation Z. Die Jugendlichen haben sich aktiv für die Apotheken entschieden, aus einer Corona-Situation heraus, aus der Pandemie heraus,
3: ja,
4: die von ganz viel Anonymität und ganz wenig sozialen Kontakten von Angesicht zu Angesicht geprägt worden. Das hat die natürlich auch geprägt. Das waren Jugendliche, das waren Kinder. Mhm. Und die sind die ersten Jahre mit sowas groß geworden. Und haben da natürlich vielleicht sogar mehr Angst, als das andere Jugendliche hatten in vorherigen Generationen. Gerade mit dem Hintergrund, dass das ein schwieriges Alter ist, wo man einfach ganz viel Unsicherheiten mit sich herumträgt.
3: Wenn die Jugendlichen dann kommen und den Mut gefasst haben, wo findet das dann statt? Hier im Raum?
4: Genau, nein. Wenn der Jugendliche hier reinkommt und sagt, er möchte gerne den Safe Space beanspruchen, er braucht Hilfe, dann nehmen wir den erstmal mit nach hinten und geben dem ein Glas Wasser oder einen Keks, wie er sich wohlfühlt, was er möchte, und ziehen uns in den Beratungsraum zurück. Der ist einmal optisch geschützt, das heißt, man sieht uns nicht mehr und man hört uns auch nicht mehr. Also es ist die Anonymität und es gewährleistet, es ist wirklich ein Safe Space, wortwörtlich. Es ist ein sicherer Raum, wo die Jugendlichen

0: Am vergangenen Wochenende ging es an vielen Orten rund um des Deutschen liebstes Kindes, das Auto. Ob Neuwagen mit Verbrennungs- oder Elektroantrieb, ältere Traktoren oder historische PKWs und Motorräder, Interessierte und Fans konnten diese rund um Naumburg bestaunen.
1: Auch in diesem Jahr war der Marktplatz Ausstellungsort der Automesse in Naumburg. Auf und rund um den Markt waren die neuesten Modelle verschiedener Fahrzeughersteller zu bestaunen und luden natürlich auch zum Probesitzen ein.
2: Automessezeit ist wieder in Naumburg. Einen der größten Stände hier auf dem Marktplatz hat das Autohaus Kittel gebucht. Und bei mir Philipp Weigelt vom Audi-Bereich von Kittel. Philipp, ihr habt ja ganz schön aufgefahren heute.
3: Ja, wir haben tatsächlich zu diesem wunderschönen Wetter und vor allem zu diesem Event gedacht, wir präsentieren uns wirklich mit allen vier Marken, die wir haben, sprich mit Skoda, mit VW, PKW, VW-Nutzfahrzeuge und eben auch mit Audi.
2: Ja, und was ich so höre vom Zuschauern, das Thema Elektromobil bei den Benzinpreisen, die wir derzeit haben, ist in aller Munde, oder? Ist das bei euch auch so?
3: Ja, also wir haben einen extrem großen Zuwachs, gerade jetzt auch durch die Spritpreise und eben auch jetzt den Fortschritt, den wir mittlerweile haben bei den Modellen, wo viele Leute vorbeikommen, Probe fahren und einfach mal gucken, ob das was für sie ist oder eben doch ein Plug-in-Hybrid oder ein klassischer Verbrenner.
2: Ja, und ihr betreut ja den ganzen Burgenlandkreis und sogar bei zwei Marken exklusiv, habe ich gehört.
3: Ja, genau. Also wir haben bei Skoda sowie bei Audi sind wir ja quasi im ganzen Burgenlandkreis für Neuwagen der Ansprechpartner Nummer eins und auch der einzige.
1: Mit dabei war auch die Polizei mit einem ganz besonderen Angebot.
4: Überall neue Autos, die man sich angucken kann und die man kaufen kann. Aber was mit einem Auto nicht passieren sollte, dass man sich überschlägt. Deswegen ist heute die Polizei hier. Herr Helm, was haben wir denn jetzt gerade hinter uns?
5: Wir sehen den Überschlagssimulator, wie er jetzt gerade in Aktion ist. Und der soll zeigen, dass der sehr angelegte Sicherheitsgurt tatsächlich auch die Person hält, wenn er in das Auto kippt. Und das funktioniert. Wir sehen es, der dreht sich. Wir haben verschiedene Möglichkeiten dabei. Wir können es auf die Seite stellen. Und der Sicherheitsgurt hat die Aufgabe, weiterzuhalten. Und das tut er auch. Ja, und das sollen die Menschen erkennen, ja, dass nur angelegte Sicherheitsgurte und die Sicherheitsmaßnahmen, die das Auto aufweist, helfen können. Ja, ich kann aber auch alles andere machen. Wenn irgendwas falsch angelegt ist, dann hilft es ihm nichts. Ja. Wir haben in diesem Auto auch Gegenstände reingelegt, keine gefährlichen, ja, Gegenstände reingelegt, damit die Leute auch sehen, wenn sie irgendwas da liegen haben, dass das alles durcheinander fällt. Und können Sie sich vorstellen, wenn da eine Glasflasche drin ist, die kann sehr schmerzhaft werden, wenn man die abbricht. Weil man kann nichts beeinflussen. Man ist auf Gedeih und Verderb, auf den Sicherheitsgurt angewiesen. Ja? Genau.
4: Wie der Sicherheitsgurt dann richtig wirkt, das haben wir dann hinter uns hier.
5: Ja. Hier, der Gurtschlitten, während das Fahrzeug ja die Neigung, ja, fühlen lässt, lässt der einen Aufprall spüren. Und zwar wird dieser ganze Wagen nach oben gezogen, dann losgelassen, dann rollt der runter und unten kommt es zum Aufschlag. Er schlägt mit 12 km/h auf, aber simuliert einen Aufprall von 50 km/h. So, und daran sollen die Leute fest, der Gurt hält, aber nur, wenn er ordentlich angelegt ist. Und er hält noch. Ja?
4: Letzte Frage, wie ist denn so die Reaktion der Besucher heute hier? Ich sehe, sitzt ja schon der Nächste drin.
5: Also wir sehen, sagen wir mal so, es wird sehr gut angenommen.
1: Ja, und wie fühlt sich das denn an, wenn das Auto plötzlich auf dem Kopf steht?
6: Ja, es war sehr ungewohnt, ja. Und man hängt ja voll im Gurt drin. So. Ich habe ja erst gedacht, die Brille fällt runter. Aber ist gut. Also,
4: Wie fühlt man sich denn, wenn sich plötzlich das Auto dreht?
6: Oh, das ist, also ich bin da sowieso ein bisschen ängstlich so. Aber der Gurt hat super gehalten. Also man hängt richtig drin in dem Gurt. Ja.
4: Also jetzt vielleicht doch ein bisschen beruhigter, dass man weiß, es ist sicher.
6: Ja, auf alle Fälle. Aber man möchte es trotzdem nicht live erleben, oder?
4: Nee, das ist
6: Ja,
4: richtig. Ja.
6: na, na.
1: Weiter ging es für uns zur Vogelwiese. Dort hatten sich wieder hunderte Oldtimer versammelt. Uns fiel gleich ein alter Bus ins Auge, der zu einer Rundfahrt durch Naumburg einlud. Und viele Besucher ließen sich

0: das nicht nehmen, einmal in der Zeit über 50 Jahre zurückzureisen.
1: Herr Götze, wie kommt man auf eine Idee, sich so einen alten Bus anzuschaffen?
2: Tja, die Idee war eigentlich aus einer Bierrunde heraus, die gemeinsamen Fahrten im Freundeskreis zu gestalten, sodass man von der Haustür ab losfahren konnte und das Wochenende verbringen konnte. Und ja, hauptamtlich habe ich eine Spedition. Und da war der Gedanke, da wo ein LKW sind, dann passt auch noch ein Bus hin.
1: Von wann ist denn dieser Bus?
2: Also der Bus ist Baujahr 1972 und ist Modell S4. Also das ist einer von 51 Stück gebauten. Ja, hat einen Original W50 Motor, S4000 Getriebe, W50 Achsen. Ja. Und also normalerweise eine Bestuhlung von, ich glaube, 37 war original, aber wir haben das leicht modifiziert, haben das ein bisschen bequemer gemacht, weil ich die Originalbestuhlung nicht hatte und haben die Tische eingebaut und haben das runtergenommen auf 30 Personen.
1: Wie schwierig ist denn das, so ein altes Modell zu fahren? Ich habe jetzt mal beim Fahren so beobachtet, da wird ja ganz schön im Getriebe gerührt.
2: Ja, es ist eigentlich noch die alte Schule sozusagen, zwischenkuppeln beim Hochschalten beziehungsweise Zwischengas beim Runterschalten. Ja, aber ich sage mal, das ist kein Problem.
1: Ja. Sie haben den Bus aber nicht nur, sage ich mal so, aus privatem Spaß gekauft, sondern Sie fahren ja auch da richtig damit.
2: Ja, das ist dann entstanden. Die Leute haben den Bus gesehen und kam dann zwangsläufig die Frage, kann ich da auch mal damit mitfahren? Und daraufhin haben wir parallel noch das Gewerbe angemeldet, sodass das die ganze Sache wasserdicht ist. Und jetzt bieten wir das an für Hochzeiten, Firmenjubiläen, Vereinsfahrten. Wir helfen den Oldtimer-Verein in Naumburg, die uns auch schon unterstützt hatten. Damals im Jahre 2018 hatten wir eine Veranstaltung hier auf der Vogelwiese. Ja, also besondere Anlässe.
0: Von 100-Jährigen bis Youngtimern, also Liebhaberfahrzeuge im Alter von 20 bis 30 Jahren, war hier alles vertreten. Und der bekannte Zweitaktergeruch vermischte sich mit dem Duft nach Bratwurst und Fischbrötchen. Wem das alles noch nicht reichte, der konnte wie wir noch das Treckertreffen in Possenhain besuchen. Alte Landmaschinen und Arbeitsgeräte waren hier die Stars.

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1: Und wieder ist Zeit für unseren Saale-Talk mit unserer Uli. Sie hat auch diesmal wieder interessante Gäste am Tresen. Dabei geht es nicht nur um Blumen, sondern auch um Unterstützung bei den traurigen Seiten des Lebens. Aber keine Angst, Uli hat auch solche Themen erfrischend im Griff.
2: Herzlich willkommen zum Saale-Talk.

0: Damen und Herren, meine heutigen Gäste. Sandra Lange, Floralwerkstatt in Weißenfels. Man kennt sie schon aus diversen Beiträgen. Schön, dass du da bist, liebe
1: danke,
0: Sandra.
1: Danke für die Einladung.
0: Gerne. Und wer ihn noch nicht kennt, sehr famos auf Instagram, Markus Hoppen. Genau. Wer von euch beiden möchte anfangen? Ich würde sagen, ich fange heute mal nicht mit der Dame an, weil das Thema verbindet sich so schön, wenn ich mit dem Markus anfange. Markus, du bist Lebenscoach.
2: Ja.
0: Was kann ich mir darunter vorstellen?
2: Du hast in deinem Leben ganz, ganz viele Situationen, die dich, ich würde es ausdrücken, die dich brechen können. Und die Situationen sind eben auch dafür da, damit du genau hinguckst. Und jedes Problem hat immer eine Chance. Und das ist eben das, was deine Chance dahinter zeigt oder wie diese Chance sich zeigen kann. Das ist das, wo ich mit dir gemeinsam hingehen kann.
0: Du hast diese Idee bekommen oder diese Heilkraft sozusagen, ja, dass du Tools entwickelst, um Menschen aus Situationen herauszuholen, die am Abgrund stehen. Weil du selber am Abgrund standst.
2: Das ist richtig.
0: Magst du darüber reden mit uns?
2: Wir können darüber gerne reden.
0: Du hattest einen Herzinfarkt.
2: Ich kann auch die 8 Highlights in meinem Leben sagen, wo es schon sagen würden, es reicht schon. Ich habe meine Frau vor 2 Jahren verloren, oder jetzt vor 29 Monaten. Ich habe meine Tochter vor 10 Jahren verloren. Ich hatte Multiple Sklerose, sitze nicht im Rollstuhl. Ich hatte eine Nahtoderfahrung, ich hatte einen Herzinfarkt. Ich hatte 3 schwere Autounfälle. Und ich kann trotzdem heute sagen, ich lache noch.
0: Du hast einen Schutzengel gehabt, würde ich sagen.
2: Oder jemand, der ganz, ganz viel wollte, dass ich das heute mache, was ich heute mache.
0: Ja, also man kommt manchmal, du willst einfach damit sagen, wenn sich Türen schließen, können sich auch Türen öffnen.
2: Jedes Mal.
0: Ja. Wenn ich jetzt dich kontaktiere und jetzt in einer ganz traurigen Situation bin, wie sieht das aus? Was bietest du mir an? Ist es sowieso eine psychologische Sitzung oder wie melde ich mich bei dir? Wie läuft das? Erklär es einfach.
2: Ich glaube, wie es abläuft, ich höre zu.
0: Ja.
2: Und ich höre zu und ich darf den Mensch ganzheitlich betrachten. Also nicht nur so, wie er sich äußerlich gibt, sondern Körper, Geist und Seele. Und alle drei reden. Und so wie du zum Beispiel redest mit der Wortmagie. Die meisten Menschen achten gar nicht auf ihre Worte. Mhm. Wenn ich auf meine Worte achte, kann ich ganz, ganz viel in meinem Körper steuern. Wenn ich immer nur in der Muss-Thematik bin. Also jemand kommt zu mir und redet, ich bin immer nur im Muss, ich muss das machen, ich muss das machen. Dann bist du ja permanent nur im Stress. Und darüber versuche ich dann zu gucken, was in den Menschen überhaupt vor sich geht. Genau diese Punkte in der Situation nehme ich dann wahr, die darf ich sehen. Mhm. Und genau darauf kann ich eingehen und sagen, okay, wir gucken einfach mal dahin, was gerade in deinem System los ist.
0: Okay.
2: So kannst du es dir ungefähr vorstellen. Ja. Also ich habe ganz, ganz viele Werkzeuge für mich. Ich habe Reiki, den ersten Grad. Ich habe Access Consciousness Bars. Ich habe so viel, ich bin schamanischer Berater.
0: Ja.
2: Ich kann dir aber nicht sagen, dass das Tool genau jetzt bei dir funktioniert. Das ist das, worauf ich drauf eingehen kann, was ich mit den Menschen finden darf.
0: Aber wie läuft das jetzt bei dir? Also ich bin jetzt irgendwo am Abgrund und ich brauche jemanden, der mit mir spricht. Und dann kontaktiere ich dich. Du verdienst damit ja Geld jetzt auch. So, was kostet mich eine Stunde bei dir? Läuft das stundenweise, läuft das wochenweise? Oder du sagst, du kommst einen ganzen Monat jetzt mal zu mir. Wie läuft sowas?
2: Das ist ganz unterschiedlich. Es kommt auf die Situation drauf an. Es gibt Menschen, die wollen gar nicht in der Situation irgendwie jetzt ein Mentoring machen über mehrere Monate. Also den höre ich einfach nur eine Stunde zu.
0: Ja, okay. Und die sind nach der Stunde vielleicht schon geheilt, also nicht geheilt.
2: Das kann sein. Ich habe auch schon eine 15-Minuten-Sitzung gehabt und dann war das Thema gelöst.
0: Okay.
2: Das kann ich im Vorfeld gar nicht sagen, weil das Thema ergibt sich ja im Gespräch. Und die meisten Menschen denken, es ist immer irgendein Thema, was gerade in meinem Kopf passiert. Das heißt aber nicht, dass es das Thema ist.
0: Okay.
2: Und deswegen kann ich es im Vorfeld gar nicht sagen. Klar, ich habe ein Mentoring, es geht über 3 Monate. Dann kannst du ein Workbook ausfüllen, dann haben wir jeden Mal eine energetische Sitzung. Das heißt aber nicht, dass das Thema nicht vorher schon gelöst sein kann.
0: Okay, ganz interessant. Und was machst du, wenn du nicht dir die Probleme anderer Menschen anhörst? Also wenn ich kurz sagen darf, ich habe ja in dein Insta geschaut, du bist viel in der Natur unterwegs, mit deinem Hund, der gibt dir Stärke?
2: Einmal gibt mir, nachdem Heike eingeschlafen ist, hat mir einmal die Monate ganz, ganz viel gegeben, auch viel Zeit genommen in der Situation, wo ich viel auf mich selber achten durfte, aber ich gehe sehr viel in die Natur, ja.
0: Und schau dir die Natur an. Und da bin ich auch beim Thema bei Sandra. Denn Sandra ist ja sehr verbunden mit der Natur, mit ihren Blumen.
1: Genau.

0: Genau.
1: Und viele sagen ja auch, man soll mit den Blumen sprechen. Das tust du ja dann vielleicht
0: Das
1: sogar auch.
0: tue ich, aber ich gehe dann so in mich, wie er zum Beispiel gerne in die Natur läuft. So gehe ich, schaue mir eine Pflanze an, wie in dem Fall jetzt, oder einfach nur einen ganz normalen Strauß. Ich sag mal, schon an sich so eine Blüte von dieser Tulpe wirkt schon in mir was aus. Das ist so, ja, man kann auch da entspannen und mit den einfachsten Dingen, was die Natur hergibt. Und das ist so meins, ja.
1: Also wenn man so sagen kann, bei Markus sind es die Worte, die heilen, bei Sandra sind es die Blumen, die viele Sprachen sprechen. Da kommt dann jemand, der auch einen Verlust eines Menschen hat und sagt, ich möchte mal was ganz Besonderes haben. Der spricht auch mit dir über die
0: Ja,
1: Person.
0: genau.
1: Du lernst die Person kennen in dem Gespräch und entwickelst dann ganz spezielle Trauergestecke. Da bin ich nämlich zu dir gekommen. Solche Trauergestecke, wie du machst, Sandra,
0: Genau,
1: die kenne ich nämlich
0: ja.
1: nicht. Und vor allen Dingen das Schöne ist, es ist auch für jeden Geldbeutel was dabei.
0: Auf
1: Das
0: alle
1: ist mir
0: Fälle,
1: aufgefallen.
0: genau.
1: Denn ich kenne nur diese Gestecke mit diesen Schleifen, diesen pompösen, die heutzutage mittlerweile schon 20 Euro kosten oder 30, 25 auch bedruckt. Und du hast für alles eine tolle Idee. Heute hast du diese Idee gehabt. Du hast einfach nur ein Leinentuch genommen.
0: Genau.
1: Manchmal nimmst du aber auch selber aus der Natur große Blätter.
0: Blätter, genau. Und entweder lasse ich sie beschriften, weil jeder hat ja so seine Handschrift
1: Ja.
0: und versuche da dem Verstorbenen näher zu sein, oder ich schreibe dann mit meiner Schrift. Wobei der Trend geht, was brauche ich? Brauche ich eine Schrift? Die habe ich doch in mir. Ich weiß doch, dass der Mensch noch in mir ist. Das ist doch nur für die, die dann zu einer Beisetzung gehen und gucken, ach, das Gesteck ist von dem und dem. Braucht man nicht. Man
1: Genau.
0: braucht das nicht.
1: Ich halte es noch mal so ein bisschen hoch, dann könnt ihr es vielleicht noch mal besser sehen. Wunderbar, vor allen Dingen, es bleibt stehen. Es wird nicht gleich wieder weggeräumt auf
0: Genau,
1: dem Grab. Es
0: ja.
1: ist wirklich, es ist auch nicht so pompös und nicht so protzig, sondern es ist einfach, es ist für mich Stille,
0: Ja.
1: Ruhe, aber es ist doch etwas, was wächst.
2: Und man sieht nicht gleich, dass es ein Grabgesteck
1: Und
2: ist.
1: genauso ist das, finde
0: Genau,
1: ich also
0: ja.
1: ganz, ganz toll. Und dann hast du natürlich aber auch Fälle, wo du jemandem eine Freude machen willst. Und das macht man natürlich auch mit Blumen.
0: Das macht man mit Blumen.
1: Genau, und da hast du zum Beispiel diesen schönen Tulpenstrauß, den du
0: Genau.
1: mir mitgebracht hast. Damit ich mich mal freuen
0: Genau, den
1: kann.
0: hast du ja bei mir so bestellt. Und da habe ich gedacht, das liebst du bestimmt. Und ich gehe jetzt so ein bisschen auch nach der Jahreszeit.
1: Ja.
0: Also ich würde dir jetzt nicht Sonnenblumen schenken, wobei Sonnenblumen ja auch eine tolle Bedeutung haben. Aber ich gehe immer davon aus, was ist jetzt saisonal? Und da ist eben die Tulpe. Hier sieht man noch ein bisschen so die Ranunkeln. Ja, und so ein bisschen Gehölz. Es reicht auch nur Tulpe oder nur Ranunkel. Es kann ganz schlicht sein und das ist wichtig.
1: Und passt ja auch heute wunderbar hier zu meinen Farben. Also es ist
0: Genau,
1: der
0: ja.
1: Blumenstrauß. Ich nehme ihn einfach mit dir mal kurz ab, um das mal zu
0: Ja.
1: zeigen, wie hübsch. Eigentlich ganz schlicht und einfach, aber oh, es riecht auch schon so schön. Also es ist wirklich, also ich
0: Genau.
1: mag wirklich Blumen und es ist wirklich, wirklich was Schönes.
0: Genau hier, das so wie es die Natur hergibt. Ich brauche hier kein Papier.
1: Ja.
0: Also Papier mache ich nur, wenn es wirklich dann die Kälte draußen ist, dass der Strauß dann heil zu dem Beschenkten kommt.
1: Ja.
0: Und da ist es auch nur Naturpapier, was man dann wirklich, ja, was. Und auch keine Plastik und nichts, das macht ja, es soll ja der Strauß wirken
1: Ja, es ist
0: und
1: schön.
0: nicht das, wie es eingepackt
1: Und das
0: ist.
1: ist schön. Du bist wirklich eine ganz Kreative. Ich merke
0: Denke ich
1: das. Du
0: mal,
1: bist immer,
0: genau.
1: immer wieder dabei.
0: Ja.
1: Und richtig, richtig schön. Also ich freue mich und die bekommen auch einen schönen Platz bei mir. Jetzt
0: Das
1: gerade in
0: denke ich
1: meiner
0: auch.
1: Osterdeko. Du gibst
0: Na.
1: ja auch viele Kurse noch nebenbei gesagt,
0: Genau.
1: weil man
0: Na.
1: lernt auch bei dir kreativ zu sein. Bei dir lernt man, Markus, mit seinen Problemen, die man im Alltag hat, die besser zu bewältigen, sich für eine Sache zu öffnen, die mal etwas ganz anderes ist. Wenn man also wirklich nicht mehr weiter weiß, dann sollte man sich an dich wenden. Du hast eine Adresse, eine Insta-Adresse
0: Ja.
1: oder einfach Markus Hoppen oder.
2: Markushoppen.mentoring, Markus
1: Ja.
2: mit C, weil sonst
1: Ja.
2: findest du mich nicht.
1: Ja.
2: Und ich bin Dampfstraße 21.
1: Und ich hatte mit dir selber auch mal ein sehr gutes Gespräch, wo du mir weitergeholfen hast. Das möchte ich einfach sagen. Das wollen wir jetzt hier nicht aufrollen, aber es waren so Kleinigkeiten im Leben manchmal und da hast du mir wirklich die Augen geöffnet und das hat sich alles zum Guten gewandt.
2: Sehr gern.
1: Na? Ja, das war es für heute aus dem Saale-Talk. Ich bedanke mich bei euch beiden, aber bevor ich es vergesse, ihr müsst noch jemanden nominieren, wo ihr euch wünschen würdet. Jetzt fangen wir mal mit der Dame an. Sandra, wer sollte hier sitzen?
0: Jemand, der viel für die Region macht, wie zum Beispiel er. Ich finde es super, was er macht. Er saß ja jetzt schon da. Also wer Neues, bin da eigentlich relativ offen. Also direkt habe ich jetzt, du hast mich da jetzt überrumpelt.

0: Saale-Talk.
1: Du hast den Saale-Talk geschaut, da wusstest du, dass diese Frage kommt.
0: Okay.
1: Doch, du hattest doch, doch, wir hatten doch schon mal einmal, du hattest so eine nette Dame, so die.
0: Genau, das ist eine junge Frau, die in Naumburg einen Hutladen hat und wirklich tolle Hüte. Ich bin Hutfan, deswegen habe ich heute mal meine Kappe. Ich habe ja ganz verschieden. Und die könnte ich mir gut vorstellen, weil das ist Handwerk pur, was leider irgendwann ausstirbt.
1: Genauso ist es.
0: Aber jeder muss den Mut haben, jeder hat das Gesicht dazu, einen Hut zu tragen. Und das finde ich toll. Warum soll man sich verstecken und das nicht zeigen?
1: Und die werden wir mal kontaktieren, weil das Thema gerade Handwerk und was es hier im Osten noch sehr stark gibt, finde ich ganz interessant. Ja, lieber Markus, und du?
2: Ich weiß den Nachnamen nicht. Also ich würde Marcel von Instagram, heißt er Mindflower Care.
1: Ja.
2: Und er ist in der, was das Bewusstsein angeht, was meinst du angeht, ähnlich unterwegs wie ich. Und ich finde, das Thema darf einfach viel, viel mehr beleuchtet werden, weil wir haben alle damit tagtäglich zu tun.
1: Ja.
2: Und wir müssen uns damit, vielleicht bewusst müssen, uns damit beschäftigen, damit wir wachsen können.
1: Vielleicht kannst du im Nachhinein nochmal recherchieren. Du hast meinen Kontakt und dann sagst du mir Bescheid. So, ich mache das jetzt mit euch abwechselnd, die Fragen. Und Hund oder Katze?
0: Hund.
1: Und du?
2: Hund.
1: Hund, klar. Fahrrad oder Auto?
0: Fahrrad.
2: Auto.
1: Tanzen oder schwimmen?
0: Schwimmen.
2: Tanzen.
1: Urlaub im Norden oder im Süden?
0: Süden.
2: Norden.
1: Haus oder Wohnung?
0: Haus.
2: Haus.
1: Spaghetti oder Steak?
0: Spaghetti.
2: Spaghetti.
1: Sakko oder Hoodie? Bei dir das kleine Schwarze oder lieber eine Jeans?
0: Jeans.
2: Hoodie.
1: Hoodie. Tennis oder Fußball? Oder einfach eine Sportart sagen, die du gerne machst.
0: Rudern.
1: Oder?
2: Fußball.
1: Bügeln oder putzen?
0: Oh Gott. Putzen.
2: Putzen.
1: BLK-TV oder RTL?
0: Na, BLK-TV.
1: Wenn ihr jetzt was anderes gesagt hättet. Doch, wir hatten mal eine Dame hier, die Frau Hilder, die hat wirklich gesagt, ich glaube ARD oder ZDF, weil die dafür mal gearbeitet hat. Das ist aber auch in Ordnung, es soll ja auch spontan sein. Ja, wir bedanken uns bei euch beiden, dass ihr gekommen seid. Danke. Vielen, vielen Dank. Ganz interessantes Thema. Wir sollten am Ball bleiben. Und wir freuen uns auch, wenn Sie uns vielleicht jemanden nennen können, wo Sie sich wünschen würden, dass der hier mal sitzt und mit Uli schnackt. Und ansonsten wünschen wir ihr bis zum nächsten Mal, sagen wir für heute, wie ich es im Norden immer mache. Tschüss und auf Wiedersehen.
2: Dankeschön.
0: Danke, danke.
3: Am Wochenende rollt er wieder dabei. Und für den UHC wird's schon am Samstag so richtig spannend. Müssen Sie am Sonntag noch mal ran oder fällt schon am Samstag die Entscheidung? Wir haben die Sportansetzungen für Sie wieder zusammengefasst, hier in unserem Sportblick.
4: In der Verbandsliga empfängt der SSC Weißenfels das Team vom SC Bernburg. Anpfiff ist hier um 14 Uhr. In der Landesliga geht's für den SC Naumburg zur SG Reppichau. Und der 1. FC Zeitz läuft bei Turbine Halle auf. Spielbeginn ist jeweils um 15 Uhr. In der Landesklasse 6 kommt es bereits am Freitag zur Begegnung SV Großgrimma gegen BSC Laura. Hier rollt der Ball ab 19 Uhr. Am Samstag geht's für den TSV Großgrobeta zum TSV Kickers Gonnertal. SV Bronz-Bethra trifft zu Hause auf den SV Kelbra. Rot-Weiße Weißenfels erwartet die Mannschaft vom VfB Oberröblingen. Und für Wacker Wengelsdorf geht's zum FC RSK Freiburg. Die Spiele beginnen jeweils um 15 Uhr. Floorball. Wie bereits im Halbfinale wird ja auch das Finale im Best-of-Five-Modus gespielt. Spiel 1 und 2 konnten die UHC-Herren in Leipzig ja bereits für sich verbuchen. Am Wochenende stehen nun die Spiele 3 und 4 in der Weißenfelser Stadthalle an.
3: Das war sie wieder, unsere Sendung von heute. Petrus zieht am Wochenende von dannen und lässt endlich wieder die Sonne etwas raus. Damit verabschieden wir uns für heute und wünschen Ihnen ein schönes Wochenende. Die nächste Ausgabe gibt es Dienstag, wieder wie gewohnt 19.30 Uhr. Schalten Sie gern wieder ein. Wir freuen uns auf Sie.
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0: Hallo und herzlich willkommen zu einer neuen Ausgabe unseres Verbrauchermagazins Energie und Umwelt im Programm von BLK TV. Wir haben wieder spannende Themen für Sie vorbereitet. Kommen wir gleich zum ersten Beitrag. Bereits gute Tradition im Magazin, unsere Gespräche mit der Leitung der Stadtwerke. Deswegen waren wir dieses Jahr auch wieder bei den Weißenfelser Stadtwerken und haben uns mit Geschäftsführer Lars Meinhardt über aktuelle Projekte unterhalten.
1: Ja, das neue Jahr hat begonnen. Mittlerweile, ich kann schon gar nicht mehr sagen, alles gut. Es ist schon wieder der März und der ist gleich rum, steht Ostern vor der Tür. Wir haben uns ja noch Ende des vergangenen Jahres getroffen und mal so einen Blick in die Zukunft gewagt. Ja, sind wir jetzt gerade. Und das fange ich mal mit dem Negativen so ein bisschen an. Die wirtschaftliche Lage sieht im Land nicht gerade rosig aus, das wissen wir alle. Wie stark ist das Unternehmen, wie stark sind die Stadtwerke auch davon betroffen?
2: Ja, es ist eine ganze Weile her, als wir uns getroffen haben. Seitdem ist auch einiges passiert. Wir haben vieles vor, gerade was das Thema Wärmewende angeht, was das Thema Stromwende angeht. Dafür haben wir schon relativ konkrete Eckpfeiler und die verfolgen wir auch nach wie vor sehr intensiv. Natürlich ist in den letzten Monaten schon einiges passiert. Wir haben neue Kriegshandlungen in der Welt, die natürlich auch die Energiemärkte verrückt spielen lassen, zumindest die kurzfristigen Einkaufspreise. Für die Stadtwerke Weißenfels können wir sagen, dass wir sehr stabil aktuell unterwegs sind. Wir haben sicherlich auch die Mechanismen, die wir in der Energiekrise vor wenigen Jahren uns speziell angeeignet haben, auch wieder jetzt hervorrufen müssen. Aber das ist der positive Effekt, den wir aus der Vergangenheit mitgenommen haben. Das greift dann halt auch relativ schnell, sodass ich sagen kann, dass wir für unsere Kunden auch relativ stabil sind. Also das, was jetzt kurzfristig an den Energiemärkten im Bereich Gas und Strom passiert, das wird keine Auswirkungen auf die Preise haben, die wir hier vor Ort haben. Wie das längerfristig aussehen wird, das wird natürlich auch davon abhängen, wie sich die Lage dort und an anderen Stellen weiterentwickelt. Aber aktuell sind die Preise stabil bei uns und auch das, was wir tun, ist relativ stabil. Also da haben wir im Vergleich zu Dezember keine Abstriche machen müssen.
1: Das klingt schon mal gut. Was war denn jetzt für unsere Zuschauer und für eure Kunden auch, was war eigentlich jetzt in dem Jahr geplant? Was hattet ihr euch so auf die Fahne geschrieben?
3: Ach, geplant war viel. Ich sage mal, das große Thema Wärmewende ist allgegenwärtig, bei allen Städten, bei uns. Wir haben gesagt, wir haben eine Wärmetransformation vor uns, das heißt ein Umbau der Fernwärme hin zu grüner Energie. Da sind wir jetzt mit ganz großen Schritten dabei, dass auch Bürger und Bürgerinnen das erste Mal eigentlich wirklich Aktivitäten sehen. Wahrscheinlich durch Straßensperrung, was den wenigsten gefällt, aber ist natürlich notwendig. Und wir stehen da mit vielen großen, auch kommunalen Einrichtungen jetzt in Kontakt. Kloster Bildungscampus als eine Maßnahme, die ich mal erwähnen möchte, oder das Schloss mit der Sanierung und dem Einzug der Landesliegenschaften, wo wir jetzt wirklich Angebote unterbreitet haben und hoffen, dann auch bald mit Baumaßnahmen beginnen zu können.
1: Das klingt ja eigentlich ganz gut, muss man sehr optimistisch. Habt ihr euch jetzt ganz besonders auf die Fahne geschrieben? Aber ich gebe gleich noch einen Hinweis. Wir sehen uns ja dann auch sportlich. Wir wollen ja nicht nur jetzt über Wärme etc. reden, auch über das Engagement, was die Stadtwerke über viele, viele Jahre tun.
2: Genau, also da sind wir auch stabil, so wie ich es vorhin schon gesagt habe. Wir versuchen natürlich nach wie vor breit im Bereich Sport, Kultur, Soziales zu unterstützen. Und da haben wir auch ganz viele Anfragen auch für dieses Jahr bekommen. Und neben den sportlichen Sponsoring-Geschichten, die wir, ich sag mal, fast dauerhaft machen, unterstützen wir natürlich auch wieder Projekte, die dieses Jahr besonders stattfinden. Am vergangenen Freitag war gerade die Premiere The Addams Family von Kulturphönix, eine ganz tolle Geschichte gewesen. Aber auch im Bereich der Grundschulen sind wir dieses Jahr wieder aktiv. Wir haben die Energieprojekttage, in denen wir gerade Viertklässlern das Thema Energie, auch erneuerbare Energie, anhand von direkter Wissensvermittlung durch Vorträge, aber auch durch verschiedene Stationen, wo man das quasi auch anfassen kann, wie Energie entsteht, was damit gemacht werden kann, näher bringen. Das machen wir auf jeden Fall in diesem Jahr auch wieder an verschiedenen Grundschulen hier in Weißenfels. Und sportlich werden wir die Schüler auch wieder fordern. Es wird wieder einen Fußballcup geben für die Grundschulen. Den werden wir auch in den nächsten Monaten durchführen und schauen mal, welche Grundschule dann gewinnen wird.
1: Ja, ich hoffe, wenn wir uns das nächste Mal sehen. Abgesehen, dass wir uns beim Sport sehen, weil wenn wir uns hier wieder am sogenannten runden Tisch sehen, dass wir positive Meldungen kriegen können, den Zuschauern weitergeben können, ihren Kunden vor allen Dingen weitergeben können. Und ich wünsche bis dahin alles, alles Gute und dass sie das alles stemmen. Es wird nicht leicht.
2: Ganz herzlichen Dank.
3: Danke.

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1: Sachsen-Anhalts Ministerpräsident Sven Schulze, CDU, hat einen Fördermittelbescheid in Höhe von rund 124 Millionen Euro für die Entwicklung des interkommunalen Industrie- und Gewerbegebietes an der Autobahn 9 an den Zweckverband übergeben. Entgegengenommen wurde der Bescheid von Landrat Götz Ulrich sowie dem Geschäftsführer des Zweckverbandes André Tschuckelt.
2: Das interkommunale Industrie- und Gewerbegebiet an der A9B91, kurz IKIG, ist das größte Strukturwandel- und Wirtschaftsflächenprojekt im Burgenlandkreis. Grundlage für die Entwicklung ist die Gründung des Zweckverbandes gewesen, dem der Burgenlandkreis gemeinsam mit den Städten Weißenfels, Hohenmölzen und Lützen angehört. Der Verband übernimmt Planung, Erschließung, Vermarktung und Ansiedlungsmanagement des Gebiets.
3: Jetzt an der A9, das ganz große Projekt, das für unsere Zuschauer mal ein bisschen zusammengerafft erklären. Was ist das Besondere hier dran? Ich meine, klar, die Anbindung, das ist natürlich logisch, aber da liegt doch noch mehr drin.
4: Dem ist so. Also wir haben ja hier an der A9 B91 wirklich eine exzellente Verkehrsanbindung und wir sind der absoluten Überzeugung, dass es wichtig ist, für zukünftige Ansiedlungen den Verkehr hier an dieser Verkehrsachse zu halten. Das heißt, andere Standorte, die es wohl möglicherweise auch gäbe, die aber eher im Hinterland liegen, die sind natürlich nicht so geeignet, wo wir dann wieder Verkehr ungünstig durch Ortschaften durchleiten müssten oder dergleichen. Und deswegen, wir haben hier die A9, die B91, wir haben auch eine Gleisanbindung und wir verfügen auch zukünftig, daran arbeiten wir auch, an einer Wasserstoffpipeline, die im Grunde ein bisschen herführen soll.
3: Toll, so, jetzt sieht man ja schon die Tomaten und jeder weiß es eigentlich ja schon. Was ist hier noch geplant, mal ein bisschen für die Zuschauer was zu erklären?
4: Ja, also wir befinden uns ja jetzt hier im bestehenden Gewerbegebiet Zobau. Das ist an seine Auslastungsgrenze gekommen. Es gibt einige wenige kleine Flächen, die aber Eigentümer haben, die sich noch erweitern wollen oder ähnliches. Und deswegen wollen wir hier mit dem interkommunalen Industrie- und Gewerbegebiet die, ich sag mal, optische, funktionale Fortführung machen, also im Grunde genommen direkt im Anschluss an das bestehende Gewerbegebiet weitere Flächen entwickeln und dann Stück für Stück, nur so, wie wirklich auch Ansiedlungsanfragen da sind, die wir uns wirklich vorstellen, das entsprechend erschließen. Und wenn Sie fragen, was soll es denn jetzt genau werden, dann ist es schon am Ende Industriearbeitsplätze. Es geht darum, im Strukturwandel das zu kompensieren, was hier unweigerlich in den nächsten Jahren verloren geht. Und das ist im Grunde genommen industrielle Wertschöpfung. Das sind gut bezahlte Industriearbeitsplätze. Und da wollen wir hier mit dem interkommunalen Industrie- und Gewerbegebiet dafür Sorge tragen, dass es das im Grunde genommen auch in Zukunft hier im Burgenlandkreis gibt.
3: Das ist eine große Herausforderung. Das wird nicht einfach werden. Da wird es wohl noch viele Stolpersteine geben. Wo sehen Sie jetzt die größte Gefahr oder das größte Problem, was auftreten kann?
4: Gut, Herausforderungen gibt es immer in solchen komplexen oder großen Vorhaben, aber ich bin da frohen Mutes und guter Dinge. Wir kommen in der Flächennutzungsplanänderung als baurechtliche Voraussetzung gut voran, um am Ende auch Baurecht zu schaffen. Wir sind auch schon mit einigen Eigentümern und Pächtern in guten Gesprächen, die der Sache aufgeschlossen gegenüberstehen, aber auch mit den Versorgern, Strom, Wasser, Abwasser, die Medienversorgung muss natürlich auch mitgedacht werden. Also unterm Strich bleibt das natürlich eine große Herkulesaufgabe und der viel besondere oder besagte Marathon, aber wir sind da frohen Mutes.
3: Ja, und heute, um das jetzt zum Abschluss zu bringen, kommt ja noch was. Ja, der Ministerpräsident kommt und nicht mit leeren Händen.
4: Dem ist so, der Kreistag des Burgenlandkreises hat bereits 2023 einen weitreichenden Beschluss gefasst zur Verwendung dieser Strukturwandelgelder. Das sind 432,5 Millionen Euro und davon wird uns heute der Ministerpräsident, so die Erwartung, 121 Millionen zuzüglich dem Landesanteil, also in Summe etwa 125 Millionen Euro im Grunde genommen ausreichen, um dann halt die nächsten Entwicklungsschritte auch einleiten zu können.
2: Bevor die Veranstaltung begann, hatten wir noch die Gelegenheit für ein kurzes Gespräch mit Ministerpräsident Sven Schulze.
5: Ja, so sieht man sich wieder am Mittwoch in Hohenmölzen am Bürgerhaus, heute hier an der A9, ja, im Gewerbegebiet. Es sind aber schöne Momente.
6: Ja, das ist ja auch gut. Ich sag mal, wir haben eine Strategie für Sachsen-Anhalt, auch eine klare Strategie, was Ansiedlung angeht. Dafür brauchen wir auch dieses interkommunale Gewerbegebiet. Das ist also eine Riesenchance. Wir haben ja hier im Burgenlandkreis einige dieser Investitionen. Ich erinnere mich an Zeitz, wo wir quasi auch schon vorhandene Flächen ertüchtigen und nicht neue Ackerflächen brauchen. Hier sieht es ein bisschen anders aus, aber es ist halt strategisch gut gelegen, direkt an der Autobahn A9. Und hier haben wir dann die Möglichkeit, dass auch viele Unternehmen sich hier nicht nur ansiedeln können, sondern auch die Unternehmen, die wir hier im Burgenlandkreis in der Region schon haben, davon profitieren werden. Und deswegen ist es ein guter Tag für den Burgenlandkreis, ein guter Tag für Sachsen-Anhalt und ich als Ministerpräsident bin deshalb auch gern hier.
5: Das hört man gerne und Sie kommen ja, und die freuen sich ja alle schon, Sie kommen ja auch wieder nicht mit leeren Händen.
6: Genau, ich bringe eine große Summe mit, über 100 Millionen Euro, die wir brauchen. Das sind Gelder, die wir sonst aus Landesgeld hätten nutzen müssen. Die kriegen wir jetzt aus dem Bereich Strukturwandel. Wir dürfen ja nicht direkt Unternehmen damit fördern, aber wir können alles drumherum fördern. Das heißt auch Ansiedlungstätigkeiten, Rahmenbedingungen schaffen für Unternehmen, dass man hier im Burgenlandkreis zukünftig auch wirklich tolle Möglichkeiten hat, nicht nur zu investieren, sondern dass die Menschen, die hier leben, auch eine jahrzehntelange Perspektive kriegen. Dafür arbeite ich als Ministerpräsident sehr hart.
5: Da bedanke ich mich für das kurze Gespräch, jetzt schnell noch. Und Sie bleiben ja dem Burgenlandkreis treu. Sie sind ja am Montag dann in Bad Kösen, wenn ich richtig informiert bin.
6: So ist es. In Bad Kösen war ich vor kurzem noch als Wirtschaftsminister. Jetzt komme ich dort als Ministerpräsident wieder. Wir haben da auch einiges vor, auch über beispielsweise das Sondervermögen, was wir gerade aus Berlin bekommen. Da wird auch einiges nach Bad Kösen fließen. Also der Burgenlandkreis, mit dem bin ich immer sehr eng verbunden aus verschiedener Sicht. Hier sind ganz tolle Menschen, die hier politisch aktiv sind, tolle Menschen, die hier leben, habe auch viele Freunde hier und deswegen freue ich mich, regelmäßig auch hier zu sein.
5: Vielen Dank.
6: Dankeschön.
2: Mitte des vergangenen Jahres konstituierte sich die Verbandsversammlung und wählte Landrat Götz Ulrich zum Vorsitzenden und machte den Verband handlungsfähig. Am 30. Juni 2025 konnte der Förderantrag gestellt werden. Ja, und am Freitag kam nach den Grußworten der Moment der Übergabe des Fördermittelbescheids.
5: Das ist für Burgenlandkreis ganz wichtig, was heute hier auch passiert und auch das Ganze drumherum. Mal so die Frage, warum hat den Täuschern eigentlich sich ein bisschen ausgeklingt?
7: Am Ende hat der Gemeinderat dort entschieden, er will die Flächen nicht einbringen, vielleicht aus Sorge, dass das Industriegebiet zu dicht an die Wohnbebauung rückt. Es ist ja nie ein endgültiges Nein und wir werden ja sehen, ob nicht irgendwann auch in Täuschern die Erkenntnis reift, die beim Bürgermeister schon lange da ist, dass es klug wäre, hier mitzumachen.
5: So, und dann komme ich als letztes, ich weiß, geht gleich los. Wie stehst du dazu, zu dem ganzen Projekt? Das ist eine tolle Geschichte.
7: Ne? Also wir machen das Industriegebiet ja hier nicht nur, um die Arbeitsplätze der Braunkohle zu ersetzen. Dafür bräuchten wir gar nicht so eine große Fläche. Es gibt viele andere Gründe, weshalb wir das tun. Wir wollen einerseits natürlich kompensieren, was bei der Braunkohle wegfällt. Aber wir gucken natürlich auch dann auf die Ansiedlung von Unternehmen, die irgendwann mal Gewerbesteuern bringen werden. Und die kommunale Situation im Vergleich zu anderen Kommunen in Süddeutschland oder dem Südwesten ist ja bei uns längst nicht so gut. Das heißt, wir brauchen dringend eine stärkere Steuerkraft der Gemeinden. Das könnte irgendwann dann dazu führen. Aber das Wichtigste überhaupt ist, dass wir ja in diesem demografischen Problem sind. Wir werden immer weniger Einwohner. Wir haben das durch eine Studie mal untersuchen lassen, was ein solches Industriegebiet oder generell der Strukturwandel bewirken kann, um das Ganze umzukehren. Und am Ende setzen wir darauf nicht nur, dass Leute hier arbeiten und hier einpendeln, sondern dass die auch hierher ziehen und dass wir dadurch mal eine Trendwende für den Burgenlandkreis bekommen und es nicht immer nur nach unten geht mit den Einwohnerzahlen. Darum geht es am Ende. Hier arbeiten, aber auch in den Gemeinden im Umfeld wohnen.
5: Ja, und heute ist ja wieder so ein besonderer Moment. Der Ministerpräsident hält sich ja jetzt schon seit ein paar Tagen oder wird sich auch in der nächsten Woche noch im Burgenlandkreis aufhalten. Man braucht ja Unterstützung und die kriegt man ja.
7: Die bekommen wir nicht nur durch diesen Bescheid heute mit den 124 Millionen, sondern die Unterstützung muss dann weitergehen. Denn wenn es dann um die Ansiedlungsanfragen geht, kommen die meisten ja bei einem Bundesland an, nicht bei dem kleinen Landkreis hier. Und da brauchen wir natürlich einen engen Kontakt, dass die Anfragen dann auch an uns weitergereicht werden, damit wir entscheiden können, wen wollen wir denn hier ansiedeln.
5: Also drücken wir uns den Daumen, dass alles gut läuft und vielen Dank.
7: Ich freue mich auch über das Ambiente hier. Das ist ja toll, ja, in der Tomatenfabrikation direkt zu stehen. Ich gucke direkt hier auf die Tomaten.
5: Ja.
7: Danke.
2: Das IKIK soll rund 300 Hektar Industrie- und Gewerbefläche umfassen. Die Erschließung soll schrittweise erfolgen. Mit einem verantwortungsvollen Umgang mit Ressourcen.
1: Das war sie schon wieder, unsere aktuelle Ausgabe von Energie und Umwelt. Eine neue Ausgabe, die sehen Sie an dieser Stelle wieder in Kürze. Wir bereiten gerade aktuelle Themen vor. Bis dahin wünsche ich Ihnen eine gute Zeit und vor allen Dingen bleiben Sie bei allem, was Sie tun, energiegeladen. Tschüss und auf Wiedersehen.

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0: Herzlich willkommen zu den aktuellen Nachrichten aus dem Burgenlandkreis. Hier bei Ihrem Lokalsender BLK-TV am Dienstag, den 19. Mai. Und hier die aktuellen Meldungen. Trotz eher herbstlicher Temperaturen, hervorgerufen durch die sogenannten Eisheiligen, hat das Weißenfelser Freibad seit letzter Woche wieder geöffnet. Das Bad am Kastanienweg freut sich bis Mitte September auf Badegäste. Die Eintrittspreise sind im Vergleich zum Vorjahr gleich geblieben. Das Freibad, das im Jahr 2025 knapp 30.000 Gäste begrüßen durfte, befindet sich am Rande eines Landschaftsschutzgebietes mit alten, schattenspendenden Bäumen. Es gehört zu den größten Freibädern der Region. Auf das Anbaden folgt in den kommenden Monaten eine ganze Reihe an Veranstaltungen. Höhepunkt wird das Freibadfest am 27. Juni mit der dritten Weißenfelser Arschbomben-Challenge sein. In Sachsen-Anhalt ist die Zahl der Herzinfarkte deutlich gesunken. Das zeigen aktuelle Zahlen für den Gesundheitsatlas Deutschland des Wissenschaftlichen Institutes der AOK. Von 2017 bis 2024 ging die Zahl der Fälle um rund 27% zurück. Erkrankungen wie Diabetes mellitus Typ 2 oder Bluthochdruck, beides Risikofaktoren für Herzinfarkte, sind allerdings weiterhin auf einem hohen Niveau. In Freiburg ist bis Ende August die Merseburger Straße vom Abzweig Aldi bis Abzweig Edeka wegen Bauarbeiten voll gesperrt. Umleitungen sind ausgeschildert. Die Automobilindustrie steht vor einem größeren Abbau von Arbeitsplätzen als zunächst befürchtet. Wie die Chefin des Verbandes der Automobilindustrie Hildegard Müller angab, wird bis 2035 ein Verlust von 225.000 Beschäftigten angenommen. 35.000 mehr als bisher kommuniziert. Als Ursache werden hohe Steuern und Abgaben, hohe Energie- und Lohnkosten sowie überbordende Bürokratie angegeben. Das Mitglied des Europäischen Parlaments Alexandra Mehnert sagte hierzu: Der angekündigte Stellenabbau ist fatal für Deutschland. Die Automobilindustrie war stets ein Wachstumsmotor für das Land, gerade auch für Sachsen-Anhalt als Zuliefererland. Der Abbau von Stellen bedeutet immer auch den Verlust von Wohlstand und Zukunftschancen. Von politischer Seite müssen diese Signale unmissverständlich wahrgenommen werden. Es braucht nun ein wirkungsvolles Gegensteuern und mehr Wettbewerbsfähigkeit. Erster Ansatzpunkt sind hier die Energiepreise. In der Weißenfelser Innenstadt kommt es im Mai zu zwei Vollsperrungen. Bis 22. Mai ist die Nikolaistraße auf Höhe der Hausnummer 31 bis 37 gesperrt. Vom 26. bis 29. Mai ist die Klosterstraße auf Höhe der Hausnummer 20 gesperrt. Vor Ort werden Mischwasserleitungen an den Hauptkanal angeschlossen. Während der Vollsperrung der Klosterstraße fahren Busse über die Friedrichstraße, die Nikolaistraße und die Georgenbergstraße zur Großen Burgstraße. Die gleiche Umleitungsstrecke gilt auch für andere Verkehrsteilnehmende. In der Nikolaistraße wird auf Höhe des Stadtparks eine Ersatzhaltestelle eingerichtet. Für Anlieger der Klosterstraße wird die Straße für die Dauer der Bauzeit gegenläufig geöffnet. Soweit die aktuellen Nachrichten. Jetzt geht es weiter im Programm von BLK-TV, Ihrem lokalen Fernsehsender aus dem Burgenlandkreis.
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0: Hallo liebe Zuschauer und herzlich willkommen zur aktuellen Sendung am Dienstag hier bei Ihrem BLK-TV. Beginnen wollen wir mit einer positiven Meldung und einem Programmhinweis. Der UHC Sparkasse hat zum 18. Mal den deutschen Meistertitel nach Weißenfels geholt. Aus diesem Anlass senden wir nach unserer Sendung um 20 Uhr das entscheidende Spiel vom Sonntag in voller Länge. Nun aber zu unserem ersten Beitrag. Ein Blutbild allein ist oft nicht aussagekräftig genug für den Gesamtzustand, da das große Blutbild technisch gesehen nur die Blutzellen, die roten, die weißen Blutkörperchen und die Blutplättchen zählt. Wir haben uns zu diesem Thema mal mit Dr. Nofall im SRH-Klinikum in Naumburg darüber unterhalten.
2: Herr Dr. Nowal, es ist noch gar nicht so lange her, dass wir uns gesehen haben. Sie haben ja im Februar, wenn nicht so, also im Januar begonnen, aber im Februar haben wir uns kennengelernt hier. Ja. Haben Sie sich eingelebt?
3: Ja, ich würde sagen, ja, ich habe mich eingelebt. Und ich bereue es nicht, dass ich also hier angefangen habe. Hier also nette Leute und nette Mitarbeiter und alles gut.
2: Das hört man gern. Herr Dr. Nowal, wir haben heute mal uns ein Thema rausgesucht, Blutbild. Ja. Da kursieren doch immer so falsche Meinungen oder so. Wollen wir direkt drauf eingehen? Was sagt ein Blutbild aus? Wann muss ich es machen lassen? Bestimmt das der Arzt? Wann sollte ich dann zum Arzt gehen?
3: Ja, also am Anfang möchte ich also sagen, was Blutbild medizinisch bedeutet ist. Das Blutbild oder der Begriff Blutbild heißt die Messung oder die Bestimmung von Blutbestandteilen und nämlich den festen Blutbestandteilen. Hier sind die Erythrozyten, die roten Blutkörperchen, die weißen Blutkörperchen, Leukozyten und die Blutblättchen oder die Thrombozyten. Mhm. Es gibt auch den Begriff der, großes Blutbild. Das große Blutbild bedeutet dazu die Differenzierung von den Leukozyten, weil die Leukozyten nicht einheitlich sind. Es gibt drei Gruppen von Leukozyten, und zwar die Granulozyten, die Lymphozyten und die Monozyten. Mhm. Ja, also wann soll man also Blutbild machen lassen?
2: Ja.
3: Im Allgemeinen, also dann die Indikation für Blutbild soll immer vom Arzt gestellt werden. Der Patient soll seine Beschwerden beschreiben und der Arzt dann findet die Untersuchung, die zur Diagnose beitragen kann. Zum Beispiel, wenn die Patienten über Schwäche oder unter Schwäche leiden, oder Infektionen bei allen chronischen Erkrankungen. Das ist, Blutbild ist eine routinemäßige Untersuchung.
2: Das dient dann praktisch auch schon zur Vorsorge? Kann man das so sagen?
3: Gehört nicht zur Vorsorge.
2: Gehört nicht
3: zur Vorsorge. Blutbild macht man, wie gesagt, also in bestimmten Situationen, bei bestimmten Beschwerden. Aber zur Vorsorge, zum Beispiel bei Vorsorge bei Diabetes mellitus, bei KHK oder sowas, das sind andere Parameter besser als Blutbild.
2: Wenn jetzt ein Blutbild gemacht worden ist, ja, man ist vielleicht nicht gerade begeistert, wenn die Werte dann von der Norm abweichen. Was bedeutet das? Was heißt das?
3: Blutbild zeigt uns also Veränderungen im Sinne von entweder Zunahme oder Abnahme diesen Blutbestandteilen. Jede Abweichung von Normwert ist nicht normal und soll nach den Ursachen gesucht werden. Also die Veränderungen sind unterschiedlich. Zum Beispiel, wenn die Leukozyten zugenommen sind oder vermehrt sind, dann gibt es bestimmte Ursachen dafür. Wenn die erniedrigt sind, gibt es auch andere Ursachen dafür. Wenn Hämoglobin niedrig, das heißt also Blutarmut, dann gibt es auch verschiedene Ursachen. Soll man so nach den Ursachen also suchen. Dann. Mhm. Also durch Blutbild oder das Blutbild gibt uns viele Hinweise auf verschiedene Erkrankungen und man kann durch das Blutbild auch verschiedene Erkrankungen ausschließen.
2: Da folgen ja dann dementsprechende Konsequenzen. Die kommen ja dann, ja, gerade weil sie mit dem Zucker Ernährungsumstellung oder Medikamente oder weitere. Das ist doch dann der nächste Schritt. Sehe ich das jetzt richtig?
3: Also man kann auch andere Untersuchungen machen, nicht nur das Blutbild.
2: Ja.
3: Bei bestimmten Situationen als Vorsorge für Leute über 35 Jahre, da gibt es also dann andere Blutuntersuchungen in Frage, wie zum Beispiel Blutzucker, nüchtern Blutzucker, Urinuntersuchung und auch Blutfette, Cholesterin und Triglyceride. Bei bestimmten Situationen auch, je nachdem wie die Beschwerden sind, man soll auch manchmal die Nierenwerte bestimmen lassen, man soll die Leberwerte bestimmen lassen, man soll auch manchmal die Schilddrüse, Schilddrüsenfunktion also dann beurteilen. Ja, also und was die Ergebnisse sind, dann soll man auch entsprechend behandeln.
2: Zum Abschluss, Herr Dr. Nofal, noch die Frage, es ist ja nun in aller Munde und sehr unsicher alles, übernehmen die Krankenkassen die Kosten?
3: Ja, natürlich, also die Untersuchungen im Rahmen eines Check-ups übernimmt die Kosten die Versicherung. Jede Blutuntersuchung, die von dem Arzt indiziert ist oder veranlasst ist, ist auch kostenlos.
2: Ja, was würden Sie jetzt zum Abschluss den Menschen, unseren Zuschauern sagen im Punkto Blutbild oder raten?
3: Also Blutbild machen wir zusammenfassend, also Patienten, die über Schwäche klagen oder chronische Infektionen oder ungeklärten Gewichtsverlust sollen doch also zum Arzt gehen und der Arzt dann findet auch die entsprechende Blutuntersuchungen dafür.
2: Herr Dr. Nofal, ich bedanke mich oder wir bedanken uns auch im Namen unserer Zuschauer und ja, wir wünschen Ihnen für hier in Naumburg in Ihrer Praxis, Hausarztpraxis. Alles, alles Gute.
3: Vielen Dank für den Besuch. Vielen Dank.
2: Gerne.

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1: Vielen sind die Filme der dänischen Olsenbande noch gut in Erinnerung. In Eisleben sind Egon, Benny und Kjeld jetzt zurückgekehrt und stehen dort auf der Theaterbühne. Und das wird wieder mächtig gewaltig.
2: Premiere im Theater Eisleben. Doch heute fangen wir mit dem Ende an. Sie sehen, der Vorhang ist zu, die letzten Überbleibsel der Vorstellung werden beseitigt und Sie werden staunen, Egon hat es wieder nicht geschafft. Jedenfalls insofern nicht, dass er wieder hinter schwedischen Gardinen sitzt. Aber das ist ja keine Neuigkeit. Dabei fing dieser Abend so wunderbar positiv für Egon an. Also, alles mal auf Anfang.
3: Mit sichtlicher Vorfreude waren die Premierengäste ins Theater gekommen, um zu erleben, wie Egon und seine Kumpane das nächste, mächtig gewaltige Ding drehen. Dabei waren durchaus auch jüngere Zuschauer dabei, die eher weniger Erinnerungen an die 14 Filme mit dem Gauner-Trio haben dürften. Die Älteren aber kamen mit großer Erwartungshaltung und vorbereitet.
2: Das sieht so ein bisschen aus mit Hut und so wie Olsenbande. Was erwarten Sie denn vom heutigen Abend?
4: Spaß. Wir lieben die Olsenbande schon von Kindheit an. Ja.
2: Waren Sie denn schon 2018, als die Olsenbande schon mal auf der Bühne hier ihren Coup landete, da?
4: Ja. Genau.
2: Und was glauben Sie, ob es Egon heute schafft?
4: Mit Sicherheit. Mit Sicherheit, wie immer. Er hat ja einen Plan, was andere nicht haben.
5: Ja, selbst gemacht. Je, geht bis in die Nacht 2:30.
2: Extra für heute?
5: Extra für heute, genau.
2: Und jetzt müssen Sie aber auch so genau schimpfen, wie sie immer schimpft auf der Bühne. Kriegen Sie das hin?
5: Nein, glaube nicht.
3: Wie erwartet hatte Egon einen Plan, brach ins Theater Eisleben ein und scheiterte. Nach dem Knastaufenthalt kam er aber mit einem noch größeren Plan.
6: Morgen Mittag fährt ein schwer gepanzertes und bewachtes Fahrzeug durch Eisleben. Der Ladeaufsatz ist eine Spezialanfertigung der Firma Franz Jäger Berlin aus dem Jahre 1911 und bisher noch niemals geknackt worden.
3: Zu diesem Zeitpunkt hatte man als Zuschauer die erste Überraschung der Inszenierung bereits etwas wirken lassen können. Die gesamte Bühnenausstattung, einschließlich der Kostüme der Darsteller, erinnerten zwar schon an die Filmreihe, aber der Look im Stil des Film Noir, schwarz-weiß mit nur wenigen Farbakzenten, war ein gänzlich neuer Ansatz. Für die Darsteller bietet die Olsenbande wenig Möglichkeiten für eigene Kreativität. So erlebte man schauspielerisch tolle Leistungen, welche das Ensemble zu den Filmfiguren machte. Mimik, Gestik, der Gang und natürlich die Ausdrucksweise perfekt von der Leinwand auf die Bühne gebracht. Da bleibt kaum Spiel für eigene Ideen. Die Inszenierung selbst probierte sich schon in neuen Ansätzen. Neben der farblichen Ästhetik kamen Pyro- und Lichteffekte zum Einsatz und die Darsteller durften in den typischen Autos über die Bühne fahren. Sogar eine Autoverfolgung gab es, wobei dies dann eher in comichaften Klamauk abdriftete. Dessen ungeachtet hatten die Zuschauer ihren Spaß. Wie immer gehen die tollen Pläne Egons gründlich schief. Und wenn nicht, dann schaffte es Yvonne in ihrer

0: Unbedarftheit, diesen Erfolg ganz nebenbei in einen Misserfolg zu verwandeln. Das erwartet man im Zuschauerraum und diese Erwartungen werden in Gänze erfüllt. Und dennoch kann nicht jeder Gag zünden, weil ihn der Olsenbanden-Filmfan bereits kennt und erwartet. Wer den sechsten Film, der voraussichtlich letzte Streich der Olsenbande von 1974 und den achten Film, Die Olsenbande sieht rot, von 1976 kennt, konnte sich die Story schon vorab selbst zusammenreimen. Hier hätten wir uns ein wenig mehr Kreativität vom Autor Lutz Hillmann gewünscht. Was dieser dann aber zu Papier gebracht hat, wird von den Mimen des Eisleber-Theater großartig umgesetzt. Eine der amüsantesten Szenen war für uns der Raub der Bedford-Diamanten. Mit dem Gefühl, dass uns Bennys gelbe Socken und Yvonnes quietschbunte Garderobe schon ein wenig gefehlt haben, erleben wir, dass am Ende, trotz aller Anstrengungen, Egon wieder im Knast steckt.
1: Egon!

0: Das hatten wir ja schon und springen deshalb gleich in unsere kleinen Gespräche mit Zuschauern und mit Egon Olsen. Verzeihung, Christopher Wartig.
1: Egons Plan ist wieder nicht aufgegangen. Sind Sie da jetzt traurig?
2: Nein, dann gibt es ja noch eine Fortsetzung, dass der nächste Plan kommt.
1: Spaß beiseite. Wie hat Ihnen denn die Vorstellung gefallen?
2: Sehr gut.
1: Was war so für Sie das Beste? Was hat Ihnen weniger gefallen? Wie ist so der erste Eindruck nach den wenigen Minuten, die Premiere jetzt her ist?
2: Also ich denke, dass mit den wenigen Mitteln ganz viel umgesetzt wurde. So alleine mit den kleinen Autos und solche Geschichten, ne? Dass wirklich das Möglichste rausgeholt wurde. Und ja, also für das, was so aus dem Film ist, haben sie wirklich gut viel rausgeholt. Auf eine ganz andere Art und Weise durch dieses Schwarz-Weiß eben, ne? Weil ja sonst die Filme sehr bunt sind. Aber es hat mir gut gefallen.
1: Ich höre also aus Ihren Worten heraus, Sie sind Olsen-Bande-Kenner.
2: Ja, ein wenig.
1: Und wie sieht es hier drüben aus? Die Jugend kennt ja die Filme nicht so sehr.
3: Nee, also ich kenne die Filme tatsächlich gar nicht. Ich fand es aber trotzdem sehr amüsant, hat Spaß gemacht zum Zuschauen. Und es war auch, finde ich, auch super umgesetzt alles. Ja.
1: Und heißt das jetzt, Sie werden mal in der Flimmerkiste kramen und die alten Olsen-Banden-Filme raussuchen?
3: Ja, könnte ich mir schon vorstellen, wenn ich da mal über einen Film stoße, dass ich mir den auch mal anschaue jetzt, ja.
1: Christopher, Quizfrage. Was war am 1. Oktober 2018?
4: Premiere Olsenbahn?
1: Ja, genau, richtig. Da hattest du vor unserer Kamera erzählt, dass du damals zum ersten Mal mit der Olsenbahn in Berührung gekommen bist. Das war für dich eine große Herausforderung. Nun, sozusagen Olsenbande 2.0. Was konntest du aus deiner damaligen Rolle übernehmen? Du bist ja ein alter Hase als Egon Olsen. Was war für dich die neue Herausforderung?
4: Die neue Herausforderung war das Bühnenbild, weil das war ganz anders als bei der letzten Olsenbande-Inszenierung. Da war es bunt und jetzt ist es quasi schwarz-weiß.
1: Ja. Wenn man so auf deine Rollen schaut, mit einem Augenzwinkern gefragt, du hast sozusagen vom kleinen Ganoven zum Bürgermeister, zum Mephisto, zum Dorfrichter und jetzt wird zum kleinen Ganoven gebracht. Das ist eine erstaunliche berufliche Entwicklung. Welche berufliche Rolle fehlt dir da noch?
4: Ja, Bundespräsident, oder? Nee, keine Ahnung, also gibt's noch einiges.
1: Ich habe gelesen, du hast da so eine Rolle, die würdest du wahnsinnig gern spielen, Stichwort Helmut Schmidt.
4: Ja, damals fand ich das richtig gut. Ich glaube aber, jetzt ist der Film schon gedreht worden und ja, weiß nicht, da muss ich wahrscheinlich noch ein bisschen warten, bis er wieder gefragt ist.
1: Letzte Frage noch an dich. Was von den Rollen oder welche von den Rollen macht dir zurzeit am meisten Spaß? Welche liegt dir persönlich am meisten? Gibt es da eine oder kann man das nicht so sehen?
4: Oh, es machen eigentlich alle recht viel Spaß, weil die unterschiedliche Facetten haben. Also Dorfrichter Adam ist total spannend, weil das ein richtiger Lümmel ist. Noch schlimmer eigentlich, ist ein Verbrecher. Und ja, Cabaret macht auch wahnsinnig viel Spaß, Conferencier zu spielen. Das ist auch eine schöne Tanzrolle. Ja, also
1: quer durch den Gemüsegarten.
4: Ja.
1: Dann nochmal Gratulation zur gelungenen Premiere. Nein. Jetzt viel Spaß beim Feiern und natürlich viel Erfolg weiterhin hier am Haus mit den vielen Rollen. Viel Spaß.
4: Vielen Dank.
5: Am Samstag wollten es die Kicker vom SSC Weißenfels

0: wissen. Motiviert waren sie auf alle Fälle. Der Traum vom Aufstieg sollte sich in diesem Jahr nun erfüllen.
1: So sah das auch Uwe Abraham.
2: Uwe, heute geht es von SSC um die Wurst. Man riecht es zwar schon, aber wie siehst du die Chancen heute?
3: Ja, wir hatten ja schon am Mittwoch die Chance, haben wir liegen lassen, weil Döler das auch sehr gut gemacht hat. Mancher war schon wieder beleidigt, also wie immer hier. Ist ja alter Fortschrittsstyle im Prinzip. Ja, wenn es nicht so läuft, ist immer alles doof. Feiern tun wir zusammen und verlieren tun wir alleine, unentschieden. Ja, fühlt sich ein bisschen blöd an am Mittwoch. Aber wie gesagt, Döler hat das gut gemacht. Jetzt müssen wir noch mal sehen. Wir haben ja einen Punkt mitgenommen. Das erste Unentschieden, das war den Jahr 12. Also war es fast klar. So, und heute, ja, Bernburg braucht auch noch ein paar Punkte, sind genauso platziert wie Dölau, aber wir denken, das ist eine spielende Mannschaft, ein bisschen mehr. Ja, und da rechnen wir uns mehr aus, dass ein bisschen mehr Platz ist auf dem Platz.
2: Wie sind denn die Spieler eingestellt? Sind sie richtig heiß heute, dass sie den Sieg holen?
3: Das eine ist ja, hat ja mit dem anderen nichts zu tun. Ja, Einstellung, die stimmt immer. Aber es ist halt so, wie man es auch manchmal auf den Platz kriegt. Und, ja, und wie es der Gegner zulässt auch, muss man auch sehen, es hat auch was mit Respekt zu tun vom Gegner. Ja, das Hinspiel ging 4-1 für uns aus, das hat aber heute, glaube ich, keine Bewandtnis mehr.
1: Aber dazu musste das Team noch echt Fuß anlegen, um gegen den SC Bernburg den Titel unter Dach und Fach zu bringen. Die erste Halbzeit startete doch etwas verhalten gegen die Gäste aus Bernburg. Doch nach 21 Minuten nickte Routinier Christopher Zerbe eine Linksecke von Jim Koch zur Führung ins Bernburger Tor. Und damit ging es aber auch schon in die Kabinen. Danach ging es auch eher verhalten weiter. Aber letztendlich gelang Youngster Tim Lehmann nach Vorarbeit von Jim Koch in der Nachspielzeit vor 184 Zuschauern der Treffer zum 20. Saisonsieg, mit dem der Saale Sportclub nun uneinholbar an der Spitze ist. Damit war nach 43 Jahren wieder mal die Rückkehr auf eine größere Bühne besiegelt. Der SSC Weißenfels ist Landesmeister von Sachsen-Anhalt. Mit einem 2:0 Heimerfolg über den SC Bernburg ging der vierfache Vizemeister selbst den letzten Schritt zum Titel.
4: Unser Pressekonferenz nach dem Verbandsliga-Punktspiel der 16. Runde. Danach wurde vom 21. Februar zu dem SSC und unseren Gästen vom Sportclub Bernburg. Halbzeitstand 1:0, Endstand 2:0 für den SSC. Bei mir beide Trainer. Heute bin ich gewissermaßen eingemaxt. Maximilian Denz für den SC Bernburg und unser Trainer Maximilian Oha. Maximilian, du bist ja das erste Mal auf so einer Bühne hier.
5: Ja, erstmal, das gehört sich so, Glückwunsch an meinen Trainerkollegen, Glückwunsch an euch. Ich denke, über die Jahre gesehen sowieso, aber diese Saison geht das nicht im Zweifel. Verdienter Aufsteiger, genießt das, feiert schön, bereitet euch gut vor auf die Oberliga, habt ihr euch verdient. Ja, zu uns, wir hatten natürlich heute auch große personelle Probleme und hatten natürlich für uns auch so ein bisschen auf der Agenda Chancebegrenzung so lange wie möglich zu gestalten und das Spiel vielleicht offen zu lassen, dass wir hinten heraus vielleicht noch was mitnehmen können. Ein Pünktchen, ich will jetzt nicht sagen, dass wir nah dran waren vom Ergebnis her, ja, aber ich glaube jetzt nicht, dass wir irgendwo über die 90 Minuten jetzt mal eine Phase hatten, wo es jetzt eng werden konnte oder wo jetzt auch eine Torschance da war. Von daher haben wir das Spiel heute auch verdient verloren. Hier kann man verlieren, das ist nicht unsere Range, wo wir Punkte holen wollen. Wir haben jetzt nächste Woche sind die fast alle frei und dann heißt es für uns Wunden lecken, nehmt abputzen und uns auf das Finish vorbereiten, 4 Spiele, so viel wie möglich Punkte noch holen und ja, mehr gibt es von meiner Seite nicht mehr zu sagen. Tag gehört euch.
4: Max, danke. Max?
6: Ja, danke erstmal. Ich glaube, Jungs haben. Man hat gemerkt, dass die Jungs hoch wollten, heute von der ersten Minute an, man hat aber auch gemerkt, dass es halt Mittwoch noch nicht geklappt hat und dass da ein bisschen Verunsicherung drin war. Trotzdem glaube ich, ein ordentliches Spiel.

Aufbau, das ganze Ding hat begonnen in der ersten Hälfte, ohne jetzt die riesen Zwinkenchancen zu haben. Hatten ein paar Angriffe, wo ich sage, sahen gut aus, aber der erste, letzte, wirklich gefährliche Torschuss hat gefehlt. Wir waren dann, glaube ich, noch folgerichtig nach der Ecke, ist 1-0 und haben, glaube ich, vor der Pause einen super Angriff, den der Hütter stark hält, zum 2-0 gegebenenfalls. Und dann, ja, wissen wir aber auch, dass Bernburg eine Truppe ist, die dort Qualität hat, die auch deutlich mehr mitspielen wollte als der Gegner am Mittwoch. Und von daher, ja, wusste man, dass das Ergebnis gefährlich ist. Jungs, wie gesagt, dann ruhig bleiben. Hatten, glaube ich, eine Phase, wo es dann mal 4-5 Ecken aneinander gab. Die haben wir gut wegverteidigt. Und ja, dann haben wir heute nicht das allerbeste Spiel gemacht. Aber ich glaube trotzdem, dass die Truppe gefightet hat, gekämpft hat. 2-0 vielleicht vorentscheidend ein Stück weit verpasst. Und es passt aber irgendwie in der Saison, dass dann das 2-0 mit abgefällt. Wie gefühlt es auch dieses Jahr, wo man dann ganz zum Schluss erst die Dinger zumachen. Ja, bei Bernburg, wie gesagt, wusste man, dass da 3-4 richtige Spieler auch fehlen. Trotzdem ist da Qualität da, man hat es auch in einigen Umschaltmomenten gemerkt, wenn da mal ein Ball anderswo rutscht oder vielleicht eine Entscheidung anders getroffen wird, dann kann man da auch 1-1 kriegen. Trotzdem, die Jungs super wegverteidigt, alles gemacht, wo wir durchrotieren mussten, auch bei 8 Tagen 3 Spiele, mussten sie durchrotieren, haben wir gemacht und hat wieder mal gezeigt, dass der Kader auch noch breiter absolut nicht mehr kann. Und ja, jetzt sind wir aufgestiegen und richtig.

0: Wie zu Beginn unserer Sendung bereits erwähnt, hat der UHC Sparkasse zum 18. Mal den Meistertitel der Floorball-Bundesliga errungen. Eine kurze Zusammenfassung des Spiels haben wir jetzt für Sie zusammengestellt.
1: Um es vorwegzunehmen, Sie haben es wieder geschafft. Zum 18. Mal ist der Titel des deutschen Meisters an den Weißenfelser Floorball Club gegangen. Nachdem Sie die ersten zwei Spiele der Finalserie in Leipzig gewannen, kam es am Wochenende zu den entscheidenden Spielen in der heimischen Stadthalle. Leider gelang es am Samstag noch nicht, die Meisterschaft zu entscheiden, sodass am Sonntag nochmals gespielt werden musste. Die Leipziger Gäste wollten nun alles versuchen, auch Spiel 4 für sich zu entscheiden und das alles entscheidende Spiel nach Leipzig zu holen. Über 650 Zuschauer verwandelten die Stadthalle am Sonntagnachmittag in einen Hexenkessel.
2: Wieder Powerplay, Weißenfels, eine Tüte in den Böttcher. Böttcher weiter am Ball, auf Januszewskis, der wieder auf Hütinen. Hütinen mit dem Abschluss und das 1:0. Zuka Hütinen nach 3,5 Minuten hier mit dem 1:0 im Powerplay.
1: Und wie am Samstag sahen die Zuschauer ein sehr schnelles Spiel. Nach dem ersten Tor konnten sie kurz darauf wieder jubeln.
2: Tim Böttcher auf seinen Bruder Florian Böttcher. Die sind jetzt im Aufbau. Auf Januszewskis, wieder zurück auf Florian Böttcher. Wieder auf Januszewskis, der sieht Hütinen einlaufen. Und Hütinen macht es! Der Doppelschlag von Tuka Hütinen nach 8,5 Minuten.
1: Die Weißenfelser spielten wie entfesselt. Vergessen war die Sperre der zwei Spieler am Freitag aus dem Spiel in Leipzig. Sie wollten zeigen, dass sie auch mit dieser Situation umgehen konnten.
3: Weigelt hat jetzt mal Platz. Macht das gut, löst gut den Ball aus auf Tim Böttcher, der hinterm Tor. Auf Januszewskis. 8 Sekunden noch. Januszewskis setzt sich gut durch. Januszewskis mit dem Unterzahltor! Markus Januszewskis in Unterzahl gegen 5 Spieler des MFBCs. Zieht einen Bogenlauf vom hinterm Tor und schweißt den Ball ein. 3:0 für den UHC Sparkasse Weißenfels. Markus Januszewskis, der Torschütze.
1: 3:0, ein gutes Polster vor der ersten Pause. Aber noch gaben sich die Gäste vom MFBC nicht geschlagen.
2: Auf Kühne, der mit dem Abschluss. Und Detschmann macht dann den Abpraller. Mit einer Hand wurschtelt er den Ball da irgendwie rein.
1: 3:1 für den UHC. Zeit zum Luftholen für Spieler und Zuschauer in der ersten Drittelpause. Danach mussten die Zuschauer bis zur 12. Minute warten, dann Jubel für Leipzig. Sie hatten das notwendige Anschlusstor erzielt.
2: Sie sind doch unter Kontrolle. Rote jetzt mit dem Abschluss und Trützschler. Aria Trützschler mit dem Anschlusstreffer. Erneut ein Abpraller. Rote schießt flach. Reichert hat ihn noch mit dem Fuß, aber dann ist Arian Trützschler hellwach und macht den Anschlusstreffer. Nach 11 Minuten und 4 Sekunden steht es nur noch 3:2 aus Sicht der Weißenfelser.
1: Wieder war alles offen. Nur ein Tor trennte die Gäste vom Ausgleich. Kurz darauf standen alle im Weißenfelser Zuschauerblock.
2: Und gleich der Gegenkonter auf Seite der Weißenfelser. Gebler auf Melnen. Der zieht ab und Melnen! Melnen mit dem Tor! Schweißt den Ball da ins Kurzeck, in den Winkel ein. 4:2 für Weißenfels. Nach 14 Minuten und 14 Sekunden baut Weißenfels die Führung aus. Und es ist Michael Melnen nach super Vorarbeit von Gebler.
1: Mit 4:2 für den UHC ging es in die zweite Pause. Die Meisterschaft für die Saalestädter war in greifbarer Nähe, denn kaum war die Pause vorbei, konnten sie ihren Vorsprung ausbauen.
2: Hoppe jetzt in der Ecke gegen Hütinen. Hütinen gewinnt den Ball auf Januszewskis und Tor! Tor für Weißenfels! Markus Januszewskis mit dem 5:2 nach 39 Sekunden im letzten Drittel. Der derbe Rückschlag für Leipzig. Sie müssen jetzt 3 Tore hier aufholen in diesem Drittel. Super Reaktion da, Hütinen gewinnt die Beine Ecke gegen Hoppe und sieht da in der Mitte Markus Januszewskis.
1: Doch Leipzig ließ sich davon nicht beeindrucken und machte weiter Druck. Noch war nichts verloren.
2: Kutscher legt ab auf Hoppe, der zieht ab und Tor! Svensson Hoppe macht da den Anschlusstreffer für Leipzig. Guck knapp eine Minute und 20 Sekunden später verkürzt Leipzig wieder auf 5:3. Und ich spreche es gerade noch an, Weißfels kann ohne Druck spielen. Sie haben ja noch die Führung, aber Leipzig verkürzt natürlich. Und dieser Treffer ist extrem wichtig von Svensson Hoppe.
1: Weißenfels wollte sich den Sieg nicht mehr nehmen lassen und baute den Vorsprung weiter aus.
2: Aber Weißenfels ist dazwischen jetzt. Der konnte über Teichert. Der zieht ab und Tor! Julius Teichert! 7 Minuten vor dem Ende macht er das Tor. Gewinnt den Ball.
1: Nun ging der MFBC auf Risiko und nahm den Torhüter aus dem Spiel, um einen zusätzlichen Feldspieler auf den Gärflor zu bringen. Doch das bescherte ihnen nur ein weiteres Tor.
3: Tessmann erläuft sich den Ball, 2,5 Minuten sind noch auf der Uhr. Kühne hat den Ball.
2: Spielt er jetzt auf Hoppe, der in die Ecke auf Tessmann. Wieder auf Hoppe. Leipzig findet so ein wenig die riskanten Abschlüsse und der Andruszewski gewinnt jetzt den Ball und macht es.
3: Markus Januszewski.
1: Die letzten Sekunden des Spiels zählte die gesamte Halle mit, bevor ein unbändiger Jubel ausbrach. Die Weißenfelser wurden zum 18. Mal deutscher Meister.
3: Sind es noch, die der UAC verteidigen muss? 7, 6, 5 und nochmal Gebler mit der Chance. 3 Sekunden, 2, 1 und das Spiel ist vorbei. Der UAC Sparkasse Weißenfels gewinnt zum 18. Mal die deutsche Floorball-Bundesliga. Sie gewinnen 7:3 gegen den MFBC aus Leipzig und sind damit zum 18. Mal und weiterhin unangefochten der Rekordmeister im deutschen Floorball. Sie sehen es vor Ihren Bildschirmen, vor Ihren Fernsehern. Wie die Mannschaft sich feiert, haben sie auf jeden Fall verdient nach dieser Saison. Sie gewinnen im finalen Spiel 7:3 gegen den MFBC.
0: In vielen Sportarten ist die Saison ja bereits beendet und die Sportler können ihre wohlverdiente Sommerpause genießen. Aber beim Fußball wird noch um die so wichtigen Punkte gekämpft. Hier die Ergebnisse vom Wochenende in unserem Sportblick.
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5: Der SSC Weißenfels wollte gegen den SC Bernburg den Titel

0: unter Dach und Fach bringen. In der Nachspielzeit stand dann das viel umjubelte 2:0 für die Saale-Sportler auf der Anzeigentafel. Und damit war nach 43 Jahren wieder mal die Rückkehr auf eine größere Bühne, die Oberliga, besiegelt. In der Landesliga unterlag der SC Naumburg mit 0:5 bei der SG Reppichau. Und die Begegnung Turbine Halle gegen den 1. FC Zeitz endete 0:0. In der Landesklasse 6 fuhr am Freitag der SV Großgrimma einen 3:1-Sieg gegen BSC Laucha ein. Am Samstag kam es zu folgenden Ergebnissen: TSV Kickers Gonnertal gegen TSV Großgorbeta 1:8. SV Braunspetra trennte sich zu Hause mit einem 2:2 vom SV Kelbra. Rot-Weiß Weißenfels unterlag mit 0:3 der Mannschaft vom VfB Oberröblingen. Und die Begegnung RSK Freiburg gegen Wacker Wengelsdorf endete 2:2. Floorball. In Spiel 4 der Finalserie zeigten die UHC-Herren eine souveräne Leistung und sicherten sich vor heimischem Publikum den 3. und entscheidenden Sieg zur Titelverteidigung. Damit ist nun die Saison zu Ende, in welcher die Herren ihren 18. Meistertitel holten und das Double aus dem Vorjahr verteidigten.
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2: Das war unsere Sendung von heute. Ich möchte noch einmal darauf hinweisen, dass im Anschluss um 20 Uhr das Meisterschaftsspiel des UHC Sparkasse in unserem Programm läuft. Für mich ist jetzt erst einmal Feierabend. Am Freitag begrüßt Sie dann an dieser Stelle mein Kollege Thomas Scheidt. Ich wünsche Ihnen eine schöne Woche und sage Tschüss.
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1: Diese Menschen hier, die betreiben schwarze Magie. Und damit möchte ich nichts zu tun haben. Sondern ich möchte weiße Magie praktizieren. Ich bin berufen als Lichtarbeiterin. Was ich dann gesehen habe, war einfach nur grausam. Ich habe wirklich Dämonen gesehen, die aus dem Wasser steigen, die aus dem Wald kommen. Ich war nicht mehr ich nach diesem Tag am See, nach dieser Nacht am See. Ich habe überall diese dämonische Präsenz gespürt. Ich konnte nicht mehr schlafen. Ich konnte nicht mehr in den Spiegel schauen. Also ich habe nicht mich gesehen, sondern ich habe einen Dämon gesehen.
2: Schon als Kind hat Christina Angst vor Krankheiten und vor dem Tod. Manchmal ist sie überzeugt, sterbenskrank zu sein. Auf der Suche nach innerem Frieden wendet sie sich der Spiritualität zu. Lichtarbeit soll auch die Dunkelheit in ihr selbst erhellen. Doch während einer nächtlichen Zeremonie im Wald findet sie noch einen ganz anderen Weg. Hallo, liebe Christina.
1: Hallo.
2: Schön, dass du bei mir bist.
1: Schön, dass ich hier sein darf.
2: Christina, schon als Kind hattest du Angst vor Krankheiten, vor dem Tod. Wie kann ich mir das denn konkret vorstellen?
1: Ja, also ich erinnere mich zum Beispiel an ein konkretes Beispiel. Ich war mit meiner Großmutter, die mich auch mit aufgezogen hat, im Supermarkt. Ich habe eine Zeitschrift gesehen und da konnte ich schon lesen. Ich habe von einem Mädchen gelesen, das schwer krank ist. Sie hatte Krebs und es stand auch, dass sie daran versterben wird. Und ich bin aus diesem Supermarkt rausgekommen und für mich war klar, ich habe Krebs und ich werde an Krebs sterben. Und ich habe mich wirklich die darauffolgenden Wochen, ich konnte

0: über nichts anderes nachdenken. Also ich war wirklich überzeugt, das trifft auch auf mich zu.
1: Krass, wie alt warst du da damals?
0: Aber da war ich bestimmt schon 7, 8, also konnte ich ja lesen.
1: Ja, klar.
0: Ja.
1: Aber es hat auch schon früher angefangen,
0: Ja.
1: oder an was erinnerst du dich da als
0: Ja.
1: kleines Kind? Wie hast du das wahrgenommen, krank zu werden? Wie kam das?
0: Ja, es hat tatsächlich sehr früh schon angefangen, ich 13.
1: Wow.
0: Ja, und ich war schon auf der Warteliste für einen Platz in einer Psychiatrie, also für einen stationären Platz. Und das hat sich aber noch lange gezogen und irgendwann nach einem Suizidversuch hat meine Mutter mich gepackt und hat gesagt, jetzt fahren wir in die Klinik als Notfall und du wirst, die werden dich jetzt, die müssen dich jetzt aufnehmen. Ja.
1: Und sie haben dich aufgenommen.
0: Ja, sie haben mich dann aufgenommen.
1: Wie war dann die Zeit dort? Wie hast du das erlebt?
0: Es war eine sehr interessante Zeit. Auf der einen Seite war es sehr schrecklich, mit 13 Jahren, mit so vielen anderen Kindern zu sein, ja eigentlich Kinder, eigentlich waren wir
1: Ja.
0: Kinder, mit so vielen anderen Kindern zusammen zu sein, die auch so schlimme Dinge erlebt haben. Auf der anderen Seite war es aber auch eine sehr schöne Zeit, weil ich zum allerersten Mal dieses Gefühl von Zugehörigkeit hatte. Weil ich war ja immer die Außenseiterin. Ich war immer anders. Und plötzlich war ich also hier mit all diesen anderen Kindern und ich war plötzlich nicht mehr so anders, sondern ja, ich habe irgendwie dazugehört.
1: Die hatten alle Probleme.
0: Genau, und die waren alle zu sensibel, zu verträumt, zu
1: Haben
0: intuitiv,
1: nirgendwo
0: zu. Genau,
1: hingepasst.
0: ja. Ja.
1: Was habt ihr so gemacht dort?
0: Ja.
1: Erzähl mal von deinem Alltag dort. Wie
0: Ja,
1: sah
0: also wir
1: das
0: hatten
1: aus?
0: auch viel Freude. Also natürlich gab es viele Verpflichtungen, Therapiepunkte und so weiter. Schule natürlich, wir hatten ganz normal Unterricht. Aber wir hatten natürlich auch viel Freizeit, in der wir aber auch die Zeit nicht gerade gut genutzt haben. Also wir haben vieles getan, was aus heutiger Sicht, wo ich weiß, dass es auch einfach Türen so für diese geistliche Welt geöffnet hat. Wir fanden es zum Beispiel lustig, Geister zu beschwören, weil wir dachten, okay, wir sind jetzt in der Psychiatrie, was könnte es für einen besseren Ort geben? Und es gab ein Mädchen, das sehr stark schizophren war. Und immer wenn wir mit ihr im Unterricht saßen, hat sie uns davon erzählt, dass sie Dämonen sieht. Dass sie Dämonen sieht, die sie ihr Leben lang schon verfolgen und die ihr einreden, dass sie sich selbst was antun soll, dass sie sich selbst umbringen soll. Und das war so dieser Punkt, wo für mich zum ersten Mal, also alle haben gedacht, sie ist verrückt, ne? Sie ist schizophren. Aber ich habe gedacht, nein, ich glaube ihr wirklich. Also das war zum ersten Mal, wo dieses Ganze für mich ernst geworden ist, wo ich dachte, ich möchte erfahren, von was sie da spricht. Was ist das?
1: Ah, das hat dich auch angezogen.
0: Ja, total, ja.
1: Du bist ja dann auch irgendwann wieder entlassen worden. Wie ging es dir danach?
0: Ja, ich bin dann meinen Weg weitergegangen, und für mich hat dann so dieser Prozess begonnen, dass ich gesagt habe, okay, die Christen, die sind wirklich, die schauen nicht über ihren Tellerrand hinaus. Die haben ihre Bibel, ihr altes, verstaubtes Buch, aber Gott, an den ich glaube, weil ich wollte mich an Gott festhalten. Ich wusste, es muss Gott geben, aber nicht diesen christlichen Gott, nicht diesen christlichen Gott der Bibel. Und ich habe zwar schon geglaubt, was da steht, aber ich habe es sehr symbolisch betrachtet. Ich habe dann gedacht, okay, es ist ein Symbol der Liebe, dass Jesus am Kreuz gestorben ist. Das kann ich so annehmen, es ist symbolisch. Gott

0: Ja, und die Spiritualität, die hat mir das alles versprochen. Es klang so lichtvoll, es klang so schön, es klang so auch sehr harmlos. Also ich dachte, was kann ich verlieren? Und da hat sich mir mit der Zeit einfach eine ganz neue Welt geöffnet. Von einer Art Gläubigkeit an etwas Großes, an Einheit, an Liebe, an Frieden. Und ich wusste, okay, hier finde ich vielleicht Antworten auf meine Fragen. Also ich habe dann irgendwann angefangen, wirklich sehr viel Zeit und sehr viel Geld in allerlei spirituelle Fortbildungen, Weiterbildungen zu investieren, wirklich mich da weiterzubilden. Es sind immer mehr Praktiken dazugekommen und es ging mir besser. Es ging mir wirklich besser. Ich habe gedacht, okay, jetzt habe ich wirklich diese Antworten auf meine Fragen. Ich habe Identität, Stück weit, und es geht mir besser. Aber das muss ich ganz klar dazu sagen, es war ein sehr großes Auf und Ab. Also es ist wirklich so, es ist wie so ein Drogenhigh. Du lernst eine neue Praktik, du praktizierst das und du hast so ein richtiges High. Also ich hatte so ein High, ich habe gemerkt, jetzt geht's mir besser. Ich spüre die Heilung. Ich spüre wirklich, dass sich mein Bewusstsein erweitert. Ich trage was dazu bei, dass die ganze Welt in ein neues Lichtalter, in ein neues Zeitalter aufsteigt. Und dann kam wieder dieser Rückschlag. Also die darauffolgenden Jahren waren wirklich ein Auf und Ab zwischen wirklich Phasen der Freude, wo ich gesagt habe, okay, das Leben ist doch wirklich schön, und wieder Phasen auch dann der Depression. Also es war nicht mehr so präsent, aber es war auch nicht weg, sondern jedes Mal, wenn dieses Drogenhigh nachgelassen hat, dann habe ich gemerkt, irgendwie ist doch immer noch alles genauso. Und dann wusste ich, okay, jetzt ist Zeit, was Neues auszuprobieren.
1: Okay.
0: Also ich wusste mal, ich will weitergehen. Ich will noch weiter und noch weiter auf meiner spirituellen Reise kommen.
1: Hast du dann auch irgendwann angefangen, anderen zu helfen?
0: Absolut, ja. Ich war ja so davon überzeugt, dass ich Heilung in die Welt raustragen muss. Dass wirklich die Welt Heilung braucht. Und mein Business ist gewachsen und ist immer größer geworden und immer erfolgreicher auch. Also tatsächlich, das war eine Zeit, in der ich gemerkt habe, ja, die Menschen sind auf der Suche. Reihenweise. Die Menschen suchen. Die Menschen suchen genauso, wie ich selbst immer gesucht habe oder immer noch suche. Insgeheim habe ich ja immer noch gesucht. Die suchen genauso wie ich Heilung. Die suchen genauso Frieden. Die suchen genauso Liebe. Die suchen genauso wie ich Identität.
1: Hattest du ein bestimmtes Haupt, eine bestimmte Hauptpraktik oder sowas, was du angeboten hast?
0: Ja, also das war am Ende wirklich alles. Also von Human Design, Chakrenlehre, Energiearbeit, Reiki, Theta Healing, was es noch nicht alles gibt.
1: Da hast du dich überall
0: Ja.
1: weitergebildet und das dann auch angeboten für
0: Nee, also
1: andere.
0: ich habe erstmal sozusagen alles, was geht, mitgenommen und mich immer weiter und weiter und weiterentwickelt und weitergebildet. Und was mich dann sehr fasziniert hat, war die Arbeit mit Frauen. Also ich bin Doula.
1: Also du begleitest schwangere
0: Genau,
1: Frauen.
0: ich begleite Frauen durch Schwangerschaft und Geburt. Und dann habe ich mich sehr stark auf Frauenkreise konzentriert. Also ich habe sehr viele Frauenkreise gehalten und mit den Frauen sehr viele Zeremonien gemacht. Und dort habe ich so ein bisschen von allem mitgenommen, also aus jeder Praktik so ein bisschen für mich, für die Frauen rausgesucht. Also ich habe mich wirklich sehr machtvoll gefühlt und habe mich sehr gut positioniert gefühlt in dieser geistlichen Welt. Aber wie gesagt, ich habe sie dann lange Zeit bis 2021 als was sehr Lichtvolles erlebt, als was sehr Harmloses, als etwas, was wir wirklich für uns nutzen können, um Heilung in die Welt zu tragen. Und 2021 gab es dann den ersten Moment, in dem ich wieder mit Dunkelheit konfrontiert wurde.
1: Was ist da passiert?
0: Da war ich wieder mal bei einer Zeremonie, wie so oft. Und ich konnte mich auf einmal nicht mehr drauf einlassen. Also während alle mitgegangen sind mit den Praktiken, mit den Dingen, die man dann so tut, ich habe angefangen zu weinen. Ich hab's so versucht, mich zu konzentrieren und mitzumachen. Es ging einfach nicht. Ich habe angefangen zu weinen. Und es war für mich in dem Moment so, als würde mir Gott die Augen öffnen, als würde Gott den Schleier von meinen Augen nehmen. Und ich habe auf einmal so eine schreckliche Finsternis gesehen. Also da war diese Frau, die sich verbunden hat mit ihren Geisterführern, mit ihren Spirit Guides, die in ihrer angeleiteten Meditation davon gesprochen

0: gesprochen hat, dass sie Portale öffnet, dass sie Tore öffnet, um all diese Geisterführer einzuladen, die uns helfen sollen. Und in diesem Moment war es für mich auf einmal, da war gar nichts mehr von diesem Lichtvollen. Auf einmal habe ich die Dunkelheit gesehen. Ich habe auf einmal sowas Schreckliches gesehen und ich wusste, okay, das ist nichts Lichtvolles, mit dem sie sich da verbindet. Ja, es hat mich bis nach Hause verfolgt, dass ich seit dieser Zeremonie einfach zu Hause eine dämonische Präsenz gespürt habe. Also ich wusste, irgendwas ist da passiert in dieser Zeremonie. Da haben sich wirklich irgendwelche Portale geöffnet und das, was wir reingelassen haben, was wir selbst da reingelassen haben, weil wir haben es ja eingeladen, ist mit mir nach Hause gekommen. Und dann hat es angefangen, dass ich gedacht habe, diese Menschen hier, die betreiben schwarze Magie, die dienen eigentlich Satan oder dem Bösen, den Dämonen. Ich wusste, das ist diese Dunkelheit und damit möchte ich nichts zu tun haben, sondern ich möchte diese lichtvolle Magie praktizieren. Ich möchte diese weiße Magie praktizieren. Ich bin berufen als Lichtarbeiterin, den Frauen oder den Menschen zu dienen. Und so ging es eigentlich ein Jahr, also ein ganzes Jahr ging es seit dieser ersten dämonischen Erfahrung bei der Zeremonie. Und dann kam eigentlich so der richtige Wendepunkt meiner Reise. Da habe ich mit meinen Freundinnen auch wieder mal eine Zeremonie gehalten, also nichts Unübliches. Diesmal aber im Wald, am See. Und ich hatte von Anfang an ein komisches Gefühl. Ich habe von Anfang an mich irgendwie nicht wohl gefühlt. Und mitten in einer Zeremonie, wir sollten die Augen geschlossen haben, ging es wieder nicht. Dann habe ich wieder die Augen geöffnet. Und was ich dann gesehen habe, war einfach nur grausam. Weil in dem Moment habe ich aus dem Wald, aus dem See, überall, wo ich hingeschaut habe, habe ich die Dunkelheit gesehen. Und ich habe wirklich nicht nur als dunkle Präsenz, sondern ich habe wirklich Dämonen gesehen, die aus dem Wasser steigen, die aus dem Wald kommen, die auf uns zukommen, die auf mich zukommen und die einfach bereit sind, mich zu verschlingen, mich voll und ganz einzunehmen. Und selbst da, ich habe versucht, mich immer noch zu beruhigen, habe dann aber meinen Freundinnen mitgeteilt, wir müssen das hier abbrechen. Ich dachte, okay, ich werde verrückt jetzt. Aber ich habe gesagt, wir müssen es jetzt abbrechen, wir müssen jetzt gehen. Und das fanden sie zuerst nicht so toll, aber ich konnte sie dann überzeugen. Und wir haben alle unsere Ritualgegenstände eingepackt und sind dann durch den Wald geflüchtet. Und ich wusste, diese Dämonen sind genau hinter uns her. Also ich wusste es einfach. Ich wollte aus dem Wald, aber ich wusste, es bringt eigentlich gar nichts, weil das, was da ist, das, was ich da sehe, was ich da gesehen habe, das gehört nicht zum Wald, sondern es gehört im Prinzip zu mir, zu uns, weil wir es eingeladen haben. Wir haben uns genau dafür geöffnet und jetzt hat Gott mir wieder die Augen geöffnet, zu sehen, was ich da eigentlich tue. Und diesmal konnte ich es ja wirklich auch mir selbst zuschreiben, weil davor war es war ein leichtes zu sagen, schau mal, die machen dunkle Magie, aber wir doch nicht. Weil diesmal waren es ja wirklich wir. Diesmal waren wir diejenigen, die diese Rituale gemacht haben. Wir waren diejenigen, die diese Portale geöffnet haben. Und ich wusste genau das, was ich eingeladen habe, das verfolgt mich jetzt. Diese Dämonen verfolgen mich. Und
1: Oh, das macht hier gerade bei mir alles ganz eng. Hat dir das nicht unglaublich Angst
0: doch, also ich
1: gemacht?
0: hatte extrem, extreme Angst. Ich habe wieder einfach wieder nur zu Gott geschrien und gesagt, Gott, jetzt, du musst uns sicher hier rausbringen. Und ich habe ständig nach hinten geguckt, weil ich sehen wollte, ob die Dämonen quasi uns immer noch hinter uns sind. Und es gab dann auch so einen Moment, wo ich gebetet habe und nach hinten geschaut habe und ich habe so ein Licht gesehen. Und in dem Moment wusste ich, das ist Gott. Also im Sinne von, es war wie eine Zusage, Gott bringt uns sicher zum Auto. Also sicher aus dem Wald raus. Und zum allerersten Mal habe ich verstanden, auch wenn ich es noch nicht annehmen konnte, das nicht, aber es kam zum ersten Mal in meine Gedanken, in meine Erkenntnis, dass ich gemerkt habe, ich kann nicht Gott bitten, dass er mich bitte bewahrt und gleichzeitig mich ja selbst und freiwillig mit dieser Dunkelheit befassen, diese Dunkelheit in mein Leben einladen.
1: Und dann, wie ging es dann weiter?
0: Ja,
1: Hast du
0: es.
1: dann aufgehört?
0: Nein,
1: So,
0: nein.
1: damit will ich nichts mehr zu
0: Ja,
1: tun haben.
0: es kam in meinen Sinn. Beziehungsweise es kam ja im Gebet. Also ich habe ja

0: zu Gott gebeten und da
1: kam
0: mir.
1: War das dann ein personeller Gott schon oder
0: Ja,
1: noch dein Konzept?
0: Das war dann so mit einem Fuß hier, mit einem Fuß da. Ich habe sehr spezifisch zu dem Gott der Bibel gebetet, weil da bin ich ja immer hingegangen. So im Hinterkopf war ja immer dieses, wenn alle Stricke reißen, das ist ja noch Jesus. Ich weiß zwar nicht genau, wer er ist, aber ich glaube, da ist noch was. Und auf der anderen Seite war für mich nach wie vor klar, nein, ich kann auf gar keinen Fall von meinen Praktiken loslassen. Also ich habe mir damit ja alles aufgebaut. Mein ganzes Leben, mein ganzes Business. Auf der einen Seite habe ich erkannt, der Gott der Bibel lässt sich nicht damit vereinbaren. Auf der anderen Seite war ich aber noch nicht bereit, diese ganzen Praktiken loszulassen. Aber es folgten zwei sehr, sehr schreckliche Monate, weil ich völlig aus dem Leben gerissen war nach dieser Zeremonie. Ich konnte nicht mehr. Ich konnte nicht mehr leben. Ich habe überall diese dämonische Präsenz gespürt. Ich konnte ja auch nicht einfach wegbeten oder wegschicken. Ich konnte nicht mehr schlafen. Ich konnte nicht mehr in den Spiegel schauen. Ich konnte nicht mehr in den Spiegel schauen, weil wenn ich in den Spiegel geschaut habe, gerade in der Nacht, dann konnte ich dort was ganz Furchtbares erahnen. Und zwar, was ich bin, also was in mir eigentlich ist. Also ich habe nicht mich gesehen, sondern ich habe einen Dämon gesehen. Ich war nicht mehr ich nach diesem Tag am See, nach dieser Nacht am See. Und auch, also es drohte einfach alles, alles, was ich mir aufgebaut habe, drohte einzubrechen. Ich habe gemerkt, ich streite mit meinem Mann, ich setze meine Prioritäten falsch und dieses ganze letzte Jahr, weil ich so besessen davon war, dass ich ja auserwählt bin, dass ich ja eine Lichtarbeiterin bin, dass ich eine Aufgabe habe, habe ich meinen Mann vernachlässigt, habe meine Ehe vernachlässigt, habe meine Kinder vernachlässigt und habe immer mehr mit meinem Mann auch gestritten und war irgendwo wirklich, irgendwann bin ich wieder an diesen Punkt gekommen, dass ich gesagt habe, okay, ich habe wieder Panikattacken, ich kann nicht mehr im Dunkeln laufen, ich habe wieder Angstzustände, ich kann mein Leben nicht mehr normal leben, ich versuche es trotzdem und nach außen hin läuft alles, aber in mir drin ist es so, so dunkel, ich bin völlig umgeben von dieser Dunkelheit und ich kann eigentlich nicht mehr. Und dann kam wirklich so dieser Wendepunkt, dass an einem Tag, es war dann schon November, ich mich so mit meinem Mann gestritten habe, dass ich wirklich dachte, ich kann jetzt wirklich nicht mehr. Also jetzt habe ich habe alles gesehen, ich habe alles ausprobiert und jetzt gebe ich auf. Ich kann nicht mehr. Und das war der Moment, wo ich mich wirklich auf meinen Knien wiedergefunden habe, wo ich wirklich gesagt habe, Gott, jetzt musst du mir helfen. Und dieses Ich kann nicht mehr hat sich dann im Flehen, im Weinen, ich habe wirklich geschrien, ich habe geweint. Und dieses Ich kann nicht mehr hat sich dann entwickelt in ein Ich kann nicht mehr ohne dich, Gott. Gott, bitte hilf mir. Wenn es dich gibt, wenn du wirklich der Gott der Bibel bist, dann öffne mir die Augen, dass ich dich erkenne und dann hilf mir, weil ich kann nicht mehr. Ich kann nicht mehr, aber ich kann nicht mehr ohne dich. Und es war so schön, weil im Nachhinein hat mir mein Mann erzählt, dass er genau zu diesem Zeitpunkt im Prinzip genau dasselbe getan hat. Also hat ebenfalls zu Gott gefleht. Und in dieser Nacht saßen wir eigentlich die ganze Nacht wach, haben gebetet zusammen, haben gesprochen und auf einmal war es so klar, also es war so klar, okay, wir wollen zu Jesus kommen. Wir wussten zu dem Zeitpunkt selbst nicht mal genau, was bedeutet das? Was bedeutet das für unsere Zukunft? Was heißt das eigentlich? Aber es ist so klar geworden, wir haben alles versucht. Wir haben alles aus unserer eigenen Kraft versucht. Wir haben alles mit unserem eigenen Geld, mit unserer eigenen Zeit. Wir haben alles, was in unserer Macht steht, getan. Und es hat nichts geholfen. Es hat immer nur für einen kurzen Moment geholfen. Für einen kurzen Moment hatte man Frieden und dann ging es weiter und es wurde immer schlimmer. Und ja, wir saßen auf dem Bett und haben einfach zusammen wirklich gebetet. Und im Nachhinein weiß ich, wir haben ein Übergabegebet gesprochen. Ich wusste gar nicht, dass es sowas gibt. und haben einfach zusammen entschlossen, okay, Jesus, wir wollen es mit dir probieren, weil wir haben alles gesehen und am Ende dieser Reise sind wir genau hier, am Boden, auf unseren Knien, kurz davor, alles kaputt zu machen, was uns eigentlich wertvoll ist. Und da kam Jesus.
1: Was habt ihr genau gebetet? Du hast gesagt, ein Übergabegebet. Du wusstest selber nicht, was das ist. Was habt ihr gesagt?
0: Ja, wir haben einfach gesagt, Jesus, wir möchten einfach unser Leben dir hingeben. Du darfst es haben. So, wir haben es gegen die Wand gefahren und du darfst es haben. Wir wollen mit dir gehen. Wir wollen diesen weiteren Weg mit Gott gehen. Und ja, wir wollen wirklich herausfinden und lernen, was der Gott der Bibel uns vielleicht doch zu sagen hat. Also genau, wir haben einfach alles, diese ganzen Scherben, weil es war am Ende nur noch ein Scherbenhaufen, in Gottes Hand gelegt und gesagt, Jesus, du darfst es machen. Und wir wissen, du kannst es machen.
1: Und dann war Jesus da, sagst du.
0: Ja.
1: Wie habt ihr das gemerkt?
0: Also es war ein Frieden, den wir noch nie in unserem Leben gespürt haben. Es war eine Liebe, die ich noch nie in meinem Leben gespürt habe. Also ich war so überwältigt von dieser Liebe Gottes, dass ich einfach, also ich konnte gar nicht anders, als auf meine Knie zu fallen und Gott zu danken, dass er mir neue Hoffnung schenkt. Also es war wirklich das. Ich habe mein Leben zerstört und da war plötzlich ein Gott, der sagt, du bist nicht zu weit weg, um zu mir zu kommen. So, du kannst gar nicht zu weit weg sein. Du kannst gar nicht zu viele Fehler begangen haben oder zu oft falsch abgebogen sein, als dass es jetzt zu spät ist, dass du zu mir kommst. Also es hat sich für mich wirklich, ich kann es nicht anders beschreiben, es hat sich für mich angefühlt, als wäre ich mein Leben lang in Ketten. Ja, und egal wie frei ich mich gefühlt hatte, egal wie sehr ich versucht hatte, aus der Matrix auszubrechen und endlich frei zu werden, diese Ketten waren immer noch da. Und dann kam Jesus und hat diese Ketten gesprengt und ich wusste, egal was jetzt kommt, es wird gut und das hatte ich noch nie in meinem Leben.
1: Aber du hast es doch so oft ausprobiert. Es ist doch immer dann erstmal gut gewesen, ja. Und du warst high und alles ist super und dann flachte es wieder ab und wieder das nächste. Wieso? Also, was ist da jetzt anders gewesen?
0: Ja, es hatte zum allerersten Mal Bestand. Also dieser Friede, der mich überkommen ist, der uns überkommen ist, der wirklich so mächtig war, hatte Bestand. Es ist nicht einfach ein weiteres High gewesen oder eine weitere Praktik, die wir ausprobiert haben und nach einiger Zeit ist es abgeflacht, sondern dieser Frieden Gottes, der über uns gekommen ist, den Gott uns einfach geschenkt hat. Also es war wirklich einfach Gnade, die Gott uns geschenkt hat. Und das ist geblieben.
1: Was ist aus deinen Ängsten geworden? So bist du ja angetreten. Du hattest schon als Fünfjährige Todesangst und ein riesen Loch, Angst vor Krankheiten. Was ist daraus geworden?
0: Ja, also in dieser Nacht, wo wir zu Jesus gebeten haben, da konnte ich wirklich so eine Erleichterung spüren, so eine Befreiung. Also es war wirklich, wie ich gesagt habe, diese Ketten waren weg und auch die Ängste waren weg. Also ich habe wirklich Freiheit gespürt und durfte erleben, dass es doch die Wahrheit ist, dass Jesus frei macht, dass Jesus uns frei macht. Und diese Dunkelheit war auch sofort weg. Also das kann ich auch ganz klar dazu sagen. Danach habe ich nie wieder Dämonen gesehen oder diese dämonische Präsenz, diese Dunkelheit so wahrgenommen. Und ich habe wirklich erlebt, Gott nimmt mir meine Last. Jesus hat sie schon getragen. Und während ich mein ganzes Leben versucht habe, es selbst zu tun und ja immer geglaubt habe, ich muss noch mehr tun, ich muss noch mehr tun, waren aber Jesus letzte Worte am Kreuz, es ist vollbracht. Es ist vollbracht. Und plötzlich wusste ich, ich muss gar nichts mehr tun. Und Jesus geht mit mir. Und er ist wirklich da, er ist wirklich lebendig. Er ist nicht irgendein Gott, der ganz weit weg ist, sondern es ist ein Gott, der uns nahe gekommen ist, der mir nahe gekommen ist. Und heutzutage, das ist auch so ein großes Thema, es ist nicht nur Liebe und Frieden in mein Leben gekommen, die bleibt, die nicht einfach wieder geht, sondern auch Identität.
1: Was heißt das?
0: Identität zu verstehen, zum einen zu verstehen, ich bin ein Kind Gottes, ich bin geliebt, ich habe wirklich eine Berufung. Gott hat wirklich einen Plan für mein Leben.

0: geliebt, ohne dass ich etwas dafür tun muss. Aber auch diese Identität zu sagen, der Feind, die Dunkelheit hat kein Anrecht auf mich. Und wenn diese Ängste kommen, dann weiß ich, sie gehören nicht zu mir. Und sie haben kein Anrecht auf mich. Und ich darf da wirklich im Licht leben. Ja, ich habe das so verzweifelt nach diesem Licht gesucht. Und dann zu erfahren, Jesus ist das Licht der Welt. Etwas, was ich ja nie für möglich gehalten habe. Und doch, ja, hat sich genau das als Wahrheit herausgestellt. Ja.
1: Ich danke dir ganz, ganz herzlich, liebe Christina. Ja, es hat mich einfach berührt, deine Ehrlichkeit, deine Offenheit. Ich danke dir ganz, ganz herzlich.
0: Gerne.
1: Ein Friede, der nicht aufhört. Christina hat ihn bei Gott gefunden. Weckt das eine Sehnsucht in dir? Sag es Gott. Er möchte dich halten und dir helfen. Ich wünsche dir alles Gute und bis zum nächsten Mal. Tschüss.

BLK-TV am Dienstag, den 19. Mai. Und hier die aktuellen Meldungen. Trotz eher herbstlicher Temperaturen, hervorgerufen durch die sogenannten Eisheiligen, hat das Weißenfelser Freibad seit letzter Woche wieder geöffnet. Das Bad am Kastanienweg freut sich bis Mitte September auf Badegäste. Die Eintrittspreise sind im Vergleich zum Vorjahr gleich geblieben. Das Freibad, das im Jahr 2025 knapp 30.000 Gäste begrüßen durfte, befindet sich am Rande eines Landschaftsschutzgebietes mit alten, schattenspendenden Bäumen. Es gehört zu den größten Freibädern der Region. Auf das Anbaden folgt in den kommenden Monaten eine ganze Reihe an Veranstaltungen. Höhepunkt wird das Freibadfest am 27. Juni mit der dritten Weißenfelser Arschbomben-Challenge sein. In Sachsen-Anhalt ist die Zahl der Herzinfarkte deutlich gesunken. Das zeigen aktuelle Zahlen für den Gesundheitsatlas Deutschland des Wissenschaftlichen Institutes der AOK. Von 2017 bis 2024 ging die Zahl der Fälle um rund 27% zurück. Erkrankungen wie Diabetes mellitus Typ 2 oder Bluthochdruck, beides Risikofaktoren für Herzinfarkte, sind allerdings weiterhin auf einem hohen Niveau. In Freiburg ist bis Ende August die Merseburger Straße vom Abzweig Aldi bis Abzweig Edeka wegen Bauarbeiten voll gesperrt. Umleitungen sind ausgeschildert. Die Automobilindustrie steht vor einem größeren Abbau von Arbeitsplätzen als zunächst befürchtet. Wie die Chefin des Verbandes der Automobilindustrie Hildegard Müller angab, wird bis 2035 ein Verlust von 225.000 Beschäftigten angenommen. 35.000 mehr als bisher kommuniziert. Als Ursache werden hohe Steuern und Abgaben, hohe Energie- und Lohnkosten sowie überbordende Bürokratie angegeben. Das Mitglied des Europäischen Parlaments Alexandra Mehnert sagte hierzu: Der angekündigte Stellenabbau ist fatal für Deutschland. Die Automobilindustrie war stets ein Wachstumsmotor für das Land, gerade auch für Sachsen-Anhalts als Zuliefererland. Der Abbau von Stellen bedeutet immer auch den Verlust von Wohlstand und Zukunftschancen. Von politischer Seite müssen diese Signale unmissverständlich wahrgenommen werden. Es braucht nun ein wirkungsvolles Gegensteuern und mehr Wettbewerbsfähigkeit. Erster Ansatzpunkt sind hier die Energiepreise. In der Weißenfelser Innenstadt kommt es im Mai zu zwei Vollsperrungen. Bis 22. Mai ist die Nikolaistraße auf Höhe der Hausnummer 31 bis 37 gesperrt. Vom 26. bis 29. Mai ist die Klosterstraße auf Höhe der Hausnummer 20 gesperrt. Vor Ort werden Mischwasserleitungen an den Hauptkanal angeschlossen. Während der Vollsperrung der Klosterstraße fahren Busse über die Friedrichstraße, die Nikolaistraße und die Georgenbergstraße zur Großen Burgstraße. Die gleiche Umleitungsstrecke gilt auch für andere Verkehrsteilnehmende. In der Nikolaistraße wird auf Höhe des Stadtparks eine Ersatzhaltestelle eingerichtet. Für Anlieger der Klosterstraße wird die Straße für die Dauer der Bauzeit

0: gegenläufig geöffnet. Soweit die aktuellen Nachrichten. Jetzt geht es weiter im Programm von BLK TV, Ihrem lokalen Fernsehsender aus dem Burgenlandkreis.
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0: Hallo liebe Zuschauer und herzlich willkommen zur aktuellen Sendung am Dienstag hier bei Ihrem BLK TV. Beginnen wollen wir mit einer positiven Meldung und einem Programmhinweis. Der UHC Sparkasse hat zum 18. Mal den deutschen Meistertitel nach Weißenfels geholt. Aus diesem Anlass senden wir nach unserer Sendung um 20 Uhr das entscheidende Spiel vom Sonntag in voller Länge. Nun aber zu unserem ersten Beitrag. Ein Blutbild allein ist oft nicht aussagekräftig genug für den Gesamtzustand, da das große Blutbild technisch gesehen nur die Blutzellen, die roten, die weißen Blutkörperchen und die Blutplättchen zählt. Wir haben uns zu diesem Thema mal mit Dr. Nofall im SRH-Klinikum in Naumburg darüber unterhalten.
2: Herr Dr. Nofall, es ist noch gar nicht so lange her, dass wir uns gesehen haben. Sie haben ja im Februar, wenn nicht so, also im Januar begonnen, aber im Februar haben wir uns kennengelernt hier. Ja. Haben Sie sich eingelebt?
3: Ja, ich würde sagen, ja, ich habe mich eingelebt. Und ich bereue es nicht, dass ich also hier angefangen habe. Hier also nette Leute und nette Mitarbeiter und alles gut.
2: Das hört man gern. Herr Dr. Nofall, wir haben heute mal uns ein Thema rausgesucht, Blutbild. Ja. Da kursieren doch immer so falsche Meinungen oder so. Wollen wir direkt drauf eingehen? Was sagt ein Blutbild aus? Wann muss ich es machen lassen? Bestimmt das der Arzt? Wann sollte ich dann zum Arzt gehen?
3: Ja, also am Anfang möchte ich also sagen, was Blutbild medizinisch bedeutet ist. Das Blutbild oder der Begriff Blutbild heißt die Messung oder die Bestimmung von Blutbestandteilen und nämlich den festen Blutbestandteilen. Hier sind die Erythrozyten, die roten Blutkörperchen, die weißen Blutkörperchen, Leukozyten und die Blutplättchen oder die Thrombozyten. Mhm. Es gibt auch den Begriff der, großes Blutbild. Das große Blutbild bedeutet dazu die Differenzierung von den Leukozyten, weil die Leukozyten nicht einheitlich sind. Es gibt drei Gruppen von Leukozyten, und zwar die Granulozyten, die Lymphozyten und die Monozyten. Mhm. Ja, also wann soll man also Blutbild machen lassen?
2: Ja.
3: Im Allgemeinen, also dann die Indikation für Blutbild soll immer vom Arzt gestellt werden. Der Patient soll seine Beschwerden beschreiben und der Arzt dann findet die Untersuchung, die zur Diagnose beitragen kann. Zum Beispiel, wenn die Patienten über Schwäche oder unter Schwäche leiden, oder Infektionen bei allen chronischen Erkrankungen. Mhm. Das ist, Blutbild ist eine routinemäßige Untersuchung.
2: Das dient dann praktisch auch schon zur Vorsorge? Kann man das so sagen?
3: Gehört nicht zur Vorsorge.
2: Gehört
3: nicht zur Vorsorge. Mhm. Blutbild macht man, wie gesagt, also in bestimmten Situationen, bei bestimmten Beschwerden. Aber zur Vorsorge, zum Beispiel bei Vorsorge bei Diabetes mellitus, bei KHK oder sowas, das sind andere Parameter besser als Blutbild.
2: Wenn jetzt ein Blutbild gemacht worden ist, ja, man ist vielleicht nicht gerade begeistert, wenn die Werte dann von der Norm abweichen. Was bedeutet das? Was heißt das?
3: Blutbild zeigt uns also Veränderungen im Sinne von entweder Zunahme oder Abnahme diesen Blutbestandteilen. Jede Abweichung von

0: Normwert ist nicht normal und soll nach den Ursachen gesucht werden.
1: Ja.
0: Und also die Veränderungen sind unterschiedlich. Zum Beispiel, wenn die Leukozyten zugenommen sind oder vermehrt sind, dann gibt es bestimmte Ursachen dafür. Wenn die erniedrigt sind, gibt es auch andere Ursachen dafür. Wenn Hämoglobin niedrig, das heißt also Blutarmut, dann gibt es auch verschiedene Ursachen. Soll man so nach den Ursachen also suchen. Dann. Mhm. Also durch Blutbild oder das Blutbild gibt uns viele Hinweise auf verschiedene Erkrankungen und man kann durch das Blutbild auch verschiedene Erkrankungen ausschließen.
1: Da folgen ja dann dementsprechende Konsequenzen. Die kommen ja dann, ja, gerade weil Sie mit dem Zucker Ernährungsumstellungen oder Medikamente oder weitere. Das ist doch dann der nächste Schritt. Sehe ich das jetzt richtig?
0: Man kann auch andere Untersuchungen machen, nicht nur das Blutbild.
1: Ja.
0: Bei bestimmten Situationen als Vorsorge für Leute über 35 Jahre, da gibt es also dann andere Blutuntersuchungen in Frage, wie zum Beispiel Blutzucker, nüchtern Blutzucker, Urinuntersuchung und auch Blutfette, Cholesterin und Triglyceride. Mhm. Bei bestimmten Situationen auch, je nachdem wie die Beschwerden sind, man soll auch manchmal die Nierenwerte bestimmen lassen, man soll die Leberwerte bestimmen lassen, man soll auch manchmal die Schilddrüsenfunktion also dann beurteilen. Ja, also und was die Ergebnisse sind, dann soll man auch entsprechend behandeln.
1: Zum Abschluss, Herr Dr. Nofal, noch die Frage, es ist ja nun in aller Munde und sehr unsicher alles, übernehmen die Krankenkassen die Kosten?
0: Ja, natürlich, also die Untersuchungen im Rahmen eines Check-ups übernimmt die Kosten die Versicherung. Mhm. Jede Blutuntersuchung, die von dem Arzt indiziert ist oder veranlasst ist, ist auch kostenlos.
1: Ja, was würden Sie jetzt zum Abschluss den Menschen, unseren Zuschauern sagen im Punkto Blutbild oder raten?
0: Also Blutbild machen wir zusammenfassend also Patienten, die über Schwäche klagen oder chronische Infektionen oder ungeklärten Gewichtsverlust sollen doch also zum Arzt gehen und der Arzt dann findet auch die entsprechende Blutuntersuchungen dafür.
1: Herr Dr. Nofal, ich bedanke mich oder wir bedanken uns auch im Namen unserer Zuschauer und wir wünschen Ihnen für hier in Naumburg in Ihrer Praxis, Hausarztpraxis, alles Gute.
0: Vielen Dank für den Besuch. Vielen Dank.
1: Gerne.

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1: Vielen sind die Filme der dänischen Olsenbande noch gut in Erinnerung. In Eisleben sind Egon, Benny und Kjeld jetzt zurückgekehrt und stehen dort auf der Theaterbühne. Und das wird wieder mächtig gewaltig.
2: Premiere im Theater Eisleben. Doch heute fangen wir mit dem Ende an. Sie sehen, der Vorhang ist zu, die letzten Überbleibsel der Vorstellung werden beseitigt und Sie werden staunen, Egon hat es wieder nicht geschafft. Jedenfalls insofern nicht.

0: er wieder hinter schwedischen Gardinen sitzt. Aber das ist ja keine Neuigkeit. Dabei fing dieser Abend so wunderbar positiv für Egon an. Also, alles mal auf Anfang.
1: Mit sichtlicher Vorfreude waren die Premierengäste ins Theater gekommen, um zu erleben, wie Egon und seine Kumpane das nächste mächtig gewaltige Ding drehen. Dabei waren durchaus auch jüngere Zuschauer dabei, die eher weniger Erinnerungen an die 14 Filme mit dem Gauner-Trio haben dürften. Die Älteren aber kamen mit großer Erwartungshaltung und vorbereitet.
2: Das sieht so ein bisschen aus mit Hut und so wie Olsenbande. Was erwarten Sie denn vom heutigen Abend?
3: Spaß. Wir lieben die Olsenbande schon von Kindheit an. Ja.
2: Waren Sie denn schon 2018, als die Olsenbande schon mal auf der Bühne hier ihren Coup landete, da?
3: Ja. Genau.
2: Und was glauben Sie, ob es Egon heute schafft?
3: Mit Sicherheit. Mit Sicherheit, wie immer. Er hat ja einen Plan, was andere nicht haben.
4: Ja, selbst gemacht. Je, geht bis in die Nacht 2:30.
2: Extra für heute?
4: Extra für heute, genau.
2: Und jetzt müssen Sie aber auch so genau schimpfen, wie sie immer schimpft auf der Bühne. Kriegen Sie das hin?
4: Nein, ich glaube nicht.
1: Wie erwartet hatte Egon einen Plan, brach ins Theater Eisleben ein und scheiterte. Nach dem Knastaufenthalt kam er aber mit einem noch größeren Plan.
5: Morgen Mittag fährt ein schwer gepanzertes und bewachtes Fahrzeug durch Eisleben. Der Ladeaufsatz ist eine Spezialanfertigung der Firma Franz Jäger Berlin aus dem Jahre 1911 und bisher noch niemals geknackt worden.
1: Zu diesem Zeitpunkt hatte man als Zuschauer die erste Überraschung der Inszenierung bereits etwas wirken lassen können. Die gesamte Bühnenausstattung, einschließlich der Kostüme der Darsteller, erinnerten zwar schon an die Filmreihe, aber der Look im Stil des Film Noir, schwarz-weiß mit nur wenigen Farbakzenten, war ein gänzlich neuer Ansatz. Für die Darsteller bietet die Olsenbande wenig Möglichkeiten für eigene Kreativität. So erlebte man schauspielerisch tolle Leistungen, welche das Ensemble zu den Filmfiguren machte. Mimik, Gestik, der Gang und natürlich die Ausdrucksweise perfekt von der Leinwand auf die Bühne gebracht. Da bleibt kaum Spiel für eigene Ideen. Die Inszenierung selbst probierte sich schon in neuen Ansätzen. Neben der farblichen Ästhetik kamen Pyro- und Lichteffekte zum Einsatz und die Darsteller durften in den typischen Autos über die Bühne fahren. Sogar eine Autoverfolgung gab es, wobei dies dann eher in comichaften Klamauk abdriftete. Dessen ungeachtet hatten die Zuschauer ihren Spaß. Wie immer gehen die tollen Pläne Egons gründlich schief. Und wenn nicht, dann schaffte es Yvonne in ihrer Unbedarftheit, diesen Erfolg ganz nebenbei in einen Misserfolg zu verwandeln. Das erwartet man im Zuschauerraum und diese Erwartungen werden in Gänze erfüllt. Und dennoch kann nicht jeder Gag zünden, weil ihn der Olsenbanden-Filmfan bereits kennt und erwartet. Wer den 6. Film, der voraussichtlich letzte Streich der Olsenbande von 1974 und den 8. Film, Die Olsenbande sieht rot von 1976 kennt, konnte sich die Story schon vorab selbst zusammenreimen. Hier hätten wir uns ein wenig mehr Kreativität vom Autor Lutz Hillmann gewünscht. Was dieser dann aber zu Papier gebracht hat, wird von den Mimen des Eisleber-Theater großartig umgesetzt. Eine der amüsantesten Szenen war für uns der Raub der Bedford-Diamanten. Mit dem Gefühl, dass uns Bennys gelbe Socken und Yvonnes quietschbunte Garderobe schon ein wenig gefehlt haben, erleben wir, dass am Ende, trotz aller Anstrengungen, Egon wieder im Knast steckt.
6: Egon!

0: ach, das hatten wir ja schon und springen deshalb gleich in unsere kleinen Gespräche mit Zuschauern und mit Egon Olsen. Verzeihung, Christopher Wartig.
1: Egons Plan ist wieder nicht aufgegangen. Sind Sie da jetzt traurig?
2: Nein, dann gibt es ja noch eine Fortsetzung, dass der nächste Plan kommt.
1: Spaß beiseite. Wie hat Ihnen denn die Vorstellung gefallen?
2: Sehr gut.
1: Was war so für Sie das Beste? Was hat Ihnen weniger gefallen? Wie ist so der erste Eindruck nach den wenigen Minuten, die Premiere jetzt her ist?
2: Also ich denke, dass mit den wenigen Mitteln ganz viel umgesetzt wurde, so alleine mit den kleinen Autos und solche Geschichten, ne? Dass wirklich das Möglichste rausgeholt wurde. Und ja, also für das, was so aus dem Film ist, haben sie wirklich gut viel rausgeholt. Auf eine ganz andere Art und Weise durch dieses Schwarz-Weiß eben, ne? Weil ja sonst die Filme sehr bunt sind. Aber es hat mir gut gefallen.
1: Ich höre also aus Ihren Worten heraus, Sie sind Olsen-Bande-Kenner.
2: Ja, ein wenig.
1: Und wie sieht es hier drüben aus? Die Jugend kennt ja die Filme nicht so sehr.
3: Nee, also ich kenne die Filme tatsächlich gar nicht. Ich fand es aber trotzdem sehr amüsant, hat Spaß gemacht zum Zuschauen. Und zwar auch, finde ich, auch super umgesetzt alles. Ja.
1: Und heißt das jetzt, Sie werden mal in der Flimmerkiste kramen und die alten Olsen-Banden-Filme raussuchen?
3: Ja, könnte ich mir schon vorstellen, wenn ich da mal über einen Film stoße, dass ich mir den auch mal anschaue jetzt, ja.
1: Christopher, Quizfrage. Was war am 1. Oktober 2018?
4: Premiere Olsenband?
1: Ja, genau, richtig. Da hattest du vor unserer Kamera erzählt, dass du damals zum ersten Mal mit der Olsenband in Berührung gekommen bist. Das war für dich eine große Herausforderung. Nun, sozusagen Olsenbande 2.0. Was konntest du aus deiner damaligen Rolle übernehmen? Du bist ja ein alter Hase als Egon Olsen. Was war für dich die neue Herausforderung?
4: Die neue Herausforderung war das Bühnenbild. Weil das war ganz anders als bei der letzten Olsenbande-Inszenierung. Da war es bunt und jetzt ist es quasi schwarz-weiß.
1: Ja. Wenn man so auf deine Rollen schaut, mit einem Augenzwinkern gefragt, du hast sozusagen vom kleinen Ganoven zum Bürgermeister, zum Mephisto, zum Dorfrichter und jetzt wird zum kleinen Ganoven gebracht. Das ist eine erstaunliche berufliche Entwicklung. Welche berufliche Rolle fehlt dir da noch?
4: Ja, Bundespräsident, oder? Nee, keine Ahnung, also gibt's noch einiges.
1: Ich habe gelesen, du hast da so eine Rolle, die würdest du wahnsinnig gern spielen, Stichwort Helmut Schmidt.
4: Ja, damals fand ich das richtig gut. Ich glaube aber, jetzt ist der Film schon gedreht worden und weiß nicht, da muss ich wahrscheinlich noch ein bisschen warten, bis er wieder gefragt ist.
1: Letzte Frage noch an dich. Was von den Rollen oder welche von den Rollen macht dir zurzeit am meisten Spaß? Welche liegt dir persönlich am meisten? Gibt es da eine oder kann man das nicht so sehen?
4: Oh, es machen eigentlich alle recht viel Spaß, weil die unterschiedliche Facetten haben. Also Dorfrichter Adam ist total spannend, weil das ein richtiger Lümmel ist. Noch schlimmer eigentlich, sind Verbrecher. Und Cabaret macht auch wahnsinnig viel Spaß, ein Conferencier zu spielen. Das ist auch eine schöne Tanzrolle. Ja, also
1: quer durch den Gemüsegarten.
4: Ja.
1: Dann nochmal Gratulation zur gelungenen Premiere. Nein. Jetzt viel Spaß beim Feiern und natürlich viel Erfolg weiterhin hier am Haus mit den vielen Rollen. Viel Spaß.
4: Vielen Dank.
5: Am Samstag wollten es die Kicker vom SSC Weißenfels wissen. Motiviert waren sie auf alle Fälle. Der Traum vom Aufstieg sollte sich in diesem Jahr nun erfüllen.
6: So sah das auch Uwe Abraham.
7: Uwe, heute geht's von SSC um die Wurst. Man riecht zwar schon, aber wie siehst du die Chancen heute?
8: Ja, wir hatten ja schon am Mittwoch die Chance, haben wir liegen lassen, weil Döler das auch sehr gut gemacht hat. Mancher war schon wieder beleidigt, also wie immer hier. Ist ja alter Fortschrittsstyle im Prinzip. Ja, wenn es nicht so läuft, ist immer alles doof. Feiern tun wir zusammen und verlieren tun wir alleine unentschieden. Ja, fühlt sich ein bisschen blöd an am Mittwoch. Aber wie gesagt, Döler hat das gut gemacht. Jetzt müssen wir noch mal sehen. Wir haben ja einen Punkt mitgenommen. Das erste Unentschieden, das war den Jahr 12. Also war es fast klar. So, und heute, ja, Bernburg braucht auch noch ein paar Punkte, sind genauso platziert wie Dölau, aber wir denken, das ist eine spielende Mannschaft, ein bisschen mehr. Ja, und da rechnen wir uns mehr aus, dass ein bisschen mehr Platz ist auf dem Platz.
7: Wie sind denn die Spieler eingestellt? Sind sie richtig heiß heute, dass sie den Sieg holen?
8: Das eine ist ja mit dem anderen nichts zu tun. Ja, Einstellung, die stimmt immer. Aber es ist halt so, wie man es auch manchmal auf den Platz kriegt. Und, und wie es der Gegner zulässt auch, muss man auch sehen, es hat auch was mit Respekt zu tun vom Gegner. Ja, das Hinspiel ging 4-1 für uns aus, das hat aber heute, glaube ich, keine Bewandtnis mehr.
6: Aber dazu musste das Team noch echt Fuß anlegen, um gegen den SC Bernburg den Titel unter Dach und Fach zu bringen. Die erste Halbzeit startete doch etwas verhalten gegen die Gäste aus Bernburg. Doch nach 21 Minuten nickte Routinier Christopher Zerbe eine Linksecke von Jim Koch zur Führung ins Bernburger Tor. Und damit ging es aber auch schon

0: in die Kabinen. Danach ging es auch eher verhalten weiter. Aber letztendlich gelang Youngster Tim Lehmann nach Vorarbeit von Tim Koch in der Nachspielzeit vor 184 Zuschauern der Treffer zum 20. Saisonsieg, mit dem der Saale Sportclub nun uneinholbar an der Spitze ist. Damit war nach 43 Jahren wieder mal die Rückkehr auf eine größere Bühne besiegelt. Der SSC Weißenfels ist Landesmeister von Sachsen-Anhalt. Mit einem 2:0 Heimerfolg über den SC Bernburg ging der vierfache Vizemeister selbst den letzten Schritt zum Titel.
1: Unser erster Erfolg ist nach dem Verbandsliga-Punktspiel der 16. Runde. Danach wurde vom 21. Februar zwischen dem SSC und unseren Gästen im Sportclub Bernburg. Halbzeit stand 1:0, Endstand 2:0 für den SSC. Bei mir beide Trainer. Heute bin ich gewissermaßen eingemaxt. Maximilian Denz für den SC Bernburg und unser Trainer Maximilian Kuha. Maximilian, du bist ja das erste Mal auf so einer Bühne hier, in der ersten.
2: Ja, erstmal gehört sich so Glückwunsch an meinen Trainerkollegen, Glückwunsch an euch. Ich denke, über die Jahre gesehen sowieso, aber diese Saison gibt das nicht im Zweifel. Verdienter Aufsteiger, genießt das, feiert schön, bereitet euch gut vor auf die Oberliga, habt ihr euch verdient. Ja, zu uns, wir hatten natürlich heute auch große personelle Probleme und hatten natürlich für uns auch so ein bisschen auf der Agenda Chancenbegrenzung, so lange wie möglich zu gestalten und das Spiel vielleicht offen zu lassen, dass wir hinten heraus vielleicht noch was mitnehmen können. Ein Pünktchen, ich will jetzt nicht sagen, dass wir nah dran waren vom Ergebnis her, ja, aber ich glaube jetzt nicht, dass wir irgendwo über die 90 Minuten jetzt mal eine Phase hatten, wo es jetzt eng werden konnte oder wo jetzt auch eine Torschance da war. Von daher haben wir das Spiel heute auch verdient verloren. Hier kann man verlieren, das ist nicht unsere Range, wo wir Punkte holen wollen. Wir haben jetzt nächste Woche sind die fast alle frei und dann heißt es für uns Hunde lecken, Mund abputzen und uns auf das Finish vorbereiten, vier Spiele, so viel wie möglich Punkte noch holen und ja, mehr gibt es von meiner Seite nicht mehr zu sagen. Tag über Bericht.
1: Max, danke. Max?
3: Ja, danke erstmal. Ich glaube, Jungs haben. Man hat gemerkt, dass die Jungs hoch wollten, heute von der ersten Minute an, man hat aber auch gemerkt, dass es halt Mittwoch noch nicht geklappt hat und dass da ein bisschen Verunsicherung drin war. Trotzdem, glaube ich, mit einem ordentlichen Spielaufbau das ganze Ding heute begonnen in der ersten Hälfte, ohne jetzt die riesen zwingenden Chancen zu haben. Hatten ein paar Angriffe, wo ich auch sagen, gut aus, aber der letzte gefährliche Torschuss hat gefehlt. Wir machen dann, glaube ich, mal folgerichtig nach der Ecke, ist 1:0 und haben, glaube ich, vor der Pause einen super Angriff, den der Hütter stark hält, zum 2:0 gegebenenfalls. Und dann, ja, wissen wir aber auch, dass Bernburg eine Truppe ist, die dort Qualität hat, die auch deutlich mehr mitspielen wollte als der Gegner am Mittwoch. Und von daher, ja, wusste man, dass das Ergebnis gefährlich ist. Jungs, wie gesagt, dann ruhig bleiben. Hatten, glaube ich, eine Phase, wo es dann mal 4-5 Ecken aneinander gab, die haben wir gut wegverteidigt. Und ja, haben wir heute nicht das allerbeste Spiel gemacht, aber ich glaube trotzdem, dass die Truppe gefeitet hat, gekämpft hat. 2:0 vielleicht vorentscheidend ein Stück weit verpasst. Und es passt aber irgendwie in der Saison, dass dann das 2:0 mit Apfel fällt, wie gefühlt so auch dieses Jahr, wo wir dann ganz zum Schluss erst die Dinger zumachen. Auch bei Bernburg, wie gesagt, wusste man, dass da 3-4 wichtige Spieler auch fehlen. Trotzdem ist da Qualität da, man hat es auch in einigen Umschaltmomenten gemerkt. Wenn da mal ein Ball anders durchrutscht oder vielleicht eine Stellung anders getroffen wird, dann kann man da auch 1:1 kriegen. Trotzdem, die Jungs super wegverteidigt, alles gemacht, wo wir durchrotieren mussten, auch bei 8 Tagen drei Spiele, musstest du durchrotieren, haben wir gemacht und hat wieder mal gezeigt, dass der Kader auch noch weiter absolut nicht mehr kann. Und ja, jetzt sind wir aufgestiegen und

0: Wie zu Beginn unserer Sendung bereits erwähnt, hat der UHC Sparkasse zum 18. Mal den Meistertitel der Floorball-Bundesliga errungen. Eine kurze Zusammenfassung des Spiels haben wir jetzt für Sie zusammengestellt.
1: Um es vorwegzunehmen, Sie haben es wieder geschafft. Zum 18. Mal ist der Titel des deutschen Meisters an den Weißenfelser Floorball Club gegangen. Nachdem Sie die ersten zwei Spiele der Finalserie in Leipzig gewannen, kam es am Wochenende zu den entscheidenden Spielen in der heimischen Stadthalle. Leider gelang es am Samstag noch nicht, die Meisterschaft zu entscheiden, sodass am Sonntag nochmals gespielt werden musste. Die Leipziger Gäste wollten nun alles versuchen, auch Spiel 4 für sich zu entscheiden und das alles entscheidende Spiel nach Leipzig zu holen. Über 650 Zuschauer verwandelten die Stadthalle am Sonntagnachmittag in einen Hexenkessel.
2: Wieder Powerplay, Weißenfels, eine Tüte in den Böttcher. Böttcher weiter am Ball, auf Januszewskis, der wieder auf Tütenen. Tütenen mit dem Abschluss und das 1:0. Zuka Hütunen nach 3,5 Minuten hier mit dem 1:0 im Powerplay.
1: Und wie am Samstag sahen die Zuschauer ein sehr schnelles Spiel. Nach dem ersten Tor konnten sie kurz darauf wieder jubeln.
2: Tim Böttcher auf seinen Bruder Florian Böttcher. Die sind jetzt im Aufbau. Auf Januszewskis, wieder zurück auf Florian Böttcher. Wieder auf Januszewskis, der sieht Hütunen einlaufen. Und Hütunen macht es! Der Doppelschlag von Tuka Hütunen nach 8,5 Minuten.
1: Die Weißenfelser spielten wie entfesselt. Vergessen war die Sperre der zwei Spieler am Freitag aus dem Spiel in Leipzig. Sie wollten zeigen, dass sie auch mit dieser Situation umgehen konnten.
3: Weigelt hat jetzt mal Platz. Macht das gut, löst gut den Ball aus auf Tim Böttcher, der hinterm Tor. Auf Januszewskis. 8 Sekunden noch. Januszewskis setzt sich gut durch. Januszewskis mit dem Unterzahltor! Markus Januszewskis in Unterzahl gegen 5 Spieler des MFBCs. Zieht einen Bogenlauf vom hinterm Tor und schweißt den Ball ein. 3:0 für den UHC Sparkasse Weißenfels. Markus Januszewskis, der Torschütze.
1: 3:0, ein gutes Polster vor der ersten Pause. Aber noch gaben sich die Gäste vom MFBC nicht geschlagen.
2: Auf Kühne, der mit dem Abschluss. Und Kretschmer macht dann den Abpraller mit einer Hand. Wo spielt er den Ball da irgendwie rein?
1: 3:1 für den UHC. Zeit zum Luftholen für Spieler und Zuschauer in der ersten Drittelpause. Danach mussten die Zuschauer bis zur 12. Minute warten, dann Jubel für Leipzig. Sie hatten das notwendige Anschlusstor erzielt.
2: Sie sind doch unter Kontrolle. Rote jetzt mit dem Abschluss und Trützschler. Aria Trützschler mit dem Anschlusstreffer. Erneut ein Abpraller. Rote schießt flach. Reichert hat ihn noch mit dem Fuß, aber dann ist Arian Trützschler hellwach und macht den Anschlusstreffer. Nach 11 Minuten und 4 Sekunden steht es nur noch 3:2 aus Sicht der Weißenfelser.
1: Wieder war alles offen. Nur ein Tor trennte die Gäste vom Ausgleich. Kurz darauf standen alle im Weißenfelser Zuschauerblock.
2: Und gleich der Gegenkonter auf Seite der Weißenfelser. Gebler auf Melnen. Der zieht ab und Melnen! Melnen mit dem Tor! Schweißt den Ball da ins Kurzeck, in den Winkel ein. 4:2 für Weißenfels. Nach 14 Minuten und 14 Sekunden baut Weißenfels die Führung aus. Und es ist Michael Melnen nach super Vorarbeit von Gebler.
1: Mit 4:2 für den UHC ging es in die zweite Pause. Die Meisterschaft für die Saalestädter war in greifbarer Nähe, denn kaum war die Pause vorbei, konnten sie ihren Vorsprung ausbauen.
2: Hoppe jetzt in der Ecke gegen Hütunen. Hütunen gewinnt den Ball auf Januszewskis und Tor! Tor für Weißenfels! Markus Januszewskis mit dem 5:2 nach 39 Sekunden im letzten Drittel. Der derbe Rückschlag für Leipzig. Sie müssen jetzt 3 Tore hier aufholen in diesem Drittel. Super Reaktion.

0: Situation da, Ytunen gewinnt die Beine Ecke gegen Hoppe und sieht da in der Mitte Markus Januszewskis.
1: Doch Leipzig ließ sich davon nicht beeindrucken und machte weiter Druck. Noch war nichts verloren.
0: Kutscher legt ab auf Hoppe, der zieht ab und Tor! Svensson Hoppe macht da den Anschlusstreffer für Leipzig. Nur knapp eine Minute und 20 Sekunden später verkürzt Leipzig wieder auf 5:3. Und ich spreche es gerade noch an, Weißfels kann ohne Druck spielen. Sie haben ja noch die Führung, aber Leipzig verkürzt sie natürlich und dieser Treffer ist extrem wichtig von Svensson Hoppe.
1: Weißenfels wollte sich den Sieg nicht mehr nehmen lassen und baute den Vorsprung weiter aus.
0: Aber Weißenfels ist dazwischen jetzt. Der Konter über Teichert, der zieht ab und Tor! Julius Teichert! 7 Minuten vor dem Ende macht er das Tor. Gewinnt den Ball.
1: Nun ging der MFBC auf Risiko und nahm den Torhüter aus dem Spiel, um einen zusätzlichen Feldspieler auf den Gärflor zu bringen. Doch das bescherte ihnen nur ein weiteres Tor.
2: Tessmann erläuft sich den Ball, 2,5 Minuten sind noch auf der Uhr. Kühne hat den Ball.
0: Spielt er jetzt auf Hoppe, der in die Ecke auf Tessmann. Wieder auf Hoppe. Leipzig fehlen so ein wenig die riskanten Abschlüsse und Januszewskis gewinnt jetzt den Ball. Und macht es.
2: Markus Januszewskis.
1: Die letzten Sekunden des Spiels zählte die gesamte Halle mit, bevor ein unbändiger Jubel ausbrach. Die Weißenfelser wurden zum 18. Mal deutscher Meister.
2: Sind es noch, die der UAC verteidigen muss? 7, 6, 5 und nochmal geht er mit der Chance. 3 Sekunden, 2, 1 und das Spiel ist vorbei. Der UAC Sparkasse Weißenfels gewinnt zum 18. Mal die deutsche Floorball-Bundesliga. Sie gewinnen 7:3 gegen den MFBC aus Leipzig und sind damit zum 18. Mal und weiterhin unangefochten der Rekordmeister im deutschen Floorball. Sie sehen es vor Ihren Bildschirmen, vor Ihren Fernsehern. Wie die Mannschaft sich feiert, haben sie auf jeden Fall verdient nach dieser Saison. Sie gewinnen im finalen Spiel 7:3 gegen den MFBC.
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5: Der SSC Weißenfels wollte gegen den SC Bernburg den Titel unter Dach und Fach bringen. In der Nachspielzeit stand dann das viel umjubelte 2:0 für die Saale-Sportler auf der Anzeigentafel. Und damit war nach 43 Jahren wieder mal die Rückkehr auf eine größere Bühne, die Oberliga, besiegelt. In der Landesliga unterlag der SC Naumburg mit 0:5 bei der SG Reppichau. Und die Begegnung Turbine Halle gegen den 1. FC Zeitz endete 0:0. In der Landesklasse 6 fuhr am Freitag der SV Groß Grimma einen 3:1-Sieg gegen BSC Laucha ein.

0: heimischem Publikum den dritten und entscheidenden Sieg zur Titelverteidigung. Damit ist nun die Saison zu Ende, in welcher die Herren ihren 18. Meistertitel holten und das Double aus dem Vorjahr verteidigten.
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2: Das war unsere Sendung von heute. Ich möchte noch einmal darauf hinweisen, dass im Anschluss um 20 Uhr das Meisterschaftsspiel des UHC Sparkasse in unserem Programm läuft. Für mich ist jetzt erst einmal Feierabend. Am Freitag begrüßt Sie dann an dieser Stelle mein Kollege Thomas Scheid. Ich wünsche Ihnen eine schöne Woche und sage Tschüss.
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0: Herzlich willkommen zu den aktuellen Nachrichten aus dem Burgenlandkreis. Hier bei Ihrem Lokalsender BLK-TV am Dienstag, den 19. Mai. Und hier die aktuellen Meldungen. Trotz eher herbstlicher Temperaturen, hervorgerufen durch die sogenannten Eisheiligen, hat das Weißenfelser Freibad seit letzter Woche wieder geöffnet. Das Bad am Kastanienweg freut sich bis Mitte September auf Badegäste. Die Eintrittspreise sind im Vergleich zum Vorjahr gleich geblieben. Das Freibad, das im Jahr 2025 knapp 30.000 Gäste begrüßen durfte, befindet sich am Rande eines Landschaftsschutzgebietes mit alten, schattenspendenden Bäumen. Es gehört zu den größten Freibädern der Region. Auf das Anbaden folgt in den kommenden Monaten eine ganze Reihe an Veranstaltungen. Höhepunkt wird das Freibadfest am 27. Juni mit der dritten Weißenfelser Arschbomben-Challenge sein. In Sachsen-Anhalt ist die Zahl der Herzinfarkte deutlich gesunken. Das zeigen aktuelle Zahlen für den Gesundheitsatlas Deutschland des Wissenschaftlichen Institutes der AOK. Von 2017 bis 2024 ging die Zahl der Fälle um rund 27% zurück. Erkrankungen wie Diabetes mellitus Typ 2 oder Bluthochdruck, beides Risikofaktoren für Herzinfarkte, sind allerdings weiterhin auf einem hohen Niveau. In Freiburg ist bis Ende August die Merseburger Straße vom Abzweig Aldi bis Abzweig Edeka wegen Bauarbeiten voll gesperrt. Umleitungen sind ausgeschildert. Die Automobilindustrie steht vor einem größeren Abbau von Arbeitsplätzen als zunächst befürchtet. Wie die Chefin des Verbandes der Automobilindustrie Hildegard Müller angab, wird bis 2035 ein Verlust von 225.000 Beschäftigten angenommen. 35.000 mehr als bisher kommuniziert. Als Ursache werden hohe Steuern und Abgaben, hohe Energie- und Lohnkosten sowie überbordende Bürokratie angegeben. Das Mitglied des Europäischen Parlaments Alexandra Menot sagte hierzu: Der angekündigte Stellenabbau ist fatal für Deutschland. Die Automobilindustrie war stets ein Wachstumsmotor für das Land, gerade auch für Sachsen-Anhalt als Zuliefererland. Der Abbau von Stellen bedeutet immer auch den Verlust von Wohlstand und Zukunftschancen. Von politischer Seite müssen diese Signale unmissverständlich wahrgenommen werden. Es braucht nun ein wirkungsvolles Gegensteuern und mehr Wettbewerbsfähigkeit. Erster Ansatzpunkt sind hier die Energiepreise. In der Weißenfelser Innenstadt kommt es im Mai zu zwei Vollsperrungen. Bis 22. Mai ist die Nikolaistraße auf Höhe der Hausnummer 31 bis 37 gesperrt. Vom 26. bis 29. Mai ist die Klosterstraße auf Höhe der Hausnummer 20 gesperrt. Vor Ort werden Mischwasserleitungen an den Hauptkanal angeschlossen. Während der Vollsperrung der Klosterstraße fahren Busse über die Friedrichstraße, die Nikolaistraße und die Georgenbergstraße zur Großen Burgstraße. Die gleiche Umleitungsstrecke gilt auch für andere Verkehrsteilnehmende. In der Nikolaistraße wird auf Höhe des Stadtparks eine Ersatzhaltestelle eingerichtet. Für Anlieger der Klosterstraße wird die Straße für die Dauer der Bauzeit gegenläufig geöffnet. Soweit die aktuellen Nachrichten. Jetzt geht es weiter im Programm von BLK-TV, Ihrem lokalen Fernsehsender aus dem Burgenlandkreis.
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0: Hallo liebe Zuschauer und herzlich willkommen zur aktuellen Sendung am Dienstag hier bei Ihrem BLK-TV. Beginnen wollen wir mit einer positiven Meldung und einem Programmhinweis. Der UHC Sparkasse hat zum 18. Mal den deutschen Meistertitel nach Weißenfels geholt. Aus diesem Anlass senden wir nach unserer Sendung um 20 Uhr das entscheidende Spiel vom Sonntag in voller Länge. Nun aber zu unserem ersten Beitrag. Ein Blutbild allein ist oft nicht aussagekräftig genug für den Gesamtzustand, da das große Blutbild technisch gesehen nur die Blutzellen, die roten, die weißen Blutkörperchen und die Blutplättchen zählt. Wir haben uns zu diesem Thema mal mit Dr. Nofall im SRH-Klinikum in Naumburg darüber unterhalten.
2: Herr Dr. Novan, es ist noch gar nicht so lange her, dass wir uns gesehen haben. Sie haben ja im Februar, wenn nicht so, im Januar begonnen, aber im Februar haben wir uns kennengelernt hier. Haben Sie sich eingelebt?
3: Ja, ich würde sagen, ja, ich habe mich eingelebt. Und ich bereue es nicht, dass ich also hier angefangen habe. Hier also nette Leute und nette Mitarbeiter und alles gut.
2: Das hört man gern. Herr Dr. Novak, wir haben heute mal uns ein Thema rausgesucht, Blutbild. Ja. Da kursieren doch immer so falsche Meinungen oder so. Wollen wir direkt drauf eingehen? Was sagt ein Blutbild aus? Wann muss ich es machen lassen? Bestimmt das der Arzt? Wann sollte ich dann zum Arzt gehen?
3: Ja, also am Anfang möchte ich also sagen, was Blutbild medizinisch bedeutet ist. Das Blutbild oder der Begriff Blutbild heißt die Messung oder die Bestimmung von Blutbestandteilen und nämlich den festen Blutbestandteilen. Hier sind die Erythrozyten, die roten Blutkörperchen, die weißen Blutkörperchen, Leukozyten und die Blutblättchen oder die Thrombozyten. Mhm. Es gibt auch den Begriff der, großes Blutbild. Das große Blutbild bedeutet dazu die Differenzierung von den Leukozyten, weil die Leukozyten nicht einheitlich sind. Es gibt drei Gruppen von Leukozyten, und zwar die Granulozyten, die Lymphozyten und die Monozyten. Mhm. Ja, also wann soll man also Blutbild machen lassen?
2: Ja.
3: Im Allgemeinen, also dann die Indikation für Blutbild soll immer vom Arzt gestellt werden. Der Patient soll seine Beschwerden beschreiben und der Arzt dann findet die Untersuchung, die zur Diagnose beitragen kann. Zum Beispiel, wenn die Patienten über Schwäche oder unter Schwäche leiden, oder Infektionen bei allen chronischen Erkrankungen. Das ist, Blutbild ist eine routinemäßige Untersuchung.
2: Das dient dann praktisch auch schon zur Vorsorge? Kann man das so sagen?
3: Gehört nicht zur Vorsorge.
2: Gehört nicht
3: zur Vorsorge. Mhm. Blutbild macht man, wie gesagt, also in bestimmten Situationen, bei bestimmten Beschwerden. Aber zur Vorsorge, zum Beispiel bei Vorsorge bei Diabetes mellitus, bei KHK oder sowas, das sind andere Parameter besser als Blutbild.
2: Wenn jetzt ein Blutbild gemacht worden ist, ja, man ist vielleicht nicht gerade begeistert, wenn die Werte dann von der Norm abweichen. Was bedeutet das? Was heißt das?
3: Blutbild zeigt uns also Veränderungen im Sinne von entweder Zunahme oder Abnahme diesen Blutbestandteilen. Jede Abweichung von Normwert ist nicht normal und soll nach den Ursachen gesucht werden.
2: Ja.
3: Und also die Veränderungen sind unterschiedlich. Zum Beispiel, wenn die Leukozyten zugenommen sind oder vermehrt sind, dann gibt es bestimmte Ursachen dafür. Wenn die erniedrigt sind, gibt es auch andere Ursachen dafür. Wenn Hämoglobin niedrig, das heißt also Blutarmut, dann gibt es auch verschiedene Ursachen. Soll man so nach den Ursachen also suchen. Dann. Mhm. Also durch Blutbild oder das Blutbild gibt uns viele Hinweise auf verschiedene Erkrankungen und man kann durch das Blutbild auch verschiedene Erkrankungen ausschließen.
2: Da folgen ja dann dementsprechende Konsequenzen. Die kommen ja dann, ja, gerade weil sie mit dem Zucker Ernährungsumstellungen oder Medikamente oder weitere. Das ist doch dann der nächste Schritt. Sehe ich das jetzt richtig?
3: Also dann, man kann auch andere Untersuchungen machen, nicht nur das Blutbild.
2: Ja.
3: Bei bestimmten Situationen als Vorsorge für Leute über 35 Jahre, da gibt es also dann andere Blutuntersuchungen in Frage, wie zum Beispiel Blutzucker, nüchtern Blutzucker, Urinuntersuchung und auch Blutfette, Cholesterin und Triglyceride. Bei bestimmten Situationen auch, je nachdem wie die Beschwerden sind, man soll auch manchmal die Nierenwerte bestimmen lassen, man soll die Leberwerte bestimmen lassen, man soll auch manchmal die Schilddrüse, Schilddrüsenfunktion also dann beurteilen. Ja, also und was die Ergebnisse sind, dann soll man auch entsprechend behandeln.
2: Zum Abschluss, Herr Dr. Nofal, noch die Frage, es ist ja nun in aller Munde und sehr unsicher alles, übernehmen die Krankenkassen die Kosten?
3: Ja, natürlich, also die Untersuchungen im Rahmen eines Check-ups übernimmt die Kosten die Versicherung. Jede Blutuntersuchung, die von dem Arzt indiziert ist oder veranlasst ist, ist auch kostenlos.
2: Ja, was würden Sie jetzt zum Abschluss den Menschen, unseren Zuschauern sagen im Punkto Blutbild oder raten?
3: Also Blutbild machen wir zusammenfassend also Patienten, die über Schwäche klagen oder chronische Infektionen oder ungeklärten Gewichtsverlust sollen doch also zum Arzt gehen und der Arzt dann findet auch die entsprechende Blutuntersuchungen dafür.
2: Herr Dr. Nofal, ich bedanke mich oder wir bedanken uns auch im Namen unserer Zuschauer und ja, wir wünschen Ihnen für hier in Naumburg in Ihrer Praxis, Hausarztpraxis. Alles, alles Gute.
3: Vielen Dank für den Besuch. Vielen Dank.
2: Gerne.

0: Vielen sind die Filme der dänischen Olsenbande noch gut in Erinnerung. In Eisleben sind Egon, Benny und Kjeld jetzt zurückgekehrt und stehen dort auf der Theaterbühne. Und das wird wieder mächtig gewaltig.
1: Premiere im Theater Eisleben. Doch heute fangen wir mit dem Ende an. Sie sehen, der Vorhang ist zu, die letzten Überbleibsel der Vorstellung werden beseitigt und Sie werden staunen, Egon hat es wieder nicht geschafft. Jedenfalls insofern nicht, dass er wieder hinter schwedischen Gardinen sitzt. Aber das ist ja keine Neuigkeit. Dabei fing dieser Abend so wunderbar positiv für Egon an. Also, alles mal auf Anfang.
2: Mit sichtlicher Vorfreude waren die Premierengäste ins Theater gekommen, um zu erleben, wie Egon und seine Kumpane das nächste mächtig gewaltige Ding drehen. Dabei waren durchaus auch jüngere Zuschauer dabei, die eher weniger Erinnerungen an die 14 Filme mit dem Gauner-Trio haben dürften. Die Älteren aber kamen mit großer Erwartungshaltung und vorbereitet.
1: Das sieht so ein bisschen aus mit Hut und so wie Olsenbande. Was erwarten Sie denn vom heutigen Abend?
3: Spaß. Wir lieben die Olsenbande schon von Kindheit an. Ja.
1: Waren Sie denn schon 2018, als die Olsenbande schon mal auf der Bühne hier ihren Coup landete, da?
3: Ja. Genau.
1: Und was glauben Sie, ob es Egon heute schafft?
3: Mit Sicherheit. Mit Sicherheit, wie immer. Er hat ja einen Plan, was andere nicht haben.
4: Ja, selbst gemacht. Je, geht bis in die Nacht 2:30.
1: Extra für heute?
4: Extra für heute, genau.
1: Und jetzt müssen Sie aber auch so genau schimpfen, wie sie immer schimpft auf der Bühne. Kriegen Sie das hin?
4: Nein, ich glaube nicht.
2: Wie erwartet hatte Egon einen Plan, brach ins Theater Eisleben ein und scheiterte. Nach dem Knastaufenthalt kam er aber mit einem noch größeren Plan.
5: Morgen Mittag fährt ein schwer gepanzertes und bewachtes Fahrzeug durch Eisleben. Der Ladeaufsatz ist eine Spezialanfertigung der Firma Franz Jäger Berlin aus dem Jahre 1911 und bisher noch niemals geknackt worden.
2: Zu diesem Zeitpunkt hatte man als Zuschauer die erste Überraschung der Inszenierung bereits etwas wirken lassen können. Die gesamte Bühnenausstattung, einschließlich der Kostüme der Darsteller, erinnerten zwar schon an die Filmreihe, aber der Look im Stil des Film Noir, schwarz-weiß mit nur wenigen Farbakzenten, war ein gänzlich neuer Ansatz. Für die Darsteller bietet die Olsenbande wenig Möglichkeiten für eigene Kreativität. So erlebte man schauspielerisch tolle Leistungen, welche das Ensemble zu den Filmfiguren machte. Mimik, Gestik, der Gang und natürlich die Ausdrucksweise perfekt von der Leinwand auf die Bühne gebracht. Da bleibt kaum Spiel für eigene Ideen. Die Inszenierung selbst probierte sich schon in neuen Ansätzen. Neben der farblichen Ästhetik kamen Pyro- und Lichteffekte zum Einsatz und die Darsteller durften in den typischen Autos über die Bühne fahren. Sogar eine Autoverfolgung gab es, wobei dies dann eher in comichaften Klamauk abdriftete. Dessen ungeachtet hatten die Zuschauer ihren Spaß. Wie immer gehen die tollen Pläne Egons gründlich schief. Und wenn nicht, dann schaffte es Yvonne in ihrer Unbedarftheit, diesen Erfolg ganz nebenbei in einen Misserfolg zu verwandeln. Das erwartet man im Zuschauerraum und diese Erwartungen werden in Gänze erfüllt. Und dennoch kann nicht jeder Gag zünden, weil ihn der Olsenbanden-Filmfan bereits kennt und erwartet. Wer den 6. Film, der voraussichtlich letzte Streich der Olsenbande von 1974 und den 8. Film, Die Olsenbande sieht rot von 1976 kennt, konnte sich die Story schon vorab selbst zusammenreimen. Hier hätten wir uns ein wenig mehr Kreativität vom Autor Lutz Hillmann gewünscht. Was dieser dann aber zu Papier gebracht hat, wird von den Mimen des Eisleber-Theater großartig umgesetzt. Eine der amüsantesten Szenen war für uns der Raub der Bedford-Diamanten. Mit dem Gefühl, dass uns Bennys gelbe Socken und Yvonnes quietschbunte Garderobe schon ein wenig gefehlt haben, erleben wir, dass am Ende, trotz aller Anstrengungen, Egon wieder im Knast steckt.

0: Aber ach, das hatten wir ja schon und springen deshalb gleich in unsere kleinen Gespräche mit Zuschauern und mit Egon Olsen. Verzeihung, Christopher Wartig.
1: Egons Plan ist wieder nicht aufgegangen. Sind Sie da jetzt traurig?
2: Nein, dann gibt es ja noch eine Fortsetzung, dass der nächste Plan kommt.
1: Spaß beiseite. Wie hat Ihnen denn die Vorstellung gefallen?
2: Sehr gut.
1: Was war so für Sie das Beste? Was hat Ihnen weniger gefallen? Wie ist so der erste Eindruck nach den wenigen Minuten, die Premiere jetzt her ist?
2: Also ich denke, dass mit den wenigen Mitteln ganz viel umgesetzt wurde. Also alleine mit den kleinen Autos und solche Geschichten, ne? Dass wirklich das Möglichste rausgeholt wurde. Und ja, also für das, was so aus dem Film ist, haben sie wirklich gut viel rausgeholt. Auf eine ganz andere Art und Weise durch dieses Schwarz-Weiß eben, ne? Weil ja sonst die Filme sehr bunt sind. Aber es hat mir gut gefallen.
1: Ich höre also aus Ihren Worten heraus, Sie sind Olsen-Bande-Kenner.
2: Ja, ein wenig.
1: Und wie sieht es hier drüben aus? Die Jugend kennt ja die Filme nicht so sehr.
3: Nee, also ich kenne die Filme tatsächlich gar nicht. Ich fand es aber trotzdem sehr amüsant, hat Spaß gemacht zum Zuschauen. Und zwar auch, finde ich, auch super umgesetzt alles. Ja.
1: Und heißt das jetzt, Sie werden mal in der Flimmerkiste kramen und die alten Olsen-Banden-Filme raussuchen?
3: Ja, könnte ich mir schon vorstellen, wenn ich da mal über einen Film stoße, dass ich mir den auch mal anschaue jetzt, ja.
1: Christopher, Quizfrage. Was war am 1. Oktober 2018?
4: Premiere Olsenband.
1: Ja, genau, richtig. Da hattest du vor unserer Kamera erzählt, dass du damals zum ersten Mal mit der Olsenband in Berührung gekommen bist. Das war für dich eine große Herausforderung. Nun, sozusagen Olsenbande 2.0. Was konntest du aus deiner damaligen Rolle übernehmen? Du bist ja ein alter Hase als Egon Olsen. Was war für dich die neue Herausforderung?
4: Die neue Herausforderung war das Bühnenbild. Weil das war ganz anders als bei der letzten Olsenbande-Inszenierung. Da war es bunt und jetzt ist es quasi schwarz-weiß.
1: Ja. Wenn man so auf deine Rollen schaut, mit einem Augenzwinkern gefragt, du hast sozusagen vom kleinen Ganoven zum Bürgermeister, zum Mephisto, zum Dorfrichter und jetzt wird zum kleinen Ganoven gebracht. Das ist eine erstaunliche berufliche Entwicklung. Welche berufliche Rolle fehlt dir da noch?
4: Ja, Bundespräsident, oder? Nee, keine Ahnung, also gibt's noch einiges.
1: Ich habe gelesen, du hast da so eine Rolle, die würdest du wahnsinnig gern spielen, Stichwort Helmut Schmidt.
4: Ja, damals fand ich das richtig gut. Ich glaube aber, jetzt ist der Film schon gedreht worden und weiß nicht, da muss ich wahrscheinlich noch ein bisschen warten, bis er wieder gefragt ist.
1: Letzte Frage noch an dich. Was von den Rollen oder welche von den Rollen macht dir zurzeit am meisten Spaß? Welche liegt dir persönlich am meisten? Gibt es da eine oder kann man das nicht so sehen?
4: Oh, es machen eigentlich alle recht viel Spaß, weil die unterschiedliche Facetten haben. Also Dorfrichter Adam ist total spannend, weil das ein richtiger Lümmel ist. Noch schlimmer eigentlich, sind Verbrecher. Und Cabaret macht auch wahnsinnig viel Spaß, Conferencier zu spielen. Das ist auch eine schöne Tanzrolle. Ja, also
1: quer durch den Gemüsegarten.
4: Ja.
1: Dann nochmal Gratulation zur gelungenen Premiere. Nein. Jetzt viel Spaß beim Feiern und natürlich viel Erfolg weiterhin hier am Haus mit den vielen Rollen. Viel Spaß.
4: Vielen Dank.
5: Am Samstag wollten es die Kicker vom SSC Weißenfels wissen. Motiviert waren sie auf alle Fälle. Der Traum vom Aufstieg sollte sich in diesem Jahr nun erfüllen.
6: So sah das auch Uwe Abraham.
7: Uwe, heute geht's von SSC um die Wurst. Man riecht zwar schon, aber wie siehst du die Chancen heute?
8: Ja, wir hatten ja schon am Mittwoch die Chance, haben wir liegen lassen, weil Döhler das auch sehr gut gemacht hat. Mancher war schon wieder beleidigt, also wie immer hier. Ist ja alter Fortschrittsstyle im Prinzip. Ja, wenn es nicht so läuft, ist immer alles doof. Feiern tun wir zusammen und verlieren tun wir alleine unentschieden. Ja, fühlt sich ein bisschen blöd an am Mittwoch. Aber wie gesagt, Döhler hat das gut gemacht. Jetzt müssen wir noch mal sehen. Wir haben ja einen Punkt mitgenommen. Das erste Unentschieden, das war den Jahr 12. Also war es fast klar. So, und heute, ja, Bernburg braucht auch noch ein paar Punkte, sind genauso platziert wie Döhler, aber wir denken, das ist eine spielende Mannschaft, ein bisschen mehr. Ja, und da rechnen wir uns mehr aus, dass ein bisschen mehr Platz ist auf dem Platz.
7: Wie sind denn die Spieler eingestellt? Sind sie richtig heiß heute, dass sie den Sieg holen?
8: Das eine ist ja mit dem anderen nichts zu tun. Ja, Einstellung, die stimmt immer. Aber es ist halt so, wie man es auch manchmal auf den Platz kriegt. Und, und wie es der Gegner zulässt auch, muss man auch sehen. Es hat auch was mit Respekt zu tun vom Gegner. Ja, das Hinspiel ging 4-1 für uns aus. Das hat aber heute, glaube ich, keine Bewandtnis mehr.
6: Aber dazu musste das Team noch echt Fuß anlegen, um gegen den SC Bernburg den Titel unter Dach und Fach zu bringen. Die erste Halbzeit startete doch etwas verhalten gegen die Gäste aus Bernburg. Doch nach 21 Minuten nickte Routinier Christopher Zerbe eine Linksecke von Jim Koch zur Führung ins Bernburger Tor. Und damit ging es aber auch schon in die Kabinen. Danach ging es auch eher verhalten weiter. Aber letztendlich gelang Youngster Tim Lehmann nach Vorarbeit von Jim Koch in der Nachspielzeit vor 184 Zuschauern der Treffer zum 20. Saisonsieg, mit dem der Saale Sportclub nun uneinholbar an der Spitze ist. Damit war nach 43 Jahren wieder mal die Rückkehr auf eine größere Bühne besiegelt. Der SSC Weißenfels ist Landesmeister von Sachsen-Anhalt. Mit einem 2:0 Heimerfolg über den SC Bernburg ging der vierfache Vizemeister selbst den letzten Schritt zum Titel.
9: Unser Klassenerfolg ist nach dem Verbandsliga-Punktspiel der 16. Runde. Danach wurde vom 21. Februar zu dem SSC und unseren Gästen vom Sportclub Bernburg. Halbzeitstand 1:0, Endstand 2:0 für den SSC. Bei mir beide Trainer. Heute bin ich gewissermaßen eingemaxt. Maximilian Denz für den SC Bernburg und unser Trainer Maximilian Uha. Maximilian, du bist ja das erste Mal auf so einer Bühne hier.
10: Ja, erstmal, das gehört sich so, Glückwunsch an meinen Trainerkollegen, Glückwunsch an euch. Ich denke, über die Jahre gesehen sowieso, aber diese Saison wird das nicht in Zweifel. Verdienter Aufsteiger, genießt das, feiert schön, bereitet euch gut vor auf die Oberliga, habt ihr euch verdient. Ja, zu uns, wir hatten natürlich heute auch große personelle Probleme und hatten natürlich für uns auch so ein bisschen auf der Agenda Schadensbegrenzung so lange wie möglich zu gestalten und das Spiel vielleicht offen zu lassen, dass wir hinten heraus vielleicht noch was mitnehmen können. Ein Pünktchen, ich will jetzt nicht sagen, dass wir nah dran waren vom Ergebnis her, ja, aber ich glaube jetzt nicht, dass wir irgendwo über die 90 Minuten jetzt mal eine Phase hatten, wo es jetzt eng werden konnte oder wo jetzt eine Torschance da war. Von daher haben wir das Spiel heute auch verdient verloren. Hier kann man verlieren, das ist nicht unsere Range, wo wir Punkte holen wollen. Wir haben jetzt nächste Woche sind die fast alle frei und dann heißt es für uns Wunden lecken, Mund abputzen und uns auf das Finish vorbereiten, 4 Spiele, so viel wie möglich Punkte noch holen und ja, dann gibt es von meiner Seite ein bisschen zu sagen. Danke für euch.
9: Max, danke. Max?
11: Ja, danke erstmal. Ich glaube, die Jungs haben. Hat gemerkt, dass die Jungs hoch wollten. Heute von der ersten Minute an hat er auch gemerkt, dass es halt Mittwoch mal nicht geklappt hat und dass da ein bisschen Verunsicherung drin war. Trotzdem, glaube ich, in einem ordentlichen Spielaufbau das ganze Ding halt begonnen in der ersten Hälfte, ohne jetzt die riesen Zwinkenchancen zu haben. Hatten ein paar Angriffe, wo ich sage, sahen gut aus, aber der erste, letzte, wirklich gefährliche Torschuss hat gefehlt. Machen dann, glaube ich, noch folgerichtig nach der Ecke ist 1:0 und haben, glaube ich, vor der Pause einen super Angriff, den der Hütter stark hält. Zum 2:0 gegebenenfalls. Und dann ja, wissen wir aber auch, dass Bernburg eine Truppe ist, die dort Qualität hat, die auch deutlich mehr mitspielen wollte als der Gegner am Mittwoch. Und von daher, ja, wusste man, dass das Ergebnis gefährlich ist. Jungs, wie gesagt, dann ruhig bleiben. Hatten, glaube ich, eine Phase, wo es dann mal 4-5 Ecken aneinander gab. Die haben wir gut wegverteidigt. Und ja, dann haben wir heute nicht das allerbeste Spiel gemacht, aber ich glaube trotzdem, dass die Truppe gefightet hat, gekämpft hat. 2:0 vielleicht vor und zweiten Stück weit verpasst. Und es passt aber irgendwie in der Saison, dass dann das 2:0 mit Apfel fällt, wie gefühlt auch dieses Jahr, wo wir dann ganz zum Schluss erst die Dinger zumachen. Auch bei Bernburg, wie gesagt, muss man, dass da 3-4 wichtige Spieler auch fehlen. Trotzdem ist da Qualität da, man hat auch in einigen Umschaltmomenten gemerkt, wenn da mal ein Ball anderswo rutscht oder vielleicht eine Entscheidung anders getroffen wird, dann kann man da auch sein.

1 kriegen. Trotzdem, Jungs, super wegverteidigt, alles gemacht, wo wir durchrotieren mussten, auch bei 8 Tagen, 3 Spiele. Musstest du durchrotieren, haben wir gemacht und hat wieder mal gezeigt, dass der Kader auf der Breite absolut nicht mehr kann. Und ja, jetzt sind wir aufgestiegen und so richtig.

0: Wie zu Beginn unserer Sendung bereits erwähnt, hat der UHC Sparkasse zum 18. Mal den Meistertitel der Floorball-Bundesliga errungen. Eine kurze Zusammenfassung des Spiels haben wir jetzt für Sie zusammengestellt.
1: Um es vorwegzunehmen, Sie haben es wieder geschafft. Zum 18. Mal ist der Titel des deutschen Meisters an den Weißenfelser Floorball Club gegangen. Nachdem Sie die ersten zwei Spiele der Finalserie in Leipzig gewannen, kam es am Wochenende zu den entscheidenden Spielen in der heimischen Stadthalle. Leider gelang es am Samstag noch nicht, die Meisterschaft zu entscheiden, sodass am Sonntag nochmals gespielt werden musste. Die Leipziger Gäste wollten nun alles versuchen, auch Spiel 4 für sich zu entscheiden und das alles entscheidende Spiel nach Leipzig zu holen. Über 650 Zuschauer verwandelten die Stadthalle am Sonntagnachmittag in einen Hexenkessel.
2: Wieder Powerplay, Weißenfels, eine Tüte in den Böttcher. Böttcher weiter am Ball, auf Januszewski, der wieder auf Hütinen. Hütinen mit dem Abschluss und das 1:0. Zuka Hütinen nach 3,5 Minuten hier mit dem 1:0 im Powerplay.
1: Und wie am Samstag sahen die Zuschauer ein sehr schnelles Spiel. Nach dem ersten Tor konnten sie kurz darauf wieder jubeln.
2: Tim Böttcher auf seinen Bruder Florian Böttcher. Die sind jetzt im Aufbau. Auf Januszewski ist wieder zurück auf Florian Böttcher. Wieder auf Januszewski ist der, sieht Hütinen einlaufen. Und Hütinen macht es! Der Doppelschlag von Tuka Hütinen nach 8,5 Minuten.
1: Die Weißenfelser spielten wie entfesselt. Vergessen war die Sperre der zwei Spieler am Freitag aus dem Spiel in Leipzig. Sie wollten zeigen, dass sie auch mit dieser Situation umgehen konnten.
3: Weigelt hat jetzt mal Platz. Macht das gut, löst gut den Ball aus auf Tim Böttcher, der hinterm Tor. Auf Januszewski. 8 Sekunden noch. Januszewski setzt sich gut durch. Januszewski mit dem Unterzahltor! Markus Januszewski in Unterzahl gegen 5 Spieler des MFPCs. Zieht einen Bogenlauf vom hinterm Tor und schweißt den Ball ein. 3:0 für den UHC Sparkasse Weißenfels. Markus Januszewski ist der Torschütze.
1: 3:0, ein gutes Polster vor der ersten Pause. Aber noch gaben sich die Gäste vom MFBC nicht geschlagen.
2: Auf Kühne, der mit dem Abschluss. Und Detschmann macht dann den Abpraller. Mit einer Hand wurschtelt er den Ball da irgendwie rein.
1: 3:1 für den UHC. Zeit zum Luftholen für Spieler und Zuschauer in der ersten Drittelpause. Danach mussten die Zuschauer bis zur 12. Minute warten, dann Jubel für Leipzig. Sie hatten das notwendige Anschlusstor erzielt.
2: Sie sind doch unter Kontrolle. Rote jetzt mit dem Abschluss und Trützschler. Aria Trützschler mit dem Anschlusstreffer. Erneut ein Abpraller. Rote schießt flach. Reichert hat ihn noch mit dem Fuß, aber dann ist Arian Trützschler hellwach und macht den Anschlusstreffer. Nach 11 Minuten und 4 Sekunden steht es nur noch 3:2 aus Sicht der Weißenfelser.
1: Wieder war alles offen. Nur ein Tor trennte die Gäste vom Ausgleich. Kurz darauf standen alle im Weißenfelser Zuschauerblock.
2: Und gleich der Gegenkonter auf Seiten der Weißenfelser. Gebler auf Melnen. Der zieht ab und Melnen! Melnen mit dem Tor! Schweißt den Ball da ins kurze Eck in den Winkel ein. 4:2 für Weißenfels. Nach 14 Minuten und 14 Sekunden baut Weißenfels die Führung aus. Und es ist Michael Mellonen nach super Vorarbeit von Gebler.

0: Mit 4:2 für den UHC ging es in die zweite Pause. Die Meisterschaft für die Saalestädter war in greifbarer Nähe, denn kaum war die Pause vorbei, konnten sie ihren Vorsprung ausbauen.
1: Hoppe jetzt in der Ecke gegen Hütenen. Hütenen gewinnt den Ball auf Januszewski, so Tor! Tor für Weißenfels! Markus Januszewski ist mit dem 5:2 nach 39 Sekunden im letzten Drittel. Der derbe Rückschlag für Leipzig. Sie müssen jetzt 3 Tore hier aufholen in diesem Drittel. Super Reaktion da, Hütonen gewinnt die Ball in der Ecke gegen Hoppe und sieht da in der Mitte Markus Januszewskis.
0: Doch Leipzig ließ sich davon nicht beeindrucken und machte weiter Druck. Noch war nichts verloren.
1: Kutscher legt ab auf Hoppe, der zieht ab und Tor! Svensson Hoppe macht da den Anschlusstreffer für Leipzig. Nur knapp 1:20 später. Verkürzt Leipzig wieder auf 5:3. Und ich spreche es gerade noch an, Weißenfels kann ohne Druck spielen. Sie haben ja noch die Führung, aber Leipzig verkürzt natürlich. Und dieser Treffer ist extrem wichtig von Svensson Hoppe.
0: Weißenfels wollte sich den Sieg nicht mehr nehmen lassen und baute den Vorsprung weiter aus.
1: Aber Weißenfels ist dazwischen jetzt. Der konnte über Teichert. Der zieht ab und Tor! Julius Teichert, 7 Minuten vor dem Ende, macht er das Tor, gewinnt den Ball.
0: Nun ging der MFBC auf Risiko und nahm den Torhüter aus dem Spiel, um einen zusätzlichen Feldspieler auf den Gärflor zu bringen. Doch das bescherte ihnen nur ein weiteres Tor.
2: Tessmann erläuft sich den Ball, 2,5 Minuten sind noch auf der Uhr. Kühne hat den Ball.
1: Spielt er jetzt auf Hoppe, der in die Ecke auf Tessmann. Wieder auf Hoppe. Leipzig finden so ein wenig die riskanten Abschlüsse. Und Januszewski gewinnt jetzt den Ball. Und macht es.
2: Markus Januszewski.
0: Die letzten Sekunden des Spiels zählte die gesamte Halle mit, bevor ein unbändiger Jubel ausbrach. Die Weißenfelser wurden zum 18. Mal deutscher Meister.
2: Sind es noch, die der UAC verteidigen muss? 7, 6, 5. Und nochmal geht er mit der Chance. 3 Sekunden, 2, 1. Und das Spiel ist vorbei. Der UAC Sparkasse Weißenfels gewinnt zum 18. Mal die deutsche Floorball-Bundesliga. Sie gewinnen 7:3 gegen den MFBC aus Leipzig und sind damit zum 18. Mal und weiterhin unangefochten der Rekordmeister im deutschen Floorball. Sie sehen es vor Ihren Bildschirmen, vor Ihren Fernsehern. Wie die Mannschaft sich feiert, haben sie auf jeden Fall verdient nach dieser Saison. Sie gewinnen im finalen Spiel 7:3 gegen den MFBC.
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5: Der SSC Weißenfels wollte gegen den SC Bernburg den Titel unter Dach und Fach bringen. In der Nachspielzeit stand dann das viel umjubelte 2:0 für die Saalesportler auf der Anzeigentafel. Und damit war nach 43 Jahren wieder mal die Rückkehr auf eine größere Bühne, die Oberliga, besiegelt. In der Landesliga unterlag der SC Naumburg mit 0:5 bei der SG Reppichau. Und die Begegnung Turbine Halle gegen den 1. FC Zeitz endete 0:0. In der Landesklasse 6 fuhr am Freitag der SV Großgrimma einen 3:1-Sieg gegen BSC Laucha ein. Am Samstag kam es zu folgenden Ergebnissen. TSV Kickers-Gonnertal gegen TSV Groß-Gorbeta 1:8. SV Braunspetra trennte sich zu Hause mit einem 2:2 vom SV Kälbra. Rot-Weiß-Weißenfels unterlag mit 0:3 der Mannschaft vom VfB Oberröblingen. Und die Begegnung RSK Freiburg gegen Wacker Wengelsdorf endete 2:2. Floorball. In Spiel 4 der Finalserie zeigten die UHC-Herren eine souveräne Leistung und sicherten sich vor Heim

0: heimischen Publikum den dritten und entscheidenden Sieg zur Titelverteidigung. Damit ist nun die Saison zu Ende, in welcher die Herren ihren 18. Meistertitel holten und das Double aus dem Vorjahr verteidigten.
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2: Das war unsere Sendung von heute. Ich möchte noch einmal darauf hinweisen, dass im Anschluss um 20 Uhr das Meisterschaftsspiel des UHC Sparkasse in unserem Programm läuft. Für mich ist jetzt erst einmal Feierabend. Am Freitag begrüßt Sie dann an dieser Stelle mein Kollege Thomas Scheid. Ich wünsche Ihnen eine schöne Woche und sage Tschüss.
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Herzlich willkommen zu den aktuellen Nachrichten aus dem Burgenlandkreis. Hier bei Ihrem Lokalsender BLK-TV am Dienstag, den 19. Mai. Und hier die aktuellen Meldungen. Trotz eher herbstlicher Temperaturen, hervorgerufen durch die sogenannten Eisheiligen, hat das Weißenfelser Freibad seit letzter Woche wieder geöffnet. Das Bad am Kastanienweg freut sich bis Mitte September auf Badegäste. Die Eintrittspreise sind im Vergleich zum Vorjahr gleich geblieben. Das Freibad, das im Jahr 2025 knapp 30.000 Gäste begrüßen durfte, befindet sich am Rande eines Landschaftsschutzgebietes mit alten, schattenspendenden Bäumen. Es gehört zu den größten Freibädern der Region. Auf das Anbaden folgt in den kommenden Monaten eine ganze Reihe an Veranstaltungen. Höhepunkt wird das Freibadfest am 27. Juni mit der dritten Weißenfelser Arschbomben-Challenge sein. In Sachsen-Anhalt ist die Zahl der Herzinfarkte deutlich gesunken. Das zeigen aktuelle Zahlen für den Gesundheitsatlas Deutschland des Wissenschaftlichen Institutes der AOK. Von 2017 bis 2024 ging die Zahl der Fälle um rund 27% zurück. Erkrankungen wie Diabetes mellitus Typ 2 oder Bluthochdruck, beides Risikofaktoren für Herzinfarkte, sind allerdings weiterhin auf einem hohen Niveau. In Freiburg ist bis Ende August die Merseburger Straße vom Abzweig Aldi bis Abzweig Edeka wegen Bauarbeiten voll gesperrt. Umleitungen sind ausgeschildert. Die Automobilindustrie steht vor einem größeren Abbau von Arbeitsplätzen als zunächst befürchtet. Wie die Chefin des Verbandes der Automobilindustrie Hildegard Müller angab, wird bis 2035 ein Verlust von 225.000 Beschäftigten angenommen. 35.000 mehr als bisher kommuniziert. Als Ursache werden hohe Steuern und Abgaben, hohe Energie- und Lohnkosten sowie überbordende Bürokratie angegeben. Das Mitglied des Europäischen Parlaments Alexandra Mehnert sagte hierzu: Der angekündigte Stellenabbau ist fatal für Deutschland. Die Automobilindustrie war stets ein Wachstumsmotor für das Land, gerade auch für Sachsen-Anhalt als Zuliefererland. Der Abbau von Stellen bedeutet immer auch den Verlust von Wohlstand und Zukunftschancen. Von politischer Seite müssen diese Signale unmissverständlich wahrgenommen werden. Es braucht nun ein wirkungsvolles Gegensteuern und mehr Wettbewerbsfähigkeit. Erster Ansatzpunkt sind hier die Energiepreise. In der Weißenfelser Innenstadt kommt es im Mai zu zwei Vollsperrungen. Bis 22. Mai ist die Nikolaistraße auf Höhe der Hausnummer 31 bis 37 gesperrt.

0: gesperrt. Vom 26. bis 29. Mai ist die Klosterstraße auf Höhe der Hausnummer 20 gesperrt. Vor Ort werden Mischwasserleitungen an den Hauptkanal angeschlossen. Während der Vollsperrung der Klosterstraße fahren Busse über die Friedrichstraße, die Nikolaistraße und die Georgenbergstraße zur Großen Burgstraße. Die gleiche Umleitungsstrecke gilt auch für andere Verkehrsteilnehmende. In der Nikolaistraße wird auf Höhe des Stadtparks eine Ersatzhaltestelle eingerichtet. Für Anlieger der Klosterstraße wird die Straße für die Dauer der Bauzeit gegenläufig geöffnet. Soweit die aktuellen Nachrichten. Jetzt geht es weiter im Programm von BLK TV, Ihrem lokalen Fernsehsender aus dem Burgenlandkreis.
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0: Hallo liebe Zuschauer und herzlich willkommen zur aktuellen Sendung am Dienstag hier bei Ihrem BLK TV. Beginnen wollen wir mit einer positiven Meldung und einem Programmhinweis. Der UHC Sparkasse hat zum 18. Mal den deutschen Meistertitel nach Weißenfels geholt. Aus diesem Anlass senden wir nach unserer Sendung um 20 Uhr das entscheidende Spiel vom Sonntag in voller Länge. Nun aber zu unserem ersten Beitrag. Ein Blutbild allein ist oft nicht aussagekräftig genug für den Gesamtzustand, da das große Blutbild technisch gesehen nur die Blutzellen, die roten, die weißen Blutkörperchen und die Blutplättchen zählt. Wir haben uns zu diesem Thema mal mit Dr. Nofall im SRH-Klinikum in Naumburg darüber unterhalten.
2: Herr Dr. Nofall, es ist noch gar nicht so lange her, dass wir uns gesehen haben. Sie haben ja im Februar, wenn nicht so, im Januar begonnen, aber im Februar haben wir uns kennengelernt hier. Haben Sie sich eingelebt?
3: Ja, ich würde sagen, ja, ich habe mich eingelebt. Und ich bereue es nicht, dass ich also hier angefangen habe. Hier also nette Leute und nette Mitarbeiter und alles gut.
2: Das hört man gern. Herr Dr. Nofall, wir haben heute mal uns ein Thema rausgesucht, Blutbild. Ja. Da kursieren doch immer so falsche Meinungen oder so. Wollen wir direkt drauf eingehen? Was sagt ein Blutbild aus? Wann muss ich es machen lassen? Bestimmt das der Arzt? Wann sollte ich dann zum Arzt gehen?
3: Ja, also am Anfang möchte ich also sagen, was Blutbild medizinisch bedeutet ist. Das Blutbild oder der Begriff Blutbild heißt die Messung oder die Bestimmung von Blutbestandteilen und nämlich den festen Blutbestandteilen. Hier sind die Erythrozyten, die roten Blutkörperchen, die weißen Blutkörperchen, Leukozyten und die Blutplättchen oder die Thrombozyten. Mhm. Es gibt auch den Begriff der, großes Blutbild. Das große Blutbild bedeutet dazu die Differenzierung von den Leukozyten, weil die Leukozyten nicht einheitlich sind. Es gibt drei Gruppen von Leukozyten, und zwar die Granulozyten, die Lymphozyten und die Monozyten. Mhm. Ja, also wann soll man also Blutbild machen lassen?
2: Ja.
3: Im Allgemeinen, also dann die Indikation für Blutbild soll immer vom Arzt gestellt werden. Der Patient soll seine Beschwerde beschreiben und der Arzt dann findet die Untersuchung, die zur Diagnose beitragen kann. Zum Beispiel, wenn die Patienten über Schwäche oder unter Schwäche leiden, oder Infektionen bei allen chronischen Erkrankungen. Das ist, Blutbild ist eine routinemäßige Untersuchung.
2: Das dient dann praktisch auch schon zur Vorsorge? Kann man das so sagen?
3: Gehört nicht zur Vorsorge.
2: Gehört nicht
3: zur Vorsorge. Mhm. Blutbild macht man, wie gesagt, also in bestimmten Situationen, bei bestimmten Beschwerden. Aber zur Vorsorge, zum Beispiel bei

0: Normwert ist nicht normal und soll nach den Ursachen gesucht werden. Und also die Veränderungen sind unterschiedlich. Zum Beispiel, wenn die Leukozyten zugenommen sind oder vermehrt sind, dann gibt es bestimmte Ursachen dafür. Wenn die erniedrigt sind, gibt es auch andere Ursachen dafür. Wenn Hämoglobin niedrig, das heißt also Blutarmut, dann gibt es auch verschiedene Ursachen. Soll man so nach den Ursachen also suchen. Mhm. Also durch Blutbild oder das Blutbild gibt uns viele Hinweise auf verschiedene Erkrankungen und man kann durch das Blutbild auch verschiedene Erkrankungen ausschließen.
1: Da folgen ja dann dementsprechende Konsequenzen. Die kommen ja dann, ja, gerade weil sie mit dem Zucker Ernährungsumstellungen oder Medikamente oder weitere. Das ist doch dann der nächste Schritt. Sehe ich das jetzt richtig?
0: Man kann auch andere Untersuchungen machen, nicht nur das Blutbild.
1: Ja.
0: Bei bestimmten Situationen als Vorsorge für Leute über 35 Jahre, da gibt es also dann andere Blutuntersuchungen in Frage, wie zum Beispiel Blutzucker, nüchtern Blutzucker, Urinuntersuchung und auch Blutfette, Cholesterin und Triglyceride. Mhm. Bei bestimmten Situationen auch, je nachdem wie die Beschwerden sind, man soll auch manchmal die Nierenwerte bestimmen lassen, man soll die Leberwerte bestimmen lassen, man soll auch manchmal die Schilddrüsenfunktion also dann beurteilen. Ja, also und was die Ergebnisse sind, dann soll man auch entsprechend behandeln.
1: Zum Abschluss, Herr Dr. Nofal, noch die Frage, es ist ja nun in aller Munde und sehr unsicher alles, übernehmen die Krankenkassen die Kosten?
0: Ja, natürlich, also die Untersuchungen im Rahmen eines Check-ups übernimmt die Kosten die Versicherung. Jede Blutuntersuchung, die von dem Arzt indiziert ist oder veranlasst ist, ist auch kostenlos.
1: Ja, was würden Sie jetzt zum Abschluss den Menschen, unseren Zuschauern sagen im Punkto Blutbild oder raten?
0: Also Blutbild machen wir zusammenfassend also Patienten, die über Schwäche klagen oder chronische Infektionen oder ungeklärten Gewichtsverlust sollen doch also zum Arzt gehen und der Arzt dann findet auch die entsprechende Blutuntersuchungen dafür.
1: Herr Dr. Nofal, ich bedanke mich oder wir bedanken uns auch im Namen unserer Zuschauer und wir wünschen Ihnen für hier in Naumburg in Ihrer Praxis, Hausarztpraxis, alles Gute.
0: Vielen Dank für den Besuch. Vielen Dank.
1: Gerne.

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1: Vielen sind die Filme der dänischen Olsenbande noch gut in Erinnerung. In Eisleben sind Egon, Benny und Kjeld jetzt zurückgekehrt und stehen dort auf der Theaterbühne. Und das wird wieder mächtig gewaltig.
2: Premiere im Theater Eisleben. Doch heute fangen wir mit dem Ende an. Sie sehen, der Vorhang ist zu, die letzten Überbleibsel der Vorstellung werden beseitigt und Sie werden staunen, Egon hat es wieder nicht geschafft. Jedenfalls insofern nicht, dass er wieder

0: hinter schwedischen Gardinen sitzt. Aber das ist ja keine Neuigkeit. Dabei fing dieser Abend so wunderbar positiv für Egon an. Also, alles mal auf Anfang.
1: Mit sichtlicher Vorfreude waren die Premierengäste ins Theater gekommen, um zu erleben, wie Egon und seine Kumpane das nächste, mächtig gewaltige Ding drehen. Dabei waren durchaus auch jüngere Zuschauer dabei, die eher weniger Erinnerungen an die 14 Filme mit dem Gauner-Trio haben dürften. Die Älteren aber kamen mit großer Erwartungshaltung und vorbereitet.
2: Das sieht so ein bisschen aus mit Hut und so wie Olsenbande. Was erwarten Sie denn vom heutigen Abend?
3: Spaß. Wir lieben die Olsenbande schon von Kindheit an. Ja.
2: Waren Sie denn schon 2018, als die Olsenbande schon mal auf der Bühne hier ihren Coup landete, da?
3: Ja. Genau.
2: Und was glauben Sie, ob es Egon heute schafft?
3: Mit Sicherheit. Mit Sicherheit, wie immer. Er hat ja einen Plan, was andere nicht haben.
4: Ja, selbstgemacht. Hey, geht bis in die Nacht 2:30.
2: Extra für heute?
4: Extra für heute, genau.
2: Und jetzt müssen Sie aber auch so genau schimpfen, wie sie immer schimpft auf der Bühne. Kriegen Sie das hin?
4: Nein, ich glaube nicht.
1: Wie erwartet hatte Egon einen Plan, brach ins Theater Eisleben ein und scheiterte. Nach dem Knastaufenthalt kam er aber mit einem noch größeren Plan.
5: Morgen Mittag fährt ein schwer gepanzertes und bewachtes Fahrzeug durch Eisleben. Der Ladeaufsatz ist eine Spezialanfertigung der Firma Franz Jäger Berlin aus dem Jahre 1911 und bisher noch niemals geknackt worden.
1: Zu diesem Zeitpunkt hatte man als Zuschauer die erste Überraschung der Inszenierung bereits etwas wirken lassen können. Die gesamte Bühnenausstattung, einschließlich der Kostüme der Darsteller, erinnerten zwar schon an die Filmreihe, aber der Look im Stil des Film Noir, schwarz-weiß mit nur wenigen Farbakzenten, war ein gänzlich neuer Ansatz. Für die Darsteller bietet die Olsenbande wenig Möglichkeiten für eigene Kreativität. So erlebte man schauspielerisch tolle Leistungen, welche das Ensemble zu den Filmfiguren machte. Mimik, Gestik, der Gang und natürlich die Ausdrucksweise perfekt von der Leinwand auf die Bühne gebracht. Da bleibt kaum Spiel für eigene Ideen. Die Inszenierung selbst probierte sich schon in neuen Ansätzen. Neben der farblichen Ästhetik kamen Pyro- und Lichteffekte zum Einsatz und die Darsteller durften in den typischen Autos über die Bühne fahren. Sogar eine Autoverfolgung gab es, wobei dies dann eher in comichaften Klamauk abdriftete. Dessen ungeachtet hatten die Zuschauer ihren Spaß. Wie immer gehen die tollen Pläne Egons gründlich schief. Und wenn nicht, dann schaffte es Yvonne in ihrer Unbedarftheit, diesen Erfolg ganz nebenbei in einen Misserfolg zu verwandeln. Das erwartet man im Zuschauerraum und diese Erwartungen werden in Gänze erfüllt. Und dennoch kann nicht jeder Gag zünden, weil ihn der Olsenbanden-Filmfan bereits kennt und erwartet. Wer den 6. Film, der voraussichtlich letzte Streich der Olsenbande von 1974 und den 8. Film, Die Olsenbande sieht rot, von 1976 kennt, konnte sich die Story schon vorab selbst zusammenreimen. Hier hätten wir uns ein wenig mehr Kreativität vom Autor Lutz Hillmann gewünscht. Was dieser dann aber zu Papier gebracht hat, wird von den Mimen des Eisleber-Theater großartig umgesetzt. Eine der amüsantesten Szenen war für uns der Raub der Bedford-Diamanten. Mit dem Gefühl, dass uns Bennys gelbe Socken und Yvonnes quietschbunte Garderobe schon ein wenig gefehlt haben, erleben wir, dass am Ende, trotz aller Anstrengungen, Egon wieder im Knast steckt.
6: Egon!

0: Das hatten wir ja schon und springen deshalb gleich in unsere kleinen Gespräche mit Zuschauern und mit Egon Olsen. Verzeihung, Christopher Wartig.
1: Egons Plan ist wieder nicht aufgegangen. Sind Sie da jetzt traurig?
2: Nein, da gibt es ja noch.

0: Fortsetzung, dass der nächste Plan kommt.
1: Spaß beiseite. Wie hat Ihnen denn die Vorstellung gefallen?
0: Sehr gut.
1: Was war so für Sie das Beste? Was hat Ihnen weniger gefallen? Wie ist so der erste Eindruck nach den wenigen Minuten, die Premiere jetzt her ist?
0: Also ich denke, dass mit den wenigen Mitteln ganz viel umgesetzt wurde. So alleine mit den kleinen Autos und solche Geschichten, ne? Dass wirklich das Möglichste rausgeholt wurde. Und ja, also für das, was so aus dem Film ist, haben sie wirklich gut viel rausgeholt. Auf eine ganz andere Art und Weise durch dieses Schwarz-Weiß eben, ne? Weil ja sonst die Filme sehr bunt sind. Aber es hat mir gut gefallen.
1: Ich höre also aus Ihren Worten heraus, Sie sind Olsenbande-Kenner.
0: Ja, ein wenig.
1: Und wie sieht es hier drüben aus? Die Jugend kennt ja die Filme nicht so sehr.
2: Nee, also ich kenne die Filme tatsächlich gar nicht. Ich fand es aber trotzdem sehr amüsant, hat Spaß gemacht zum Zuschauen. Und zwar auch, finde ich, auch super umgesetzt alles. Ja.
1: Und heißt das jetzt, Sie werden mal in der Flimmerkiste kramen und die alten Olsenbanden-Filme raussuchen?
2: Ja, könnte ich mir schon vorstellen, wenn ich da mal über einen Film stoße, dass ich mir den auch mal anschaue jetzt, ja.
1: Christopher, Quizfrage. Was war am 1. Oktober 2018?
3: Premiere Olsenband.
1: Ja, genau, richtig. Da hattest du vor unserer Kamera erzählt, dass du damals zum ersten Mal mit der Olsenbande in Berührung gekommen bist. Das war für dich eine große Herausforderung. Nun, sozusagen Olsenbande 2.0. Was konntest du aus deiner damaligen Rolle übernehmen? Du bist ja ein alter Hase als Eberl Olsen. Was war für dich die neue Herausforderung?
3: Die neue Herausforderung war das Bühnenbild. Weil das war ganz anders als bei der letzten Olsenbande-Inszenierung. Da war es bunt und jetzt ist es quasi schwarz-weiß. Ja.
1: Wenn man so auf deine Rollen schaut, mit einem Augenzwinkern gefragt, du hast sozusagen vom kleinen Ganoven zum Bürgermeister, zu Mephisto, zum Dorfrichter und jetzt wird zum kleinen Ganoven gebracht. Das ist eine erstaunliche berufliche Entwicklung. Welche berufliche Rolle fehlt dir da noch?
3: Ja, Bundespräsident, oder? Nee, keine Ahnung, also gibt's noch einiges.
1: Ich habe gelesen, du hast da so eine Rolle, die würdest du wahnsinnig gern spielen, Stichwort Helmut Schmidt.
3: Ja, damals fand ich das richtig gut. Ich glaube aber, jetzt ist der Film schon gedreht worden und ja, weiß nicht, da muss ich wahrscheinlich noch ein bisschen warten, bis er wieder gefragt ist.
1: Letzte Frage noch an dich. Was von den Rollen oder welche von den Rollen macht dir zurzeit am meisten Spaß? Welche liegt dir persönlich am meisten? Gibt es da eine oder kann man das nicht so sehen?
3: Oh, es machen eigentlich alle recht viel Spaß, weil die unterschiedliche Facetten haben. Also Dorfrichter Adam ist total spannend, weil das ein richtiger Lümmel ist. Noch schlimmer eigentlich, ist ein Verbrecher. Und ja, Cabaret macht auch wahnsinnig viel Spaß, ein Conferencier zu spielen. Das ist auch eine schöne Tanzrolle. Ja, also
1: quer durch den Gemüsegarten.
3: Ja.
1: Dann nochmal Gratulation zur gelungenen Premiere. Nein. Jetzt viel Spaß beim Feiern und natürlich viel Erfolg weiterhin hier am Haus mit den vielen Rollen. Viel Spaß.
3: Vielen Dank.
4: Am Samstag wollten es die Kicker vom SSC Weißenfels wissen. Motiviert waren sie auf alle Fälle. Der Traum vom Aufstieg sollte sich in diesem Jahr nun erfüllen.
5: So sah das auch Uwe Abraham.
6: Uwe, heute geht's von SSC um die Wurst. Man riecht's zwar schon, aber wie siehst du die Chancen heute?
7: Ja, wir hatten ja schon am Mittwoch die Chance, haben wir liegen lassen, weil Döler das auch sehr gut gemacht hat. Mancher war schon wieder beleidigt, also wie immer hier. Ist ja alter Fortschrittsstyle im Prinzip. Ja, wenn es nicht so läuft, ist immer alles doof. Feiern tun wir zusammen und verlieren tun wir alleine, unentschieden. Ja, fühlt sich ein bisschen blöd an am Mittwoch. Aber wie gesagt, Döler hat das gut gemacht. Jetzt müssen wir noch mal sehen. Wir haben ja einen Punkt mitgenommen. Das erste Unentschieden, das war den ja 12. Also war es fast klar. So, und heute, ja, Bernburg braucht auch noch ein paar Punkte, sind genauso platziert wie Dölau, aber wir denken, das ist eine spielende Mannschaft, ein bisschen mehr. Ja, und da rechnen wir uns mehr aus, dass ein bisschen mehr Platz ist auf dem Platz.
6: Wie sind denn die Spieler eingestellt? Sind sie richtig heiß heute, dass sie den Sieg holen?
7: Das eine ist ja mit dem anderen nichts zu tun. Ja, Einstellung, die stimmt immer. Aber es ist halt so, wie man es auch manchmal auf den Platz kriegt. Und, ja, und wie es der Gegner zulässt auch, muss man auch sehen, es hat auch was mit Respekt zu tun vom Gegner. Ja, das Hinspiel ging 4-1 für uns aus, das hat aber heute, glaube ich, keine Bewandtnis mehr.
5: Aber dazu musste das Team noch echt Fuß anlegen, um gegen den SC Bernburg den Titel unter Dach und Fach zu bringen. Die erste Halbzeit startete doch etwas verhalten gegen die Gäste aus Bernburg. Doch nach 21 Minuten nickte Routinier Christopher Zerbe eine Linksecke von Jim Koch zur Führung ins Bernburger Tor. Und damit ging es aber auch schon in

0: Die Gabinen. Danach ging es auch eher verhalten weiter. Aber letztendlich gelang Youngster Tim Lehmann nach Vorarbeit von Jim Koch in der Nachspielzeit vor 184 Zuschauern der Treffer zum 20. Saisonsieg, mit dem der Saale Sportclub nun uneinholbar an der Spitze ist. Damit war nach 43 Jahren wieder mal die Rückkehr auf eine größere Bühne besiegelt. Der SSC Weißenfels ist Landesmeister von Sachsen-Anhalt. Mit einem 2:0 Heimerfolg über den SC Bernburg ging der vierfache Vizemeister selbst den letzten Schritt zum Titel.
1: Unser Pressekonferenz nach dem Verbandsliga-Punktspiel der 16. Runde, danach wurde vom 21. Februar zwischen SSC und unseren Gästen vom Sportclub Bernburg. Halbzeitstand 1:0, Endstand 2:0 für den SSC. Bei mir beide Trainer, heute bin ich gewissermaßen eingemaxt. Maximilian Lenz für den SC Bernburg und unser Trainer Maximilian Kuha. Maximilian, du bist ja das erste Mal auf so einer Bühne hier, die Runde ersten Mal.
2: Ja, erstmal ist ganz so Glückwunsch an meinen Trainerkollegen, Glückwunsch an euch. Ich denke, über die Jahre gesehen sowieso, aber diese Saison geht das nicht in Zweifel. Verdienter Aufsteiger, genießt das, feiert schön, bereitet euch gut vor auf die Oberliga, habt ihr euch verdient. Ja, zu uns, wir hatten natürlich heute auch große personelle Probleme und hatten natürlich für uns auch so ein bisschen auf der Agenda Schadensbegrenzung so lange wie möglich zu gestalten und das Spiel vielleicht offen zu lassen, dass wir hinten heraus vielleicht noch was mitnehmen können. Ein Pünktchen, ich will jetzt nicht sagen, dass wir nah dran waren vom Ergebnis her, ja, aber ich glaube jetzt nicht, dass wir irgendwo über die 90 Minuten jetzt mal eine Phase hatten, wo es jetzt eng werden konnte oder wo jetzt auch eine Torschance da war. Von daher haben wir das Spiel heute auch verdient verloren. Hier kann man verlieren, das ist jetzt nicht unsere Range, wo wir Punkte holen wollen. Wir haben jetzt nächste Woche sind die fast alle frei und dann heißt es für uns Hunde lecken, Mund abputzen und uns auf das Finish vorbereiten, 4 Spiele, so viel wie möglich Punkte noch holen und ja, mehr gibt es von meiner Seite. Danke für euch.
1: Max, danke.
3: Max? Ja, danke erstmal. Ich glaube, die Jungs haben halt gemerkt, dass die Jungs hoch wollten. Heute von der ersten Minute an hat aber auch gemerkt, dass es halt Mittwoch auch nicht geklappt hat und dass da ein bisschen Verunsicherung drin war. Trotzdem, glaube ich, mit einem ordentlichen Spielaufbau das ganze Ding heute begonnen in der ersten Hälfte, ohne jetzt die riesen zwingenden Chancen zu haben. Hatten ein paar Angriffe, wo ich es auch sagen, gut aus, aber der erste, letzte, richtig gefährliche Tor hat gefehlt. Wir waren dann, glaube ich, noch folgerichtet nach der Ecke, 1:0 und haben, glaube ich, vor der Pause einen super Angriff, den der Hütter stark hält, zum 2:0 gegebenenfalls. Und dann, ja, wissen wir aber auch, dass Bernburg eine Truppe ist, die dort Qualität hat, die auch deutlich mehr mitspielen wollte als der Gegner am Mittwoch. Und von daher, ja, wusste man, dass das Ergebnis gefährlich ist. Jungs, wie gesagt, dann ruhig bleiben, hatten, glaube ich, eine Phase, wo es dann mal 4-5 Ecken aneinander gab, die haben wir gut wegverteidigt. Und, ja, haben wir heute nicht das allerbeste Spiel gemacht, aber ich glaube trotzdem, dass die Truppe gefeitet hat, gekämpft hat. 2:0 vielleicht vorentscheidend ein Stück weit verpasst. Und es passt aber irgendwie in der Saison, dass dann das 2:0 mit Abpfiff fällt, wie gefühlt auch dieses Jahr, wo man dann ganz zum Schluss erst die Dinger zumachen. Auch bei Bernburg, wie gesagt, wusste man, dass da 3-4 wichtige Spieler auch fehlen. Trotzdem ist da Qualität da, man hat es auch in einigen Umschaltmomenten gemerkt. Wenn da mal ein Ball anders durchrutscht oder vielleicht nicht jemand anders getroffen wird, dann kann man da auch 1:1 kriegen. Trotzdem, die Jungs super wegverteidigt, alles gemacht, wo man durchrotieren mussten, auch bei 8 Tagen und 3 Spiele mussten sie durchrotieren, haben wir gemacht und hat wieder mal gezeigt, dass der Kader auch noch breiter absolut ist. Und ja, jetzt sind wir aufgestiegen und so

0: Wie zu Beginn unserer Sendung bereits erwähnt, hat der UHC Sparkasse zum 18. Mal den Meistertitel der Floorball-Bundesliga errungen. Eine kurze Zusammenfassung des Spiels haben wir jetzt für Sie zusammengestellt.
1: Um es vorwegzunehmen, Sie haben es wieder geschafft. Zum 18. Mal ist der Titel des deutschen Meisters an den Weißenfelser Floorball Club gegangen. Nachdem Sie die ersten zwei Spiele der Finalserie in Leipzig gewannen, kam es am Wochenende zu den entscheidenden Spielen in der heimischen Stadthalle. Leider gelang es am Samstag noch nicht, die Meisterschaft zu entscheiden, sodass am Sonntag nochmals gespielt werden musste. Die Leipziger Gäste wollten nun alles versuchen, auch Spiel 4 für sich zu entscheiden und das alles entscheidende Spiel nach Leipzig zu holen. Über 650 Zuschauer verwandelten die Stadthalle am Sonntagnachmittag in einen Hexenkessel.
2: Wieder Powerplay, Weißenfels, eine Tüte mit einem Böttcher. Böttcher weiter am Ball, auf Januszewski, der wieder auf Hütenen. Hütenen mit dem Abschluss und das 1:0. Zuka Hütenen nach 3,5 Minuten hier mit dem 1:0 im Powerplay.
1: Und wie am Samstag sahen die Zuschauer ein sehr schnelles Spiel. Nach dem ersten Tor konnten sie kurz darauf wieder jubeln.
2: Tim Böttcher auf seinen Bruder Florian Böttcher. Die sind jetzt im Aufbau. Auf Januszewski ist wieder zurück auf Florian Böttcher. Wieder auf Januszewski ist der, sieht Hütunen einlaufen. Und Hütunen macht es! Der Doppelschlag von Tuka Hütunen nach 8,5 Minuten.
1: Die Weißenfelser spielten wie entfesselt. Vergessen war die Sperre der zwei Spieler am Freitag aus dem Spiel in Leipzig. Sie wollten zeigen, dass sie auch mit dieser Situation umgehen konnten.
3: Weigelt hat jetzt mal Platz. Macht das gut, löst gut den Ball aus auf Tim Böttcher, der hinterm Tor. Auf Januszewski. 8 Sekunden noch. Januszewski setzt sich gut durch. Januszewski mit dem Unterzahltor. Markus Januszewski in Unterzahl gegen 5 Spieler des MFPCs. Zieht einen Bogenlauf vom hinterm Tor und schweißt den Ball ein. 3:0 für den UHC Sparkasse Weißenfels. Markus Januszewski ist der Torschütze.
1: 3:0, ein gutes Polster vor der ersten Pause. Aber noch gaben sich die Gäste vom MFBC nicht geschlagen.
2: Auf Kühne, der mit dem Abschluss. Und Kretschmer macht dann den Abpraller mit einer Hand. Wo steht er den Ball da irgendwie rein?
1: 3:1 für den UHC. Zeit zum Luftholen für Spieler und Zuschauer in der ersten Drittelpause. Danach mussten die Zuschauer bis zur 12. Minute warten, dann Jubel für Leipzig. Sie hatten das notwendige Anschlusstor erzielt.
2: Sie sind doch unter Kontrolle. Rote jetzt mit dem Abschluss und Trützschler. Aria Trützschler mit dem Anschlusstreffer. Erneut ein Abpraller. Rote schießt flach. Reichert hat ihn noch mit dem Fuß, aber dann ist Arian Trützschler hellwach und macht den Anschlusstreffer. Nach 11 Minuten und 4 Sekunden steht es nur noch 3:2 aus Sicht der Weißenfelser.
1: Wieder war alles offen. Nur ein Tor trennte die Gäste vom Ausgleich. Kurz darauf standen alle im Weißenfelser Zuschauerblock.
2: Und gleich der Gegenkonter auf Seite der Weißenfelser. Gebler auf Melnen. Der zieht ab und Melnen! Melnen mit dem Tor! Schweißt den Ball da ins Kurzeck, in den Winkel ein. 4:2 für Weißenfels. Nach 14 Minuten und 14 Sekunden baut Weißenfels die Führung aus. Und es ist Michael Melnen nach super Vorarbeit von Gebler.
1: Mit 4:2 für den UHC ging es in die zweite Pause. Die Meisterschaft für die Saalestädter war in greifbarer Nähe, denn kaum war die Pause vorbei, konnten sie ihren Vorsprung ausbauen.
2: Hoppe jetzt in der Ecke gegen Hütunen. Hütunen gewinnt den Ball auf Januszewski, so Tor! Tor für Weißenfels! Markus Januszewski ist mit dem 5:2 nach 39 Sekunden im letzten Drittel. Der derbe Rückschlag für Leipzig. Sie müssen jetzt 3 Tore hier aufholen in diesem Drittel. Super Reaktion da.

0: Hytonen gewinnt die Beine Ecke gegen Hoppe und sieht da in der Mitte Markus Januszewskis.
1: Doch Leipzig ließ sich davon nicht beeindrucken und machte weiter Druck. Noch war nichts verloren.
0: Kutscher legt ab auf Hoppe. Der zieht aber Tor! Svensson Hoppe macht da den Anschlusstreffer für Leipzig. Nur knapp eine Minute und 20 Sekunden später verkürzt Leipzig wieder auf 5:3. Und ich spreche es gerade noch an, Weißfels kann ohne Druck spielen. Sie haben ja noch die Führung, aber Leipzig verkürzt natürlich. Und dieser Treffer ist extrem wichtig von Svensson Hoppe.
1: Weißenfels wollte sich den Sieg nicht mehr nehmen lassen und baute den Vorsprung weiter aus.
0: Aber Weißenfels ist dazwischen jetzt. Der konnte über Teichert. Der zieht ab und Tor! Julius Teichert! 7 Minuten vor dem Ende macht er das Tor. Gewinnt den Ball.
1: Nun ging der MFBC auf Risiko und nahm den Torhüter aus dem Spiel, um einen zusätzlichen Feldspieler auf den Gärflor zu bringen. Doch das bescherte ihnen nur ein weiteres Tor.
2: Tessmann erläuft sich den Ball, 2,5 Minuten sind noch auf der Uhr. Kühne hat den Ball.
0: Spielt er jetzt auf Hoppe, der in die Ecke auf Tessmann. Wieder auf Hoppe. Leipzig finden so ein wenig die riskanten Abschlüsse. Und Januszewskis gewinnt jetzt den Ball und macht es.
2: Markus Januszewskis.
1: Die letzten Sekunden des Spiels zählte die gesamte Halle mit, bevor ein unbändiger Jubel ausbrach. Die Weißenfelser wurden zum 18. Mal deutscher Meister.
2: Sind es noch, die der UAC verteidigen muss? 7, 6, 5 und nochmal geben damit der Chance. 3 Sekunden, 2, 1 und das Spiel ist vorbei. Der UAC Sparkasse Weißenfels gewinnt zum 18. Mal die deutsche Floorball-Bundesliga. Sie gewinnen 7:3 gegen den MFBC aus Leipzig und sind damit zum 18. Mal und weiterhin unangefochten der Rekordmeister im deutschen Floorball. Sie sehen es vor Ihren Bildschirmen, vor Ihren Fernsehern. Wie die Mannschaft sich feiert, haben sie auf jeden Fall verdient nach dieser Saison. Sie gewinnen im finalen Spiel 7:3 gegen den MFBC.
3: In vielen Sportarten ist die Saison ja bereits beendet und die Sportler können ihre wohlverdiente Sommerpause genießen. Aber beim Fußball wird noch um die so wichtigen Punkte gekämpft. Hier die Ergebnisse vom Wochenende in unserem Sportblick.
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5: Der SSC Weißenfels wollte gegen den SC Bernburg den Titel unter Dach und Fach bringen. In der Nachspielzeit stand dann das viel umjubelte 2:0 für die Saale-Sportler auf der Anzeigentafel. Und damit war nach 43 Jahren wieder mal die Rückkehr auf eine größere Bühne, die Oberliga, besiegelt. In der Landesliga unterlag der SC Naumburg mit 0:5 bei der SG Reppichau. Und die Begegnung Turbine Halle gegen den 1. FC Zeitz endete 0:0. In der Landesklasse 6 fuhr am Freitag der SV Großgrimma einen 3:1 Sieg gegen BSC Laucha ein. Am Samstag kam es zu folgenden Ergebnissen. TSV Kickers Gonnertal gegen TSV Großgrobeta 1:8. SV Braunspetra trennte sich zu Hause mit einem 2:2 vom SV Kelbra. Rot-Weiß-Weißenfels unterlag mit 0:3 der Mannschaft vom VfB Oberröblingen. Und die Begegnung RSK Freiburg gegen Wacker Wengelsdorf endete 2:2. Floorball. In Spiel 4 der Finalserie zeigten die UHC-Herren eine souveräne Leistung und sicherten sich vor heimischem Publikum den 3. und entscheidenden Sieg zur Titelverteidigung. Damit ist nun die Saison zu Ende, in welcher die Herren ihren 18. Meistertitel holten und das Double aus dem Vorjahr verteidigten.
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3: Das war unsere Sendung von heute. Ich möchte noch einmal darauf hinweisen, dass im Anschluss um 20 Uhr das

0: Meisterschaftsspiel des UHC Sparkasse in unserem Programm läuft. Für mich ist jetzt erst einmal Feierabend. Am Freitag begrüßt Sie dann an dieser Stelle mein Kollege Thomas Scheid. Ich wünsche Ihnen eine schöne Woche und sage Tschüss.
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0: Hallo, liebe Zuschauer und herzlich willkommen bei Gesund Leben, dem Gesundheitsmagazin hier bei Ihrem BLK-TV. Am 17. März beginnen die gesetzlichen Krankenkassen gemeinsam den GKV-Tag. An diesem Tag richtete sich der Fokus auf ein Thema, das aus Sicht der gesetzlich Versicherten zukunftsrelevant ist. Es geht um mehr Orientierung beim Arztbesuch und Pläne für neue Primärversorgung. Die medizinische Versorgung steht vor großen Veränderungen. Besonders in ländlich geprägten Regionen wie in Sachsen-Anhalt wird immer deutlicher, das Gesundheitssystem muss sich weiterentwickeln. Viele Menschen kennen das Problem. Wer krank ist, muss oft selbst herausfinden, welche Praxis zuständig ist und wo es überhaupt einen Termin gibt. Hausarzt, Facharzt oder Notaufnahme. Der Weg durch das System ist für viele Patientinnen und Patienten unübersichtlich.
1: Die ambulante Versorgung ist für viele Patienten einfach zu unübersichtlich geworden. Sie bahnen sich dann oft selbst durch das Gesundheitssystem. Die Folgen sind oft Zufallswege und lange Wartezeiten. Wir brauchen deshalb klare Strukturen, in denen Primärversorger die Versorgung steuern und notwendige Facharzttermine zügig vermitteln.
0: Gleichzeitig steigt der Behandlungsbedarf. Die Bevölkerung wird älter. Chronische Erkrankungen nehmen zu. In vielen Praxen fehlt schon heute Personal, während Patientinnen und Patienten häufig lange auf Termine warten. Gesetzliche Krankenkassen, allen voran die AOK Sachsen-Anhalt, sehen deshalb Reformbedarf. Sie unterstützen die Pläne der Bundesregierung, ein sogenanntes Primärversorgungssystem einzuführen. Warum ist ein Primärversorgungssystem dafür die richtige Antwort?
1: Der Behandlungsbedarf in der Bevölkerung steigt stetig, nicht aber die Kapazitäten in den Praxen. Menschen müssen deshalb lange auf Termine warten und viele gehen einfach in die Notaufnahmen, obwohl das gar nicht nötig ist. Ein Primärversorgungssystem schafft zentrale Anlaufstellen und klare Behandlungswege. Es informiert besser, entlastet das Personal und verbessert die Qualität der Versorgung. Damit wird das System insgesamt effizienter, was natürlich allen hilft.
0: Die Idee. Es soll künftig eine klare erste Anlaufstelle geben. Dort wird zunächst eingeschätzt, welche Behandlung wirklich notwendig ist und wohin der weitere Weg führt. Das soll Patientinnen und Patienten besser orientieren, Wartezeiten verkürzen und Praxen entlasten. Eine aktuelle AOK-Umfrage zeigt zudem, die Mehrheit der Sachsen-Anhalter steht hinter einer stärkeren Steuerung über den Hausarzt und wünscht sich klarere Wege im System. Zum Tag der gesetzlichen Krankenkassen machen die Krankenversicherer bundesweit auf dieses wichtige Reformvorhaben aufmerksam. Sie haben klare Forderungen an die Politik.
1: Der Bund muss den Rahmen stellen für eine verbindliche Primärversorgung mit ganz klaren Aufgaben. Dazu gehört eine medizinische Ersteinschätzung, ebenso die Unterstützung durch digitale Formate. Die Ersteinschätzung gibt Orientierung und stellt den tatsächlichen Bedarf in den Mittelpunkt. Außerdem muss medizinisches Fachpersonal stärker eingebunden werden als bisher. Es sollte auch mehr Aufgaben übernehmen können. Das entlastet dann die Ärzte und verkürzt die Wege für unsere Patienten.
0: Besonders gut vorbereitet ist Sachsen-Anhalt. Hier läuft seit über 20 Jahren die hausarztzentrierte Versorgung. Ein Erfolgsmodell, an dem heute rund 800.000 Menschen teilnehmen und 95% der Hausärzte beteiligt sind. Damit gehört Sachsen-Anhalt bundesweit zu den Regionen mit der höchsten Teilnahmequote im Hausarztmodell.
1: Wir in Sachsen-Anhalt mit der hausarztzentrierten Versorgung seit vielen Jahren ein funktionierendes Modell, welches bereits viele Menschen erfolgreich nutzen. Dieses Modell, in dem der Hausarzt die Behandlung koordiniert, ist aus unserer Sicht ein sehr guter Grundstein für die Weiterentwicklung zu einem modernen Primärversorgungssystem.
0: Für die gesetzlichen Krankenkassen ist klar, ein modernes Primärversorgungssystem kann genau an diese Erfolgsgeschichte anknüpfen. Mit klaren Strukturen, besserer Orientierung und einer Versorgung, die sich am tatsächlichen Bedarf der Menschen im Land ausrichtet. Jetzt geht es darum, die guten Erfahrungen aus Sachsen-Anhalt zu nutzen und ein modernes Primärversorgungssystem zu entwickeln. Der Weg zur richtigen Behandlung zur richtigen Zeit. Für Patientinnen und Patienten im Land wäre das ein echter Fortschritt. Die Zahl der Menschen mit Demenz steigt, auch hierzulande. Immer mehr Familien stehen vor der Herausforderung, einen Angehörigen zu begleiten, der nach und nach Erinnerungen, Orientierung und Selbstständigkeit verliert. Auf einer Pressekonferenz gab die Barmer Krankenkasse zu diesem Themenkomplex neue Zahlen bekannt.
2: Seit Jahren steigt die Zahl der Menschen mit Demenz in Sachsen-Anhalt und mit ihr die Zahl der Krankenhausaufenthalte. Das zeigt der aktuelle Krankenhausreport der Barmer, der am Mittwochvormittag im Rahmen einer Pressekonferenz vorgestellt wurde. Zwar handelt es sich hierbei um einen Faktor, der die gesamte Gesellschaft betrifft und nicht nur den Pflegebereich und die Krankenhäuser. Dennoch möchte man erreichen, dass beide Sektoren auf diese Entwicklung vorbereitet sind, unter anderem durch entsprechende Schulung des Personals für den Umgang mit demenzkranken Patienten und demenzsensible Konzepte in den Einrichtungen. Als Grundlage dient die Demenzstrategie des Landes Sachsen-Anhalt, die sich nicht nur auf den medizinischen und pflegerischen Aspekt beschränkt, sondern auch betrachtet, welche Schwierigkeiten eine Demenzerkrankung vor allem im Alltag der Betroffenen darstellt und wie ihre Angehörigen sich dabei am besten unterstützen können. In Bezug auf Krankenhausaufenthalte können dies bereits einfache Maßnahmen wie gut sichtbare Uhren und Kalender im Patientenzimmer sein, die dabei helfen können, für mehr Orientierung zu sorgen und Komplikationen vorzubeugen. Es sei wichtig, dass Krankenhäuser kein zusätzlicher Ort der Destabilisierung für die betroffenen Patienten werden.
3: Der beste Krankenhausaufenthalt für einen Menschen mit Demenz ist kein Krankenhausaufenthalt. Das muss man einfach so sagen, weil es immer aus seinem gewohnten Umfeld herausreißt und eben eine Vielzahl von Gefahren hat, dass eben Angst, Verwirrtheitszustände und Ähnliches zunehmen. Aber deswegen es ist halt wichtig, dass man schaut, was ist an Krankenhausaufenthalten wirklich notwendig, welche Operationen sind vielleicht notwendig und wie kann man vielleicht auch bestimmte Situationen, notfallmäßige Situationen verringern.
2: Sprich, wie kann das Sturzrisiko vermindert werden und wie hat man das ambulante Umfeld zu gestalten, damit ein Krankenhausaufenthalt im Idealfall gar nicht notwendig ist. 2023 betrug die Gesamtzahl der Sachsen-Anhalter mit einer Demenzdiagnose noch 56.000. Bis 2040 soll diese Zahl auf über 63.000 ansteigen. Dabei sei es aber wichtig zu beachten, dass die Anzahl der Menschen, die von sich aus eine Diagnose aufsuchten, ebenfalls angestiegen ist. Interessant wären zudem die regionalen Unterschiede, die in den Statistiken erkennbar sind, denn nicht nur in Sachsen-Anhalt, sondern allgemein in den östlichen Bundesländern sind die Zahlen höher als im Westen.
3: Es gibt da ganz unterschiedliche Einflussfaktoren. Also das eine ist natürlich, dass wir eine unterschiedliche Altersstrukturen haben. Wir haben gerade Sachsen-Anhalt, Sachsen und Thüringen sind Bundesländer, wo wir eine sehr hohe Altersstruktur haben, wo auch viele jüngere Menschen weggezogen sind. Deswegen ist der Anteil dort einfach höher an Menschen mit Demenz.
2: Etwas mehr als die Hälfte der Krankenhausbehandlungen von Menschen mit Demenz gehen auf akute Notfälle wie Stürze zurück. Bei allen PatientInnen über 65 Jahren liegt dieser Anteil mit 36% deutlich niedriger. Hier sehen Experten großes Präventionspotenzial. Mit dem Erstellen der Demenzstrategie und dem damit gesetzten politischen Rahmen wurde bereits ein wichtiger Schritt nach vorne getan. Jetzt geht es an die Umsetzung.
3: Wir haben jetzt ein Papier, wo Ziele gesetzt sind, einen Plan, den wir uns gemacht haben. Aber es braucht jetzt natürlich eine Umsetzung, es braucht Maßnahmen und realistische Maßnahmen auch und eben viele, viele verschiedene Akteurinnen, Akteuren und Personengruppen, die daran mitwirken und da auch bereit sind, mitzuwirken.
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1: Auch in diesem Jahr hatte das Gesundheitsamt des Burgenlandkreises einen Tag der offenen Tür veranstaltet. Das diesjährige Motto lautete Vielfalt für Gesundheit. Wir haben uns mit der Kamera mal umgesehen. Informationsstände und Fachvorträge unter anderem zu Vorsorgevollmacht, Patientenverfügung und Betreuungsverfügung. Aber auch die Kinder sollten nicht zu kurz kommen. So gab es zum Beispiel ein Teddy-Krankenhaus, in dem das mitgebrachte Kuscheltier verarztet werden konnte. Ja, und in ein paar Monaten beginnt sie wieder, die Badesaison. Natürlich nicht nur in den Bädern, sondern auch die Badeseen sind da ganz beliebt. Viele möchten verständlicherweise wissen, wie es um die Qualität der Seen bestellt ist. Dazu konnte uns hier Luise Lange Auskunft geben.
2: Wir haben jetzt gerade entdeckt, hier ist eine Badegewässerkarte. Und ich habe es vorhin schon mitgekriegt, sie haben gesagt, man kann diesen QR-Code scannen und sieht dann gleich, welche Qualität das Badegewässer hier in der Nähe oder vielleicht auch weiter weg hat. Das ist eine Aufgabe vom Gesundheitsamt.
3: Genau, die Badegewässerkarte in Sachsen-Anhalt, das gibt es schon länger. Jetzt haben wir das Ganze auch digital erfasst. Vorher wurde immer jährlich eine Karte ausgedruckt, aber Digitalisierung schreitet überall fort. Das ist das Schöne. Bevor man sich den Weg macht und zu unserem Mondsee fährt, kann man online schauen, auch gerne über Google, Badegewässerkarte Sachsen-Anhalt, und schauen, wie ist aktuell die Qualität. Es findet natürlich auch ein Eintrag statt durch Enten oder andere Tiere, die natürlich zu Verunreinigungen führen können. Und im Laufe dann der Badesaison durch steigende Temperaturen es zu Werten kommen kann, die gesundheitlich bedenklich sind. Das ist Aufgabe vom Gesundheitsamt, dies regelmäßig in festgelegten Abständen zu überwachen. Und diese Befunde kann man auch online einsehen. Im schlimmsten Fall würden wir halt auch das Badegewässer sperren. Dass dann zum Beispiel durch das Schwimmen das Wasser ins Ohr kommt und auch zu Mittelohrentzündung führen kann. Nicht nur bei Kindern, auch bei den Erwachsenen.
2: Und jetzt die entscheidende Frage, wie sieht es denn aus mit unseren Badegewässern hier in der Gegend?
3: Wir haben eine super Badegewässerqualität. Die Einstufung kann man auch online sehen. Die wird über mehrere Jahre erfasst, bis es zu dieser Einstufung dann kommt und dann auch jährlich aktualisiert. Und der Mondsee hat eine super Qualität.
1: Alle Sachgebiete des Gesundheitsamtes haben sich an diesem Tag der Öffentlichkeit vorgestellt. Den Besuchern stellte sich eine ganz wichtige Frage. Für was ist ein Gesundheitsamt denn überhaupt alles zuständig?
4: Also wir haben ja im Gesundheitsamt ganz viele Fachbereiche und ganz viele Professionen, die hier tätig sind. Also von Ärzten über Psychologen, Sozialarbeiter, Zahnärztinnen, zahnärztliche Schwestern, Kinderärztbereich und natürlich auch viele im Infektionsschutz Tätige, für Prävention Tätige. Also ein ganz breites Spektrum, unsere Betreuungsbehörde nicht zu vergessen, die ihre Aufgabenbereiche hier mal vorstellen. Dass wir das mal zeigen der Bevölkerung. Also das heißt, sie können sich hier an verschiedenen Ständen informieren, wie wir arbeiten, was wir arbeiten. Das hier unten ist zum Beispiel der Kinder- und Jugendärztliche Dienst, der zeigt, was für Schuleingangsuntersuchungen notwendig ist, Sehtest, Hörtest und auch Schulvorsorgeuntersuchungen, Impfberatungen, die wir alle im Kinder- und Jugendärztlichen Bereich bei den Schulanfängern, Kindern der Schule anbieten und beziehungsweise leisten. Dann den Bereich der Sprachförderung für unsere Logopädin, die die sprachauffälligen Kinder nochmal testen kann, Eltern, Kitas berät. Dann den Bereich der Kinder- und Jugendzahnärzte, die in den Kindergärten unterwegs sind und Schulen und auch den zahnärztlichen Befund erheben für die Kinder und natürlich auch entsprechende Anleitungen zum Zähneputzen mitgeben. Dann den großen Bereich der amtsärztlichen Untersuchungen, Aufklärung über übertragbare Krankheiten, sexuell übertragbare Krankheiten und andere Erkrankungen, Gutachten, die wir leisten. der sozialpsychiatrische Dienst, der bei psychischen Problemen Ansprechpartner ist und wir auch sozusagen die Betroffenen in ihren Haushalten, in ihrem häuslichen Bereich besuchen können und dann auch hier Ansprechpartner haben. Dann den Bereich der Prävention, die hier ganz vorne gleich stehen, die Aufklärung, Ernährungsberatung machen, Eltern aufklären, Kindergärtnerinnen und auch sozusagen Einzelfälle da eine Aufklärung für die gesunde Ernährung machen oder bei Erkrankungen auch beraten, Bewegungsförderung. Dann den ganzen Bereich Infektionsschutz, seit Corona sicherlich bei vielen ein Begriff. Also die sonst alles meldepflichtige Erkrankungen, die im Infektionsschutzgesetz verankert sind, gemeldet werden und auch vorsorgliche Hygieneberatungen in den Einrichtungen vornehmen und alle meldepflichtigen Erkrankungen eben bearbeiten.
2: Wenn ich das so höre, das ist ja ein riesengroßer Bereich. Wie viele Mitarbeiter haben Sie denn dann?
4: Wir sind jetzt in der glücklichen Lage, dass wir so über 60 Mitarbeiter, haben. Wir haben ja in Naumburg unseren Hauptstandort und in Weißenfels und in Zeitz Außenstellen, die besonders die Bereiche treffen, die auch viel im Außendienst tätig sind, also Kinder- und Jugendärztlicher Dienst, Sozialpsychiatrischer Dienst und auch Hygienemitarbeiter.
2: Dieser Tag des Gesundheitsamtes, den Sie jetzt hier veranstalten, ist das der einzige Tag, sage ich mal so, wo ich mal die Mitarbeiter des Gesundheitsamtes in der Öffentlichkeit sehen kann, sage ich jetzt mal. Wenn ich jetzt nicht unbedingt ein Anliegen habe und zum Gesundheitsamt muss, wo ich mal erfahre, was das Gesundheitsamt alles macht, oder machen Sie auch mal, ich sag mal, in Schulen oder irgendwo eine Vorstellung, was das Gesundheitsamt denn alles für Aufgaben hat?
4: Also das ist heute der Tag, wo wir uns so der Öffentlichkeit präsentieren und ich mich auch bei den Mitarbeitern bedanke für die sehr gute Tätigkeit, die sie leisten. Wir haben natürlich Kontakte bei speziellen Fragen, regelmäßig zum Beispiel im Infektionsschutz, in der Gesundheitsaufsicht, regelmäßige Begehungen von medizinischen Einrichtungen für alle, die am Menschen tätig sind. Da haben sie dann Kontakt. Falls jemand eine meldepflichtige Erkrankung hat, dann bekommt er auch einen Anruf vom Gesundheitsamt eventuell. Ansonsten Eltern, die natürlich schulpflichtige Kinder haben, die in die Schule müssen und zur Schuleingangsuntersuchung kommen, die haben Kontakt mit dem zahnärztlichen Dienst. Also das sind schon spezielle Gruppen, sonst arbeiten wir eben so mehr im ruhigen, nicht so im offensichtlichen Bereich für alle, aber es gibt ganz viele Kontakte, die sie mit uns haben. Jeder, der einen Gesundheitsausweis zum Beispiel braucht, um mit Lebensmitteln arbeiten zu dürfen, der wendet sich an uns oder muss sich auch an uns wenden, um diesen zu erhalten. Also es bestehen schon im täglichen Leben viele Kontakte und natürlich können Sie auch jederzeit anrufen und nachfragen bei speziellen Fragen, wo wir Ihnen dann sagen, welches Fachgebiet das bearbeitet bzw. wo Sie sich hinwenden können.
1: Die Gesundheitsämter sind eine zentrale Säule für den Schutz der Gesundheit der Bevölkerung. Laut dem Robert-Koch-Institut gibt es in Deutschland rund 380 Gesundheitsämter. Um deren wichtigen Aufgaben zu würdigen und stärker in den Fokus der Bevölkerung zu rücken, ruft das RKI seit 2019 den 19. März als Tag des Gesundheitsamtes aus. Der Burgenlandkreis beteiligt sich seit 2023 an der Aktion. Die Kleiderkammern des Deutschen Roten Kreuzes versorgen Menschen mit gut erhaltener Kleidung und Alltagsartikeln auf Spendenbasis. Sie leisten damit einen wichtigen Beitrag zur sozialen Teilhabe, zur nachhaltigen Weiterverwendung von Textilien und zur unmittelbaren Unterstützung vor Ort. In Bad Kösen wurde im März eine weitere eröffnet.
5: Der Kreisverband Naumburg-Nebra des Deutschen Roten Kreuzes eröffnete am Dienstag eine neue Kleiderkammer in Bad Kösen. Im ehemaligen Rathaus Bad Kösen in der Lindenstraße können Bedürftige künftig immer dienstags von 9 Uhr bis 13 Uhr nach passender Kleidung suchen. Der Ortsbürgermeister Holger Fritzsche freut sich über dieses neue Angebot und hofft, dass das Angebot von den Bad Kösenern angenommen wird.
6: wir müssen das jetzt ausloten, inwieweit das von den Bürgern angenommen wird. Ich sage mal, die Preise, wir wissen ja selbst, es verteuert sich ja alles, der ganze Lebens verteuert sich. Und das ist, ich denke schon, dass der Bedarf da ist, weil den Leuten fehlt schon ein Stück weit das Geld in den Taschen. Und wir müssen jetzt gucken, wie die Sache angenommen wird. Und ich bin da optimistisch, ja. Und wenn man das in Eckersberger sieht, man kann ja das vergleichen. Eckersberger ist vielleicht ein Zacken kleiner wie Bad Gösen, aber den ihren Kleiderkammer, der oben funktioniert, und die wird gut angenommen. Also sehe ich eine positive Zukunft auch hier in Bad Gösen.
5: Die Kleiderkammer wird wieder von Bewohnerinnen und Bewohnern sowie Mitarbeitern des soziotherapeutischen Zentrums Eckersberger betrieben. Sie leisten damit einen wichtigen Beitrag zur sozialen Teilhabe, zur nachhaltigen Weiterverwendung von Textilien und zur unmittelbaren Unterstützung vor Ort.
2: Frau Papst, Kleiderkammer in Bad Gösen. Was für Kleidung finden denn die Bedürftigen, sage ich jetzt mal, aus Bad Gösen, die hierher kommen und sich was aussuchen wollen? Was finden Sie denn hier?
7: Also wir haben Kinderkleidung, wir haben Erwachsene für Damen und Herren, auch sortiert, nicht ganz nach Größen, aber jedenfalls nach Dame, Herren und Kinder. Wir haben Gardinen da, wir haben Bettwäsche da und wir haben auch Handtücher da, also alles so diese ganz normalen Waren, die Sie überall finden. Auch so Kleinigkeiten wie Spielzeug für die Kinder oder ein paar Rucksäcke, Schuhe. Das ist so das ganze Repertoire.
2: Wer darf sich denn hier Kleidung abholen?
7: Also es darf jeder kommen, der denkt, dass er einen Bedarf hat. Aber ansonsten sind jede Person sind herzlich willkommen. Da geht es ja vor allen Dingen um den Austausch mit unseren Bewohnern und ins Gespräch zu gehen, sodass eine Teilhabe auch möglich ist.
2: Wenn ich das gerade sehe, hier sind ja auch viele Kinderschuhe. Es ist ja immer so, die Kinder wachsen ziemlich schnell und die Eltern wissen dann nicht, wohin mit den ausgewachsenen Schuhen. Wer darf denn alles Kleidung hier abgeben oder nehmen Sie überhaupt welche an?
7: Also im Moment muss ich da ein bisschen zurückhaltend reagieren, weil wir ganz viele Sachen haben, die bei uns noch gestapelt sind. Im Moment ist dieser Markt in Deutschland eingebrochen und auch diese Firma, die dann im Endeffekt alles das, was wir nicht verwerten können, abholt, in Schwierigkeiten geraten sind, diese Sachen abzuholen. Deswegen haben wir auch in und um Naumburg diese Kleiderkammer-Container etwas reduziert, weil wir so viele Ware haben, mit dem kommen wir gar nicht zurecht. Aber ansonsten kann man das gern bei uns abgeben. Das ist mir lieber als in den Containern, wo ganz viel Schrott auch drin liegen kann.
2: Also heißt das, einfach mal nachfragen und dann wird einem schon gesagt, ob es möglich ist oder nicht.
7: Genau, einfach mal nachfragen und vorbeikommen.
5: Das Projekt verbindet soziale Hilfe mit sinnvoller Beschäftigung und stärkt Verantwortung, Tagesstruktur und gesellschaftliche Integration der beteiligten Menschen. Die Öffnungszeit wurde analog der ortsansässigen Bibliothek gewählt. So kann der Besuch mit einem Blick ins Bücherregal kombiniert werden. Die kleine, liebevoll eingerichtete Bibliothek entstand auf Initiative und in ehrenamtlicher Arbeit des Heimatvereins.
2: Sie wollen das Haus ja noch weiter nutzen für die Bürger.
6: Ja, das ist richtig. Das ist im Prinzip, der eine sagt, das ist wie so ein Vereinshaus. Das ist vielleicht, trifft den Nagel nicht richtig auf den Kopf. Also hier drin soll nicht nur Vereine ihr Dasein finden, sondern jeder Bürger von Bad Gösen. Das ist das Bürgerhaus Bad Gösen, also das alte Rathaus. Und das steht für alle offen. In welcher Form kann man das jetzt sehen? Also es geht los, der Ortschaftsrat tagt hier drin, also auch von amtlicher Seite. Die sämtliche Wahlveranstaltungen sind hier drin. Also ich erinnere zum Beispiel an die Corona-Impfung. Ja, auf einmal muss eine Corona-Impfung gemacht werden. Ja, wo macht man das? In Bad Gösen? Die Gemeinde hat in Bad Gösen keinen Wohnungsbestand, keinen Immobilienbestand weiter. Der Gemeinde gehört auf Deutsch gesagt das Rathaus noch und der Bahnhof. Und was gehört da noch? Und das Gradierwerk und solche Sachen. Aber da kann man das ja für solche Sachen nicht nutzen. Also wir brauchen wie auf jeden Fall.

0: Vorstellen ist, die Landfrauen wieder zu aktivieren, das gab es auch mal, und dass man sich hier trifft hier drin, also wir haben von der Sammeltasse bis alles ist hier da, man muss nur herkommen und muss sich treffen und muss unter der Schirmherrschaft des Heimatvereins sich versammeln und treffen und das nutzen, genau.
1: Schritt für Schritt werden die Räume im ehemaligen Rathaus weiter saniert. Zurzeit ist der Veranstaltungsraum im Erdgeschoss in Arbeit. Und so wird das Haus wieder ein Haus der Begegnung.
2: Damit sind wir wieder am Ende unseres Magazins angelangt. Ich verabschiede mich jetzt von Ihnen bis zum nächsten aktuellen Gesundheitsmagazin hier bei Ihrem BLK-TV. Und ich wünsche Ihnen alles Gute und vor allen Dingen bleiben Sie bis dahin schön gesund. Tschüss.

0: Herzlich willkommen zu den aktuellen Nachrichten aus dem Burgenlandkreis. Hier bei Ihrem Lokalsender BLK-TV am Dienstag, den 19. Mai. Und hier die aktuellen Meldungen. Trotz eher herbstlicher Temperaturen, hervorgerufen durch die sogenannten Eisheiligen, hat das Weißenfelser Freibad seit letzter Woche wieder geöffnet. Das Bad am Kastanienweg freut sich bis Mitte September auf Badegäste. Die Eintrittspreise sind im Vergleich zum Vorjahr gleich geblieben. Das Freibad, das im Jahr 2025 knapp 30.000 Gäste begrüßen durfte, befindet sich am Rande eines Landschaftsschutzgebietes mit alten, schattenspendenden Bäumen. Es gehört zu den größten Freibädern der Region. Auf das Anbaden folgt in den kommenden Monaten eine ganze Reihe an Veranstaltungen. Höhepunkt wird das Freibadfest am 27. Juni mit der dritten Weißenfelser Arschbomben-Challenge sein. In Sachsen-Anhalt ist die Zahl der Herzinfarkte deutlich gesunken. Das zeigen aktuelle Zahlen für den Gesundheitsatlas Deutschland des Wissenschaftlichen Institutes der AOK. Von 2017 bis 2024 ging die Zahl der Fälle um rund 27% zurück. Erkrankungen wie Diabetes mellitus Typ 2 oder Bluthochdruck, beides Risikofaktoren für Herzinfarkte, sind allerdings weiterhin auf einem hohen Niveau. In Freiburg ist bis Ende August die Merseburger Straße vom Abzweig Aldi bis Abzweig Edeka wegen Bauarbeiten voll gesperrt. Umleitungen sind ausgeschildert. Die Automobilindustrie steht vor einem größeren Abbau von Arbeitsplätzen als zunächst befürchtet. Wie die Chefin des Verbandes der Automobilindustrie Hildegard Müller angab, wird bis 2035 ein Verlust von 225.000 Beschäftigten angenommen. 35.000 mehr als bisher kommuniziert. Als Ursache werden hohe Steuern und Abgaben, hohe Energie- und Lohnkosten sowie überbordende Bürokratie angegeben. Das Mitglied des Europäischen Parlaments Alexandra Mehnert sagte hierzu: Der angekündigte Stellenabbau ist fatal für Deutschland. Die Automobilindustrie war stets ein Wachstumsmotor für das Land, gerade auch für Sachsen-Anhalt als Zuliefererland. Der Abbau von Stellen bedeutet immer auch den Verlust von Wohlstand und Zukunftschancen. Von politischer Seite müssen diese Signale unmissverständlich wahrgenommen werden. Es braucht nun ein wirkungsvolles Gegensteuern und mehr Wettbewerbsfähigkeit. Erster Ansatzpunkt sind hier die Energiepreise. In der Weißenfelser Innenstadt kommt es im Mai zu zwei Vollsperrungen. Bis 22. Mai ist die Nikolaistraße auf Höhe der Hausnummer 31 bis 37 gesperrt. Vom 26. bis 29. Mai ist die Klosterstraße auf Höhe der Hausnummer 20 gesperrt. Vor Ort werden Mischwasserleitungen an den Hauptkanal angeschlossen. Während der Vollsperrung der Klosterstraße fahren Busse über die Friedrichstraße, die Nikolaistraße und die Georgenbergstraße zur Großen Burgstraße. Die gleiche Umleitungsstrecke gilt auch für andere Verkehrsteilnehmende. In der Nikolaistraße wird auf Höhe des Stadtparks eine Ersatzhaltestelle eingerichtet. Für Anlieger der Klosterstraße wird die Straße für die Dauer der Bauzeit gegenläufig geöffnet. Soweit die aktuellen Nachrichten. Jetzt geht es weiter im Programm von BLK-TV, Ihrem lokalen Fernsehsender aus dem Burgenlandkreis.
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0: Hallo liebe Zuschauer und herzlich willkommen zur aktuellen Sendung am Dienstag hier bei Ihrem BLK-TV. Beginnen wollen wir mit einer positiven Meldung und einem Programmhinweis. Der UHC Sparkasse hat zum 18. Mal den deutschen Meistertitel nach Weißenfels geholt. Aus diesem Anlass senden wir nach unserer Sendung um 20 Uhr das entscheidende Spiel vom Sonntag in voller Länge. Nun aber zu unserem ersten Beitrag. Ein Blutbild allein ist oft nicht aussagekräftig genug für den Gesamtzustand, da das große Blutbild technisch gesehen nur die Blutzellen, die roten, die weißen Blutkörperchen und die Blutplättchen zählt. Wir haben uns zu diesem Thema mal mit Dr. Nofall im SRH-Klinikum in Naumburg darüber unterhalten.
2: Herr Dr. Nofran, es ist noch gar nicht so lange her, dass wir uns gesehen haben. Sie haben ja im Februar, wenn nicht so, also im Januar begonnen, aber im Februar haben wir uns kennengelernt hier. Ja. Haben Sie sich eingelebt?
3: Ja, ich würde sagen, ja, ich habe mich eingelebt. Und ich bereue es nicht, dass ich also hier angefangen habe. Hier also nette Leute und nette Mitarbeiter und alles gut.
2: Das hört man gern. Herr Dr. Nofal, wir haben heute mal uns ein Thema rausgesucht, Blutbild. Ja. Da kursieren doch immer so falsche Meinungen oder so. Wollen wir direkt drauf eingehen? Was sagt ein Blutbild aus? Wann muss ich es machen lassen? Bestimmt das der Arzt? Wann sollte ich dann zum Arzt gehen?
3: Ja, also am Anfang möchte ich also sagen, was Blutbild medizinisch bedeutet ist. Das Blutbild oder der Begriff Blutbild heißt die Messung oder die Bestimmung von Blutbestandteilen und nämlich den festen Blutbestandteilen. Hier sind die Erythrozyten, die roten Blutkörperchen, die weißen Blutkörperchen, Leukozyten und die Blutbläschen oder die Thrombozyten. Mhm. Es gibt auch den Begriff der großes Blutbild. Das große Blutbild bedeutet dazu die Differenzierung von den Leukozyten, weil die Leukozyten nicht einheitlich sind. Es gibt drei Gruppen von Leukozyten, und zwar die Granulozyten, die Lymphozyten und die Monozyten. Mhm. Ja, also wann soll man also Blutbild machen lassen?
2: Ja.
3: Im Allgemeinen, also dann die Indikation für Blutbild soll immer vom Arzt gestellt werden. Der Patient soll seine Beschwerden beschreiben und der Arzt dann findet die Untersuchung, die zur Diagnose beitragen kann. Zum Beispiel, wenn die Patienten über Schwäche oder unter Schwäche leiden, oder Infektionen bei allen chronischen Erkrankungen. Das ist, Blutbild ist eine routinemäßige Untersuchung.
2: Das dient dann praktisch auch schon zur Vorsorge? Kann man das so sagen?
3: Gehört nicht zur Vorsorge.
2: Gehört
3: nicht zur Vorsorge. Blutbild macht man, wie gesagt, also in bestimmten Situationen, bei bestimmten Beschwerden. Aber zur Vorsorge, zum Beispiel bei Vorsorge bei Diabetes mellitus, bei KHK oder sowas, das sind andere Parameter besser als Blutbild.
2: Wenn jetzt ein Blutbild gemacht worden ist, ja, man ist vielleicht nicht gerade begeistert, wenn die Werte dann von der Norm abweichen. Was bedeutet das? Was heißt das?
3: Blutbild zeigt uns also Veränderungen im Sinne von entweder Zunahme oder Abnahme diesen Blutbestandteilen. Jede Abweichung von Normwert ist nicht normal und soll nach den Ursachen gesucht werden. Also die Veränderungen sind unterschiedlich. Zum Beispiel, wenn die Leukozyten zugenommen sind oder vermehrt sind, dann gibt es bestimmte Ursachen dafür. Wenn die erniedrigt sind, gibt es auch andere Ursachen dafür. Wenn Hämoglobin niedrig, das heißt also Blutarmut, dann gibt es auch verschiedene Ursachen. Soll man so nach den Ursachen also suchen. Dann. Also durch Blutbild oder das Blutbild gibt uns

0: viele Hinweise auf verschiedene Erkrankungen. Und man kann durch das Blutbild auch verschiedene Erkrankungen ausschließen.
1: Da folgen ja dann dementsprechende Konsequenzen. Die kommen ja dann, ja, gerade weil Sie mit dem Zucker Ernährungsumstellungen oder Medikamente oder weitere. Das ist doch dann der nächste Schritt. Sehe ich das jetzt richtig?
0: Man kann auch andere Untersuchungen machen, nicht nur das Blutbild.
2: Ja.
0: Bei bestimmten Situationen als Vorsorge für Leute über 35 Jahre, da gibt es also dann andere Blutuntersuchungen in Frage, wie zum Beispiel Blutzucker, nüchtern Blutzucker, Urinuntersuchung und auch Blutfette, Cholesterin und Triglyceride. Bei bestimmten Situationen auch, je nachdem wie die Beschwerden sind, man soll auch manchmal die Nierenwerte bestimmen lassen, man soll die Leberwerte bestimmen lassen, man soll auch manchmal die Schilddrüsenfunktion also dann beurteilen. Ja, also und was die Ergebnisse sind, dann soll man auch entsprechend behandeln.
1: Zum Abschluss, Herr Dr. Nofal, noch die Frage, es ist ja nun in aller Munde und sehr unsicher alles, übernehmen die Krankenkassen die Kosten?
0: Ja, natürlich, also die Untersuchungen im Rahmen eines Check-ups übernimmt die Kosten die Versicherung. Jede Blutuntersuchung, die von dem Arzt indiziert ist oder veranlasst ist, ist auch kostenlos.
1: Ja, was würden Sie jetzt zum Abschluss den Menschen, unseren Zuschauern sagen im Punkto Blutbild oder raten?
0: Also Blutbild machen wir zusammenfassend, also Patienten, die über Schwäche klagen oder chronische Infektionen oder ungeklärten Gewichtsverlust, sollen doch also zum Arzt gehen und der Arzt dann findet auch die entsprechende Blutuntersuchungen dafür.
1: Herr Dr. Nofal, ich bedanke mich oder wir bedanken uns auch im Namen unserer Zuschauer und wir wünschen Ihnen für hier in Naumburg, in Ihrer Praxis, Hausarztpraxis, alles Gute.
0: Vielen Dank für den Besuch. Vielen Dank.
2: Gerne.

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1: Vielen sind die Filme der dänischen Olsenbande noch gut in Erinnerung. In Eisleben sind Egon, Benny und Kjeld jetzt zurückgekehrt und stehen dort auf der Theaterbühne. Und das wird wieder mächtig gewaltig.
2: Premiere im Theater Eisleben. Doch heute fangen wir mit dem Ende an. Sie sehen, der Vorhang ist zu, die letzten Überbleibsel der Vorstellung werden beseitigt und Sie werden staunen, Egon hat es wieder nicht geschafft. Jedenfalls insofern nicht, dass er wieder hinter schwedischen Gardinen sitzt. Aber das ist ja keine Neuigkeit. Dabei fing dieser Abend so wunderbar positiv für Egon an. Also, alles mal auf Anfang.
3: Mit sichtlicher Vorfreude waren die Premierengäste ins Theater gekommen, um zu erleben, wie Egon und seine Kumpane das nächste mächtig gewaltige Ding drehen. Dabei waren durchaus auch jüngere Zuschauer dabei, die eher weniger Erinnerungen an die 14 Filme mit dem Gauner-Trio haben dürften. Die Älteren aber kamen mit großer Erwartungshaltung und vorbereitet.
4: Das sieht so ein bisschen aus mit Hut und so wie Olsenbande. Was erwarten Sie denn vom heutigen Abend?
5: Spaß. Wir lieben die Olsenbande schon von

0: Kindheit an. Ja.
1: Waren Sie denn schon 2018, als die Olsenbande schon mal auf der Bühne hier ihren Coup landete, da?
0: Ja. Genau.
1: Und was glauben Sie, ob es Egon heute schafft?
0: Mit Sicherheit. Mit Sicherheit, wie immer. Er hat ja einen Plan, was andere nicht haben.
2: Ja, selbst gemacht. Je, geht bis in die Nacht 2:30.
1: Extra für heute?
2: Extra für heute, genau.
1: Und jetzt müssen Sie aber auch so genau schimpfen, wie sie immer schimpft auf der Bühne. Kriegen Sie das hin?
2: Nein, ich glaube nicht.
3: Wie erwartet hatte Egon einen Plan, brach ins Theater Eisleben ein und scheiterte. Nach dem Knastaufenthalt kam er aber mit einem noch größeren Plan.
4: Morgen Mittag fährt ein schwer gepanzertes und bewachtes Fahrzeug durch Eisleben. Der Ladeaufsatz ist eine Spezialanfertigung der Firma Franz Jäger Berlin aus dem Jahre 1911 und bisher noch niemals geknackt worden.
3: Zu diesem Zeitpunkt hatte man als Zuschauer die erste Überraschung der Inszenierung bereits etwas wirken lassen können. Die gesamte Bühnenausstattung, einschließlich der Kostüme der Darsteller, erinnerten zwar schon an die Filmreihe, aber der Look im Stil des Film Noir, schwarz-weiß mit nur wenigen Farbakzenten, war ein gänzlich neuer Ansatz. Für die Darsteller bietet die Olsenbande wenig Möglichkeiten für eigene Kreativität. So erlebte man schauspielerisch tolle Leistungen, welche das Ensemble zu den Filmfiguren machte. Mimik, Gestik, der Gang und natürlich die Ausdrucksweise perfekt von der Leinwand auf die Bühne gebracht. Da bleibt kaum Spiel für eigene Ideen. Die Inszenierung selbst probierte sich schon in neuen Ansätzen. Neben der farblichen Ästhetik kamen Pyro- und Lichteffekte zum Einsatz und die Darsteller durften in den typischen Autos über die Bühne fahren. Sogar eine Autoverfolgung gab es, wobei dies dann eher in comichaften Klamauk abdriftete. Dessen ungeachtet hatten die Zuschauer ihren Spaß. Wie immer gehen die tollen Pläne Egons gründlich schief. Und wenn nicht, dann schaffte es Yvonne in ihrer Unbedarftheit, diesen Erfolg ganz nebenbei in einen Misserfolg zu verwandeln. Das erwartet man im Zuschauerraum und diese Erwartungen werden in Gänze erfüllt. Und dennoch kann nicht jeder Gag zünden, weil ihn der Olsenbanden-Filmfan bereits kennt und erwartet. Wer den 6. Film, der voraussichtlich letzte Streich der Olsenbande von 1974 und den 8. Film, Die Olsenbande sieht rot, von 1976 kennt, konnte sich die Story schon vorab selbst zusammenreimen. Hier hätten wir uns ein wenig mehr Kreativität vom Autor Lutz Hillmann gewünscht. Was dieser dann aber zu Papier gebracht hat, wird von den Mimen des Eisleber-Theater großartig umgesetzt. Eine der amüsantesten Szenen war für uns der Raub der Bedford-Diamanten. Mit dem Gefühl, dass uns Bennys gelbe Socken und Yvonnes quietschbunte Garderobe schon ein wenig gefehlt haben, erleben wir, dass am Ende, trotz aller Anstrengungen, Egon wieder im Knast steckt.
5: Egon!

0: Aber ach, das hatten wir ja schon und springen deshalb gleich in unsere kleinen Gespräche mit Zuschauern und mit Egon Olsen. Verzeihung, Christopher Wartig.
1: Egons Plan ist wieder nicht aufgegangen. Sind Sie da jetzt traurig?
2: Nein, dann gibt es ja noch eine Fortsetzung, dass der nächste Plan kommt.
1: Spaß beiseite. Wie hat Ihnen denn die Vorstellung gefallen?
2: Sehr gut.
1: Was war so für Sie das Beste? Was hat Ihnen weniger gefallen? Wie ist so der erste Eindruck nach den wenigen Minuten, die Premiere jetzt her ist?
2: Also ich denke, dass mit den wenigen Mitteln ganz viel umgesetzt wurde. So alleine mit den kleinen Autos und solche Geschichten, ne? Dass wirklich das Möglichste rausgeholt wurde. Und ja, also für das, was so aus dem Film ist, haben sie wirklich gut viel rausgeholt. Auf eine ganz andere Art und Weise durch dieses Schwarz-Weiß eben, ne? Weil ja sonst die Filme sehr bunt sind. Aber es hat mir gut gefallen.
1: Ich höre also aus Ihren Worten heraus, Sie sind Olsen-Bande-Kenner.
2: Ja, ein wenig.
1: Und wie sieht es hier drüben aus? Die Jugend kennt ja die Filme nicht so sehr.
3: Nee, also ich kenne die Filme tatsächlich

0: gar nicht. Ich fand es aber trotzdem sehr amüsant, hat Spaß gemacht zum Zuschauen und es war auch, finde ich, auch super umgesetzt alles. Ja.
1: Und heißt das jetzt, Sie werden mal in der Flimmerkiste kramen und die alten Olsenbanden-Filme raussuchen?
0: Ja, könnte ich mir schon vorstellen, wenn ich da mal über einen Film stoße, dass ich mir den auch mal anschaue jetzt, ja.
1: Christopher, Quizfrage. Was war am 1. Oktober 2018?
2: Premiere Olsenband?
1: Ja, genau, richtig. Da hattest du vor unserer Kamera erzählt, dass du damals zum ersten Mal mit der Olsenband in Berührung gekommen bist. Das war für dich eine große Herausforderung. Nun, sozusagen Olsenbande 2.0. Was konntest du aus deiner damaligen Rolle übernehmen? Du bist ja ein alter Hase als Eberhard Olsen. Was war für dich die neue Herausforderung?
2: Die neue Herausforderung war das Bühnenbild, weil das war ganz anders als bei der letzten Olsenbande-Inszenierung. Da war es bunt und jetzt ist es quasi schwarz-weiß. Ja.
1: Wenn man so auf deine Rollen schaut, mit einem Augenzwinkern gefragt, du hast sozusagen vom kleinen Ganoven zum Bürgermeister, zum Mephisto, zum Dorfrichter und jetzt wird zum kleinen Ganoven gebracht. Das ist eine erstaunliche berufliche Entwicklung. Welche berufliche Rolle fehlt dir da noch?
2: Ja, Bundespräsident, oder? Nee, keine Ahnung, also gibt's noch einiges.
1: Ich habe gelesen, du hast da so eine Rolle, die würdest du wahnsinnig gern spielen, Stichwort Helmut Schmidt.
2: Ja, damals fand ich das richtig gut. Ich glaube aber, jetzt ist der Film schon gedreht worden und weiß nicht, da muss ich wahrscheinlich noch ein bisschen warten, bis er wieder gefragt ist.
1: Letzte Frage noch an dich. Was von den Rollen oder welche von den Rollen macht dir zurzeit am meisten Spaß? Welche liegt dir persönlich am meisten? Gibt es da eine oder kann man das nicht so sehen?
2: Es macht eigentlich alle recht viel Spaß, weil die unterschiedliche Facetten haben. Also Dorfrichter Adam ist total spannend, weil das ein richtiger Lümmel ist. Noch schlimmer eigentlich, ist ein Verbrecher. Und Cabaret macht auch wahnsinnig viel Spaß, Conferencier zu spielen. Das ist auch eine schöne Tanzrolle. Ja, also
1: quer durch den Gemüsegarten.
2: Ja.
1: Dann nochmal Gratulation zur gelungenen Premiere. Nein. Jetzt viel Spaß beim Feiern und natürlich viel Erfolg weiterhin hier am Haus mit den vielen Rollen. Viel Spaß.
2: Vielen Dank.
3: Am Samstag wollten es die Kicker vom SSC Weißenfels wissen. Motiviert waren sie auf alle Fälle. Der Traum vom Aufstieg sollte sich in diesem Jahr nun erfüllen.
4: So sah das auch Uwe Abraham.
5: Uwe, heute geht's von SSC um die Wurst. Man riecht's zwar schon, aber wie siehst du die Chancen heute?
6: Ja, wir hatten ja schon am Mittwoch die Chance, haben wir liegen lassen, weil Döler das auch sehr gut gemacht hat. Mancher war schon wieder beleidigt, also wie immer hier. Ist ja alter Fortschrittsstyle im Prinzip. Ja, wenn es nicht so läuft, ist immer alles doof. Feiern tun wir zusammen und verlieren tun wir alleine, unentschieden. Ja, fühlt sich ein bisschen blöd an am Mittwoch. Aber wie gesagt, Döler hat das gut gemacht. Jetzt müssen wir noch mal sehen. Wir haben ja einen Punkt mitgenommen. Das erste Unentschieden, das war den Jahr 12. Also war es fast klar. So, und heute, ja, Bernburg braucht auch noch ein paar Punkte, sind genauso platziert wie Dölau, aber wir denken, das ist eine spielende Mannschaft, ein bisschen mehr. Ja, und da rechnen wir uns mehr aus, dass ein bisschen mehr Platz ist auf dem Platz.
5: Wie sind denn die Spieler eingestellt? Sind sie richtig heiß heute, dass sie den Sieg holen?
6: Das eine ist ja, hat ja mit dem anderen nichts zu tun. Ja, Einstellung, die stimmt immer. Aber es ist halt so, wie man es auch manchmal auf den Platz kriegt. Und, und wie es der Gegner zulässt auch, muss man auch sehen, es hat auch was mit Respekt zu tun vom Gegner. Ja, das Hinspiel ging 4-1 für uns aus, das hat aber heute, glaube ich, keine Bewandtnis mehr.
4: Aber dazu musste das Team noch echt Fuß anlegen, um gegen den SC Bernburg den Titel unter Dach und Fach zu bringen. Die erste Halbzeit startete doch etwas verhalten gegen die Gäste aus Bernburg. Doch nach 21 Minuten nickte Routinier Christopher Zerbe eine Linksecke von Jim Koch zur Führung ins Bernburger Tor. Und damit ging es aber auch schon in die Kabinen. Danach ging es auch eher verhalten weiter. Aber letztendlich gelang Youngster Tim Lehmann nach Vorarbeit von Jim Koch in der Nachspielzeit vor 184 Zuschauern der Treffer zum 20. Saisonsieg, mit dem der Saale Sportclub nun uneinholbar an der Spitze ist.

0: Damit war nach 43 Jahren wieder mal die Rückkehr auf eine größere Bühne besiegelt. Der SSC Weißenfels ist Landesmeister von Sachsen-Anhalt. Mit einem 2:0 Heimerfolg über den SC Bernburg ging der vierfache Vizemeister selbst den letzten Schritt zum Titel.
1: Unser Klassiker ist nach dem Verbandsliga-Punktspiel der 16. Runde. Danach wurde vom 21. Februar zu dem SSC und unseren Gästen vom Sportclub Bernburg. Halbzeit stand 1:0, Endstand 2:0 für den SSC. Bei mir beide Trainer. Heute bin ich gewissermaßen eingemaxt. Maximilian Denz für den SC Bernburg und unser Trainer Maximilian Oha. Maximilian, du bist ja das erste Mal auf so einer Bühne hier.
2: Ja, erstmals gehört sich so Glückwunsch an meinen Trainerkollege, Glückwunsch an euch. Ich denke, über die Jahre gesehen sowieso, aber diese Saison geht das nicht im Zweifel. Verdienter Aufsteiger, genießt das, feiert schön, bereitet euch gut vor auf die Oberliga, habt ihr euch verdient. Ja, zu uns, wir hatten natürlich heute auch große personelle Probleme und hatten natürlich für uns auch so ein bisschen auf der Agenda Chancebegrenzung so lange wie möglich zu gestalten und das Spiel vielleicht offen zu lassen, dass wir hinten heraus vielleicht noch was mitnehmen können. Ein Pünktchen, ich will jetzt nicht sagen, dass wir nah dran waren vom Ergebnis her, ja, aber ich glaube jetzt nicht, dass wir irgendwo über die 90 Minuten jetzt mal eine Phase hatten, wo es jetzt eng werden konnte oder wo jetzt eine Torschance da war. Von daher haben wir das Spiel heute auch verdient verloren. Hier kann man verlieren, das ist nicht unsere Range, wo wir Punkte holen wollen. Wir haben jetzt nächste Woche sind die fast alle frei und dann heißt es für uns Wunden lecken, Mund abputzen und uns auf das Finish vorbereiten, vier Spiele, so viel wie möglich Punkte noch holen und ja, dann gibt es von meiner Seite immer zu sagen, Tag über Bericht.
1: Max, danke. Max?
3: Ja, danke erstmal. Ich glaube, Jungs haben. Man hat gemerkt, dass die Jungs hoch wollten, heute von der ersten Minute an. Man hat aber auch gemerkt, dass es halt Mittwoch noch nicht geklappt hat und dass da ein bisschen Verunsicherung drin war. Trotzdem, ich glaube, es ist ein ordentlicher Spielaufbau. Das ganze Ding hat begonnen in der ersten Hälfte, ohne jetzt die riesen zwingenden Chancen zu haben. Hatten ein paar Angriffe, wo ich sage, sahen gut aus, aber der letzte gefährliche Torschuss hat gefehlt. Wir machen dann, glaube ich, noch folgerichtig nach einer Ecke, ist 1:0 und ja, haben, glaube ich, vor der Pause einen super Angriff, den der Hütter stark hält. Zum 2:0 gegebenenfalls. Und dann, ja, wissen wir aber auch, dass Bernburg eine Truppe ist, die Qualität hat, die auch deutlich mehr mitspielen wollte als Redner am Mittwoch. Und von daher, ja, wusste man, dass das Ergebnis gefährlich ist. Jungs, wie gesagt, dann ruhig bleiben. Hatten nämlich eine Phase, wo es dann mal 4-5 Ecken aneinander gab. Die haben wir gut wegverteidigt. Und ja, dann haben wir heute nicht das allerbeste Spiel gemacht. Aber ich glaube trotzdem, dass die Truppe gefeitet hat, gekämpft hat. 2:0 vielleicht vorentscheidend ein Stück weit verpasst. Und es passt aber irgendwie in der Saison, dass dann das 2:0 mit Apfel fällt, wie gefühlt so oft dieses Jahr, wo man dann ganz zum Schluss erst die Dinger zumachen. Auch bei Bernburg, wie gesagt, muss man, dass da 3-4 wichtige Spieler auch fehlen. Trotzdem ist da Qualität da, man hat es auch in einigen Umschaltmomenten gemerkt, wenn da mal ein Ball anders durchrutscht oder vielleicht eine Entscheidung anders getroffen wird, dann kann man da auch 1:1 kriegen. Trotzdem, die Jungs super wegverteidigt, alles gemacht, wo wir durchrotieren mussten, auch bei 8 Tagen drei Spiele. Musste sie durchrotieren, haben wir gemacht und hat mir nochmal gezeigt, dass der Kader auch noch weiter absolut nicht mehr kann. Und ja, jetzt sind wir aufgestiegen und.

0: Wie zu Beginn unserer Sendung bereits erwähnt, hat der UHC Sparkasse zum 18. Mal den Meistertitel der Floorball-Bundesliga errungen. Eine kurze Zusammenfassung des Spiels haben wir jetzt für Sie zusammengestellt.
1: Um es vorwegzunehmen, Sie haben es

0: wieder geschafft. Zum 18. Mal ist der Titel des deutschen Meisters an den Weißenfelser Floorball Club gegangen. Nachdem sie die ersten zwei Spiele der Finalserie in Leipzig gewannen, kam es am Wochenende zu den entscheidenden Spielen in der heimischen Stadthalle. Leider gelang es am Samstag noch nicht, die Meisterschaft zu entscheiden, sodass am Sonntag nochmals gespielt werden musste. Die Leipziger Gäste wollten nun alles versuchen, auch Spiel 4 für sich zu entscheiden und das alles entscheidende Spiel nach Leipzig zu holen. Über 650 Zuschauer verwandelten die Stadthalle am Sonntagnachmittag in einen Hexenkessel.
1: Wieder Powerplay, Weißenfels, mit Hütten in den Böttcher. Böttcher weiter am Ball, auf Januszewski, der wieder auf Hütten. Hütten mit dem Abschluss und das 1:0. Zuka Hütten nach 3,5 Minuten hier mit dem 1:0 im Powerplay.
0: Und wie am Samstag sahen die Zuschauer ein sehr schnelles Spiel. Nach dem ersten Tor konnten sie kurz darauf wieder jubeln.
1: Tim Böttcher auf seinen Bruder Florian Böttcher. Die sind jetzt im Aufbau. Auf Januszewski ist wieder zurück auf Florian Böttcher. Wieder auf Januszewski ist der sieht Hütunen einlaufen. Und Hütunen macht es! Der Doppelschlag von Tuka Hütunen nach 8,5 Minuten.
0: Die Weißenfelser spielten wie entfesselt. Vergessen war die Sperre der zwei Spieler am Freitag aus dem Spiel in Leipzig. Sie wollten zeigen, dass sie auch mit dieser Situation umgehen konnten.
2: Weigelt hat jetzt mal Platz. Macht das gut, löst gut den Ball aus auf Tim Böttcher, der hinterm Tor. Auf Januszewski. 8 Sekunden noch. Januszewski setzt sich gut durch. Januszewski mit dem Unterzahltor! Markus Januszewski in Unterzahl gegen 5 Spieler des MFBCs. Zieht einen Bogenlauf vom hinterm Tor und schweißt den Ball ein. 3:0 für den UAC Sparkasse Weißenfels. Markus Januszewski ist der Torschütze.
0: 3:0, ein gutes Polster vor der ersten Pause. Aber noch gaben sich die Gäste vom MFBC nicht geschlagen.
1: Auf Kühne, der mit dem Abschluss. Und Kretschmer macht dann den Abpraller. Mit einer Hand wurschtelt er den Ball da irgendwie rein.
0: 3:1 für den UHC. Zeit zum Luftholen für Spieler und Zuschauer in der ersten Drittelpause. Danach mussten die Zuschauer bis zur 12. Minute warten, dann Jubel für Leipzig. Sie hatten das notwendige Anschlusstor erzielt.
1: Er hat sich dann doch unter Kontrolle. Rote jetzt mit dem Abschluss und Trützschler. Aria Trützschler mit dem Anschlusstreffer. Erneut ein Abpraller. Rote schießt flach. Reichert hat ihn noch mit dem Fuß, aber dann ist Arian Trützschler hellwach und macht den Anschlusstreffer. Nach 11 Minuten und 4 Sekunden steht es nur noch 3:2 aus Sicht der Weißenfelser.
0: Wieder war alles offen. Nur ein Tor trennte die Gäste vom Ausgleich. Kurz darauf standen alle im Weißenfelser Zuschauerblock.
1: Und gleich der Gegenkonter auf Seite der Weißenfelser. Gebler auf Melnen. Der zieht ab und Melnen! Melnen mit dem Tor! Schweißt den Ball da ins kurze Eck in den Winkel ein. 4:2 für Weißenfels. Nach 14 Minuten und 14 Sekunden baut Weißenfels die Führung aus. Und es ist Michael Mellonen nach super Vorarbeit von Gebler.
0: Mit 4:2 für den UHC ging es in die zweite Pause. Die Meisterschaft für die Saalestädter war in greifbarer Nähe, denn kaum war die Pause vorbei, konnten sie ihren Vorsprung ausbauen.
1: Hoppe jetzt in der Ecke gegen Hütunen. Hütunen gewinnt den Ball auf Januszewski, so Tor! Tor für Weißenfels! Markus Januszewski ist mit dem 5:2 nach 39 Sekunden im letzten Drittel. Der derbe Rückschlag für Leipzig. Sie müssen jetzt 3 Tore hier aufholen in diesem Drittel. Super Reaktion da, Hütunen gewinnt die Beine Ecke gegen Hoppe und sieht da in der Mitte Markus Januszewski.
0: Doch Leipzig ließ sich davon nicht beeindrucken und machte weiter Druck. Noch war nichts verloren.
1: Trützschler legt ab auf Hoppe, der zieht ab und Tor! Svensson Hoppe macht da den Anschlusstreffer für Leipzig. Nur knapp 1:20 später. Verkürzt Leipzig wieder auf 5:3. Und ich spreche es gerade noch an, Weißenfels kann ohne Druck spielen. Sie haben ja noch die Führung, aber Leipzig verkürzt sie natürlich. Und dieser Treffer ist extrem wichtig von Svensson Hoppe.

0: Weißenfels wollte sich den Sieg nicht mehr nehmen lassen und baute den Vorsprung weiter aus.
1: Aber Weißenfels ist dazwischen jetzt. Der Konter über Teichert, der zieht ab und Tor! Julius Teichert! 7 Minuten vor dem Ende macht er das Tor, gewinnt den Ball.
0: Nun ging der MFBC auf Risiko und nahm den Torhüter aus dem Spiel, um einen zusätzlichen Feldspieler auf den Gärflor zu bringen. Doch das bescherte ihnen nur ein weiteres Tor.
2: Tessmann erläuft sich den Ball, 2,5 Minuten sind noch auf der Uhr. Kühne hat den Ball.
1: Spielt er jetzt auf Hoppe, der in die Ecke auf Tessmann. Wieder auf Hoppe. Leipzig finden so ein wenig die riskanten Abschlüsse und der Handelshelfschuss gewinnt jetzt den Ball und macht es.
2: Markus Januszewski ist.
0: Die letzten Sekunden des Spiels zählte die gesamte Halle mit, bevor ein unbändiger Jubel ausbrach. Die Weißenfelser wurden zum 18. Mal deutscher Meister.
2: Sind es noch, die der UAC verteidigen muss? 7, 6, 5 und nochmal geht er mit der Chance. 3 Sekunden, 2, 1 und das Spiel ist vorbei. Der UAC Sparkasse Weißenfels gewinnt zum 18. Mal die deutsche Floorball-Bundesliga. Sie gewinnen 7:3 gegen den MFBC aus Leipzig und sind damit zum 18. Mal und weiterhin unangefochten der Rekordmeister im deutschen Floorball. Sie sehen es vor Ihren Bildschirmen, vor Ihren Fernsehern. Wie die Mannschaft sich feiert, haben sie auf jeden Fall verdient nach dieser Saison. Sie gewinnen im finalen Spiel 7:3 gegen den MFBC.
3: In vielen Sportarten ist die Saison ja bereits beendet und die Sportler können ihre wohlverdiente Sommerpause genießen. Aber beim Fußball wird noch um die so wichtigen Punkte gekämpft. Hier die Ergebnisse vom Wochenende in unserem Sportblick.
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5: Der SSC Weißenfels wollte gegen den SC Bernburg den Titel unter Dach und Fach bringen. In der Nachspielzeit stand dann das viel umjubelte 2:0 für die Saale-Sportler auf der Anzeigentafel. Und damit war nach 43 Jahren wieder mal die Rückkehr auf eine größere Bühne, die Oberliga, besiegelt. In der Landesliga unterlag der SC Naumburg mit 0:5 bei der SG Reppichau. Und die Begegnung Turbine Halle gegen den 1. FC Zeitz endete 0:0. In der Landesklasse 6 fuhr am Freitag der SV Großgrimma einen 3:1-Sieg gegen BSC Laucha ein. Am Samstag kam es zu folgenden Ergebnissen. TSV Kickers Gonnertal gegen TSV Großgorbeta 1:8. SV Braunschweig trennte sich zu Hause mit einem 2:2 vom SV Kelbra. Rot-Weiß-Weißenfels unterlag mit 0:3 der Mannschaft vom VfB Oberröblingen. Und die Begegnung RSK Freiburg gegen Wacker Wengelsdorf endete 2:2. Floorball. In Spiel 4 der Finalserie zeigten die UHC-Herren eine souveräne Leistung und sicherten sich vor heimischem Publikum den 3. und entscheidenden Sieg zur Titelverteidigung. Damit ist nun die Saison zu Ende, in welcher die Herren ihren 18. Meistertitel holten und das Double aus dem Vorjahr verteidigten.
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3: Das war unsere Sendung von heute. Ich möchte noch einmal darauf hinweisen, dass im Anschluss um 20 Uhr das Meisterschaftsspiel des UHC Sparkasse in unserem Programm läuft. Für mich ist jetzt erst einmal Feierabend. Am Freitag begrüßt Sie dann an dieser Stelle mein Kollege Thomas Scheidt. Ich wünsche Ihnen eine schöne Woche und sage Tschüss.
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0: Herzlich willkommen zu den aktuellen Nachrichten aus dem Burgenlandkreis. Hier bei Ihrem Lokalsender BLK-TV am Dienstag, den 19. Mai. Und hier die aktuellen Meldungen. Trotz eher herbstlicher Temperaturen, hervorgerufen durch die sogenannten Eisheiligen, hat das Weißenfelser Freibad seit letzter Woche wieder geöffnet. Das Bad am Kastanienweg freut sich bis Mitte September auf Badegäste. Die Eintrittspreise sind im Vergleich zum Vorjahr gleich geblieben. Das Freibad, das im Jahr 2025 knapp 30.000 Gäste begrüßen durfte, befindet sich am Rande eines Landschaftsschutzgebietes mit alten, schattenspendenden Bäumen. Es gehört zu den größten Freibädern der Region. Auf das Anbaden folgt in den kommenden Monaten eine ganze Reihe an Veranstaltungen. Höhepunkt wird das Freibadfest am 27. Juni mit der dritten Weißenfelser Arschbomben-Challenge sein. In Sachsen-Anhalt ist die Zahl der Herzinfarkte deutlich gesunken. Das zeigen aktuelle Zahlen für den Gesundheitsatlas Deutschland des Wissenschaftlichen Institutes der AOK. Von 2017 bis 2024 ging die Zahl der Fälle um rund 27% zurück. Erkrankungen wie Diabetes mellitus Typ 2 oder Bluthochdruck, beides Risikofaktoren für Herzinfarkte, sind allerdings weiterhin auf einem hohen Niveau. In Freiburg ist bis Ende August die Merseburger Straße vom Abzweig Aldi bis Abzweig Edeka wegen Bauarbeiten voll gesperrt. Umleitungen sind ausgeschildert. Die Automobilindustrie steht vor einem größeren Abbau von Arbeitsplätzen als zunächst befürchtet. Wie die Chefin des Verbandes der Automobilindustrie Hildegard Müller angab, wird bis 2035 ein Verlust von 225.000 Beschäftigten angenommen. 35.000 mehr als bisher kommuniziert. Als Ursache werden hohe Steuern und Abgaben, hohe Energie- und Lohnkosten sowie überbordende Bürokratie angegeben. Das Mitglied des Europäischen Parlaments Alexandra Mehnert sagte hierzu: Der angekündigte Stellenabbau ist fatal für Deutschland. Die Automobilindustrie war stets ein Wachstumsmotor für das Land, gerade auch für Sachsen-Anhalt als Zuliefererland. Der Abbau von Stellen bedeutet immer auch den Verlust von Wohlstand und Zukunftschancen. Von politischer Seite müssen diese Signale unmissverständlich wahrgenommen werden. Es braucht nun ein wirkungsvolles Gegensteuern und mehr Wettbewerbsfähigkeit. Erster Ansatzpunkt sind hier die Energiepreise. In der Weißenfelser Innenstadt kommt es im Mai zu zwei Vollsperrungen. Bis 22. Mai ist die Nikolaistraße auf Höhe der Hausnummer 31 bis 37 gesperrt. Vom 26. bis 29. Mai ist die Klosterstraße auf Höhe der Hausnummer 20 gesperrt. Vor Ort werden Mischwasserleitungen an den Hauptkanal angeschlossen. Während der Vollsperrung der Klosterstraße fahren Busse über die Friedrichstraße, die Nikolaistraße und die Georgenbergstraße zur Großen Burgstraße. Die gleiche Umleitungsstrecke gilt auch für andere Verkehrsteilnehmende. In der Nikolaistraße wird auf Höhe des Stadtparks eine Ersatzhaltestelle eingerichtet. Für Anlieger der Klosterstraße wird die Straße für die Dauer der Bauzeit gegenläufig geöffnet. Soweit die aktuellen Nachrichten. Jetzt geht es weiter im Programm von BLK-TV, Ihrem lokalen Fernsehsender aus dem Burgenlandkreis.
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0: Hallo liebe Zuschauer und herzlich willkommen zur aktuellen Sendung am Dienstag hier bei Ihrem BLK-TV. Beginnen wollen wir mit einer positiven Meldung und einem Programmhinweis. Der UHC Sparkasse hat zum 18. Mal den deutschen Meistertitel nach Weißenfels geholt. Aus diesem Anlass senden wir nach unserer Sendung um 20 Uhr das entscheidende Spiel vom Sonntag in voller Länge. Nun aber zu unserem ersten Beitrag. Ein Blutbild allein ist oft nicht aussagekräftig genug für den Gesamtzustand, da das große Blutbild technisch gesehen nur die Blutzellen, die roten, die weißen Blutkörperchen und die Blutplättchen zählt. Wir haben uns zu diesem Thema mal mit Dr. Nofall im SRH-Klinikum in Naumburg darüber unterhalten.
2: Herr Dr. Nobrell, es ist noch gar nicht so lange her, dass wir uns gesehen haben. Sie haben ja im Februar, wenn nicht so, also im Januar begonnen, aber im Februar haben wir uns kennengelernt hier. Genau. Haben Sie sich eingelebt?
3: Ja, ich würde sagen, ja, ich habe mich eingelebt. Und ich bereue es nicht, dass ich also hier angefangen habe. Hier also nette Leute und nette Mitarbeiter und alles gut.
2: Das hört man gern. Herr Dr. Nowal, wir haben heute mal uns ein Thema rausgesucht, Blutbild. Ja. Da kursieren doch immer so falsche Meinungen oder so. Wollen wir direkt drauf eingehen? Was sagt ein Blutbild aus? Wann muss ich es machen lassen? Bestimmt das der Arzt? Wann sollte ich dann zum Arzt gehen?
3: Ja, also am Anfang möchte ich also sagen, was Blutbild medizinisch bedeutet ist. Das Blutbild oder der Begriff Blutbild heißt die Messung oder die Bestimmung von Blutbestandteilen und nämlich den festen Blutbestandteilen. Hier sind die Erythrozyten, die roten Blutkörperchen, die weißen Blutkörperchen, Leukozyten und die Blutblättchen oder die Thrombozyten. Mhm. Es gibt auch den Begriff der, großes Blutbild. Das große Blutbild bedeutet dazu die Differenzierung von den Leukozyten, weil die Leukozyten nicht einheitlich sind. Es gibt drei Gruppen von Leukozyten, und zwar die Granulozyten, die Lymphozyten und die Monozyten. Mhm. Ja, also wann soll man also Blutbild machen lassen?
2: Ja.
3: Im Allgemeinen, also dann die Indikation für Blutbild soll immer vom Arzt gestellt werden. Der Patient soll seine Beschwerden beschreiben und der Arzt dann findet die Untersuchung, die zur Diagnose beitragen kann. Zum Beispiel, wenn die Patienten über Schwäche oder unter Schwäche leiden, oder Infektionen bei allen chronischen Erkrankungen. Das ist, Blutbild ist eine routinemäßige Untersuchung.
2: Das dient dann praktisch auch schon zur Vorsorge? Kann man das so sagen?
3: Gehört nicht zur Vorsorge.
2: Gehört
3: nicht zur Vorsorge. Blutbild macht man, wie gesagt, also in bestimmten Situationen, bei bestimmten Beschwerden. Aber zur Vorsorge, zum Beispiel bei Vorsorge bei Diabetes mellitus, bei KHK oder sowas, das sind andere Parameter besser als Blutbild.
2: Wenn jetzt ein Blutbild gemacht worden ist, ja, man ist vielleicht nicht gerade begeistert, wenn die Werte dann von der Norm abweichen. Was bedeutet das? Was heißt das?
3: Blutbild zeigt uns also Veränderungen im Sinne von entweder Zunahme oder Abnahme diesen Blutbestandteilen. Jede Abweichung von Normwert ist nicht normal und soll nach den Ursachen gesucht werden. Also die Veränderungen sind unterschiedlich. Zum Beispiel, wenn die Leukozyten zugenommen sind oder vermehrt sind, dann gibt es bestimmte Ursachen dafür. Wenn die erniedrigt sind, gibt es auch andere Ursachen dafür. Wenn Hämoglobin niedrig, das heißt also Blutarmut, dann gibt es auch verschiedene Ursachen. Soll man so nach den Ursachen also suchen. Dann. Also durch Blutbild oder das Blutbild gibt uns

0: So dann, man kann auch andere Untersuchungen machen, nicht nur das Blutbild. Dann.
1: Ja.
0: Bei bestimmten Situationen als Vorsorge für Leute über 35 Jahre, da gibt es also dann andere Blutuntersuchungen in Frage, wie zum Beispiel Blutzucker, nüchtern Blutzucker, Urinuntersuchung und auch Blutfette, Cholesterin und Triglyceride. Bei bestimmten Situationen auch, je nachdem wie die Beschwerden sind, man soll auch manchmal die Nierenwerte bestimmen lassen, man soll die Leberwerte bestimmen lassen, man soll auch manchmal die Schilddrüsenfunktion also dann beurteilen. Entschuldigung, beurteilen. Ja, also und was die Ergebnisse sind, dann soll man auch entsprechend behandeln.
1: Zum Abschluss, Herr Dr. Nofal, noch die Frage. Es ist ja nun in aller Munde und sehr unsicher alles. Übernehmen die Krankenkassen die Kosten?
0: Ja, natürlich. Also die Untersuchungen im Rahmen eines Check-ups übernimmt die Kosten die Versicherung. Jede Blutuntersuchung, die von dem Arzt indiziert ist oder veranlasst ist, ist auch kostenlos.
1: Ja, was würden Sie jetzt zum Abschluss den Menschen, unseren Zuschauern sagen in puncto Blutbild oder raten?
0: Also Blutbild machen wir zusammenfassend also Patienten, die über Schwäche klagen oder chronische Infektionen oder ungeklärten Gewichtsverlust sollen doch also zum Arzt gehen und der Arzt dann findet auch die entsprechende Blutuntersuchungen dafür.
1: Herr Dr. Novel, ich bedanke mich oder wir
0: Nicht
1: bedanken
0: zu
1: uns
0: danken, nicht zu
1: auch im
0: danken.
1: Namen unserer Zuschauer und ja, wir wünschen Ihnen für hier in Naumburg, in Ihrer Praxis,
0: Vielen Dank,
1: Hausarztpraxis,
0: vielen
1: alles,
0: Dank,
1: alles Gute.
0: vielen Dank, vielen Dank für den Besuch, vielen Dank.
2: Gerne.

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1: Vielen sind die Filme der dänischen Olsenbande noch gut in Erinnerung. In Eisleben sind Egon, Benny und Kjeld jetzt zurückgekehrt und stehen dort auf der Theaterbühne. Und das wird wieder mächtig gewaltig.
2: Premiere im Theater Eisleben. Doch heute fangen wir mit dem Ende an. Sie sehen, der Vorhang ist zu, die letzten Überbleibsel der Vorstellung werden beseitigt. Und Sie werden staunen, Egon hat es wieder nicht geschafft. Jedenfalls insofern nicht, dass er wieder hinter schwedischen Gardinen sitzt. Aber das ist ja keine Neuigkeit. Dabei fing dieser Abend so wunderbar positiv für Egon an. Also, alles mal auf Anfang.
3: Mit sichtlicher Vorfreude waren die Premierengäste ins Theater gekommen, um zu erleben, wie Egon und seine Kumpane das nächste mächtig gewaltige Ding drehen. Dabei waren durchaus auch jüngere Zuschauer dabei, die eher weniger Erinnerungen an die 14 Filme mit dem Gauner-Trio haben dürften. Die Älteren aber kamen mit großer Erwartungshaltung und vorbereitet.
2: Das sieht so ein bisschen aus mit Hut und so wie Olsenbande. Was erwarten Sie denn vom heutigen Abend?
4: Spaß. Wir lieben die Olsenbande schon von Kindheit an. Ja.
2: Waren Sie denn schon 2018, als die Olsenbande schon mal auf der Bühne hier ihren Coup landete, da?
4: Ja. Genau.
2: Und was glauben Sie, ob es Egon heute schafft?
4: Mit Sicherheit. Mit Sicherheit, wie immer. Da hat es ja einen Plan, was andere nicht haben.
5: Ja, selbst gemacht. Je, geht bis in die Nacht 2:30.
2: Extra für heute?
5: Extra für heute, genau.
2: Und jetzt müssen Sie aber auch so genau schimpfen, wie sie immer schimpft auf der Bühne. Kriegen Sie das hin?
5: Nein, glaube nicht.

0: Wie erwartet hatte Egon einen Plan, brach ins Theater Eisleben ein und scheiterte. Nach dem Knastaufenthalt kam er aber mit einem noch größeren Plan.
1: Morgen Mittag fährt ein schwer gepanzertes und bewachtes Fahrzeug durch Eisleben. Der Ladeaufsatz ist eine Spezialanfertigung der Firma Franz Jäger Berlin aus dem Jahre 1911 und bisher noch niemals geknackt worden.
0: Zu diesem Zeitpunkt hatte man als Zuschauer die erste Überraschung der Inszenierung bereits etwas wirken lassen können. Die gesamte Bühnenausstattung, einschließlich der Kostüme der Darsteller, erinnerten zwar schon an die Filmreihe, aber der Look im Stil des Film Noir, schwarz-weiß mit nur wenigen Farbakzenten, war ein gänzlich neuer Ansatz. Für die Darsteller bietet die Olsenbande wenig Möglichkeiten für eigene Kreativität. So erlebte man schauspielerisch tolle Leistungen, welche das Ensemble zu den Filmfiguren machte. Mimik, Gestik, der Gang und natürlich die Ausdrucksweise perfekt von der Leinwand auf die Bühne gebracht. Da bleibt kaum Spiel für eigene Ideen. Die Inszenierung selbst probierte sich schon in neuen Ansätzen. Neben der farblichen Ästhetik kamen Pyro- und Lichteffekte zum Einsatz und die Darsteller durften in den typischen Autos über die Bühne fahren. Sogar eine Autoverfolgung gab es, wobei dies dann eher in comichaften Klamauk abdriftete. Dessen ungeachtet hatten die Zuschauer ihren Spaß. Wie immer gehen die tollen Pläne Egons gründlich schief. Und wenn nicht, dann schaffte es Yvonne in ihrer Unbedarftheit, diesen Erfolg ganz nebenbei in einen Misserfolg zu verwandeln. Das erwartet man im Zuschauerraum und diese Erwartungen werden in Gänze erfüllt. Und dennoch kann nicht jeder Gag zünden, weil ihn der Olsenbanden-Filmfan bereits kennt und erwartet. Wer den sechsten Film, der voraussichtlich letzte Streich der Olsenbande von 1974 und den achten Film, Die Olsenbande sieht rot, von 1976 kennt, konnte sich die Story schon vorab selbst zusammenreimen. Hier hätten wir uns ein wenig mehr Kreativität vom Autor Lutz Hillmann gewünscht. Was dieser dann aber zu Papier gebracht hat, wird von den Mimen des Eisleber-Theater großartig umgesetzt. Eine der amüsantesten Szenen war für uns der Raub der Bedford-Diamanten. Mit dem Gefühl, dass uns Bennys gelbe Socken und Yvonnes quietschbunte Garderobe schon ein wenig gefehlt haben, erleben wir, dass am Ende, trotz aller Anstrengungen, Egon wieder im Knast steckt.
2: Egon!

0: ach, das hatten wir ja schon und springen deshalb gleich in unsere kleinen Gespräche mit Zuschauern und mit Egon Olsen. Verzeihung, Christopher Wartig.
1: Egons Plan ist wieder nicht aufgegangen. Sind Sie da jetzt traurig?
2: Nein, dann gibt es ja noch eine Fortsetzung, dass der nächste Plan kommt.
1: Spaß beiseite. Wie hat Ihnen denn die Vorstellung gefallen?
2: Sehr gut.
1: Was war so für Sie das Beste? Was hat Ihnen weniger gefallen? Wie ist so der erste Eindruck nach den wenigen Minuten, die Premiere jetzt her ist?
2: Also ich denke, dass mit den wenigen Mitteln ganz viel umgesetzt wurde, so alleine mit den kleinen Autos und solche Geschichten, ne, dass wirklich das Möglichste rausgeholt wurde. Und ja, also für das, was so aus dem Film ist, haben sie wirklich gut viel rausgeholt. Auf eine ganz andere Art und Weise durch dieses Schwarz-Weiß eben, ne, weil ja sonst die Filme sehr bunt sind. Aber es hat mir gut gefallen.
1: Ich höre also aus Ihren Worten heraus, Sie sind Olsen-Bande-Kenner.
2: Ja, ein wenig.
1: Und wie sieht es hier drüben aus? Die Jugend kennt ja die Filme nicht so sehr.
3: Nee, also ich kenne die Filme tatsächlich gar nicht. Ich fand es aber trotzdem sehr amüsant, hat Spaß gemacht zum Zuschauen. Und zwar auch, finde ich, auch super umgesetzt alles.
1: Und heißt das jetzt, Sie werden mal in der Flimmerkiste kramen und die alten Olsen-Banden-Filme raussuchen?
3: Ja, könnte ich mir schon vorstellen, wenn ich da mal über einen Film stoße, dass ich mir den auch mal anschaue jetzt, ja.
1: Christopher, Quizfrage. Was war am 1. Oktober 2018?
4: Premiere Olsenbahn.
1: Ja, genau, richtig. Da hattest du vor unserer Kamera erzählt, dass du damals zum ersten Mal mit der Olsenbahn in Berührung gekommen bist. Das war für dich eine große Herausforderung.

0: nun sozusagen Olsenbande 2.0. Was konntest du aus deiner damaligen Rolle übernehmen? Du bist ja ein alter Hase als Egon Olsen. Was war für dich die neue Herausforderung?
1: Die neue Herausforderung war das, das Bühnenbild, weil das war ganz anders als bei der letzten Olsenbande-Inszenierung. Da war es bunt und jetzt ist es quasi schwarz-weiß.
0: Wenn man so auf deine Rollen schaut, mit einem Augenzwinkern gefragt, du hast sozusagen vom kleinen Ganoven zum Bürgermeister, zum Mephisto, zum Dorfrichter und jetzt wird zum kleinen Ganoven gebracht. Das ist eine erstaunliche berufliche Entwicklung. Welche berufliche Rolle fehlt dir da noch?
1: Ja, Bundespräsident, oder? Nee, keine Ahnung, also gibt's noch einiges.
0: Ich habe gelesen, du hast da so eine Rolle, die würdest du wahnsinnig gern spielen, Stichwort Helmut Schmidt.
1: Ja, damals fand ich das richtig gut. Ich glaube aber, jetzt ist der Film schon gedreht worden und ja, weiß nicht, da muss ich wahrscheinlich noch ein bisschen warten, bis er wieder gefragt ist.
0: Letzte Frage noch an dich. Was von den Rollen oder welche von den Rollen macht dir zurzeit am meisten Spaß? Welche liegt dir persönlich am meisten? Gibt es da eine oder kann man das nicht so sehen?
1: Es machen eigentlich alle recht viel Spaß, weil die unterschiedliche Facetten haben. Also Dorfrichter Adam ist total spannend, weil das ein richtiger Lümmel ist. Noch schlimmer eigentlich, ist ein Verbrecher. Und ja, Cabaret macht auch wahnsinnig viel Spaß, Conferencier zu spielen. Das ist auch eine schöne Tanzrolle. Ja, also
0: quer durch den Gemüsegarten.
1: Ja.
0: Dann nochmal Gratulation zur gelungenen Premiere. Nein. Jetzt viel Spaß beim Feiern und natürlich viel Erfolg weiterhin hier am Haus mit den vielen Rollen. Viel Spaß.
1: Vielen Dank.
2: Am Samstag wollten es die Kicker vom SSC Weißenfels wissen. Motiviert waren sie auf alle Fälle. Der Traum vom Aufstieg sollte sich in diesem Jahr nun erfüllen.
3: So sah das auch Uwe Abraham.
4: Uwe, heute geht's von SSC um die Wurst. Man riecht's zwar schon, aber wie siehst du die Chancen heute?
5: Ja, wir hatten ja schon am Mittwoch die Chance, haben wir liegen lassen, weil Döler das auch sehr gut gemacht hat. Mancher war schon wieder beleidigt, also wie immer hier. Ist ja alter Fortschrittsstyle im Prinzip. Ja, wenn es nicht so läuft, ist immer alles doof. Feiern tun wir zusammen und verlieren tun wir alleine, unentschieden. Ja, fühlt sich ein bisschen blöd an am Mittwoch. Aber wie gesagt, Döler hat das gut gemacht. Jetzt müssen wir noch mal sehen. Wir haben ja einen Punkt mitgenommen. Das erste Unentschieden, das war den Jahr 12. Also war es fast klar. So, und heute, ja, Bernburg braucht auch noch ein paar Punkte, sind genauso platziert wie Dölau, aber wir denken, das ist eine spielende Mannschaft, ein bisschen mehr. Ja, und da rechnen wir uns mehr aus, dass ein bisschen mehr Platz ist auf dem Platz.
4: Wie sind denn die Spieler eingestellt? Sind sie richtig heiß heute, dass sie den Sieg holen?
5: Das eine ist ja, hat ja mit dem anderen nichts zu tun. Ja, Einstellung, die stimmt immer. Aber es ist halt so, wie man es auch manchmal auf den Platz kriegt. Und, ja, und wie es der Gegner zulässt auch, muss man auch sehen, es hat auch was mit Respekt zu tun vom Gegner. Ja, das Hinspiel ging 4-1 für uns aus, das hat aber heute, glaube ich, keine Bewandtnis mehr.
3: Aber dazu musste das Team noch echt Fuß anlegen, um gegen den SC Bernburg den Titel unter Dach und Fach zu bringen. Die erste Halbzeit startete doch etwas verhalten gegen die Gäste aus Bernburg. Doch nach 21 Minuten nickte Routinier Christopher Zerbe eine Linksecke von Jim Koch zur Führung ins Bernburger Tor. Und damit ging es aber auch schon in die Kabinen. Danach ging es auch eher verhalten weiter. Aber letztendlich gelang Youngster Tim Lehmann nach Vorarbeit von Jim Koch in der Nachspielzeit vor 184 Zuschauern der Treffer zum 20. Saisonsieg, mit dem der Saale Sportclub nun uneinholbar an der Spitze ist. Damit war nach 43 Jahren wieder mal die Rückkehr auf eine größere Bühne besiegelt. Der SSC Weißenfels ist Landesmeister von Sachsen-Anhalt. Mit einem 2:0 Heimerfolg über den SC Bernburg ging der vierfache Vizemeister selbst den letzten Schritt zum Titel.
6: Zur Pressekonferenz nach dem Verbandsliga-Punktspiel der 16. Runde. Danach wurde vom 21. Februar zwischen SSC und unseren Gästen von Sportclub Hamburg. Halbzeitstand 1-0, Endstand 2-0 für den SSC. Bei mir beide Trainer. Heute bin ich gewissermaßen eingemaxt. Maximilian Denz für den SC Bernburg und unser Trainer Maximilian Koha. Maximilian, du bist ja das erste Mal auf so einer Bühne hier in der ersten Runde.
7: Ja, erstmal gehört sich so Glückwunsch an meinen Trainerkollegen, Glückwunsch an euch. Ich denke, über die Jahre gesehen sowieso, aber diese Saison geht das nicht in Zweifel. Verdienter Aufsteiger, genießt das, feiert schön, bereitet euch gut vor auf die Oberliga, habt ihr euch verdient. Ja, zu uns, wir hatten natürlich heute auch große personelle Probleme und hatten natürlich für uns auch so ein bisschen auf der Agenda Schadensbegrenzung so lange wie möglich zu gestalten und das Spiel vielleicht offen zu lassen, dass wir hinten heraus vielleicht noch was mitnehmen können. Ein Pünktchen, ich will jetzt nicht sagen, dass wir nah dran waren vom Ergebnis her, ja, aber ich glaube jetzt nicht, dass wir irgendwo über die 90 Minuten jetzt mal eine Phase hatten, wo es jetzt eng werden konnte oder wo jetzt auch eine Torschance da war. Von daher haben wir das Spiel heute auch verdient verloren. Hier kann man verlieren, das ist nicht unsere Range, wo wir Punkte holen wollen. Wir haben jetzt nächste Woche so die fast alle frei und dann heißt es für uns Runden lecken, Mund abputzen und uns auch finde ich vorbereiten, 4 Spiele, so viel wie möglich Punkte noch holen und ja, mehr gibt es von meiner Seite immer zu sagen. Tag über euch.
6: Max, danke. Max?
8: Ja, danke erstmal. Ich glaube, Jungs haben. Man hat gemerkt, dass die Jungs hoch wollten. Heute von der ersten Minute an hat aber auch gemerkt, dass es halt Mittwoch noch nicht geklappt hat und dass da ein bisschen Verunsicherung drin war. Trotzdem, ich glaube, es ist ein ordentlicher Spielaufbau. Das Ganze Ding hat begonnen in der ersten Hälfte, ohne jetzt die riesen zwingenden Chancen zu haben. Hatten ein paar Angriffe, wo ich auch sagen, gut aus. Aber der erste, letzte, richtig gefährliche Torschuss hat gefehlt. Wir waren dann, glaube ich, noch folgerichtig nach der Ecke, ist 1-0. Und ja, haben, glaube ich, vor der Pause einen super Angriff, den der Hütter stark hält, zum 2-0 gegebenenfalls. Und dann, ja, wissen wir aber auch, dass Bernburg eine Truppe ist, die dort Qualität hat, die auch deutlich mehr mitspielen wollte als der Redner am Mittwoch. Und von daher, ja, wusste man, dass das Ergebnis gefährlich ist. Jungs, wie gesagt, dann ruhig bleiben. Hatten, glaube ich, eine Phase, wo es dann mal 4-5 Ecken aneinander gab. Die haben wir gut wegverteidigt. Und ja, dann haben wir heute nicht das allerbeste Spiel gemacht, aber ich glaube trotzdem, dass die Truppe gefeitet hat, gekämpft hat. 2-0 vielleicht vorentscheidend ein Stück weit verpasst. Und es passt aber irgendwie in der Saison, dass dann das 2-0 mit Apfel fällt, wie gefühlt auch dieses Jahr, wo wir dann ganz zum Schluss erste Dinger zumachen. Ja, bei Randburg, wie gesagt, muss man, dass da 3-4 wichtige Spiele auch fehlen. Trotzdem ist da Qualität da, man hat es auch in einigen Umschaltmomenten gemerkt. Wenn da mal ein Ball anders durchrutscht oder vielleicht nicht anders getroffen wird, dann kann man da auch 1-1 kriegen. Trotzdem, die Jungs super wegverteidigt, alles gemacht, wo wir durchrotieren mussten, auch bei 8 Tagen, 3 Spiele, mussten sie durchrotieren, haben wir gemacht und hat wieder mal gezeigt, dass der Kader auch noch weiter absolut nicht mehr kann. Und ja, jetzt sind wir aufgestiegen und so

0: Wie zu Beginn unserer Sendung bereits erwähnt, hat der UHC Sparkasse zum 18. Mal den Meistertitel der Floorball-Bundesliga errungen. Eine kurze Zusammenfassung des Spiels haben wir jetzt für Sie zusammengestellt.
1: Um es vorwegzunehmen, sie haben es wieder geschafft. Zum 18. Mal ist der Titel des deutschen Meisters an den Weißenfelser Floorball Club gegangen. Nachdem sie die ersten zwei Spiele der Finalserie in Leipzig gewannen, kam es am Wochenende zu den entscheidenden Spielen in der heimischen Stadthalle. Leider gelang es am Samstag noch nicht, die Meisterschaft zu entscheiden, sodass am Sonntag nochmals gespielt werden musste. Die Leipziger Gäste wollten nun alles versuchen, auch Spiel 4 für sich zu entscheiden und das alles entscheidende Spiel nach Leipzig zu holen. Über 650 Zuschauer verwandelten die Stadthalle am Sonntagnachmittag in einen Hexenkessel.
2: Wieder Powerplay, Weißenfels, mit Tüten in den Böttcher. Böttcher weiter am Ball, auf Januszewskis, der wieder auf Tüten. Hütunen mit dem Abschluss und das 1:0. Zuka Hütunen nach 3,5 Minuten hier mit dem 1:0 im Powerplay.
1: Und wie am Samstag sahen die Zuschauer ein sehr schnelles Spiel. Nach dem ersten Tor konnten sie kurz darauf wieder jubeln.
2: Tim Böttcher auf seinen Bruder Florian Böttcher. Sie sind jetzt im Aufbau auf Januszewski, ist wieder zurück auf Florian Böttcher. Wieder auf Januszewskis, der sieht Hütunen einlaufen und Hütunen macht es! Der Doppelschlag von Tuka Hütunen nach 8,5 Minuten.
1: Die Weißenfelser spielten wie entfesselt. Vergessen war die Sperre der zwei Spieler am Freitag aus dem Spiel in Leipzig. Sie wollten zeigen, dass sie auch mit dieser Situation umgehen konnten.
3: Weigelt hat jetzt mal Platz. Macht das gut, löst gut den Ball aus auf Tim Böttcher, der hinterm Tor. Auf Januszewskis. 8 Sekunden noch. Januszewskis setzt sich gut durch. Januszewskis mit dem Unterzahltor! Markus Januszewskis in Unterzahl gegen 5 Spieler des MFBCs. Zieht einen Bogenlauf vom hinterm Tor und schweißt den Ball ein. 3:0 für den UHC Sparkasse Weißenfels. Markus Januszewskis, der Torschütze.
1: 3:0. Ein gutes Polster vor der ersten Pause. Aber noch gaben sich die Gäste vom MFBC nicht geschlagen.
2: Auf Kühne. Der mit dem Abschluss. Und Kretschmer macht dann den Abpraller mit einer Hand. Wurschtelt er den Ball da irgendwie rein.
1: 3:1 für den UHC. Zeit zum Luftholen für Spieler und Zuschauer in der ersten Drittelpause. Danach mussten die Zuschauer bis zur 12. Minute warten. Dann Jubel für Leipzig. Sie hatten das notwendige Anschlusstor erzielt.
2: Sie sind doch unter Kontrolle. Rote jetzt mit dem Abschluss und Trützschler. Aria Trützschler mit dem Anschlusstreffer. Erneut ein Abpraller. Rote schießt flach. Reichert hat ihn noch mit dem Fuß, aber dann ist Arian Trützschler hellwach und macht den Anschlusstreffer. Nach 11 Minuten und 4 Sekunden steht es nur noch 3:2 aus Sicht der Weißenfelser.
1: Wieder war alles offen. Nur ein Tor trennte die Gäste vom Ausgleich. Kurz darauf standen alle im Weißenfelser Zuschauerblock.
2: Und gleich der Gegenkonter auf Seite der Weißenfelser. Gebler auf Melnen. Der zieht ab und Melnen! Melnen mit dem Tor! Schweißt den Ball da ins kurze Eck, in den Winkel ein. 4:2 für Weißenfels. Nach 14 Minuten und 14 Sekunden baut Weißenfels die Führung aus. Und es ist Michael Melnen nach super Vorarbeit von Gebler.
1: Mit 4:2 für den UHC ging es in die zweite Pause. Die Meisterschaft für die Saalestädter war in greifbarer Nähe, denn kaum war die Pause vorbei, konnten sie ihren Vorsprung ausbauen.
2: Hoppe jetzt in der Ecke gegen Hütunen. Hütunen gewinnt den Ball auf Januszewski, so Tor! Tor für Weißenfels! Markus Januszewski ist mit dem 5:2 nach 39 Sekunden im letzten Drittel. Der derbe Rückschlag für Leipzig. Sie müssen jetzt 3 Tore hier aufholen in diesem Drittel. Super Reaktion da, Hütunen gewinnt die Ball in der Ecke gegen Hoppe. Und sieht da in der Mitte Markus Januszewski.
1: Doch Leipzig ließ sich davon nicht beeindrucken und machte weiter Druck. Noch war nichts verloren.
2: Kutscher legt ab auf Hoppe, der zieht ab und Tor! Svensson Hoppe macht da den Anschlusstreffer für Leipzig. Nur knapp eine Minute und 20 Sekunden später verkürzt Leipzig wieder auf 5:3. Und ich spreche es gerade noch an, Weißfels kann ohne Druck spielen. Sie haben ja noch die Führung, aber Leipzig verkürzt natürlich. Und dieser Treffer ist extrem wichtig von Svensson Hoppe.
1: Weißenfels wollte sich den Sieg nicht mehr nehmen lassen und baute den Vorsprung weiter aus.
2: Aber Weißenfels ist dazwischen jetzt. Der konnte über Teichert. Der zieht ab und Tor! Julius Teichert! 7 Minuten vor dem Ende macht er das Tor. Gewinnt den Ball.
1: Nun ging der MFBC auf Risiko und nahm den Torhüter aus dem Spiel, um einen zusätzlichen Feldspieler auf den Gärflor zu bringen. Doch das bescherte ihnen nur ein weiteres Tor.
3: Tessmann läuft sich den Ball, 2,5 Minuten sind noch auf der Uhr. Kühne hat den Ball.
2: Spielt er jetzt auf Hoppe, der in die Ecke auf Tessmann. Wieder auf Hoppe. Leipzig fehlen so ein wenig die riskanten Abschlüsse. Und Janusewski gewinnt jetzt den Ball und macht es.
3: Markus Janusewski ist...
1: Die letzten Sekunden des Spiels zählte die gesamte Halle mit, bevor ein unbändiger Jubel ausbrach. Die Weißenfelser wurden zum 18. Mal deutscher Meister.
3: Sind es noch, die der UAC verteidigen muss? 7, 6, 5 und nochmal Gebler mit der Chance. 3 Sekunden, 2, 1 und das Spiel ist vorbei. Der UAC Sparkasse Weißenfels gewinnt zum 18. Mal die deutsche Floorball-Bundesliga. Sie gewinnen 7:3 gegen den MFBC aus Leipzig und sind damit zum 18. Mal und weiterhin unangefochten der Rekordmeister im deutschen Floorball. Sie sehen es vor Ihren Bildschirmen, vor Ihren Fernsehern. Wie die Mannschaft sich feiert, haben sie auf jeden Fall verdient nach dieser Saison. Sie gewinnen im finalen Spiel 7:3 gegen den MFBC.
0: In vielen Sportarten ist die Saison ja bereits beendet und die Sportler können ihre wohlverdiente Sommerpause genießen. Aber beim Fußball wird noch um die so wichtigen Punkte gekämpft. Hier die Ergebnisse vom Wochenende in unserem Sportblick.
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5: Der SSC Weißenfels wollte gegen den SC Bernburg den Titel unter Dach und Fach bringen. In der Nachspielzeit stand dann das viel umjubelte 2:0 für die Saale-Sportler auf der Anzeigentafel. Und damit war nach 43 Jahren wieder mal die Rückkehr auf eine größere Bühne, die Oberliga, besiegelt. In der Landesliga unterlag der SC Naumburg mit 0:5 bei der SG Reppichau. Und die Begegnung Turbine Halle gegen den 1. FC Zeitz endete 0:0. In der Landesklasse 6 fuhr am Freitag der SV Groß-Grimma einen 3:1-Sieg gegen BSC Laucha ein. Am Samstag kam es zu folgenden Ergebnissen. TSV Kickers Gonnertal gegen TSV Groß-Gorbeta 1:8. SV Braunspetra trennte sich zu Hause mit einem 2:2 vom SV Kelbra. Rot-Weiß-Weißenfels unterlag mit 0:3 der Mannschaft vom VfB Oberröblingen. Und die Begegnung RSK Freiburg gegen Wacker Wengelsdorf endete 2:2. Floorball. In Spiel 4 der Finalserie zeigten die UHC-Herren eine souveräne Leistung und sicherten sich vor heimischem Publikum den 3. und entscheidenden Sieg zur Titelverteidigung. Damit ist nun die Saison zu Ende, in welcher die Herren ihren 18. Meistertitel holten und das Double aus dem Vorjahr verteidigten.
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0: Das war unsere Sendung von heute. Ich möchte noch einmal darauf hinweisen, dass im Anschluss um 20 Uhr das Meisterschaftsspiel des UHC Sparkasse in unserem Programm läuft. Für mich ist jetzt erst einmal Feierabend. Am Freitag begrüßt Sie dann an dieser Stelle mein Kollege Thomas Scheid. Ich wünsche Ihnen eine schöne Woche und sage Tschüss.
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0: Hallo und herzlich willkommen zu einer neuen Ausgabe unseres Verbrauchermagazins Energie und Umwelt im Programm von BLK TV. Wir haben wieder spannende Themen für Sie vorbereitet. Kommen wir gleich zum ersten Beitrag. Bereits gute Tradition im Magazin, unsere Gespräche mit der Leitung der Stadtwerke. Deswegen waren wir dieses Jahr auch wieder bei den Weißenfelser Stadtwerken und haben uns mit Geschäftsführer Lars Meinhardt über aktuelle Projekte unterhalten.
1: Ja, das neue Jahr hat begonnen mittlerweile. Ich kann schon gar nicht mehr sagen, alles gut. Es ist schon wieder der März und der ist gleich rum, steht Ostern vor der Tür. Wir haben uns ja noch Ende des vergangenen Jahres getroffen und mal so einen Blick in die Zukunft gewagt. Ja, sind wir jetzt gerade. Und das fange ich mal mit dem Negativen so ein bisschen an. Die wirtschaftliche Lage sieht im Land nicht gerade rosig aus, das wissen wir alle. Wie stark ist das Unternehmen, wie stark sind die Stadtwerke auch davon betroffen?
2: Ja, es ist eine ganze Weile her, als wir uns getroffen haben. Seitdem ist auch einiges passiert. Wir haben vieles vor, gerade was das Thema Wärmewende angeht, was das Thema Stromwende angeht. Dafür haben wir schon relativ konkrete Eckpfeiler und die verfolgen wir auch nach wie vor sehr intensiv. Natürlich ist in den letzten Monaten schon einiges passiert. Wir haben neue Kriegshandlungen in der Welt, die natürlich auch die Energiemärkte verrückt spielen lassen, zumindest die kurzfristigen Einkaufspreise. Für die Stadtwerke Weißenfels können wir sagen, dass wir sehr stabil aktuell unterwegs sind. Wir haben sicherlich auch die Mechanismen, die wir in der Energiekrise vor wenigen Jahren uns speziell angeeignet haben, auch wieder jetzt hervorrufen müssen. Aber das ist der positive Effekt, den wir aus der Vergangenheit mitgenommen haben. Das greift dann halt auch relativ schnell, sodass ich sagen kann, dass wir für unsere Kunden auch relativ stabil sind. Also das, was jetzt kurzfristig an den Energiemärkten im Bereich Gas und Strom passiert, das wird keine Auswirkungen auf die Preise haben, die wir hier vor Ort haben. Wie das längerfristig aussehen wird, das wird natürlich auch davon abhängen, wie sich die Lage dort und an anderen Stellen weiterentwickelt. Aber aktuell sind die Preise stabil bei uns und auch das, was wir tun, ist relativ stabil. Also da haben wir im Vergleich zu Dezember keine Abstriche machen müssen.
1: Das klingt schon mal gut. Was war denn jetzt für unsere Zuschauer und für eure Kunden auch, was war eigentlich jetzt in dem Jahr geplant? Was hat er da euch so auf die Fahne geschrieben?
3: Ach, geplant war viel. Ich sag mal, das große Thema Wärmewende ist allgegenwärtig, bei allen Städten, bei uns. Wir haben gesagt, wir haben eine Wärmetransformation vor uns, das heißt ein Umbau der Fernwärme hin zu grüner Energie. Da sind wir jetzt mit ganz großen Schritten dabei, dass auch Bürger und Bürgerinnen das erste Mal eigentlich wirklich Aktivitäten sehen. Wahrscheinlich durch Straßensperrung, was den wenigsten gefällt, aber ist natürlich notwendig. Und wir stehen da mit vielen großen, auch kommunalen Einrichtungen jetzt in Kontakt. Kloster Bildungscampus als eine Maßnahme, die ich mal erwähnen möchte. Oder das Schloss mit der Sanierung und den Einzug der Landesliegenschaften, wo wir jetzt wirklich Angebote unterbreitet haben und hoffen, dann auch bald mit Baumaßnahmen beginnen zu können.
1: Das klingt ja eigentlich ganz gut, muss man sehr optimistisch. Ja, was habt ihr euch jetzt ganz besonders auf die Fahne geschrieben? Aber ich gebe gleich noch einen Hinweis. Wir sehen uns ja dann auch sportlich. Es ist ja, wir wollen ja nicht nur jetzt über Wärme etc. reden, auch über das Engagement, was die Stadtwerke über viele, viele Jahre tun.
2: Genau. Also da sind wir auch stabil, so wie ich es vorhin schon gesagt habe. Wir versuchen natürlich nach wie vor breit im Bereich Sport, Kultur, Soziales zu unterstützen. Und da haben wir auch ganz viele Anfragen auch für dieses Jahr bekommen. Und neben den sportlichen Sponsoring-Geschichten, die wir, ich sag mal, fast dauerhaft machen, unterstützen wir natürlich auch wieder Projekte, die dieses Jahr besonders stattfinden. Am vergangenen Freitag war gerade die Premiere The Addams Family von Kulturphönix, eine ganz tolle Geschichte gewesen. Aber auch im Bereich der Grundschulen sind wir dieses Jahr wieder aktiv. Wir haben die Energieprojekttage, in denen wir gerade Viertklässlern das Thema Energie, auch erneuerbare Energie, anhand von direkter Wissensvermittlung durch Vorträge, aber auch durch verschiedene Stationen, wo man das quasi auch anfassen kann, wie Energie entsteht, was damit gemacht werden kann, näher bringen. Das machen wir auf jeden Fall in diesem Jahr auch wieder an verschiedenen Grundschulen hier in Weißenfels. Und sportlich werden wir die Schüler auch wieder fordern. Es wird wieder einen Fußballcup geben für die Grundschulen. Den werden wir auch in den nächsten Monaten durchführen und schauen mal, welche Grundschule dann gewinnen wird.
1: Ja, ich hoffe, wenn wir uns das nächste Mal sehen. Abgesehen, dass wir uns beim Sport sehen, weil wenn wir uns hier wieder am sogenannten runden Tisch sehen, dass wir positive Meldungen kriegen können, den Zuschauern weitergeben können, ihren Kunden vor allen Dingen weitergeben können. Und ich wünsche bis dahin alles, alles Gute und dass sie das alles stemmen. Es wird nicht leicht.
2: Ganz herzlichen Dank.
3: Danke.

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1: Sachsen-Anhalts Ministerpräsident Sven Schulze, CDU, hat einen Fördermittelbescheid in Höhe von rund 124 Millionen Euro für die Entwicklung des interkommunalen Industrie- und Gewerbegebietes an der Autobahn 9 an den Zweckverband übergeben. Entgegengenommen wurde der Bescheid von Landrat Götz Ulrich sowie dem Geschäftsführer des Zweckverbandes André Tschuckelt.
2: Das interkommunale Industrie- und Gewerbegebiet an der A9B91, kurz IKIG, ist das größte Strukturwandel- und Wirtschaftsflächenprojekt im Burgenlandkreis. Grundlage für die Entwicklung ist die Gründung des Zweckverbandes gewesen, dem der Burgenlandkreis gemeinsam mit den Städten Weißenfels, Hohenmölzen und Lützen angehört. Der Verband übernimmt Planung, Erschließung, Vermarktung und Ansiedlungsmanagement des Gebiets.
3: Jetzt an der A9, das ganz große Projekt, das für unsere Zuschauer mal ein bisschen zusammengerafft erklären. Was ist das Besondere hier dran? Ich meine, klar, die Anbindung, das ist natürlich logisch, aber da liegt doch noch mehr drin.
4: Dem ist so. Also wir haben ja hier an der A9 B91 wirklich eine exzellente Verkehrsanbindung und wir sind der absoluten Überzeugung, dass es wichtig ist, für zukünftige Ansiedlungen den Verkehr hier an dieser Verkehrsachse zu halten. Das heißt, andere Standorte, die es wohl möglicherweise auch gäbe, die aber eher im Hinterland liegen, die sind natürlich nicht so geeignet, wo wir dann wieder Verkehr ungünstig durch Ortschaften durchleiten müssten oder dergleichen. Und deswegen, wir haben hier die A9, die B91, wir haben auch eine Gleisanbindung und wir fügen auch zukünftig, daran arbeiten wir auch, an einer Wasserstoffpipeline, die im Grunde ein bisschen herführen soll.
3: Toll. So, jetzt sieht man ja schon die Tomaten und jeder weiß es eigentlich ja schon. Was ist hier noch geplant? Mal ein bisschen für die Zuschauer was zu erklären.
4: Ja, also wir befinden uns ja jetzt hier im bestehenden Gewerbegebiet Zobau. Das ist an seine Auslastungsgrenze gekommen. Es gibt einige wenige kleine Flächen, die aber Eigentümer haben, die sich noch erweitern wollen oder ähnliches. Und deswegen wollen wir hier mit dem interkommunalen Industrie- und Gewerbegebiet die, ich sag mal, optische, funktionale Fortführung machen, also im Grunde genommen direkt im Anschluss an das bestehende Gewerbegebiet weitere Flächen entwickeln und dann Stück für Stück nur so, wie wirklich auch Ansiedlungsanfragen da sind, die wir uns wirklich vorstellen, das entsprechend erschließen. Und wenn Sie fragen, was soll es denn jetzt genau werden, dann ist es schon am Ende Industriearbeitsplätze. Es geht darum, im Strukturwandel das zu kompensieren, was hier unweigerlich in den nächsten Jahren verloren geht. Und das ist im Grunde genommen industrielle Wertschöpfung. Das sind gut bezahlte Industriearbeitsplätze. Und da wollen wir hier mit dem interkommunalen Industrie- und Gewerbegebiet dafür Sorge tragen, dass es das im Grunde genommen auch in Zukunft hier im Burgenlandkreis gibt.
3: Das ist eine große Herausforderung. Das wird nicht einfach werden. Da wird es wohl noch viele Stolpersteine geben. Wo sehen Sie jetzt die größte Gefahr oder das größte Problem, was auftreten kann?
4: Gut, Herausforderungen gibt es immer in solchen komplexen oder großen Vorhaben, aber ich bin da frohen Mutes und guter Dinge. Wir kommen in der Flächennutzungsplanänderung als baurechtliche Voraussetzung gut voran, um am Ende auch Baurecht zu schaffen. Wir sind auch schon mit einigen Eigentümern und Pächtern in guten Gesprächen, die der Sache aufgeschlossen gegenüberstehen, aber auch mit den Versorgern, Strom, Wasser, Abwasser, die Medienversorgung muss natürlich auch mitgedacht werden. Also unterm Strich bleibt das natürlich eine große Herkulesaufgabe und der viel besondere oder besagte Marathon, aber wir sind da frohen Mutes.
3: Ja, und heute, um das jetzt zum Abschluss zu bringen, kommt ja noch was. Ja, der Ministerpräsident kommt und nicht mit leeren Händen.
4: Dem ist so, der Kreistag des Burgenlandkreises hat bereits 2023 einen weitreichenden Beschluss gefasst zur Verwendung dieser Strukturwandelgelder. Das sind 432,5 Millionen Euro und davon wird uns heute der Ministerpräsident, so die Erwartung, 121 Millionen zuzüglich dem Landesanteil, also in Summe etwa 125 Millionen Euro im Grunde genommen ausreichen, um dann halt die nächsten Entwicklungsschritte auch einleiten zu können.
2: Bevor die Veranstaltung begann, hatten wir noch die Gelegenheit für ein kurzes Gespräch mit Ministerpräsident Sven Schulze.
3: Ja, so sieht man sich wieder am Mittwoch in Hohenmölzen am Bürgerhaus, heute hier an der A9, im Gewerbegebiet. Es sind aber schöne Momente.
5: Ja, das ist ja auch gut. Ich sag mal, wir haben eine Strategie für Sachsen-Anhalt, auch eine klare Strategie, was Ansiedlung angeht. Dafür brauchen wir auch dieses interkommunale Gewerbegebiet. Das ist also eine Riesenchance. Wir haben ja hier im Burgenlandkreis einige dieser Investitionen. Ich erinnere mich an Zeitz, wo wir quasi auch schon vorhandene Flächen ertüchtigen und nicht neue Ackerflächen brauchen. Hier sieht es ein bisschen anders aus, aber es ist halt strategisch gut gelegen, direkt an der Autobahn A9. Und hier haben wir dann die Möglichkeit, dass auch viele Unternehmen sich hier nicht nur ansiedeln können, sondern auch die Unternehmen, die wir hier im Burgenlandkreis in der Region schon haben, davon profitieren werden. Und deswegen ist es ein guter Tag für den Burgenlandkreis, ein guter Tag für Sachsen-Anhalt und ich als Ministerpräsident bin deshalb auch gern hier.
3: Das hört man gerne und Sie kommen ja, und die freuen sich ja alle schon, Sie kommen ja auch wieder nicht mit leeren Händen.
5: Genau, ich bringe eine große Summe mit, über 100 Millionen Euro, die wir brauchen. Das sind Gelder, die wir sonst aus Landesgeld hätten nutzen müssen. Die kriegen wir jetzt aus dem Bereich Strukturwandel. Wir dürfen ja nicht direkt Unternehmen damit fördern, aber wir können alles drumherum fördern. Das heißt auch Ansiedlungstätigkeiten, Rahmenbedingungen schaffen für Unternehmen, dass man hier im Burgenlandkreis zukünftig auch wirklich tolle Möglichkeiten hat, nicht nur zu investieren, sondern dass die Menschen, die hier leben, auch eine jahrzehntelange Perspektive kriegen. Dafür arbeite ich als Ministerpräsident sehr hart.
3: Da bedanke ich mich für das kurze Gespräch, jetzt schnell noch. Und Sie bleiben ja dem Burgenlandkreis treu. Sie sind ja am Montag dann in Bad Kösen, wenn ich richtig informiert bin.
5: So ist es. In Bad Kösen war ich vor kurzem noch als Wirtschaftsminister. Jetzt komme ich dort als Ministerpräsident wieder. Wir haben da auch einiges vor, auch über beispielsweise das Sondervermögen, das wir gerade aus Berlin bekommen. Da wird auch einiges nach Bad Kösen fließen. Also der Burgenlandkreis, mit dem bin ich immer sehr eng verbunden aus verschiedener Sicht. Hier sind ganz tolle Menschen, die hier politisch aktiv sind, tolle Menschen, die hier leben, habe auch viele Freunde hier und deswegen freue ich mich, regelmäßig auch hier zu sein.
3: Vielen Dank.
5: Dankeschön.
2: Mitte des vergangenen Jahres konstituierte sich die Verbandsversammlung und wählte Landrat Götz Ulrich zum Vorsitzenden und machte den Verband handlungsfähig. Am 30. Juni 2025 konnte der Förderantrag gestellt werden. Ja, und am Freitag kam nach den Grußworten der Moment der Übergabe des Fördermittelbescheids.
3: Das ist für Burgenlandkreis ganz wichtig, was heute hier auch passiert und auch das Ganze drumherum. Mal so die Frage, warum hat den Täuschern eigentlich sich ein bisschen ausgeklingt?
6: Am Ende hat der Gemeinderat dort entschieden,

0: sagen, er will die Flächen nicht einbringen, vielleicht aus Sorge, dass das Industriegebiet zu dicht an die Wohnbebauung rückt. Es ist ja nie ein endgültiges Nein und wir werden ja sehen, ob nicht irgendwann auch in Teuchern die Erkenntnis reift, die beim Bürgermeister schon lange da ist, dass es klug wäre, hier mitzumachen.
1: So, und dann komme ich als letztes, ich weiß, geht gleich los. Wie stehst du dazu, zu dem ganzen Projekt? Das ist eine tolle Geschichte. Ne?
0: Also wir machen das Industriegebiet ja hier nicht nur, um die Arbeitsplätze der Braunkohle zu ersetzen. Dafür bräuchten wir gar nicht so eine große Fläche. Es gibt viele andere Gründe, weshalb wir das tun. Wir wollen einerseits natürlich kompensieren, was bei der Braunkohle wegfällt, aber wir gucken natürlich auch dann auf die Ansiedlung von Unternehmen, die irgendwann mal Gewerbesteuern bringen werden. Und die kommunale Situation im Vergleich zu anderen Kommunen in Süddeutschland oder dem Südwesten ist ja bei uns längst nicht so gut. Das heißt, wir brauchen dringend eine stärkere Steuerkraft der Gemeinden. Das könnte irgendwann dann dazu führen. Aber das Wichtigste überhaupt ist, dass wir ja in diesem demografischen Problem sind. Wir werden immer weniger Einwohner. Wir haben das durch eine Studie mal untersuchen lassen, was ein solches Industriegebiet oder generell der Strukturwandel bewirken kann, um das Ganze umzukehren. Und am Ende setzen wir darauf nicht nur, dass Leute hier arbeiten und hier einpendeln, sondern dass die auch hierher ziehen und dass wir dadurch mal eine Trendwende für den Burgenlandkreis bekommen und es nicht immer nur nach unten geht mit den Einwohnerzahlen. Darum geht es am Ende. Hier arbeiten, aber auch in den Gemeinden im Umfeld wohnen.
1: Ja, und heute ist auch wieder so ein besonderer Moment. Der Ministerpräsident hält sich ja jetzt schon seit ein paar Tagen oder wird sich auch in der nächsten Woche noch im Burgenlandkreis aufhalten. Man braucht ja Unterstützung und die kriegt man ja.
0: Die bekommen wir nicht nur durch diesen Bescheid heute mit den 124 Millionen, sondern die Unterstützung muss dann weitergehen. Denn wenn es dann um die Ansiedlungsanfragen geht, kommen die meisten ja bei einem Bundesland an, nicht bei dem kleinen Landkreis hier. Und da brauchen wir natürlich einen engen Kontakt, dass die Anfragen dann auch an uns weitergereicht werden und damit wir entscheiden können, wen wollen wir denn hier ansiedeln.
1: Also drücken wir unsere Daumen, dass alles gut läuft und vielen Dank.
0: Ich freue mich auch über das Ambiente hier. Das ist ja toll, ne? In der Tomatenfabrikation direkt zu stehen. Ich gucke direkt hier auf die Tomaten.
1: Ja.
0: Danke.
1: Das IKIK soll rund 300 Hektar Industrie- und Gewerbefläche umfassen. Die Erschließung soll schrittweise erfolgen. Mit einem verantwortungsvollen Umgang mit Ressourcen.
2: Das war sie schon wieder, unsere aktuelle Ausgabe von Energie und Umwelt. Eine neue Ausgabe, die sehen Sie an dieser Stelle wieder in Kürze. Wir bereiten gerade aktuelle Themen vor. Bis dahin wünsche ich Ihnen eine gute Zeit und vor allen Dingen bleiben Sie bei allem, was Sie tun, energiegeladen. Tschüss und auf Wiedersehen.

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2: Hallo liebe Zuschauer und herzlich willkommen zur aktuellen Sendung am Freitag hier bei Ihrem BLK TV. Beginnen wollen wir unsere heutige Sendung mit einem ernsten Thema. Wenn Jugendliche Probleme

0: haben, benötigen Sie oft einen Gesprächspartner, an denen Sie sich wenden können. Die Lorbeerbaumapotheke Naumburg bietet einen sogenannten Safe Space oder geschützten Raum, an dem die Jugendlichen frei von Angst, Diskriminierung und Vorurteilen sein können. Die Lorbeerbaumapotheke ist Teil eines bundesweiten Netzwerks, das Jugendliche mit Problemen an die richtigen Stellen weitervermitteln kann.
1: Frau Liebes, heute haben wir mal ein Thema. Wir sind jetzt wieder in der Apotheke in Naumburg, was vielleicht für unsere Zuschauer ein bisschen ungewöhnlich ist. Jetzt dreht sich's mal um Jugendliche. Mhm. Und Sie verraten uns, worum es da eigentlich geht.
2: Genau. Ja? Als Apotheke sind wir natürlich eine Anlaufstelle für alle Menschen, egal wie alt. Und wir verkaufen natürlich nicht nur Arzneimittel und beraten, sondern wir hören den Leuten auch ganz oft zu, schenken ihnen ein offenes Ohr, geben ihnen manchmal auch Ratschläge, nicht als Apothekerin oder PTA, sondern auch als Mensch, als Mutter, als Tante. Die älteren Herrschaften kommen natürlich sehr gerne und sehr oft zu uns und erzählen uns von ihren Sorgen. Den Jugendlichen fehlt es da ganz oft noch an dem Selbstbewusstsein und der Courage, hier reinzukommen, sich Hilfe zu suchen. Deshalb war es für uns selbstverständlich, an die Apothekentür zu schreiben, wenn du Probleme und Sorgen hast, die du nicht gelöst bekommst, auch mit deinem Lebensumfeld nicht, komm hier rein, wir sind für dich da. Im Prinzip geht es um Prävention, Gesundheitsprävention bei Jugendlichen. Mhm. An dieser Stelle nehmen wir aber keine Aufgabe eines Psychiaters oder Psychologen an, auch nicht die eines Arztes oder eines Polizisten, sondern wir nehmen hier klar eine Lotsenstruktur, also eine Lotsenfunktion ein. Ja. Das bedeutet, wir hören den Jugendlichen erstmal zu, sie dürfen reinkommen ohne Termin, anonym, wenn sie das möchten. Mhm. Das ist ganz wichtig für die jungen Menschen, für die ein Telefonat oft schon zu viel verlangt ist. Ja. Hören denen zu und geben denen die Optionen, die wir haben. Wir sind vernetzt mit der Polizei, mit dem Jugendamt, mit Jugendpsychiatrien und Ärzten vor Ort und können mit dem Jugendlichen in Abstimmung die Hilfestelle suchen, die sie brauchen, wenn sie das möchten. Ganz oft hilft es natürlich aber auch einfach schon, wenn sie wissen, da ist jemand, der mir zuhört.
1: Das ist eine ganz tolle Geschichte. Seit wann macht ihr das hier?
2: Wir arbeiten im Hintergrund schon bestimmt 1 oder 1,5 Jahre daran, unser Netzwerk zu stärken hier vor Ort. Ja. Dass es an der Tür steht, ist seit Ende Februar der Fall. Also, dass wir ganz aktiv nach außen kommunizieren. Wir sind da, komm rein. Mhm. Haben auch Flyer bei der Polizei ausgelegt, beim Jugendamt, damit die Jugendlichen in die Vorortstruktur reinfinden, denn die Strukturen sind da, die Hilfegebenden sind da. Es ist oftmals nur ganz schwer, den Einstieg da reinzufinden als Jugendlicher, ja, der Angst hat, psychische Probleme hat und einfach auch nicht den Einstieg findet, ohne eine große Hürde überwinden zu müssen. Ja? Mhm. Genau. Und dafür sind wir da, dafür helfen wir als Lotse vor Ort. Weil wir denken, und es ist auch durch Studien bewiesen, dass Gesundheitsprävention, vor allem wenn sie lokal verankert ist, ja, die bessere Nachhaltigkeit aufweist.
1: Also das ist eine ganz tolle Geschichte. Sie haben es gesagt, seit Februar, es ist noch nicht so viel Zeit vergangen. Aber haben Sie schon irgendwie eine Resonanz?
2: Wir haben vor allem Eltern und Schulen, die an dem Konzept Safe Space Apotheke sehr interessiert sind, sich informieren, was auch hilft, wenn sie das ihren Kindern und Nichten und Neffen und Schülern eben erzählen. Wenn du Sorgen hast, geh dorthin, such dir Hilfe. Mhm. Von den Jugendlichen selbst war noch keiner aktiv hier drin und hat eben gesagt, ich brauche den Safe Space, den ihr an der Tür stehen habt. Aber ich denke, dass das noch wächst.
1: Ja, ich würde auch meinen, das braucht auch seine Zeit wahrscheinlich. Und die Jugendlichen müssen halt auch über so diese Hürde erstmal.
2: Und das ist eine Hürde, ne?
1: Ja, das ist eine große.
2: Das ist halt, gegründet wurde das Ganze von der Our Generation Z. Das ist im Prinzip ein Netzwerk von Jugendlichen, die vor allem in sozialen Medien interaktiv miteinander arbeiten. Die werden wiederum unterstützt von der Freien Universität Berlin, auch fachlich unterstützt, und bieten den Jugendlichen den Safe Space im digitalen Raum, anonym im Netz, von Jugendlichen für Jugendliche. Dieser QR-Code dahin, der klebt auch an der Tür, der ist auf unseren Plakaten, auf unseren Flyern drauf.
1: Ja.
2: Und die haben sich ja aktiv für die Apotheke vor Ort entschieden, diese Our Generation Z. Die Jugendlichen haben sich aktiv für die Apotheken entschieden, aus einer Corona-Situation heraus, aus der Pandemie heraus, die von ganz viel Anonymität und ganz wenig sozialen Kontakten von Angesicht zu Angesicht geprägt worden. Das hat die natürlich auch geprägt. Das waren Jugendliche, das waren Kinder. Mhm. Und die sind die ersten Jahre mit sowas groß geworden. Und haben da natürlich vielleicht sogar mehr Angst, als das andere Jugendliche hatten in vorherigen Generationen. Gerade mit dem Hintergrund, dass das ein schwieriges Alter ist, wo man einfach ganz viel Unsicherheiten mit sich herumträgt.
1: Wenn die Jugendlichen dann kommen und den Mut gefasst haben, wo findet das dann statt? Hier im Raum?
2: Genau, nein. Wenn der Jugendliche hier reinkommt und sagt, er möchte gerne den Safe Space beanspruchen, er braucht Hilfe, dann nehmen wir den erstmal mit nach hinten und geben dem ein Glas Wasser oder einen Keks, wie er sich wohlfühlt, was er möchte, und ziehen uns in den Beratungsraum zurück. Der ist einmal optisch geschützt, das heißt, man sieht uns nicht mehr und man hört uns auch nicht mehr. Also es ist die Anonymität und es gewährleistet, es ist wirklich ein Safe Space, wortwörtlich. Es ist ein sicherer Raum, wo die Jugendlichen sein können, wie sie sind und quasi mit ganz offenem Herzen an uns appellieren dürfen und sich Hilfe suchen dürfen.
1: Also ich bin wirklich begeistert und fasziniert von dieser Idee und was Sie sich da hier so einsetzen dafür. Ich hoffe, wir können den Zuschauern und das ein bisschen rüberbringen. Vielleicht machen Sie noch einen kleinen Aufruf an die Jugendlichen, dass sie zu Ihnen, dass sie Mut fassen und zu Ihnen kommen.
2: Genau, an alle Jugendliche, die Hilfe suchen, die Hilfe brauchen, die überfordert sind, kommt zu uns anonym, ohne Termin und wir versuchen, euch zu helfen.
0: Am vergangenen Wochenende ging es an vielen Orten rund um des Deutschen liebstes Kindes, das Auto. Ob Neuwagen mit Verbrennungs- oder Elektroantrieb, ältere Traktoren oder historische PKWs und Motorräder, Interessierte und Fans konnten diese rund um Naumburg bestaunen.
3: Auch in diesem Jahr war der Marktplatz Ausstellungsort der Automesse in Naumburg. Auf und rund um den Markt waren die neuesten Modelle verschiedener Fahrzeughersteller zu bestaunen und luden natürlich auch zum Probesitzen ein.
4: Automessezeit ist wieder in Naumburg. Einen der größten Stände hier auf dem Marktplatz hat das Autohaus Kittel gebucht. Und bei mir Philipp Weigelt vom Audi-Bereich von Kittel. Philipp, ihr habt ja ganz schön aufgefahren heute.
5: Ja, wir haben tatsächlich zu diesem wunderschönen Wetter und vor allem zu diesem Event gedacht, wir präsentieren uns wirklich mit allen vier Marken, die wir haben, sprich mit Skoda, mit VW, PKW, VW-Nutzfahrzeuge und eben auch mit Audi.
4: Ja, und was ich so höre vom Zuschauern, das Thema Elektromobil bei den Benzinpreisen, die wir derzeit haben, ist in aller Munde, oder? Ist das bei euch auch so?
5: Ja, also wir haben einen extrem großen Zuwachs, gerade jetzt auch durch die Spritpreise und eben auch jetzt den Fortschritt, den wir mittlerweile haben bei den Modellen, wo viele Leute vorbeikommen, Probe fahren und einfach mal gucken, ob das was für sie ist oder eben doch ein Plug-in-Hybrid oder ein klassischer Verbrenner.
4: Ja, und ihr betreut ja den ganzen Burgenlandkreis und sogar bei zwei Marken exklusiv, habe ich gehört.
5: Ja, genau. Also wir haben bei Skoda sowie bei Audi sind wir ja quasi im ganzen Burgenlandkreis für Neuwegen der Ansprechpartner Nummer 1 und auch der einzige.
3: Mit dabei war auch die Polizei mit einem ganz besonderen Angebot.
6: Überall neue Autos, die man sich angucken kann und die man kaufen kann. Aber was mit einem Auto nicht passieren sollte, dass man sich überschlägt. Deswegen ist heute die Polizei hier. Herr Helm, was haben wir denn jetzt gerade hinter uns?
7: Wir sehen den Überschlagsimulator, wie er jetzt gerade in Aktion ist. Und der soll zeigen, dass der sehr angelegte Sicherheitsgurt tatsächlich auch die Person hält, wo er, wenn er in das Auto kippt. Und das funktioniert. Wir sehen es, der dreht sich. Wir haben verschiedene Möglichkeiten dabei. Wir können es auf der Seite stellen. Und der Sicherheitsgurt hat die Aufgabe, weiterzuhalten. Und das tut er auch. Ja, und das sollen die Leute, das sollen die Menschen erkennen, ja, dass nur angelegte Sicherheitsgurte und die Sicherheitsmaßnahmen, die das

0: Ausweis helfen kann. Ja, ich kann aber auch alles andere machen. Wenn irgendwas falsch angelegt ist, dann hilft es ihm nichts. Ja. Wir haben in diesem Auto auch Gegenstände reingelegt, keine gefährlichen, ja, Gegenstände reingelegt, damit die Leute auch sehen, wenn sie irgendwas da liegen haben, dass das alles durcheinander fällt. Und wenn sie, können Sie sich vorstellen, wenn da eine Glasflasche drin ist, die kann sehr schmerzhaft werden, wenn man die abbricht. Weil man kann nichts beeinflussen. Man ist auf Gedeih und Verderb, auf den Sicherheitsgurt angewiesen. Ja?
1: Genau. Wie der Sicherheitsgurt dann richtig wirkt, das haben wir dann hinter uns hier. Ja?
0: Hier, der Gurtschlitten. Während das Fahrzeug ja die Neigung vorfühlen lässt, lässt der einen Aufprall spüren. Und zwar wird dieser ganze Wagen nach oben gezogen, dann losgelassen, dann rollt er runter und unten kommt es zum Aufschlag. Er schlägt mit 12 km/h auf, aber simuliert einen Aufprall von 50 km/h. So, und daran sollen die Leute feststellen, der Gurt hält, aber nur, wenn er ordentlich angelegt ist.

0: Hallo, liebe Zuschauer, und herzlich willkommen bei Gesund Leben, dem Gesundheitsmagazin hier bei Ihrem BLK TV. Am 17. März beginnen die gesetzlichen Krankenkassen gemeinsam den GKV-Tag. An diesem Tag richtete sich der Fokus auf ein Thema, das aus Sicht der gesetzlich Versicherten zukunftsrelevant ist. Es geht um mehr Orientierung beim Arztbesuch und Pläne für neue Primärversorgung. Die medizinische Versorgung steht vor großen Veränderungen. Besonders in ländlich geprägten Regionen wie in Sachsen-Anhalt wird immer deutlicher, das Gesundheitssystem muss sich weiterentwickeln. Viele Menschen kennen das Problem. Wer krank ist, muss oft selbst herausfinden, welche Praxis zuständig ist und wo es überhaupt einen Termin gibt. Hausarzt, Facharzt oder Notaufnahme. Der Weg durch das System ist für viele Patientinnen und Patienten unübersichtlich.
1: Die ambulante Versorgung ist für viele Patienten einfach zu unübersichtlich geworden. Sie bahnen sich dann oft selbst durch das Gesundheitssystem. Die Folgen sind oft Zufallswege und lange Wartezeiten. Wir brauchen deshalb klare Strukturen, in denen Primärversorger die Versorgung steuern und notwendige Facharzttermine zügig vermitteln.
0: Gleichzeitig steigt der Behandlungsbedarf. Die Bevölkerung wird älter. Chronische Erkrankungen nehmen zu. In vielen Praxen fehlt schon heute Personal, während Patientinnen und Patienten häufig lange auf Termine warten. Gesetzliche Krankenkassen, allen voran die AOK Sachsen-Anhalt, sehen deshalb Reformbedarf. Sie unterstützen die Pläne der Bundesregierung, ein sogenanntes Primärversorgungssystem einzuführen. Warum ist ein Primärversorgungssystem dafür die richtige Antwort?
1: Der Behandlungsbedarf in der Bevölkerung steigt stetig, nicht aber die Kapazitäten in den Praxen. Menschen müssen deshalb lange auf Termine warten und viele gehen einfach in die Notaufnahmen, obwohl das gar nicht nötig ist. Ein Primärversorgungssystem schafft zentrale Anlaufstellen und klare Behandlungswege. Es informiert besser, entlastet das Personal und verbessert die Qualität der Versorgung. Damit wird das System insgesamt effizienter, was natürlich allen hilft.
0: Die Idee. Es soll künftig eine klare erste Anlaufstelle geben. Dort wird zunächst eingeschätzt, welche Behandlung wirklich notwendig ist und wohin der weitere Weg führt. Das soll Patientinnen und Patienten besser orientieren, Wartezeiten verkürzen und Praxen entlasten. Eine aktuelle AOK-Umfrage zeigt zudem, die Mehrheit der Sachsen-Anhalter steht hinter einer stärkeren Steuerung über den Hausarzt und wünscht sich klarere Wege im System. Zum Tag der gesetzlichen Krankenkassen machen die Krankenversicherer bundesweit auf dieses wichtige Reformvorhaben aufmerksam. Sie haben klare Forderungen an die Politik.
1: Der Bund muss den Rahmen stellen für eine verbindliche Primärversorgung mit ganz klaren Aufgaben. Dazu gehört eine medizinische Ersteinschätzung, ebenso die Unterstützung durch digitale Formate. Die Ersteinschätzung gibt Orientierung und stellt den tatsächlichen Bedarf in den Mittelpunkt. Außerdem muss medizinisches Fachpersonal stärker eingebunden werden als bisher. Es sollte auch mehr Aufgaben übernehmen können. Das entlastet dann die Ärzte und verkürzt die Wege für unsere Patienten.
0: Besonders gut vorbereitet ist Sachsen-Anhalt. Hier läuft seit über 20 Jahren die hausarztzentrierte Versorgung. Ein Erfolgsmodell, an dem heute rund 800.000 Menschen teilnehmen und 95% der Hausärzte beteiligt sind. Damit gehört Sachsen-Anhalt bundesweit zu den Regionen mit der höchsten Teilnahmequote im Hausarztmodell.
1: Wir in Sachsen-Anhalt mit der hausarztzentrierten Versorgung seit vielen Jahren ein funktionierendes Modell, welches bereits viele Menschen erfolgreich nutzen.

0: Dieses Modell, in dem der Hausarzt die Behandlung koordiniert, ist aus unserer Sicht ein sehr guter Grundstein für die Weiterentwicklung zu einem modernen Primärversorgungssystem.
1: Für die gesetzlichen Krankenkassen ist klar, ein modernes Primärversorgungssystem kann genau an diese Erfolgsgeschichte anknüpfen. Mit klaren Strukturen, besserer Orientierung und einer Versorgung, die sich am tatsächlichen Bedarf der Menschen im Land ausrichtet. Jetzt geht es darum, die guten Erfahrungen aus Sachsen-Anhalt zu nutzen und ein modernes Primärversorgungssystem zu entwickeln. Der Weg zur richtigen Behandlung zur richtigen Zeit. Für Patientinnen und Patienten im Land wäre das ein echter Fortschritt. Die Zahl der Menschen mit Demenz steigt, auch hierzulande. Immer mehr Familien stehen vor der Herausforderung, einen Angehörigen zu begleiten, der nach und nach Erinnerungen, Orientierung und Selbstständigkeit verliert. Auf einer Pressekonferenz gab die Barmer Krankenkasse zu diesem Themenkomplex neue Zahlen bekannt.
2: Seit Jahren steigt die Zahl der Menschen mit Demenz in Sachsen-Anhalt und mit ihr die Zahl der Krankenhausaufenthalte. Das zeigt der aktuelle Krankenhausreport der Barmer, der am Mittwochvormittag im Rahmen einer Pressekonferenz vorgestellt wurde. Zwar handelt es sich hierbei um einen Faktor, der die gesamte Gesellschaft betrifft und nicht nur den Pflegebereich und die Krankenhäuser. Dennoch möchte man erreichen, dass beide Sektoren auf diese Entwicklung vorbereitet sind, unter anderem durch entsprechende Schulung des Personals für den Umgang mit demenzkranken Patienten und demenzsensible Konzepte in den Einrichtungen. Als Grundlage dient die Demenzstrategie des Landes Sachsen-Anhalt, die sich nicht nur auf den medizinischen und pflegerischen Aspekt beschränkt, sondern auch betrachtet, welche Schwierigkeiten eine Demenzerkrankung vor allem im Alltag der Betroffenen darstellt und wie ihre Angehörigen sich dabei am besten unterstützen können. In Bezug auf Krankenhausaufenthalte können dies bereits einfache Maßnahmen wie gut sichtbare Uhren und Kalender im Patientenzimmer sein, die dabei helfen können, für mehr Orientierung zu sorgen und Komplikationen vorzubeugen. Es sei wichtig, dass Krankenhäuser kein zusätzlicher Ort der Destabilisierung für die betroffenen Patienten werden.
3: Der beste Krankenhausaufenthalt für einen Menschen mit Demenz ist kein Krankenhausaufenthalt, das muss man einfach so sagen, weil es immer aus dem gewohnten Umfeld herausreißt und eben eine Vielzahl von Gefahren hat, dass eben Angst, Verwirrtheitszustände und Ähnliches zunehmen. Aber deswegen es ist halt wichtig, dass man schaut, was ist an Krankenhausaufenthalten wirklich notwendig, welche Operationen sind vielleicht notwendig und wie kann man vielleicht auch bestimmte Situationen, notfallmäßige Situationen verringern.
2: Sprich, wie kann das Sturzrisiko vermindert werden und wie hat man das ambulante Umfeld zu gestalten, damit ein Krankenhausaufenthalt im Idealfall gar nicht notwendig ist? 2023 betrug die Gesamtzahl der Sachsen-Anhalter mit einer Demenzdiagnose noch 56.000. Bis 2040 soll diese Zahl auf über 63.000 ansteigen. Dabei sei es aber wichtig zu beachten, dass die Anzahl der Menschen, die von sich aus eine Diagnose aufsuchten, ebenfalls angestiegen ist. Interessant wären zudem die regionalen Unterschiede, die in den Statistiken erkennbar sind. Denn nicht nur in Sachsen-Anhalt, sondern allgemein in den östlichen Bundesländern sind die Zahlen höher als im Westen.
3: Es gibt da ganz unterschiedliche Einflussfaktoren. Also das eine ist natürlich, dass wir eine unterschiedliche Altersstrukturen haben. Wir haben gerade Sachsen-Anhalt, Sachsen und Thüringen sind Bundesländer, wo wir eine sehr hohe Altersstruktur haben, wo auch viele jüngere Menschen weggezogen sind. Deswegen ist der Anteil dort einfach höher an Menschen mit Demenz.
2: Etwas mehr als die Hälfte der Krankenhausbehandlungen von Menschen mit Demenz gehen auf akute Notfälle wie Stürze zurück. Bei allen PatientInnen über 65 Jahren liegt dieser Anteil mit 36% deutlich niedriger. Hier sehen Experten großes Präventionspotenzial. Mit dem Erstellen der Demenzstrategie und dem damit gesetzten politischen Rahmen wurde bereits ein wichtiger Schritt nach vorne getan. Jetzt geht es an die Umsetzung.
3: Wir haben jetzt ein Papier, wo Ziele gesetzt sind, einen Plan, den wir uns gemacht haben. Aber es braucht jetzt natürlich eine Umsetzung. Es braucht Maßnahmen und realistische Maßnahmen auch und eben viele, viele verschiedene Akteurinnen, Akteuren und Personengruppen, die daran mitwirken und da auch bereit sind, mitzuwirken.
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1: Auch in diesem Jahr hatte das Gesundheitsamt des Burgenlandkreises einen Tag der offenen Tür veranstaltet. Das diesjährige Motto lautete Vielfalt für Gesundheit. Wir haben uns mit der Kamera mal umgesehen.
2: Informationsstände und Fachvorträge unter anderem zu Vorsorgevollmacht, Patientenverfügung und Betreuungsverfügung. Aber auch die Kinder sollten nicht zu kurz kommen. So gab es zum Beispiel ein Teddy-Krankenhaus, in dem das mitgebrachte Kuscheltier verarztet werden konnte. Ja, und in ein paar Monaten beginnt sie wieder, die Badesaison. Natürlich nicht nur in den Bädern, sondern auch die Badeseen sind da ganz beliebt.

0: Gesundheitsamt?
1: Genau, die Badegewässerkarte in Sachsen-Anhalt, das gibt es schon länger. Jetzt haben wir das Ganze auch digital erfasst. Vorher wurde immer jährlich eine Karte ausgedruckt, aber Digitalisierung schreitet überall fort. Das ist das Schöne. Bevor man sich den Weg macht und zu unserem Mondsee fährt, kann man online schauen, auch gerne über Google, Badegewässerkarte Sachsen-Anhalt, und schauen, wie ist aktuell die Qualität. Es findet natürlich auch ein Eintrag statt durch Enten oder andere Tiere, die natürlich zu Verunreinigungen führen können. Und im Laufe dann der Badesaison durch steigende Temperaturen es zu Werten kommen kann, die gesundheitlich bedenklich sind. Das ist Aufgabe vom Gesundheitsamt, dies regelmäßig in festgelegten Abständen zu überwachen. Und diese Befunde kann man auch online einsehen. Im schlimmsten Fall würden wir halt auch das Badegewässer sperren. Dass dann zum Beispiel durch das Schwimmen das Wasser ins Ohr kommt und auch zu Mittelohrentzündung führen kann. Nicht nur bei Kindern, auch bei dem Erwachsenen.
0: Und jetzt die entscheidende Frage, wie sieht es denn aus mit unseren Badegewässern hier in der Gegend?
1: Wir haben eine super Badegewässerqualität. Die Einstufung kann man auch online sehen. Die wird über mehrere Jahre erfasst, bis es zu dieser Einstufung dann kommt und dann auch jährlich aktualisiert. Und der Mondsee hat eine super Qualität.
2: Alle Sachgebiete des Gesundheitsamtes haben sich an diesem Tag der Öffentlichkeit vorgestellt. Den Besuchern stellte sich eine ganz wichtige Frage. Für was ist ein Gesundheitsamt denn überhaupt alles zuständig?
3: Also wir haben ja im Gesundheitsamt ganz viele Fachbereiche und ganz viele Professionen, die hier tätig sind. Also von Ärzten über Psychologen, Sozialarbeiter, Zahnärztin, zahnärztliche Schwestern, Kinderärztbereich und natürlich auch viele im Infektionsschutz Tätige, für Prävention Tätige. Also ein ganz breites Spektrum, unsere Betreuungsbehörde nicht zu vergessen, die ihre Aufgabenbereiche hier mal vorstellen. Dass wir das mal zeigen der Bevölkerung. Also das heißt, sie können sich hier an verschiedenen Ständen informieren, wie wir arbeiten, was wir arbeiten. Das hier unten ist zum Beispiel der Kinder- und Jugendärztliche Dienst, der zeigt, was für Schuleingangsuntersuchungen notwendig ist, Sehtest, Hörtest und auch Schulvorsorgeuntersuchungen, Impfberatungen, die wir alle im Kinder- und Jugendärztlichen Bereich bei den Schulanfängern, Kindern der Schule anbieten und beziehungsweise leisten. Dann den Bereich der Sprachförderung für unsere Logopädin, die die sprachauffälligen Kinder nochmal testen kann, Eltern, Kitas berät, dann den Bereich der Kinder- und Jugendzahnärzte, die in den Kindergärten unterwegs sind und Schulen und auch den zahnärztlichen Befund erheben für die Kinder und natürlich auch entsprechende Anleitungen zum Zähneputzen mitgeben, dann den großen Bereich der amtsärztlichen Untersuchungen, Aufklärung über übertragbare Krankheiten, sexuell übertragbare Krankheiten und andere Erkrankungen, Gutachten, die wir leisten. Der sozialpsychiatrische Dienst, der bei psychischen Problemen Ansprechpartner ist und wir auch sozusagen die Betroffenen in ihren Haushalten, in ihrem häuslichen Bereich besuchen können und dann auch hier Ansprechpartner haben. Dann den Bereich der Prävention, die hier ganz vorne gleich stehen, die Aufklärung, Ernährungsberatung machen, Eltern aufklären, Kindergärtnerinnen und auch sozusagen Einzelfälle da eine Aufklärung für die gesunde Ernährung machen oder bei Erkrankungen auch beraten, Bewegungsförderung. Dann den ganzen Bereich Infektionsschutz, seit Corona sicherlich bei vielen ein Begriff. Also die sonst alles meldepflichtige Erkrankungen, die im Infektionsschutzgesetz verankert sind, gemeldet werden und auch vorsorgliche Hygieneberatungen in den Einrichtungen vornehmen und alle meldepflichtigen Erkrankungen eben bearbeiten.
0: Wenn ich das so höre, das ist ja ein riesengroßer Bereich. Wie viele Mitarbeiter haben Sie denn dann?
3: Wir sind jetzt in der glücklichen Lage, dass wir so über 60 Mitarbeiter, um die 60 Mitarbeiter haben. Wir haben ja in Naumburg unseren Hauptstandort und in Weißenfels und in Zeitz Außenstellen, die besonders die Bereiche treffen, die auch viel im Außendienst tätig sind, also Kinder- und Jugendärztlicher Dienst, sozialpsychiatrischer Dienst und auch Hygienemitarbeiter.
0: Dieser Tag des Gesundheitsamtes, den Sie jetzt hier veranstalten, ist das der einzige Tag, sage ich mal so,

0: ich mal die Mitarbeiter des Gesundheitsamtes in der Öffentlichkeit sehen kann, sage ich jetzt mal. Wenn ich jetzt nicht unbedingt ein Anliegen habe und zum Gesundheitsamt muss, wo ich mal erfahre, was das Gesundheitsamt alles macht. Oder machen Sie auch mal, ich sag mal, in Schulen oder irgendwo eine Vorstellung, was das Gesundheitsamt denn alles für Aufgaben hat?
1: Also das ist heute der Tag, wo wir uns so der Öffentlichkeit präsentieren. Und ich mich auch bei den Mitarbeitern bedanke für die sehr gute Tätigkeit, die sie leisten. Wir haben natürlich Kontakte bei speziellen Fragen, regelmäßige zum Beispiel Infektionsschutz, in der Gesundheitsaufsicht, regelmäßige Begehungen von medizinischen Einrichtungen für alle, die am Menschen tätig sind. Da haben sie dann Kontakt, falls jemand eine meldepflichtige Erkrankung hat, dann bekommt er auch einen Anruf vom Gesundheitsamt eventuell. Ansonsten Eltern, die natürlich schulpflichtige Kinder haben, die in die Schule müssen und zur Schuleingangsuntersuchung kommen. Die haben Kontakt mit dem zahnärztlichen Dienst. Also das sind schon spezielle Gruppen. Sonst arbeiten wir eben so mehr im ruhigen, nicht so im offensichtlichen Bereich für alle. Aber es gibt ganz viele Kontakte, die sie mit uns haben. Jeder, der einen Gesundheitsausweis zum Beispiel braucht, um mit Lebensmitteln arbeiten zu dürfen, der wendet sich an uns oder muss sich auch an uns wenden, um diesen zu erhalten. Also es bestehen schon im täglichen Leben viele Kontakte und natürlich können Sie auch jederzeit anrufen und nachfragen bei speziellen Fragen, wo wir Ihnen dann sagen, welches Fachgebiet das bearbeitet bzw. wo Sie sich hinwenden können.
2: Die Gesundheitsämter sind eine zentrale Säule für den Schutz der Gesundheit der Bevölkerung. Laut dem Robert-Koch-Institut gibt es in Deutschland rund 380 Gesundheitsämter. Um deren wichtigen Aufgaben zu würdigen und stärker in den Fokus der Bevölkerung zu rücken, ruft das RKI seit 2019 den 19. März als Tag des Gesundheitsamtes aus. Der Burgenlandkreis beteiligt sich seit 2023 an der Aktion. Die Kleiderkammern des Deutschen Roten Kreuzes versorgen Menschen mit gut erhaltener Kleidung und Alltagsartikeln auf Spendenbasis. Sie leisten damit einen wichtigen Beitrag zur sozialen Teilhabe, zur nachhaltigen Weiterverwendung von Textilien und zur unmittelbaren Unterstützung vor Ort. In Bad Kösen wurde im März eine weitere eröffnet.
3: Der Kreisverband Naumburg-Nebra des Deutschen Roten Kreuzes eröffnete am Dienstag eine neue Kleiderkammer in Bad Kösen. Im ehemaligen Rathaus Bad Kösen in der Lindenstraße können Bedürftige künftig immer dienstags von 9 Uhr bis 13 Uhr nach passender Kleidung suchen. Der Ortsbürgermeister Holger Fritzsche freut sich über dieses neue Angebot und hofft, dass das Angebot von den Bad Kösenern angenommen wird.
4: Wir müssen das jetzt ausloten, inwieweit das von den Bürgern angenommen wird. Ich sage mal, die Preise, wir wissen ja selbst, es verteuert sich ja alles, der ganze Lebens verteuert sich. Und das ist, ich denke schon, dass der Bedarf da ist, weil den Leuten fehlt schon ein Stück weit das Geld in den Taschen. Und wir müssen jetzt gucken, wie die Sache angenommen wird. Und ich bin da optimistisch, ja. Und wenn man das in Eckersberger sieht, man kann ja das vergleichen. Eckersberger ist vielleicht einen Zacken kleiner wie Bad Kösen, aber den ihre Kleiderkammer da oben funktioniert und die wird gut angenommen. Also sehe ich eine positive Zukunft auch hier in Bad Kösen.
3: Die Kleiderkammer wird wieder von Bewohnerinnen und Bewohnern sowie Mitarbeitern des soziotherapeutischen Zentrums Eckersberger betrieben. Sie leisten damit einen wichtigen Beitrag zur sozialen Teilhabe, zur nachhaltigen Weiterverwendung von Textilien und zur unmittelbaren Unterstützung vor Ort.
0: Frau Papst, Kleiderkammer in Bad Kösen. Was für Kleidung finden denn die Bedürftigen, sage ich jetzt mal, aus Bad Kösen, die hierher kommen und sich was aussuchen wollen? Was finden Sie denn hier?
5: Also wir haben Kinderkleidung, wir haben Erwachsene für Damen und Herren, auch sortiert, nicht ganz nach Größen, aber jedenfalls nach Dame, Herren und Kinder. Wir haben Gardinen da, wir haben Bettwäsche da und wir haben auch Handtücher da, also alles so diese ganz normalen Waren, die Sie überall finden. Auch so Kleinigkeiten wie Spielzeug für die Kinder oder ein paar Rucksäcke, Schuhe. Das ist so das ganze Repertoire.
0: Wer darf sich denn hier Kleidung abholen?
5: Also es darf jeder kommen, der denkt, dass er einen Bedarf hat, aber ansonsten sind jede Person sind herzlich willkommen. Da geht es ja vor allen Dingen um den Austausch mit unseren Bewohnern und ins Gespräch zu gehen, sodass eine Teilhabe auch möglich ist.
0: Wenn ich das gerade sehe, hier sind ja auch viele Kinderschuhe. Es ist ja immer so, die Kinder wachsen ziemlich schnell und die Eltern wissen dann nicht, wohin mit den ausgewachsenen Schuhen. Wer darf denn alles Kleidung hier abgeben oder nehmen Sie überhaupt welche an?
5: Also im Moment muss ich da ein bisschen zurückhaltend reagieren, weil wir ganz viele Sachen haben, die bei uns noch gestapelt sind. Im Moment ist dieser Markt in Deutschland eingebrochen und auch diese Firma, die dann im Endeffekt alles das, was wir nicht verwerten können, abholt, in Schwierigkeiten geraten sind, diese Sachen abzuholen. Deswegen haben wir auch in und um Naumburg diese Kleiderkammer-Container etwas reduziert, weil wir so viele Ware haben, mit dem kommen wir gar nicht zurecht. Aber ansonsten kann man das gern bei uns abgeben. Das ist mir lieber als in den Containern, wo ganz viel Schrott auch drin liegen kann.
0: Also heißt das, einfach mal nachfragen und dann wird einem schon gesagt, ob es möglich ist oder nicht.
5: Genau, einfach mal nachfragen und vorbeikommen.
3: Das Projekt verbindet soziale Hilfe mit sinnvoller Beschäftigung und stärkt Verantwortung, Tagesstruktur und gesellschaftliche Integration der beteiligten Menschen. Die Öffnungszeit wurde analog der ortsansässigen Bibliothek gewählt. So kann der Besuch mit einem Blick ins Bücherregal kombiniert werden. Die kleine, liebevoll eingerichtete Bibliothek entstand auf Initiative und in ehrenamtlicher Arbeit des Heimatvereins.
0: Sie wollen das Haus ja noch weiter nutzen für die Bürger.
4: Ja, das ist richtig. Das ist im Prinzip, der eine sagt, das ist wie so ein Vereinshaus. Das ist vielleicht, trifft den Nagel nicht richtig auf den Kopf. Also hier drin soll nicht nur Vereine ihr Dasein finden, sondern jeder Bürger von Bad Kösen. Das ist das Bürgerhaus Bad Kösen, also das alte Rathaus. Und das steht für alle offen. In welcher Form kann man das jetzt sehen? Also es geht los, der Ortschaftsrat tagt hier drin, also auch von amtlicher Seite. Die sämtliche Wahlveranstaltungen sind hier drin. Also ich erinnere zum Beispiel an die Corona-Impfung. Ja, auf einmal muss eine Corona-Impfung gemacht werden. Ja, wo macht man das? In Bad Kösen? Die Gemeinde hat in Bad Kösen kein Wohnungsbestand, kein Immobilienbestand weiter. Der Gemeinde gehört auf Deutsch gesagt das Rathaus noch und der Bahnhof. Und was gehört da noch? Und das Gradierwerk und solche Sachen. Aber das kann man ja für solche Sachen nicht nutzen. Also wir brauchen wie auf jedem Dorf ein Dorfgemeinschaftshaus, ist das quasi unser Bürgerhaus. Und da ist nun die Bibliothek eingerichtet, die ehrenamtlich betrieben wird. Die sind an den Heimatverein angedockt. Das ist der Austausch der Bürger soll ja stattfinden. Wie kann man das erklären? Man trifft sich, man trinkt einen Kaffee, man kommt ins Gespräch und das wirkt der Alterseinsamkeit entgegen. Und das sind solche Sachen, was ja immer mehr in den Fokus rückt. Wir haben einen demografischen Wandel. Deutschland wird immer älter. Die Leute sitzen alleine zu Hause und wissen mit sich nichts anzufangen. Hier ist ein Treffpunkt, hier ist ein Stützpunkt, da gehe ich her. Der nächste Schritt, was wir uns vorstellen, ist, die Landfrauen wieder zu aktivieren. Das gab es auch mal. Und dass man sich hier trifft hier drin. Also wir haben von der Sammeltasse bis alles ist hier da. Man muss nur herkommen und muss sich treffen und muss unter der Schirmherrschaft des Heimatvereins sich versammeln und treffen und das nutzen. Genau.
3: Schritt für Schritt werden die Räume im ehemaligen Rathaus weiter saniert. Zurzeit ist der Veranstaltungsraum im Erdgeschoss in Arbeit. Und so wird das Haus wieder ein Haus der Begegnung.
2: Damit sind wir wieder am Ende unseres Magazins angelangt. Ich verabschiede mich jetzt von Ihnen bis zum nächsten aktuellen Gesundheitsmagazin hier bei Ihrem BLK-TV. Und ich wünsche Ihnen alles Gute und vor allen Dingen bleiben Sie bis dahin schön gesund. Tschüss.

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0: Herzlich willkommen zu den aktuellen Nachrichten aus dem Burgenlandkreis. Hier bei Ihrem Lokalsender BLK-TV am Dienstag, den 19. Mai. Und hier die aktuellen Meldungen. Trotz eher herbstlicher Temperaturen, hervorgerufen durch die sogenannten Eisheiligen, hat das Weißenfelser Freibad seit letzter Woche wieder geöffnet. Das Bad am Kastanienweg freut sich bis Mitte September auf Badegäste. Die Eintrittspreise sind im Vergleich zum Vorjahr gleich geblieben. Das Freibad, das im Jahr 2025 knapp 30.000 Gäste begrüßen durfte, befindet sich am Rande eines Landschaftsschutzgebietes mit alten, schattenspendenden Bäumen. Es gehört zu den größten Freibädern der Region. Auf das Anbaden folgt in den kommenden Monaten eine ganze Reihe an Veranstaltungen. Höhepunkt wird das Freibadfest am 27. Juni mit der dritten Weißenfelser Arschbomben-Challenge sein. In Sachsen-Anhalt ist die Zahl der Herzinfarkte deutlich gesunken. Das zeigen aktuelle Zahlen für den Gesundheitsatlas Deutschland des Wissenschaftlichen Institutes der AOK. Von 2017 bis 2024 ging die Zahl der Fälle um rund 27% zurück. Erkrankungen wie Diabetes mellitus Typ 2 oder Bluthochdruck, beides Risikofaktoren für Herzinfarkte, sind allerdings weiterhin auf einem hohen Niveau. In Freiburg ist bis Ende August die Merseburger Straße vom Abzweig Aldi bis Abzweig Edeka wegen Bauarbeiten voll gesperrt. Umleitungen sind ausgeschildert. Die Automobilindustrie steht vor einem größeren Abbau von Arbeitsplätzen als zunächst befürchtet. Wie die Chefin des Verbandes der Automobilindustrie Hildegard Müller angab, wird bis 2035 ein Verlust von 225.000 Beschäftigten angenommen. 35.000 mehr als bisher kommuniziert. Als Ursache werden hohe Steuern und Abgaben, hohe Energie- und Lohnkosten sowie überbordende Bürokratie angegeben. Das Mitglied des Europäischen Parlaments Alexandra Mehnert sagte hierzu: Der angekündigte Stellenabbau ist fatal für Deutschland. Die Automobilindustrie war stets ein Wachstumsmotor für das Land, gerade auch für Sachsen-Anhalt als Zuliefererland. Der Abbau von Stellen bedeutet immer auch den Verlust von Wohlstand und Zukunftschancen. Von politischer Seite müssen diese Signale unmissverständlich wahrgenommen werden. Es braucht nun ein wirkungsvolles Gegensteuern und mehr Wettbewerbsfähigkeit. Erster Ansatzpunkt sind hier die Energiepreise. In der Weißenfelser Innenstadt kommt es im Mai zu zwei Vollsperrungen. Bis 22. Mai ist die Nikolaistraße auf Höhe der Hausnummer 31 bis 37 gesperrt. Vom 26. bis 29. Mai ist die Klosterstraße auf Höhe der Hausnummer 20 gesperrt. Vor Ort werden Mischwasserleitungen an den Hauptkanal angeschlossen. Während der Vollsperrung der Klosterstraße fahren Busse über die Friedrichstraße, die Nikolaistraße und die Georgenbergstraße zur Großen Burgstraße. Die gleiche Umleitungsstrecke gilt auch für andere Verkehrsteilnehmende. In der Nikolaistraße wird auf Höhe des Stadtparks eine Ersatzhaltestelle eingerichtet. Für Anlieger der Klosterstraße wird die Straße für die Dauer der Bauzeit gegenläufig geöffnet. Soweit die aktuellen Nachrichten. Jetzt geht es weiter im Programm von BLK-TV, Ihrem lokalen Fernsehsender aus dem Burgenlandkreis.
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0: Hallo liebe Zuschauer und herzlich willkommen zur aktuellen Sendung am Dienstag hier bei Ihrem BLK-TV. Beginnen wollen wir mit einer positiven Meldung und einem Programmhinweis. Der UHC Sparkasse hat zum 18. Mal den deutschen Meistertitel nach Weißenfels geholt. Aus diesem Anlass senden wir nach unserer Sendung um 20 Uhr das entscheidende Spiel vom Sonntag in voller Länge. Nun aber zu unserem ersten Beitrag. Ein Blutbild allein ist oft nicht aussagekräftig genug für den Gesamtzustand, da das große Blutbild technisch gesehen nur die Blutzellen, die roten, die weißen Blutkörperchen und die Blutplättchen zählt. Wir haben uns zu diesem Thema mal mit Dr. Nofall im SRH-Klinikum in Naumburg darüber unterhalten.
2: Herr Dr. Nofran, es ist noch gar nicht so lange her, dass wir uns gesehen haben. Sie haben ja im Februar, wenn nicht so, also im Januar begonnen, aber im Februar haben wir uns kennengelernt hier. Haben Sie sich eingelebt?
3: Ja, ich würde sagen, ja, ich habe mich eingelebt. Und ich bereue es nicht, dass ich also hier angefangen habe. Hier also nette Leute und nette Mitarbeiter und alles gut.
2: Das hört man gern. Herr Dr. Nofal, wir haben heute mal uns ein Thema rausgesucht, Blutbild. Ja. Da kursieren doch immer so falsche Meinungen oder so. Wollen wir direkt drauf eingehen? Was sagt ein Blutbild aus? Wann muss ich es machen lassen? Bestimmt das der Arzt? Wann sollte ich dann zum Arzt gehen?
3: Ja, also am Anfang möchte ich also sagen, was Blutbild medizinisch bedeutet ist. Das Blutbild oder der Begriff Blutbild heißt die Messung oder die Bestimmung von Blutbestandteilen und nämlich den festen Blutbestandteilen. Hier sind die

0: Erythrozyten, die roten Blutkörperchen, die weißen Blutkörperchen, Leukozyten und die Blutblättchen oder die Thrombozyten. Es gibt auch den Begriff der großes Blutbild. Großes Blutbild bedeutet dazu die Differenzierung von den Leukozyten, weil die Leukozyten nicht einheitlich sind. Es gibt drei Gruppen von Leukozyten, und zwar die Granulozyten, die Lymphozyten und die Monozyten. Ja, also wann soll man also Blutbild machen lassen? Im Allgemeinen, also dann die Indikation für Blutbild soll immer vom Arzt gestellt werden. Der Patient soll seine Beschwerden beschreiben und der Arzt dann findet die Untersuchung, die zur Diagnose beitragen kann. Zum Beispiel, wenn die Patienten über Schwäche oder unter Schwäche leiden oder Infektionen bei allen chronischen Erkrankungen, das ist Blutbild ist eine routinemäßige Untersuchung dann.
1: Das dient dann praktisch auch schon zur Vorsorge, kann man das so sagen?
0: Gehört nicht zur Vorsorge.
1: Gehört nicht.
0: Gehört nicht zur Vorsorge. Blutbild macht man, wie gesagt, also in bestimmten Situationen, bei bestimmten Beschwerden. Aber zur Vorsorge, zum Beispiel bei Vorsorge bei Diabetes mellitus, bei KHK oder sowas, das sind andere Parameter besser als Blutbild.
1: Wenn jetzt ein Blutbild gemacht worden ist, ja, man ist vielleicht nicht gerade begeistert, wenn die Werte dann von der Norm abweichen. Was bedeutet das? Was heißt das?
0: Blutbild zeigt uns also Veränderungen im Sinne von entweder Zunahme oder Abnahme diesen Blutbestandteilen. Jede Abweichung von Normwert ist nicht normal und soll nach den Ursachen gesucht werden. Und also die Veränderungen sind unterschiedlich. Zum Beispiel, wenn die Leukozyten zugenommen sind oder vermehrt sind, dann gibt es bestimmte Ursachen dafür. Wenn die erniedrigt sind, gibt es auch andere Ursachen dafür. Wenn Hämoglobin niedrig, das heißt also Blutarmut, dann gibt es auch verschiedene Ursachen. Soll man so nach den Ursachen also suchen dann. Also durch Blutbild oder das Blutbild gibt uns viele Hinweise auf verschiedene Erkrankungen. Und man kann durch das Blutbild auch verschiedene Erkrankungen ausschließen.
1: Da folgen ja dann dementsprechende Konsequenzen. Die kommen ja dann, ja, gerade weil sie mit Zucker, Ernährungsumstellung oder Medikamente oder weitere. Das ist doch dann der nächste Schritt. Sehe ich das jetzt richtig?
0: Also dann, man kann auch andere Untersuchungen machen, nicht nur das Blutbild dann. Bei bestimmten Situationen als Vorsorge für Leute über 35 Jahre, da gibt es also dann andere Blutuntersuchungen in Frage, wie zum Beispiel Blutzucker, nüchtern Blutzucker, Urinuntersuchung und auch Blutfette, Cholesterin und Triglyceride. Bei bestimmten Situationen auch, je nachdem wie die Beschwerden sind, man soll auch manchmal die Nierenwerte bestimmen lassen, man soll die Leberwerte bestimmen lassen, man soll auch manchmal die Schilddrüsenfunktion also dann beurteilen. Entschuldigung, beurteilen. Ja, also und was die Ergebnisse sind, dann soll man auch entsprechend behandeln.
1: Zum Abschluss, Herr Dr. Nofall, noch die Frage. Es ist ja nun in aller Munde und sehr unsicher alles. Übernehmen die Krankenkassen die Kosten?
0: Ja, natürlich. Also die Untersuchungen im Rahmen eines Check-ups übernimmt die Kosten die Versicherung. Jede Blutuntersuchung,

0: von dem Arzt indiziert ist oder veranlasst ist, ist auch kostenlos.
1: Ja, was würden Sie jetzt zum Abschluss den Menschen, unseren Zuschauern sagen in puncto Blutbild oder raten?
0: Also Blutbild machen wir zusammenfassend, also Patienten, die über Schwäche klagen oder chronische Infektionen oder ungeklärten Gewichtsverlust sollen doch also zum Arzt gehen, und der Arzt dann findet auch die entsprechende Blutuntersuchung dafür.
1: Herr Dr. Novel, ich bedanke mich oder wir
0: Nicht
1: bedanken
0: zu
1: uns
0: danken, herzlichen
1: auch im
0: Dank.
1: Namen unserer Zuschauer und ja, wir wünschen Ihnen für hier in Naumburg in Ihrer Praxis,
0: Vielen Dank,
1: Hausarztpraxis,
0: vielen
1: alles,
0: Dank,
1: alles Gute.
0: vielen Dank, vielen Dank für den Besuch, vielen Dank.
2: Gerne.

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1: Vielen sind die Filme der dänischen Olsenbande noch gut in Erinnerung. In Eisleben sind Egon, Benny und Kjeld jetzt zurückgekehrt und stehen dort auf der Theaterbühne. Und das wird wieder mächtig gewaltig.
2: Premiere im Theater Eisleben. Doch heute fangen wir mit dem Ende an. Sie sehen, der Vorhang ist zu, die letzten Überbleibsel der Vorstellung werden beseitigt und Sie werden staunen, Egon hat es wieder nicht geschafft. Jedenfalls insofern nicht, dass er wieder hinter schwedischen Gardinen sitzt. Aber das ist ja keine Neuigkeit. Dabei fing dieser Abend so wunderbar positiv für Egon an. Also, alles mal auf Anfang.
3: Mit sichtlicher Vorfreude waren die Premierengäste ins Theater gekommen, um zu erleben, wie Egon und seine Kumpane das nächste, mächtig gewaltige Ding drehen. Dabei waren durchaus auch jüngere Zuschauer dabei, die eher weniger Erinnerungen an die 14 Filme mit dem Gauner-Trio haben dürften. Die Älteren aber kamen mit großer Erwartungshaltung und vorbereitet.
4: Das sieht so ein bisschen aus mit Hut und so wie Olsenbande. Was erwarten Sie denn vom heutigen Abend?
5: Spaß. Wir lieben die Olsenbande schon von Kindheit an. Ja.
4: Waren Sie denn schon 2018, als die Olsenbande schon mal auf der Bühne hier ihren Coup landete, da?
5: Ja. Genau.
4: Und was glauben Sie, ob es Egon heute schafft?
5: Mit Sicherheit. Mit Sicherheit, wie immer. Er hat ja einen Plan, was andere nicht haben.
6: Ja, selbst gemacht. Je, geht bis in die Nacht 2:30.
4: Extra für heute?
6: Extra für heute, genau.
4: Und jetzt müssen Sie aber auch so genau schimpfen, wie sie immer schimpft auf der Bühne. Kriegen Sie das hin?
6: Nein, ich glaube nicht.
3: Wie erwartet hatte Egon einen Plan, brach ins Theater Eisleben ein und scheiterte. Nach dem Knastaufenthalt kam er aber mit einem noch größeren Plan.
7: Morgen Mittag fährt ein schwer gepanzertes und bewachtes Fahrzeug durch Eisleben. Der Ladeaufsatz ist eine Spezialanfertigung der Firma Franz Jäger Berlin aus dem Jahre 1911 und bisher noch niemals geknackt worden.
3: Zu diesem Zeitpunkt hatte man als Zuschauer die erste Überraschung der Inszenierung bereits etwas wirken lassen können. Die gesamte Bühnenausstattung, einschließlich der Kostüme der Darsteller, erinnerten zwar schon an die Filmreihe, aber der Look im Stil des Film Noir, schwarz-weiß mit nur wenigen Farbakzenten, war ein gänzlich neuer Ansatz. Für die Darsteller bietet die Olsenbande wenig Möglichkeiten für eigene Kreativität. So erlebte man schauspielerisch tolle Leistungen, welche das Ensemble zu den Filmfiguren machte. Mimik, Gestik, der Gang und natürlich die Ausdrucksweise perfekt von der Leinwand auf die Bühne gebracht.

0: Da bleibt kaum Spiel für eigene Ideen. Die Inszenierung selbst probierte sich schon in neuen Ansätzen. Neben der farblichen Ästhetik kamen Pyro- und Lichteffekte zum Einsatz und die Darsteller durften in den typischen Autos über die Bühne fahren. Sogar eine Autoverfolgung gab es, wobei dies dann eher in comichaften Klamauk abdriftete. Dessen ungeachtet hatten die Zuschauer ihren Spaß. Wie immer gehen die tollen Pläne Egons gründlich schief. Und wenn nicht, dann schaffte es Yvonne in ihrer Unbedarftheit, diesen Erfolg ganz nebenbei in einen Misserfolg zu verwandeln. Das erwartet man im Zuschauerraum und diese Erwartungen werden in Gänze erfüllt. Und dennoch kann nicht jeder Gag zünden, weil ihn der Olsenbanden-Filmfan bereits kennt und erwartet. Wer den sechsten Film, der voraussichtlich letzte Streich der Olsenbande von 1974 und den achten Film, Die Olsenbande sieht rot, von 1976 kennt, konnte sich die Story schon vorab selbst zusammenreimen. Hier hätten wir uns ein wenig mehr Kreativität vom Autor Lutz Hillmann gewünscht. Was dieser dann aber zu Papier gebracht hat, wird von den Mimen des Eisleber-Theater großartig umgesetzt. Eine der amüsantesten Szenen war für uns der Raub der Bedford-Diamanten. Mit dem Gefühl, dass uns Bennys gelbe Socken und Yvonnes quietschbunte Garderobe schon ein wenig gefehlt haben, erleben wir, dass am Ende, trotz aller Anstrengungen, Egon wieder im Knast steckt.
1: Egon? Egon! Egon!

0: Das hatten wir ja schon und springen deshalb gleich in unsere kleinen Gespräche mit Zuschauern und mit Egon Olsen. Verzeihung, Christopher Wartig.
1: Egons Plan ist wieder nicht aufgegangen. Sind Sie da jetzt traurig?
2: Nein, dann gibt es ja noch eine Fortsetzung, dass der nächste Plan kommt.
1: Spaß beiseite. Wie hat Ihnen denn die Vorstellung gefallen?
2: Sehr gut.
1: Was war so für Sie das Beste? Was hat Ihnen weniger gefallen? Wie ist so der erste Eindruck nach den wenigen Minuten, die Premiere jetzt her ist?
2: Also ich denke, dass mit den wenigen Mitteln ganz viel umgesetzt wurde, so alleine mit den kleinen Autos und solche Geschichten, ne? Dass wirklich das Möglichste rausgeholt wurde. Und ja, also für das, was so aus dem Film ist, haben sie wirklich gut viel rausgeholt. Auf eine ganz andere Art und Weise durch dieses Schwarz-Weiß eben, ne? Weil ja sonst die Filme sehr bunt sind. Aber es hat mir gut gefallen.
1: Ich höre also aus Ihren Worten heraus, Sie sind Olsen-Bande-Kenner.
2: Ja, ein wenig.
1: Und wie sieht es hier drüben aus? Die Jugend kennt ja die Filme nicht so sehr.
3: Nee, also ich kenne die Filme tatsächlich gar nicht. Ich fand es aber trotzdem sehr amüsant, hat Spaß gemacht zum Zuschauen. Und zwar auch, finde ich, auch super umgesetzt alles.
1: Und heißt das jetzt, Sie werden mal in der Flimmerkiste kramen und die alten Olsen-Banden-Filme raussuchen?
3: Ja, könnte ich mir schon vorstellen, wenn ich da mal über einen Film stoße, dass ich mir den auch mal anschaue jetzt, ja.
1: Christopher, Quizfrage. Was war am 1. Oktober 2018?
4: Premiere Olsenband.
1: Ja, genau, richtig. Da hattest du vor unserer Kamera erzählt, dass du damals zum ersten Mal mit der Olsenbande in Berührung gekommen bist. Das war für dich eine große Herausforderung. Nun, sozusagen Olsenbande 2.0. Was konntest du aus deiner damaligen Rolle übernehmen? Du bist ja ein alter Hase als Egon Olsen. Was war für dich die neue Herausforderung?
4: Die neue Herausforderung war das Bühnenbild, weil das war ganz anders als bei der letzten Olsen-Bande-Inszenierung. Da war es bunt und jetzt ist es quasi schwarz-weiß. Ja.
1: Wenn man so auf deine Rollen schaut, mit einem Augenzwinkern gefragt, du hast sozusagen vom kleinen Ganoven zum Bürgermeister, zum Mephisto, zum Dorfrichter und jetzt wird zum kleinen Ganoven gebracht. Das ist eine erstaunliche berufliche Entwicklung. Welche berufliche Rolle fehlt dir da noch?
4: Ja, Bundespräsident, oder? Nee, keine Ahnung, also gibt's noch einiges.
1: Ich habe gelesen, du hast da so eine Rolle, die würdest du wahnsinnig gern spielen, Stichwort Helmut Schmidt.
4: Ja, damals fand ich das richtig gut. Ich glaube aber, jetzt ist der Film schon gedreht worden und weiß nicht, da muss ich wahrscheinlich noch ein bisschen warten, bis er wieder gefragt ist.
1: Letzte Frage noch an dich. Was von den Rollen oder welche von den Rollen macht dir zurzeit am meisten Spaß? Welche liegt dir persönlich am meisten? Gibt es da eine oder kann man das nicht so sehen?
4: Es machen eigentlich alle recht viel Spaß, weil die unterschiedliche Facetten haben. Also Dorfrichter Adam ist total spannend, weil das ein richtiger Lümmel ist. Noch schlimmer eigentlich, ist ein Verbrecher. Und Cabaret macht auch wahnsinnig viel Spaß, Conferencier zu spielen. Das ist auch eine schöne Tanzrolle. Ja, also
1: quer durch den Gemüsegarten.
4: Ja.
1: Dann nochmal Gratulation zur gelungenen Premiere. Nein. Jetzt viel Spaß beim Feiern und natürlich viel Erfolg weiterhin hier am Haus mit den vielen Rollen. Viel Spaß.
4: Vielen Dank.
5: Am Samstag wollten es die Kicker vom SSC Weißenfels wissen. Motiviert waren sie auf alle Fälle. Der Traum vom Aufstieg sollte sich in diesem Jahr nun erfüllen.
6: So sah das auch Uwe Abraham.
7: Uwe, heute geht's für den SSC um die Wurst. Man riecht's zwar schon, aber wie siehst du die Chancen heute?
8: Ja, wir hatten ja schon am Mittwoch die Chance, haben wir liegen lassen, weil Döler das auch sehr gut gemacht hat. Mancher war schon wieder beleidigt, also wie immer hier. Ist ja alter Fortschrittsstyle im Prinzip. Ja, wenn es nicht so läuft, ist immer alles doof. Feiern tun wir zusammen und verlieren tun wir alleine, unentschieden. Ja, fühlt sich ein bisschen blöd an am Mittwoch. Aber wie gesagt, Döler hat das gut gemacht. Jetzt müssen wir noch mal sehen. Wir haben ja einen Punkt mitgenommen. Das erste Unentschieden, das war den ja 12. Also war es fast klar. So, und heute, ja, Bernburg braucht auch noch ein paar Punkte, sind genauso platziert wie Dölau, aber wir denken, das ist eine spielende Mannschaft, ein bisschen mehr. Ja, und da rechnen wir uns mehr aus, dass ein bisschen mehr Platz ist auf dem Platz.
7: Wie sind denn die Spieler eingestellt? Sind sie richtig heiß heute, dass sie den Sieg holen?
8: Das eine ist ja mit dem anderen nichts zu tun. Ja, Einstellung, die stimmt immer. Aber es ist halt so, wie man es auch manchmal auf den Platz kriegt. Und, und wie es der Gegner zulässt auch, muss man auch sehen, es hat auch was mit Respekt zu tun vom Gegner. Ja, das Hinspiel ging 4-1 für uns aus, das hat aber heute, glaube ich, keine Bewandtnis mehr.
6: Aber dazu musste das Team noch echt Fuß anlegen, um gegen den SC Bernburg den Titel unter Dach und Fach zu bringen. Die erste Halbzeit startete doch etwas verhalten gegen die Gäste aus Bernburg. Doch nach 21 Minuten nickte Routinier Christopher Zerbe eine Linksecke von Jim Koch zur Führung ins Bernburger Tor. Und damit ging es aber auch schon in die Kabinen. Danach ging es auch eher verhalten weiter. Aber letztendlich gelang Youngster Tim Lehmann nach Vorarbeit von Jim Koch in der Nachspielzeit vor 184 Zuschauern der Treffer zum 20. Saisonsieg, mit dem der Saale Sportclub nun uneinholbar an der Spitze ist. Damit war nach 43 Jahren wieder mal die Rückkehr auf eine größere Bühne besiegelt. Der SSC Weißenfels ist Landesmeister von Sachsen-Anhalt. Mit einem 2:0 Heimerfolg über den SC Bernburg ging der vierfache Vizemeister selbst den letzten Schritt zum Titel.
9: Nach dem Verbandsliga-Punktspiel der 16. Runde, danach wurde vom 21. Februar zwischen dem SSC und unseren Gästen von Bernburg, Halbzeitstand 1:0, Endstand 2:0 für den SSC. Bei mir beide Trainer, heute bin ich gewissermaßen eingemaxt. Maximilian Denz für den SC Bernburg und unser Trainer Maximilian Koha. Maximilian, du bist ja das erste Mal auf so einer Bühne hier,
10: Ja, erstmal ist bloß so Glückwunsch an meinen Trainerkollegen, Glückwunsch an euch. Ich denke, über die Jahre gesehen sowieso, aber diese Saison geht das nicht in Zweifel. Verdienter Aufsteiger, genießt das, feiert schön, bereitet euch gut vor auf die Oberliga, habt ihr euch verdient. Ja, zu uns, wir hatten natürlich heute auch große personelle Probleme und hatten natürlich für uns auch so ein bisschen auf der Agenda Chancebegrenzung so lange wie möglich zu gestalten und das Spiel vielleicht offen zu lassen, dass wir hinten heraus vielleicht noch was mitnehmen können. Ein Pünktchen, ich will jetzt nicht sagen, dass wir nah dran waren vom Ergebnis her, ja, aber ich glaube jetzt nicht, dass wir irgendwo über die 90 Minuten jetzt mal eine Phase hatten, wo es jetzt eng werden konnte oder wo jetzt auch eine Torschance da war. Von daher haben wir das Spiel heute auch verdient verloren.

das ganze Ding hat begonnen in der ersten Hälfte, ohne jetzt die riesen zwingenden Chancen zu haben. Hat nur ein paar Angriffe, wo ich sage, sah gut aus, aber der erste, letzte, richtig gefährliche Torschuss hat gefehlt. Wir machen dann, glaube ich, noch folgerichtig nach der Ecke das 1-0 und haben, glaube ich, vor der Pause einen super Angriff, den der Hütter stark hält, zum 2-0 gegebenenfalls. Und dann, ja, wissen wir aber auch, dass Bernburg eine Truppe ist, die dort Qualität hat, die auch deutlich mehr mitspielen wollte als der Gegner am Mittwoch. Und von daher, ja, wusste man, dass das Ergebnis gefährlich ist. Jungs, wie es gesagt, dann ruhig bleiben. Hatten, glaube ich, eine Phase, wo es dann mal 4-5 Ecken aneinander gab. Die haben wir gut wegverteidigt. Und ja, dann haben wir heute nicht das allerbeste Spiel gemacht. Aber ich glaube trotzdem, dass die Truppe gefightet hat, gekämpft hat. 2-0 vielleicht vorentscheidend ein Stück weit verpasst. Und es passt aber irgendwie in der Saison, dass dann das 2-0 mit Apfel fällt. Wie gefühlt so oft dieses Jahr, wo wir dann ganz zum Schluss erst die Dinger zumachen. Auch bei Brandenburg, wie gesagt, muss man, dass da 3-4 wichtige Spieler auch fehlen. Trotzdem ist da Qualität da, man hat es auch in einigen Umschaltmomenten gemerkt, wenn da mal ein Ball anderswo rutscht oder vielleicht ein Hintergrund anders getroffen wird, dann kann man da auch 1-1 kriegen. Trotzdem, Jungs, super wegverteidigt, alles gemacht, wo wir durchrotieren mussten, auch bei 8 Tagen, 3 Spiele, musstest du durchrotieren, haben wir gemacht und hat wieder mal gezeigt, dass der Kader auch noch breiter absolut nicht mehr kann. Und ja, jetzt sind wir aufgestiegen und so richtig.

0: Wie zu Beginn unserer Sendung bereits erwähnt, hat der UHC Sparkasse zum 18. Mal den Meistertitel der Floorball-Bundesliga errungen. Eine kurze Zusammenfassung des Spiels haben wir jetzt für Sie zusammengestellt.
1: Um es vorwegzunehmen, Sie haben es wieder geschafft. Zum 18. Mal ist der Titel des deutschen Meisters an den Weißenfelser Floorball Club gegangen. Nachdem Sie die ersten zwei Spiele der Finalserie in Leipzig gewannen, kam es am Wochenende zu den entscheidenden Spielen in der heimischen Stadthalle. Leider gelang es am Samstag noch nicht, die Meisterschaft zu entscheiden, sodass am Sonntag nochmals gespielt werden musste. Die Leipziger Gäste wollten nun alles versuchen, auch Spiel 4 für sich zu entscheiden und das alles entscheidende Spiel nach Leipzig zu holen. Über 650 Zuschauer verwandelten die Stadthalle am Sonntagnachmittag in einen Hexenkessel.
2: Wieder Powerplay, Weißenfels, mit Tüten in den Böttcher. Böttcher weiter am Ball, auf Januszewski, der wieder auf Tüten. Hütunen mit dem Abschluss und das 1:0. Zuka Hütunen nach 3,5 Minuten hier mit dem 1:0 im Powerplay.
1: Und wie am Samstag sahen die Zuschauer ein sehr schnelles Spiel. Nach dem ersten Tor konnten sie kurz darauf wieder jubeln.
2: Tim Böttcher auf seinen Bruder Florian Böttcher. Sie sind jetzt im Aufbau. Auf Januszewski ist wieder zurück auf Florian Böttcher. Wieder auf Januszewski, der sieht Hütunen einlaufen und Hütunen macht es! Der Doppelschlag von Tuka Hütunen nach 8,5 Minuten.
1: Die Weißenfelser spielten wie entfesselt. Vergessen war die Sperre der zwei Spieler am Freitag aus dem Spiel in Leipzig. Sie wollten zeigen, dass sie auch mit dieser Situation umgehen konnten.
3: Weigelt hat jetzt mal Platz. Macht das gut, löst gut den Ball aus auf Tim Böttcher, der hinterm Tor. Auf Januszewski. 8 Sekunden noch. Januszewski setzt sich gut durch. Januszewski mit dem Unterzahltor! Markus Januszewski in Unterzahl gegen 5 Spieler des MFBCs. Zieht einen Bogenlauf vom hinterm Tor und schweißt den Ball ein. 3:0 für den UHC Sparkasse Weißenfels. Markus Januszewski ist der Torschütze.
1: 3:0, ein gutes Polster vor der ersten Pause. Aber noch gaben sich die Gäste vom MFBC nicht geschlagen.
2: Auf Kühne, der mit dem Abschluss. Und Detschmar macht dann noch den Abpraller mit einer Hand. Wurschtelt er den Ball da irgendwie rein.
1: 3:1 für den UHC.

0: Zeit zum Luftholen für Spieler und Zuschauer in der ersten Drittelpause. Danach mussten die Zuschauer bis zur 12. Minute warten, dann Jubel für Leipzig. Sie hatten das notwendige Anschlusstor erzielt.
1: Ist dann doch unter Kontrolle. Rothe jetzt mit dem Abschluss und Trützschler. Aria Trützschler mit dem Anschlusstreffer. Erneut ein Abpraller. Rothe schießt flach. Reichert hat ihn noch mit dem Fuß, aber dann ist Arjan Trittschler hellwach und macht den Anschlusstreffer. Nach 11 Minuten und 4 Sekunden steht es nur noch 3:2 aus Sicht der Weißenfelser.
0: Wieder war alles offen. Nur ein Tor trennte die Gäste vom Ausgleich. Kurz darauf standen alle im Weißenfelser Zuschauerblock.
1: Und gleich der Gegenkonter auf Seite der Weißenfelser. Gebler auf Melnen. Der zieht ab und Melnen! Melnen mit dem Tor! Schweißt den Ball da ins kurze Eck in den Winkel ein. 4:2 für Weißenfels. Nach 14 Minuten und 14 Sekunden baut Weißenfels die Führung aus. Und es ist Michael Mellonen nach super Vorarbeit von Gebler.
0: Mit 4:2 für den UHC ging es in die zweite Pause. Die Meisterschaft für die Saalestädter war in greifbarer Nähe, denn kaum war die Pause vorbei, konnten sie ihren Vorsprung ausbauen.
1: Hoppe jetzt in der Ecke gegen Hütenen. Hütenen gewinnt den Ball auf Januszewski, so Tor! Tor für Weißenfels! Markus Januszewski ist mit dem 5:2 nach 39 Sekunden im letzten Drittel. Der derbe Rückschlag für Leipzig. Sie müssen jetzt 3 Tore hier aufholen in diesem Drittel. Super Reaktion da, Hütonen gewinnt die Ball in der Ecke gegen Hoppe und sieht da in der Mitte Markus Januszewskis.
0: Doch Leipzig ließ sich davon nicht beeindrucken und machte weiter Druck. Noch war nichts verloren.
1: Kutscher legt ab auf Hoppe, der zieht ab und Tor! Svensson Hoppe macht da den Anschlusstreffer für Leipzig. Nur knapp 1 Minute und 20 Sekunden später verkürzt Leipzig wieder auf 5:3. Und ich spreche es gerade noch an, Weißenfels kann ohne Druck spielen. Sie haben ja noch die Führung, aber Leipzig verkürzt natürlich. Und dieser Treffer ist extrem wichtig von Svensson Hoppe.
0: Weißenfels wollte sich den Sieg nicht mehr nehmen lassen und baute den Vorsprung weiter aus.
1: Aber Weißenfels ist dazwischen jetzt. Der Konter über Teichert, der zieht ab und Tor! Julius Teichert, 7 Minuten vor dem Ende, macht er das Tor, gewinnt den Ball.
0: Nun ging der MFBC auf Risiko und nahm den Torhüter aus dem Spiel, um einen zusätzlichen Feldspieler auf den Gärflor zu bringen. Doch das bescherte ihnen nur ein weiteres Tor.
2: Tessmann, er läuft sich den Ball, 2,5 Minuten sind noch auf der Uhr. Kühne hat den Ball.
1: Spielt er jetzt auf Hoppe, der in die Ecke auf Tessmann. Wieder auf Hoppe. Leipzig finden so ein wenig die riskanten Abschlüsse. Und Januszewski gewinnt jetzt den Ball. Und macht es.
2: Markus Januszewski.
0: Die letzten Sekunden des Spiels zählte die gesamte Halle mit, bevor ein unbändiger Jubel ausbrach. Die Weißenfelser wurden zum 18. Mal deutscher Meister.
2: Sind es noch, die der UHC verteidigen muss? 7, 6, 5. Und nochmal Gebler mit der Chance. 3 Sekunden, 2. 1. Und das Spiel ist vorbei. Der UHC Sparkasse Weißenfels gewinnt zum 18. Mal die deutsche Floorball-Bundesliga. Sie gewinnen 7:3 gegen den MFBC aus Leipzig und sind damit zum 18. Mal und weiterhin unangefochten der Rekordmeister im deutschen Floorball. Sie sehen es vor Ihren Bildschirmen, vor Ihren Fernsehern. Wie die Mannschaft sich feiert, haben sie auf jeden Fall verdient nach dieser Saison. Sie gewinnen im finalen Spiel 7:3 gegen den MFBC.
3: In vielen Sportarten ist die Saison ja bereits beendet und die Sportler können ihre wohlverdiente Sommerpause genießen. Aber beim Fußball wird noch um die so wichtigen Punkte gekämpft. Hier die Ergebnisse vom Wochenende in unserem Sportblick.
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5: Der SSC Weißenfels wollte gegen den SC Bernburg den Titel unter Dach und Fach bringen. In der Nachspielzeit stand dann das viel umjubelte 2:0 für die Saale-Sportler auf der Anzeigentafel. Und damit war nach 43 Jahren wieder mal die Rückkehr auf eine größere Bühne, die Oberliga, besiegelt. In der Landesliga unterlag der SC Naumburg mit 0:5 bei der SG Reppichau. Und die Begegnung Turbine Halle gegen den 1. FC Zeitz endete 0:0. In der Landesklasse 6 fuhr am Freitag der SV Großgrimma einen 3:1-Sieg gegen BSC Laucha ein. Am Samstag kam es zu folgenden Ergebnissen: TSV Kickers Gonnertal gegen TSV Großgorbeta 1:8. SV Braunspetra trennte sich zu Hause mit einem 2:2 vom SV Kelbra. Rot-Weiß Weißenfels unterlag mit 0:3 der Mannschaft vom VfB Oberröblingen. Und die Begegnung RSK Freiburg gegen Wacker Wengelsdorf endete 2:2. Floorball. In Spiel 4 der Finalserie zeigten die UHC-Herren eine souveräne Leistung und sicherten sich vor heimischem Publikum den 3. und entscheidenden Sieg zur Titelverteidigung. Damit ist nun die Saison zu Ende, in welcher die Herren ihren 18. Meistertitel holten und das Double aus dem Vorjahr verteidigten.
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3: Das war unsere Sendung von heute. Ich möchte noch einmal darauf hinweisen, dass im Anschluss um 20 Uhr das Meisterschaftsspiel des UHC Sparkasse in unserem Programm läuft. Für mich ist jetzt erst einmal Feierabend. Am Freitag begrüßt Sie dann an dieser Stelle mein Kollege Thomas Scheidt. Ich wünsche Ihnen eine schöne Woche und sage Tschüss.
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1: Diese Menschen hier, die betreiben schwarze Magie. Und damit möchte ich nichts zu tun haben. Sondern ich möchte weiße Magie praktizieren. Ich bin berufen als Lichtarbeiterin. Was ich dann gesehen habe, war einfach nur grausam. Ich habe wirklich Dämonen gesehen, die aus dem Wasser steigen, die aus dem Wald kommen. Ich war nicht mehr ich nach diesem Tag am See, nach dieser Nacht am See. Ich habe überall diese dämonische Präsenz gespürt. Ich konnte nicht mehr schlafen. Ich konnte nicht mehr in den Spiegel schauen. Also ich habe nicht mich gesehen, sondern ich habe einen Dämon gesehen.
2: Schon als Kind hat Christina Angst vor Krankheiten und vor dem Tod. Manchmal ist sie überzeugt, sterbenskrank zu sein. Auf der Suche nach innerem Frieden wendet sie sich der Spiritualität zu. Lichtarbeit soll auch die Dunkelheit in ihr selbst erhellen. Doch während einer nächtlichen Zeremonie im Wald findet sie noch einen ganz anderen Weg. Hallo, liebe Christina.
1: Hallo.
2: Schön, dass du bei mir bist.
1: Schön, dass ich hier sein darf.
2: Christina, schon als Kind hattest du Angst vor Krankheiten, vor dem Tod. Wie kann ich mir das denn konkret vorstellen?
1: Ja, also ich erinnere mich zum Beispiel an ein konkretes Beispiel. Ich war mit meiner Großmutter, die mich auch mit aufgezogen hat, im Supermarkt. Ich habe eine Zeitschrift gesehen und da konnte ich schon lesen. Ich habe von einem Mädchen gelesen, das schwer krank ist. Sie hatte Krebs und es stand auch, dass sie daran versterben wird. Und ich bin aus diesem Supermarkt rausgekommen und für mich war klar, ich habe Krebs und ich werde an Krebs sterben. Und ich habe mich wirklich, die darauffolgenden Wochen, ich konnte über nichts anderes nachdenken. Also ich war wirklich überzeugt, das trifft auch auf mich zu.
2: Krass, wie alt warst du da damals?
1: Aber da war ich bestimmt schon 7, 8, also konnte ich ja lesen.
2: Ja, klar.
1: Ja.
2: Aber es hat auch schon früher angefangen, ja. Oder an was erinnerst du dich da als kleines Kind? Wie hast du das wahrgenommen, krank zu werden? Mhm. Wie kam das?
1: Ja, es hat tatsächlich sehr früh schon angefangen. Also ich bin mit meiner Mutter, mit meiner Großmutter groß geworden und ich hatte von früh auf, also von ganz klein auf hatte ich starke Verlustängste. Und das hat sich so entwickelt, so diese Angst vor dem Tod, zu der Angst vor Krankheiten. Und es war tatsächlich so, dass ich mit 5 Jahren auch wirklich schon in Therapie war und schon diese Diagnose Angststörung bekommen habe. Und ich habe immer nach Zugehörigkeit gesucht und sie nicht gefunden. Also ich war immer zu sensibel, zu leise, zu verträumt. Ich habe nirgendwo reingepasst. Das hat sich natürlich überall geäußert, dann auch in der Schulzeit. Ich hatte viel mit Einsamkeit, mit Ausgrenzung, mit Mobbing zu tun. Und es war dann nicht nur die Panikattacken und die Angststörung, sondern ich habe eine richtig starke Depression entwickelt. Ich habe angefangen, mich selbst zu verletzen. Und ja, es hat sich irgendwann zu Suizidgedanken und dann am Ende auch Suizidversuchen weiterentwickelt, weil ich dann irgendwann einfach entschlossen war, okay, ich möchte einfach nicht mehr leben.
2: Wie alt warst du da?
1: Da war ich 13.
2: Wow.
1: Ja, und ich war schon auf der Warteliste für einen Platz in einer Psychiatrie, also für einen stationären Platz. Und das hat sich aber noch lange gezogen. Und irgendwann nach einem Suizidversuch hat meine Mutter mich gepackt und hat gesagt, jetzt fahren wir in die Klinik als Notfall. Und du wirst, die werden dich jetzt, die müssen dich jetzt aufnehmen. Ja.
2: Und sie haben dich aufgenommen?
1: Ja, sie haben mich dann aufgenommen.
2: Wie war dann die Zeit dort? Wie hast du das erlebt?
1: Es war eine sehr interessante Zeit. Auf der einen Seite war es sehr schrecklich, mit 13 Jahren, mit so vielen anderen Kindern zu sein. Ja, eigentlich Kinder, eigentlich waren wir Kinder. Mit so vielen anderen Kindern zusammen zu sein, die auch so schlimme Dinge erlebt haben. Auf der anderen Seite war es aber auch eine sehr schöne Zeit, weil ich zum allerersten Mal dieses Gefühl von Zugehörigkeit hatte. Weil ich war ja immer die Außenseiterin. Ich war immer anders. Und plötzlich war ich also hier mit all diesen anderen Kindern und ich war plötzlich nicht mehr so anders, sondern ja, ich habe irgendwie dazugehört.
2: Die hatten alle Probleme.
1: Genau, und die waren alle zu sensibel, zu verträumt, zu intuitiv. Zu
2: hingepasst.
1: Genau, ja.
2: Ja. Was habt ihr so gemacht dort? Erzähl mal von deinem Alltag dort.
1: Ja, also wir hatten auch viel Freude. Also natürlich gab es viele Verpflichtungen, Therapiepunkte und so weiter. Schule natürlich, wir hatten ganz normal Unterricht. Aber wir hatten natürlich auch viel Freizeit, in der wir aber auch die Zeit nicht gerade gut genutzt haben. Also wir haben vieles getan, was aus heutiger Sicht, wo ich weiß, dass es auch einfach Türen so für diese geistliche Welt geöffnet hat. Wir fanden es zum Beispiel lustig, Geister zu beschwören, weil wir dachten, okay, wir sind jetzt in der Psychiatrie, was könnte es für einen besseren Ort geben? Und es gab ein Mädchen, das sehr stark schizophren war. Und immer wenn wir mit ihr im Unterricht saßen, hat sie uns davon erzählt, dass sie Dämonen sieht. Dass sie Dämonen sieht, die sie ihr Leben lang schon verfolgen und die ihr einreden, dass sie sich selbst was antun soll, dass sie sich selbst umbringen soll. Und das war so dieser Punkt, wo für mich zum ersten Mal, also alle haben gedacht, sie ist verrückt, ne? Sie ist schizophren. Aber ich habe gedacht, nein, ich glaube ihr wirklich. Also das war zum ersten Mal, wo dieses Ganze für mich ernst geworden ist, wo ich dachte, ich möchte erfahren, von was sie da spricht. Was ist das?
2: Ah, das hat dich auch angezogen.
1: Ja, total, ja.
2: Du bist ja dann auch irgendwann wieder entlassen worden. Wie ging es dir danach?
1: Ja, ich bin dann meinen Weg weitergegangen. Und für mich hat dann so dieser Prozess begonnen, dass ich gesagt habe, okay, die Christen, die sind wirklich, die schauen nicht über ihren Tellerrand hinaus. Die haben ihre Bibel, ihr altes, verstaubtes Buch. Aber Gott, an den ich glaube, weil ich wollte mich an Gott festhalten. Ich wusste, es muss Gott geben, aber nicht diesen christlichen Gott. Nicht diesen christlichen Gott der Bibel. Und ich habe zwar schon geglaubt, was da steht, aber ich habe es sehr symbolisch betrachtet. Ich habe dann gedacht, okay, es ist ein Symbol der Liebe, dass Jesus am Kreuz gestorben ist. Das kann ich so annehmen, es ist symbolisch. Gott ist Liebe, Gott ist universelle Liebe.

0: Und das hat dann auch so angefangen, dass ich gesagt habe, okay, der christliche Glaube, das kann nicht das Wahre sein. Gott ist größer. Gott muss viel größer sein als diese Bibel. Gott ist das Universum. Und das hat so angefangen, wo ich ganz langsam meinen Weg, wo der Weg angefangen hat, so in die moderne Spiritualität.
1: Was hast du gesucht auf deiner Reise?
0: Ja, immer noch dasselbe. Liebe, Zugehörigkeit, Identität, Frieden, der mir ja immer noch gefehlt hat. Also, und ja, und die Spiritualität, die hat mir das alles versprochen. Es klang so lichtvoll, es klang so schön, es klang so auch sehr harmlos. Also ich dachte, was kann ich verlieren? Und da hat sich mir mit der Zeit einfach eine ganz neue Welt geöffnet. Von einer Art Gläubigkeit an etwas Großes, an Einheit, an Liebe, an Frieden. Und ich wusste, okay, hier finde ich vielleicht Antworten auf meine Fragen. Also ich habe dann irgendwann angefangen, wirklich sehr viel Zeit und sehr viel Geld in allerlei spirituelle Fortbildungen, Weiterbildungen zu investieren, wirklich mich da weiterzubilden. Es sind immer mehr Praktiken dazugekommen und es ging mir besser. Es ging mir wirklich besser. Ich habe gedacht, okay, jetzt habe ich wirklich diese Antworten auf meine Fragen. Ich habe Identität, Stück weit, und es geht mir besser. Aber das muss ich ganz klar dazu sagen, es war ein sehr großes Auf und Ab. Also es ist wirklich so, es ist wie so ein Drogenhigh. Du lernst eine neue Praktik, du praktizierst das und du hast so ein richtiges High. Also ich hatte so ein High, ich habe gemerkt, jetzt geht's mir besser. Ich spüre die Heilung. Ich spüre wirklich, dass sich mein Bewusstsein erweitert. Ich trage was dazu bei, dass die ganze Welt in ein neues Lichtalter, in ein neues Zeitalter aufsteigt. Und dann kam wieder dieser Rückschlag. Also die darauffolgenden Jahren waren wirklich ein Auf und Ab zwischen wirklich Phasen der Freude, wo ich gesagt habe, okay, das Leben ist doch wirklich schön. Und wieder Phasen auch dann der Depression. Also es war nicht mehr so präsent, aber es war auch nicht weg, sondern jedes Mal, wenn dieses Drogenhigh nachgelassen hat, dann habe ich gemerkt, irgendwie ist doch immer noch alles genauso. Und dann wusste ich, okay, jetzt ist Zeit, was Neues auszuprobieren.
1: Okay.
0: Also ich wusste mal, ich will weitergehen. Ich will noch weiter und noch weiter auf meiner spirituellen Reise kommen.
1: Hast du dann auch irgendwann angefangen, anderen zu helfen?
0: Absolut, ja. Ich war ja so davon überzeugt, dass ich Heilung in die Welt raustragen muss. Dass wirklich die Welt Heilung braucht. Und mein Business ist gewachsen und ist immer größer geworden und immer erfolgreicher auch. Also tatsächlich, das war eine Zeit, in der ich gemerkt habe, ja, die Menschen sind auf der Suche, reihenweise. Die Menschen suchen genauso, wie ich selbst immer gesucht habe oder immer noch suche. Insgeheim habe ich ja immer noch gesucht. Die suchen genauso wie ich Heilung. Die suchen genauso Frieden. Die suchen genauso Liebe. Die suchen genauso wie ich Identität.
1: Hattest du ein bestimmtes Haupt, eine bestimmte Hauptpraktik oder sowas, was du angeboten hast?
0: Ja, also das war am Ende wirklich alles. Also von Human Design, Chakrenlehre, Energiearbeit, Reiki, Theta Healing, was es noch nicht alles gibt.
1: Da hast du dich überall
0: Ja.
1: weitergebildet und das dann auch angeboten für
0: Nee, also
1: andere.
0: ich habe erstmal sozusagen alles, was geht, mitgenommen und mich immer weiter und weiter und weiterentwickelt und weitergebildet. Und was mich dann sehr fasziniert hat, war die Arbeit mit Frauen. Also ich bin Doula.
1: Also du begleitest schwangere
0: Genau,
1: Frauen.
0: ich begleite Frauen durch Schwangerschaft und Geburt. Und dann habe ich mich sehr stark auf Frauenkreise konzentriert. Also ich habe sehr viele Frauenkreise gehalten und mit den Frauen sehr viele Zeremonien gemacht. Und dort habe ich so ein bisschen von allem mitgenommen, also aus jeder Praktik so ein bisschen für mich, für die Frauen rausgesucht. Also ich habe mich wirklich sehr machtvoll gefühlt und habe mich sehr gut positioniert gefühlt in dieser geistlichen Welt. Aber wie gesagt, ich habe sie dann lange Zeit bis 2021 als was sehr Lichtvolles erlebt, als was sehr Harmloses, als etwas, was wir wirklich für uns nutzen können, um Heilung in die Welt zu tragen. Und 2021 gab es dann den ersten Moment, in dem ich wieder mit Dunkelheit konfrontiert wurde.
1: Was ist da passiert?
0: Da war ich wieder mal bei einer Zeremonie, wie so oft. Und ich konnte mich auf einmal nicht mehr drauf einlassen. Also während alle mitgegangen sind mit den Praktiken, mit den Dingen, die man dann so tut, ich habe angefangen zu weinen. Ich hab's so versucht, mich zu konzentrieren und mitzumachen. Es ging einfach nicht. Ich habe angefangen zu weinen. Und es war für mich in dem Moment so, als würde mir Gott die Augen öffnen, als würde Gott den Schleier von meinen Augen nehmen. Und ich habe auf einmal so eine schreckliche Finsternis gesehen. Also da war diese Frau, die sich verbunden hat mit ihren Geisterführern, mit ihren Spirit Guides, die in ihrer angeleiteten Meditation davon gesprochen hat, dass sie Portale öffnet, dass sie Tore öffnet, um all diese Geisterführer einzuladen, die uns helfen sollen. Und in diesem Moment war es für mich auf einmal, da war gar nichts mehr von diesem Lichtvollen. Auf einmal habe ich die Dunkelheit gesehen. Ich habe auf einmal sowas Schreckliches gesehen. Und ich wusste, okay, das ist nichts Lichtvolles, mit dem sie sich da verbindet. Ja, es hat mich bis nach Hause verfolgt, dass ich seit dieser Zeremonie einfach zu Hause eine dämonische Präsenz gespürt habe. Also ich wusste, irgendwas ist da passiert in dieser Zeremonie. Da haben sich wirklich irgendwelche Portale geöffnet und das, was wir reingelassen haben, was wir selbst da reingelassen haben, weil wir haben es ja eingeladen, ist mit mir nach Hause gekommen. Und dann hat es angefangen, dass ich gedacht habe, diese Menschen hier, die betreiben schwarze Magie, die dienen eigentlich Satan oder dem Bösen, den Dämonen. Ich wusste, das ist diese Dunkelheit und damit möchte ich nichts zu tun haben, sondern ich möchte diese lichtvolle Magie praktizieren. Ich möchte diese weiße Magie praktizieren. Ich bin berufen als Lichtarbeiterin, den Frauen oder den Menschen zu dienen. Und so ging es eigentlich ein Jahr, also ein ganzes Jahr ging es seit dieser ersten dämonischen Erfahrung bei der Zeremonie. Und dann kam eigentlich so der richtige Wendepunkt meiner Reise. Da habe ich mit meinen Freundinnen auch wieder mal eine Zeremonie gehalten, also nichts Unübliches. Diesmal aber im Wald, am See. Und ich hatte von Anfang an ein komisches Gefühl. Ich habe von Anfang an mich irgendwie nicht wohl gefühlt. Und mitten in einer Zeremonie, wir sollten die Augen geschlossen haben, ging es wieder nicht. Dann habe ich wieder die Augen geöffnet. Und was ich dann gesehen habe, war einfach nur grausam. Weil in dem Moment habe ich aus dem Wald, aus dem See, überall, wo ich hingeschaut habe, habe ich die Dunkelheit gesehen. Und ich habe wirklich nicht nur als dunkle Präsenz, sondern ich habe wirklich Dämonen gesehen, die aus dem Wasser steigen, die aus dem Wald kommen, die auf uns zukommen, die auf mich zukommen und die einfach bereit sind, mich zu verschlingen, mich voll und ganz einzunehmen. Und selbst da, ich habe versucht, mich immer noch zu beruhigen, habe dann aber meinen Freundinnen mitgeteilt, wir müssen das hier abbrechen. Ich dachte, okay, ich werde verrückt jetzt. Aber ich habe gesagt, wir müssen es jetzt abbrechen, wir müssen jetzt gehen. Und das fanden sie zuerst nicht so toll, aber ich konnte sie dann überzeugen. Und wir haben alle unsere Ritualgegenstände eingepackt und sind dann durch den Wald geflüchtet. Und ich wusste, diese Dämonen sind genau hinter uns her. Also ich wusste das einfach. Ich wollte aus dem Wald, aber ich wusste, es bringt eigentlich gar nichts, weil das, was da ist, das, was ich da sehe, was ich da gesehen habe, das gehört nicht zum Wald, sondern es gehört im Prinzip zu mir, zu uns, weil wir es eingeladen haben. Wir haben uns genau dafür geöffnet und jetzt hat Gott mir wieder die Augen geöffnet, zu sehen, was ich da eigentlich tue. Und diesmal konnte ich es ja wirklich auch mir selbst zuschreiben, weil davor war es war ein leichtes zu sagen, schau mal, die machen dunkle Magie, aber wir doch nicht. Weil diesmal waren es ja wirklich wir. Diesmal waren wir diejenigen, die diese Rituale gemacht haben. Wir waren diejenigen, die diese Portale geöffnet haben. Und ich wusste genau das, was ich eingeladen habe, das verfolgt mich jetzt. Diese Dämonen verfolgen mich. Und
1: Das macht hier gerade bei mir alles ganz eng. Hat dir das nicht unglaublich Angst
0: doch, also ich
1: gemacht?
0: hatte extrem, extreme Angst. Ich habe wieder einfach wieder nur zu Gott geschrien und gesagt, Gott, jetzt, du musst uns sicher hier rausbringen. Und ich habe ständig nach hinten geguckt, weil ich sehen wollte, ob die Dämonen quasi uns immer noch hinter uns sind. Und es gab dann auch so einen Moment, wo ich gebetet habe und nach hinten geschaut habe und ich habe so ein Licht gesehen. Und in dem Moment wusste ich, das ist Gott. Also im Sinne von, es war wie eine Zusage, Gott bringt uns sicher zum Auto. also sicher aus dem Wald raus. Und zum allerersten Mal habe ich verstanden, auch wenn ich es noch nicht annehmen konnte, das nicht, aber es kam zum ersten Mal in meine Gedanken, in meine Erkenntnis, dass ich gemerkt habe, ich kann nicht Gott bitten, dass er mich bitte bewahrt und gleichzeitig mich ja selbst und freiwillig mit dieser Dunkelheit befassen, diese Dunkelheit in mein Leben einladen.
1: Und dann, wie ging es dann weiter?
0: Ja,
1: Hast du dann aufgehört?
0: Nein,
1: so,
0: nein.
1: Damit will ich nichts mehr zu
0: ja,
1: tun haben.
0: Es kam in meinen Sinn, beziehungsweise es kam ja im Gebet. Also ich habe ja zu Gott gebeten und da kam
1: War
0: mir.
1: das dann ein personeller Gott schon oder
0: Ja,
1: noch dein Konzept?
0: Das war dann so mit einem Fuß hier, mit einem Fuß da. Ich habe sehr spezifisch zu dem Gott der Bibel gebetet, weil da bin ich ja immer hingegangen. So im Hinterkopf war ja immer dieses, wenn alle Stricke reißen, das ist ja noch Jesus. Ich weiß zwar nicht genau, wer er ist, aber ich glaube, da ist noch was. Und auf der anderen Seite war für mich nach wie vor klar, nein, ich kann auf gar keinen Fall von meinen Praktiken loslassen. Also ich habe mir damit ja alles aufgebaut. Mein ganzes Leben, mein ganzes Business. Auf der einen Seite habe ich erkannt, der Gott der Bibel lässt sich nicht damit vereinbaren. Auf der anderen Seite war ich aber noch nicht bereit, diese ganzen Praktiken loszulassen. Aber es folgten zwei sehr, sehr schreckliche Monate, weil ich völlig aus dem Leben gerissen war nach dieser Zeremonie. Ich konnte nicht mehr. Ich konnte nicht mehr leben. Ich habe überall diese dämonische Präsenz gespürt. Ich konnte ja auch nicht einfach wegbeten oder wegschicken. Ich konnte nicht mehr schlafen. Ich konnte nicht mehr in den Spiegel schauen. Ich konnte nicht mehr in den Spiegel schauen, weil wenn ich in den Spiegel geschaut habe, gerade in der Nacht, dann konnte ich dort was ganz Furchtbares erahnen. Und zwar, was ich bin, also was in mir eigentlich ist. Also ich habe nicht mich gesehen, sondern ich habe einen Dämon gesehen. Ich war nicht mehr ich nach diesem Tag am See, nach dieser Nacht am See. Und auch, also es drohte einfach alles, alles, was ich mir aufgebaut habe, drohte einzubrechen. Ich habe gemerkt, ich streite mit meinem Mann, ich setze meine Prioritäten falsch und dieses ganze letzte Jahr, weil ich so besessen davon war, dass ich ja auserwählt bin, dass ich ja eine Lichtarbeiterin bin, dass ich eine Aufgabe habe, habe ich meinen Mann vernachlässigt, habe meine Ehe vernachlässigt, habe meine Kinder vernachlässigt und habe immer mehr mit meinem Mann auch gestritten. Und war irgendwo wirklich, irgendwann bin ich wieder an diesen Punkt gekommen, dass ich gesagt habe, okay, ich habe wieder Panikattacken, ich kann nicht mehr im Dunkeln laufen, ich habe wieder Angstzustände, ich kann mein Leben nicht mehr normal leben, ich versuche es trotzdem und nach außen hin läuft alles, aber in mir drin ist es so, so dunkel, ich bin völlig umgeben von dieser Dunkelheit und ich kann eigentlich nicht mehr. Und dann kam wirklich so dieser Wendepunkt, dass an einem Tag, es war dann schon November, ich mich so mit meinem Mann gestritten habe, dass ich wirklich dachte, ich kann jetzt wirklich nicht mehr. Also jetzt habe ich habe alles gesehen, ich habe alles ausprobiert und jetzt gebe ich auf. Ich kann nicht mehr. Und das war der Moment, wo ich mich wirklich auf meinen Knien wiedergefunden habe, wo ich wirklich gesagt habe, Gott, jetzt musst du mir helfen. Und dieses Ich kann nicht mehr hat sich dann im Flehen, im Weinen, ich habe wirklich geschrien, ich habe geweint. Und dieses Ich kann nicht mehr hat sich dann entwickelt in ein Ich kann nicht mehr ohne dich, Gott. Gott, bitte hilf mir. Wenn es dich gibt, wenn du wirklich der Gott der Bibel bist, dann öffne mir die Augen, dass ich dich erkenne und dann hilf mir, weil ich kann nicht mehr. Ich kann nicht mehr, aber ich kann nicht mehr ohne dich. Und es war so schön, weil im Nachhinein hat mir mein Mann erzählt, dass er genau zu diesem Zeitpunkt im Prinzip genau dasselbe getan hat. Also hat ebenfalls zu Gott gefleht. Und in dieser Nacht saßen wir eigentlich die ganze Nacht wach, haben gebetet zusammen, haben gesprochen. Und auf einmal war es so klar, also es war so klar, okay, wir wollen zu Jesus kommen. Wir wussten zu dem Zeitpunkt selbst nicht mal genau, was bedeutet das? Was bedeutet das für unsere Zukunft? Was heißt das eigentlich? Aber es ist so klar geworden, wir haben alles versucht. Wir haben alles aus unserer eigenen Kraft versucht. Wir haben alles mit unserem eigenen Geld, mit unserer eigenen Zeit. Wir haben alles, was in unserer Macht steht, getan. Und es hat nichts geholfen. Es hat

0: immer nur für einen kurzen Moment geholfen. Für einen kurzen Moment hatte man Frieden und dann ging es weiter und es wurde immer schlimmer. Und ja, wir saßen auf dem Bett und haben einfach zusammen wirklich gebetet. Und im Nachhinein weiß ich, wir haben ein Übergabegebet gesprochen. Ich wusste gar nicht, dass es sowas gibt. Und haben einfach zusammen entschlossen, okay, Jesus, wir wollen es mit dir probieren, weil wir haben alles gesehen und am Ende dieser Reise sind wir genau hier, am Boden, auf unseren Knien, kurz davor, alles kaputt zu machen, was uns eigentlich wertvoll ist. Und da kam Jesus.
1: Was habt ihr genau gebetet? Du hast gesagt, ein Übergabegebet. Du wusstest selber nicht, was das ist. Was habt ihr gesagt?
0: Ja, wir haben einfach gesagt, Jesus, wir möchten einfach unser Leben dir hingeben. Du darfst es haben. So, wir haben es gegen die Wand gefahren und du darfst es haben. Wir wollen mit dir gehen. Wir wollen diesen weiteren Weg mit Gott gehen. Und ja, wir wollen wirklich herausfinden und lernen, was der Gott der Bibel uns vielleicht doch zu sagen hat. Also genau, wir haben einfach alles, diese ganzen Scherben, weil es war am Ende nur noch ein Scherbenhaufen, in Gottes Hand gelegt und gesagt, Jesus, du darfst es machen. Und wir wissen, du kannst es machen.
1: Und dann war Jesus da, sagst du.
0: Ja.
1: Wie habt ihr das gemerkt?
0: Also es war ein Frieden, den wir noch nie in unserem Leben gespürt haben. Es war eine Liebe, die ich noch nie in meinem Leben gespürt habe. Also ich war so überwältigt von dieser Liebe Gottes, dass ich einfach, also ich konnte gar nicht anders, als auf meine Knie zu fallen und Gott zu danken, dass er mir neue Hoffnung schenkt. Also es war wirklich das. Ich habe mein Leben zerstört. Und da war plötzlich ein Gott, der sagt, du bist nicht zu weit weg, um zu mir zu kommen. So, du kannst gar nicht zu weit weg sein. Du kannst gar nicht zu viele Fehler begangen haben oder zu oft falsch abgebogen sein, als dass es jetzt zu spät ist, dass du zu mir kommst. Also es hat sich für mich wirklich, ich kann es nicht anders beschreiben. Es hat sich für mich angefühlt, als wäre ich mein Leben lang in Ketten. Ja, und egal wie frei ich mich gefühlt hatte, egal wie sehr ich versucht hatte, aus der Matrix auszubrechen und endlich frei zu werden, diese Ketten waren immer noch da. Und dann kam Jesus und hat diese Ketten gesprengt. Und ich wusste, egal was jetzt kommt, es wird gut. Und das hatte ich noch nie in meinem Leben.
1: Aber du hast es doch so oft ausprobiert. Es ist doch immer dann erstmal gut gewesen
0: Ja.
1: und du warst high und alles ist super und dann flachte es wieder ab und wieder das nächste. Wieso? Also, was ist da jetzt anders
0: Ja,
1: gewesen?
0: es hatte zum allerersten Mal Bestand. Also dieser Friede, der mich überkommen ist, der uns überkommen ist, der wirklich so mächtig war, hatte Bestand. Es ist nicht einfach ein weiteres High gewesen oder eine weitere Praktik, die wir ausprobiert haben und nach einiger Zeit ist es abgeflacht, sondern dieser Frieden Gottes, der über uns gekommen ist, den Gott uns einfach geschenkt hat. Also es war wirklich einfach Gnade, die Gott uns geschenkt hat. Und das ist geblieben.
1: Was ist aus deinen Ängsten geworden? So bist du ja angetreten. Du
0: Ja.
1: hattest schon als Fünfjährige Todesangst und ein riesen, riesen Loch,
0: Ja.
1: Angst vor Krankheiten. Was ist daraus geworden?
0: Ja, also in dieser Nacht, wo wir zu Jesus gebeten haben, da konnte ich wirklich so eine Erleichterung spüren, so eine Befreiung. Also es war wirklich, wie ich gesagt habe, diese Ketten waren weg und auch die Ängste waren weg. Also ich habe wirklich Freiheit gespürt, und durfte erleben, dass es doch die Wahrheit ist, dass Jesus frei macht, dass Jesus uns frei macht. Und diese Dunkelheit war auch sofort weg. Also das kann ich auch ganz klar dazu sagen. Danach habe ich nie wieder Dämonen gesehen oder diese dämonische Präsenz, diese Dunkelheit so wahrgenommen. Und ich habe wirklich erlebt, Gott nimmt mir meine Last. Jesus hat sie schon getragen. Und während ich mein ganzes Leben versucht habe, es selbst zu tun und ja immer geglaubt habe, ich muss noch mehr tun, ich muss noch mehr tun, waren aber Jesus letzte Worte am Kreuz, es ist vollbracht. Es ist vollbracht. Und plötzlich wusste ich, ich muss gar nichts mehr tun. Und Jesus geht mit mir.

0: wirklich da, er ist wirklich lebendig, er ist nicht irgendein Gott, der ganz weit weg ist, sondern es ist ein Gott, der uns nahe gekommen ist, der mir nahe gekommen ist. Und heutzutage, das ist auch so ein großes Thema, es ist nicht nur Liebe und Frieden in mein Leben gekommen, die bleibt, die nicht einfach wieder geht, sondern auch Identität.
1: Was heißt das?
0: Identität zu verstehen, zum einen zu verstehen, ich bin ein Kind Gottes, ich bin geliebt, ich habe wirklich eine Berufung, Gott hat wirklich einen Plan für mein Leben, ich bin geliebt, ohne dass ich etwas dafür tun muss. Aber auch diese Identität zu sagen, der Feind, die Dunkelheit hat kein Anrecht auf mich. Und wenn diese Ängste kommen, dann weiß ich, sie gehören nicht zu mir. Und sie haben kein Anrecht auf mich. Und ich darf da wirklich im Licht leben. Ja, ich habe das so verzweifelt nach diesem Licht gesucht. Und dann zu erfahren, Jesus ist das Licht der Welt. Etwas, was ich ja nie für möglich gehalten habe. Und doch, ja, hat sich genau das als Wahrheit herausgestellt. Ja.
1: Ich danke dir ganz, ganz herzlich, liebe Christina. Ja, es hat mich einfach berührt, deine Ehrlichkeit, deine Offenheit. Ich danke dir ganz, ganz herzlich.
0: Gerne.
1: Ein Friede, der nicht aufhört. Christina hat ihn bei Gott gefunden. Weckt das eine Sehnsucht in dir? Sag es Gott. Er möchte dich halten und dir helfen. Ich wünsche dir alles Gute und bis zum nächsten Mal. Tschüss.

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2: Hallo liebe Zuschauer und herzlich willkommen zur aktuellen Sendung am Freitag hier bei Ihrem BLK-TV. Beginnen wollen wir unsere heutige Sendung mit einem ernsten Thema. Wenn Jugendliche Probleme haben, benötigen sie oft einen Gesprächspartner, an denen sie sich wenden können. Die Lorbeerbaumapotheke Naumburg bietet einen sogenannten Safe Space oder geschützten Raum, an dem die Jugendlichen frei von Angst, Diskriminierung und Vorurteilen sein können. Die Lorbeerbaumapotheke ist Teil eines bundesweiten Netzwerks, das Jugendliche mit Problemen an die richtigen Stellen weitervermitteln kann.
3: Frau Liebes, heute haben wir mal ein Thema. Wir sind jetzt wieder in der Apotheke in Naumburg, was vielleicht für unsere Zuschauer ein bisschen ungewöhnlich ist. Jetzt dreht sich's mal um Jugendliche. Und Sie verraten uns, worum es da eigentlich geht.
4: Genau. Ja? Als Apotheke sind wir natürlich eine Anlaufstelle für alle Menschen, egal wie alt. Und wir verkaufen natürlich nicht nur Arzneimittel und beraten, sondern wir hören den Leuten auch ganz oft zu, schenken ihnen ein offenes Ohr, geben ihnen manchmal auch Ratschläge, nicht als Apothekerin oder PTA, sondern auch als Mensch, als Mutter, als Tante. Die älteren Herrschaften kommen natürlich sehr gerne und sehr oft zu uns und erzählen uns von ihren Sorgen. Den Jugendlichen fehlt es da ganz oft noch an dem Selbstbewusstsein und der Courage, hier reinzukommen, sich Hilfe zu suchen. Deshalb war es für uns selbstverständlich, an die Apothekentür zu schreiben, wenn du Probleme und Sorgen hast, die du nicht gelöst bekommst, auch mit deinem Lebensumfeld nicht, komm hier rein, wir sind für dich da. Im Prinzip geht es um Prävention, Gesundheitsprävention bei Jugendlichen. An dieser Stelle nehmen wir aber keine Aufgabe eines Psychiaters oder Psychologen an, auch nicht die eines Arztes oder eines Polizisten, sondern wir nehmen hier klar eine Lotsenstruktur, also eine Lotsenfunktion ein. Ja. Das bedeutet,

0: wir hören den Jugendlichen erstmal zu. Sie dürfen reinkommen ohne Termin. Anonym, wenn Sie das möchten. Das ist ganz wichtig für die jungen Menschen, für die ein Telefonat oft schon zu viel verlangt ist. Hören denen zu und geben denen die Optionen, die wir haben. Wir sind vernetzt mit der Polizei, mit dem Jugendamt, mit Jugendpsychiatrien und Ärzten vor Ort und können mit dem Jugendlichen in Abstimmung die Hilfestelle suchen, die sie brauchen, wenn sie das möchten. Ganz oft hilft es natürlich aber auch einfach schon, wenn sie wissen, da ist jemand, der mir zuhört.
1: Das ist eine ganz tolle Geschichte. Seit wann macht ihr das hier?
0: Wir arbeiten im Hintergrund schon bestimmt 1 oder 1,5 Jahre daran, unser Netzwerk zu stärken hier vor Ort.
1: Ja.
0: Dass es an der Tür steht, ist seit Ende Februar der Fall. Also, dass wir ganz aktiv nach außen kommunizieren. Wir sind da, komm rein. Haben auch Flyer bei der Polizei ausgelegt, beim Jugendamt, damit die Jugendlichen in die Vorortstruktur reinfinden, denn die Strukturen sind da, die Hilfegebenden sind da. Es ist oftmals nur ganz schwer, den Einstieg da reinzufinden als Jugendlicher, ja, der Angst hat, psychische Probleme hat und einfach auch nicht den Einstieg findet, ohne eine große Hürde überwinden zu müssen. Ja? Genau. Und dafür sind wir da, dafür helfen wir als Lotse vor Ort. Weil wir denken, und es ist auch durch Studien bewiesen, dass Gesundheitsprävention, vor allem wenn sie lokal verankert ist, ja, die bessere Nachhaltigkeit aufweist.
1: Also das ist eine ganz tolle Geschichte. Sie haben es gesagt, seit Februar, es ist noch nicht so viel Zeit vergangen. Aber haben Sie schon irgendwie eine Resonanz?
0: Wir haben vor allem Eltern und Schulen, die an dem Konzept Safe Space Apotheke sehr interessiert sind, sich informieren, was auch hilft, wenn sie das ihren Kindern und Nichten und Neffen und Schülern eben erzählen. Wenn du Sorgen hast, geh dorthin, ja, such dir Hilfe. Von den Jugendlichen selbst war noch keiner aktiv hier drin und hat eben gesagt, ich brauche den Safe Space, den ihr an der Tür stehen habt. Aber ich denke, dass das noch wächst.
1: Ja, ich würde auch meinen, das braucht auch seine Zeit wahrscheinlich. Und die Jugendlichen müssen halt auch über so diese Hürde erstmal.
0: Und das ist eine Hürde, ne?
1: Ja, das ist eine große.
0: Das ist halt, gegründet wurde das Ganze von der Our Generation Z. Das ist im Prinzip ein Netzwerk von Jugendlichen, die vor allem in sozialen Medien interaktiv miteinander arbeiten. Die werden wiederum unterstützt von der Freien Universität Berlin, auch fachlich unterstützt, und bieten den Jugendlichen den Safe Space im digitalen Raum, anonym im Netz, von Jugendlichen für Jugendliche. Dieser QR-Code dahin, der klebt auch an der Tür, der ist auf unseren Plakaten, auf unseren Flyern drauf.
1: Ja.
0: Und die haben sich ja aktiv für die Apotheke vor Ort entschieden, diese Our Generation Z. Die Jugendlichen haben sich aktiv für die Apotheken entschieden, aus einer Corona-Situation heraus, aus der Pandemie heraus,
1: ja,
0: die von ganz viel Anonymität und ganz wenig sozialen Kontakten von Angesicht zu Angesicht geprägt worden. Das hat die natürlich auch geprägt. Das waren Jugendliche, das waren Kinder. Und die sind die ersten Jahre mit sowas groß geworden. Und haben da natürlich vielleicht sogar mehr Angst, als das andere Jugendliche hatten in vorherigen Generationen. Gerade mit dem Hintergrund, dass das ein schwieriges Alter ist, wo man einfach ganz viel Unsicherheiten mit sich herumträgt.
1: Wenn die Jugendlichen dann kommen, wenn sie den Mut gefasst haben, wo findet das dann statt? Hier im Raum?
0: Genau, nein. Wenn der Jugendliche hier reinkommt und sagt, er möchte gerne den Safe Space beanspruchen, er braucht Hilfe, dann nehmen wir den erstmal mit nach hinten und geben dem ein Glas Wasser oder einen Keks, wie er sich wohlfühlt, was er möchte, und ziehen uns in den Beratungsraum zurück. Der ist einmal optisch geschützt, das heißt, man sieht uns nicht mehr und man hört uns auch nicht mehr. Also es ist die Anonymität und es gewährleistet, es ist wirklich ein Safe Space, wortwörtlich. Es ist ein sicherer Raum, wo die Jugendlichen sein können, wie sie sind und quasi mit ganz offenem Herzen an uns appellieren dürfen und sich Hilfe suchen dürfen.
1: Also ich bin wirklich begeistert.

0: fasziniert von dieser Idee und was Sie sich da hier so einsetzen dafür. Ich hoffe, wir können den Zuschauern das ein bisschen rüberbringen. Vielleicht machen Sie noch einen kleinen Aufruf an die Jugendlichen, dass sie Mut fassen und zu Ihnen kommen.
1: Genau, an alle Jugendliche, die Hilfe suchen, die Hilfe brauchen, die überfordert sind, kommt zu uns anonym, ohne Termin und wir versuchen, euch zu helfen.
2: Am vergangenen Wochenende ging es an vielen Orten rund um des Deutschen liebstes Kindes, das Auto. Ob Neuwagen mit Verbrennungs- oder Elektroantrieb, ältere Traktoren oder historische PKWs und Motorräder, Interessierte und Fans konnten diese rund um Naumburg bestaunen.
3: Auch in diesem Jahr war der Marktplatz Ausstellungsort der Automesse in Naumburg. Auf und rund um den Markt waren die neuesten Modelle verschiedener Fahrzeughersteller zu bestaunen und luden natürlich auch zum Probesitzen ein.
4: Automessezeit ist wieder in Naumburg. Einen der größten Stände hier auf dem Marktplatz hat das Auto aus Kittel gebucht. Und bei mir Philipp Weigelt vom Audi-Bereich von Kittel. Philipp, ihr habt ja ganz schön aufgefahren heute.
5: Ja, wir haben tatsächlich zu diesem wunderschönen Wetter und vor allem zu diesem Event gedacht, wir präsentieren uns wirklich mit allen vier Marken, die wir haben, sprich mit Skoda, mit VW PKW, VW Nutzfahrzeuge und eben auch mit Audi.
4: Ja, und was ich so höre vom Zuschauern, das Thema Elektromobil bei den Benzinpreisen, die wir derzeit haben, ist in aller Munde, oder? Ist das bei euch auch so?
5: Ja, also wir haben einen extrem großen Zuwachs, gerade jetzt auch durch die Spritpreise und eben auch jetzt den Fortschritt, den wir mittlerweile haben bei den Modellen, wo viele Leute vorbeikommen, Probe fahren und einfach mal gucken, ob das was für sie ist oder eben doch ein Plug-in-Hybrid oder ein klassischer Verbrenner.
4: Ja, und ihr betreut ja den ganzen Burgenlandkreis und sogar bei zwei Marken exklusiv, habe ich gehört.
5: Ja, genau. Also wir haben bei Skoda sowie bei Audi sind wir ja quasi im ganzen Burgenlandkreis für Neuwagen der Ansprechpartner Nummer 1 und auch der einzige.
3: Mit dabei war auch die Polizei mit einem ganz besonderen Angebot.
6: Überall neue Autos, die man sich angucken kann und die man kaufen kann. Aber was mit einem Auto nicht passieren sollte, dass man sich überschlägt. Deswegen ist heute die Polizei hier. Herr Helm, was haben wir denn jetzt gerade hinter uns?
7: Wir sehen den Überschlagsimulator, wie er jetzt gerade in Aktion ist. Und der soll zeigen, dass der sehr angelegte Sicherheitsgurt tatsächlich auch die Person hält, wo er, wenn er in das Auto kippt. Und das funktioniert. Wir sehen es, da dreht sich. Wir haben verschiedene Möglichkeiten dabei. Wir können es auf die Seite stellen. Und der Sicherheitsgurt hat die Aufgabe, weiterzuhalten. Und das tut er auch. Ja, und das sollen die Leute, das sollen die Menschen erkennen. Ja, dass nur angelegte Sicherheitsgurte und die Sicherheitsmaßnahmen, die das Auto aufweist, helfen können. Ja, ich kann aber auch alles andere machen. Wenn irgendwas falsch angelegt ist, dann hilft es ihm nichts. Ja, wir haben in diesem Auto auch Gegenstände reingelegt, keine gefährlichen, ja, Gegenstände reingelegt, damit die Leute auch sehen, wenn sie irgendwas da liegen haben, dass das alles durcheinander fällt. Und wenn Sie, können Sie sich vorstellen, wenn da eine Glasflasche drin ist, die kann sehr schmerzhaft werden, wenn man die abkriegt. Weil man kann nichts beeinflussen. Man ist auf Gedeih und Verderb, auf den Sicherheitsgurt angewiesen. Ja?
6: Genau. Wie der Sicherheitsgurt dann richtig wirkt, das haben wir dann hinter uns hier. Ja?
7: Hier der Gurtschlitten, während das Fahrzeug ja die Neigung, ja, vorfühlen lässt, lässt der einen Aufprall spüren. Und zwar wird dieser ganze Wagen nach oben gezogen, dann losgelassen, dann rollt der runter und unten kommt es zum Aufschlag. Er schlägt mit 12 km/h auf, aber simuliert einen Aufprall von 50 km/h. So, und daran sollen die Leute fest, der Gurt hält, aber nur, wenn er ordentlich angelegt ist. Und er hält auch. Ja?
6: Letzte Frage, wie ist denn so die Reaktion der Besucher heute hier? Ich sehe, sitzt ja schon der Nächste drin.
7: Also wir sehen, sagen wir so, es wird sehr gut angenommen.
3: Ja, und wie fühlt sich das denn an, wenn das Auto plötzlich auf dem Kopf steht?
8: Ja, es war sehr ungewohnt, ja, und man hängt ja voll im Gurt drin. So. Ich habe ja erst gedacht, die Brille fällt runter, aber ist gut.
6: Also, wie fühlt man sich denn, wenn sich plötzlich das Auto dreht?
8: Oh, das ist, also ich bin da sowieso ein bisschen ängstlich so. Aber der Gurt hat super gehalten. Also man hängt richtig drin in dem Gurt.

0: Also jetzt vielleicht doch ein bisschen beruhigter, dass man weiß, es ist sicher.
1: Ja, auf alle Fälle. Aber man möchte es trotzdem nicht live erleben, oder?
0: Nee, das ist richtig. Ja. Na.
2: Weiter ging es für uns zur Vogelwiese. Dort hatten sich wieder hunderte Oldtimer versammelt. Uns fiel gleich ein alter Bus ins Auge, der zu einer Rundfahrt durch Naumburg einlud. Und viele Besucher ließen sich das nicht nehmen, einmal in der Zeit über 50 Jahre zurückzureisen.
0: Herr Götze, wie kommt man auf eine Idee, sich so einen alten Bus anzuschaffen?
3: Tja, die Idee war eigentlich aus einer Bierrunde heraus, die gemeinsamen Fahrten im Freundeskreis zu gestalten, sodass man von der Haustür ab losfahren konnte und das Wochenende verbringen konnte. Und ja, hauptamtlich habe ich eine Spedition. Und da war der Gedanke, da wo ein LKW sind, dann passt auch noch ein Bus hin.
0: Von wann ist denn dieser Bus?
3: Also der Bus ist Baujahr 1972 und ist Modell S4. Also das ist einer von 51 Stück gebauten. Hat ein Original W50 Motor, S4000 Getriebe, W50 Achsen. Ja. Und also, normalerweise eine Bestuhlung von 37 war original, aber wir haben das leicht modifiziert, haben das ein bisschen bequemer gemacht, weil ich die Originalbestuhlung nicht hatte und haben die Tische eingebaut und haben das runtergenommen auf 30 Personen.
0: Wie schwierig ist denn das, so ein altes Modell zu fahren? Ich habe jetzt mal beim Fahren so beobachtet, da wird ja ganz schön im Getriebe gerührt.
3: Ja, es ist eigentlich noch die alte Schule sozusagen. Zwischenkuppeln beim Hochschalten, beziehungsweise Zwischengas beim Runterschalten. Ja, aber ich sage mal, das ist kein Problem.
0: Sie haben den Bus aber nicht nur, sag ich mal so, aus privatem Spaß gekauft, sondern Sie fahren ja auch da richtig damit.
3: Ja, das ist dann entstanden. Die Leute haben den Bus gesehen und kam dann zwangsläufig die Frage, kann ich da auch mal damit mitfahren? Und daraufhin haben wir parallel noch das Gewerbe angemeldet, sodass das die ganze Sache wasserdicht ist. Und jetzt bieten wir das an für Hochzeiten, Firmenjubiläen, Vereinsfahrten. Wir helfen den Oldtimer-Verein in Naumburg, die uns auch schon unterstützt hatten. Damals im Jahre 2018 hatten wir eine Veranstaltung hier auf der Vogelwiese. Ja, also besondere Anlässe.
2: Von 100-Jährigen bis Youngtimern, also Liebhaberfahrzeuge im Alter von 20 bis 30 Jahren, war hier alles vertreten. Und der bekannte Zweitaktergeruch vermischte sich mit dem Duft nach Bratwurst und Fischbrötchen. Wem das alles noch nicht reichte, der konnte wie wir noch das Treckertreffen in Possenhain besuchen. Alte Landmaschinen und Arbeitsgeräte waren hier die Stars.

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1: Und wieder ist Zeit für unseren Saale-Talk mit unserer Uli. Sie hat auch diesmal wieder interessante Gäste am Tresen. Dabei geht es nicht nur um Blumen, sondern auch um Unterstützung bei den traurigen Seiten des Lebens. Aber keine Angst, Uli hat auch solche Themen erfrischend im Griff.
2: Herzlich willkommen zum Saale-Talk, meine Damen und Herren. Meine heutigen Gäste, Sandra Lange, Floralwerkstatt in Weißenfels. Man kennt sie schon aus diversen Beiträgen. Schön, dass du da bist, liebe
3: danke,
2: Sandra.
3: Danke für die Einladung.
2: Gerne. Und wer ihn noch nicht kennt, sehr famos auf Instagram, Markus Hoppen. Genau. Wer von euch beiden möchte anfangen? Ich würde sagen, ich fange heute mal nicht mit der Dame an, weil das Thema verbindet sich so schön, wenn ich mit dem Markus anfange. Markus, du bist Lebenscoach.
4: Ja.
2: Was kann ich mir darunter vorstellen?
4: Du hast in deinem Leben ganz, ganz viele Situationen, die dich, ich würde es ausdrücken, die dich brechen können. Und die Situationen sind eben auch dafür da, damit du genau hinguckst. Und jedes Problem hat immer eine Chance. Und das ist eben das, was deine Chance dahinter zeigt oder wie diese Chance sich zeigen kann. Das ist das, wo ich mit dir gemeinsam hingehen kann.
2: Du hast diese Idee bekommen oder diese Heilkraft sozusagen, ja, dass du Tools entwickelst, um Menschen aus Situationen herauszuholen, die ja am Abgrund stehen. Weil du selber am Abgrund standst.
4: Das ist richtig.
2: Magst du darüber reden mit uns?
4: Wir können darüber gerne reden.
2: Du hattest einen Herzinfarkt.
4: Ich kann auch die 8 Highlights in meinem Leben sagen, wo es sagen würden, es reicht schon. Ich habe meine Frau vor 2 Jahren verloren, oder jetzt vor 29 Monaten. Ich habe meine Tochter vor 10 Jahren verloren. Ich hatte Multiple Sklerose, sitze nicht im Rollstuhl. Ich hatte eine Nahtoderfahrung, ich hatte einen Herzinfarkt. Ich hatte 3 schwere Autounfälle. Und ich kann trotzdem heute sagen, ich lache noch.
2: Du hast einen Schutzengel gehabt, würde ich sagen.
4: Oder jemand, der ganz, ganz viel wollte, dass ich das heute mache, was ich heute mache.
2: Ja, also man kommt manchmal, du willst einfach damit sagen, wenn sich Türen schließen, können sich auch Türen öffnen.
4: Jedes Mal.
2: Ja. Wenn ich jetzt dich kontaktiere und jetzt in einer ganz traurigen Situation bin, wie sieht das aus? Was bietest du mir an? Ist es sowieso eine psychologische Sitzung oder wie melde ich mich bei dir? Wie läuft das? Erklär es einfach.
4: Ich glaube, wie es abläuft, ich höre zu.
2: Ja.
4: Und ich höre zu und ich darf den Mensch ganzheitlich betrachten. Also nicht nur so, wie er sich äußerlich gibt, sondern Körper, Geist und Seele. Und alle drei reden. Und so wie du zum Beispiel redest mit der Wortmagie. Die meisten Menschen achten gar nicht auf ihre Worte. Mhm. Wenn ich auf meine Worte achte, kann ich ganz, ganz viel in meinem Körper steuern. Wenn ich immer nur in der Muss-Thematik bin, also jemand kommt zu mir und redet, ich bin immer nur im Muss, ich muss das machen, ich muss das machen, dann bist du permanent nur im Stress. Und darüber versuche ich dann zu gucken, was in den Menschen überhaupt vor sich geht. Genau diese Punkte in der Situation nehme ich dann wahr, die darf ich sehen. Und genau darauf kann ich eingehen und sagen, okay, wir gucken einfach mal dahin, was gerade in deinem System los ist.
2: Okay.
4: So kannst du es dir ungefähr vorstellen. Ja. Also ich habe ganz, ganz viele Werkzeuge für mich. Ich habe Reiki, den ersten Grad. Ich habe Access Consciousness Bars. Ich habe so viel, ich bin schamanischer Berater.
2: Ja.
4: Ich kann dir aber nicht sagen, dass das Tool genau jetzt bei dir funktioniert. Das ist das, worauf ich darauf eingehen kann, was ich mit den Menschen finden darf.
2: Aber wie läuft das jetzt bei dir? Also ich bin jetzt irgendwo am Abgrund und ich brauche jemanden, der mit mir spricht und dann kontaktiere ich dich. Du verdienst damit ja Geld jetzt auch. So, was kostet mich eine Stunde bei dir? Läuft das stundenweise, läuft das wochenweise oder du sagst, du kommst einen ganzen Monat jetzt mal zu mir. Wie läuft sowas?
4: Das ist ganz unterschiedlich. Es kommt auf die Situation drauf an. Es gibt Menschen, die wollen gar nicht in der Situation irgendwie jetzt ein Mentoring machen über mehrere Monate. Also den höre ich einfach nur eine Stunde zu.
2: Ja, okay. Und die sind dann, nach der Stunde vielleicht schon geheilt, also nicht geheilt.
4: Das kann sein. Ich habe auch schon eine 15-Minuten-Sitzung gehabt und dann war das Thema gelöst.
2: Okay.
4: Das kann ich im Vorfeld gar nicht sagen, weil das Thema ergibt sich ja im Gespräch. Und die meisten Menschen denken, es ist immer irgendein Thema, was gerade in meinem Kopf passiert. Das heißt aber nicht, dass es das Thema ist.
2: Okay.
4: Und deswegen kann ich es im Vorfeld gar nicht sagen. Klar, ich habe ein Mentoring, es geht über 3 Monate. Dann kannst du ein Workbook ausfüllen, dann haben wir jeden Mal eine energetische Sitzung. Das heißt aber nicht, dass das Thema nicht vorher schon gelöst sein kann.
2: Okay, ganz interessant. Und Was machst du, wenn du nicht dir die Probleme anderer Menschen anhörst? Also wenn ich kurz sagen darf, ich habe ja in dein Insta geschaut. Du bist viel in der Natur unterwegs.
4: Ja.
2: Mit deinem Hund.
4: Ja.
2: Der gibt dir Stärke.
4: Einmal gibt mir, nachdem Heike eingeschlafen ist, hat mir einmal die Monate ganz, ganz viel gegeben. Auch viel Zeit genommen in der Situation, wo ich viel auf mich selber achten durfte. Aber ich gehe sehr viel in die Natur, ja.
2: Und schau dir die Natur an. Und da bin ich auch beim Thema bei Sandra. Denn Sandra ist ja sehr verbunden mit der Natur, mit ihren Blumen.
3: Genau.
2: Und viele sagen ja auch, man soll mit den Blumen sprechen. Das tust du ja dann vielleicht.
3: Das tue ich, aber ich gehe dann so in mich, wie er zum Beispiel gerne in die Natur läuft. So gehe ich, schaue mir eine Pflanze an, wie in dem Fall jetzt. Oder einfach nur einen ganz normalen Strauß. Ich sag mal, schon an sich so eine Blüte von dieser Tulpe wirkt schon in mir was aus. Das ist so, man kann auch da entspannen. Und mit den einfachsten Dingen, was die Natur hergibt. Und das ist so meins, ja.
2: Also wenn man so sagen kann, bei Markus sind es die Worte, die heilen. Bei Sandra sind es die Blumen, die viele Sprachen sprechen. Da kommt dann jemand, der auch einen Verlust eines Menschen hat und sagt, ich möchte mal was ganz Besonderes haben. Der spricht auch mit dir über die Person.
3: Genau.
2: Du lernst die Person kennen in dem Gespräch und entwickelst dann ganz spezielle Trauergestecke. Da bin ich nämlich zu dir gekommen. Solche Trauergestecke, wie du machst, Sandra, die kenne ich nämlich nicht. Und vor allen Dingen das Schöne ist, es ist auch für jeden Geldbeutel was dabei. Das ist mir aufgefallen.
3: Genau.
2: Denn ich kenne nur diese Gestecke mit diesen Schleifen, diesen pompösen, die heutzutage mittlerweile schon 20 Euro kosten oder 30, 25 auch bedruckt. Und du hast für alles eine tolle Idee. Heute hast du diese Idee gehabt. Du hast einfach nur ein Leinentuch genommen.
3: Genau.
2: Manchmal nimmst du aber auch selber aus der Natur große Blätter.
3: Blätter, genau. Und entweder lasse ich sie beschriften, weil jeder hat ja so seine Handschrift.
2: Ja.
3: Und versuche da dem Verstorbenen näher zu sein. Oder ich schreibe dann mit meiner Schrift. Wobei der Trend geht, was brauche ich? Brauche ich eine Schrift? Die habe ich doch in mir. Ich weiß doch, dass der Mensch noch in mir ist. Das ist doch nur für die, die dann zu einer Beisetzung gehen und gucken, ach, das Gesteck ist von dem und dem. Braucht man nicht.
2: Genau.
3: Man braucht das nicht.
2: Ich halte es noch mal so ein bisschen hoch, dann könnt ihr es vielleicht noch mal besser sehen. Wunderbar, vor allen Dingen, es bleibt stehen. Es wird nicht gleich wieder weggeräumt auf dem Grab. Es ist wirklich, es ist auch nicht so pompös und nicht so protzig, sondern es ist einfach, es ist für mich Stille, Ruhe, aber es ist doch etwas, was wächst.
4: Und man sieht nicht gleich, dass es ein Grabgesteck ist.
2: Genau so ist, das finde ich also ganz, ganz toll.
3: Mhm.
2: Und dann hast du natürlich aber auch Fälle, wo du jemandem eine Freude machen willst. Und das macht man natürlich auch mit Blumen.
3: Das macht man mit Blumen.
2: Genau, und da hast du zum Beispiel diesen schönen Tulpen.
3: Genau.
2: Damit ich mich freue.
3: Genau, den hast du ja bei mir so bestellt. Dann habe ich gedacht, das liebt sie bestimmt.
2: Oh, also.
3: Und ich gehe jetzt so ein bisschen auch nach der Jahreszeit.
2: Ja.
3: Also ich würde dir jetzt nicht Sonnenblumen schenken, wobei Sonnenblumen ja auch eine tolle Bedeutung haben. Aber ich gehe immer davon aus, was ist jetzt saisonal? Und da ist eben die Tulpe. Hier sieht man noch ein bisschen so die Ranunkeln. Und so ein bisschen Gehölz. Es reicht auch nur Tulpe oder nur Ranunkel. Es kann ganz schlicht sein und das ist wichtig.
2: Und es passt ja auch heute wunderbar hier zu meinen Farben.
3: Genau.
2: Also es ist der Blumenstrauß. Ich nehme ihn einfach mit dem mal kurz ab, um das mal zu zeigen, wie hübsch. Eigentlich ganz schlicht und einfach, aber es riecht auch schon so schön. Also es ist wirklich, ich mag wirklich Blumen und es ist wirklich, wirklich was Schönes.
3: Genau hier, das so, wie es die Natur hergibt. Ich brauche hier kein Papier.
2: Ja.
3: Papier mache ich nur, wenn es wirklich dann die Kälte draußen ist, dass der Strauß dann heil zu dem Beschenkten kommt.
2: Ja.
3: Und da ist es auch nur Naturpapier, was man dann wirklich, und auch keine Plastik und nichts, das macht ja, es soll ja der Strauß wirken und nicht das, wie es eingepackt ist.
2: Du bist wirklich eine ganz Kreative. Ich merke, dass du bist immer wieder dabei.
3: Ja.
2: Und richtig, richtig schön. Also ich freue mich und die bekommen auch einen schönen Platz bei mir jetzt, gerade in meiner Osterdeko. Du gibst ja auch viele Kurse noch nebenbei gesagt, weil man lernt auch bei dir kreativ zu sein. Bei dir lernt man, Markus, mit seinen Problemen, die man im Alltag hat, die besser zu bewältigen, sich für eine Sache zu öffnen, die mal etwas ganz anderes ist. Wenn man also wirklich nicht mehr weiter weiß, dann sollte man sich an dich wenden. Du hast eine Adresse, eine Insta-Adresse oder einfach Markus Hoppen. Oder
4: Markushoppen.mentoring. Markus mit C, weil sonst findest du mich nicht.
2: Ja.
4: Und ich bin Dampfstraße 21.
2: Und ich hatte mit dir selber auch mal ein sehr gutes Gespräch. wo du mir weitergeholfen hast. Das möchte ich einfach sagen, das wollen wir jetzt hier nicht aufrollen, aber es waren so Kleinigkeiten im Leben manchmal und da hast du mir wirklich die Augen geöffnet und das hat sich alles zum Guten gewandt.
4: Sehr gerne.
2: Ja, das war's für heute aus dem Saale-Talk.

0: Ich bedanke mich bei euch beiden. Aber bevor ich es vergesse, ihr müsst noch jemanden nominieren, wo ihr euch wünschen würdet. Jetzt fangen wir mal mit der Dame an. Sandra, wer sollte hier sitzen?
1: Jemand, der viel für die Region macht, wie zum Beispiel er. Ich finde es super, was er macht. Er saß ja jetzt schon da. Also wer Neues, bin da eigentlich relativ offen. Also direkt habe ich jetzt, du hast mich da jetzt überrumpelt.
0: Du hast den Saale-Talk geschaut, da wusstest du, dass diese Frage kommt.
1: Okay.
0: Doch, du hattest doch, doch, wir hatten doch schon mal einmal, du hattest so eine nette Dame, so die.
1: Genau, das ist eine junge Frau, die in Naumburg einen Hutladen hat und wirklich tolle Hüte. Ich bin Hutfan, deswegen habe ich heute mal meine Kappe. Ich habe ja
0: Ja.
1: ganz verschieden. Und die könnte ich mir gut vorstellen, weil das ist Handwerk pur, was leider irgendwann ausstirbt.
0: Genauso ist es. Das, was
1: Aber
0: wir.
1: jeder muss den Mut haben, jeder hat das Gesicht dazu, einen Hut zu tragen. Und das finde ich toll. Warum soll man sich verstecken und das nicht zeigen?
0: Und die werden wir mal kontaktieren, weil das Thema
1: Genau.
0: gerade Handwerk und was
1: Richtig?
0: es hier ja im Osten noch sehr stark gibt, finde ich ganz
1: Ja,
0: interessant.
1: ja.
0: Ja, lieber Markus, und du?
2: Ich weiß den Nachnamen nicht. Also ich würde Marcel von Instagram heißt er Mindflower Care.
0: Ja.
2: Und er ist in der, was das Bewusstsein angeht, was
0: Ja.
2: Mindset angeht, er ähnlich unterwegs wie ich. Und ich finde,
0: Ja.
2: das Thema darf einfach viel, viel mehr beleuchtet werden,
0: Ja.
2: weil wir haben alle damit tagtäglich zu tun.
0: Ja.
2: Und wir müssen uns damit, vielleicht bewusst müssen uns damit beschäftigen, damit wir wachsen können.
0: Vielleicht kannst du im Nachhinein nochmal recherchieren. Du
2: Na
0: hast meinen Kontakt und dann sagst du mir
2: klar.
0: Bescheid. So, ich mache das jetzt mit euch abwechselnd, die Fragen. Und Hund oder Katze?
1: Hund.
0: Und du?
2: Hund.
0: Hund, klar. Fahrrad oder Auto?
1: Fahrrad.
2: Auto.
0: Tanzen oder schwimmen?
1: Schwimmen.
2: Tanzen.
0: Urlaub im Norden oder im Süden?
1: Süden.
2: Norden.
0: Haus oder Wohnung?
1: Haus.
2: Haus.
0: Spaghetti oder Steak?
1: Spaghetti?
2: Spaghetti.
0: Sakko oder Hoodie? Bei dir das kleine Schwarze oder lieber eine Jeans?
1: Jeans?
2: Hoodie.
0: Hoodie. Tennis oder Fußball? Oder einfach eine Sportart sagen, die du gerne machst?
1: Rudern?
0: Oder? Oh.
2: Fußball.
0: Bügeln oder putzen?
1: Oh Gott. Putzen.
2: Putzen.
0: BLK-TV oder RTL?
1: Na, BLK-TV.
2: Definitiv BLK-TV.
0: Wenn ihr jetzt was anderes gesagt hättet. Doch, wir hatten mal eine Dame hier, die Frau Hinder, die hat wirklich gesagt, ich glaube ARD oder ZDF, weil die dafür mal gearbeitet hat. Das ist aber auch in Ordnung, es soll
1: Ist
0: ja auch
1: okay.
0: spontan sein. Ja, wir bedanken uns bei euch beiden, dass ihr
2: Dankeschön.
0: gekommen seid.
1: Danke.
0: Vielen, vielen Dank. Ganz interessantes Thema. Wir sollten am Ball bleiben. Und ja, wir freuen uns auch, wenn Sie uns vielleicht jemanden nennen können, wo Sie sich wünschen würden, dass der hier mal sitzt und mit Uli schnackt. Und ja, ansonsten wünschen wir ihr bis zum nächsten Mal, sagen wir für heute, wie ich es im Norden immer mache. Tschüss und auf Wiedersehen.
2: Dankeschön.
1: Danke, danke.
3: Am Wochenende rollt er wieder dabei. Und für den UHC wird's schon am Samstag so richtig spannend. Müssen Sie am Sonntag noch mal ran oder fällt schon am Samstag die Entscheidung? Wir haben die Sportansetzungen für Sie wieder zusammengefasst, hier in unserem Sportblick.
4: In der Verbandsliga empfängt der SSC Weißenfels das Team vom SC Bernburg. Anpfiff ist hier um 14 Uhr. In der Landesliga geht es für den SC Naumburg zur SG Reppichau. Und der erste FC Zeitz läuft bei Turbine Halle auf. Spielbeginn ist jeweils um 15 Uhr. In der Landesklasse 6 kommt es bereits am Freitag zur Begegnung SV Großgrimma gegen BSC Laura. Hier rollt der Ball ab 19 Uhr. Am Samstag geht es für den TSV Großkobeta zum TSV Kickers Gonnertal. SV Bronz-Betra trifft zu Hause auf den SV Kelbra. Rot-Weiße Weißenfels erwartet die Mannschaft vom VfB Oberröblingen. Und für Wacker Wengelsdorf geht's zum FC RSK Freiburg. Die Spiele beginnen jeweils um 15 Uhr. Floorball. Wie bereits im Halbfinale wird ja auch das Finale im Best-of-Five-Modus gespielt. Spiel 1 und 2 konnten die UHC-Herren in Leipzig ja bereits für sich verbuchen. Am Wochenende stehen nun die Spiele 3 und 4 in der Weißenfelser Stadthalle an.
3: Das war sie wieder, unsere Sendung von heute. Petrus zieht am Wochenende von dannen und lässt endlich wieder die Sonne etwas raus. Damit verabschieden wir uns für heute und wünschen Ihnen ein schönes Wochenende. Die nächste Ausgabe gibt

0: Frühstück des Dienstag, wieder wie gewohnt 19.30 Uhr. Schalten Sie gern wieder ein, wir freuen uns auf Sie.
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Herzlich willkommen zu den aktuellen Nachrichten aus dem Burgenlandkreis. Hier bei Ihrem Lokalsender BLK-TV am Dienstag, den 19. Mai. Und hier die aktuellen Meldungen. Trotz eher herbstlicher Temperaturen, hervorgerufen durch die sogenannten Eisheiligen, hat das Weißenfelser Freibad seit letzter Woche wieder geöffnet. Das Bad am Kastanienweg freut sich bis Mitte September auf Badegäste. Die Eintrittspreise sind im Vergleich zum Vorjahr gleich geblieben. Das Freibad, das im Jahr 2025 knapp 30.000 Gäste begrüßen durfte, befindet sich am Rande eines Landschaftsschutzgebietes mit alten, schattenspendenden Bäumen. Es gehört zu den größten Freibädern der Region. Auf das Anbaden folgt in den kommenden Monaten eine ganze Reihe an Veranstaltungen. Höhepunkt wird das Freibadfest am 27. Juni mit der dritten Weißenfelser Arschbomben-Challenge sein. In Sachsen-Anhalt ist die Zahl der Herzinfarkte deutlich gesunken. Das zeigen aktuelle Zahlen für den Gesundheitsatlas Deutschland des Wissenschaftlichen Institutes der AOK. Von 2017 bis 2024 ging die Zahl der Fälle um rund 27% zurück. Erkrankungen wie Diabetes mellitus Typ 2 oder Bluthochdruck, beides Risikofaktoren für Herzinfarkte, sind allerdings weiterhin auf einem hohen Niveau. In Freiburg ist bis Ende August die Merseburger Straße vom Abzweig Aldi bis Abzweig Edeka wegen Bauarbeiten voll gesperrt. Umleitungen sind ausgeschildert. Die Automobilindustrie steht vor einem größeren Abbau von Arbeitsplätzen als zunächst befürchtet. Wie die Chefin des Verbandes der Automobilindustrie Hildegard Müller angab, wird bis 2035 ein Verlust von 225.000 Beschäftigten angenommen. 35.000 mehr als bisher kommuniziert. Als Ursache werden hohe Steuern und Abgaben, hohe Energie- und Lohnkosten sowie überbordende Bürokratie angegeben. Das Mitglied des Europäischen Parlaments Alexandra Mehnert sagte hierzu: Der angekündigte Stellenabbau ist fatal für Deutschland. Die Automobilindustrie war stets ein Wachstumsmotor für das Land.

0: gerade auch für Sachsen-Anhalts als Zuliefererland. Der Abbau von Stellen bedeutet immer auch den Verlust von Wohlstand und Zukunftschancen. Von politischer Seite müssen diese Signale unmissverständlich wahrgenommen werden. Es braucht nun ein wirkungsvolles Gegensteuern und mehr Wettbewerbsfähigkeit. Erster Ansatzpunkt sind hier die Energiepreise. In der Weißenpfälzer Innenstadt kommt es im Mai zu zwei Vollsperrungen. Bis 22. Mai ist die Nikolaistraße auf Höhe der Hausnummer 31 bis 37 gesperrt. Vom 26. bis 29. Mai ist die Klosterstraße auf Höhe der Hausnummer 20 gesperrt. Vor Ort werden Mischwasserleitungen an den Hauptkanal angeschlossen. Während der Vollsperrung der Klosterstraße fahren Busse über die Friedrichstraße, die Nikolaistraße und die Georgenbergstraße zur Großen Burgstraße. Die gleiche Umleitungsstrecke gilt auch für andere Verkehrsteilnehmende. In der Nikolaistraße wird auf Höhe des Stadtparks eine Ersatzhaltestelle eingerichtet. Für Anlieger der Klosterstraße wird die Straße für die Dauer der Bauzeit gegenläufig geöffnet. Soweit die aktuellen Nachrichten. Jetzt geht es weiter im Programm von BLK TV, Ihrem lokalen Fernsehsender aus dem Burgenlandkreis.
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0: Hallo liebe Zuschauer und herzlich willkommen zur aktuellen Sendung am Dienstag hier bei Ihrem BLK TV. Beginnen wollen wir mit einer positiven Meldung und einem Programmhinweis. Der UHC Sparkasse hat zum 18. Mal den deutschen Meistertitel nach Weißenfels geholt. Aus diesem Anlass senden wir nach unserer Sendung um 20 Uhr das entscheidende Spiel vom Sonntag in voller Länge. Nun aber zu unserem ersten Beitrag. Ein Blutbild allein ist oft nicht aussagekräftig genug für den Gesamtzustand, da das große Blutbild technisch gesehen nur die Blutzellen, die roten, die weißen Blutkörperchen und die Blutplättchen zählt. Wir haben uns zu diesem Thema mal mit Dr. Nofall im SRH-Klinikum in Naumburg darüber unterhalten.
2: Herr Dr. Nofall, es ist noch gar nicht so lange her, dass wir uns gesehen haben. Sie haben ja im Februar, wenn nicht so, also im Januar begonnen, aber im Februar haben wir uns kennengelernt hier. Ja. Haben Sie sich eingelebt?
3: Ja, ich würde sagen, ja, ich habe mich eingelebt und ich bereue es nicht, dass ich also hier angefangen habe. Hier also nette Leute und nette Mitarbeiter und alles gut.
2: Das hört man gern. Herr Dr. Nofall, wir haben heute mal uns ein Thema rausgesucht, Blutbild. Ja. Da kursieren doch immer so falsche Meinungen oder so. Wollen wir direkt drauf eingehen? Was sagt ein Blutbild aus? Wann muss ich es machen lassen? Bestimmt das der Arzt? Wann sollte ich dann zum Arzt gehen?
3: Ja, also am Anfang möchte ich also sagen, was Blutbild medizinisch bedeutet ist. Das Blutbild oder der Begriff Blutbild heißt die Messung oder die Bestimmung von Blutbestandteilen und nämlich den festen Blutbestandteilen. Hier sind die Erythrozyten, die roten Blutkörperchen, die weißen Blutkörperchen, Leukozyten und die Blutplättchen oder die Thrombozyten. Mhm. Es gibt auch den Begriff der, großes Blutbild. Ein großes Blutbild bedeutet dazu die Differenzierung von den Leukozyten, weil die Leukozyten nicht einheitlich sind. Es gibt drei Gruppen von Leukozyten und zwar die Granulozyten, die Lymphozyten und die Monozyten. Mhm. Ja, also wann soll man also Blutbild machen lassen?
2: Ja.
3: Im Allgemeinen also dann die Indikation für Blutbild soll immer vom Arzt gestellt werden. Mhm. Der Patient soll seine Beschwerden beschreiben und der Arzt dann findet die Untersuchung, die zur Diagnose beitragen kann. Ja. Zum Beispiel, wenn die Patienten über Schwäche oder unter Schwäche leiden.

0: oder Infektionen bei allen chronischen Erkrankungen. Das ist, Blutbild ist eine routinemäßige Untersuchung.
1: Das dient dann praktisch auch schon zur Vorsorge, kann man das so sagen?
0: Gehört nicht zur Vorsorge.
1: Gehört nicht.
0: Gehört nicht zur Vorsorge. Blutbild macht man, wie gesagt, also in bestimmten Situationen bei bestimmten Beschwerden. Aber zur Vorsorge, zum Beispiel bei Vorsorge bei Diabetes mellitus, bei
1: Ja.
0: KHK oder sowas, das sind andere Parameter besser als Blutbilden.
1: Wenn jetzt ein Blutbild gemacht worden ist, ja, man ist vielleicht nicht gerade begeistert, wenn die Werte dann von der Norm abweichen. Was bedeutet das? Was heißt das?
0: Blutbild zeigt uns also Veränderungen im Sinne von entweder Zunahme oder Abnahme diesen Blutbestandteilen. Jede Abweichung von Normwert ist nicht normal und soll nach den Ursachen gesucht werden. Und also die Veränderungen sind unterschiedlich. Zum Beispiel, wenn die Leukozyten zugenommen sind oder vermehrt sind, dann gibt es bestimmte Ursachen dafür. Wenn die erniedrigt sind, gibt es auch andere Ursachen dafür. Wenn Hämoglobin niedrig, das heißt also Blutarmut, dann gibt es auch verschiedene Ursachen. Soll man so nach den Ursachen also suchen dann. Also durch Blutbild oder das Blutbild gibt uns viele Hinweise auf verschiedene Erkrankungen. Und man kann durch das Blutbild auch verschiedene Erkrankungen ausschließen.
1: Da folgen ja dann dementsprechende Konsequenzen. Die kommen ja dann, ja, gerade weil sie mit dem Zucker Ernährungsumstellung oder Medikamente oder weitere. Das ist doch dann der nächste Schritt. Sehe ich das jetzt richtig?
0: Also dann, man kann auch andere Untersuchungen machen, nicht nur das Blutbild dann.
1: Ja.
0: Bei bestimmten Situationen als Vorsorge für Leute über 35 Jahre, da gibt es also dann andere Blutuntersuchungen in Frage, wie zum Beispiel Blutzucker, nüchtern Blutzucker, Urinuntersuchung und auch Blutfette, Cholesterin und Triglyceride. Bei bestimmten Situationen auch, je nachdem wie die Beschwerden sind, man soll auch manchmal die Nierenwerte bestimmen lassen, man soll die Leberwerte bestimmen lassen, man soll auch manchmal die Schilddrüsenfunktion also dann beurteilen. Entschuldigung, beurteilen. Ja, also und was die Ergebnisse sind, dann soll man auch entsprechend behandeln.
1: Zum Abschluss, Herr Dr. Nofal, noch die Frage. Es ist ja nun in aller Munde und sehr unsicher alles. Übernehmen die Krankenkassen die Kosten?
0: Ja, natürlich. Also die Untersuchungen im Rahmen eines Check-ups übernimmt die Kosten die Versicherung. Jede Blutuntersuchung, die von dem Arzt indiziert ist oder veranlasst ist, ist auch kostenlos.
1: Ja, was würden Sie jetzt zum Abschluss den Menschen, unseren Zuschauern sagen in puncto Blutbild oder raten?
0: Also Blutbild machen wir zusammenfassend also Patienten, die über Schwäche klagen oder chronische Infektionen oder ungeklärten Gewichtsverlust sollen doch also zum Arzt gehen und der Arzt dann findet auch die entsprechende Blutuntersuchung dafür.
1: Herr Dr. Nowak, ich bedanke mich oder wir
0: Nicht
1: bedanken
0: zu
1: uns
0: danken, nicht zu
1: auch im
0: danken.
1: Namen unserer Zuschauer und ja, wir wünschen Ihnen für hier in Naumburg in Ihrer Praxis,
0: Vielen Dank,
1: Hausarztpraxis,
0: vielen
1: alles,
0: Dank,
1: alles Gute.
0: vielen Dank, vielen Dank für den Besuch, vielen Dank.

0: Noch gut in Erinnerung. In Eisleben sind Egon, Benny und Kjeld jetzt zurückgekehrt und stehen dort auf der Theaterbühne. Und das wird wieder mächtig gewaltig.
1: Premiere im Theater Eisleben. Doch heute fangen wir mit dem Ende an. Sie sehen, der Vorhang ist zu, die letzten Überbleibsel der Vorstellung werden beseitigt und Sie werden staunen, Egon hat es wieder nicht geschafft. Jedenfalls insofern nicht, dass er wieder hinter schwedischen Gardinen sitzt. Aber das ist ja keine Neuigkeit. Dabei fing dieser Abend so wunderbar positiv für Egon an. Also, alles mal auf Anfang.
2: Mit sichtlicher Vorfreude waren die Premierengäste ins Theater gekommen, um zu erleben, wie Egon und seine Kumpane das nächste mächtig gewaltige Ding drehen. Dabei waren durchaus auch jüngere Zuschauer dabei, die eher weniger Erinnerungen an die 14 Filme mit dem Gauner-Trio haben dürften. Die Älteren aber kamen mit großer Erwartungshaltung und vorbereitet.
1: Das sieht so ein bisschen aus mit Hut und so wie Olsenbande. Was erwarten Sie denn vom heutigen Abend?
3: Spaß. Wir lieben die Olsenbande schon von Kindheit an. Ja.
1: Waren Sie denn schon 2018, als die Olsenbande schon mal auf der Bühne hier ihren Coup landete, da?
3: Ja. Genau.
1: Und was glauben Sie, ob es Egon heute schafft?
3: Mit Sicherheit. Mit Sicherheit, wie immer. Er hat ja einen Plan, was andere nicht haben.
4: Ja, selbst gemacht. Je, geht bis in die Nacht 2:30.
1: Extra für heute?
4: Extra für heute, genau.
1: Und jetzt müssen Sie aber auch so genau schimpfen, wie sie immer schimpft auf der Bühne. Kriegen Sie das hin?
4: Nein, ich glaube nicht.
2: Wie erwartet hatte Egon einen Plan, brach ins Theater Eisleben ein und scheiterte. Nach dem Knastaufenthalt kam er aber mit einem noch größeren Plan.
5: Morgen Mittag fährt ein schwer gepanzertes und bewachtes Fahrzeug durch Eisleben. Der Ladeaufsatz ist eine Spezialanfertigung der Firma Franz Jäger Berlin aus dem Jahre 1911 und bisher noch niemals geknackt worden.
2: Zu diesem Zeitpunkt hatte man als Zuschauer die erste Überraschung der Inszenierung bereits etwas wirken lassen können. Die gesamte Bühnenausstattung, einschließlich der Kostüme der Darsteller, erinnerten zwar schon an die Filmreihe, aber der Look im Stil des Film Noir, schwarz-weiß mit nur wenigen Farbakzenten, war ein gänzlich neuer Ansatz. Für die Darsteller bietet die Olsenbande wenig Möglichkeiten für eigene Kreativität. So erlebte man schauspielerisch tolle Leistungen, welche das Ensemble zu den Filmfiguren machte. Mimik, Gestik, der Gang und natürlich die Ausdrucksweise perfekt von der Leinwand auf die Bühne gebracht. Da bleibt kaum Spiel für eigene Ideen. Die Inszenierung selbst probierte sich schon in neuen Ansätzen. Neben der farblichen Ästhetik kamen Pyro- und Lichteffekte zum Einsatz und die Darsteller durften in den typischen Autos über die Bühne fahren. Sogar eine Autoverfolgung gab es, wobei dies dann eher in comichaften Klamauk abdriftete. Dessen ungeachtet hatten die Zuschauer ihren Spaß. Wie immer gehen die tollen Pläne Egons gründlich schief. Und wenn nicht, dann schaffte es Yvonne in ihrer Unbedarftheit, diesen Erfolg ganz nebenbei in einen Misserfolg zu verwandeln. Das erwartet man im Zuschauerraum und diese Erwartungen werden in Gänze erfüllt. Und dennoch kann nicht jeder Gag zünden, weil ihn der Olsenbanden-Filmfan bereits kennt und erwartet. Wer den 6. Film, der voraussichtlich letzte Streich der Olsenbande von 1974 und den 8. Film, Die Olsenbande sieht rot, von 1976 kennt, konnte sich die Story schon vorab selbst zusammenreimen. Hier hätten wir uns ein wenig mehr Kreativität vom Autor Lutz Hillmann gewünscht. Was dieser dann aber zu Papier gebracht hat, wird von den Mimen des Eisleber-Theater großartig umgesetzt. Eine der amüsantesten Szenen war für uns der Raub der Bedford-Diamanten. Mit dem Gefühl, dass uns Bennys gelbe Socken und Yvonnes quietschbunte Garderobe schon ein wenig gefehlt haben, erleben wir, dass am Ende, trotz aller Anstrengungen, Egon wieder im Knast steckt.
6: Egon!

0: Aber ach, das hatten wir ja schon und springen deshalb gleich in unsere kleinen Gespräche mit Zuschauern und mit Egon Olsen. Verzeihung, Christopher Wartig.
1: Egons Plan ist wieder nicht aufgegangen. Sind Sie da jetzt traurig?
2: Nein, dann gibt es ja noch eine Fortsetzung, dass der nächste Plan kommt.
1: Spaß beiseite. Wie hat Ihnen denn die Vorstellung gefallen?
2: Sehr gut.
1: Was war so für Sie das Beste? Was hat Ihnen weniger gefallen? Wie ist so der erste Eindruck nach den wenigen Minuten, die Premiere jetzt her ist?
2: Also ich denke, dass mit den wenigen Mitteln ganz viel umgesetzt wurde. So alleine mit den kleinen Autos und solche Geschichten, ne? Dass wirklich das Möglichste rausgeholt wurde. Und ja, also für das, was so aus dem Film ist, haben sie wirklich gut viel rausgeholt. Auf eine ganz andere Art und Weise durch dieses Schwarz-Weiß eben, ne? Weil ja sonst die Filme sehr bunt sind. Aber es hat mir gut gefallen.
1: Ich höre also aus Ihren Worten heraus, Sie sind Olsen-Bande-Kenner.
2: Ja, ein wenig.
1: Und wie sieht es hier drüben aus? Die Jugend kennt ja die Filme nicht so sehr.
3: Nee, also ich kenne die Filme tatsächlich gar nicht. Ich fand es aber trotzdem sehr amüsant, hat Spaß gemacht zum Zuschauen. Und zwar auch, finde ich, auch super umgesetzt alles. So.
1: Und heißt das jetzt, Sie werden mal in der Flimmerkiste kramen und die alten Olsen-Banden-Filme raussuchen?
3: Ja, könnte ich mir schon vorstellen, wenn ich da mal über einen Film stoße, dass ich mir den auch mal anschaue jetzt, ja.
1: Christopher, Quizfrage. Was war am 1. Oktober 2018?
4: Premiere Olsenband?
1: Ja, genau, richtig. Da hattest du vor unserer Kamera erzählt, dass du damals zum ersten Mal mit der Olsenband in Berührung gekommen bist. Das war für dich eine große Herausforderung. Nun, sozusagen Olsenbande 2.0. Was konntest du aus deiner damaligen Rolle übernehmen? Du bist ja ein alter Hase als Egon Olsen. Was war für dich die neue Herausforderung?
4: Die neue Herausforderung war das Bühnenbild. Weil das war ganz anders als bei der letzten Olsenbande-Inszenierung. Da war es bunt und jetzt ist es quasi schwarz-weiß.
1: Ja. Wenn man so auf deine Rollen schaut, mit einem Augenzwinkern gefragt, du hast sozusagen vom kleinen Ganoven zum Bürgermeister, zum Mephisto, zum Dorfrichter und jetzt wird zum kleinen Ganoven gebracht. Das ist eine erstaunliche berufliche Entwicklung. Welche berufliche Rolle fehlt dir da noch?
4: Ja, Bundespräsident, oder? Nee, keine Ahnung, also gibt's noch einiges.
1: Ich habe gelesen, du hast da so eine Rolle, die würdest du wahnsinnig gern spielen, Stichwort Helmut Schmidt.
4: Ja, damals fand ich das richtig gut. Ich glaube aber, jetzt ist der Film schon gedreht worden und weiß nicht, da muss ich wahrscheinlich noch ein bisschen warten, bis er wieder gefragt ist.
1: Letzte Frage noch an dich. Was von den Rollen oder welche von den Rollen macht dir zurzeit am meisten Spaß? Welche liegt dir persönlich am meisten? Gibt es da eine oder kann man das nicht so sehen?
4: Oh, es machen eigentlich alle recht viel Spaß, weil die unterschiedliche Facetten haben. Also Dorfrichter Adam ist total spannend, weil das ein richtiger Lümmel ist. Noch schlimmer eigentlich, ist ein Verbrecher. Und Cabaret macht auch wahnsinnig viel Spaß, ein Conferencier zu spielen. Das ist auch eine schöne Tanzrolle. Ja, also
1: quer durch den Gemüsegarten.
4: Ja.
1: Dann nochmal Gratulation zur gelungenen Premiere. Nein. Jetzt viel Spaß beim Feiern und natürlich viel Erfolg weiterhin hier am Haus mit den vielen Rollen. Viel Spaß.
4: Vielen Dank.
5: Am Samstag wollten es die Kicker vom SSC Weißenfels wissen. Motiviert waren sie auf alle Fälle. Der Traum vom Aufstieg sollte sich in diesem Jahr nun erfüllen.
6: So sah das auch Uwe Abraham.
7: Uwe, heute geht's von SSC um die Wurst. Man riecht es zwar schon, aber wie siehst du die Chancen heute?
8: Ja, wir hatten ja schon am Mittwoch die Chance, haben wir liegen lassen, weil Döhler das auch sehr gut gemacht hat. Mancher war schon wieder beleidigt, also wie immer hier. Ist ja alter Fortschrittsstyle im Prinzip. Ja, wenn es nicht so läuft, ist immer alles doof. Feiern tun wir zusammen und verlieren tun wir alleine, unentschieden. Ja, fühlt sich ein bisschen blöd an am Mittwoch. Aber wie gesagt, Döhler hat das gut gemacht, jetzt müssen wir noch mal sehen. Wir haben ja einen Punkt mitgenommen, das erste Unentschieden, das war den Jahr 12., also war es fast klar. So, und heute, ja, Bernburg braucht auch noch ein paar Punkte, sind genauso platziert wie Dölau, aber wir denken, das ist eine spielende Mannschaft, ein bisschen mehr. Ja, und da rechnen wir uns mehr aus, dass ein bisschen mehr Platz ist auf dem Platz.
7: Wie sind denn die Spieler eingestellt? Sind sie richtig heiß heute, dass sie den Sieg holen?
8: Das eine ist ja mit dem anderen nichts zu tun. Ja, Einstellung, die stimmt immer. Aber es ist halt so, wie man es auch manchmal auf den Platz kriegt. Und, und wie es der Gegner zulässt auch, muss man auch sehen, es hat auch was mit Respekt zu tun vom Gegner. Ja, das Hinspiel ging 4-1 für uns aus. Das hat aber heute, glaube ich,

0: keine Bewandtnis mehr.
1: Aber dazu musste das Team noch echt Fuß anlegen, um gegen den SC Bernburg den Titel unter Dach und Fach zu bringen. Die erste Halbzeit startete doch etwas verhalten gegen die Gäste aus Bernburg. Doch nach 21 Minuten nickte Routinier Christopher Zerbe eine Linksecke von Jim Koch zur Führung ins Bernburger Tor. Und damit ging es aber auch schon in die Kabinen. Danach ging es auch eher verhalten weiter. Aber letztendlich gelang Youngster Tim Lehmann nach Vorarbeit von Jim Koch in der Nachspielzeit vor 184 Zuschauern der Treffer zum 20. Saisonsieg, mit dem der Saale Sportclub nun uneinholbar an der Spitze ist. Damit war nach 43 Jahren wieder mal die Rückkehr auf eine größere Bühne besiegelt. Der SSC Weißenfels ist Landesmeister von Sachsen-Anhalt. Mit einem 2:0 Heimerfolg über den SC Bernburg ging der vierfache Vizemeister selbst den letzten Schritt zum Titel.
2: Unser Klassikerfall ist nach dem Verbandsliga-Punktspiel der 16. Runde. Danach wurde vom 21. Februar zwischen dem SSC und unseren Gästen vom Sportclub Bernburg. Halbzeitstand 1:0, Endstand 2:0 für den SSC. Bei mir beide Trainer. Heute bin ich gewissermaßen eingemaxt. Maximilian Denz für den SC Bernburg und unser Trainer Maximilian Kuha. Maximilian, du bist ja das erste Mal auf so einer Bühne hier, in der ersten.
3: Ja, erstmal, das gehört sich so, Glückwunsch an meinen Trainerkollegen, Glückwunsch an euch. Ich denke, über die Jahre gesehen sowieso, aber diese Saison geht das nicht in Zweifel. Verdienter Aufsteiger, genießt das, feiert schön, bereitet euch gut vor auf die Oberliga, habt ihr euch verdient. Ja, zu uns, wir hatten natürlich heute auch große personelle Probleme und hatten natürlich für uns auch so ein bisschen auf der Agenda Chancebegrenzung so lange wie möglich zu gestalten und das Spiel vielleicht offen zu lassen, dass wir hinten heraus vielleicht noch was mitnehmen können. Ein Pünktchen, ich will jetzt nicht sagen, dass wir nah dran waren vom Ergebnis her, ja, aber ich glaube jetzt nicht, dass wir irgendwo über die 90 Minuten jetzt mal eine Phase hatten, wo es jetzt eng werden konnte oder wo jetzt auch eine Torschance da war. Von daher haben wir das Spiel heute auch verdient verloren. Hier kann man verlieren, das ist jetzt nicht unsere Range, wo wir Punkte holen wollen. Wir haben jetzt nächste Woche sind die fast alle frei und dann heißt es für uns Hunde lecken, Mund abputzen und uns auf das Finish vorbereiten, vier Spiele, so viel wie möglich Punkte noch holen und ja, mehr gibt es von meiner Seite nicht mehr zu sagen. Danke für euch.
2: Max, danke. Max?
4: Ja, danke erstmal. Ich glaube, die Jungs haben. Man hat gemerkt, dass die Jungs hoch wollten, heute von der ersten Minute an, man hat aber auch gemerkt, dass es halt Mittwoch noch nicht geklappt hat und dass da ein bisschen Verunsicherung drin war. Trotzdem, glaube ich, mit einem ordentlichen Spielaufbau das ganze Ding halt begonnen in der ersten Hälfte, ohne jetzt die riesen zwingenden Chancen zu haben. Hatten ein paar Angriffe, wo ich sage, sahen gut aus, aber der achte, letzte, richtig gefährliche Torschuss hat gefehlt. Wir machen dann, glaube ich, noch folgerichtig nach der Ecke, ist 1:0 und haben, glaube ich, vor der Pause einen super Angriff, den der Hütter stark hält. Zum 2:0 gegebenenfalls. Und dann, ja, wissen wir aber auch, dass Bernburg eine Truppe ist, die dort Qualität hat, die auch deutlich mehr mitspielen wollte als der Gegner am Mittwoch. Und von daher, ja, wusste man, dass das Ergebnis gefährlich ist. Jungs, wie gesagt, dann ruhig bleiben. Hatten nämlich eine Phase, wo es dann mal 4-5 Ecken aneinander gab. Die haben wir gut wegverteidigt. Und ja, haben wir heute nicht das allerbeste Spiel gemacht. Aber ich glaube trotzdem, dass die Truppe gefeitet hat, gekämpft hat. 2:0 vielleicht vorentscheidend ein Stück weit verpasst. Und es passt aber irgendwie in der Saison, dass dann das 2:0 mit Apfel fällt, wie gefühlt so auf dieses Jahr, wo wir dann ganz zum Schluss erst die Dinger zumachen. Auch bei Bernburg, wie gesagt, wusste man, dass da 3-4 wichtige Spieler auch fehlen. Trotzdem ist da Qualität da, man hat es auch in einigen Umschaltmomenten gemerkt, wenn da mal ein Ball anders durchrutscht oder vielleicht eine Entscheidung anders getroffen wird, dann kann man da auch 1:1 kriegen. Trotzdem, die Jungs super wegverteidigt, alles gemacht, wo wir durchrotieren mussten, auch bei 8 Tagen drei Spiele. muss es

0: Wie zu Beginn unserer Sendung bereits erwähnt, hat der UHC Sparkasse zum 18. Mal den Meistertitel der Floorball-Bundesliga errungen. Eine kurze Zusammenfassung des Spiels haben wir jetzt für Sie zusammengestellt.
1: Um es vorwegzunehmen, Sie haben es wieder geschafft. Zum 18. Mal ist der Titel des deutschen Meisters an den Weißenfelser Floorball Club gegangen. Nachdem Sie die ersten zwei Spiele der Finalserie in Leipzig gewannen, kam es am Wochenende zu den entscheidenden Spielen in der heimischen Stadthalle. Leider gelang es am Samstag noch nicht, die Meisterschaft zu entscheiden, sodass am Sonntag nochmals gespielt werden musste. Die Leipziger Gäste wollten nun alles versuchen, auch Spiel 4 für sich zu entscheiden und das alles entscheidende Spiel nach Leipzig zu holen. Über 650 Zuschauer verwandelten die Stadthalle am Sonntagnachmittag in einen Hexenkessel.
2: Wieder Powerplay, Weißenfels, eine Tüte in den Böttcher. Böttcher weiter am Ball, auf Januszewskis, der wieder auf Hütunen. Hütunen mit dem Abschluss und das 1:0. Zucker Hütunen nach 3,5 Minuten hier mit dem 1:0 im Powerplay.
1: Und wie am Samstag sahen die Zuschauer ein sehr schnelles Spiel. Nach dem ersten Tor konnten sie kurz darauf wieder jubeln.
2: Tim Böttcher auf seinen Bruder Florian Böttcher. Die sind jetzt im Aufbau. Auf Januszewskis, wieder zurück auf Florian Böttcher. Wieder auf Januszewskis, der sieht Hütunen einlaufen. Und Hütunen macht es! Der Doppelschlag von Tuukka Hütunen nach 8,5 Minuten.
1: Die Weißenfelser spielten wie entfesselt. Vergessen war die Sperre der zwei Spieler am Freitag aus dem Spiel in Leipzig. Sie wollten zeigen, dass sie auch mit dieser Situation umgehen konnten.
3: Weigelt hat jetzt mal Platz. Macht das gut, löst gut den Ball aus auf Tim Böttcher, der hinterm Tor. Auf Januszewskis. 8 Sekunden noch. Januszewskis setzt sich gut durch. Januszewskis mit dem Unterzahltor! Markus Januszewskis in Unterzahl gegen 5 Spieler des MFBCs. Zieht einen Bogenlauf vom hinterm Tor und schweißt den Ball ein. 3:0 für den UHC Sparkasse Weißenfels. Markus Januszewskis, der Torschütze.
1: 3:0, ein gutes Polster vor der ersten Pause. Aber noch gaben sich die Gäste vom MFBC nicht geschlagen.
2: Auf Kühne, der mit dem Abschluss. Und Kretschmer macht dann den Abpraller mit einer Hand. Wo spielt er den Ball da irgendwie rein?
1: 3:1 für den UHC. Zeit zum Luftholen für Spieler und Zuschauer in der ersten Drittelpause. Danach mussten die Zuschauer bis zur 12. Minute warten, dann Jubel für Leipzig. Sie hatten das notwendige Anschlusstor erzielt.
2: Sie sind dann doch unter Kontrolle. Rote jetzt mit dem Abschluss und Trützschler. Aria Trützschler mit dem Anschlusstreffer. Erneut ein Abpraller. Rote schießt flach. Reichert hat ihn noch mit dem Fuß, aber dann ist Arian Trützschler hellwach und macht den Anschlusstreffer. Nach 11 Minuten und 4 Sekunden steht es nur noch 3:2 aus Sicht der Weißenfelser.
1: Wieder war alles offen. Nur ein Tor trennte die Gäste vom Ausgleich. Kurz darauf standen alle im Weißenfelser Zuschauerblock.
2: Und gleich der Gegenkonter auf Seite der Weißenfelser. Gebler auf Mölnen. Der zieht ab und Mölnen! Mölnen mit dem Tor! Schweißt den Ball da ins kurze Eck, in den Winkel ein. 4:2 für Weißenfels. Nach 14 Minuten und 14 Sekunden baut Weißenfels die Führung aus. Und es ist Mikael Mölnen nach super Vorarbeit von Gebler.
1: Mit 4:2 für den UHC ging es in die zweite Pause. Die Meisterschaft für die Saalestädter war in greifbarer Nähe, denn

0: Kaum war die Pause vorbei, konnten sie ihren Vorsprung ausbauen.
1: Hoppe jetzt in der Ecke gegen Hütunen. Hütunen gewinnt den Ball auf Januszewski, so Tor! Tor für Weißenfels! Markus Januszewski ist mit dem 5:2 nach 39 Sekunden im letzten Drittel. Der derbe Rückschlag für Leipzig. Sie müssen jetzt 3 Tore hier aufholen in diesem Drittel. Super Reaktion da, Hütunen gewinnt die Ball in der Ecke gegen Hoppe und sieht da in der Mitte Markus Januszewskis.
0: Doch Leipzig ließ sich davon nicht beeindrucken und machte weiter Druck. Noch war nichts verloren.
1: Kutscher legt ab auf Hoppe, der zieht ab und Tor! Svensson Hoppe macht da den Anschlusstreffer für Leipzig. Nur knapp 1:20 später. Verkürzt Leipzig wieder auf 5:3. Und ich spreche es gerade noch an, Weißfels kann ohne Druck spielen. Sie haben ja noch die Führung, aber Leipzig verkürzt natürlich. Und dieser Treffer ist extrem wichtig von Svensson Hoppe.
0: Weißenfels wollte sich den Sieg nicht mehr nehmen lassen und baute den Vorsprung weiter aus.
1: Aber Weißenfels ist dazwischen jetzt. Der konnte über Teichert, der zieht ab und Tor! Julius Teichert, 7 Minuten vor dem Ende, macht er das Tor, gewinnt den Ball.
0: Nun ging der MFBC auf Risiko und nahm den Torhüter aus dem Spiel, um einen zusätzlichen Feldspieler auf den Gärflor zu bringen. Doch das bescherte ihnen nur ein weiteres Tor.
2: Tessmann läuft sich den Ball, 2,5 Minuten sind noch auf der Uhr, Kühne hat den Ball.
1: Spielt er jetzt auf Hoppe, der in die Ecke auf Tessmann. Wieder auf Hoppe. Leipzig finden so ein wenig die riskanten Abschlüsse. Und Januszewski gewinnt jetzt den Ball. Und macht es.
2: Markus Januszewski.
0: Die letzten Sekunden des Spiels zählte die gesamte Halle mit, bevor ein unbändiger Jubel ausbrach. Die Weißenfelser wurden zum 18. Mal deutscher Meister.
2: Sind es noch, die der UAC verteidigen muss? 7, 6, 5. Und nochmal geben damit der Chance. 3 Sekunden, 2, 1. Und das Spiel ist vorbei. Der UAC Sparkasse Weißenfels gewinnt zum 18. Mal die deutsche Floorball-Bundesliga. Sie gewinnen 7:3 gegen den MFBC aus Leipzig und sind damit zum 18. Mal und weiterhin unangefochten der Rekordmeister im deutschen Floorball. Sie sehen es vor Ihren Bildschirmen, vor Ihren Fernsehern. Wie die Mannschaft sich feiert, haben sie auf jeden Fall verdient nach dieser Saison. Sie gewinnen im finalen Spiel 7:3 gegen den MFBC.
3: In vielen Sportarten ist die Saison ja bereits beendet und die Sportler können ihre wohlverdiente Sommerpause genießen. Aber beim Fußball wird noch um die so wichtigen Punkte gekämpft. Hier die Ergebnisse vom Wochenende in unserem Sportblick.
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5: Der SSC Weißenfels wollte gegen den SC Bernburg den Titel unter Dach und Fach bringen. In der Nachspielzeit stand dann das viel umjubelte 2:0 für die Saale-Sportler auf der Anzeigentafel. Und damit war nach 43 Jahren wieder mal die Rückkehr auf eine größere Bühne, die Oberliga, besiegelt. In der Landesliga unterlag der SC Naumburg mit 0:5 bei der SG Reppichau. Und die Begegnung Turbine Halle gegen den 1. FC Zeitz endete 0:0. In der Landesklasse 6 fuhr am Freitag der SV Großgrimma einen 3:1-Sieg gegen BSC Laucha ein. Am Samstag kam es zu folgenden Ergebnissen. TSV Kickers-Gonnertal gegen TSV Groß-Gorbeta 1:8. SV Brons-Petra trennte sich zu Hause mit einem 2:2 vom SV Kelbra. Rot-Weiß-Weißenfels unterlag mit 0:3 der Mannschaft vom VfB Oberröblingen. Und die Begegnung RSK Freiburg gegen Wacker Wengelsdorf endete 2:2. Floorball. In Spiel 4 der Finalserie zeigten die UHC-Herren eine souveräne Leistung und sicherten sich vor heimischem Publikum den dritten und entscheidenden Sieg zur Titelverteidigung. Damit ist nun die Saison zu Ende, in welcher die Herren ihren 18. Meistertitel holten und das Double aus dem Vorjahr verteidigten.
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3: Das war unsere Sendung von heute. Ich möchte noch einmal darauf hinweisen, dass im Anschluss um 20 Uhr das Meisterschaftsspiel des UHC Sparkasse in unserem Programm läuft. Für mich ist jetzt erst einmal Feierabend. Am Freitag begrüßt Sie dann an dieser Stelle mein Kollege Thomas Scheidt. Ich wünsche Ihnen eine schöne Woche und sage Tschüss.
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0: Herzlich willkommen zu den aktuellen Nachrichten aus dem Burgenlandkreis. Hier bei Ihrem Lokalsender BLK-TV am Dienstag, den 19. Mai. Und hier die aktuellen Meldungen. Trotz eher herbstlicher Temperaturen, hervorgerufen durch die sogenannten Eisheiligen, hat das Weißenfelser Freibad seit letzter Woche wieder geöffnet. Das Bad am Kastanienweg freut sich bis Mitte September auf Badegäste. Die Eintrittspreise sind im Vergleich zum Vorjahr gleich geblieben. Das Freibad, das im Jahr 2025 knapp 30.000 Gäste begrüßen durfte, befindet sich am Rande eines Landschaftsschutzgebietes mit alten, schattenspendenden Bäumen. Es gehört zu den größten Freibädern der Region. Auf das Anbaden folgt in den kommenden Monaten eine ganze Reihe an Veranstaltungen. Höhepunkt wird das Freibadfest am 27. Juni mit der dritten Weißenfelser Arschbomben-Challenge sein. In Sachsen-Anhalt ist die Zahl der Herzinfarkte deutlich gesunken. Das zeigen aktuelle Zahlen für den Gesundheitsatlas Deutschland des Wissenschaftlichen Institutes der AOK. Von 2017 bis 2024 ging die Zahl der Fälle um rund 27% zurück. Erkrankungen wie Diabetes mellitus Typ 2 oder Bluthochdruck, beides Risikofaktoren für Herzinfarkte, sind allerdings weiterhin auf einem hohen Niveau. In Freiburg ist bis Ende August die Merseburger Straße vom Abzweig Aldi bis Abzweig Edeka wegen Bauarbeiten voll gesperrt. Umleitungen sind ausgeschildert. Die Automobilindustrie steht vor einem größeren Abbau von Arbeitsplätzen als zunächst befürchtet. Wie die Chefin des Verbandes der Automobilindustrie Hildegard Müller angab, wird bis 2035 ein Verlust von 225.000 Beschäftigten angenommen. 35.000 mehr als bisher kommuniziert. Als Ursache werden hohe Steuern und Abgaben, hohe Energie- und Lohnkosten sowie überbordende Bürokratie angegeben. Das Mitglied des Europäischen Parlaments Alexandra Mehnert sagte hierzu: Der angekündigte Stellenabbau ist fatal für Deutschland. Die Automobilindustrie war stets ein Wachstumsmotor für das Land, gerade auch für Sachsen-Anhalt als Zuliefererland. Der Abbau von Stellen bedeutet immer auch den Verlust von Wohlstand und Zukunftschancen. Von politischer Seite müssen diese Signale unmissverständlich wahrgenommen werden. Es braucht nun ein wirkungsvolles Gegensteuern und mehr Wettbewerbsfähigkeit. Erster Ansatzpunkt sind hier die Energiepreise. In der Weißenfelser Innenstadt kommt es im Mai zu zwei Vollsperrungen. Bis 22. Mai ist die Nikolaistraße auf Höhe der Hausnummer 31 bis 37 gesperrt. Vom 26. bis 29. Mai ist die Klosterstraße auf Höhe der Hausnummer 20 gesperrt. Vor Ort werden Mischwasserleitungen an den Hauptkanal angeschlossen. Während der Vollsperrung der Klosterstraße fahren Busse über die Friedrichstraße, die Nikolaistraße und die Georgenbergstraße zur Großen Burgstraße. Die gleiche Umleitungsstrecke gilt auch für andere Verkehrsteilnehmende. In der Nikolaistraße wird auf Höhe des Stadtparks eine Ersatzhaltestelle eingerichtet. Für Anlieger der Klosterstraße wird die Straße für die Dauer der Bauzeit gegenläufig geöffnet. Soweit die aktuellen Nachrichten. Jetzt geht es weiter im Programm von BLK-TV, Ihrem lokalen Fernsehsender aus dem Burgenlandkreis.
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0: Hallo liebe Zuschauer und herzlich willkommen zur aktuellen Sendung am Dienstag hier bei Ihrem BLK-TV. Beginnen wollen wir mit einer positiven Meldung und einem Programmhinweis. Der UHC Sparkasse hat zum 18. Mal den deutschen Meistertitel nach Weißenfels geholt. Aus diesem Anlass senden wir nach unserer Sendung um 20 Uhr das entscheidende Spiel vom Sonntag in voller Länge. Nun aber zu unserem ersten Beitrag. Ein Blutbild allein ist oft nicht aussagekräftig genug für den Gesamtzustand, da das große Blutbild technisch gesehen nur die Blutzellen, die roten, die weißen Blutkörperchen und die Blutplättchen zählt. Wir haben uns zu diesem Thema mal mit Dr. Nofall im SRH-Klinikum in Naumburg darüber unterhalten.
2: Herr Dr. Nofran, es ist noch gar nicht so lange her, dass wir uns gesehen haben. Sie haben ja im Februar, wenn nicht so, also im Januar begonnen, aber im Februar haben wir uns kennengelernt hier. Ja. Haben Sie sich eingelebt?
3: Ja, ich würde sagen, ja, ich habe mich eingelebt. Und ich bereue es nicht, dass ich also hier angefangen habe. Hier also nette Leute und nette Mitarbeiter und alles gut.
2: Das hört man gern. Herr Dr. Nofal, wir haben heute mal uns ein Thema rausgesucht, Blutbild. Ja. Da kursieren doch immer so falsche Meinungen oder so. Wollen wir direkt drauf eingehen? Was sagt ein Blutbild aus? Wann muss ich es machen lassen? Bestimmt das der Arzt? Wann sollte ich dann zum Arzt gehen?
3: Ja, also am Anfang möchte ich also sagen, was Blutbild medizinisch bedeutet ist. Das Blutbild oder der Begriff Blutbild heißt die Messung oder die Bestimmung von Blutbestandteilen und nämlich den festen Blutbestandteilen. Hier sind die Erythrozyten, die roten Blutkörperchen, die weißen Blutkörperchen, Leukozyten und die Blutblättchen oder die Thrombozyten. Mhm. Es gibt auch den Begriff der, großes Blutbild. Das große Blutbild bedeutet dazu die Differenzierung von den Leukozyten, weil die Leukozyten nicht einheitlich sind. Es gibt drei Gruppen von Leukozyten, und zwar die Granulozyten, die Lymphozyten und die Monozyten. Mhm. Ja, also wann soll man also Blutbild machen lassen?
2: Ja.
3: Im Allgemeinen, also dann die Indikation für Blutbild soll immer vom Arzt gestellt werden. Der Patient soll seine Beschwerden beschreiben und der Arzt dann findet die Untersuchung, die zur Diagnose beitragen kann. Zum Beispiel, wenn die Patienten über Schwäche oder unter Schwäche leiden, oder Infektionen bei allen chronischen Erkrankungen. Das ist, Blutbild ist eine routinemäßige Untersuchung.
2: Das dient dann praktisch auch schon zur Vorsorge? Kann man das so sagen?
3: Gehört nicht zur Vorsorge.
2: Gehört
3: nicht zur Vorsorge. Blutbild macht man, wie gesagt, also in bestimmten Situationen, bei bestimmten Beschwerden. Aber zur Vorsorge, zum Beispiel bei Vorsorge bei Diabetes mellitus, bei KHK oder sowas, das sind andere Parameter.

0: besser als Blutbild denn?
1: Wenn jetzt ein Blutbild gemacht worden ist, ja, man ist vielleicht nicht gerade begeistert, wenn die Werte dann von der Norm abweichen. Was bedeutet das? Was heißt das?
0: Blutbild zeigt uns also Veränderungen im Sinne von entweder Zunahme oder Abnahme diesen Blutbestandteilen. Jede Abweichung von Normwert ist nicht normal und soll nach den Ursachen gesucht werden.
1: Ja.
0: Und also die Veränderungen sind unterschiedlich. Zum Beispiel, wenn die Leukozyten zugenommen sind oder vermehrt sind, dann gibt es bestimmte Ursachen dafür. Wenn die erniedrigt sind, gibt es auch andere Ursachen dafür. Wenn Hämoglobin niedrig, das heißt also Blutarmut, dann gibt es auch verschiedene Ursachen. Soll man so nach den Ursachen also suchen. Dann. Mhm. Also durch Blutbild oder das Blutbild gibt uns viele Hinweise auf verschiedene Erkrankungen. Und man kann durch das Blutbild auch verschiedene Erkrankungen ausschließen.
1: Da folgen ja dann dementsprechende Konsequenzen. Die kommen ja dann, ja, gerade weil sie mit dem Zucker Ernährungsumstellungen oder Medikamente oder weitere. Das ist doch dann der nächste Schritt. Sehe ich das jetzt richtig?
0: Also dann, man kann auch andere Untersuchungen machen, nicht nur das Blutbild.
1: Ja.
0: Bei bestimmten Situationen als Vorsorge für Leute über 35 Jahre, da gibt es also dann andere Blutuntersuchungen in Frage, wie zum Beispiel Blutzucker, nüchtern Blutzucker, Urinuntersuchung und auch Blutfette, Cholesterin und Triglyceride. Bei bestimmten Situationen auch, je nachdem wie die Beschwerden sind, man soll auch manchmal die Nierenwerte bestimmen lassen, man soll die Leberwerte bestimmen lassen, man soll auch manchmal die Schilddrüsenfunktion also dann beurteilen. Ja, also und was die Ergebnisse sind, dann soll man auch entsprechend behandeln.
1: Zum Abschluss, Herr Dr. Nofal, noch die Frage, es ist ja nun in aller Munde und sehr unsicher alles, übernehmen die Krankenkassen die Kosten?
0: Ja, natürlich, also die Untersuchungen im Rahmen eines Check-ups übernimmt die Kosten die Versicherung. Jede Blutuntersuchung, die von dem Arzt indiziert ist oder veranlasst ist, ist auch kostenlos.
1: Ja, was würden Sie jetzt zum Abschluss den Menschen, unseren Zuschauern sagen in puncto Blutbild oder raten?
0: Also Blutbild machen wir zusammenfassend also Patienten, die über Schwäche klagen oder chronische Infektionen oder ungeklärten Gewichtsverlust sollen doch also zum Arzt gehen und der Arzt dann findet auch die entsprechenden Blutuntersuchungen dafür.
1: Herr Dr. Nofal, ich bedanke mich oder wir bedanken uns auch im Namen unserer Zuschauer und ja, wir wünschen Ihnen für hier in Naumburg in Ihrer Praxis, Hausarztpraxis. Alles, alles Gute.
0: Vielen Dank für den Besuch. Vielen Dank.
2: Gerne.

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1: Vielen sind die Filme der dänischen Olsenbande noch gut in Erinnerung. In Eisleben sind Egon, Benny und Kjeld jetzt zurückgekehrt und stehen dort auf der Theaterbühne. Und das wird wieder mächtig gewaltig.
2: Premiere im Theater Eisleben. Doch heute fangen wir mit dem Ende an. Sie sehen, der Vorhang ist zu, die letzten Überbleibsel der Vorstellung werden beseitigt. Und Sie werden staunen, Egon hat es wieder nicht geschafft. Jedenfalls insofern nicht, dass er wieder hinter schwedischen Gardinen sitzt. Aber das ist ja keine Neuigkeit. Dabei fing dieser Abend so wunderbar positiv für Egon an. Also, alles mal auf Anfang.
3: Mit sichtlicher Vorfreude waren die Premierengäste ins Theater gekommen, um zu erleben, wie Egon und seine Kumpane das nächste mächtig gewaltige Ding drehen. Dabei waren durchaus auch jüngere Zuschauer dabei, die eher weniger Erinnerungen an die 14 Filme mit dem Gauner-Trio haben dürften. Die Älteren aber kamen mit großer Erwartungshaltung und vorbereitet.
4: Das sieht so ein bisschen aus mit Hut und so wie Olsenbande. Was erwarten Sie denn vom heutigen Abend?
5: Spaß. Wir lieben die Olsenbande schon von Kindheit an. Ja.
4: Waren Sie denn schon 2018, als die Olsenbande schon mal auf der Bühne hier ihren Coup landete, da?
5: Ja. Genau.
4: Und was glauben Sie, ob es Egon heute schafft?
5: Mit Sicherheit. Mit Sicherheit, wie immer. Er hat ja einen Plan, was andere nicht haben.
6: Ja, selbst gemacht. Je, geht bis in die Nacht halb zwei.
4: Extra für heute?
6: Extra für heute, genau.
4: Und jetzt müssen Sie aber auch so genau schimpfen, wie sie immer schimpft auf der Bühne. Kriegen Sie das hin?
6: Nein, glaube nicht.
3: Wie erwartet hatte Egon einen Plan, brach ins Theater Eisleben ein und scheiterte. Nach dem Knastaufenthalt kam er aber mit einem noch größeren Plan.
7: Morgen Mittag fährt ein schwer gepanzertes und bewachtes Fahrzeug durch Eisleben. Der Ladeaufsatz ist eine Spezialanfertigung der Firma Franz Jäger Berlin aus dem Jahre 1911 und bisher noch niemals geknackt worden.
3: Zu diesem Zeitpunkt hatte man als Zuschauer die erste Überraschung der Inszenierung bereits etwas wirken lassen können. Die gesamte Bühnenausstattung, einschließlich der Kostüme der Darsteller, erinnerten zwar schon an die Filmreihe, aber der Look im Stil des Film Noir, schwarz-weiß mit nur wenigen Farbakzenten, war ein gänzlich neuer Ansatz. Für die Darsteller bietet die Olsenbande wenig Möglichkeiten für eigene Kreativität. So erlebte man schauspielerisch tolle Leistungen, welche das Ensemble zu den Filmfiguren machte. Mimik, Gestik, der Gang und natürlich die Ausdrucksweise perfekt von der Leinwand auf die Bühne gebracht. Da bleibt kaum Spiel für eigene Ideen. Die Inszenierung selbst probierte sich schon in neuen Ansätzen. Neben der farblichen Ästhetik kamen Pyro- und Lichteffekte zum Einsatz und die Darsteller durften in den typischen Autos über die Bühne fahren. Sogar eine Autoverfolgung gab es, wobei dies dann eher in comichaften Klamauk abdriftete. Dessen ungeachtet hatten die Zuschauer ihren Spaß. Wie immer gehen die tollen Pläne Egons gründlich schief. Und wenn nicht, dann schaffte es Yvonne in ihrer Unbedarftheit, diesen Erfolg ganz nebenbei in einen Misserfolg zu verwandeln. Das erwartet man im Zuschauerraum und diese Erwartungen werden in Gänze erfüllt. Und dennoch kann nicht jeder Gag zünden, weil ihn der Olsenbanden-Filmfan bereits kennt und erwartet. Wer den sechsten Film, der voraussichtlich letzte Streich der Olsenbande von 1974 und den achten Film, Die Olsenbande sieht rot, von 1976 kennt, konnte sich die Story schon vorab selbst zusammenreimen. Hier hätten wir uns ein wenig mehr Kreativität vom Autor Lutz Hillmann gewünscht. Was dieser dann aber zu Papier gebracht hat, wird von den Mimen des Eisleber-Theater großartig umgesetzt. Eine der amüsantesten Szenen war für uns der Raub der Bedford-Diamanten. Hey. Mit dem Gefühl, dass uns Bennys gelbe Socken und Yvonnes quietschbunte Garderobe schon ein wenig gefehlt haben, erleben wir, dass am Ende, trotz aller Anstrengungen, Egon wieder im Knast steckt.
8: Egon!

0: Das hatten wir ja schon und springen deshalb gleich in unsere kleinen Gespräche mit Zuschauern und mit Egon Olsen. Verzeihung, Christopher Wartig.
1: Egons Plan ist wieder nicht aufgegangen. Sind Sie da jetzt traurig?
2: Nein, dann gibt es ja noch eine Fortsetzung, dass der nächste Plan kommt.
1: Spaß beiseite. Wie hat Ihnen denn die Vorstellung gefallen?
2: Sehr gut.
1: Was war so für Sie das Beste? Was hat Ihnen weniger gefallen? Wie ist so der erste Eindruck nach den wenigen Minuten, die Premiere jetzt her ist?
2: Also ich denke, dass mit den wenigen Mitteln ganz viel umgesetzt wurde, so alleine mit den kleinen Autos und solche Geschichten, ne, dass wirklich das Möglichste rausgeholt wurde. Und ja, also für das, was so aus dem Film ist, haben sie wirklich gut viel rausgeholt. Auf eine ganz andere Art und Weise durch dieses Schwarz-Weiß eben, ne, weil ja sonst die Filme sehr bunt sind. Aber es hat mir gut gefallen.
1: Ich höre also aus Ihren Worten heraus, Sie sind Olsen-Bande-Kenner.
2: Ja, ein wenig.
1: Und wie sieht es hier drüben aus? Die Jugend kennt ja die Filme nicht so sehr.
3: Nee, also ich kenne die Filme tatsächlich gar nicht. Ich fand es aber trotzdem sehr amüsant, hat Spaß gemacht zum Zuschauen. Und es war auch, finde ich, auch super umgesetzt alles. Ja.
1: Und heißt das jetzt, Sie werden mal in der Flimmerkiste kramen und die alten Olsen-Banden-Filme raussuchen?
3: Ja, könnte ich mir schon vorstellen, wenn ich da mal über einen Film stoße, dass ich mir den auch mal anschaue jetzt, ja.
1: Christopher, Quizfrage. Was war am 1. Oktober 2018?
4: Premiere Olsen-Band?
1: Ja, genau, richtig. Da hattest du vor unserer Kamera erzählt, dass du damals zum ersten Mal mit der Olsen-Band in Berührung gekommen bist. Das war für dich eine große Herausforderung. Nun, sozusagen Olsen-Bande 2.0. Was konntest du aus deiner damaligen Rolle übernehmen? Du bist ja ein alter Hase als Egon Olsen. Was war für dich die neue Herausforderung?
4: Die neue Herausforderung war das Bühnenbild, weil das war ganz anders als bei der letzten Olsen-Bande-Inszenierung. Da war es bunt und jetzt ist es quasi schwarz-weiß.
1: Ja. Wenn man so auf deine Rollen schaut, mit einem Augenzwinkern gefragt, du hast sozusagen vom kleinen Ganoven zum Bürgermeister, zum Mephisto, zum Dorfrichter und jetzt wird zum kleinen Ganoven gebracht. Das ist eine erstaunliche berufliche Entwicklung. Welche berufliche Rolle fehlt dir da noch?
4: Ja, Bundespräsident, oder? Nee, keine Ahnung, also gibt's noch einiges.
1: Ich habe gelesen, du hast da so eine Rolle, die würdest du wahnsinnig gern spielen, Stichwort Helmut Schmidt.
4: Ja, damals fand ich das richtig gut. Ich glaube aber, jetzt ist der Film schon gedreht worden und ja, weiß nicht, da muss ich wahrscheinlich noch ein bisschen warten, bis er wieder gefragt ist.
1: Letzte Frage noch an dich. Was von den Rollen oder welche von den Rollen macht dir zurzeit am meisten Spaß? Welche liegt dir persönlich am meisten? Gibt es da eine oder kann man das nicht so sehen?
4: Oh, es machen eigentlich alle recht viel Spaß, weil die unterschiedliche Facetten haben. Also Dorfrichter Adam ist total spannend, weil das ein richtiger Lümmel ist. Noch schlimmer eigentlich, ist ein Verbrecher. Und ja, Cabaret macht auch wahnsinnig viel Spaß, Conferencier zu spielen. Das ist auch eine schöne Tanzrolle. Ja, also
1: quer durch den Gemüsegarten.
4: Ja.
1: Dann nochmal Gratulation zur gelungenen Premiere. Nein. Jetzt viel Spaß beim Feiern und natürlich viel Erfolg weiterhin hier am Haus mit den vielen Rollen. Viel Spaß.
4: Vielen Dank.
5: Am Samstag wollten es die Kicker vom SSC Weißenfels wissen. Motiviert waren sie auf alle Fälle. Der Traum vom Aufstieg sollte sich in diesem Jahr nun erfüllen.
6: So sah das auch Uwe Abraham.
7: Uwe, heute geht es von SSC um die Wurst. Man riecht es zwar schon, aber wie siehst du die Chancen heute?
8: Ja, wir hatten ja schon am Mittwoch die Chance, haben wir liegen lassen, weil Döler das auch sehr gut gemacht hat. Mancher war schon wieder beleidigt, also wie immer hier. Ist ja alter Fortschrittsstyle im Prinzip. Ja, wenn es nicht so läuft, ist immer alles doof. Feiern tun wir zusammen und verlieren tun wir alleine unentschieden. Ja, fühlt sich ein bisschen blöd an am Mittwoch. Aber wie gesagt, Döler hat das gut gemacht. Jetzt müssen wir noch mal sehen. Wir haben ja einen Punkt mitgenommen. Das erste Unentschieden, das war den hier 12. Also war es fast klar. So, und heute, ja, Bernburg braucht auch noch ein paar Punkte, sind genauso platziert wie Dölau, aber wir denken, das ist eine spielende Mannschaft, ein bisschen mehr. Ja, und da rechnen wir uns mehr aus, dass ein bisschen mehr Platz ist auf dem Platz.
7: Wie sind denn die Spieler eingestellt? Sind sie richtig heiß heute, dass sie den Sieg holen?
8: Das eine ist ja mit dem anderen nichts zu tun. Ja, Einstellung, die stimmt immer. Aber es ist halt so, wie man es auch manchmal auf den Platz kriegt. Und, ja, und wie es der Gegner zulässt auch, muss man auch sehen. Es hat auch was mit Respekt zu tun vom Gegner. Ja, das Hinspiel ging 4-1 für uns aus. Das hat aber heute, glaube ich, keine Bewandtnis mehr.
6: Aber dazu musste das Team noch echt Fuß anlegen, um gegen den SC Bernburg den Titel unter Dach und Fach zu bringen. Die erste Halbzeit startete doch etwas verhalten gegen die Gäste aus Bernburg. Doch nach 21 Minuten nickte Routinier Christopher Zerbe eine Linksecke von Jim Koch zur Führung ins Bernburger Tor. Und damit ging es aber auch schon in die Kabinen. Danach ging es auch eher verhalten weiter. Aber letztendlich gelang Youngster Tim Lehmann nach Vorarbeit von Jim Koch in der Nachspielzeit vor 184 Zuschauern der Treffer zum 20. Saisonsieg, mit dem der Saale Sportclub nun uneinholbar an der Spitze ist. Damit war nach 43 Jahren wieder mal die Rückkehr auf eine größere Bühne besiegelt. Der SSC Weißenfels ist Landesmeister von Sachsen-Anhalt. Mit einem 2:0 Heimerfolg über den SC Bernburg ging der vierfache Vizemeister selbst den letzten Schritt zum Titel.
9: Unser Pressekonferenz nach dem Verbandsliga-Punktspiel der 16. Runde. Danach wurde vom 21. Februar zu dem SSC und unseren Gästen vom Sportclub Bernburg. Halbzeitstand 1:0, Endstand 2:0 für den SSC. Bei mir beide Trainer. Heute bin ich gewissermaßen eingemaxt. Maximilian Denz für den SC Bernburg und unser Trainer Maximilian Oha. Maximilian, du bist ja das erste Mal auf so einer Bühne hier in der ersten.
10: Ja, erstmal, das lohnt sich so, Glückwunsch an meinen Trainerkollegen, Glückwunsch an euch. Ich denke, über die Jahre gesehen sowieso, aber diese Saison geht das nicht in Zweifel. Verdienter Aufsteiger, genießt das, feiert schön, bereitet euch vor auf die Oberliga, habt ihr euch verdient. Ja, zu uns, wir hatten natürlich heute auch große personelle Probleme und hatten natürlich für uns auch so ein bisschen auf der Agenda Schadensbegrenzung so lange wie möglich zu gestalten und das Spiel vielleicht offen zu lassen, dass wir hinten heraus vielleicht noch was mitnehmen können. Ein Pünktchen, ich will jetzt nicht sagen, dass wir nah dran waren, vom Ergebnis her ja, aber ich glaube jetzt nicht, dass wir irgendwo über die 90 Minuten jetzt mal eine Phase hatten, wo es jetzt eng werden konnte oder wo jetzt eine Torschance da war. Von daher haben wir das Spiel heute auch verdient verloren. Hier kann man verlieren, das ist nicht unsere Welt, wo wir Punkte holen wollen. Wir haben jetzt nächste Woche sind die fast alle frei und dann heißt es für uns Wunden lecken, Mund abputzen und uns auf das Finish ich vorbereiten, 4 Spiele, so viel wie möglich Punkte noch holen und ja, mehr gibt es von meiner Seite zu sagen. Danke für euch.
9: Max, danke. Max?
11: Ja, danke erstmal. Ich glaube, die Jungs haben. Man hat gemerkt, dass die Jungs hoch wollten, heute von der ersten Minute an, man hat aber auch gemerkt, dass es halt Mittwoch mal nicht geklappt hat und dass da ein bisschen Verunsicherung drin war. Trotzdem, glaube ich, mit einem ordentlichen Spielaufbau das ganze Ding halt begonnen in der ersten Hälfte, ohne jetzt die riesen zwingenden Chancen zu haben. Hatten ein paar Angriffe, wo ich sage, sahen gut aus, aber der erste, letzte, wirklich gefährliche Torschuss hat gefehlt. Machen dann, glaube ich, noch folgerichtig nach der Ecke, ist 1:0 und ja, haben wir vor der Pause einen super Angriff, den der Hütter stark hält. Zum 2:0 gegebenenfalls. Und dann ja, wissen wir aber auch, dass Bernburg eine Truppe ist, die dort Qualität hat, die auch deutlich mehr mitspielen wollte als der Gegner am Mittwoch. Und von daher ja, wusste man, dass das Ergebnis gefährlich ist. Jungs, wie ich es gesagt habe, ruhig bleiben. Hatten wirklich eine Phase, wo es dann mal 4-5 Ecken aneinander gab. Die haben wir gut wegverteidigt. Und ja, dann haben wir heute nicht das allerbeste Spiel gemacht, aber ich glaube trotzdem, dass die Truppe gefightet hat, gekämpft hat. 2:0 vielleicht vor und zweiten Stück weit verpasst. Und es passt aber irgendwie in der Saison, dass dann das 2:0 mit Apfel fällt, wie gefühlt so auf dieses Jahr, wo wir dann ganz zum Schluss erst die Dinger zumachen. Auch bei Bernburg, wie gesagt, wusste man, dass da 3-4 wichtige Spieler fehlen. Trotzdem ist da Qualität da, man hat es auch in einigen Umschaltmomenten gemerkt, wenn da mal ein Ball anderswo rutscht oder vielleicht eine Entscheidung anders getroffen wird, dann kann man da auch 1:1 kriegen. Trotzdem, die Jungs super wegverteidigt, alles gemacht, wo wir durchrotieren mussten, auch bei 8 Fragen drei Spiele. Muss es

0: So ist das Wort von dir!
1: Wie zu Beginn unserer Sendung bereits erwähnt, hat der UHC Sparkasse zum 18. Mal den Meistertitel der Floorball-Bundesliga errungen. Eine kurze Zusammenfassung des Spiels haben wir jetzt für Sie zusammengestellt.
2: Um es vorwegzunehmen, Sie haben es wieder geschafft. Zum 18. Mal ist der Titel des deutschen Meisters an den Weißenfelser Floorball Club gegangen. Nachdem Sie die ersten zwei Spiele der Finalserie in Leipzig gewannen, kam es am Wochenende zu den entscheidenden Spielen in der heimischen Stadthalle. Leider gelang es am Samstag noch nicht, die Meisterschaft zu entscheiden, sodass am Sonntag nochmals gespielt werden musste. Die Leipziger Gäste wollten nun alles versuchen, auch Spiel 4 für sich zu entscheiden und das alles entscheidende Spiel nach Leipzig zu holen. Über 650 Zuschauer verwandelten die Stadthalle am Sonntagnachmittag in einen Hexenkessel.
3: Wieder Powerplay, Weißenfels, eine Tüte in den Böttcher. Böttcher weiter am Ball, auf Januszewskis, der wieder auf Hütenen. Hütenen mit dem Abschluss und das 1:0. Zuka Hütenen nach 3,5 Minuten hier mit dem 1:0 im Powerplay.
2: Und wie am Samstag sahen die Zuschauer ein sehr schnelles Spiel. Nach dem ersten Tor konnten sie kurz darauf wieder jubeln.
3: Tim Böttcher auf seinen Bruder Florian Böttcher. Die sind jetzt im Aufbau. Auf Januszewskis, wieder zurück auf Florian Böttcher. Wieder auf Januszewskis, der sieht Hütunen einlaufen. Und Hütunen macht es! Der Doppelschlag von Tuka Hütunen nach 8,5 Minuten.
2: Die Weißenfelser spielten wie entfesselt. Vergessen war die Sperre der zwei Spieler am Freitag aus dem Spiel in Leipzig. Sie wollten zeigen, dass sie auch mit dieser Situation umgehen konnten.
4: Weigelt hat jetzt mal Platz. Macht das gut, löst gut den Ball aus auf Tim Böttcher, der hinterm Tor. Auf Januszewskis. 8 Sekunden noch. Januszewskis setzt sich gut durch.
5: Januszewskis mit dem Unterzahltor! Markus Januszewskis in Unterzahl gegen 5 Spieler des MFBCs. Zieht einen Bogenlauf vom hinterm Tor und schweißt den Ball ein. 3:0 für den UHC Sparkasse Weißenfels. Markus Januszewskis, der Torschütze.
2: 3:0, ein gutes Polster vor der ersten Pause. Aber noch gaben sich die Gäste vom MFBC nicht geschlagen.
3: Auf Kühne, der mit dem Abschluss. Und Kretschmer macht dann den Abpraller mit einer Hand. Wurschtelt er den Ball da irgendwie rein.
2: 3:1 für den UHC. Zeit zum Luftholen für Spieler und Zuschauer in der ersten Drittelpause. Danach mussten die Zuschauer bis zur 12. Minute warten, dann Jubel für Leipzig. Sie hatten das notwendige Anschlusstor erzielt.
3: Sie sind doch unter Kontrolle. Rote jetzt mit dem Abschluss und Trützschler. Aria Trützschler mit dem Anschlusstreffer. Erneut ein Abpraller. Rote schießt flach. Reichert hat ihn noch mit dem Fuß, aber dann ist Arian Trützschler hellwach und macht den Anschlusstreffer. Nach 11 Minuten und 4 Sekunden steht es nur noch 3:2 aus Sicht der Weißenfelser.
2: Wieder war alles offen. Nur ein Tor trennte die Gäste vom Ausgleich. Kurz darauf standen alle im Weißenfelser Zuschauerblock.
3: Und gleich der Gegenkonter auf Seite der Weißenfelser. Gebler auf Melnen. Der zieht ab und Melnen! Melnen mit dem Tor! Schweißt den Ball da ins kurze Eck in den Winkel ein. 4:2 für Weißenfels. Nach 14 Minuten und 14 Sekunden baut Weißenfels die Führung aus. Und es ist Michael Melnen nach super Vorarbeit von Gebler.
2: Mit 4:2 für den UHC ging es in die zweite Pause. Die Meisterschaft für die Saalestädter war in greifbarer Nähe, denn kaum war die Pause vorbei, konnten sie ihren Vorsprung ausbauen.
3: Hoppe jetzt in der Ecke gegen Hütunen. Hütunen gewinnt den Ball auf Januszewskis und Tor! Tor für Weißenfels! Markus Januszewskis mit dem 5:2 nach 39 Sekunden im letzten Drittel. Der derbe Rückschlag für Leipzig. Sie müssen jetzt 3 Tore hier aufholen in diesem Drittel. Super Reaktion da, Hütunen gewinnt die Ball in der Ecke gegen Hoppe und sieht da in der Mitte Markus Januszewskis.
2: Doch Leipzig ließ sich davon nicht beeindrucken und machte weiter Druck. Noch war nichts

0: verloren.
1: Kutscher legt ab auf Hoppe. Der zieht ab und Tor. Svensson Hoppe macht da den Anschlusstreffer für Leipzig. Nur knapp eine Minute und 20 Sekunden später verkürzt Leipzig wieder auf 5:3. Und ich spreche es gerade noch an, Weißfels kann ohne Druck spielen. Sie haben ja noch die Führung, aber Leipzig verkürzt natürlich. Und dieser Treffer ist extrem wichtig von Svensson Hoppe.
0: Weißenfels wollte sich den Sieg nicht mehr nehmen lassen und baute den Vorsprung weiter aus.
1: Aber Weißenfels ist dazwischen jetzt. Der konnte über Teichert. Der zieht ab und Tor! Julius Teichert! 7 Minuten vor dem Ende macht er das Tor. Gewinnt den Ball.
0: Nun ging der MFBC auf Risiko und nahm den Torhüter aus dem Spiel, um einen zusätzlichen Feldspieler auf den Gärflor zu bringen. Doch das bescherte ihnen nur ein weiteres Tor.
2: Tessmann, er läuft sich den Ball. 2,5 Minuten sind noch auf der Uhr. Kühne hat den Ball.
1: Spielt er jetzt auf Hoppe. Der in die Ecke auf Tessmann. Wieder auf Hoppe. Leipzig finden so ein wenig die riskanten Abschlüsse. Und Januszewski gewinnt jetzt den Ball. Und macht es.
2: Markus Januszewski ist.
0: Die letzten Sekunden des Spiels zählte die gesamte Halle mit, bevor ein unbändiger Jubel ausbrach. Die Weißenfelser wurden zum 18. Mal deutscher Meister.
2: Sind es noch, die der UAC verteidigen muss? 7, 6, 5 und nochmal geht er mit der Chance. 3 Sekunden, 2, 1 und das Spiel ist vorbei. Der UAC Sparkasse Weißenfels gewinnt zum 18. Mal die deutsche Floorball-Bundesliga. Sie gewinnen 7:3 gegen den MFBC aus Leipzig und sind damit zum 18. Mal und weiterhin unangefochten der Rekordmeister im deutschen Floorball. Sie sehen es vor Ihren Bildschirmen, vor Ihren Fernsehern. Wie die Mannschaft sich feiert, haben sie auf jeden Fall verdient nach dieser Saison. Sie gewinnen im finalen Spiel 7:3 gegen den MFBC.
3: In vielen Sportarten ist die Saison ja bereits beendet und die Sportler können ihre wohlverdiente Sommerpause genießen. Aber beim Fußball wird noch um die so wichtigen Punkte gekämpft. Hier die Ergebnisse vom Wochenende in unserem Sportblick.
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5: Der SSC Weißenfels wollte gegen den SC Bernburg den Titel unter Dach und Fach bringen. In der Nachspielzeit stand dann das viel umjubelte 2:0 für die Saale-Sportler auf der Anzeigentafel. Und damit war nach 43 Jahren wieder mal die Rückkehr auf eine größere Bühne, die Oberliga, besiegelt. In der Landesliga unterlag der SC Naumburg mit 0:5 bei der SG Reppichau. Und die Begegnung Turbine Halle gegen den 1. FC Zeitz endete 0:0. In der Landesklasse 6 fuhr am Freitag der SV Großgrimma einen 3:1-Sieg gegen BSC Laucha ein. Am Samstag kam es zu folgenden Ergebnissen. TSV Kickers Gonnertal gegen TSV Großgrobeta 1:8. SV Braunspetra trennte sich zu Hause mit einem 2:2 vom SV Kälbra. Rot-Weiß-Weißenfels unterlag mit 0:3 der Mannschaft vom VfB Oberröblingen. Und die Begegnung RSK Freiburg gegen Wacker Wengelsdorf endete 2:2. Floorball. In Spiel 4 der Finalserie zeigten die UHC-Herren eine souveräne Leistung und sicherten sich vor heimischem Publikum den 3. und entscheidenden Sieg zur Titelverteidigung. Damit ist nun die Saison zu Ende, in welcher die Herren ihren 18. Meistertitel holten und das Double aus dem Vorjahr verteidigten.
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3: Das war unsere Sendung von heute. Ich möchte noch einmal darauf hinweisen, dass im Anschluss um 20 Uhr das Meisterschaftsspiel des UHC Sparkasse in unserem Programm läuft. Für mich ist jetzt erst einmal Feierabend. Am Freitag begrüßt Sie dann an dieser Stelle mein Kollege Thomas Scheidt.

0: wünsche Ihnen eine schöne Woche und sage Tschüss.
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0: Hallo und herzlich willkommen zu einer neuen Ausgabe unseres Verbrauchermagazins Energie und Umwelt im Programm von BLK TV. Wir haben wieder spannende Themen für Sie vorbereitet. Kommen wir gleich zum ersten Beitrag. Bereits gute Tradition im Magazin, unsere Gespräche mit der Leitung der Stadtwerke. Deswegen waren wir dieses Jahr auch wieder bei den Weißenfelser Stadtwerken und haben uns mit Geschäftsführer Lars Meinhardt über aktuelle Projekte unterhalten.
1: Ja, das neue Jahr hat begonnen. Mittlerweile, ich kann schon gar nicht mehr sagen, alles gut. Es ist schon wieder der März und der ist gleich rum, steht Ostern vor der Tür. Wir haben uns ja noch Ende des vergangenen Jahres getroffen und mal so einen Blick in die Zukunft gewagt. In ja, sind wir jetzt gerade. Und das fange ich mal mit dem Negativen so ein bisschen an. Die wirtschaftliche Lage sieht im Land nicht gerade rosig aus, das wissen wir alle. Wie stark ist das Unternehmen, wie stark sind die Stadtwerke auch davon betroffen?
2: Ja, es ist eine ganze Weile her, als wir uns getroffen haben. Seitdem ist auch einiges passiert. Wir haben vieles vor, gerade was das Thema Wärmewende angeht, was das Thema Stromwende angeht. Dafür haben wir schon relativ konkrete Eckpfeiler und die verfolgen wir auch nach wie vor sehr intensiv. Natürlich ist in den letzten Monaten schon einiges passiert. Wir haben neue Kriegshandlungen in der Welt, die natürlich auch die Energiemärkte verrückt spielen lassen, zumindest die kurzfristigen Einkaufspreise. Für die Stadtwerke Weißenfels können wir sagen, dass wir sehr stabil aktuell unterwegs sind. Wir haben sicherlich auch die Mechanismen, die wir in der Energiekrise vor wenigen Jahren uns speziell angeeignet haben, auch wieder jetzt hervorrufen müssen. Aber das ist der positive Effekt, den wir aus der Vergangenheit mitgenommen haben. Das greift dann halt auch relativ schnell, sodass ich sagen kann, dass wir für unsere Kunden auch relativ stabil sind. Also das, was jetzt kurzfristig an den Energiemärkten im Bereich Gas und Strom passiert, das wird keine Auswirkungen auf die Preise haben, die wir hier vor Ort haben. Wie das längerfristig aussehen wird, das wird natürlich auch davon abhängen, wie sich die Lage dort und an anderen Stellen weiterentwickelt. Aber aktuell sind die Preise stabil bei uns und auch das, was wir tun, ist relativ stabil. Also da haben wir im Vergleich zu Dezember keine Abstriche machen müssen.
1: Das klingt schon mal gut. Was war denn jetzt für unsere Zuschauer und für eure Kunden auch, was war eigentlich jetzt in dem Jahr geplant? Was hat er da euch so auf die Fahne geschrieben?
3: Ach, geplant war viel. Ich sage mal, das große Thema Wärmewende ist allgegenwärtig, bei allen Städten, bei uns. Wir haben gesagt, wir haben eine Wärmetransformation vor uns, das heißt ein Umbau der Fernwärme hin zu grüner Energie. Da sind wir jetzt mit ganz großen Schritten dabei, dass auch Bürger und Bürgerinnen das erste Mal eigentlich wirklich Aktivitäten sehen. Wahrscheinlich durch Straßensperrung, was den wenigsten gefällt, aber ist natürlich notwendig. Und wir stehen da mit vielen großen, auch kommunalen Einrichtungen jetzt in Kontakt. Klosterbildungscampus als eine Maßnahme, die ich mal erwähnen möchte. Oder das Schloss mit der Sanierung und den Einzug der Landesliegenschaften, wo wir jetzt wirklich Angebote unterbreitet haben und hoffen, dann auch bald mit Baumaßnahmen beginnen zu können.
1: Das klingt ja eigentlich ganz gut, muss man sehr optimistisch. Ja, was habt ihr euch jetzt ganz besonders auf die Fahne geschrieben? Aber ich gebe gleich noch einen Hinweis. Wir sehen uns ja dann auch sportlich. Es ist ja, wir wollen ja nicht nur jetzt über Wärme etc. reden, auch über das Engagement, was die Stadtwerke über viele, viele Jahre tun.
2: Genau. Also da sind wir auch stabil, so wie ich es vorhin schon gesagt habe. Wir versuchen natürlich nach wie vor breit im Bereich Sport, Kultur, Soziales zu unterstützen. Und da haben wir auch ganz viele Anfragen auch für dieses Jahr bekommen. Und neben den sportlichen Sponsoring-Geschichten, die wir, ich sag mal, fast dauerhaft machen, unterstützen wir natürlich auch wieder Projekte, die dieses Jahr besonders stattfinden. Am vergangenen Freitag war gerade die Premiere The Addams Family von Kulturphönix, eine ganz tolle Geschichte gewesen. Aber auch im Bereich der Grundschulen sind wir dieses Jahr wieder aktiv. Wir haben die Energieprojekttage, in denen wir gerade Viertklässlern das Thema Energie, auch erneuerbare Energie, anhand von direkter Wissensvermittlung durch Vorträge, aber auch durch verschiedene Stationen, wo man das quasi auch anfassen kann, wie Energie entsteht, was damit gemacht werden kann, näher bringen. Das machen wir auf jeden Fall in diesem Jahr auch wieder an verschiedenen Grundschulen hier in Weißenfels. Und sportlich werden wir die Schüler auch wieder fordern. Es wird wieder einen Fußballcup geben für die Grundschulen. Den werden wir auch in den nächsten Monaten durchführen und schauen mal, welche Grundschule dann gewinnen wird.
1: Ja, ich hoffe, wenn wir uns das nächste Mal sehen. Abgesehen, dass wir uns beim Sport sehen, weil wenn wir uns hier wieder am sogenannten runden Tisch sehen, dass wir positive Meldungen kriegen können, den Zuschauern weitergeben können, ihren Kunden vor allen Dingen weitergeben können. Und ich wünsche bis dahin alles, alles Gute und dass sie das alles stemmen. Es wird nicht leicht.
2: Ganz herzlichen Dank.
3: Danke.

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1: Sachsen-Anhalts Ministerpräsident Sven Schulze, CDU, hat einen Fördermittelbescheid in Höhe von rund 124 Millionen Euro für die Entwicklung des interkommunalen Industrie- und Gewerbegebietes an der Autobahn 9 an den Zweckverband übergeben. Entgegengenommen wurde der Bescheid von Landrat Götz Ulrich sowie dem Geschäftsführer des Zweckverbandes André Tschuckelt.
2: Das interkommunale Industrie- und Gewerbegebiet an der A9B91, kurz IKIG, ist das größte Strukturwandel- und Wirtschaftsflächenprojekt im Burgenlandkreis. Grundlage für die Entwicklung ist die Gründung des Zweckverbandes gewesen, dem der Burgenlandkreis gemeinsam mit den Städten Weißenfels, Hohenmölzen und Lützen angehört. Der Verband übernimmt Planung, Erschließung, Vermarktung und Ansiedlungsmanagement des Gebiets.
3: Jetzt an der A9, das ganz große Projekt, das für unsere Zuschauer mal ein bisschen zusammengerafft erklären. Was ist das Besondere hier dran? Ich meine, klar, die Anbindung, das ist natürlich logisch, aber da liegt doch noch mehr drin.
4: Dem ist so. Also wir haben ja hier an der A9 B91 wirklich eine exzellente Verkehrsanbindung und wir sind der absoluten Überzeugung, dass es wichtig ist, für zukünftige Ansiedlungen den Verkehr hier an dieser Verkehrsachse zu halten. Das heißt, andere Standorte, die es wohl möglicherweise auch gäbe, die aber eher im Hinterland liegen, die sind natürlich nicht so geeignet,

0: wo wir dann wieder Verkehr ungünstig durch Ortschaften durchleiten müssten oder dergleichen. Und deswegen, wir haben hier die A9, die B91, wir haben auch eine Gleisanbindung und wir verfügen auch zukünftig, daran arbeiten wir auch an einer Wasserstoffpipeline, die im Grunde ein bisschen herführen soll.
1: Toll. So, jetzt sieht man ja schon die Tomaten und jeder weiß es eigentlich ja schon. Was ist hier noch geplant? Mal ein bisschen für die Zuschauer was zu erklären.
0: Ja, also wir befinden uns ja jetzt hier im bestehenden Gewerbegebiet Zobau. Das ist an seine Auslastungsgrenze gekommen. Es gibt einige wenige kleine Flächen, die aber Eigentümer haben, die sich noch erweitern wollen oder ähnliches. Und deswegen wollen wir hier mit dem interkommunalen Industrie- und Gewerbegebiet die, ich sag mal, optische, funktionale Fortführung machen, also im Grunde genommen direkt im Anschluss an das bestehende Gewerbegebiet weitere Flächen entwickeln und dann Stück für Stück nur so, wie wirklich auch Ansiedlungsanfragen da sind, die wir uns wirklich vorstellen, das entsprechend erschließen. Und wenn Sie fragen, was soll es denn jetzt genau werden, dann ist es schon am Ende Industrie, Industriearbeitsplätze. Es geht darum, im Strukturwandel das zu kompensieren, was hier unweigerlich in den nächsten Jahren verloren geht. Und das ist im Grunde genommen industrielle Wertschöpfung. Das sind gut bezahlte Industriearbeitsplätze. Und da wollen wir hier mit dem interkommunalen Industrie- und Gewerbegebiet dafür Sorge tragen, dass es das im Grunde genommen auch in Zukunft hier im Burgenlandkreis gibt.
1: Das ist eine große Herausforderung. Das wird nicht einfach werden. Da wird es wohl noch viele Stolpersteine geben. Wo sehen Sie jetzt die größte Gefahr oder das größte Problem, was auftreten könnte?
0: Gut, Herausforderungen gibt es immer in solchen komplexen oder großen Vorhaben, aber ich bin da frohen Mutes und guter Dinge. Wir kommen in der Flächennutzungsplanänderung als baurechtliche Voraussetzung gut voran, um am Ende auch Baurecht zu schaffen. Wir sind auch schon mit einigen Eigentümern und Pächtern in guten Gesprächen, die der Sache aufgeschlossen gegenüberstehen, aber auch mit den Versorgern. Strom, Wasser, Abwasser, die Medienversorgung muss natürlich auch mitgedacht werden. Also unterm Strich bleibt das natürlich eine große Herkulesaufgabe und der viel besondere oder besagte Marathon, aber wir sind da frohen Mutes.
1: Ja, und heute, um das jetzt zum Abschluss zu bringen, kommt ja noch was. Ja, der Ministerpräsident kommt und nicht mit leeren Händen.
0: Dem ist so, der Kreistag des Burgenlandkreises hat bereits 2023 einen weitreichenden Beschluss gefasst zur Verwendung dieser Strukturwandelgelder. Das sind 432,5 Millionen Euro. Und davon wird uns heute der Ministerpräsident, so die Erwartung, 121 Millionen zuzüglich dem Landesanteil, also in Summe etwa 125 Millionen Euro im Grunde genommen ausreichen, um dann halt die nächsten Entwicklungsschritte auch einleiten zu können.
1: Bevor die Veranstaltung begann, hatten wir noch die Gelegenheit für ein kurzes Gespräch mit Ministerpräsident Sven Schulze.
2: Ja, so sieht man sich wieder am Mittwoch in Hohenmölzen am Bürgerhaus, heute hier an der A9, ja, im Gewerbegebiet. Es sind aber schöne Momente.
3: Ja, das ist ja auch gut. Ich sag mal, wir haben eine Strategie für Sachsen-Anhalt, auch eine klare Strategie, was Ansiedlung angeht. Dafür brauchen wir auch dieses interkommunale Gewerbegebiet. Das ist also eine Riesenchance. Wir haben ja hier im Burgenlandkreis einige dieser Investitionen. Ich erinnere mich an Zeitz, wo wir quasi auch schon vorhandene Flächen ertüchtigen und nicht neue Ackerflächen brauchen. Hier sieht es ein bisschen anders aus, aber es ist halt strategisch gut gelegen, direkt an der Autobahn A9. Und hier haben wir dann die Möglichkeit, dass auch viele Unternehmen sich hier nicht nur ansiedeln können, sondern auch die Unternehmen, die wir hier im Burgenlandkreis in der Region schon haben, davon profitieren werden. Und deswegen ist es ein guter Tag für den Burgenlandkreis, ein guter Tag für Sachsen-Anhalt und ich als Ministerpräsident bin deshalb auch gern hier.
2: Das hört man gerne und Sie kommen ja, und die freuen sich ja alle schon, Sie kommen ja auch wieder nicht mit leeren Händen.
3: Genau, ich bringe eine große Summe mit, über 100 Millionen Euro, die wir brauchen. Das sind Gelder, die wir sonst aus Landesgeld hätten nutzen müssen. Die kriegen wir jetzt aus dem Bereich Strukturwandel. Wir dürfen ja nicht direkt Unternehmen damit fördern, aber wir können alles drumherum fördern. Das heißt auch Ansiedlungstätigkeiten, Rahmenbedingungen schaffen für Unternehmen, dass man hier im Burgenlandkreis zukünftig auch wirklich tolle Möglichkeiten hat, nicht nur zu investieren, sondern dass die Menschen, die hier leben, auch eine jahrzehntelange Perspektive kriegen. Dafür arbeite ich als Ministerpräsident sehr hart.
2: Da bedanke ich mich für das kurze Gespräch, jetzt schnell noch. Und Sie bleiben ja dem Burgenlandkreis treu. Sie sind ja am Montag dann in Bad Kösen, wenn ich richtig informiert bin.
3: So ist es. In Bad Kösen war ich vor kurzem noch als Wirtschaftsminister. Jetzt komme ich dort als Ministerpräsident wieder. Wir haben da auch einiges vor, auch über beispielsweise das Sondervermögen, das wir gerade aus Berlin bekommen. Da wird auch ein paar, da wird auch einiges nach Bad Kösen fließen. Also der Burgenlandkreis, mit dem bin ich immer sehr eng verbunden aus verschiedener Sicht. Hier sind ganz tolle Menschen, die hier politisch aktiv sind, tolle Menschen, die hier leben, habe auch viele Freunde hier und deswegen freue ich mich, regelmäßig auch hier zu sein.
2: Vielen Dank.
3: Dankeschön.
2: Mitte des vergangenen Jahres konstituierte sich die Verbandsversammlung und wählte Landrat Götz Ulrich zum Vorsitzenden und machte den Verband handlungsfähig. Am 30. Juni 2025 konnte der Förderantrag gestellt werden. Ja, und am Freitag kam nach den Grußworten der Moment der Übergabe des Fördermittelbescheids.
1: Das ist für den Burgenlandkreis ganz wichtig, was heute hier auch passiert und auch das Ganze drumherum. Mal so die Frage, warum hat den Täuschern eigentlich sich ein bisschen ausgeklingt?
4: Am Ende hat der Gemeinderat dort entschieden, er will die Flächen nicht einbringen, vielleicht aus Sorge, dass das Industriegebiet zu dicht an die Wohnbebauung rückt. Es ist ja nie ein endgültiges Nein und wir werden ja sehen, ob nicht irgendwann auch in Täuschern die Erkenntnis reift, die beim Bürgermeister schon lange da ist, dass es klug wäre, hier mitzumachen.
1: So, und dann komme ich als letztes, ich weiß, geht gleich los. Wie stehst du dazu, zu dem ganzen Projekt? Das ist eine tolle Geschichte.
4: Ne? Also wir machen das Industriegebiet ja hier nicht nur, um die Arbeitsplätze der Braunkohle zu ersetzen. Dafür bräuchten wir gar nicht so eine große Fläche. Es gibt viele andere Gründe, weshalb wir das tun. Wir wollen einerseits natürlich kompensieren, was bei der Braunkohle wegfällt. Aber wir gucken natürlich auch dann auf die Ansiedlung von Unternehmen, die irgendwann mal Gewerbesteuern bringen werden. Und die kommunale Situation im Vergleich zu anderen Kommunen in Süddeutschland oder dem Südwesten ist ja bei uns längst nicht so gut. Das heißt, wir brauchen dringend eine stärkere Steuerkraft der Gemeinden. Das könnte irgendwann dann dazu führen. Aber das Wichtigste überhaupt ist, dass wir ja in diesem demografischen Problem sind. Wir werden immer weniger Einwohner. Und wir haben das durch eine Studie mal untersuchen lassen, was ein solches Industriegebiet oder generell der Strukturwandel bewirken kann, um das Ganze umzukehren. Und am Ende setzen wir darauf nicht nur, dass Leute hier arbeiten und hier einpendeln, sondern dass die auch hierher ziehen und dass wir dadurch mal eine Trendwende für den Burgenlandkreis bekommen und es nicht immer nur nach unten geht mit den Einwohnerzahlen. Darum geht es am Ende. Hier arbeiten, aber auch in den Gemeinden im Umfeld wohnen.
1: Ja, und heute ist auch wieder so ein besonderer Moment. Der Ministerpräsident hält sich ja jetzt schon seit ein paar Tagen oder wird sich auch in der nächsten Woche noch im Burgenlandkreis aufhalten. Man braucht ja Unterstützung und die kriegt man ja.
4: Die bekommen wir nicht nur durch diesen Bescheid heute mit den 124 Millionen, sondern die Unterstützung muss dann weitergehen. Denn wenn es dann um die Ansiedlungsanfragen geht, kommen die meisten ja bei einem Bundesland an, nicht bei dem kleinen Landkreis hier. Und da brauchen wir natürlich einen engen Kontakt, dass die Anfragen dann auch an uns weitergereicht werden und damit wir entscheiden können, wen wollen wir denn hier ansiedeln.
1: Also drücken wir unsere Daumen, dass alles gut läuft und vielen Dank.
4: Ich freue mich auch über das Ambiente hier. Das ist ja toll, ne? In der Tomatenfabrikation direkt zu stehen. Ich gucke direkt hier auf die Tomaten.
1: Ja.
4: Danke.
2: Das IKIK soll rund 300 Hektar Industrie- und Gewerbefläche umfassen. Die Erschließung soll schrittweise erfolgen. Mit einem verantwortungsvollen Umgang mit Ressourcen.
5: Das war sie schon wieder, unsere aktuelle Ausgabe von Energie und Umwelt. Eine neue Ausgabe, die sehen Sie an dieser Stelle wieder in Kürze. Wir bereiten gerade aktuelle Themen vor. Bis dahin wünsche ich Ihnen eine gute Zeit und vor allen Dingen bleiben Sie bei allem, was Sie tun, energiegeladen. Tschüss und auf Wiedersehen.

0: Herzlich willkommen zu den aktuellen Nachrichten aus dem Burgenlandkreis. Hier bei Ihrem Lokalsender BLK-TV am Mittwoch, den 20. Mai. Und hier die aktuellen Meldungen. Eine neue Fotoausstellung ist im Landratsamt Naumburg eröffnet worden. Zu sehen sind Porträtfotografien der Fotografin Fatemeh Hassani aus ihrer Ausstellung »Starke Frauen«. Die Bilder zeigen Frauen aus verschiedenen Ländern, die ihre Wurzeln bewahren sowie ihre Würde und ihre Schönheit mit Stolz auch in einem fremden Land tragen. Die Bilder von Hassani beeindrucken durch die Nähe und Einfühlsamkeit der Fotografin. Ihre Fotos zeigen hauptsächlich Frauen und deren Doppelidentität und wurden bereits in diversen Magazinen und Ausstellungen gezeigt. Die Ausstellung kann bis zum 31. Juli zu den Sprechzeiten des Landratsamtes besucht werden. Aufgrund der Vorbereitungen für den Tag der Bundeswehr am 6. Juni entfällt der Wochenmarkt am 2. und 4. Juni. Stattdessen werden an diesen beiden Tagen unverarbeitete Lebensmittel und Pflanzen auf einem Frischemarkt in der Jüdenstraße angeboten. Am 6. Juni findet kein Markt statt. Der Wochenmarkt auf dem Weißenfelser Marktplatz wird ab dem 9. Juni wieder wie gewohnt abgehalten. Mit dem neuen Kampagnenkapitel »Sagt wer?« setzen die Industrie- und Handelskammern bundesweit ein Zeichen gegen verbreitete Vorurteile über die berufliche Ausbildung. Auch die IHK Halle Dessau greift die Kampagne regional auf und macht deutlich, eine duale Ausbildung ist für Abiturienten und Abiturienten ein gleichwertiger Weg in eine erfolgreiche berufliche Zukunft. Für die Unternehmen im südlichen Sachsen-Anhalt ist das von erheblicher Bedeutung, denn viele Betriebe suchen dringend Nachwuchs und bieten attraktive Ausbildungsplätze mit guten Entwicklungsperspektiven. Die Deutsche Telekom startet ihr Handysammelsender neu. Die Plattform handysammelsender.de ist seit Anfang Mai wieder aktiv. Im Auftrag der Telekom werden gebrauchte Mobiltelefone und Tablets gesammelt. Jedes Gerät wird auf seine Wiederverwendbarkeit und seinen Marktwert geprüft. Wiederverwendbare Geräte werden professionell aufbereitet und der weiteren Nutzung zugeführt. Geräte, die nicht mehr nutzbar sind, für die keine Nachfrage mehr besteht oder bei denen die Datenlöschung nicht möglich ist, werden fachgerecht in Deutschland recycelt. Mit dem Neustart stärkt die Telekom ihr Engagement für Kreislaufwirtschaft, Ressourcenschonung und sichere Handyrücknahme. Das Interesse am Neustart ist groß. Innerhalb weniger Tage sind knapp 100 Registrierungen im Handysammelsender eingegangen. Soweit die aktuellen Nachrichten. Jetzt geht es weiter im Programm von BLK-TV, Ihrem lokalen Fernsehsender aus dem Burgenlandkreis.
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0: Hallo liebe Zuschauer und herzlich willkommen zur aktuellen Sendung am Dienstag hier bei Ihrem BLK-TV. Beginnen wollen wir mit einer positiven Meldung und einem Programmhinweis. Der UHC Sparkasse hat zum 18. Mal den deutschen Meistertitel nach Weißenfels geholt. Aus diesem Anlass senden wir nach unserer Sendung um 20 Uhr das entscheidende Spiel vom Sonntag in voller Länge. Nun aber zu unserem ersten Beitrag. Ein Blutbild allein ist oft nicht aussagekräftig genug für den Gesamtzustand, da das große Blutbild technisch gesehen nur die Blutzellen, die roten, die weißen Blutkörperchen und die Blutplättchen zählt. Wir haben uns zu diesem Thema mal mit Dr. Nofall im SRH-Klinikum in Naumburg darüber unterhalten.
2: Herr Dr. Nofall, es ist noch gar nicht so lange her, dass wir uns gesehen haben. Sie haben ja im Februar, wenn nicht so, also im Januar begonnen, aber im Februar haben wir uns kennengelernt hier. Haben Sie sich eingelebt?
3: Ja, ich würde sagen, ja, ich habe mich eingelebt und ich bereue es nicht, dass ich also hier angefangen habe. Hier also nette Leute und nette Mitarbeiter und alles gut.
2: Das hört man gern. Herr Dr. Nofall, wir haben heute mal uns ein Thema rausgesucht, Blutbild. Ja. Da kursieren doch immer so falsche Meinungen oder so. Wollen wir direkt drauf eingehen? Was sagt ein Blutbild aus? wann muss ich es machen lassen? Bestimmt, dass der Arzt, wann sollte ich dann zum Arzt gehen?
3: Ja, also am Anfang möchte ich also sagen, was Blutbild medizinisch bedeutet ist. Das Blutbild oder der Begriff Blutbild heißt die Messung oder die Bestimmung von Blutbestandteilen und nämlich den festen Blutbestandteilen. Hier sind die Erythrozyten, die roten Blutkörperchen, die weißen Blutkörperchen, Leukozyten und die Blutblättchen oder die Thrombozyten. Mhm. Es gibt auch den Begriff der, großes Blutbild. Das große Blutbild bedeutet dazu die Differenzierung von den Leukozyten, weil die Leukozyten nicht einheitlich sind. Es gibt drei Gruppen von Leukozyten, und zwar die Granulozyten, die Lymphozyten und die Monozyten. Mhm. Ja, also wann soll man also Blutbild machen lassen?
2: Ja.
3: Im Allgemeinen, also dann die Indikation für Blutbild soll immer vom Arzt gestellt werden. Der Patient soll seine Beschwerden beschreiben und der Arzt dann findet die Untersuchung, die zur Diagnose beitragen kann. Zum Beispiel, wenn die Patienten über Schwäche oder unter Schwäche leiden, oder Infektionen bei allen chronischen Erkrankungen. Das ist, Blutbild ist eine routinemäßige Untersuchung.
2: Das dient dann praktisch auch schon zur Vorsorge? Kann man das so sagen?
3: Gehört nicht zur Vorsorge.
2: Gehört nicht
3: zur Vorsorge. Mhm. Blutbild macht man, wie gesagt, also in bestimmten Situationen, bei bestimmten Beschwerden. Aber zur Vorsorge, zum Beispiel bei Vorsorge bei Diabetes mellitus, bei KHK oder sowas, das sind andere Parameter besser als Blutbild.
2: Wenn jetzt ein Blutbild gemacht worden ist, ja, man ist vielleicht nicht gerade begeistert, wenn die Werte dann von der Norm abweichen. Was bedeutet das? Was heißt das?
3: Blutbild zeigt uns also Veränderungen im Sinne von entweder Zunahme oder Abnahme diesen Blutbestandteilen. Jede Abweichung von Normwert ist nicht normal und soll nach den Ursachen gesucht werden.
2: Ja.
3: Und also die Veränderungen sind unterschiedlich. Zum Beispiel, wenn die Leukozyten zugenommen sind oder vermehrt sind, dann gibt es bestimmte Ursachen dafür. Wenn die erniedrigt sind, gibt es auch andere Ursachen dafür. Wenn Hämoglobin niedrig, das heißt also Blutarmut, dann gibt es auch verschiedene Ursachen. Soll man so nach den Ursachen also suchen. Mhm. Also durch Blutbild oder das Blutbild gibt uns viele Hinweise auf verschiedene Erkrankungen und man kann durch das Blutbild auch verschiedene Erkrankungen ausschließen.

0: Da folgen ja dann dementsprechende Konsequenzen. Die kommen ja dann, ja, gerade weil sie mit dem Zucker Ernährungsumstellung oder Medikamente oder weitere. Das ist doch dann der nächste Schritt. Sehe ich das jetzt richtig?
1: Also dann, man kann auch andere Untersuchungen machen, nicht nur das Blutbild dann.
0: Ja.
1: Bei bestimmten Situationen als Vorsorge für Leute über 35 Jahre, da gibt es also dann andere Blutuntersuchungen in Frage, wie zum Beispiel Blutzucker, nüchtern Blutzucker, Urinuntersuchung und auch Blutfette, Cholesterin und Triglyceride. Bei bestimmten Situationen auch, je nachdem wie die Beschwerden sind, man soll auch manchmal die Nierenwerte bestimmen lassen, man soll die Leberwerte bestimmen lassen, man soll auch manchmal die Schilddrüsenfunktion also dann beurteilen. Entschuldigung, beurteilen. Ja, also und was die Ergebnisse sind, dann soll man auch entsprechend behandeln.
0: Zum Abschluss, Herr Dr. Nofal, noch die Frage. Es ist ja nun in aller Munde und sehr unsicher alles. Übernehmen die Krankenkassen die Kosten?
1: Ja, natürlich. Also die Untersuchungen im Rahmen eines Check-ups übernimmt die Kosten die Versicherung. Jede Blutuntersuchung, die von dem Arzt indiziert ist oder veranlasst ist, ist auch kostenlos.
0: Ja, was würden Sie jetzt zum Abschluss den Menschen, unseren Zuschauern sagen in puncto Blutbild oder raten?
1: Also Blutbild machen wir zusammenfassend also Patienten, die über Schwäche klagen oder chronische Infektionen oder ungeklärten Gewichtsverlust sollen doch also zum Arzt gehen und der Arzt dann findet auch die entsprechende Blutuntersuchungen dafür.
0: Herr Dr. Nowak, ich bedanke mich oder wir
1: Nicht
0: bedanken
1: zu
0: uns
1: danken, nicht zu
0: auch im
1: danken.
0: Namen unserer Zuschauer. Und ja, wir wünschen Ihnen für hier in Naumburg, in Ihrer Praxis,
1: Vielen Dank,
0: Hausarztpraxis,
1: vielen
0: alles,
1: Dank,
0: alles Gute.
1: vielen Dank, vielen Dank für den Besuch, vielen Dank.
0: Gerne.

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1: Vielen sind die Filme der dänischen Olsenbande noch gut in Erinnerung. In Eisleben sind Egon, Benny und Kjeld jetzt zurückgekehrt und stehen dort auf der Theaterbühne. Und das wird wieder mächtig gewaltig.
2: Premiere im Theater Eisleben. Doch heute fangen wir mit dem Ende an. Sie sehen, der Vorhang ist zu, die letzten Überbleibsel der Vorstellung werden beseitigt. Und Sie werden staunen, Egon hat es wieder nicht geschafft. Jedenfalls insofern nicht, dass er wieder hinter schwedischen Gardinen sitzt. Aber das ist ja keine Neuigkeit. Dabei fing dieser Abend so wunderbar positiv für Egon an. Also, alles mal auf Anfang.
3: Mit sichtlicher Vorfreude waren die Premierengäste ins Theater gekommen, um zu erleben, wie Egon und seine Kumpane das nächste mächtig gewaltige Ding drehen. Dabei waren durchaus auch jüngere Zuschauer dabei, die eher weniger Erinnerungen an die 14 Filme mit dem Gauner-Trio haben dürften. Die Älteren aber kamen mit großer Erwartungshaltung und vorbereitet.
2: Das sieht so ein bisschen aus mit Hut und so wie Olsenbande. Was erwarten Sie denn vom heutigen Abend?
4: Spaß. Wir lieben die Olsenbande schon von Kindheit an. Ja.
2: Waren Sie denn schon 2018, als die Olsenbande schon mal auf der Bühne hier ihren Coup landete, da?
4: Ja. Genau.
2: Und was glauben Sie, ob es Egon heute schafft?
4: Mit Sicherheit. Mit Sicherheit, wie immer. Er hat ja einen Plan, was andere nicht haben.
5: Ja, selbst gemacht. Je, geht bis in die Nacht 2:30.
2: Extra für heute?
5: Extra für heute, genau.
2: Und jetzt müssen Sie aber auch so genau schimpfen, wie sie immer schimpft auf der Bühne. Kriegen Sie das hin?
5: Nein, ich glaube nicht.
3: Wie erwartet hatte Egon einen Plan, brach ins Theater Eisleben ein und scheiterte. Nach dem Knastaufenthalt kam er aber mit einem noch größeren Plan.
6: Morgen Mittag fährt ein schwer gepanzertes und bewachtes Fahrzeug durch Eisleben. Der Ladeaufsatz ist eine Spezialanfertigung der Firma Franz Jäger Berlin aus dem Jahre 1911 und bisher noch niemals geknackt worden.
3: Zu diesem Zeitpunkt hatte man als Zuschauer die erste Überraschung der Inszenierung bereits etwas wirken lassen können. Die gesamte Bühnenausstattung, einschließlich der Kostüme der Darsteller, erinnerten zwar schon an die Filmreihe, aber der Look im Stil des Film Noir, schwarz-weiß mit nur wenigen Farbakzenten, war ein gänzlich neuer Ansatz. Für die Darsteller bietet die Olsenbande wenig Möglichkeiten für eigene Kreativität. So erlebte man schauspielerisch tolle Leistungen, welche das Ensemble zu den Filmfiguren machte. Mimik, Gestik, der Gang und natürlich die Ausdrucksweise perfekt von der Leinwand auf die Bühne gebracht. Da bleibt kaum Spiel für eigene Ideen. Die Inszenierung selbst probierte sich schon in neuen Ansätzen. Neben der farblichen Ästhetik kamen Pyro- und Lichteffekte zum Einsatz und die Darsteller durften in den typischen Autos über die Bühne fahren. Sogar eine Autoverfolgung gab es, wobei dies dann eher in comichaften Klamauk abdriftete. Dessen ungeachtet hatten die Zuschauer ihren Spaß. Wie immer gehen die tollen Pläne Egons gründlich schief. Und wenn nicht, dann schaffte es Yvonne in ihrer Unbedarftheit, diesen Erfolg ganz nebenbei in einen Misserfolg zu verwandeln. Das erwartet man im Zuschauerraum und diese Erwartungen werden in Gänze erfüllt. Und dennoch kann nicht jeder Gag zünden, weil ihn der Olsenbanden-Filmfan bereits kennt und erwartet. Wer den 6. Film, der voraussichtlich letzte Streich der Olsenbande von 1974 und den 8. Film, Die Olsenbande sieht rot, von 1976 kennt, konnte sich die Story schon vorab selbst zusammenreimen. Hier hätten wir uns ein wenig mehr Kreativität vom Autor Lutz Hillmann gewünscht. Was dieser dann aber zu Papier gebracht hat, wird von den Mimen des Eisleber-Theater großartig umgesetzt. Eine der amüsantesten Szenen war für uns der Raub der Bedford-Diamanten. Hey. Mit dem Gefühl, dass uns Bennys gelbe Socken und Yvonnes quietschbunte Garderobe schon ein wenig gefehlt haben, erleben wir, dass am Ende, trotz aller Anstrengungen, Egon wieder im Knast steckt.
7: Egon? Egon?

0: Aber ach, das hatten wir ja schon und springen deshalb gleich in unsere kleinen Gespräche mit Zuschauern und mit Egon Olsen. Verzeihung, Christopher Wartig.
1: Egons Plan ist wieder nicht aufgegangen. Sind Sie da jetzt traurig?
2: Nein, dann gibt es ja noch eine Fortsetzung, dass der nächste Plan kommt.
1: Spaß beiseite. Wie hat Ihnen denn die Vorstellung gefallen?
2: Sehr gut.
1: Was war so für Sie das Beste? Was hat Ihnen weniger gefallen? Wie ist so der erste Eindruck nach den wenigen Minuten, die Premiere jetzt her ist?
2: Also ich denke, dass mit den wenigen Mitteln ganz viel umgesetzt wurde. So alleine mit den kleinen Autos und solche Geschichten, ne? Dass wirklich das Möglichste rausgeholt wurde. Und ja, also für das, was so aus dem Film ist, haben sie wirklich gut viel rausgeholt. Auf eine ganz andere Art und Weise durch dieses Schwarz-Weiß eben, ne? Weil ja sonst die Filme sehr bunt sind. Aber es hat mir gut gefallen.
1: Ich höre also aus Ihren Worten heraus, Sie sind Olsen-Bande-Kenner.
2: Ja, ein wenig.
1: Und wie sieht es hier drüben aus? Die Jugend kennt ja die Filme nicht so sehr.
3: Nee, also ich kenne die Filme tatsächlich gar nicht. Ich fand es aber trotzdem sehr amüsant, hat Spaß gemacht zum Zuschauen. Und zwar auch, finde ich, auch super umgesetzt alles. So.
1: Und heißt das jetzt, Sie werden mal in der Flimmerkiste kramen und die alten Olsen-Banden-Filme raussuchen?
3: Ja, könnte ich mir schon vorstellen, wenn ich da mal über einen Film stoße, dass ich mir den auch mal anschaue jetzt, ja.
1: Christopher, Quizfrage. Was war am 1. Oktober 2018?
4: Premiere Olsenband?
1: Ja, genau, richtig. Da hattest du vor unserer Kamera erzählt, dass du damals zum ersten Mal mit der Olsenband in Berührung gekommen bist. Das war für dich eine große Herausforderung. Nun, sozusagen Olsenbande 2.0. Was konntest du aus deiner damaligen Rolle übernehmen? Du bist ja ein alter Hase als Egon Olsen. Was war für dich die neue Herausforderung?
4: Die neue Herausforderung war das Bühnenbild, weil das war ganz anders als bei der letzten Olsenbande-Inszenierung. Da war es bunt und jetzt ist es quasi schwarz-weiß.
1: Ja. Wenn man so auf deine Rollen schaut, mit einem Augenzwinkern gefragt, du hast sozusagen vom kleinen Ganoven zum Bürgermeister, zum Mephisto, zum Dorfrichter und jetzt wird zum kleinen Ganoven gebracht. Das ist eine erstaunliche berufliche Entwicklung. Welche berufliche Rolle fehlt dir da noch?
4: Ja, Bundespräsident, oder? Nee, keine Ahnung, also gibt's noch einiges.
1: Ich habe gelesen, du hast da so eine Rolle, die würdest du wahnsinnig gern spielen, Stichwort Helmut Schmidt.
4: Ja, damals fand ich das richtig gut. Ich glaube aber, jetzt ist der Film schon gedreht worden und weiß nicht, da muss ich wahrscheinlich noch ein bisschen warten, bis er wieder gefragt ist.
1: Letzte Frage noch an dich. Was von den Rollen oder welche von den Rollen macht dir zurzeit am meisten Spaß? Welche liegt dir persönlich am meisten? Gibt es da eine oder kann man das nicht so sehen?
4: Es machen eigentlich alle recht viel Spaß, weil die unterschiedliche Facetten haben. Also Dorfrichter Adam ist total spannend, weil das ein richtiger Lümmel ist. Noch schlimmer eigentlich, sind Verbrecher. Und Cabaret macht auch wahnsinnig viel Spaß, Conferencier zu spielen. Das ist auch eine schöne Tanzrolle. Ja, also
1: quer durch den Gemüsegarten.
4: Ja.
1: Dann nochmal Gratulation zur gelungenen Premiere. Nein. Jetzt viel Spaß beim Feiern und natürlich viel Erfolg weiterhin hier am Haus mit den vielen Rollen. Viel Spaß.
4: Vielen Dank.
5: Am Samstag wollten es die Kicker vom SSC Weißenfels wissen. Motiviert waren sie auf alle Fälle. Der Traum vom Aufstieg sollte sich in diesem Jahr nun erfüllen.
6: So sah das auch Uwe Abraham.
7: Uwe, heute geht's von SSC um die Wurst. Man riecht es zwar schon, aber wie siehst du die Chancen heute?
8: Ja, wir hatten ja schon am Mittwoch die Chance, haben wir liegen lassen, weil Döhler das auch sehr gut gemacht hat. Mancher war schon wieder beleidigt, also wie immer hier. Ist ja alter Fortschrittsstyle im Prinzip. Ja, wenn es nicht so läuft, ist immer alles doof. Feiern tun wir zusammen und verlieren tun wir alleine unentschieden. Ja, fühlt sich ein bisschen blöd an am Mittwoch. Aber wie gesagt, Döhler hat das gut gemacht. Jetzt müssen wir noch mal sehen. Wir haben ja einen Punkt mitgenommen. Das erste Unentschieden, das war den Jahr 12. Also war es fast klar. So, und heute, ja, Bernburg braucht auch noch ein paar Punkte, sind genauso platziert wie Döhlau, aber wir denken, das ist eine spielende Mannschaft, ein bisschen mehr. Ja, und da rechnen wir uns mehr aus, dass ein bisschen mehr Platz ist auf dem Platz.
7: Wie sind denn die Spieler eingestellt? Sind sie richtig heiß heute, dass sie den Sieg holen?
8: Das eine ist ja mit dem anderen nichts zu tun. Ja, Einstellung, die stimmt immer. Aber es ist halt so, wie man es auch manchmal auf den Platz kriegt. Und, und wie es der Gegner zulässt auch, muss man auch sehen. Es hat auch was mit Respekt zu tun vom Gegner. Ja, das Hinspiel ging 4-1 für uns aus. Das hat aber heute, glaube ich, keine Bewandtnis mehr.
6: Aber dazu musste das Team noch echt Fuß anlegen, um gegen den SC Bernburg den Titel unter Dach und Fach zu bringen. Die erste Halbzeit startete doch etwas verhalten gegen die Gäste aus Bernburg. Doch nach 21 Minuten nickte Routinier Christopher Zerbe eine Linksecke von Jim Koch zur Führung ins Bernburger Tor. Und damit ging es aber auch schon in die Kabinen. Danach ging es auch eher verhalten weiter. Aber letztendlich gelang Youngster Tim Lehmann nach Vorarbeit von Jim Koch in der Nachspielzeit vor 184 Zuschauern der Treffer zum 20. Saisonsieg, mit dem der Saale Sportclub nun uneinholbar an der Spitze ist. Damit war nach 43 Jahren wieder mal die Rückkehr auf eine größere Bühne besiegelt. Der SSC Weißenfels ist Landesmeister von Sachsen-Anhalt. Mit einem 2:0 Heimerfolg über den SC Bernburg ging der vierfache Vizemeister selbst den letzten Schritt zum Titel.
9: Unser Klassenerfolg ist nach dem Verbandsliga-Punktspiel der 16. Runde. Danach wurde vom 21. Februar zwischen dem SSC und unseren Gästen vom Sportclub Bernburg. Halbzeitstand 1:0, Endstand 2:0 für den SSC. Bei mir beide Trainer. Heute bin ich gewissermaßen eingemaxt. Maximilian Benz für den SC Bernburg und unser Trainer Maximilian Uha. Maximilian, du bist ja das erste Mal auf so einer Bühne hier, den ersten Mal.
10: Ja, erstmal ist bloß ich so Glückwunsch an meinen Trainerkollegen, Glückwunsch an euch. Ich denke, über die Jahre gesehen sowieso, aber diese Saison geht das nicht in Zweifel. Verdienter Aufsteiger, genießt das, feiert schön, bereitet euch gut vor auf die Oberliga, habt ihr euch verdient. Ja, zu uns, wir hatten natürlich heute auch große personelle Probleme und hatten natürlich für uns auch so ein bisschen auf der Agenda Schadensbegrenzung so lange wie möglich zu gestalten und das Spiel vielleicht offen zu lassen, dass wir hinten heraus vielleicht noch was mitnehmen können. Ein Pünktchen, ich will jetzt nicht sagen, dass wir nah dran waren vom Ergebnis her, ja, aber ich glaube jetzt nicht, dass wir irgendwo über die 90 Minuten jetzt mal eine Phase hatten, wo es jetzt eng werden konnte oder wo jetzt auch eine Torschance da war. Von daher haben wir das Spiel heute auch verdient verloren. Hier kann man verlieren, das ist jetzt nicht unsere Range, wo wir Punkte holen wollen. Wir haben jetzt nächste Woche sind die fast alle frei und dann heißt es für uns Wunden lecken, Mund abputzen und uns auf Finish vorbereiten, 4 Spiele, so viel wie möglich Punkte noch holen und ja, mehr gibt es von meiner Seite zu sagen. Tag über euch.
9: Max, danke. Max?
11: Ja, danke erstmal. Ich glaube, Jungs haben halt gemerkt, dass die Jungs hoch wollten. Heute von der ersten Minute an hat aber auch gemerkt, dass es halt Mittwoch auch nicht geklappt hat und dass da ein bisschen Verunsicherung drin war. Trotzdem, ich glaube, es ist ein ordentlicher Spielaufbau. Das ganze Ding heute begonnen in der ersten Hälfte, ohne jetzt die riesen zwingenden Chancen zu haben. Hatten ein paar Angriffe, wo ich sage, sahen gut aus. Aber der erste, letzte, wirklich gefährliche Tor hat gefehlt. Wir waren dann, glaube ich, noch folgerichtet nach der Ecke, ist 1:0 und haben, glaube ich, vor der Pause einen super Angriff, den der Hütter stark hält, zum 2:0 gegebenenfalls. Und dann, ja, wissen wir aber auch, dass Bernburg eine Truppe ist, die dort Qualität hat, die auch deutlich mehr mitspielen wollte als der Gegner am Mittwoch. Und von daher, ja, wussten wir, dass das Ergebnis gefährlich ist. Uns, wie gesagt, dann ruhig bleiben, hatten, glaube ich, eine Phase, wo es dann mal 4-5 Ecken ineinander gab, die haben wir gut wegverteidigt. Und, ja, haben wir heute nicht das allerbeste Spiel gemacht, aber ich glaube trotzdem, dass die Truppe gefeitet hat, gekämpft hat, 2:0 vielleicht vorentscheidend ein Stück weit verpasst. Und es passt aber irgendwie in der Saison, dass dann das 2:0 mit abgefällt, wie gefühlt so auf dieses Jahr, wo wir dann ganz zum Schluss erst die Dinger zumachen. Auch bei Bernburg, wie gesagt, wusste man, dass da 3-4 wichtige Spieler auch fehlen. Trotzdem ist da Qualität da, man hat es in einigen Umschaltmomenten gemerkt, wenn da mal ein Ball anders durchrutscht oder vielleicht eine Stellung anders getroffen wird, dann kann man da auch 1:1 kriegen. Trotzdem, die Jungs super wegverteidigt, alles gemacht, wo wir durchrotieren mussten, auch bei 8 Tagen 3 Spiele. musste sie durchrotieren, haben wir gemacht und hat wieder mal gezeigt, dass der Kader auch noch weiter absolut nicht mehr kann. Und ja, jetzt sind wir aufgestiegen und

0: Wie zu Beginn unserer Sendung bereits erwähnt, hat der UHC Sparkasse zum 18. Mal den Meistertitel der Floorball-Bundesliga errungen. Eine kurze Zusammenfassung des Spiels haben wir jetzt für Sie zusammengestellt.
1: Um es vorwegzunehmen, Sie haben es wieder geschafft. Zum 18. Mal ist der Titel des deutschen Meisters an den Weißenfelser Floorball Club gegangen. Nachdem Sie die ersten zwei Spiele der Finalserie in Leipzig gewannen, kam es am Wochenende

0: nach 3,5 Minuten hier mit dem 1:0 im Powerplay.
1: Und wie am Samstag sahen die Zuschauer ein sehr schnelles Spiel. Nach dem ersten Tor konnten sie kurz darauf wieder jubeln.
2: Tim Böttcher auf seinen Bruder Florian Böttcher. Die sind jetzt im Aufbau auf Januszewski, ist wieder zurück auf Florian Böttcher. Wieder auf Januszewski, der sieht Hytunen einlaufen. Und Hytunen macht es! Der Doppelschlag von Tuukka Hytunen nach 8,5 Minuten.
1: Die Weißenfelser spielten wie entfesselt. Vergessen war die Sperre der zwei Spieler am Freitag aus dem Spiel in Leipzig. Sie wollten zeigen, dass sie auch mit dieser Situation umgehen konnten.
3: Weigelt hat jetzt mal Platz. Macht das gut, löst gut den Ball aus auf Tim Böttcher, der hinterm Tor. Auf Januszewskis. 8 Sekunden noch. Januszewskis setzt sich gut durch. Januszewskis mit dem Unterzahltor! Markus Januszewskis in Unterzahl gegen 5 Spieler des MFBCs. Zieht einen Bogenlauf vom hinterm Tor und schweißt den Ball ein. 3:0 für den UAC Sparkasse Weißenfels. Markus Januszewskis, der Torschütze.
1: 3:0, ein gutes Polster vor der ersten Pause. Aber noch gaben sich die Gäste vom MFBC nicht geschlagen.
2: Auf Kühne, der mit dem Abschluss. Und Kretschmer macht dann den Abpraller mit einer Hand. Wo spielt er den Ball da irgendwie rein?
1: 3:1 für den UHC. Zeit zum Luftholen für Spieler und Zuschauer in der ersten Drittelpause. Danach mussten die Zuschauer bis zur 12. Minute warten, dann Jubel für Leipzig. Sie hatten das notwendige Anschlusstor erzielt.
2: Sie sind doch unter Kontrolle. Rothe jetzt mit dem Abschluss und Trützschler. Aria Trützschler mit dem Anschlusstreffer. Erneut ein Abpraller. Rothe schießt flach. Reichert hat ihn noch mit dem Fuß, aber dann ist Arian Trützschler hellwach und macht den Anschlusstreffer. Nach 11 Minuten und 4 Sekunden steht es nur noch 3:2 aus Sicht der Weißenfelser.
1: Wieder war alles offen. Nur ein Tor trennte die Gäste vom Ausgleich. Kurz darauf standen alle im Weißenfelser Zuschauerblock.
2: Und gleich der Gegenkonter auf Seite der Weißenfelser. Gebler auf Melnen. Der zieht ab und Melnen! Melnen mit dem Tor! Schweißt den Ball da ins Kurzeck, in den Winkel ein. 4:2 für Weißenfels. Nach 14 Minuten und 14 Sekunden baut Weißenfels die Führung aus. Und es ist Michael Melnen nach super Vorarbeit von Gebler.
1: Mit 4:2 für den UHC ging es in die zweite Pause. Die Meisterschaft für die Saalestädter war in greifbarer Nähe. Denn kaum war die Pause vorbei, konnten sie ihren Vorsprung ausbauen.
2: Hoppe jetzt in der Ecke gegen Hytunen. Hytunen gewinnt den Ball auf Januszewski. So Tor! Tor für Weißenfels. Markus Januszewski ist mit dem 5:2 nach 39 Sekunden im letzten Drittel. Der derbe Rückschlag für Leipzig. Sie müssen jetzt 3 Tore hier aufholen in diesem Drittel. Super Reaktion da. Hytunen gewinnt die Beine Ecke gegen Hoppe. Und sieht da in der Mitte Markus Januszewski.
1: Doch Leipzig ließ sich davon nicht beeindrucken und machte weiter Druck. Noch war nichts verloren.
2: Kutscher legt ab auf Hoppe. Der zieht ab und Tor! Svensson Hoppe macht da den Anschlusstreffer für Leipzig. Nur knapp 1:20 später verkürzt Leipzig wieder auf 5:3. Und ich spreche es gerade noch an, Weißenfels kann ohne Druck spielen. Sie haben ja noch die Führung, aber Leipzig verkürzt natürlich. Und dieser Treffer ist extrem wichtig von Svensson Hoppe.
1: Weißenfels wollte sich den Sieg nicht mehr nehmen lassen und baute den Vorsprung weiter aus.
2: Aber Weißenfels ist dazwischen jetzt. Der konnte über Teichert, der zieht ab und Tor! Julius Teichert! 7 Minuten vor dem Ende! Macht er das Tor, gewinnt den Ball.
1: Nun ging der MFBC auf Risiko und nahm den Torhüter aus dem Spiel, um einen zusätzlichen Feldspieler auf den Gärflor zu bringen. Doch das bescherte ihnen nur ein weiteres Tor.
3: Tessmann, der läuft sich den Ball, 2,5 Minuten sind noch auf der Uhr. Kühne hat den Ball.
2: Spielt er jetzt auf Hoppe, der in die Ecke auf Tessmann. Wieder auf Hoppe. Leipzig fehlen so ein wenig die riskanten Abschlüsse und Januszewski gewinnt jetzt den Ball und macht es.

0: Markus Januszewski ist.
1: Die letzten Sekunden des Spiels zählte die gesamte Halle mit, bevor ein unbändiger Jubel ausbrach. Die Weißenfelser wurden zum 18. Mal deutscher Meister.
0: Sind es noch, die der UAC verteidigen muss? 7, 6, 5. Und nochmal geht er mit der Chance. 3 Sekunden, 2, 1. Und das Spiel ist vorbei. Der UAC Sparkasse Weißenfels gewinnt zum 18. Mal die deutsche Floorball-Bundesliga. Sie gewinnen 7:3 gegen den MFBC aus Leipzig und sind damit zum 18. Mal und weiterhin unangefochten der Rekordmeister im deutschen Floorball. Sie sehen es vor Ihren Bildschirmen, vor Ihren Fernsehern. Wie die Mannschaft sich feiert, haben sie auf jeden Fall verdient nach dieser Saison. Sie gewinnen im finalen Spiel 7:3 gegen den MFBC.
2: In vielen Sportarten ist die Saison ja bereits beendet und die Sportler können ihre wohlverdiente Sommerpause genießen. 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
4: Der SSC Weißenfels wollte gegen den SC Bernburg den Titel unter Dach und Fach bringen. In der Nachspielzeit stand dann das viel umjubelte 2:0 für die Saale-Sportler auf der Anzeigentafel. Und damit war nach 43 Jahren wieder mal die Rückkehr auf eine größere Bühne, die Oberliga, besiegelt. In der Landesliga unterlag der SC Naumburg mit 0:5 bei der SG Reppichau. Und die Begegnung Turbine Halle gegen den 1. FC Zeitz endete 0:0. In der Landesklasse 6 fuhr am Freitag der SV Groß-Grimma einen 3:1-Sieg gegen BSC Laucha ein. Am Samstag kam es zu folgenden Ergebnissen: TSV Kickers Gonnertal gegen TSV Groß-Gorbeta 1:8. SV Franz Petra trennte sich zu Hause mit einem 2:2 vom SV Kelbra. Rot-Weiß Weißenfels unterlag mit 0:3 der Mannschaft vom VfB Oberröblingen. Und die Begegnung RSK Freiburg gegen Wacker Wengelsdorf endete 2:2. Floorball. In Spiel 4 der Finalserie zeigten die UHC-Herren eine souveräne Leistung und sicherten sich vor heimischem Publikum den 3. und entscheidenden Sieg zur Titelverteidigung. Damit ist nun die Saison zu Ende, in welcher die Herren ihren 18. Meistertitel holten und das Double aus dem Vorjahr verteidigten.
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2: Das war unsere Sendung von heute. Ich möchte noch einmal darauf hinweisen, dass im Anschluss um 20 Uhr das Meisterschaftsspiel des UHC Sparkasse in unserem Programm läuft. Für mich ist jetzt erst einmal Feierabend. Am Freitag begrüßt Sie dann an dieser Stelle mein Kollege Thomas Scheid. Ich wünsche Ihnen eine schöne Woche und sage Tschüss.
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Wir beginnen mit der Ausstellung des MFC Leipzig.

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0: damit begrüße ich Sie hier zum Livestream des UHC Sparkasse Weißenfels in der Finalserie um die deutsche Floorball-Bundesliga im Duell des MFBC Leipzig gegen den amtierenden Meister, den UHC Sparkasse Weißenfels in der Stadthalle in Weißenfels. Der MFBC hat gestern das dritte Spiel der Serie gewonnen und hat damit den Anschluss in der Serie erhalten, hat das dritte Spiel gewonnen. Es steht jetzt in der Best-of-5-Serie 2:1 für den UHC. Und in diesem Spiel geht es für den MFBC darum, entweder den Ausgleich zu erzielen oder für den UHC Sparkasse Weißenfels endgültig die Meisterschaft klarzumachen. Mein Name ist Erik Schilling und ich werde heute mit Ihnen, für Sie, mit Robin Thomas dieses Spiel kommentieren.
1: Genau, von mir auch nochmal herzlich willkommen hier zu diesem vierten Finalspiel und zum zweiten Matchball für den UHC Weißenfels.
0: Die beiden Schiedsrichter der Partie sind Tim Galetzka und Steven Ehebrecht, die gestern das Spiel schon sehr gut unter Kontrolle hatten und sie werden dasselbe heute machen. Jetzt geht es gleich zum Bulli, in wenigen Sekunden geht das Spiel los. Gerade im Kühne gegen Philipp Weigel, die jetzt beide am Bulli-Punkt stehen, wollen den ersten Ballbesitz für ihre Mannschaft bekommen. Der Bulli wird aber erstmal zurückgepfiffen und wird wiederholt. Und damit gehen wir hier in die vierte Partie dieses Finale in der deutschen Floorball-Bundesliga. Der MFBC hat den Ball mit Jesaja Hummel in der Mitte auf Radim Kühnel, zurück auf Kretschmer, wieder Hummel auf Sturm. Sturm jetzt auf Kühnel, der in die Tiefe, Fehlpass auf Böttcher Hüttinen. Ball wird abgefangen, Januszewski holt sie sich aber zurück, Weigelt. Hinz am Tor, findet Hüttinen, aber Michael ist im Tor, kratzt den Ball von der Linie. Böttcher

0: und Ehebrecht pfeift da das Schutzraumvergehen von Weißenfels. Somit Freischlag für Leipzig. Hoppe jetzt im Aufbau mit Richard Dorn und Gülke. Hoppe auf Gülke. Der wird da gut angelaufen von Gebler. Aber kann das Spiel weiterhin beruhigen. Jetzt Hoppe. Wieder auf Gülke. Und Weißenfels mit dem Einschlag. Bantrock auf Teichert, der rüber auf Melvin. Weißenfels im Aufbau.
1: Mehönen sucht jetzt das Anspiel in der Tiefe. Macht ein paar Meter und legt den Ball auf Gebler ab. Jetzt Marian Thomas am Ball, der ja gestern einen Doppelpack geschnürt hat. Traf zweimal relativ zum Beginn des Spieles. Und wir werden mal sehen, ob er das heute genauso machen kann. Ob er genauso den UAC zur Führung schießen kann oder eventuell auch zum Sieg in dieser Partie hier. Weißenfels geht jetzt wechseln, ebenso der MFBC. Tim Böttcher jetzt am Ball. Tizian Jäger bekommt ihn abgelegt. Jetzt hat Tim Böttcher mal Platz. Findet auf der anderen Seite Jonas Pohl, der zurück auf Jäger. Weißenfels lässt den Ball laufen und sucht die richtige Anschlussstation. Jäger in die Tiefe auf Kovalevic. Wieder Jäger am Ball. Findet Tim Böttcher, der aber leicht angelaufen von Timon Kern. Kern holt sich den Ball. Kann aber erstmal nicht so viel draus machen. Koistinen auf Winter. Und Saikkonen mit dem Schutzraumvergehen. Und deswegen Freischlag für Weißenfels.
0: Böttcher in die Tiefe auf Füße, der sucht Florian Böttcher in der Mitte, findet ihn aber nicht ganz. Tim Böttcher wieder auf Füße, in die Ecke auf Januszewski, der verliert den Ball dagegen Hoppe und der kann hinterm Tor zu Gülke spielen.
1: Und jetzt gibt es die aufgeschobene Minutenstrafe gegen Richard Dorn. Der hat es nicht gesehen, dass der Ball von hinten kommt, hat seinen Schläger aber gut 30 cm über dem Kopf. Unglücklich für den MFBC. Richard Dorn wundert sich da, wieso er die 2 Minuten bekommt. Wie gesagt, hat sein Schläger weit oben, dort wo er nicht hingehört, wird dann aber unbeabsichtigt von Svensson Hoppe angespielt. Deswegen folgerichtig jetzt die 2 Minuten. Natürlich unglücklich für den MFBC, aber die richtige Entscheidung. Und damit haben wir jetzt das erste Powerplay in dieser Partie nach 2 Minuten 48 Sekunden für den UAC Sparkasse Weißenfels. Die jetzt hier mit Tuukka Hytönen das 1:0 erzielen wollen. Hat ja schon gestern im Powerplay getroffen mit einem wirklich schönen Schlenzschuss. Oben links ins Kreuzeck. Und Weißenfels will das natürlich jetzt genauso nochmal machen. Böttcher. Auf Januszewski, der nimmt sich den Schuss. Aber Nieminen liegt da auf dem Boden. Spielt aber aus meiner Sicht den Ball, wird aber nicht geahndet. Und Leipzig hat den Ball, Freischlag für die Gastmannschaft.
0: Hoppe da jetzt am Ball. Mal schauen, was sie draußen machen. Spielt weit raus, aber Böttcher stellt hier gut den Körper rein. Gegen Kern. Und somit wieder Powerplay, Weißenfels mit Hytönen und Böttcher. Böttcher weiter am Ball. Auf Januszewski, der wieder auf Hytönen. Hytönen mit dem Abschluss und das 1:0. Tuukka Hytönen. Nach 3,5 Minuten hier mit dem 1:0 im Powerplay. Weißenfels geht hier in Führung. Sehr, sehr früh in diesem Spiel. Schönes Tor da von Hytönen.
1: Und ich habe es angesprochen, diese Schüsse von Tuukka Hytönen im Powerplay sind extrem gefährlich. Diesmal kein Schlenzschuss, sondern ein Handgelenkschuss. Aber auch wieder aus relativ hoher Entfernung aus gut 12 Metern nagelt das Ding wieder links oben ins Tor. Und Jannis Michaelis im Tor der Leipziger wieder ohne Chance. Und damit haben wir jetzt die Führung für den UAC, der nach 3 Minuten und 24 Sekunden durch ein Powerplay-Tor von Tuukka Hyttynen in Führung geht. 1-0 für den UAC.
0: Leipzig gewinnt direkt den anschließenden Bulli. Sturm jetzt im Aufbau mit Hummel. Hummel beruhigt erstmal das Spiel, findet Kühne, der jetzt gegen Kohl im Zweikampf. Macht das da gut. Kommt aber am Ende nicht an Jäger vorbei. Und jetzt gibt es Sperre gegen Kühne gepfiffen.
1: Und Pohl und Kühne, ja, das sah eher aus wie freundliches Gespräch, was sie da miteinander gemacht haben. Gehen da doch noch recht gut auseinander nach den 4 Minuten. Auf jeden Fall nicht nötig, dafür jetzt die Strafe zu pfeifen. Philipp Weigelt, der jetzt an der Bande den Ball hat, legt auf Böttcher ab. Zurück auf Weigelt. Wieder Tim Böttcher. Auf Höhe der Mittellinie spielt auf Markus Januszewskis. Zurück auf Tim Böttcher. Jetzt Florian Böttcher auf Januszewskis, der kann den Ball aber nicht gut annehmen. Tuukka Hyttynen jetzt sitzt am Tor. Auf Florian Böttcher, der den Ball kurz hält und die Anschlussstation sucht. Weißenfels geht zum Wechsel. 4,5 Minuten sind gespielt.
0: Ja, beide Teams haben etwas umgestellt. Bei Leipzig, der gestern nicht spielte oder nur im Powerplay spielte, mit Tessmann, spielt heute aktiv mit von Beginn an. Bei Weißfels gibt es einige Änderungen. Sie spielen, so wie es für mich aussieht, nur mit 2 Linien heute. Wollen heute sicherlich den Sack hier zumachen und die 18. Deutsche Meisterschaft einfahren. Leipzig versucht das natürlich zu unterbinden und das entscheidende Spiel 5 nach Leipzig zu holen. Kühne jetzt gegen Gebler. Setzt sich da irgendwie durch. Tessmann am Ball auf Kretschmer. Kühne jetzt hinterm Tor gegen Mantrock.
1: Teichert hat jetzt den Ball. Keine gute Annahme, kann sich aber lösen. Teichert auf Gebler zurück. Wird angelaufen von Tessmann und Kühne. Löst es aber gut hinterm Tor auf Michael Mehönen. Der beruhigt das Spiel, lässt Weißenfels wechseln, spielt auf Tizian Jäger zurück und damit jetzt das Aufbauspiel für Weißenfels. Kein guter Pass da von Jäger auf Beilrich, wird abgefangen von Koistinen. Nieminen hat jetzt den Ball, zieht rein, legt auf Koistinen ab. Saikonen jetzt an der Bande, nimmt den Schuss, guter Save von Reichert. Kovalevic gegen 2, setzt sich durch. Immer noch Kovalevic auf Beirich und dem verspringt der Ball aus der Kelle. Eine 100%ige Chance für den UAC und Beirich trifft den Ball nicht richtig. Jetzt der Gegenkonter für Leipzig. Robuster Zweikampf da von Jäger gegen Saikonen. Zieht er das Foul. Und jetzt wird es schon ein wenig hitzig. Nach 6,5 gespielten Minuten. Wir hoffen natürlich, dass das nicht überhand nimmt in diesem Spiel, sondern eher Floorball gespielt wird. Weißenfels jetzt in der Verteidigung. Hoppe. Weigelt hat jetzt den Ball und spielt ihn auf Böttcher. Der auf Januszewski ist. Januszewski mit dem Schuss knapp links am Pfosten vorbei. Hyttynen gegen Hoppe im Zweikampf. Januszewski hat den Ball. Hyttynen über der Bande. Böttcher auf Florian Böttcher. Der mit dem Schuss Januszewskis fälscht den Ball ab und es gibt den Einschlag für Leipzig.
0: Beide Teams wechseln wieder. Hummel jetzt mit Sturm im Aufbau. Sturm auf Hummel. Wird leicht angelaufen von Thomas. Aber beruhigt das Spiel, behält da die Ruhe. Jetzt Kühne, Kretschmer wieder hinten raus, auf Hummel. Leipzig kommt nicht so richtig tief hier. Hummel auf Kretschmer, der auf Sturm, jetzt vielleicht mal, nein, wieder hinten raus. Hummel wieder auf Kretschmer. Wird da gut gestört von Teichert und Gebler, letzter Konter. Teichert in den Block von Hummel. Kann sich den Ball mal wiederholen, zieht ab und gute Parade da von Michaelis. Schwieriger Schuss aus der Drehung.
1: Weißenfels macht das in dieser Phase des Spiels gut, lässt wenig in der eigenen Hälfte zu. Obwohl Leipzig viel den Ball hat, kommen sie zu wenig Abschlüssen oder wenig Abschlüssen in den gefährlichen Zonen. Weißenfels stellt die Blöcke gut, hat viele Konteraktionen und viele Aktionen vor dem Tor von Jannis Michaelis. Die müssen sie nur noch machen. Vielleicht jetzt mal Leipzig. Saikkonen auf Timon Kern. In der Mitte auf Nieminen. Saikkonen wieder am Ball. Wieder Kern. Fehlpass Kern, Pohl. Verliert den Ball, aber Jäger holt sich den zurück. Niemand jetzt gegen Jäger im Zweikampf. Vorteil für Weißenfels läuft. Steven Ehebrecht pfeift das Foul. Weißenfels und Leipzig gehen zum Wechsel. Und Weißenfels hat mit den Böttcher-Brüdern den Ball.
0: Tim Böttcher auf seinen Bruder Florian Böttcher. Die sind jetzt im Aufbau. Auf Januszewski ist wieder zurück auf Florian Böttcher. Wieder auf Januszewski ist der, sieht Hytunen einlaufen. Und Hytunen macht es! Der Doppelschlag von Tuukka Hytunen. Nach 8,5 Minuten geht der UAC mit 2:0 in Führung. Michaelis ist erneut geschlagen und fast aus gleicher Position wie aus Jonas Powerplay-Tor trifft wieder Hytunen. Diesmal auf Vorlage von Januszewski. Läuft da super ein und schießt dann perfekt ab. Keine Chance für Michaelis. Ich glaube, der war sogar noch abgefälscht. Schönes Tor da von Tuukka Hytunen.
1: Ja, wunderschön rausgespielt da von der ersten Reihe der Weißenfelser. Und Hytunen muss dann wieder nur noch den Schuss ansetzen. Platziert ihn unter den Beinen von Michaelis. Schön platzierter Schuss, schwer zu halten. Und damit führt der UAC jetzt nach 8,5 Minuten mit 2:0. Und das läuft natürlich gar nicht gut für den Leipziger. Ich glaube, das war nicht der Matchplan, hier 2 Tore zurückzulegen. Sie müssen dieses Spiel hier gewinnen, um dann nächste Woche Samstag das 5. Spiel bestreiten zu dürfen, um die Chance auf die Meisterschaft zu wahren. Tessmann jetzt in der Ecke. Hat gestern das Powerplay-Tor für Leipzig geschossen. Nachdem er das ganze Spiel nicht gespielt hat, wahrscheinlich wegen Krankheit. Und jetzt gibt es die aufgeschobene Zeitstrafe für Marian Thomas. Spielt den Ball mit der Hand. Leipzig erneut, wie auch schon gestern im Powerplay. Vielleicht geht jetzt mal was mit Hoppe. Kühne auf Bote, wieder auf Hoppe. Auf den müssen Weißenfels extrem aufpassen. Hat einen guten, starken, platzierten Schlenzschuss. Das wissen sie. Bayerich steht im Block. Hoppe zurück auf Tessmann. Wieder Hoppe auf Tessmann. Kühne. Wieder Tessmann in der Mitte. Kretschmer. Und der schießt den Ball dann doch gut ein Stück über das Tor von Pascal Reichert hinaus. Es gibt den Einschlag für Weißenfels. Davor aber noch die 2 Minuten Strafe gegen Marian Thomas, hier Nummer 43 der Weißenfelser. Und jetzt die Chance für den MFBC, die Führung der Weißenfelser zu verkürzen.
0: Weißenfels erstmal mit dem Einschlag. Kann sich dann noch gegen Kern durchsetzen, spielt auf seinen Bruder Tim Böttcher, der tief aufweigelt. Der verliert da den Ball gegen Sturm. Nieminen jetzt gegen Januszewski und Weigels.
1: Weißenfels hat jetzt schon 20 Sekunden von der Uhr genommen. Leipzig ist immer noch nicht in ihre Powerplay-Formation gekommen. Und jetzt gibt es das Foul. Nein, es gibt den Bulli. 27 Sekunden sind jetzt schon von der Uhr. 27 Sekunden weniger für den MFBC, hier das Powerplay-Tor zu erzielen. Gut gemacht von der Weißenfelser Verteidigung, die den Ball lange halten. Jetzt Hoppe gegen Gäbler im Bulli. Hoppe gewinnt den Bulli, aber erstmal der Ball noch nicht sicher beim MFBC. Jetzt mit Kretschmer und Leipzig kann das erste Mal nach 35 Sekunden in ihre Powerplay-Formation gehen. Mit Bote an der Bande.
0: In die Ecke auf Kretschmer. wieder zurück auf Bote. Kühne auf Hoppe, wieder Kühne auf Bote. Und Bote zieht ab, knapp am Tor vorbei, aber Tessmann holt den Ball wieder. Und jetzt Hoppe am Ball. Zieht ab, aber Pascal Reichert ist noch dran.

0: verhindert hier den Anschlusstreffer. Wieder Hoppe auf Kühnel, auf Bote. In die Ecke auf Kretschmann. Der zieht da gut rein, Testmann. Aber Reichert ist da und hat ihn nicht so guter Auswurf da von Pascal Reichert. Hoppe in der Mitte völlig frei. Gebler in letzter Sekunde noch dazwischen. Bote in der Ecke gegen Teichert.
1: Sehr gutes Powerplay jetzt vom MFBC. Lassen den Ball gut laufen und kommen auch zu gefährlichen Situationen. Hoppe, kein guter Pass auf Kretschmer. Und Gebler unglücklich, will den Ball lang rausschlagen. Spielt ihn aber ins Aus. Leipzig jetzt weiterhin am Ball. 28 Sekunden sind noch auf der Uhr für diese 2-Minuten-Strafe. Ein Tor wäre jetzt natürlich extrem wichtig für sie. Hoppe auf Tessmann. Von der Situation hat er gestern ein Tor geschossen. Kühne auf Bote. Wieder Kühne mit dem Schuss in den Block von Philipp Weigelt. Weigelt hat jetzt mal Platz. Macht das gut, löst gut den Ball aus auf Tim Böttcher, der hinterm Tor. Auf Januszewskis. 8 Sekunden noch. Januszewskis setzt sich gut durch. Januszewskis mit dem Unterzahltor! Markus Januszewskis in Unterzahl gegen 5 Spieler des MFBCs. Zieht einen Bogenlauf vom hinterm Tor und schweißt den Ball ein. 3:0 für den UAC Sparkasse Weißenfels. Markus Januszewskis, der Torschütze. 11 Minuten 31 sind gespielt in dieser Partie und der UAC liegt mit 3 Toren vorne.
0: Viel zu lässig verteidigt da vom Leipziger Powerplay. Geht dann nicht konsequent ran und Januszewskis ist dann eiskalt. Schweißt den Ball ein. Und somit kann Weißenfels die Führung in Unterzahl ausbauen. Sehr bitter natürlich für Leipzig. Sehr gut für Weißenfels. Und die sind jetzt auch wieder komplett. Aber Leipzig im Ballbesitz. Jetzt mit Winter, Liminen und Kolstin im Aufbau.
1: Liminen spielt jetzt auf Winter. Und die Reihe möchte jetzt unbedingt das Tor erzielen. Sie wissen, sie brauchen das Tor. Sie wollen hier nicht mit einem 3-Tor-Rückstand in die Pause gehen. 8 Minuten haben sie dafür noch Zeit. Saikkonen jetzt an der Bande. Hat etwas Platz, wird aber von Pamtrock gut zugestellt. Weiter Saikkonen. Will es gegen 3 Mann probieren. Bleibt aber hängen. Gäbler. Liminen. Thomas. Auf Pamtrock. Und der Ball über das Tor abgefälscht. Beziehungsweise gehalten von Michaelis. Und der Ball ist im Aus. Einschlag für Weißenfels.
0: Gute Abwehr da jetzt gerade von Leipzig. Feinern da das 4:0 und ein mögliches Desaster. Aber Weißenfels jetzt im Einschlag mit Kovalevic auf Kohl. Der zieht da ab, ist aber geblockt und geht daher deutlich am Tor vorbei und ins Aus. Wieder Kovalevic am Einschlag. Hinten raus auf Melton. Der zieht ab und knapp am rechten Pfosten von Michael ist vorbei. Kohl jetzt in der Ecke gegen Sturm. Mit dem Ball hinten raus auf Melton.
1: Ivan Tessmann liegt jetzt am Boden. Hat sich anscheinend im Pressing gegen Melton verletzt. Wir hoffen natürlich, dass es nichts Schlimmes ist und dass er auch noch in dieser Partie weiterspielen kann. Sowas wäre natürlich unnötig. Und wir hoffen, dass es nichts Schlimmes ist. Ivan Tessmann steht auch wieder. Scheint für ihn weiterzugehen. Und es wird den Bulli geben. Bote mit dem Fairplay, Weißenfels bleibt im Ballbesitz. Die beiden Böttcher-Brüder jetzt im Aufbau. Tim Böttcher auf seinen Bruder Florian Böttcher, der tief auf Philipp Weigelt. Auf Tim Böttcher, der auf Hütten, in dem verspringt der Ball. Richardon. Rütschler hat den Ball gut, rückgearbeitet von Januszewskis. Macht er gut in diesem Spiel, auch gestern schon extrem starke Backchecks gehabt. Wurde deswegen auch zum MVP gewählt. Heute mindestens mit einem genauso starken Auftritt. 13 Minuten gespielt.
0: Hoppe jetzt an der Bande. Hütten fängt aber ab. Und Tim Böttcher da macht das gut gegen Trutschler. Beruhigt das Spiel. Und Weißenfels kann wieder wechseln. Gäbler jetzt am Ball. auf Teichert, der auf Melnen und Weißfels kann aufbauen. Kern macht aber guten Druck. Melnen muss sich in das eigene Tor fast schon verkriechen. Gut gemacht da von ihm. Thomas jetzt im Aufbau mit Melnen. Melnen weiter am Ball. Zieht ab in den Block von Nieminen. Und Michaelis hat den Ball. Somit kann Leipzig jetzt mit Nieminen Winter und Keusen aufbauen. Gut gestört da von Thomas.
1: Gebler jetzt im Zweikampf mit Nieminen. Bamtrock holt sich den Ball, wird aber zurückgepfiffen von Tim Galetzka. Und damit der Ballbesitz für Weißenfels, für Leipzig, Entschuldigung.
0: Wieder im Aufbau mit Hummel, der jetzt auf Kretschmer, wieder Hummel auf Sturm. Geht da gut an, am Ball nicht vorbei, schöner Abschluss, mega beruhigt das Spiel erstmal. Kovalevic jetzt im Konter mit Bayrich. Gut aufgepasst von Hummel, blockt dann nochmal gut. Einschlag Leipzig.
1: 5 Minuten sind jetzt noch auf der Uhr. Der MFBC hat den Ball mit Svensson Hoppe, der auf Bülke. Druck da von Januszewskis kommt, wird aber erstmal gut gelöst von Svensson Hoppe, der jetzt weiter in den Ball sitzt, auf Bülke spielt, wieder den Ball hat. Auf Richardon. Spielt auf Arian Prütscher mit der Nummer 29 in der Ecke gegen Böttcher. Böttcher gewinnt den Ball, es gibt den Einschlag für den UAC. Jetzt hat Florian Böttcher vielleicht mal Platz, beruhigt aber das Spieltempo, findet Januszewskis zurück auf Florian Böttcher. Auf Philipp Weigert, der in der Mitte auf Januszewskis, der erwischt den Ball aber nicht mehr. Jetzt rutscht er gut an Böttcher vorbei. Lässt Hütinen stehen, aber jetzt kein guter Pass. Böttcher fängt ihn ab, Weigelt. Gegen Hoppe setzt sich da erstmal gut durch und behauptet den Ball.
0: Januszewskis jetzt im Aufbau. Weißfels kann wechseln. Januszewskis ist wieder zurück auf Teichert und geht zum Wechsel. Ja, jetzt im Aufbau. Sucht da die Anspielstation. Melnen auf der anderen Seite ist da. Ja, Weißfels macht es jetzt hier ruhig. 4 Minuten sind es knapp noch zu spielen hier in diesem Drittel. Thomas da jetzt. Sucht den Rückhand, passt in die Mitte, findet aber keinen. Holt sich den Ball wieder. Und jetzt Winter hinterm Tor. Beruhigt das Spiel gemeinsam mit Nieminen und Leipzig kann wieder aufbauen. Nieminen wieder auf Winter. Der wieder zurück auf Nieminen. Leipzig hat weiterhin deutliche Probleme hier tief zu kommen. Weißenfels macht es echt gut. Stellen da gut zu in der eigenen Hälfte. Lassen wenig Pässe zu. Winter jetzt auf Seikunden. Wird da angelaufen von Bayrich. Leipzig wechselt erstmal wieder Weißenfels mit.
1: Kühne hat jetzt den Ball. 3 Minuten sind noch auf der Uhr. Der MFBC braucht jetzt ein Tor, um hier den Spielstand zu verkürzen und eventuell das Momentum auf ihre Seite zu ziehen. Kretschmer. Kein guter Pass auf Kühne. Der UAC hatte den Ball, der war aber kaputt. Damit gibt es Pulli

Es geht weiter mit Bulli, Richardon gegen Weigelt. Und Weigelt kann den Bulli gewinnen. Hiltonen reagiert gut. Spiel zurück auf Florian.

0: Böttcher, der jetzt gegen Kutschler setzt sich da gut durch auf Weigelt. Der sieht auf der anderen Seite Janusz Selski, der sieht Tutu dann einlaufen. Aber diesmal geht der Ball am Tor vorbei. Fast die gleiche Situation wie beim 2:0 schon von Hütinen. Beinahe klappt es wieder. Aber jetzt erstmal Leipzig im Aufbau mit Hoppe und Richardson. Auf der anderen Seite Gülke, wieder auf Hoppe. Zieht da in der Mitte Bote. Wieder zurück auf Hoppe. Zieht da Trittschler einlaufen. Der sieht Bote. Guter Abschluss da vom Bote, aber geht doch ein gutes Stückchen drüber. Schwieriger Schuss da zu nehmen. Sehr spitzer Winkel, aber jetzt erstmal einschlagen für Weißenfels. Teichert mit Melden im Aufbau.
1: Gäbler hat jetzt den Ball, spielt zurück auf Teichert. 2 Minuten sind noch auf der Uhr. Gäbler hat den Ball an der Bande, zieht den Bogenlauf, legt ab auf Melden, der jetzt vielleicht einen Schuss nehmen kann, dreht aber ab. Gut hat den Druck gelöst von Melden gegen Ivan Tessmann. Thomas hat den Ball an der Bande und sucht jetzt das Spiel nach vorne. Melden. Kein guter Pass, bleibt aber in Reihen der Weißenfelser. Thomas geht gut an Kühnel vorbei. Thomas mit dem Abschluss auf Janis Michaelis. Jetzt kann es schnell gehen. Kretschmer findet den Ball auf Kühnel. Kühnel will querlegen auf Tessmann. Der ist aber schon 2 Meter weiter vorne als er. Thomas holt sich den Ball zurück, legt den Ball aber auf Kretschmer. Sturm jetzt. Findet Tessmann und der trifft den Ball nicht gut. Ärgert sich da selber. Weißenfels bekommt das Foul gepfiffen, ist jetzt im Ballbesitz.

0: Die beiden Böttcher-Brüder jetzt hier im Aufbau. Florian Böttcher mit Tempo. Den Rutscherball aus der Kelle jetzt Richard Dorn. Auf Trütschler, guter Abschluss, aber zu zentral. Pascal Reichert hat den Ball. Und Tim Böttcher kann mit Philipp Weigelt aufbauen. Weigelt verliert den Ball dagegen. Botham holt ihn sich direkt wieder. Schön gelöst da von Meistenfelser Druck. Jetzt haben wir die Ecke auf Januszewskis. Kommt dann nicht vorbei an Gülke und Hopper hat den Ball. Sucht da Trütschler in der Tiefe. Finden sie aber nicht jetzt Hytunen auf der anderen Seite. Sucht Januszewskis. Und Bote beruhigt gemeinsam mit Hoppe das Spiel. Aber Weißfeld gleich wieder im Gegenpressing mit Hytunen. Gegen Sturm. Setzt ja gut durch Sturm. In die Ecke zu Trütschler. Trütschler gegen Tim Böttcher. Hinten raus auf Kühne. Der mit dem Abschluss. Und Detschmar macht dann den Abpraller. Mit einer Hand wurschtelt er den Ball da irgendwie rein. Gute Reaktion von ihm. Der Abschluss von Kühne, noch variiert von Reichert, aber der kann den Ball nicht festhalten. Und dann ist es Kretschmer, der den Ball einfach nur reinschiebt. Und somit gelingt Leipzig hier 4 Sekunden vor Ende des ersten Drittels der Anschlusstreffer zum 3:1. Extrem wichtig jetzt hier für die Leipziger. Und ein kleiner Rückschlag für die Weißpfälzer kurz vor Ende des ersten Drittels. Und damit gehen wir mit einem 3:1 in die erste Drittelpause. Wir verabschieden uns. Bis gleich.
1: Der UAC führt nach einer 3:0-Führung mit 3:1 nach dem der MFBC durch Paul Kretschmer verkürzen konnte. Und somit gehen wir jetzt hier in das zweite Drittel. Wie gesagt, der UAC führt mit 2 Toren. MFBC muss jetzt diesen Rückstand so schnell wie es geht aufholen.
0: Böttcher rutscht da unglücklich auf der Kelle von Trütschler aus. Somit Freischlag für Weißfels. Und die beiden Böttcher-Brüder wieder im Aufbau. Florian Böttcher sucht da den freien Mitspieler, findet Philipp Weigels, der auf Markus Januszewskis kommt nicht vorbei an Gülke. Setzt sich da gut durch, klärt den Ball aber erstmal ins Aus. Beide Teams wechseln erstmal. Und ein Schlag Weißenfels. Bandrock da jetzt am Ball. Auf Thomas. Bandrock berührt den Ball doppelt, somit Freischlag für Leipzig. Und Jesaja Hummel und Luis Sturm können jetzt aufbauen. Hummel am Ball auf Sturm. Wird gleich angelaufen von Gebler, wieder auf Hummel. Kühne, aber aufgepasst von Melden, der jetzt mit dem Abschluss. Guter Save von Michael ist und gleich der Gegenkonter. Kühne sucht da auf der anderen Seite Testmann. Gebler passt auf. Geht gut vorbei an Kühne, aber der Abschluss dann nur in den Block. Gut nachgesetzt da. Thomas jetzt hinterm Tor gegen 2. Kühne kann an den Ball gewinnen. Hummel behauptet sich vorerst gegen Gebler, aber der holt sich den Ball wieder. Jetzt Sturm. Hier geht es direkt nach Beginn des zweiten Drittels ganz schön wieder zur Sache. Beide Teams schenken sich hier nach wie vor nichts. Niminen jetzt im Aufbau. Gemeinsam mit Koistinen.
1: Koistinen hat jetzt den Ball und sucht die Anschlussstation in die gefährliche Zone der Weißenfelser. Winter mit dem Fehler, setzt aber nach, hat den Ball. Will den Ball auf Kern spielen, Bayrich jetzt. Bayrich gegen Timon Kern in der Ecke. Weißenfels bleibt im Ballbesitz. Kovalevic schon am Tor. Immer noch Kovalevic dreht ab, spielt auf Bayrich. Niminen gewinnt den Zweikampf und kann jetzt erstmal wieder das Spiel nach 2 Minuten beruhigen. LFBC hat den Ball und ist im Spielaufbau. Richardon auf Hoppe. Svensson Hoppe nimmt sich den Schuss in den Block von Florian Böttcher. Weigelt im Zweikampf gegen Trütschler. Weigelt gewinnt. Hütönen hat jetzt Platz. Zieht zum Bogenlauf an, legt den Ball hinterm Tor auf Philipp Weigelt. Der auf Januszewskis. Zurück auf Hütönen. Der mit dem Schuss wird abgefälscht. Deswegen gibt es jetzt den Einschlag für Weißenfels.
0: Für Weißenfels, genau, du sagst es. Tim Böttcher da jetzt am Freischlag. Liegt auf Hütönen. Der wieder hinten raus auf Florian Böttcher. Findet da in der Mitte Weigelt. Der sieht Januszewskis. Der mit dem Abschluss an den Pfosten. Riesenchance. Gut gemacht da von Januszewskis hinterm Tor. Jetzt auf Hütönen. Weigelt zu. Querpass auf Januszewskis, findet ihn aber nicht ganz, kommt nicht gut an. Böttcher beruhigt erstmal das Spiel, legt wieder rüber auf Weigelt und Weißenfels und Leipzig wechseln wieder. Wer denn jetzt am Ball? Der Finne auf Gäbler, auf Bandrock, schöne Kombination, aber der trifft den Ball nicht richtig.
1: Teichert fängt er den Ball ab, spielt ihn auf Gäbler, der mit dem leichten Fehler, spielt aber zurück auf Mehlhünen und der im Zweikampf in der Weißenfelser Hälfte mit Tessmann. Mehlhünen hat jetzt vielleicht mal Platz, spielt auf Max Gäbler auf der anderen Seite mit einer Seitenverlagerung. Gäbler wieder auf Mehlhünen, der hat jetzt nochmal Platz, nimmt den Schuss in den Block von Lovis Sturm, Weißenfels. Nach gut 4 Minuten mit dem Einschlag in der gegnerischen Hälfte.
0: Pohl da jetzt am Freischlag. Hinten raus auf Böttcher, der zieht direkt ab. Aber Michael, das hat freie Sicht. Und kann den Ball easy abfangen. Jetzt Nieminen und Koistinen im Aufbau. Gemeinsam mit Luca Winter. Saikunen kriegt jetzt den Ball in den Block von Jäger. Einschlag Leipzig. Saikunen hinten raus auf Koistinen, der auf Nieminen. Er zieht einfach mal ab. Aber wie gerade eben schon, hat jetzt auch Pascal Reichert freie Sicht und fängt diesen Ball locker raus. Jäger im Aufbau mit Böttcher. Weigelt auf Böttcher.
1: Weißenfels geht jetzt zum Wechsel auf dem Spielfeld, jetzt wieder

0: erste leiden um den Topscorer Tuukka Hyttynen. 4,5 Minuten im zweiten Drittel dieses Spiels sind schon gespielt. Noch ist kein Tor gefallen. Vielleicht jetzt mit Januszewskis. Spielt auf Böttcher auf die andere Seite, auf Philipp Weigelt. Wieder Böttcher. Auf der anderen Seite läuft sich Tuukka Hyttynen frei. Weißenfels kommt gerade nicht wirklich nach vorne. Vielleicht jetzt mit Tim und Florian Böttcher in der Verteidigung. Philipp Weigelt an der unteren Bande, zurück auf Tim Böttcher. Leipzig macht es gut, stellt hier die Passwege zu. Gute Raumdeckung, die Verteidigung der Leipziger macht. Weißenfels hat wenig Platz, gehen deswegen auch ohne einen Abschluss in diesem Shift zum Wechsel, ebenso wie die Leipziger.
1: Ja, beide Teams jetzt konsequent in der Verteidigung. Böttcher jetzt dreht auch wieder ab auf Mellmann. Mit einer schönen Drehung nimmt sich den Abschluss knapp am linken Pfosten vorbei. Lienhardt jetzt hinterm Tor, kann den Ball da behaupten, kriegt den Ball aber nicht gut hinten rausgespielt. Und Leipzig wieder im Ballbesitz.
0: Hummel ist jetzt mit Logisturm im Spielaufbau. Auf Paul Kretschmer, der dreht sich gut raus, findet Kühne. Der kann den Ball aber nicht im Netz unterbringen. Zurück auf Kunkel. Der auf Loris Storm, wieder Kretschmer. Zieht den Bogenlauf an Gebler vorbei. Und jetzt auf Hummel.
1: Lienhardt und Gebler da nicht mit dem Gegendruck. Hummel hat viel Zeit aufzubauen. Gebler läuft jetzt etwas an. Aber Hummel, der ja auch schon einige Jahre hier in der Bundesliga spielt, macht es da cool. Jetzt Kohl mit dem Ballgewinn. Kretschmer holt sich ihn wieder. Aber das sind dann doch drei Weißenfelser, die er vor sich hat. Und Reichert und Melvin können das Spiel beruhigen. Weißenfels wechselt wieder. Jäger jetzt am Ball. Wieder auf Melvin.
0: Melvin löst den Druck von Timon Kern gut. Geht er gut an ihm vorbei. Timon Kern muss jetzt zurücklaufen. Mehönen auf Bayrich. Der zurück auf Hannes Kovalevic. Wieder der direkte Druck von Timon Kern. Wieder gelöst von Weißenfels. Die jetzt wieder wechseln gehen. 7 Minuten im zweiten Drittel gespielt. Noch ist nicht allzu viel passiert. Wir hoffen natürlich, dass die Schnelligkeit aus dem ersten Drittel jetzt nicht komplett verloren geht. Kovalevic geht da gut vorbei, verliert dann aber an Luca Winter den Ball, hat er jetzt wieder zurück auf Bayrich. Und der knapp links am Pfosten vorbei. Kaustinen hat den Ball, der MFBC kann wechseln gehen. Svensson Hoppe jetzt mit Richardon und Gülke im Spielaufbau.
1: Gülke macht da direkt Tempo, findet Pote, der wieder zurück auf Svensson Hoppe, der rüber auf Richardon. Wird dazu unter Druck gesetzt von Tim Böttcher, aber tritt sich schön raus, macht das da clever. Tutscher jetzt gegen Florian Böttcher und bekommt auch das Foul für sich gepfiffen. Aber Richardson geht dann nochmal deutlich härter rein gegen Böttcher. Der geht auch direkt zu Boden, bleibt auch erstmal liegen.
0: Und damit
1: unnötige Aktion da von Richardson.
0: Und es gibt die Strafzeit zum zweiten Mal schon für die Nummer 34, der Leipziger Richardon. Ich gehe mal davon aus, überharter Körpereinsatz und deswegen auch die 2 Minuten Strafe. Schwierig zu sehen aus unserer Perspektive. Böttcher steht wieder und es gibt das Powerplay für den UAC Sparkasse Weißenfels und damit die Chance, wieder die 3-Tore-Führung herzustellen.
1: Genau, wir sehen wieder das Powerplay vom Weißenfels. Gebler, Melvin, Januszewskis, Tuukka Hyttynen und Weigelt, die jetzt hier versuchen, das 4:1 zu erzielen. Scheint so, als gibt es den Freistoß.

0: Abschluss, aber in den Block. Gebler holt den Ball wieder hinten raus auf Weigelt.
1: Hütinen findet jetzt auf der anderen Seite Markus Januszewskis. Zucker Hütinen hat den Ball, Saikunen steht im Block. Auf der anderen Seite Mehönen. Nimmt sich den Schuss, gut gehalten von Jannis Michaelis. Saikunen jetzt gegen Gäbler. Gäbler setzt sich da robust durch, eine Minute noch auf der Uhr. Hütinen auf Philipp Weigelt. Weißenfeld sucht jetzt den Abschluss. Mehönen. Zurück auf Hütinen. Wieder auf Mehönen. Weißenfeld lässt jetzt den Ball gut laufen. Hütinen! Guter Schuss da, aber noch besser die Parade von Jannis Michaelis. Es gibt den Einschlag für die Weißenfelser, die jetzt noch 50 Sekunden auf der Uhr haben. Januszewskis hat jetzt an der unteren Bande den Ball. Spielt zurück auf Florian Böttcher. Wieder Januszewskis. Florian Böttcher, der Kapitän, zieht den Bogenlauf. Böttcher, immer noch Böttcher. Knapp links am Tor vorbei. Januszewskis holt sich den Ball zurück. Jetzt wird das Foul gegen ihn geahndet. Der MFBC bekommt den Ball. 30 Sekunden noch auf der Strafe von Richardon.
0: Gutes Unterzahlspiel da von Leipzig. Lassen wenig zu. Bis auf den einen guten Abschluss von Hütinen. Aber dieses Duell gewinnt diesmal Michaelis. Jetzt Weißfels aber wieder im Ballbesitz. 20 Sekunden haben sie noch. Mehönen auf Hütinen. Wieder auf Mehönen. Da findet Januszewskis. Wieder auf Hütinen. Auf Böttcher. Böttcher auf Mehönen. Januszewskis auf Hütinen. Kein guter Pass. Den verspielt deutlich der Ball. Mehönen am kurzen Eck vorbei. Und Leipzig ist wieder komplett. Der konnte jetzt direkt Richardon. Kommt von der Strafbank, aber macht es nicht. Setzt den Ball da vorbei. Ärgert sich da offensichtlich. Riesenchance hier für Leipzig, auf ein Tor ranzukommen. Aber Richardon verschießt. Jetzt Sturm gegen Bayrich. Sturm macht es da gut. Beruhigt das Spiel gemeinsam mit Hummel.
1: Der jetzt im Spielaufbau für die Leipziger. 10 Minuten sind hier noch zu spielen im zweiten Drittel dieser Finalpartie, der vierten Finalpartie. Weißenfels braucht nur den Sieg in dieser Partie und Leipzig noch in der nächsten, wenn sie heute gewinnen. Fritschler hat jetzt den Ball hinterm Tor der Weißenfelser im Zweikampf mit Böttcher. Setzt sich da aber erstmal gut durch. Kann sich jetzt lösen, spielt zurück auf Radim Kühne. Der mit einem Pass oder einem Schuss in die Mitte der Weißenfelser wird aber abgefangen. Und es gibt den Bulli. Sein Team bekommen. Es bleibt aber beim Bulli. Kühne wird jetzt nochmal von Steven Ehebrecht drangenommen. Da warnt ihn, dass er sonst wegen Reklamieren die 2 Minuten Strafe bekommen könnte. Das wäre jetzt natürlich extrem bitter für die Leipziger, weil sie ja noch die 2 Tore Führung des UACs aufholen müssen.
0: Ja, gerade jetzt hier eine 2 Minuten Strafe zu erhalten wegen eines Einschlags sehe ich als etwas sinnlos. Aber Kühnel hat sich dann doch unter Kontrolle. Bote jetzt mit dem Abschluss und Trützschler. Aria Trützschler mit dem Anschlusstreffer. Erneut ein Abpraller. Bote schießt flach. Reichert hat ihn noch mit dem Fuß. Aber dann ist Aria Trützschler hellwach und macht den Anschlusstreffer. Nach 11 Minuten und 4 Sekunden steht es nur noch 3:2 aus Sicht der Weißenfelser. Sehr wichtiger Treffer jetzt hier für Leipzig. Und auch der erste hier in diesem Drittel.
1: Weißenfels muss jetzt aufpassen, dass sie hier ihre 3-Tore-Führung nicht komplett verspielen. Sie haben noch ein Tor. Dieses Tor müssen sie halten oder noch ausbauen. Ansonsten wird das hier eine ziemlich enge Partie für die Heimmannschaft, für den UAC Sparkasse Weißenfels. Leipzig hat jetzt wieder den Ball mit Jesaja Hummel und Lovis Sturm.
0: Hummel jetzt im Aufbau mit Sturm, der auf Kretschmer. Kretschmer hat Platz, spielt aber erstmal wieder hinten raus auf Sturm. Gebler dazwischen, Hummel hat aber weiterhin den Ball.

0: nur mehr auf Tessmann. Der macht dann die Tempo. Mennen jetzt gegen Kühne. Kühne setzt sich da gut durch, aber Antron klärt den Ball erstmal aus. Ein Schlag Leipzig, Sturm auf Hummel. Weiterhin Hummel am Ball.
1: Leipzig drückt jetzt auf das dritte Tor für sie. Sie wollen hier unbedingt den Ausgleich erzielen. Haben schon zwei Tore geschossen, brauchen jetzt noch eins für den Ausgleich. Und sind da deutlich näher dran als Weißenfels an ihrem vierten Tor. Koistinen, Spitzrück auf Saikonen, der auf Nieminen. Jetzt vielleicht der Fehler von Nieminen, Kovalevic. Aber gut zurückgearbeitet von Saikonen. Böttcher hat jetzt auf der linken Seite den Ball, nimmt sich den Schuss in den Block von Luca Winter. Saikonen hat jetzt Platz, geht, wird aber gestoppt von Florian Böttcher. Luca Winter im Zweikampf mit Kovalevic, der vorerst als Sieger herausgeht, dann aber den Ball an Koistinen verliert. Wiederum verliert der gegen Böttcher den Ball und der kann jetzt das Spiel beruhigen im Druck gegen Timon Kern. Jäger hat jetzt Platz, beruhigt aber das Spiel, lässt sein Team wechseln. Das gleiche tut Leipzig. 7 Minuten sind noch auf der Uhr in diesem zweiten Drittel bei einem Spielstand von 3:2 für den UAC.
0: Ja, guter Druck der Karte von Weißenfels. Schön nochmal nachgesetzt und sich den Ball auch wieder geholt. Florian Böttcher jetzt auf Tim Böttcher, der in die Ecke auf Hützenen. Böttcher passt auf. Klärt den Ball, aber nur ins Aus. Kommt da nicht an Weigelt vorbei. Einschlag, Weißenfels.
1: Tuukka Hyttinen wird diesen Einschlag ausführen. Er will jetzt unbedingt sein drittes Tor hier schnüren. Böttcher, zurück auf Hyttinen, der auf Florian Böttcher. Auf der anderen Seite Markus Januszewskis. Zieht rein, legt den Ball auf Böttcher ab, der auf Weigelt. Geht gut an Bote vorbei und findet jetzt Böttcher hinterm Tor. Der will den Ball in die Mitte bringen, dort ist aber Gülke. Jetzt das Foul gegen Richardon. Hyttinen auf Januszewskis, der hinterm Tor wieder auf Hyttinen. Böttcher kann sich jetzt den Schuss nehmen, nimmt den Schuss in den Block vom eigenen Mann. Wieder Januszewskis. Böttcher jetzt gegen Hoppe. Hoppe macht das gut, spielt hinterm Tor auf Richardon. Der beim Zweikampf gegen Januszewskis verliert den Ball.
0: Und Bote klärt erstmal ins Aus. Richtige Entscheidung da vom Kapitän der Leipziger. Entschärft sozusagen die Gefahrsituation von Weißenfels. Und beide Teams können erstmal wechseln und bringen so mit neuer Energie aufs Feld. Teichert jetzt. Wird da gut unter Druck gesetzt. Findet nicht so richtig einen Abnehmer. Jetzt der Konter. Tessmann. Even Tessmann in den Block von Gebler. Und gleich der Gegenkonter auf Seite der Weißfelser. Gebler auf Mellnen. Der zieht ab und Mellnen! Mellnen mit dem Tor. Schweißt den Ball da ins kurze Eck in den Winkel ein. 4:2 für Weißenfels. Nach 14 Minuten und 14 Sekunden baut Weißenfels die Führung aus. Und es ist Michael Mellnen nach super Vorarbeit von Gebler, der erst den Konter von Tessmann verhindert und dann selber den Konter einleitet. Super platzierter Schuss da von Mellnen. Und Weißenfels kann die Führung wieder ausbauen auf 2 Tore.
1: Und das ist natürlich jetzt sehr bitter für den MFBC, der hier wirklich 14 Minuten die spielbestimmende Mannschaft war. So ein Konter zu bekommen ist sehr ärgerlich. Sie müssen jetzt aufpassen, dass sie genauso weitermachen, dass sie sich davon nicht unterkriegen lassen. Sie müssen jetzt genau mit der gleichen Einstellung weiterspielen, um die 2 Tore jetzt aufzuholen. Guter Zwischengang von Richardon. Trütscher hat den Ball. Arjan Trütscher gegen Tuukka Hyttinen. Hyttinen gewinnt den Zweikampf. Gutes Abwehrverhalten da von ihm. Spielt jetzt den Ball auf Januszewskis. Richardon fängt den Ball ab. Wieder Richardon, aber der spielt den Ball ins Nichts. Pascal Reichert hat den Ball. Beruhigt das Weißenfelser Spiel. 5 Minuten noch auf der Uhr.
0: Super Backchecking da von Tuukka Hyttinen. Und jetzt kann Mellnen, der Torschütze vom 4:2, das Spiel erstmal wieder aufbauen. Tessmann stellt dann gut den Passweg zu, aber findet da Kovalevic. Der verliert jetzt den Ball gegen Hummel. Und Kühne beruhigt das Spiel gemeinsam mit Sturm. Der gleich wieder auf Kretschmer. Der zieht da gut rein, geht langsam dran. Und Hummel kann mit Kretschmer aufbauen.
1: Kretschmer hat jetzt den Ball, sucht das Anspiel auf Lovis Sturm. Der dreht sich gut aus Teichert raus. Jesaja Hummel mit der Nummer 17 hat jetzt den Ball. Spielt auf Kretschmer, der kann den Abschluss nehmen. Ziemlich zentral platziert dieser Schuss auf Pascal Reichert. Kein Problem für den Goalie der Weißenfelser. Kühne mit dem Schuss wird aber abgefälscht. Kein Problem für den Weißenfelser Torwart. 4 Minuten noch. Teichert gegen Tessmann. Bleibt sich mit gutem Druck. Bekommt auch den Ball. Kühne auf Kretschmer. Der Ball springt hier über das Spielfeld. Bevor ihn Kretschmer endgültig unter Kontrolle bekommt. Svensson Hoppe jetzt im Spielaufbau.
0: Ja, Leipzig macht das ja halt gut. Schön den Druck noch nachgesetzt. Und Richard Dorn und Hoppe können somit jetzt gemeinsam mit Gülke mit dem Ball aufbauen. Hoppe weiterhin am Ball. Auf Richard Dorn, der auf Gülke. Der hat Platz, aber legt den Ball wieder zurück auf Hoppe. 3,5 Minuten knapp noch zu spielen hier. Gülke auf Bote, der wieder hinten raus auf Hoppe, rüber auf Richard Dorn. 2, 3 schnelle Pässe da jetzt von Leipzig. Und Böttcher versucht da Lütunen in der Tiefe anzuspielen. Aber der Ball doch ein gutes Stück zu weit. Jetzt gleich Leipzig wieder auf der anderen Seite. Gülke da, Richard Dorn kriegt den Ball nicht rüber. Auf Trüchner und somit bleibt es hier beim 4:2. Hoppe jetzt wird da angelaufen von Januszewski, aber löst das locker mit Gülke und Leipzig und Weißfeld können wieder wechseln. Hummel jetzt im Aufbau mit Sturm.
1: 2,5 Minuten sind noch auf der Uhr in diesem zweiten Drittel der Partie. Leipzig mit 2 Toren im Rückstand müssen jetzt hier das 4:3 erzielen. Tessmann hat den Ball. Spielt zurück auf Jesaja Hummel. Der wieder auf Tessmann, der hat jetzt Platz an der Seite, nimmt den Schuss in den Block von Jonas Pohl. Zurück auf Lovis Sturm, der wieder direkt das Spiel nach vorne sucht. Hummel. Findet da in der Mitte Kühne, aber auch der mit einem Schuss aus keiner guten Position. Mehlhönen jetzt im Konter. Geht gut vorbei, nimmt den Schuss in den Block von Svensson Hoppe. Paul Kretschmer hat jetzt Platz. Auch Svensson Hoppe. Jetzt Tessmann, wieder Hoppe. Auf Höhe der Mittellinie. Beruhigt ein wenig das Leipziger Aufbauspiel. Nimmt Tempo raus, findet jetzt aber Tessmann in der Tiefe. Tessmann mit dem Schuss aus dem Netz. Schön rausgespielt da von der Leipziger Mannschaft. Die Tessmann in Szene setzen. Der hat dann aber knapp am Tor vorbei ans Außennetz. Gute Chance für die Leipziger. Jetzt wieder Weißenfels.
0: Mit den beiden Böttcher-Brüdern im Aufbau. Tim Böttcher jetzt am Ball. Auf Florian Böttcher. Der geht dann mit Tempo am Trutscher vorbei. Aber der passt auf. Und Böttcher holt sich den Ball wieder. Aber kriegt das Foul. Wegen Blockieren des Stocks. Gegen sich gepfiffen. Jetzt Richard Dorn auch wieder Außennetz. Der direkte Auswurf von Pascal Reichert auf Januszewski, aber der beruhigt das Spiel erstmal wieder. Somit wieder die beiden Böttcher-Brüder im Aufbau. Und es ist auch noch 1 Minute, nicht mal mehr zu spielen hier im zweiten Viertel dieses Finalspiels. Weißenfels führt weiter mit 4:2. Mal schauen, ob es Leipzig wie im ersten Drittel schafft, kurz vor Schluss nochmal den Anschlusstreffer zu machen. Wäre auf jeden Fall extrem wichtig für die Leipziger. Aber Weißfels hält den Ball da ruhig in den eigenen Reihen. Böttcher und Maigels spielen in der eigenen Hälfte sich zu. Jetzt Florian Böttcher. Wollen da nichts anbrennen lassen, machen das gut. Weißfels wird jetzt noch einen letzten Angriff haben. Florian Böttcher wartet, spielt nochmal auf Maigels. Der wieder auf Böttcher. Böttcher auf Januszewski, ist auf zu Böttcher. Aber der noch entscheidend gestört von Richard Dorn. Jetzt Sturm. Auf Hummel. Auf Trüchner. Aber es reicht nicht mehr. 5 Sekunden mehr und es hätte vielleicht noch eine gute Chance werden können für Leipzig. Aber die Zeit ist um. Somit gehen wir in die zweite Drittelpause. Wir verabschieden uns und sagen bis gleich. Ciao. damit herzlich willkommen zurück hier zum vierten Finalspiel der Best of Five Serie der ersten Vorbei-Bundesliga. Aktuell steht es zwischen dem UAC und dem MFBC 4:2 für den UAC. Die wollen jetzt natürlich die Führung hier über die Zeit bringen und somit den 18. deutschen Meistertitel sichern. Leipzig versucht auszugleichen in der Serie und das entscheidende Finalspiel nach Leipzig zu ziehen. Tim Böttcher jetzt im Aufbau gemeinsam mit Hütinen und Janosewskis. Tim Böttcher wieder am Ball. Wieder auf Hütinen. Der auf Weigelt, der nimmt sich den Abschluss, aber kein guter Abschluss. Hoppe jetzt in der Ecke gegen Hütinen. Hütinen gewinnt den Ball auf Janosewskis und Tor! Tor für Weißenfels! Markus Januszewskis mit dem 5:2 nach 39 Sekunden im letzten Drittel. Der derbe Rückschlag für Leipzig. Sie müssen jetzt 3 Tore hier aufholen in diesem Drittel. Super Reaktion da, Hütinen gewinnt die Beine Ecke gegen Hoppe. Und sieht da in der Mitte Markus Januszewskis. Und der schweißt den Ball ein. Somit geht Weißenfels hier mit 5:2 gleich zu Beginn des dritten Drittels in Führung.
1: Radim Kühne gewinnt den Bulli. 3 Tore Rückstand jetzt für den MFBC. Sie müssen jetzt so schnell wie es geht hier den Anschlusstreffer erzielen. Jesaja Hummel hat den Ball, spielt ihn auf Lovis Sturm. Der jetzt Kretschmer sieht, aber den Ball nicht hinspielen kann, weil Max Gebler den Passweg zumacht. Wieder Sturm. Findet Radim Kühne, der in der Mitte auf Jesaja Hummel. Wieder Hummel. Der jetzt vorm Tor, aber Reichert hat den Ball. Jetzt Gegenangriff. Aber Max Gebler spielt den Ball nach hinten, beruhigt das Spiel. Jonas Pohl hat den Ball am Tor. Beide Mannschaften nutzen das, um zum Wechsel zu gehen. Florian Böttcher, der Kapitän, mit seinem Bruder Tim Böttcher, dem Routinier der Weißenfelser, im Spielaufbau.
0: Böttcher auf Hütinen. Der beruhigt das Spiel. Weißenfels kann jetzt komplett ohne Druck spielen. Sie führen hier mit 3 Toren. Böttcher, aber Michael ist es da, aber Böttcher holt den Ball wieder. Geht da gut vorbei auf Januszewskis. Er sucht den Querpass, aber Richard Dompass auf der jetzt im Konter mit Rütschler. Rutscher legt ab auf Hoppe. Der zieht ab und Tor! Svensson Hoppe macht da den Anschlusstreffer für Leipzig. Nur knapp 1:20 später verkürzt Leipzig wieder auf 5:3. Und ich spreche es gerade noch an, Weißfels kann ohne Druck spielen. Sie haben ja noch die Führung, aber Leipzig verkürzt natürlich und dieser Treffer ist extrem wichtig. Von Svensson Hoppe. Leipzig somit nur noch 2 Tore im Rückstand. Und sie gewinnen auch direkt den Bulli. Lovis Sturm da jetzt mit Jesaja Hummel im Aufbau.
1: Kretschmer hat jetzt an der Bande den Ball, sucht in der Tiefe Radim Kühne. Kühne will da in die Mitte zu Tessmann spielen. Der Ball wird aber abgefälscht. Einschlag für MFBC und Paul Kretschmer. Hummel wird den Einschlag ausführen, spielt auf Kühnel wieder. Hummel, der zieht den Bogenlauf mit einem Schuss, der aber nicht mal aufs Tor geht. Jetzt Radim Kühnel wird zurückgepfiffen, hoher Schläger. Damit wieder der Ball bei der Heimmannschaft beim UAC Sparkassen Weißenfels. 2 Minuten im letzten Spielabschnitt gespielt. Zwischenstand stand jetzt 5:3.
0: Die beiden Böttcher-Brüder im Aufbau. Böttcher auf Januszewskis, der zurück. Auf den ehemaligen Kapitän der Weißenfelser, Tim Böttcher. Der spielt wieder auf seinen Bruder, Florian Böttcher, auf Weigelt. Wieder auf Böttcher. Der auf Hütinen, der setzt sich da gut durch gegen Richardon, kann sich behaupten. Findet Weigelt, der auf Böttcher. Der sieht da Januszewskis, aber der legt auch wieder zurück auf Weigelt. Der auf Böttcher,

0: Weigelt hat jetzt den Ball, wird aber von Bothe abgefangen. Marc-Oliver Bothe mit dem Schuss. Direkt auf den Körper von Pascal Reichert, der den Ball sicher fängt. Spielt jetzt auf Januszewskis, der aber im Zweikampf mit Bothe und Gülke. Setzt sich aber durch Januszewskis. Der Ball ist nicht im Tor, probiert er den Zorro. Aber Michael ist im Tor, hat den Ball zwischen den Beinen und hält hier den 2-Tore-Rückstand fest. Verhindert Schlimmeres. Sturm jetzt wieder. In die Mitte auf Kühnel. Kein guter Pass. Kohl fängt ihn ab. Der findet Gäbler auf Michael Mehönen. Der dreht ab, will auf Teichert spielen. Ball wird abgefangen, aber Mehönen arbeitet sich direkt wieder zurück gegen Kretschmer. Jetzt im Zweikampf. Den Kretschmer gewinnt, der jetzt hinterm Tor. Findet oben Jesaja Hummel. Der nimmt sich den Schuss. Trifft den Ball aber nicht richtig. Teichert jetzt. Und der Ball ist im Aus. Einschlag für Weißenfels.
1: Die beiden Böttcher-Brüder, Tim und Florian, jetzt erneut im Aufbau. Florian Böttcher, der Kapitän der Weißenfelser, im Aufbauspiel.
0: Böttcher spielt jetzt auf Hüttünen, bekommt den Ball zurück auf Weigelt. Der sieht Tuka Hüttünen auf der anderen Seite, der jetzt mal ein wenig Platz hat. Zieht rein, spielt den Ball auf Weigelt, der zurück auf Januszewskis. Jetzt Böttcher will da auf Tuka Hüttünen spielen. Jetzt der Gegenangriff über Marc-Oliver Bothe, den Kapitän der Leipziger. Der dreht aber ab. Beruhigt das Spiel. 4,5 Minuten sind vorüber. Und der MFBC hat wieder den Ball.
1: Hummel, Sturm und Tessmann jetzt im Aufbau. Versuchen hier für Leipzig den nächsten Anschlusstreffer zu erzielen. 5 Minuten sind jetzt gespielt im letzten Spielabschnitt. Jesaja Hummel am Ball. Auf Kretschmer. Der hat die Übersicht und findet Sturm. Der aber nur in den Block von Kohl. Leipzig aber weiter in den Ballbesitz. Mit Tessmann gegen Thomas. Thomas macht es da gut. Tessmann weiter in den Ballbesitz, beruhigt das Spiel. Und legt ab auf Hummel. Der auf Sturm. Kühne jetzt am Ball. Sieht auf der anderen Seite Kretschmer. Super Pass dadurch. Zwei weiße Felser. Und der mit dem Abschluss. Tessmann verpasst das Tor. Am langen Pfosten trifft den Ball nicht richtig und es gibt den Freischlag für Weißenfels. Sehr viel Glück da für Weißenfels. Schon der zweite Ball, den Tessmann da nicht gut trifft.
0: Leipzig macht das gut in dieser Phase des Spiels, haben viele Abschlüsse auf das Tor von Pascal Reichert und legen sich, kann man schon so sagen, die Weißenfelser zurecht. Sie brauchen jetzt aber nur noch den einen Abschluss, der hier zum Torerfolg führt. Aber jetzt ist erstmal Weißenfels wieder am Zug mit Hüttünen. Gut unter Druck gesetzt von Richard Dorn, aber Tuka Hüttünen löst sich vorerst. Hüttünen auf Florian Böttcher, der nimmt sich den Abschluss in die Kelle von Hoppe. Hüttünen jetzt wieder da. Und ein Leipziger liegt am Boden. Ich glaube, es ist Gülke. Hat sich da doch ganz ordentlich den Kopf an der Bande gestoßen. Wir hoffen natürlich auch hier, dass es nichts Schlimmeres ist wie eine Gehirnerschütterung. Das sollte keinem hier widerfahren. Wir hoffen, dass er sich schnell erholt und dass es wirklich nichts Schlimmeres ist. Und dass er hier im besten Falle auch wieder spielen kann. Steht auch wieder. Scheint nichts Schlimmeres zu sein. Ich denke, damit geht es weiter mit Bulli, wenn ich das richtig sehe. Steven Ehebrecht und Tim Galetzka besprechen sich dann nochmal, was jetzt der Plan ist.
1: Ich denke, Weißenfels wird Fair Play machen. Also ja, Steven Ehebrecht zeigt den Bulli an, aber ich denke, Max Zedler wird da Fair Play machen, weil es, glaube ich, so aussah, als sei Leipzig zuletzt dabei gewesen. Und weil halt auch ein Leipziger Spieler verletzt am Boden lag. Ja, Max Zedler mit dem Fair Play. Und Leipzig kann somit aufbauen. Hummel und Sturm jetzt mit dem Aufbau. Auf Kretschmer. Der hat die Übersicht und sieht Tessmann. Tessmann

0: mit dem Passversuch auf Kühne endet fast in einem Tor, aber Pascal Reich ist da hellwach. Jetzt Melden hinterm Tor. Behauptet den Ball da gut gegen die Leipziger. Geht da an Kühne vorbei. Schafft auch noch knapp an Tessmann vorbei, aber der Leipziger gegen Konter läuft. Kommen wir jetzt in der Ecke auf Kühne. Er findet Tessmann, der einen Block von Teichert. Mit das Tor auf Kühne, auf Hummel, mit dem Abschluss in den Block vom Pohl. Kühne weiter in den Ballbesitz gegen Pohl. Aber es geht weiter mit Freischlag für Leipzig. Pohl kommt dann nicht fair an den Ball und daher gibt es den Freischlag. Richardson jetzt auf Hoppe, der zieht direkt ab, aber Böttcher steht da am Block und der lange Pass auf Januszewskis. Der kann den Ball nicht verwerten. Jetzt gegen Hoppe im Zweikampf. Kutscher gegen Böttcher da an der Bande. Und somit geht es weiter mit Einschlag für Leipzig. Wir sehen wieder die zweite Leipziger Line mit Hummel, Kretschmer. Der trifft den Ball nicht oder verliert ihn aus der Kelle, aber hat wieder den Ball auf Kühne. Schöner Abschluss da, aber auch guter Save von Pascal Reichert. Und Kretschmer tritt den Ball da nicht ins Aus, sondern einen Weißenfelser Spieler. Melden stellt da gut den Körper rein gegen Tessmann. Spielt dann aber Isaiah Hummel vom Tor an und Kühne verpasst da den Anschlusstreffer. Teichert an der Bande, klärt den Ball erstmal lang, um das Spiel hier zu beruhigen. Weiterhin gute Phase der Leipziger, die es aber nicht schaffen, hier das vierte Tor zu erzielen.
1: 8 Minuten sind jetzt vorüber, 12 Minuten haben die Leipziger noch für 2 Tore. Und diese 2 Tore brauchen sie unbedingt. Sie müssen hier das Spiel ausgleichen. Sie müssen ihre Chance wahren, um am Ende dieser Saison den goldenen Pokal in die Höhe reißen zu dürfen. Dafür müssen sie jetzt aber Tore schießen. Trütschler in der Ecke. Gut, da von Böttcher zugestellt. Bothe holt sich den Ball zurück. Gut gegen Weigel im Zweikampf. Immer noch Marc-Oliver Bothe. Auf Svensson Hoppe, der mit der Querverlagerung auf Richardson und der schießt am Ende am Tor vorbei, rechts am Pfosten, 30 cm ungefähr. Wieder Glück für Weißenfels, die jetzt das Spiel wieder an sich reißen müssen. Sie müssen den Ball länger in ihren Reihen behalten, um Leipzig so wenig Chancen wie möglich zu geben. Sie müssen den Ball lange halten, vorne dann konsequenter spielen, als sie es in diesen 7 Minuten dieses Drittels gemacht haben. Das erste Tor am Anfang natürlich ausgenommen. Weigelt hat jetzt den Ball, kann ein paar Meter machen auf Höhe der Mittellinie, spielt er den Ball auf Teicher zurück, Mähönen jetzt. Nimmt den Schuss aufs Tor, gar nicht mal so ungefährlich, wie der Ball sich da noch dreht. Aber am Ende knapp am Tor vorbei, jetzt wieder MFBC im Spielaufbau. Jesaja Hummel legt ab auf Sturm. Dem fehlen gerade so ein wenig der Anstation, findet dann aber Kretschmer an der Bande. Paul Kretschmer immer noch am Ball, wird leicht von Gäbler angelaufen, der sie jetzt aber zurückzieht. Wieder Sturm auf Kühne, der jetzt runter in die Ecke, wieder auf Jesaja Hummel, hinterm Tor. Kühne gegen Pohl im Zweikampf, Kühne setzt sich vorerst durch. Jetzt Tessmann gegen Pohl, Vorteil für Leipzig läuft, wird jetzt abgepfiffen. Freischlag Leipzig. Wieder Tessmann und der Abschluss von Jesaja Hummel. Jetzt aber der Gegenangriff über Max Gäbler. Tritt ab, beruhigt das Spiel, 10 Minuten sind vorbei, 10 Minuten haben wir noch. Michael Mähönen jetzt. Spielt auf Philipp Weigelt. Böttcher ist jetzt wieder im Spielaufbau, der Kapitän der Weißenfelser mit seinem Bruder Tim Böttcher.
0: Tim Böttcher jetzt am Ball auf Philipp Weigelt. Der wieder zurück auf Tim Böttcher, auf Januszewskis. Wieder hinten raus auf Böttcher. Weigelt da jetzt an der Bande gegen Trütschler, kann sich durchsetzen, spielt wieder hinten raus auf Tim Böttcher, der auf seinen kleinen Bruder Florian Böttcher. Weißenfels fällt es halt irgendwie so die Ideen, tief zu kommen. Wenn sie tief kommen, dann in letzter Zeit oder beziehungsweise diesen Drittel sehr oft über Konter. Florian Böttcher immer noch am Ball, findet keinen richtigen Abnehmer, sucht nach dem Pass, spielt aber zurück nach auf Teichert. Und Weißenfels kann wechseln. Marinan und Teichert jetzt hier im Aufbau. Teichert wieder auf Marinan. Wird da angelaufen von Tessmann. Kriegt den Ball nicht gut tief auf Pohl, aber der macht das gut, stellt da seinen Körper rein und zieht ab, aber in den Block von Sturm. Gebler kann den Ball wieder behaupten. Und jetzt die Chance für Kühne auf Tessmann. Pohl noch dazwischen. Und Tessmann kriegt den Freischlag. Fühlt sich gepfiffen, war da doch etwas zu viel von Jonas Pohl. Und somit Freischlag für Leipzig. Schnell ausgeführter Aufsturm. Gebler macht da gut Druck. Es stoppt da wenig Zeit für die Übersicht. Jetzt Hummer am Ball. 8 Minuten hat Leipzig noch für 2 Tore.
1: Kretschmer hat jetzt den Ball im Spielaufbau der Leipziger. Sie brauchen jetzt, wie du es schon gesagt hast, unbedingt zu schnell. Es geht ein Tor. Um 6 gegen 5 ist das natürlich immer ein Risiko. Jetzt der Fehler von Hummer auf Gebler. Max Gebler, aber der hebt den Ball übers Tor, will es da schick machen. Aber schießt den Ball dann doch ein gutes Stück übers Tor vorbei. Solche Chancen darfst du in einem Finale nicht liegen lassen. Glück für Jannis Michaelis zum Tor und für die gesamte Leipziger Mannschaft. Jetzt wieder Svensson Hoppe im Spielaufbau. Richardon. Wieder Hoppe. Mit dem hohen Ball auf Bote. Der will den Schuss probieren, legt aber auf Svensson Hoppe ab. Der mit dem Schuss in den Block. Richardon. Verfehlt auch den Ball, jetzt wieder Arjen Trütschler zurück auf Svensson Hoppe. Der kann sich den Schuss nehmen, nimmt aber den Pass auf Bote. Wieder Hoppe und wieder der Ball auf Bote. Jetzt vielleicht Hoppe mit der Chance, aber auf Trütschler, der schießt aber guter Meter am Tor vorbei. Wieder Leipzig, machen das gut, sind hier sehr aktiv. Und Hoppe nimmt jetzt nochmal den Schuss. Marco Lovote liegt aber am Boden nach einem Zweikampf mit Florian Böttcher. Ich habe da keinen Foul gesehen. Bleibt aber noch am Boden liegen. Physio ist schon da. Und wir hoffen natürlich auch hier, dass es nichts Schlimmes ist. Keine Verletzung, keine Zerrung, nichts dergleichen. Und dass er hier die letzten 7 Minuten dieser Partie noch durchhalten kann.
0: Bote bleibt da weiterhin liegen. Scheint was an der Hüfte abbekommen zu haben. Steht jetzt mit Hilfe seiner Teammates wieder auf. Feste sich auch die Oberschenkel. Aber er kann alleine vom Feld gehen. Wir hoffen natürlich an der Stelle, dass nichts Ernsthaftes ist und er im nächsten Shift gleich wieder spielen kann. Es geht weiter mit Freischlag für den MFBC Leipzig. Hummel am Ball auf Kretschmer, der hinten raus auf Sturm. Sturm zieht ab, aber Weißenfels ist dazwischen jetzt. Der Konter über Teichert, der zieht ab und Tor! Julius Teichert! 7 Minuten vor dem Ende macht er das Tor, gewinnt den Ball, geht dann durch und schießt ihn ins kurze Eck halb hoch gegen Michaelis ein.
1: Und jetzt Julius Teichert mit dem Tor. Weißenfels setzt 3 Tore in Führung. 7 Minuten sind ja noch zu gehen in dieser Partie des Spiels. 7 Minuten hat der MFBC jetzt in Anführungsstrichen nur noch. Sie brauchen, wie gesagt, Tore. Sie dürfen jetzt hier nicht in ein Loch fallen. 3 Tore sind für sie auf jeden Fall möglich. Wir haben es schon oft gesehen. Ich glaube, am meisten in Erinnerung ist ja das Final Four Halbfinale gegen die Floorfighters aus Chemnitz. denen sie binnen 10 Sekunden 3 Tore

0: aufholen. Es ist also noch alles möglich. 7 Minuten jetzt noch für sie auf der Uhr. Und sie haben die Comeback-Qualitäten. Sie haben sie auch im Halbfinale gezeigt. Aus einem 5:0 haben sie ein 7:6 gemacht gegen den DHFK. Sie können also auf jeden Fall hier dieses Spiel noch umreißen, aber dafür brauchen sie jetzt die Tore. Vielleicht jetzt mit Boze, der legt auf Richardson ab, der will nochmal ablegen. Warum schießt er nicht? Jetzt Januszewski ist im Gegenangriff. Januszewski ist kein Foul. Und wieder muss der Physio ran. Janis Michaelis bekommt da das ganze Gewicht von Markus Januszewskis ab. Liegt da immer noch am Boden, schickt sein Physio aber weg, es scheint für ihn weiterzugehen. Steven Ehebrecht und Tim Galetzka besprechen sich da nochmal, 6,5 Minuten noch auf der Uhr. Markus Januszewski entschuldigt sich da bei dem Schlussmann der Leipziger. Und ich denke mal, genau, es geht mit dem Ball für Leipzig weiter, die jetzt weiterhin dem 3-Tor-Rückstand hinterherlaufen. Nieminen hat den Ball, wird ihn ausführen. Und
1: der Schlussmann der Leipziger braucht dann auch noch mal ein paar Momente, um sich zu erholen. Aber es scheint dennoch weiterzugehen für ihn. Und somit jetzt erneut der Freistaat für Leipzig. Rote und Hoppe jetzt am Ball im Aufbau. Richardson ist auch mit dabei.
0: Und jetzt kommt es schon ziemlich zeitig aus meiner Sicht zum 6:5. Janis Michaelis aus dem Tor der Leipziger herausgekommen. 6 Minuten jetzt drauf der Uhr für 3 Tore, die die Leipziger aufholen müssen. Jetzt Radim Kühne mit dem Schuss abgeblockt von Richardson. Reichert im Nachfassen, hält den Ball nicht. Tessmann auf Svensson Hoppe. Radim Kühne jetzt oben auf den Point. Legt auf Tessmann ab, wieder auf Hoppe. 6 Minuten noch, Hoppe auf Boote, aber der verzieht den Schuss. Teichert jetzt im Zweikampf mit Richardson und Kretschmer. Leipzig holt sich den Ball zurück. Michaelis wieder aus dem Tor heraus. Kretschmer. Gegen Teichert legt den Ball hinterm Tor auf Tessmann. Der findet Radim Kühne, die Nummer 22 der Leipziger, auf Hoppe. Wieder Boote, Hoppe. Kapitän Boote wieder am Ball. Sucht den Kerb, was gut abgefangen von Michael Mehlen. Wieder raus auf Höhe der Mittellinie. Svensson Hoppe wieder auf Boote. Richardson fällt im Slot. Kein Foul, aber 5,5 Minuten noch.
1: Boote am Ball in die Ecke auf Kretschmer. Der sieht da Tessmann, der hat die Riesenchance. Aber schießt genau Pascal Reichert an. Der mit dem weiten Auswurf und Markus Januszewski, da läuft es ja den Ball. Geht dann aber doch mit etwas zu viel Tempo und daher fällt er in der Ecke. Kann er nicht rechtzeitig abbremsen. Es geht weiter mit Bulli, so wie es scheint. Max Januszewski ist da mit dem Fairplay. Lässt den Leipzigern gleich den Ball liegen. Und somit wieder Empty Net bei Leipzig. 5 Minuten sind noch zu spielen. Mehr als genug Zeit für die Leipziger, diese 3 Tore zu erzielen, aber dazu brauchen sie natürlich Abschlüsse. Jetzt vielleicht mal mit Richardson, nein. Und der Gegenkonter läuft mit Januszewski, der haut ihn am Tor vorbei. Rutinen jetzt gegen Hoppe, alles fair, sagt Steven Ehebrecht. Hoppe am Ball und Rutinen klärt den Ball da.
0: Und jetzt noch 4,5 Minuten auf der Uhr, Tuka Hüttinen damit einen sehr starken Backcheck. Und Leipzig wieder zu 6. Jetzt Nieminen für Richardson auf dem Feld. Hoppe auf Boote. Sie brauchen jetzt unbedingt so viel Zeit. Kretschmer auf Boote. Der wieder auf Kretschmer. Jetzt der Schuss von Kühne, aber in den Block von Tim Böttcher.
1: Weißenfels macht das gut hier in der Unterzahl. Stehen sehr kompakt, lassen wenig zu. Boote jetzt mit dem Abschluss. Aber der ist zu zentral. Reichert hat ihn. Wirft aus auf Gebler. Der wieder hinten raus auf Böttcher. Sie beruhigen das Spiel.

0: Findet da Teichert, der hat Platz in die Ecke auf Jonas Pohl. Geht da gut vorbei an Kretschmar, geht sich nochmal gut raus. Wieder hinten raus, Weißfels macht das da sehr clever. Nehmen da gut Zeit von der Uhr. Und Leipzig läuft so langsam die Zeit davon. 3,5 Minuten haben sie noch. Hier im letzten Drittel. Dann geht er schön vorbei, aber verliert am Ende den Ball. Kolzinen. Verliert den Ball gegen Januszewski. Der auf Melnen. In der Ecke gegen Kolzinen. Versucht da hinten rauszulegen auf Weigelt, aber Kern passt auf. Und Leipzig kriegt den Freischlag. Somit haben sie jetzt noch 3 Minuten und 16 Sekunden Zeit. Und sie nehmen das Timeout, völlig richtig aus meiner Sicht, hier das Timeout zu nehmen. Sie haben noch etwas mehr als 3 Minuten Zeit für 3 Tore. Es ist natürlich eine schwierige Aufgabe, aber nicht unmöglich. Beraten sich da jetzt nochmal. Weißfels geht nochmal durch, wie sie dem Powerplay von Leipzig entgegenstellen wollen. Leipzig berät sich auch. Hoppe zeichnet dann nochmal auf. Erklärt dem Team, was sie machen sollen. Versucht da die richtigen Worte zu finden. Auf der anderen Seite Tim Böttcher erklärt sein Team, was sie jetzt machen sollen. Und Leipzig begibt sich bereits wieder aufs Feld. Weißfeld soll mal mit einem kurzen Spruch an der Bande. Und damit gehen wir hier in die letzten 3 Minuten und 15 Sekunden, 16 Sekunden dieses Spiels. Leipzig direkt mit dem Empty Net und im Powerplay mit Bote, Hoppe, Kühnel, Richardon, Kretschmar und Tessmann.
1: Leipzig hat jetzt noch gut 3 Minuten Zeit, um hier diese 3 Tore Führung des UAC Sparkassen Weißenfels aufzuholen. Sie müssen jetzt handeln, sie brauchen jetzt die Tore. Aber so ein Fehler darf natürlich nicht passieren. Kretschmar mit dem Fehlpass auf Oliver Bothe. 3 Minuten sind es jetzt noch ziemlich genau. Gerade Kühnel auf dem Top. Jetzt der Fehler aber von Radim Kühnel. Tuukka Hyttinen knapp am Tor vorbei. Guter Meter, aber Glück für die Leipziger, die jetzt wieder im Angriff sind. Hoppe auf Marc-Oliver Bothe, der auf Paul Kretschmar, der mit dem Schuss in den Block von Florian Böttcher, der Kapitän der Weißenfelser, feiert sich da zurecht. Und Leipzig hat jetzt wieder den Einschlag. Bothe. Jetzt Hoppe, der muss jetzt den Abschluss nehmen. Nimmt den auch aber in den Block von Tuukka Hyttinen. Ein sehr wichtiger Block für die Weißenfelser. Tessmann, der läuft sich den Ball. 2,5 Minuten sind noch auf der Uhr. Kühne hat den Ball.
0: Geht da jetzt auf Hoppe. Der in die Ecke auf Tessmann. Wieder auf Hoppe. Leipzig fehlen so ein wenig die riskanten Abschlüsse und Januszewski gewinnt jetzt den Ball und macht es.
1: Markus Januszewski weiß schon 5 Meter, bevor er den Ball einschiebt. Jetzt habe ich das Tor. Es steht 7:3 und Weißenfels ist 2 Minuten vor Ende dieser Partie mit 4 Toren in Führung. Markus Januszewski schiebt den Ball, legt ihn ins Tor. Das Risiko des 6 gegen 5 hat sich bisher noch nicht ausgezahlt für den MFBC. Und jetzt scheint es dann doch so, als wäre es wirklich eine unlösbare Aufgabe, die Leipziger hier zu lösen probieren. 2 Minuten haben sie noch Zeit, 4 Tore aufzuholen. Sie müssen jetzt den Bulli gewinnen, um dann so schnell es geht auf ihr 6 gegen 5 zu wechseln. Lovis Sturm hat jetzt den Ball, spielt auf Rasmus Nieminen.
0: Der macht das da gut und das Tor beruhigt das Spiel. Aber Weißfels will natürlich jetzt Leipzig nicht mehr diese Möglichkeit geben, hier auf 6 gegen 5 umzustellen. Kepler und Thomas haben mit gutem Druck. Jetzt Hoppe am Ball gegen Kohl. Sturm wieder auf Hoppe. Und Leipzig kann wieder auf das 6 gegen 5 umstellen. Kretschmar da jetzt am Ball, auf Bothe. Die brauchen jetzt hier die Abschlüsse. Hoppe.
1: Leipzig nimmt in diesem Powerplay viel zu wenig Abschlüsse. Ich kann mich bisher nur an 2 erinnern. Jetzt der dritte von Hoppe, aber auch der ist abgefälscht. 1,5 Minuten sind noch auf der Uhr. Und sie brauchen jetzt die Abschlüsse. Even Tessmann in der Mitte auf Richardon, aber der kann den Ball nicht unter Kontrolle bringen, kann ihn nicht einschweißen. 1 Minute 20.

0: Jetzt noch auf der Uhr. Leipzig braucht weiterhin Abschlüsse. Vier Tore sind noch zu schießen. Tessmann zurück auf Svensson Hoppe, den Kapitän der Herren-Nationalmannschaft. Auf Marco Lüberbote, jetzt wieder auf Kretschmer. Letzte Spielminute läuft. Sie müssten jetzt alle 15 Sekunden ein Tor schießen. Böttcher.
1: Die ganze Halle steht hier. Die Weißenblätter-Fans feuern ihr Team in den letzten 50 Sekunden an. Der Ball geht nochmals aus. Ein Schlag für Leipzig. Kühne auf Bote. Der trifft den Ball da nicht richtig. Böttcher jetzt gegen Richard und eins am Tor. Tessmann kann sich behaupten auf Kühne. 30 Sekunden noch zu spielen und Tuka Ytunen verpasst das Tor. Super Save da von Svensson Hoppe. Ytunen gegen Richard Dorn kommt dann noch vorbei.
0: Aber Hüte!
1: Macht kein Tor wegen Bodenspiel. Kriegt auch noch die 2 Minuten Strafe. 24 Sekunden noch zu spielen. Und ich möchte fast behaupten, das ist die Entscheidung. Weißenfels wird deutscher Meister 2026. Nachdem Leipzig gestern das dritte Spiel noch für sie entscheiden konnte, müsste sich dann heute doch in der heimischen Stadthalle hier gegen den UAC geschlagen geben. Aber 24 Sekunden sind noch auf der Uhr. Weißenfels wechselt nochmal Josef Linke ein.
0: Josef Linke wird jetzt sein letztes Spiel für den UAC bestreiten, wird nach der Saison aufhören, meine ich. 15 Sekunden sind noch auf der Uhr und die Zeit tickt so langsam herunter. 10 Sekunden sind es noch, die der UAC verteidigen muss. 7, 6, 5 und nochmal geht er mit der Chance. 3 Sekunden, 2, 1 und das Spiel ist vorbei. Der UAC Sparkasse Weißenfels gewinnt zum 18. Mal die deutsche Floorball-Bundesliga. Sie gewinnen 7:3 gegen den MFBC aus Leipzig und sind damit zum 18. Mal und weiterhin unangefochten der Rekordmeister im deutschen Floorball. Sie sehen es vor Ihren Bildschirmen, vor Ihren Fernsehern. Wie die Mannschaft sich feiert, haben sie auf jeden Fall verdient nach dieser Saison. Sie gewinnen im finalen Spiel 7:3 gegen den MFBC. Und sichern sich damit erneut die Meisterschaft und damit die Krone des deutschen Floorballs. Und feiern damit auch die Saison, das Back-to-Back-Double. Letzte Saison das Double gewonnen, diese Saison das Double gewonnen. Und haben damit in den letzten beiden Jahren alles gewonnen, was man in Deutschland im Floorball gewinnen kann.
1: Leipzig nicht desto trotz stark gekämpft, gestern ein überragendes Spiel gemacht, auch heute haben sie sich nicht einfach so abgegeben, haben bis zur letzten Sekunde gekämpft, sind jetzt natürlich auch enttäuscht, haben eine überragende Saison gespielt, waren auf Platz 1 am Ende der regulären Spielzeit, aber am Ende ist es der UAC Sparkasse Weißenfels, die sich zum deutschen Meister krönen dürfen. Glückwunsch aber auch an der Stelle an Leipzig, an einen guten zweiten Platz. Und damit verabschieden wir uns jetzt schon frühzeitig vor der Best-Player-Wahl. Danke wieder fürs Zuschauen und vielleicht hört man sich ja nächste Saison nochmal wieder. Bis dahin, ciao.
0: Vielen, vielen Dank fürs Zuschauen. Wir hören uns dann auf jeden Fall zum Heimspiel, zum ersten Heimspiel der nächsten Saison. Vielen, vielen Dank, dass Sie hier dabei waren. Schauen Sie sich vielleicht noch die Bilder auch ohne Kommentatoren an. Ich glaube, das haben sich hier beide Mannschaften verdient. Vielen Dank.

viel Spaß.

0: Herzlich willkommen zu den aktuellen Nachrichten aus dem Burgenlandkreis. Hier bei Ihrem Lokalsender BLK-TV am Mittwoch, den 20. Mai. Und hier die aktuellen Meldungen. Eine neue Fotoausstellung ist im Landratsamt Naumburg eröffnet worden. Zu sehen sind Porträtfotografien der Fotografin Fatemeh Hassani aus ihrer Ausstellung Starke Frauen. Die Bilder zeigen Frauen aus verschiedenen Ländern, die ihre Wurzeln bewahren sowie ihre Würde und ihre Schönheit mit Stolz auch in einem fremden Land tragen. Die Bilder von Hassani beeindrucken durch die Nähe und Einfühlsamkeit der Fotografin. Ihre Fotos zeigen hauptsächlich Frauen und deren Doppelidentität und wurden bereits in diversen Magazinen und Ausstellungen gezeigt. Die Ausstellung kann bis zum 31. Juli zu den Sprechzeiten des Landratsamtes besucht werden. Aufgrund der Vorbereitungen für den Tag der Bundeswehr am 6. Juni entfällt der Wochenmarkt am 2. und 4. Juni. Stattdessen werden an diesen beiden Tagen unverarbeitete Lebensmittel und Pflanzen auf einem Frischemarkt in der Jüdenstraße angeboten. Am 6. Juni findet kein Markt statt. Der Wochenmarkt auf dem Weißenfelser Marktplatz wird ab dem 9. Juni wieder wie gewohnt abgehalten. Mit dem neuen Kampagnenkapitel Sagt wer? Setzen die Industrie- und Handelskammern bundesweit ein Zeichen gegen verbreitete Vorurteile über die berufliche Ausbildung. Auch die IHK Halle Dessau greift die Kampagne regional auf und macht deutlich, eine duale Ausbildung ist für Abiturienten und Abiturienten ein gleichwertiger Weg in eine erfolgreiche berufliche Zukunft. Für die Unternehmen im südlichen Sachsen-Anhalt ist das von erheblicher Bedeutung, denn viele Betriebe suchen dringend Nachwuchs und bieten attraktive Ausbildungsplätze mit guten Entwicklungsperspektiven. Die Deutsche Telekom startet ihr Handysammelsender neu. Die Plattform handysammelsender.de ist seit Anfang Mai wieder aktiv. Im Auftrag der Telekom werden gebrauchte Mobiltelefone und Tablets gesammelt. Jedes Gerät wird auf seine Wiederverwendbarkeit und seinen Marktwert geprüft. Wiederverwendbare Geräte werden professionell aufbereitet und der weiteren Nutzung zugeführt. Geräte, die nicht mehr nutzbar sind, für die keine Nachfrage mehr besteht oder bei denen die Datenlöschung nicht möglich ist, werden fachgerecht in Deutschland recycelt. Mit dem Neustart stärkt die Telekom ihr Engagement für Kreislaufwirtschaft, Ressourcenschonung und sichere Handyrücknahme. Das Interesse am Neustart ist groß. Innerhalb weniger Tage sind knapp 100 Registrierungen im Handysammelsender eingegangen. Soweit die aktuellen Nachrichten. Jetzt geht es weiter im Programm von BLK-TV, Ihrem lokalen Fernsehsender aus dem Burgenlandkreis.
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0: Hallo liebe Zuschauer und herzlich willkommen zur aktuellen Sendung am Dienstag hier bei Ihrem BLK-TV. Beginnen wollen wir mit einer positiven Meldung und einem Programmhinweis. Der UHC Sparkasse hat zum 18. Mal den deutschen Meistertitel nach Weißenfels geholt. Aus diesem Anlass senden wir nach unserer Sendung um 20 Uhr das entscheidende Spiel vom Sonntag in voller Länge. Nun aber zu unserem ersten Beitrag. Ein Blutbild allein ist oft nicht aussagekräftig genug für den Gesamtzustand, da das große Blutbild technisch gesehen nur die Blutzellen, die roten, die weißen Blutkörperchen und die Blutplättchen zählt. Wir haben uns zu diesem Thema mal mit Dr. Nofall im SRH-Klinikum in Naumburg darüber unterhalten.
2: Herr Dr. Nofall, es ist noch gar nicht so lange her, dass wir uns gesehen haben. Sie haben ja im Februar, wenn nicht so, also im Januar begonnen, aber im Februar haben wir uns kennengelernt hier. Haben Sie sich eingelebt?
3: Ja, ich würde sagen, ja, ich habe mich eingelebt und ich bereue es nicht, dass ich also hier angefangen habe. Hier also nette Leute und nette Mitarbeiter und alles gut.
2: Das hört man gern. Herr Dr. Nofall, wir haben heute mal uns ein Thema rausgesucht, Blutbild. Ja. Da kursieren doch immer so falsche Meinungen oder so. Wollen wir direkt drauf eingehen? Was sagt ein Blutbild aus? Wann muss ich es machen lassen? Bestimmt, dass der Arzt. Wann sollte ich dann zum Arzt gehen?
3: Ja, also am Anfang möchte ich also sagen, was Blutbild medizinisch bedeutet ist. Das Blutbild oder der Begriff Blutbild heißt die Messung oder die Bestimmung von Blutbestandteilen und nämlich den festen Blutbestandteilen. Hier sind die Erythrozyten, die roten Blutkörperchen, die weißen Blutkörperchen, Leukozyten und die Blutblättchen oder die Thrombozyten. Mhm. Es gibt auch den Begriff der großes Blutbild. Das große Blutbild bedeutet dazu die Differenzierung von den Leukozyten, weil die Leukozyten nicht einheitlich sind. Es gibt drei Gruppen von Leukozyten und zwar die Granulozyten, die Lymphozyten und die Monozyten. Mhm. Ja, also wann soll man also Blutbild machen lassen?
4: Ja.
3: Im Allgemeinen, also dann die Indikation für Blutbild soll immer vom Arzt gestellt werden. Der Patient soll seine Beschwerden beschreiben und der Arzt dann findet die Untersuchung, die zur Diagnose beitragen kann. Zum Beispiel, wenn die Patienten über Schwäche oder unter Schwäche leiden, oder Infektionen bei allen chronischen Erkrankungen. Das ist, Blutbild ist eine routinemäßige Untersuchung.
2: Das dient dann praktisch auch schon zur Vorsorge? Kann man das so sagen?
3: Gehört nicht zur Vorsorge.
4: Gehört nicht
3: zur Vorsorge. Blutbild macht man, wie gesagt, also in bestimmten Situationen, bei bestimmten Beschwerden. Aber zur Vorsorge, zum Beispiel bei Vorsorge bei Diabetes mellitus, bei KHK oder sowas, das sind andere Parameter besser als Blutbild.
2: Wenn jetzt ein Blutbild gemacht worden ist, ja, man ist vielleicht nicht gerade begeistert, wenn die Werte dann von der Norm abweichen. Was bedeutet das? Was heißt das?
3: Blutbild zeigt uns also Veränderungen im Sinne von entweder Zunahme oder Abnahme diesen Blutbestandteilen. Jede Abweichung von Normwert ist nicht normal und soll nach den Ursachen gesucht werden. Also die Veränderungen sind unterschiedlich. Zum Beispiel, wenn die Leukozyten zugenommen sind oder vermehrt sind, dann gibt es bestimmte Ursachen dafür. Wenn die erniedrigt sind, gibt es auch andere Ursachen dafür. Wenn Hämoglobin niedrig, das heißt also Blutarmut, dann gibt es auch verschiedene Ursachen. Soll man so nach den Ursachen also suchen. Dann. Also durch Blutbild oder das Blutbild gibt uns viele Hinweise auf verschiedene Erkrankungen und man kann durch das Blutbild auch verschiedene Erkrankungen ausschließen.
2: Da folgen ja dann dementsprechende Konsequenzen. Die kommen ja dann, ja, gerade weil sie mit dem Zucker Ernährungsumstellung oder Medikamente oder weitere. Das ist doch dann der nächste Schritt. Sehe ich das jetzt richtig?
3: Man kann auch andere Untersuchungen machen, nicht nur das Blutbild.
4: Ja.
3: Bei bestimmten Situationen als Vorsorge für Leute über 35 Jahre, da gibt es also dann andere Blutuntersuchungen in Frage, wie zum Beispiel Blutzucker, nüchtern Blutzucker, Urinuntersuchung und auch Blutfette, Cholesterin und Triglyceride. Bei bestimmten Situationen auch, je nachdem wie die Beschwerden sind, man soll auch manchmal die Nierenwerte bestimmen lassen, man soll die Leberwerte bestimmen lassen, man soll auch manchmal die Schilddrüsenfunktion also dann beurteilen. Ja, also und was die Ergebnisse sind, dann soll man auch entsprechend behandeln.
2: Zum Abschluss, Herr Dr. Nofal, noch die Frage, es ist ja nun in aller Munde und sehr unsicher alles, übernehmen die Krankenkassen die Kosten?
3: Ja, natürlich. Also die Untersuchungen im Rahmen eines Check-ups übernimmt die Kosten die Versicherung. Jede Blutuntersuchung, die von dem Arzt indiziert ist oder veranlasst ist, ist auch kostenlos.
2: Ja, was würden Sie jetzt zum Abschluss den Menschen, unseren Zuschauern sagen im Punkto Blutbild oder raten?
3: Also Blutbild machen wir zusammenfassend, also Patienten, die über Schwäche klagen oder chronische Infektionen oder ungeklärten Gewichtsverlust sollen doch also zum Arzt gehen, und der Arzt dann findet auch die entsprechende Blutuntersuchung dafür.
2: Herr Dr. Nofal, ich bedanke mich, oder wir bedanken uns auch im Namen unserer Zuschauer, und ja, wir wünschen Ihnen für hier in Naumburg in Ihrer Praxis, Hausarztpraxis, alles Gute.
3: Vielen Dank für den Besuch. Vielen Dank.

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1: Vielen sind die Filme der dänischen Olsenbande noch gut in Erinnerung. In Eisleben sind Egon, Benny und Kjeld jetzt zurückgekehrt und stehen dort auf der Theaterbühne. Und das wird wieder mächtig gewaltig.
2: Premiere im Theater Eisleben. Doch heute fangen wir mit dem Ende an. Sie sehen, der Vorhang ist zu, die letzten Überbleibsel der Vorstellung werden beseitigt. Und Sie werden staunen, Egon hat es wieder nicht geschafft. Jedenfalls insofern nicht, dass er wieder hinter schwedischen Gardinen sitzt. Aber das ist ja keine Neuigkeit. Dabei fing dieser Abend so wunderbar positiv für Egon an. Also, alles mal auf Anfang.
3: Mit sichtlicher Vorfreude waren die Premierengäste ins Theater gekommen, um zu erleben, wie Egon und seine Kumpane das nächste mächtig gewaltige Ding drehen. Dabei waren durchaus auch jüngere Zuschauer dabei, die eher weniger Erinnerungen an die 14 Filme mit dem Gauner-Trio haben dürften. Die Älteren aber kamen mit großer Erwartungshaltung und vorbereitet.
4: Das sieht so ein bisschen aus mit Hut und so wie Olsenbande. Was erwarten Sie denn vom heutigen Abend?
5: Spaß. Wir lieben die Olsenbande schon von Kindheit an. Ja.
4: Waren Sie denn schon 2018, als die Olsenbande schon mal auf der Bühne hier ihren Coup landete, da?
5: Ja. Genau.
4: Und was glauben Sie, ob es Egon heute schafft?
5: Mit Sicherheit. Mit Sicherheit, wie immer. Er hat ja einen Plan, was andere nicht haben.
6: Ja, selbst gemacht. Hey, geht bis in die Nacht 2:30.
4: Extra für heute?
6: Extra für heute, genau.
4: Und jetzt müssen Sie aber auch so genau schimpfen, wie sie immer schimpft auf der Bühne. Kriegen Sie das hin?
6: Nein, ich glaube nicht.
3: Wie erwartet hatte Egon einen Plan, brach ins Theater Eisleben ein und scheiterte. Nach dem Knastaufenthalt kam er aber mit einem noch größeren Plan.
7: Morgen Mittag fährt ein schwer gepanzertes und bewachtes Fahrzeug durch Eisleben. Der Ladeaufsatz ist eine Spezialanfertigung der Firma Franz Jäger Berlin aus dem Jahre 1911 und bisher noch niemals geknackt worden.
3: Zu diesem Zeitpunkt hatte man als Zuschauer die erste Überraschung der Inszenierung bereits etwas wirken lassen können. Die gesamte Bühnenausstattung, einschließlich der Kostüme der Darsteller, erinnerten zwar schon an die Filmreihe, aber der Look im Stil des Film Noir, schwarz-weiß mit nur wenigen Farbakzenten, war ein gänzlich neuer Ansatz. Für die Darsteller bietet die Olsenbande wenig Möglichkeiten für eigene Kreativität. So erlebte man schauspielerisch tolle Leistungen, welche das Ensemble zu den Filmfiguren machte. Mimik, Gestik, der Gang und natürlich die Ausdrucksweise perfekt von der Leinwand auf die Bühne gebracht. Da bleibt kaum Spiel für eigene Ideen. Die Inszenierung selbst probierte sich schon in neuen Ansätzen. Neben der farblichen Ästhetik kamen Pyro- und Lichteffekte zum Einsatz und die Darsteller

0: durften in den typischen Autos über die Bühne fahren. Sogar eine Autoverfolgung gab es, wobei dies dann eher in comichaften Klamauk abdriftete. Dessen ungeachtet hatten die Zuschauer ihren Spaß. Wie immer gehen die tollen Pläne Egons gründlich schief. Und wenn nicht, dann schaffte es Yvonne in ihrer Unbedarftheit, diesen Erfolg ganz nebenbei in einen Misserfolg zu verwandeln. Das erwartet man im Zuschauerraum und diese Erwartungen werden in Gänze erfüllt. Und dennoch kann nicht jeder Gag zünden, weil ihn der Olsenbanden-Filmfan bereits kennt und erwartet. Wer den sechsten Film, der voraussichtlich letzte Streich der Olsenbande von 1974 und den achten Film, Die Olsenbande sieht rot, von 1976 kennt, konnte sich die Story schon vorab selbst zusammenreimen. Hier hätten wir uns ein wenig mehr Kreativität vom Autor Lutz Hillmann gewünscht. Was dieser dann aber zu Papier gebracht hat, wird von den Mimen des Eisleber-Theater großartig umgesetzt. Eine der amüsantesten Szenen war für uns der Raub der Bedford-Diamanten. Mit dem Gefühl, dass uns Bennys gelbe Socken und Yvonnes quietschbunte Garderobe schon ein wenig gefehlt haben, erleben wir, dass am Ende, trotz aller Anstrengungen, Egon wieder im Knast steckt.
1: Egon!

0: ach, das hatten wir ja schon und springen deshalb gleich in unsere kleinen Gespräche mit Zuschauern und mit Egon Olsen. Verzeihung, Christopher Wartig.
1: Egons Plan ist wieder nicht aufgegangen. Sind Sie da jetzt traurig?
2: Nein, da gibt es ja noch eine Fortsetzung, dass der nächste Plan kommt.
1: Spaß beiseite. Wie hat Ihnen denn die Vorstellung gefallen?
2: Sehr gut.
1: Was war so für Sie das Beste? Was hat Ihnen weniger gefallen? Wie ist so der erste Eindruck nach den wenigen Minuten, die Premiere jetzt her ist?
2: Also ich denke, dass mit den wenigen Mitteln ganz viel umgesetzt wurde, so alleine mit den kleinen Autos und solche Geschichten, ne? Dass wirklich das Möglichste rausgeholt wurde. Und ja, also für das, was so aus dem Film ist, haben sie wirklich gut viel rausgeholt. Auf eine ganz andere Art und Weise durch dieses Schwarz-Weiß eben, ne? Weil ja sonst die Filme sehr bunt sind. Aber es hat mir gut gefallen.
1: Ich höre also aus Ihren Worten heraus, Sie sind Olsen-Bande-Kenner.
2: Ja, ein wenig.
1: Und wie sieht es hier drüben aus? Die Jugend kennt ja die Filme nicht so sehr.
3: Nee, also ich kenne die Filme tatsächlich gar nicht. Ich fand es aber trotzdem sehr amüsant, hat Spaß gemacht zum Zuschauen. Und zwar auch, finde ich, auch super umgesetzt alles. Ja.
1: Und heißt das jetzt, Sie werden mal in der Flimmerkiste kramen und die alten Olsen-Banden-Filme raussuchen?
3: Ja, könnte ich mir schon vorstellen, wenn ich da mal über einen Film stoße, dass ich mir den auch mal anschaue jetzt, ja.
1: Christopher, Quizfrage. Was war am 1. Oktober 2018?
4: Premiere Olsenband.
1: Ja, genau, richtig. Da hattest du vor unserer Kamera erzählt, dass du damals zum ersten Mal mit der Olsenbande in Berührung gekommen bist. Das war für dich eine große Herausforderung. Nun, sozusagen Olsenbande 2.0. Was konntest du aus deiner damaligen Rolle übernehmen? Du bist ja ein alter Hase als Egon Olsen. Was war für dich die neue Herausforderung?
4: Die neue Herausforderung war das Bühnenbild, weil das war ganz anders als bei der letzten Olsen-Bande-Inszenierung. Da war es bunt und jetzt ist es quasi schwarz-weiß.
1: Ja. Wenn man so auf deine Rollen schaut, mit einem Augenzwinkern gefragt, du hast sozusagen vom kleinen Ganoven zum Bürgermeister, zum Mephisto, zum Dorfrichter und jetzt wird zum kleinen Ganoven gebracht. Das ist eine erstaunliche berufliche Entwicklung. Welche berufliche Rolle fehlt dir da noch?
4: Ja, Bundespräsident, oder? Nee, keine Ahnung, also gibt's noch einiges.
1: Ich habe gelesen, du hast da so eine Rolle, die würdest du wahnsinnig gern spielen, Stichwort Helmut Schmidt.
4: Ja, damals fand ich das richtig gut. Ich glaube aber, jetzt ist der Film schon gedreht worden und weiß nicht, da muss ich wahrscheinlich noch ein bisschen warten, bis er wieder gefragt ist.
1: Letzte Frage noch an dich. Was von den Rollen oder welche von den Rollen macht dir zurzeit am meisten Spaß? Welche liegt dir persönlich am meisten? Gibt es da eine oder kann man das nicht so sehen?
4: Es machen eigentlich alle recht viel Spaß, weil die unterschiedliche Facetten haben. Also Dorfrichter Adam ist total spannend, weil das ein richtiger Lümmel ist. Noch schlimmer eigentlich, ist ein Verbrecher. Und Cabaret macht auch wahnsinnig viel Spaß, Conferencier zu spielen. Das ist auch eine schöne Tanzrolle. Ja, also
1: quer durch den Gemüsegarten.
4: Ja.
1: Dann nochmal Gratulation zur gelungenen Premiere. Nein. Jetzt viel Spaß beim Feiern und natürlich viel Erfolg weiterhin hier am Haus mit den vielen Rollen. Viel Spaß.
4: Vielen Dank.
5: Am Samstag wollten es die Kicker vom SSC Weißenfels wissen. Motiviert waren sie auf alle Fälle. Der Traum vom Aufstieg sollte sich in diesem Jahr nun erfüllen.
6: So sah das auch Uwe Abraham.
7: Uwe, heute geht's von SSC um die Wurst. Man riecht's zwar schon, aber wie siehst du die Chancen heute?
8: Ja, wir hatten ja schon am Mittwoch die Chance, haben wir liegen lassen, weil Döhler das auch sehr gut gemacht hat. Mancher war schon wieder beleidigt, also wie immer hier. Ist ja alter Fortschrittsstyle im Prinzip. Ja, wenn es nicht so läuft, ist immer alles doof. Feiern tun wir zusammen und verlieren tun wir alleine, unentschieden. Ja, fühlt sich ein bisschen blöd an am Mittwoch. Aber wie gesagt, Döhler hat das gut gemacht. Jetzt müssen wir noch mal sehen. Wir haben ja einen Punkt mitgenommen. Das erste Unentschieden, das war den Jahr 12. Also war es fast klar. So, und heute, ja, Bernburg braucht auch noch ein paar Punkte, sind genauso platziert wie Döhlau, aber wir denken, das ist eine spielende Mannschaft, ein bisschen mehr. Ja, und da rechnen wir uns mehr aus, dass ein bisschen mehr Platz ist auf dem Platz.
7: Wie sind denn die Spieler eingestellt? Sind sie richtig heiß heute, dass sie den Sieg holen?
8: Das eine ist ja mit dem anderen nichts zu tun. Ja, Einstellung, die stimmt immer. Aber es ist halt so, wie man es auch manchmal auf den Platz kriegt. Und, und wie es der Gegner zulässt auch, muss man auch sehen. Es hat auch was mit Respekt zu tun vom Gegner. Ja, das Hinspiel ging 4-1 für uns aus. Das hat aber heute, glaube ich, keine Bewandtnis mehr.
6: Aber dazu musste das Team noch echt Fuß anlegen, um gegen den SC Bernburg den Titel unter Dach und Fach zu bringen. Die erste Halbzeit startete doch etwas verhalten gegen die Gäste aus Bernburg. Doch nach 21 Minuten nickte Routinier Christopher Zerbe eine Linksecke von Jim Koch zur Führung ins Bernburger Tor. Und damit ging es aber auch schon in die Kabinen. Danach ging es auch eher verhalten weiter. Aber letztendlich gelang Youngster Tim Lehmann nach Vorarbeit von Jim Koch in der Nachspielzeit vor 184 Zuschauern der Treffer zum 20. Saisonsieg, mit dem der Saale Sportclub nun uneinholbar an der Spitze ist. Damit war nach 43 Jahren wieder mal die Rückkehr auf eine größere Bühne besiegelt. Der SSC Weißenfels ist Landesmeister von Sachsen-Anhalt. Mit einem 2:0 Heimerfolg über den SC Bernburg ging der vierfache Vizemeister selbst den letzten Schritt zum Titel.
9: Unser Klassikerpreis nach dem Verbandsliga-Punktspiel der 16. Runde, danach wurde vom 21. Februar zwischen dem SSC und unseren Gästen vom Sportclub Bernburg. Der Halbzeit stand 1:0, Endstand 2:0 für den SSC. Bei mir beide Trainer, heute bin ich gewissermaßen eingemaxt. Maximilian Benz für den SC Bernburg und unser Trainer Maximilian Uha. Maximilian, du bist ja das erste Mal auf der Bühne hier, die ersten Mal.
10: Ja, erstmal, es gehört sich so, Glückwunsch an meinen Trainerkollegen, Glückwunsch an euch. Ich denke, über Jahre gesehen sowieso, aber diese Saison geht das nicht in Zweifel. Verdienter Aufsteiger, genießt das, feiert schön, bereitet euch gut vor auf die Oberliga, habt ihr euch verdient. Ja, zu uns, wir hatten natürlich heute auch große personelle Probleme und hatten natürlich für uns auch so ein bisschen auf der Agenda Schadensbegrenzung so lange wie möglich zu gestalten und das Spiel vielleicht offen zu lassen, dass wir hinten heraus vielleicht noch was mitnehmen können. Ein Pünktchen, ich will jetzt nicht sagen, dass wir nah dran waren vom Ergebnis her, ja, aber ich glaube jetzt nicht, dass wir irgendwo über die 90 Minuten jetzt mal eine Phase hatten, wo es jetzt eng werden konnte oder wo jetzt auch eine Torschance da war. Von daher haben wir das Spiel heute auch verdient verloren. Hier kann man verlieren, das ist nicht unsere Range, wo wir Punkte holen wollen. Wir haben jetzt nächste Woche so die fast alle frei und dann heißt es für uns Hunde lecken, Mund abputzen und uns auf das Finish vorbereiten, 4 Spiele, so viel wie möglich Punkte noch holen und ja, mehr gibt es von meiner Seite. Danke für euch.
9: Max, danke.
11: Max? Ja, danke erstmal. Ich glaube, die Jungs haben hat gemerkt, dass die Jungs hoch wollten. Heute von der ersten Minute an hat aber auch gemerkt, dass es halt Mittwoch auch nicht geklappt hat und dass da ein bisschen Verunsicherung drin war. Trotzdem, glaube ich, einen ordentlichen Spielaufbau. Das Ganze Ding hat begonnen in der ersten Hälfte, ohne jetzt die riesen zwingenden Chancen zu haben. Hatten ein paar Angriffe, wo ich auch sagen, gut aus. Aber der erste, letzte, richtig gefährliche Torschuss hat gefehlt. Wir haben dann, glaube ich, noch folgerichtet nach der Ecke, 1:0. Und haben, glaube ich, vor der Pause einen super Angriff, den der Hütter stark hält. Zum 2:0 gegebenenfalls. Und dann, ja, wissen wir aber auch, dass Bernburg eine Truppe ist, die dort Qualität hat, die auch deutlich mehr mitspielen wollte als der Gegner am Mittwoch. Und von daher, ja, wusste man, dass das Ergebnis gefährlich ist. Jungs, wie gesagt, dann ruhig bleiben. Hatten, glaube ich, eine Phase, wo es dann mal 4-5 Ecken aneinander gab. Die haben wir gut wegverteidigt. Und ja, haben wir heute nicht das allerbeste Spiel gemacht, aber ich glaube trotzdem, dass die Truppe gefightet hat, gekämpft hat. 2:0 vielleicht vorentscheidend ein Stück weit verpasst. Und es passt aber irgendwie in der Saison, dass dann das 2:0 mit Apfel fällt, wie gefühlt so auch dieses Jahr, wo man dann ganz zum Schluss erst die Dinger zumachen. Auch bei Bernburg, wie gesagt, wusste man, dass da 3-4 wichtige Spieler auch fehlen. Trotzdem ist da Qualität da, man hat es auch in einigen Umschaltmomenten gemerkt. Wenn da mal ein Ball anderswo rutscht oder vielleicht ein Spieler anders getroffen wird, dann kann man da auch 1:1 kriegen. Trotzdem, die Jungs super wegverteidigt, alles gemacht, wo man durchrotieren mussten, auch bei 8 Tagen drei Spiele.
12: musste sie durchrotieren, haben wir gemacht und hat wieder mal gezeigt, dass der Kader auch noch breite absolut nicht mehr gab. Und ja, jetzt sind wir aufgestiegen und so.

0: Wie zu Beginn unserer Sendung bereits erwähnt, hat der UHC Sparkasse zum 18. Mal den Meistertitel der Floorball-Bundesliga errungen. Eine kurze Zusammenfassung des Spiels haben wir jetzt für Sie zusammengestellt.
1: Um es vorwegzunehmen, Sie haben es wieder geschafft. Zum 18. Mal ist der Titel des deutschen Meisters an den Weißenfelser Floorball Club gegangen. Nachdem Sie die ersten zwei Spiele der Finalserie in Leipzig gewannen, kam es am Wochenende zu den entscheidenden Spielen in der heimischen Stadthalle. Leider gelang es am Samstag noch nicht, die Meisterschaft zu entscheiden, sodass am Sonntag nochmals gespielt werden musste. Die Leipziger Gäste wollten nun alles versuchen, auch Spiel 4 für sich zu entscheiden und das alles entscheidende Spiel nach Leipzig zu holen. Über 650 Zuschauer verwandelten die Stadthalle am Sonntagnachmittag in einen Hexenkessel.
2: Wieder Powerplay, Weißenfels, eine Tüte in den Böttcher. Böttcher weiter am Ball, auf Januszewski, der wieder auf Hütenen. Hütenen mit dem Abschluss und das 1:0. Zuka Hütenen nach 3,5 Minuten hier mit dem 1:0 im Powerplay.
1: Und wie am Samstag sahen die Zuschauer ein sehr schnelles Spiel. Nach dem ersten Tor konnten sie kurz darauf wieder jubeln.
2: Tim Böttcher auf seinen Bruder Florian Böttcher. Die sind jetzt im Aufbau. Auf Januszewski ist wieder zurück auf Florian Böttcher. Wieder auf Januszewski ist der sieht Hütunen einlaufen. Und Hütunen macht es! Der Doppelschlag von Tuka Hütunen nach 8,5 Minuten.
1: Die Weißenfelser spielten wie entfesselt. Vergessen war die Sperre der zwei Spieler am Freitag aus dem Spiel in Leipzig. Sie wollten zeigen, dass sie auch mit dieser Situation umgehen konnten.
3: Weigelt hat jetzt mal Platz, macht das gut, löst gut den Ball aus auf Tim Böttcher, der hinterm Tor, auf Januszewskis, 8 Sekunden noch, Januszewskis setzt sich gut durch, Januszewskis mit dem Unterzahltor, Markus Januszewskis in Unterzahl gegen 5 Spieler des MFBCs, zieht einen Bogenlauf vom hinterm Tor und schweißt den Ball ein, 3:0 für den UHC Sparkasse Weißenfels. Markus Januszewski ist der Torschütze.
1: 3:0, ein gutes Polster vor der ersten Pause. Aber noch gaben sich die Gäste vom MFBC nicht geschlagen.
2: Auf Kühne, der mit dem Abschluss. Und Kretschmer macht dann den Abpraller mit einer Hand. Wo spielt er den Ball da irgendwie rein?
1: 3:1 für den UHC. Zeit zum Luftholen für Spieler und Zuschauer in der ersten Drittelpause. Danach mussten die Zuschauer bis zur 12. Minute warten, dann Jubel für Leipzig. Sie hatten das notwendige Anschlusstor erzielt.
2: Sie sind doch unter Kontrolle. Rothe jetzt mit dem Abschluss und Trützschler. Aria Trützschler mit dem Anschlusstreffer. Erneut ein Abpraller. Rothe schießt flach. Reichert hat ihn noch mit dem Fuß, aber dann ist Arian Trützschler hellwach und macht den Anschlusstreffer. Nach 11 Minuten und 4 Sekunden steht es nur noch 3:2 aus Sicht der Weißenfelser.
1: Wieder war alles offen. Nur ein Tor trennte die Gäste vom Ausgleich. Kurz darauf standen alle im Weißenfelser Zuschauerblock.
2: Und gleich der Gegenkonter auf Seite der Weißenfelser. Gebler auf Melnen. Der zieht ab und Melnen! Melnen mit dem Tor! Schweißt den Ball da ins Kurzeck, in den Winkel ein. 4:2 für Weißenfels. Nach 14 Minuten und 14 Sekunden baut Weißenfels die Führung aus. Und es ist Michael Melnen nach super Vorarbeit von Gebler.
1: Mit 4:2 für den UHC ging es in die zweite Pause. Die Meisterschaft für die Saalestädter war in greifbarer Nähe, denn kaum war die Pause vorbei, konnten sie ihren Vorsprung ausbauen.
2: Hoppe jetzt in der Ecke gegen Hütunen. Hütunen gewinnt den Ball auf Januszewski, so Tor! Tor für Weißenfels! Markus Januszewski ist mit dem 5:2 nach 39 Sekunden im letzten Drittel. Der derbe Rückschlag für Leipzig. Sie müssen jetzt 3 Tore hier aufholen in diesem Drittel. Super Reaktion da, Hütunen gewinnt die Beine Ecke gegen Hoppe und sieht da in der Mitte Markus Januszewskis.
1: Doch Leipzig ließ sich davon nicht beeindrucken und machte weiter Druck. Noch war nichts verloren.
2: Kutscher legt ab auf Hoppe, der zieht ab und Tor! Svensson Hoppe macht da den Anschlusstreffer für Leipzig. Nur knapp 1 Minute und 20 Sekunden später jetzt Leipzig wieder auf 5:3. Und ich spreche es gerade noch an, Weißfels kann ohne Druck spielen. Sie haben ja noch die Führung, aber Leipzig verkürzt natürlich. Und dieser Treffer ist extrem wichtig von Svensson Hoppe.
1: Weißenfels wollte sich den Sieg nicht mehr nehmen lassen und baute den Vorsprung weiter aus.
2: Aber Weißenfels ist dazwischen jetzt. Der konnte über Teichert, der zieht ab und Tor! Julius Teichert! 7 Minuten vor dem Ende macht er das Tor, gewinnt den Ball.
1: Nun ging der MFBC auf Risiko und nahm den Torhüter aus dem Spiel, um einen zusätzlichen Feldspieler auf den Gärflor zu bringen. Doch das bescherte ihnen nur ein weiteres Tor.
3: Teichmann, er läuft sich den Ball, 2,5 Minuten sind noch auf der Uhr. Kühne hat den Ball.
2: Spielt er jetzt auf Hoppe, der in die Ecke auf Teichmann. Wieder auf Hoppe. Leipzig finden so ein wenig die riskanten Abschlüsse. Und Janus Hefskis gewinnt jetzt den Ball. Und macht es.
3: Markus Janus Hefskis.
1: Die letzten Sekunden des Spiels zählte die gesamte Halle mit, bevor ein unbändiger Jubel ausbrach. Die Weißenfelser wurden zum 18. Mal deutscher Meister.
3: Sind es noch, die der UAC verteidigen muss? 7, 6, 5. Und nochmal geht er mit der Chance. 3 Sekunden, 2, 1. Und das Spiel ist vorbei. Der UAC Sparkasse Weißenfels gewinnt zum 18. Mal die deutsche Floorball-Bundesliga. Sie gewinnen 7:3 gegen den MFBC aus Leipzig. Und sind damit zum 18. Mal und weiterhin unangefochten der Rekordmeister im deutschen Floorball. Sie sehen es vor Ihren Bildschirmen, vor Ihren Fernsehern. Wie die Mannschaft sich feiert, haben sie auf jeden Fall verdient nach dieser Saison. Sie gewinnen im finalen Spiel 7:3 gegen den MFBC.
0: In vielen Sportarten ist die Saison ja bereits beendet und die Sportler können ihre wohlverdiente Sommerpause genießen. Aber beim Fußball wird noch um die so wichtigen Punkte gekämpft. Hier die Ergebnisse vom Wochenende in unserem Sportblick.
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5: Der SSC Weißenfels wollte gegen den SC Bernburg den Titel unter Dach und Fach bringen. In der Nachspielzeit stand dann das viel umjubelte 2:0 für die Saale-Sportler auf der Anzeigentafel. Und damit war nach 43 Jahren wieder mal die Rückkehr auf eine größere Bühne, die Oberliga, besiegelt. In der Landesliga unterlag der SC Naumburg mit 0:5 bei der SG Reppichau. Und die Begegnung Turbine Halle gegen den 1. FC Zeitz endete 0:0. In der Landesklasse 6 fuhr am Freitag der SV Großgrimma einen 3:1-Sieg gegen BSC Laucha ein. Am Samstag kam es zu folgenden Ergebnissen. TSV Kickers-Gonnertal gegen TSV Großgrobeta 1:8. SV Braunschweig trennte sich zu Hause mit einem 2:2 vom SV Kelbra. Rot-Weiß-Weißenfels unterlag mit 0:3 der Mannschaft vom VfB Oberröblingen. Und die Begegnung RSK Freiburg gegen Wacker Wengelsdorf endete 2:2. Floorball. In Spiel 4 der Finalserie zeigten die UHC-Herren eine souveräne Leistung und sicherten sich vor heimischem Publikum den 3. und entscheidenden Sieg zur Titelverteidigung. Damit ist nun die Saison zu Ende, in welcher die Herren ihren 18. Meistertitel holten und das Double aus dem Vorjahr verteidigten.
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0: Das war unsere Sendung von heute. Ich möchte noch einmal darauf hinweisen, dass im Anschluss um 20 Uhr das Meisterschaftsspiel des UHC Sparkasse in unserem Programm läuft. Für mich ist jetzt erst einmal Feierabend. Am Freitag begrüßt Sie dann an dieser Stelle mein Kollege Thomas Scheidt. Ich wünsche Ihnen eine schöne Woche und sage Tschüss.
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0: Herzlich willkommen zu den aktuellen Nachrichten aus dem Burgenlandkreis. Hier bei Ihrem Lokalsender BLK-TV am Mittwoch, den 20. Mai. Und hier die aktuellen Meldungen. Eine neue Fotoausstellung ist im Landratsamt Naumburg eröffnet worden. Zu sehen sind Porträtfotografien der Fotografin Fatemeh Hassani aus ihrer Ausstellung »Starke Frauen«. Die Bilder zeigen Frauen aus verschiedenen Ländern, die ihre Wurzeln bewahren, sowie ihre Würde und ihre Schönheit mit Stolz auch in einem fremden Land tragen. Die Bilder von Hassani beeindrucken durch die Nähe und Einfühlsamkeit der Fotografin. Ihre Fotos zeigen hauptsächlich Frauen und deren Doppelidentität und wurden bereits in diversen Magazinen und Ausstellungen gezeigt. Die Ausstellung kann bis zum 31. Juli zu den Sprechzeiten des Landratsamtes besucht werden. Aufgrund der Vorbereitungen für den Tag der Bundeswehr am 6. Juni entfällt der Wochenmarkt am 2. und 4. Juni. Stattdessen werden an diesen beiden Tagen unverarbeitete Lebensmittel und Pflanzen auf einem Frischemarkt in der Jüdenstraße angeboten. Am 6. Juni findet kein Markt statt. Der Wochenmarkt auf dem Weißenfelser Marktplatz wird ab dem 9. Juni wieder wie gewohnt abgehalten. Mit dem neuen Kampagnenkapitel »Sagt wer?« setzen die Industrie- und Handelskammern bundesweit ein Zeichen gegen verbreitete Vorurteile über die berufliche Ausbildung. Auch die IHK Halle Dessau greift die Kampagne regional auf und macht deutlich, eine duale Ausbildung ist für Abiturienten und Abiturienten ein gleichwertiger Weg in eine erfolgreiche berufliche Zukunft. Für die Unternehmen im südlichen Sachsen-Anhalt ist das von erheblicher Bedeutung, denn viele Betriebe suchen dringend Nachwuchs und bieten attraktive Ausbildungsplätze mit guten Entwicklungsperspektiven. Die Deutsche Telekom startet ihr Handysammelsender neu. Die Plattform handysammelsender.de ist seit Anfang Mai wieder aktiv. Im Auftrag der Telekom werden gebrauchte Mobiltelefone und Tablets gesammelt. Jedes Gerät wird auf seine Wiederverwendbarkeit und seinen Marktwert geprüft. Wiederverwendbare Geräte werden professionell aufbereitet und der weiteren Nutzung zugeführt. Geräte, die nicht mehr nutzbar sind, für die keine Nachfrage mehr besteht oder bei denen die Datenlöschung nicht möglich ist, werden fachgerecht in Deutschland recycelt. Mit dem Neustart stärkt die Telekom ihr Engagement für Kreislaufwirtschaft, Ressourcenschonung und sichere Handyrücknahme. Das Interesse am Neustart ist groß. Innerhalb weniger Tage sind knapp 100 Registrierungen im Handysammelsender eingegangen. Soweit die aktuellen Nachrichten. Jetzt geht es weiter im Programm von BLK-TV, Ihrem lokalen Fernsehsender aus dem Burgenlandkreis.
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0: Hallo liebe Zuschauer und herzlich willkommen zur aktuellen Sendung am Dienstag hier bei Ihrem BLK-TV. Beginnen wollen wir mit einer positiven Meldung und einem Programmhinweis. Der UHC Sparkasse hat zum 18. Mal den deutschen Meistertitel nach Weißenfels geholt. Aus diesem Anlass senden wir nach unserer Sendung um 20 Uhr das entscheidende Spiel vom Sonntag in voller Länge. Nun aber zu unserem ersten Beitrag. Ein Blutbild allein ist oft nicht aussagekräftig genug für den Gesamtzustand, da das große Blutbild technisch gesehen nur die Blutzellen, die roten, die weißen Blutkörperchen und die Blutplättchen zählt. Wir haben uns zu diesem Thema mal mit Dr. Nofall im SRH-Klinikum in Naumburg darüber unterhalten.
2: Herr Dr. Nofall, es ist noch gar nicht so lange her, dass wir uns gesehen haben. Sie haben ja im Februar, wenn nicht so, also im Januar begonnen, aber im Februar haben wir uns kennengelernt hier. Haben Sie sich eingelebt?
3: Ja, ich würde sagen, ja, ich habe mich eingelebt und ich bereue es nicht, dass ich also hier angefangen habe. Hier also nette Leute und nette Mitarbeiter und alles gut.
2: Das hört man gern. Herr Dr. Nofall, wir haben heute mal uns ein Thema rausgesucht, Blutbild. Ja. Da kursieren doch immer so falsche Meinungen oder so. Wollen wir direkt drauf eingehen? Was sagt ein Blutbild aus? Wann muss ich es machen lassen? Bestimmt, dass der Arzt... Wann sollte ich dann zum Arzt gehen?
3: Ja, also am Anfang möchte ich also sagen, was Blutbild medizinisch bedeutet ist. Mhm. Das Blutbild oder der Begriff Blutbild heißt die Messung oder die Bestimmung von Blutbestandteilen und nämlich den festen Blutbestandteilen. Hier sind die Erythrozyten, die roten Blutkörperchen, die weißen Blutkörperchen, Leukozyten und die Blutblättchen oder die Thrombozyten. Mhm. Es gibt auch den Begriff der großes Blutbild.

0: immer vom Arzt gestellt wird. Der Patient soll seine Beschwerde beschreiben und der Arzt dann findet die Untersuchung, die zur Diagnose beitragen kann. Zum Beispiel, wenn die Patienten über Schwäche oder unter Schwäche leiden oder Infektionen bei allen chronischen Erkrankungen, das ist, Blutbild ist eine routinemäßige Untersuchung.
1: Das dient dann praktisch auch schon zur Vorsorge, kann man das so sagen?
0: Gehört nicht zur Vorsorge.
1: Gehört
0: nicht zur Vorsorge. Blutbild macht man, wie gesagt, also in bestimmten Situationen, bei bestimmten Beschwerden. Aber zur Vorsorge, zum Beispiel bei Vorsorge bei Diabetes mellitus, bei KHK oder sowas, das sind andere Parameter besser als Blutbild.
1: Wenn jetzt ein Blutbild gemacht worden ist, ja, man ist vielleicht nicht gerade begeistert, wenn die Werte dann von der Norm abweichen. Was bedeutet das? Was heißt das?
0: Blutbild zeigt uns also Veränderungen im Sinne von entweder Zunahme oder Abnahme diesen Blutbestandteilen. Jede Abweichung von Normwert ist nicht normal und soll nach den Ursachen gesucht werden.
1: Ja.
0: Und also die Veränderungen sind unterschiedlich. Zum Beispiel, wenn die Leukozyten zugenommen sind oder vermehrt sind, dann gibt es bestimmte Ursachen dafür. Wenn die erniedrigt sind, gibt es auch andere Ursachen dafür. Wenn Hämoglobin niedrig, das heißt also Blutarmut, dann gibt es auch verschiedene Ursachen. Soll man so nach den Ursachen also suchen. Dann. Also durch Blutbild oder das Blutbild gibt uns viele Hinweise auf verschiedene Erkrankungen. Und man kann durch das Blutbild auch verschiedene Erkrankungen ausschließen.
1: Da folgen ja dann dementsprechende Konsequenzen. Die kommen ja dann, ja, gerade weil sie mit dem Zucker Ernährungsumstellungen oder Medikamente oder weitere. Das ist doch dann der nächste Schritt. Sehe ich das jetzt richtig?
0: Man kann auch andere Untersuchungen machen, nicht nur das Blutbild.
1: Ja.
0: Bei bestimmten Situationen als Vorsorge für Leute über 35 Jahre, da gibt es also dann andere Blutuntersuchungen in Frage, wie zum Beispiel Blutzucker, nüchtern Blutzucker, Urinuntersuchung und auch Blutfette, Cholesterin und Triglyceride. Bei bestimmten Situationen auch, je nachdem wie die Beschwerden sind, man soll auch manchmal die Nierenwerte bestimmen lassen, man soll die Leberwerte bestimmen lassen, man soll auch manchmal die Schilddrüsenfunktion also dann beurteilen. Ja, also und was die Ergebnisse sind, dann soll man auch entsprechend behandeln.
1: Zum Abschluss, Herr Dr. Nofal, noch die Frage, es ist ja nun in aller Munde und sehr unsicher alles, übernehmen die Krankenkassen die Kosten?
0: Ja, natürlich, also die Untersuchungen im Rahmen eines Check-ups übernimmt die Kosten die Versicherung. Jede Blutuntersuchung, die von dem Arzt indiziert ist oder veranlasst ist, ist auch kostenlos.
1: Ja, was würden Sie jetzt zum Abschluss den Menschen, unseren Zuschauern sagen im Punkto Blutbild oder raten?
0: Also Blutbild machen wir zusammenfassend also Patienten, die über Schwäche klagen oder chronische Infektionen oder ungeklärten Gewichtsverlust sollen doch also zum Arzt gehen und der Arzt dann findet auch die entsprechende Blutuntersuchungen dafür.
1: Herr Dr.

0: Ich bedanke mich oder wir
1: Nicht
0: bedanken
1: zu
0: uns
1: danken, richtig.
0: auch im Namen unserer Zuschauer. Und ja, wir wünschen Ihnen für hier in Naumburg, in Ihrer Praxis,
1: Vielen Dank.
0: Hausarztpraxis,
1: Vielen
0: alles,
1: Dank.
0: alles Gute.
1: Vielen Dank. Vielen Dank für den Besuch. Vielen Dank.
0: Gerne.

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1: Vielen sind die Filme der dänischen Olsenbande noch gut in Erinnerung. In Eisleben sind Egon, Benny und Kjeld jetzt zurückgekehrt und stehen dort auf der Theaterbühne. Und das wird wieder mächtig gewaltig.
2: Premiere im Theater Eisleben. Doch heute fangen wir mit dem Ende an. Sie sehen, der Vorhang ist zu, die letzten Überbleibsel der Vorstellung werden beseitigt. Und Sie werden staunen, Egon hat es wieder nicht geschafft. Jedenfalls insofern nicht, dass er wieder hinter schwedischen Gardinen sitzt. Aber das ist ja keine Neuigkeit. Dabei fing dieser Abend so wunderbar positiv für Egon an. Also, alles mal auf Anfang.
3: Mit sichtlicher Vorfreude waren die Premierengäste ins Theater gekommen, um zu erleben, wie Egon und seine Kumpane das nächste mächtig gewaltige Ding drehen. Dabei waren durchaus auch jüngere Zuschauer dabei, die eher weniger Erinnerungen an die 14 Filme mit dem Gauner-Trio haben dürften. Die Älteren aber kamen mit großer Erwartungshaltung und vorbereitet.
4: Das sieht so ein bisschen aus mit Hut und so wie Olsenbande. Was erwarten Sie denn vom heutigen Abend?
5: Spaß. Wir lieben die Olsenbande schon von Kindheit an. Ja.
4: Waren Sie denn schon 2018, als die Olsenbande schon mal auf der Bühne hier ihren Coup landete, da?
5: Ja. Genau.
4: Und was glauben Sie, ob es Egon heute schafft?
5: Mit Sicherheit. Mit Sicherheit, wie immer. Er hat ja einen Plan, was andere nicht haben.
6: Ja, selbst gemacht. Je, geht bis in die Nacht halb zwei.
4: Extra für heute?
6: Extra für heute, genau.
4: Und jetzt müssen Sie aber auch so genau schimpfen, wie sie immer schimpft auf der Bühne. Kriegen Sie das hin?
6: Nein, ich glaube nicht.
3: Wie erwartet hatte Egon einen Plan, brach ins Theater Eisleben ein und scheiterte. Nach dem Knastaufenthalt kam er aber mit einem noch größeren Plan.
7: Morgen Mittag fährt ein schwer gepanzertes und bewachtes Fahrzeug durch Eisleben. Der Ladeaufsatz ist eine Spezialanfertigung der Firma Franz Jäger Berlin aus dem Jahre 1911 und bisher noch niemals geknackt worden.
3: Zu diesem Zeitpunkt hatte man als Zuschauer die erste Überraschung der Inszenierung bereits etwas wirken lassen können. Die gesamte Bühnenausstattung, einschließlich der Kostüme der Darsteller, erinnerten zwar schon an die Filmreihe, aber der Look im Stil des Film Noir, schwarz-weiß mit nur wenigen Farbakzenten, war ein gänzlich neuer Ansatz. Für die Darsteller bietet die Olsenbande wenig Möglichkeiten für eigene Kreativität. So erlebte man schauspielerisch tolle Leistungen, welche das Ensemble zu den Filmfiguren machte. Mimik, Gestik, der Gang und natürlich die Ausdrucksweise perfekt von der Leinwand auf die Bühne gebracht. Da bleibt kaum Spiel für eigene Ideen. Die Inszenierung selbst probierte sich schon in neuen Ansätzen. Neben der farblichen Ästhetik kamen Pyro- und Lichteffekte zum Einsatz und die Darsteller durften in den typischen Autos über die Bühne fahren. Sogar eine Autoverfolgung gab es, wobei dies dann eher in comichaften Klamauk abdriftete. Dessen ungeachtet hatten die Zuschauer ihren Spaß. Wie immer gehen die tollen Pläne Egons gründlich schief. Und wenn nicht, dann schaffte es Yvonne in ihrer Unbedarftheit, diesen Erfolg ganz nebenbei in einen Misserfolg zu verwandeln. Das erwartet man im Zuschauerraum und diese Erwartungen werden in Gänze erfüllt. Und dennoch kann nicht jeder Gag zünden, weil ihn der Olsenbanden-Filmfan bereits kennt und erwartet. Wer den sechsten Film, der voraussichtlich letzte Streich der Olsenbande von 1974 und den achten Film, Die Olsenbande sieht rot, von 1976 kennt, konnte sich die Story schon vorab selbst zusammenreimen. Hier hätten wir uns ein wenig mehr Kreativität vom Autor Lutz Hillmann gewünscht. Was dieser dann aber zu Papier gebracht hat, wird von den Mimen des Eisleber-Theater großartig umgesetzt. Eine der amüsantesten Szenen war für uns der Raub der Bedford-Diamanten. Hey. Mit dem Gefühl, dass uns Bennys gelbe Socken und Yvonnes quietschbunte Garderobe schon ein wenig gefehlt haben, erleben wir, dass am Ende, trotz aller Anstrengungen, Egon wieder im Knast steckt.
8: Egon!

0: Aber ach, das hatten wir ja schon und springen deshalb gleich in unsere kleinen Gespräche mit Zuschauern und mit Egon Olsen. Verzeihung, Christopher Wartig.
1: Egons Plan ist wieder nicht aufgegangen. Sind Sie da jetzt traurig?
2: Nein, dann gibt es ja noch eine Fortsetzung, dass der nächste Plan kommt.
1: Spaß beiseite. Wie hat Ihnen denn die Vorstellung gefallen?
2: Sehr gut.
1: Was war so für Sie das Beste? Was hat Ihnen weniger gefallen? Wie ist so der erste Eindruck nach den wenigen Minuten, die Premiere jetzt her ist?
2: Also ich denke, dass mit den wenigen Mitteln ganz viel umgesetzt wurde, so alleine mit den kleinen Autos und solche Geschichten, ne? Dass wirklich das Möglichste rausgeholt wurde. Und ja, also für das, was so aus dem Film ist, haben sie wirklich gut viel rausgeholt. Auf eine ganz andere Art und Weise durch dieses Schwarz-Weiß eben, ne? Weil ja sonst die Filme sehr bunt sind. Aber es hat mir gut gefallen.
1: Ich höre also aus Ihren Worten heraus, Sie sind Olsen-Bande-Kenner.
2: Ja, ein wenig.
1: Und wie sieht es hier drüben aus? Die Jugend kennt ja die Filme nicht so sehr.
3: Nee, also ich kenne die Filme tatsächlich gar nicht. Ich fand es aber trotzdem sehr amüsant, hat Spaß gemacht zum Zuschauen. Und zwar auch, finde ich, auch super umgesetzt alles.
1: Und heißt das jetzt, Sie werden mal in der Flimmerkiste kramen und die alten Olsen-Banden-Filme raussuchen?
3: Ja, könnte ich mir schon vorstellen, wenn ich da mal über einen Film stoße, dass ich mir den auch mal anschaue jetzt, ja.
1: Christopher, Quizfrage. Was war am 1. Oktober 2018?
4: Premiere Olsenband.
1: Ja, genau, richtig. Da hattest du vor unserer Kamera erzählt, dass du damals zum ersten Mal mit der Olsenbande in Berührung gekommen bist. Das war für dich eine große Herausforderung. Nun, sozusagen Olsenbande 2.0. Was konntest du aus deiner damaligen Rolle übernehmen? Du bist ja ein alter Hase als Egon Olsen. Was war für dich die neue Herausforderung?
4: Die neue Herausforderung war das Bühnenbild, weil das war ganz anders als bei der letzten Olsen-Bande-Inszenierung. Da war es bunt und jetzt ist es quasi schwarz-weiß.
1: Ja. Wenn man so auf deine Rollen schaut, mit einem Augenzwinkern gefragt, du hast sozusagen vom kleinen Ganoven zum Bürgermeister, zum Mephisto, zum Dorfrichter und jetzt wird zum kleinen Ganoven gebracht. Das ist eine erstaunliche berufliche Entwicklung. Welche berufliche Rolle fehlt dir da noch?
4: Ja, Bundespräsident, oder? Nee, keine Ahnung, also gibt's noch einiges.
1: Ich habe gelesen, du hast da so eine Rolle, die würdest du wahnsinnig gern spielen, Stichwort Helmut Schmidt.
4: Ja, damals fand ich das richtig gut. Ich glaube aber, jetzt ist der Film schon gedreht worden und ja, weiß nicht, da muss ich wahrscheinlich noch ein bisschen warten, bis er wieder gefragt ist.
1: Letzte Frage noch an dich. Was von den Rollen oder welche von den Rollen macht dir zurzeit am meisten Spaß? Welche liegt dir persönlich am meisten? Gibt es da eine oder kann man das nicht so sehen?
4: Es macht eigentlich alle recht viel Spaß, weil die unterschiedliche Facetten haben. Also Dorfrichter Adam ist total spannend, weil das ein richtiger Lümmel ist. Noch schlimmer eigentlich, ist ein Verbrecher. Und ja, Cabaret macht auch wahnsinnig viel Spaß, Conferencier zu spielen. Das ist auch eine schöne Tanzrolle. Ja, also
1: quer durch den Gemüsegarten.
4: Ja.
1: Dann nochmal Gratulation zur gelungenen Premiere. Nein. Jetzt viel Spaß beim Feiern und natürlich viel Erfolg weiterhin hier am Haus mit den vielen Rollen. Viel Spaß.
4: Vielen Dank.
5: Am Samstag wollten es die Kicker vom SSC Weißenfels wissen. Motiviert waren sie auf alle Fälle. Der Traum vom Aufstieg sollte sich in diesem Jahr nun erfüllen.
6: So sah das auch Uwe Abraham.
7: Uwe, heute geht's von

0: Ein SSC um die Wurst. Man riecht es zwar schon, aber wie siehst du die Chancen heute?
1: Ja, wir hatten ja schon am Mittwoch die Chance, haben wir liegen lassen, weil Döler das auch sehr gut gemacht hat. Mancher war schon wieder beleidigt, also wie immer hier. Ist ja alter Fortschrittsstyle im Prinzip. Ja, wenn es nicht so läuft, ist immer alles doof. Feiern tun wir zusammen und verlieren tun wir alleine, unentschieden. Ja, fühlt sich ein bisschen blöd an am Mittwoch. Aber wie gesagt, Döler hat das gut gemacht. Jetzt müssen wir noch mal sehen. Wir haben ja einen Punkt mitgenommen. Das erste Unentschieden, das war den ja 12. Also war es fast klar. So, und heute, ja, Bernburg braucht auch noch ein paar Punkte, sind genauso platziert wie Dölau, aber wir denken, das ist eine spielende Mannschaft, ein bisschen mehr. Ja, und da rechnen wir uns mehr aus, dass ein bisschen mehr Platz ist auf dem Platz.
0: Wie sind denn die Spieler eingestellt? Sind sie richtig heiß heute, dass sie den Sieg holen?
1: Das eine ist ja der mit dem anderen nichts zu tun. Ja, Einstellung, die stimmt immer. Aber es ist halt so, wie man es auch manchmal auf den Platz kriegt. Und, und wie es der Gegner zulässt auch, muss man auch sehen, es hat auch was mit Respekt zu tun vom Gegner. Ja, das Hinspiel ging 4-1 für uns aus, das hat aber heute, glaube ich, keine Bewandtnis mehr.
2: Aber dazu musste das Team noch echt Fuß anlegen, um gegen den SC Bernburg den Titel unter Dach und Fach zu bringen. Die erste Halbzeit startete doch etwas verhalten gegen die Gäste aus Bernburg. Doch nach 21 Minuten nickte Routinier Christopher Zerbe eine Linksecke von Jim Koch zur Führung ins Bernburger Tor. Und damit ging es aber auch schon in die Kabinen. Danach ging es auch eher verhalten weiter. Aber letztendlich gelang Youngster Tim Lehmann nach Vorarbeit von Jim Koch in der Nachspielzeit vor 184 Zuschauern der Treffer zum 20. Saisonsieg, mit dem der Saale Sportclub nun uneinholbar an der Spitze ist. Damit war nach 43 Jahren wieder mal die Rückkehr auf eine größere Bühne besiegelt. Der SSC Weißenfels ist Landesmeister von Sachsen-Anhalt. Mit einem 2:0 Heimerfolg über den SC Bernburg ging der vierfache Vizemeister selbst den letzten Schritt zum Titel.
3: Zur Pressekonferenz nach dem Verbandsliga-Punktspiel der 16. Runde. Danach wurde vom 21. Februar zwischen dem SSC und unseren Gästen vom Sportclub Bernburg Halbzeit statt 1:0 entstand 2:0 für den SSC. Bei mir beide Trainer. Heute bin ich gewissermaßen eingemaxt. Maximilian Denz für den SC Bernburg und unser Trainer Maximilian Koha. Maximilian, du bist ja das erste Mal auf der Bühne hier in der ersten Runde.
4: Ja, erstmal ist bloß so Glückwunsch an meinen Trainerkollegen, Glückwunsch an euch. Ich denke, über die Jahre gesehen sowieso, aber diese Saison geht das nicht in Zweifel. Verdienter Aufsteiger, genießt das, feiert schön, bereitet euch gut vor auf die Oberliga, habt ihr euch verdient. Ja, zu uns, wir hatten natürlich heute auch große personelle Probleme und hatten natürlich für uns auch so ein bisschen auf der Agenda Chancebegrenzung so lange wie möglich zu gestalten und das Spiel vielleicht offen zu lassen, dass wir hinten heraus vielleicht noch was mitnehmen können. Ein Pünktchen, ich will jetzt nicht sagen, dass wir nah dran waren vom Ergebnis her, ja, aber ich glaube jetzt nicht, dass wir irgendwo über die 90 Minuten jetzt mal eine Phase hatten, wo es jetzt eng werden konnte oder wo jetzt auch eine Torschance da war. Von daher haben wir das Spiel heute auch verdient verloren. Hier kann man verlieren, das ist jetzt nicht unsere Range, wo wir Punkte holen wollen. Wir haben jetzt nächste Woche sind die fast alle frei und dann heißt es für uns Wunden lecken, Mund abputzen und uns auf das Finish vorbereiten, 4 Spiele, so viel wie möglich Punkte noch holen und ja, dann gibt es von meiner Seite nicht mehr zu sagen. Tag oder Bericht.
3: Max, danke. Max?
5: Ja, danke erstmal. Ich glaube, Jungs haben. Man hat gemerkt, dass die Jungs hoch wollten, heute von der ersten Minute an, man hat aber auch gemerkt, dass es halt Mittwoch noch nicht geklappt hat und dass da ein bisschen Verunsicherung drin war. Trotzdem, glaube ich, in einem ordentlichen Spielaufbau das ganze Ding heute begonnen in der ersten Hälfte, ohne jetzt die riesen zwingenden Chancen zu haben. Hatten ein paar Angriffe, wo ich auch sagen, gut aus, aber der erste, letzte, gefährliche Torschuss hat gefehlt.

waren dann, glaube ich, erfolgreich in der Ecke des 1-0 und haben, glaube ich, vor der Pause einen super Angriff, den der Hütterschlag hält, zum 2-0 gegebenenfalls. Und dann, ja, wissen wir aber auch, dass Bernburg eine Truppe ist, die dort Qualität hat, die auch deutlich mehr mitspielen wollte als der Gegner am Mittwoch. Und von daher, ja, wusste man, dass das Ergebnis gefährlich ist. Jungs, wie gesagt, dann ruhig bleiben. Hatten, glaube ich, eine Phase, wo es dann mal 4-5 Ecken aneinander gab. Die haben wir gut wegverteidigt. Und ja, dann haben wir heute nicht das allerbeste Spiel gemacht. Aber ich glaube trotzdem, dass die Truppe gefightet hat, gekämpft hat. 2-0 vielleicht vorentscheidend ein Stück weit verpasst. Und es passt aber irgendwie in der Saison, dass dann das 2-0 mit Apfel fällt. Wie gefühlt so auf dieses Jahr, wo wir dann ganz zum Schluss erst die Dinger zumachen. Auch bei Bernburg, wie gesagt, muss man, dass da 3-4 wichtige Spieler fehlen. Trotzdem ist da Qualität da, man hat es auch in einigen Umschaltmomenten gemerkt, wenn da mal ein Ball anderswo rutscht oder vielleicht ein Hütter anders getroffen wird, dann kann man da auch 1-1 kriegen. Trotzdem, die Jungs super wegverteidigt, alles gemacht, wo wir durchrotieren mussten, auch bei 8 Fragen, 3 Spiele, mussten sie durchrotieren, haben wir gemacht und hat wieder mal gezeigt, dass der Kader auch noch breiter absolut nicht mehr kann. Und ja, jetzt sind wir aufgestiegen und so richtig.

0: Wie zu Beginn unserer Sendung bereits erwähnt, hat der UHC Sparkasse zum 18. Mal den Meistertitel der Floorball-Bundesliga errungen. Eine kurze Zusammenfassung des Spiels haben wir jetzt für Sie zusammengestellt.
1: Um es vorwegzunehmen, Sie haben es wieder geschafft. Zum 18. Mal ist der Titel des deutschen Meisters an den Weißenfelser Floorball Club gegangen. Nachdem Sie die ersten zwei Spiele der Finalserie in Leipzig gewannen, kam es am Wochenende zu den entscheidenden Spielen in der heimischen Stadthalle. Leider gelang es am Samstag noch nicht, die Meisterschaft zu entscheiden, sodass am Sonntag nochmals gespielt werden musste. Die Leipziger Gäste wollten nun alles versuchen, auch Spiel 4 für sich zu entscheiden und das alles entscheidende Spiel nach Leipzig zu holen. Über 650 Zuschauer verwandelten die Stadthalle am Sonntagnachmittag in einen Hexenkessel.
2: Wieder Powerplay, Weißenfels, eine Tüte und ein Böttcher. Böttcher weiter am Ball, auf Januszewskis, der wieder auf Tütenen. Tütenen mit dem Abschluss und das 1:0. Luca Hütunen nach 3,5 Minuten hier mit dem 1:0 im Powerplay.
1: Und wie am Samstag sahen die Zuschauer ein sehr schnelles Spiel. Nach dem ersten Tor konnten sie kurz darauf wieder jubeln.
2: Tim Böttcher auf seinen Bruder Florian Böttcher. Die sind jetzt im Aufbau. Auf Januszewski ist wieder zurück auf Florian Böttcher. Wieder auf Januszewski ist der, sieht Hütunen einlaufen. Und Hütunen macht es! Der Doppelschlag von Tuka Hütunen nach 8,5 Minuten.
1: Die Weißenfelser spielten wie entfesselt. Vergessen war die Sperre der zwei Spieler am Freitag aus dem Spiel in Leipzig. Sie wollten zeigen, dass sie auch mit dieser Situation umgehen konnten.
3: Weigelt hat jetzt mal Platz. Macht das gut, löst gut den Ball aus auf Tim Böttcher, der hinterm Tor. Auf Januszewskis. 8 Sekunden noch. Januszewskis setzt sich gut durch. Januszewskis mit dem Unterzahltor! Markus Januszewskis in Unterzahl gegen 5 Spieler des MFBCs zieht einen Bogenlauf vom hinterm Tor und schweißt den Ball ein. 3:0 für den UHC Sparkasse Weißenfels. Markus Januszewskis, der Torschütze.
1: 3:0, ein gutes Polster vor der ersten Pause. Aber noch gaben sich die Gäste vom MFBC nicht geschlagen.
2: Auf Kühne, der mit dem Abschluss. Und Detschmann macht dann den Abpraller mit einer Hand, wurschtelt er den Ball da irgendwie rein.
1: 3:1 für den UHC. Zeit zum Luftholen für Spieler und Zuschauer in der ersten Drittelpause. Danach mussten die Zuschauer bis zur 12. Minute warten, dann Jubel für Leipzig. Sie hatten das notwendige Anschlusstor erzielt.
2: Ist dann doch unter Kontrolle.

0: Stets mit dem Abschluss und Trützschler. Aria Trützschler mit dem Anschlusstreffer. Erneut ein Abpraller. Bote schießt flach. Reichert hat ihn noch mit dem Fuß, aber dann ist Arian Tritscher hellwach und macht den Anschlusstreffer. Nach 11 Minuten und 4 Sekunden steht es nur noch 3:2 aus Sicht der Weißen Pfälzer.
1: Wieder war alles offen. Nur ein Tor trennte die Gäste vom Ausgleich. Kurz darauf standen alle im Weißen Pfälzer Zuschauerblock.
0: Und gleich der Gegenkonter auf Seiten der Weißen Pfälzer. Gebler auf Melnen. Der zieht ab und Melnen! Melnen mit dem Tor! Schweißt den Ball da ins kurze Eck in den Winkel ein. 4:2 für Weißenfels. Nach 14 Minuten und 14 Sekunden baut Weißenfels die Führung aus. Und es ist Michael Mellonen nach super Vorarbeit von Gebler.
1: Mit 4:2 für den UHC ging es in die zweite Pause. Die Meisterschaft für die Saalestädter war in greifbarer Nähe, denn kaum war die Pause vorbei, konnten sie ihren Vorsprung ausbauen.
0: Hoppe jetzt in der Ecke gegen Hütunen. Hütunen gewinnt den Ball auf Januszewski, so Tor! Tor für Weißenfels! Markus Januszewski ist mit dem 5:2 nach 39 Sekunden im letzten Drittel. Der derbe Rückschlag für Leipzig. Sie müssen jetzt 3 Tore hier aufholen in diesem Drittel. Super Reaktion da, Hütunen gewinnt die Beine Ecke gegen Hoppe und sieht da in der Mitte Markus Januszewskis.
1: Doch Leipzig ließ sich davon nicht beeindrucken und machte weiter Druck. Noch war nichts verloren.
0: Kutscher legt ab auf Hoppe, der zieht ab und Tor! Svensson Hoppe macht da den Anschlusstreffer für Leipzig. Nur knapp 1:20 später. Verkürzt Leipzig wieder auf 5:3. Und ich spreche es gerade noch an, Weißenfels kann ohne Druck spielen. Sie haben ja noch die Führung, aber Leipzig verkürzt sie natürlich. Und dieser Treffer ist extrem wichtig von Svensson Hoppe.
1: Weißenfels wollte sich den Sieg nicht mehr nehmen lassen und baute den Vorsprung weiter aus.
0: Aber Weißenfels ist dazwischen jetzt. Der Konter über Teichert, der zieht ab und Tor! Julius Teichert, 7 Minuten vor dem Ende, macht er das Tor, gewinnt den Ball.
1: Nun ging der MFBC auf Risiko und nahm den Torhüter aus dem Spiel, um einen zusätzlichen Feldspieler auf den Gärflor zu bringen. Doch das bescherte ihnen nur ein weiteres Tor.
2: Tessmann erläuft sich den Ball, 2,5 Minuten sind noch auf der Uhr. Kühne hat den Ball.
0: Spielt er jetzt auf Hoppe, der in die Ecke auf Tessmann. Wieder auf Hoppe. Leipzig fehlen so ein wenig die riskanten Abschlüsse. Und Januszewski gewinnt jetzt den Ball. Und macht es.
2: Markus Januszewski.
1: Die letzten Sekunden des Spiels zählte die gesamte Halle mit, bevor ein unbändiger Jubel ausbrach. Die Weißenfelser wurden zum 18. Mal deutscher Meister.
2: Sind es noch, die der UAC verteidigen muss? 7, 6, 5. Und nochmal Gebler mit der Chance. 3 Sekunden, 2. 1. Und das Spiel ist vorbei. Der UHC Sparkasse Weißenfels gewinnt zum 18. Mal die deutsche Floorball-Bundesliga. Sie gewinnen 7:3 gegen den MFBC aus Leipzig und sind damit zum 18. Mal und weiterhin unangefochten der Rekordmeister im deutschen Floorball. Sie sehen es vor Ihren Bildschirmen, vor Ihren Fernsehern. Wie die Mannschaft sich feiert, haben sie auf jeden Fall verdient nach dieser Saison. Sie gewinnen im finalen Spiel 7:3 gegen den MFBC.
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5: Der SSC Weißenfels wollte gegen den SC Bernburg den Titel unter Dach und Fach bringen. In der Nachspielzeit stand dann das viel umjubelte 2:0 für die Saalesportler auf der Anzeigentafel. Und damit waren nach 43 Jahren wieder mal die

0: Rückkehr auf eine größere Bühne, die Oberliga, besiegelt. In der Landesliga unterlag der SC Naumburg mit 0:5 bei der SG Reppichau. Und die Begegnung Turbine Halle gegen den 1. FC Zeitz endete 0:0. In der Landesklasse 6 fuhr am Freitag der SV Großgrimma einen 3:1-Sieg gegen BSC Laucha ein. Am Samstag kam es zu folgenden Ergebnissen. TSV Kickers-Gonnertal gegen TSV Großgrobeta 1:8. SV Brauns-Petra trennte sich zu Hause mit einem 2:2 vom SV Kelbra. Rot-Weiß-Weißenfels unterlag mit 0:3 der Mannschaft vom VfB Oberröblingen. Und die Begegnung RSK Freiburg gegen Wacker Wengelsdorf endete 2:2. Floorball. In Spiel 4 der Finalserie zeigten die UHC-Herren eine souveräne Leistung und sicherten sich vor heimischem Publikum den 3. und entscheidenden Sieg zur Titelverteidigung. Damit ist nun die Saison zu Ende, in welcher die Herren ihren 18. Meistertitel holten und das Double aus dem Vorjahr verteidigten.
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2: Das war unsere Sendung von heute. Ich möchte noch einmal darauf hinweisen, dass im Anschluss um 20 Uhr das Meisterschaftsspiel des UHC Sparkasse in unserem Programm läuft. Für mich ist jetzt erst einmal Feierabend. Am Freitag begrüßt Sie dann an dieser Stelle mein Kollege Thomas Scheidt. Ich wünsche Ihnen eine schöne Woche und sage Tschüss.
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0: Hallo, liebe Zuschauer und herzlich willkommen bei Gesund Leben, dem Gesundheitsmagazin hier bei Ihrem BLK-TV. Am 17. März beginnen die gesetzlichen Krankenkassen gemeinsam den GKV-Tag. An diesem Tag richtete sich der Fokus auf ein Thema, das aus Sicht der gesetzlich Versicherten zukunftsrelevant ist. Es geht um mehr Orientierung beim Arztbesuch und Pläne für neue Primärversorgung. Die medizinische Versorgung steht vor großen Veränderungen. Besonders in ländlich geprägten Regionen wie in Sachsen-Anhalt wird immer deutlicher, das Gesundheitssystem muss sich weiterentwickeln. Viele Menschen kennen das Problem. Wer krank ist, muss oft selbst herausfinden, welche Praxis zuständig ist und wo es überhaupt einen Termin gibt. Hausarzt, Facharzt oder Notaufnahme. Der Weg durch das System ist für viele Patientinnen und Patienten unübersichtlich.
1: Die ambulante Versorgung ist für viele Patienten einfach zu unübersichtlich geworden. Sie bahnen sich dann oft selbst durch das Gesundheitssystem. Die Folgen sind oft Zufallswege und lange Wartezeiten. Wir brauchen deshalb klare Strukturen, in denen Primärversorger die Versorgung steuern und notwendige Facharzttermine zügig vermitteln.
0: Gleichzeitig steigt der Behandlungsbedarf. Die Bevölkerung wird älter. Chronische Erkrankungen nehmen zu. In vielen Praxen fehlt schon heute Personal, während Patientinnen und Patienten häufig lange auf Termine warten. Gesetzliche Krankenkassen, allen voran die AOK Sachsen-Anhalt, sehen deshalb Reformbedarf. Sie unterstützen die Pläne der Bundesregierung, ein sogenanntes Primärversorgungssystem einzuführen. Warum ist ein Primärversorgungssystem dafür die richtige Antwort?
1: Der Behandlungsbedarf in der Bevölkerung steigt stetig, nicht aber die Kapazitäten in den Praxen. Menschen müssen deshalb lange auf Termine warten und viele gehen einfach in die Notaufnahmen, obwohl das gar nicht nötig ist. Ein Primärversorgungssystem schafft zentrale Anlaufstellen und klare Behandlungswege. Es informiert besser, entlastet das Personal und verbessert die Qualität der Versorgung. Damit

0: wird das System insgesamt effizienter, was natürlich allen hilft.
1: Die Idee. Es soll künftig eine klare erste Anlaufstelle geben. Dort wird zunächst eingeschätzt, welche Behandlung wirklich notwendig ist und wohin der weitere Weg führt. Das soll Patientinnen und Patienten besser orientieren, Wartezeiten verkürzen und Praxen entlasten. Eine aktuelle AOK-Umfrage zeigt zudem, die Mehrheit der Sachsen-Anhalter steht hinter einer stärkeren Steuerung über den Hausarzt und wünscht sich klarere Wege im System. Zum Tag der gesetzlichen Krankenkassen machen die Krankenversicherer bundesweit auf dieses wichtige Reformvorhaben aufmerksam. Sie haben klare Forderungen an die Politik.
0: Der Bund muss den Rahmen stellen für eine verbindliche Primärversorgung mit ganz klaren Aufgaben. Dazu gehört eine medizinische Ersteinschätzung, ebenso die Unterstützung durch digitale Formate. Die Ersteinschätzung gibt Orientierung und stellt den tatsächlichen Bedarf in den Mittelpunkt. Außerdem muss medizinisches Fachpersonal stärker eingebunden werden als bisher. Es sollte auch mehr Aufgaben übernehmen können. Das entlastet dann die Ärzte und verkürzt die Wege für unsere Patienten.
1: Besonders gut vorbereitet ist Sachsen-Anhalt. Hier läuft seit über 20 Jahren die hausarztzentrierte Versorgung. Ein Erfolgsmodell, an dem heute rund 800.000 Menschen teilnehmen und 95% der Hausärzte beteiligt sind. Damit gehört Sachsen-Anhalt bundesweit zu den Regionen mit der höchsten Teilnahmequote im Hausarztmodell.
0: Wir in Sachsen-Anhalt mit der hausarztzentrierten Versorgung seit vielen Jahren ein funktionierendes Modell, welches bereits viele Menschen erfolgreich nutzen. Dieses Modell, in dem der Hausarzt die Behandlung koordiniert, ist aus unserer Sicht ein sehr guter Grundstein für die Weiterentwicklung zu einem modernen Primärversorgungssystem.
1: Für die gesetzlichen Krankenkassen ist klar, ein modernes Primärversorgungssystem kann genau an diese Erfolgsgeschichte anknüpfen. Mit klaren Strukturen, besserer Orientierung und einer Versorgung, die sich am tatsächlichen Bedarf der Menschen im Land ausrichtet. Jetzt geht es darum, die guten Erfahrungen aus Sachsen-Anhalt zu nutzen und ein modernes Primärversorgungssystem zu entwickeln. Der Weg zur richtigen Behandlung zur richtigen Zeit. Für Patientinnen und Patienten im Land wäre das ein echter Fortschritt. Die Zahl der Menschen mit Demenz steigt, auch hierzulande. Immer mehr Familien stehen vor der Herausforderung, einen Angehörigen zu begleiten, der nach und nach Erinnerungen, Orientierung und Selbstständigkeit verliert. Auf einer Pressekonferenz gab die Barmer Krankenkasse zu diesem Themenkomplex neue Zahlen bekannt.
2: Seit Jahren steigt die Zahl der Menschen mit Demenz in Sachsen-Anhalt und mit ihr die Zahl der Krankenhausaufenthalte. Das zeigt der aktuelle Krankenhausreport der Barmer, der am Mittwochvormittag im Rahmen einer Pressekonferenz vorgestellt wurde. Zwar handelt es sich hierbei um einen Faktor, der die gesamte Gesellschaft betrifft und nicht nur den Pflegebereich und die Krankenhäuser. Dennoch möchte man erreichen, dass beide Sektoren auf diese Entwicklung vorbereitet sind, unter anderem durch entsprechende Schulung des Personals für den Umgang mit demenzkranken Patienten und demenzsensible Konzepte in den Einrichtungen. Als Grundlage dient die Demenzstrategie des Landes Sachsen-Anhalt, die sich nicht nur auf den medizinischen und pflegerischen Aspekt beschränkt, sondern auch betrachtet, welche Schwierigkeiten eine Demenzerkrankung vor allem im Alltag der Betroffenen darstellt und wie ihre Angehörigen sich dabei am besten unterstützen können. In Bezug auf Krankenhausaufenthalte können dies bereits einfache Maßnahmen wie gut sichtbare Uhren und Kalender im Patientenzimmer sein, die dabei helfen können, für mehr Orientierung zu sorgen und Komplikationen vorzubeugen. Es sei wichtig, dass Krankenhäuser kein zusätzlicher Ort der Destabilisierung für die betroffenen Patienten werden.
3: Der beste Krankenhausaufenthalt für einen Menschen mit Demenz ist kein Krankenhausaufenthalt, das muss man einfach so sagen, weil es immer aus dem gewohnten Umfeld herausreißt und eben eine Vielzahl von Gefahren hat, dass eben Angst, Verwirrtheitszustände und Ähnliches zunehmen. Aber deswegen es ist halt wichtig, dass man schaut, was ist an Krankenhausaufenthalten wirklich notwendig, welche Operationen sind vielleicht notwendig und wie kann man vielleicht auch bestimmte Situationen, notfallmäßige Situationen verringern.
2: Sprich, wie kann das Sturzrisiko vermindert werden und wie hat man das ambulante Umfeld zu gestalten, damit ein Krankenhausaufenthalt im Idealfall gar nicht notwendig ist? 2023 betrug die Gesamtzahl der Sachsen-Anhalter mit einer Demenzdiagnose noch 56.000. Bis 2040 soll diese Zahl auf über 63.000 ansteigen. Dabei sei es aber wichtig zu beachten, dass die Anzahl der Menschen, die von sich aus eine Diagnose aufsuchten, ebenfalls angestiegen ist. Interessant wären zudem die regionalen Unterschiede, die in den Statistiken erkennbar sind. Denn nicht nur in Sachsen-Anhalt, sondern allgemein in den östlichen Bundesländern sind die Zahlen höher als im Westen.
3: Es gibt ja ganz unterschiedliche Einflussfaktoren. Also das eine ist natürlich, dass wir eine unterschiedliche Altersstrukturen haben. Wir haben gerade Sachsen-Anhalt, Sachsen und Thüringen sind Bundesländer, wo wir eine sehr hohe Altersstruktur haben, wo auch viele jüngere Menschen weggezogen sind. Deswegen ist der Anteil dort einfach höher an Menschen mit Demenz.
2: Etwas mehr als die Hälfte der Krankenhausbehandlungen von Menschen mit Demenz gehen auf akute Notfälle wie Stürze zurück. Bei allen PatientInnen über 65 Jahren liegt dieser Anteil mit 36% deutlich niedriger. Hier sehen Experten großes Präventionspotenzial. Mit dem Erstellen der Demenzstrategie und dem damit gesetzten politischen Rahmen wurde bereits ein wichtiger Schritt nach vorne getan. Jetzt geht es an die Umsetzung.
3: Wir haben jetzt ein Papier, wo Ziele gesetzt sind, einen Plan, den wir uns gemacht haben. Aber es braucht jetzt natürlich eine Umsetzung. Es braucht Maßnahmen und realistische Maßnahmen auch und eben viele, viele verschiedene Akteurinnen, Akteuren und Personengruppen, die daran mitwirken und da auch bereit sind, mitzuwirken.
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1: Auch in diesem Jahr hatte das Gesundheitsamt des Burgenlandkreises einen Tag der offenen Tür veranstaltet. Das diesjährige Motto lautete Vielfalt für Gesundheit. Wir haben uns mit der Kamera mal umgesehen. Informationsstände und Fachvorträge unter anderem zu Vorsorgevollmacht, Patientenverfügung und Betreuungsverfügung. Aber auch die Kinder sollten nicht zu kurz kommen. So gab es zum Beispiel ein Teddy-Krankenhaus, in dem das mitgebrachte Kuscheltier verarztet werden konnte. Ja, und in ein paar Monaten beginnt sie wieder, die Badesaison. Natürlich nicht nur in den Bädern, sondern auch die Badeseen sind da ganz beliebt. Viele möchten verständlicherweise wissen, wie es um die Qualität der Seen bestellt ist. Dazu konnte uns hier Luise Lange Auskunft geben.
2: Wir haben jetzt gerade entdeckt, hier ist eine Badegewässerkarte. Und ich habe es vorhin schon mitgekriegt, sie haben gesagt, man kann diesen QR-Code scannen und sieht dann gleich, welche Qualität das Badegewässer hier in der Nähe oder vielleicht auch weiter weg hat. Das ist eine Aufgabe vom Gesundheitsamt.
3: Genau, die Badegewässerkarte in Sachsen-Anhalt, das gibt es schon länger. Jetzt haben wir das Ganze auch digital erfasst. Vorher wurde immer jährlich eine Karte ausgedruckt, aber Digitalisierung schreitet überall fort. Das ist das Schöne. Bevor man sich den Weg macht und zu unserem Mondsee fährt, kann man online schauen, auch gerne über Google, Badegewässerkarte Sachsen-Anhalt, und schauen, wie ist aktuell die Qualität. Es findet natürlich auch ein Eintrag statt durch Enten oder andere Tiere, die natürlich zu Verunreinigung führen können. Und im Laufe dann der Badesaison durch steigende Temperaturen es zu Werten kommen kann, die gesundheitlich bedenklich sind. Das ist Aufgabe vom Gesundheitsamt, dies regelmäßig in festgelegten Abständen zu überwachen. Und diese Befunde kann man auch online einsehen. Im schlimmsten Fall würden wir halt auch das Badegewässer sperren. Dass dann zum Beispiel durch das Schwimmen das Wasser ins Ohr kommt und auch zu Mittelohrentzündung führen kann. Nicht nur bei Kindern, auch bei dem Erwachsenen.
2: Und jetzt die entscheidende Frage, wie sieht es denn aus mit unseren Badegewässern hier in der Gegend?
3: Wir haben eine super Badegewässerqualität. Die Einstufung kann man auch online sehen. Die wird über mehrere Jahre erfasst, bis es zu dieser Einstufung dann kommt und dann auch jährlich aktualisiert. Und der Mondsee hat eine super Qualität.
1: Alle Sachgebiete des Gesundheitsamtes haben sich an diesem Tag der Öffentlichkeit vorgestellt. Den Besuchern stellte sich eine ganz wichtige Frage. Für was ist ein Gesundheitsamt denn überhaupt alles zuständig?
4: Also wir haben ja im Gesundheitsamt ganz viele Fachbereiche und ganz viele Professionen, die hier tätig sind. Also von Ärzten über Psychologen, Sozialarbeiter, Zahnärztin, zahnärztliche Schwestern, Kinderärztbereich und natürlich auch viele im Infektionsschutz Tätige, für Prävention Tätige. Also ein ganz breites Spektrum, unsere Betreuungsbehörde nicht zu vergessen, die ihre Aufgabenbereiche hier mal vorstellen. Dass wir das mal zeigen der Bevölkerung. Also das heißt, sie können sich hier an verschiedenen Ständen informieren, wie wir arbeiten, was wir arbeiten. Das hier unten ist zum Beispiel der Kinder- und Jugendärztliche Dienst, der zeigt, was für Schuleingangsuntersuchungen notwendig ist, Sehtest, Hörtest und auch Schulvorsorgeuntersuchungen, Impfberatungen, die wir alle im Kinder- und Jugendärztlichen Bereich bei den Schulanfängern, Kindern der Schule anbieten und beziehungsweise leisten. Dann den Bereich der Sprachförderung für unsere Logopädin, die sprachauffälligen Kinder noch mal testen kann, Eltern, Kitas berät, dann im Bereich der Kinder- und Jugendzahnärzte, die in den Kindergärten unterwegs sind und Schulen und auch den zahnärztlichen Befund erheben für die Kinder und natürlich auch entsprechende Anleitungen zum Zähneputzen mitgeben. Dann den großen Bereich der amtsärztlichen Untersuchungen, Aufklärung über übertragbare Krankheiten, sexuell übertragbare Krankheiten und andere Erkrankungen, Gutachten, die wir leisten. der sozialpsychiatrische Dienst, der bei psychischen Problemen Ansprechpartner ist und wir auch sozusagen die Betroffenen in ihren Haushalten, in ihrem häuslichen Bereich besuchen können und dann auch hier Ansprechpartner haben. Dann den Bereich der Prävention, die hier ganz vorne gleich stehen, die Aufklärung, Ernährungsberatung machen, Eltern aufklären, Kindergärtnerinnen und auch sozusagen Einzelfälle da eine Aufklärung für die gesunde Ernährung machen oder bei Erkrankungen auch beraten, Bewegungsförderung. Dann den ganzen Bereich Infektionsschutz, seit Corona sicherlich bei vielen ein Begriff. Also die sonst alles meldepflichtige Erkrankungen, die im Infektionsschutzgesetz verankert sind, gemeldet werden und auch vorsorgliche Hygieneberatungen in den Einrichtungen vornehmen und alle meldepflichtigen Erkrankungen eben bearbeiten.
2: Wenn ich das so höre, das ist ja ein riesengroßer Bereich. Wie viele Mitarbeiter haben Sie denn dann?
4: Wir sind jetzt in der glücklichen Lage, dass wir so über 60 Mitarbeiter, haben. Wir haben ja in Naumburg unseren Hauptstandort und in Weißenfels und in Zeitz Außenstellen, die besonders die Bereiche treffen, die auch viel im Außendienst tätig sind, also Kinder- und Jugendärztlicher Dienst, Sozialpsychiatrischer Dienst und auch Hygienemitarbeiter.
2: Dieser Tag des Gesundheitsamtes, den Sie jetzt hier veranstalten, ist das der einzige Tag, sage ich mal so, wo ich mal die Mitarbeiter des Gesundheitsamtes in der Öffentlichkeit sehen kann, sage ich jetzt mal. Wenn ich jetzt nicht unbedingt ein Anliegen habe und zum Gesundheitsamt muss, wo ich mal erfahre, was das Gesundheitsamt alles macht, oder machen Sie auch mal, ich sag mal, in Schulen oder irgendwo eine Vorstellung, was das Gesundheitsamt denn alles für Aufgaben hat?
4: Also das ist heute der Tag, wo wir uns so der Öffentlichkeit präsentieren und ich mich auch bei den Mitarbeitern bedanke für die sehr gute Tätigkeit, die sie leisten. Wir haben natürlich Kontakte bei speziellen Fragen, regelmäßig zum Beispiel im Infektionsschutz, in der Gesundheitsaufsicht, regelmäßige Begehungen von medizinischen Einrichtungen für alle, die am Menschen tätig sind. Da haben sie dann Kontakt. Falls jemand eine meldepflichtige Erkrankung hat, dann bekommt er auch einen Anruf vom Gesundheitsamt eventuell. Ansonsten Eltern, die natürlich schulpflichtige Kinder haben, die in die Schule müssen und zur Schuleingangsuntersuchung kommen. Die haben Kontakt mit dem zahnärztlichen Dienst. Also das sind schon spezielle Gruppen, sonst arbeiten wir eben so mehr im ruhigen, nicht so im offensichtlichen Bereich für alle. Aber es gibt ganz viele Kontakte, die sie mit uns haben. Jeder, der einen Gesundheitsausweis zum Beispiel braucht, um mit Lebensmitteln arbeiten zu dürfen, der wendet sich an uns oder muss sich auch an uns wenden, um diesen zu erhalten. Also es bestehen schon im täglichen Leben viele Kontakte und natürlich können Sie auch jederzeit anrufen und nachfragen bei speziellen Fragen, wo wir Ihnen dann sagen, welches Fachgebiet das bearbeitet bzw. wo Sie sich hinwenden können.
1: Die Gesundheitsämter sind eine zentrale Säule für den Schutz der Gesundheit der Bevölkerung. Laut dem Robert-Koch-Institut gibt es in Deutschland rund 380 Gesundheitsämter. Um deren wichtigen Aufgaben zu würdigen und stärker in den Fokus der Bevölkerung zu rücken, ruft das RKI seit 2019 den 19. März als Tag des Gesundheitsamtes aus. Der Burgenlandkreis beteiligt sich seit 2023 an der Aktion. Die Kleiderkammern des Deutschen Roten Kreuzes versorgen Menschen mit gut erhaltener Kleidung und Alltagsartikeln auf Spendenbasis. Sie leisten damit einen wichtigen Beitrag zur sozialen Teilhabe, zur nachhaltigen Weiterverwendung von Textilien und zur unmittelbaren Unterstützung vor Ort. In Bad Kösen wurde im März eine weitere eröffnet.
5: Der Kreisverband Naumburg-Nebra des Deutschen Roten Kreuzes eröffnete am Dienstag eine neue Kleiderkammer in Bad Kösen. Im ehemaligen Rathaus Bad Kösen in der Lindenstraße können Bedürftige künftig immer dienstags von 9 Uhr bis 13 Uhr nach passender Kleidung suchen. Der Ortsbürgermeister Holger Fritzsche freut sich über dieses neue Angebot und hofft, dass das Angebot von den Bad Kösenern angenommen wird.
6: Wir müssen das jetzt ausloten, inwieweit das von den Bürgern angenommen wird. Ich sage mal, die Preise, wir wissen ja selbst, es verteuert sich ja alles, dein ganzes Leben verteuert sich. Und das ist, ich denke schon, dass da Bedarf da ist, weil den Leuten fehlt schon ein Stück weit das Geld in den Taschen. Und wir müssen jetzt gucken, wie die Sache angenommen wird. Und ich bin da optimistisch, ja. Und wenn man das in Eckersberger sieht, man kann ja das vergleichen. Eckersberger ist vielleicht ein Zacken kleiner wie Bad Gösen, aber den ihren Kleiderkammer da oben funktioniert und die wird gut angenommen. Also sehe ich eine positive Zukunft auch hier in Bad Gösen.
5: Die Kleiderkammer wird wieder von Bewohnerinnen und Bewohnern sowie Mitarbeitern des soziotherapeutischen Zentrums Eckersberger betrieben. Sie leisten damit einen wichtigen Beitrag zur sozialen Teilhabe, zur nachhaltigen Weiterverwendung von Textilien und zur unmittelbaren Unterstützung vor Ort.
2: Frau Papst, Kleiderkammer in Bad Gösen. Was für Kleidung finden denn die Bedürftigen, sage ich jetzt mal, aus Bad Gösen, die hierher kommen und sich was aussuchen wollen? Was finden Sie denn hier?
7: Also wir haben Kinderkleidung, wir haben Erwachsene für Damen und Herren, auch sortiert, nicht ganz nach Größen, aber jedenfalls nach Dame, Herren und Kinder. Wir haben Gardinen da, wir haben Bettwäsche da und wir haben auch Handtücher da, also alles so diese ganz normalen Waren, die Sie überall finden. Auch so Kleinigkeiten wie Spielzeug für die Kinder oder ein paar Rucksäcke, Schuhe. Das ist so das ganze Repertoire.
2: Wer darf sich denn hier Kleidung abholen?
7: Also es darf jeder kommen, der denkt, dass er einen Bedarf hat. Aber ansonsten sind jede Person sind herzlich willkommen. Da geht es ja vor allen Dingen um den Austausch mit unseren Bewohnern und ins Gespräch zu gehen, sodass eine Teilhabe auch möglich ist.
2: Wenn ich das gerade sehe, hier sind ja auch viele Kinderschuhe. Es ist ja immer so, die Kinder wachsen ziemlich schnell und die Eltern wissen dann nicht, wohin mit den ausgewachsenen Schuhen. Wer darf denn alles Kleidung hier abgeben oder nehmen Sie überhaupt welche an?
7: Also im Moment muss ich da ein bisschen zurückhaltend reagieren, weil wir ganz viele Sachen haben, die bei uns noch gestapelt sind. Im Moment ist dieser Markt in Deutschland eingebrochen und auch diese Firma, die dann im Endeffekt alles das, was wir nicht verwerten können, abholt, in Schwierigkeiten geraten sind, diese Sachen abzuholen. Deswegen haben wir auch in und um Naumburg diese Kleiderkammer-Container etwas reduziert, weil wir so viele Ware haben, mit dem kommen wir gar nicht zurecht. Aber ansonsten kann man das gern bei uns abgeben. Das ist mir lieber als in den Containern, wo ganz viel Schrott auch drin liegen kann.
2: Also heißt das, einfach mal nachfragen und dann wird einem schon gesagt, ob es möglich ist oder nicht.
7: Genau, einfach mal nachfragen und vorbeikommen.
5: Das Projekt verbindet soziale Hilfe mit sinnvoller Beschäftigung und stärkt Verantwortung, Tagesstruktur und gesellschaftliche Integration der beteiligten Menschen. Die Öffnungszeit wurde analog der ortsansässigen Bibliothek gewählt. So kann der Besuch mit einem Blick ins Bücherregal kombiniert werden. Die kleine, liebevoll eingerichtete Bibliothek entstand auf Initiative und in ehrenamtlicher Arbeit des Heimatvereins.
2: Sie wollen das Haus ja noch weiter nutzen für die Bürger.
6: Ja, das ist richtig. Das ist im Prinzip

0: der eine sagt, das ist wie so ein Vereinshaus. Das ist vielleicht, trifft den Nagel nicht richtig auf den Kopf. Also hier drin soll nicht nur Vereine ihr Dasein finden, sondern jeder Bürger von Bad Kösen. Das ist das Bürgerhaus Bad Kösen, also das alte Rathaus. Und das steht für alle offen. In welcher Form kann man das jetzt sehen? Also es geht los, der Ortschaftsrat tagt hier drin, also auch von amtlicher Seite. Die sämtliche Wahlveranstaltungen sind hier drin. Also ich erinnere zum Beispiel an die Corona-Impfung. Ja, auf einmal muss eine Corona-Impfung gemacht werden. Ja, wo macht man das? In Bad Kösen? Die Gemeinde hat in Bad Kösen keinen Wohnungsbestand, keinen Immobilienbestand weiter. Der Gemeinde gehört auf Deutsch gesagt das Rathaus noch und der Bahnhof. Und was gehört da noch? Und das Gradierwerk und solche Sachen. Aber das kann man ja für solche Sachen nicht nutzen. Also wir brauchen wie auf jedem Dorf, ein Dorfgemeinschaftshaus, ist das quasi unser Bürgerhaus. Und da ist nun die Bibliothek eingerichtet, die ehrenamtlich betrieben wird. Die sind an den Heimatverein angedockt. Das ist der Austausch der Bürger soll ja stattfinden. Wie kann man das erklären? Man trifft sich, man trinkt einen Kaffee, man kommt ins Gespräch und das wirkt der Alterseinsamkeit entgegen. Und das sind solche Sachen, was ja immer mehr in den Fokus rückt. Wir haben einen demografischen Wandel. Deutschland wird immer älter. Die Leute sitzen alleine zu Hause und wissen mit sich nichts anzufangen. Hier ist ein Treffpunkt, hier ist ein Stützpunkt, da gehe ich her. Der nächste Schritt, was wir uns vorstellen, ist, die Landfrauen wieder zu aktivieren. Das gab es auch mal. Und dass man sich hier trifft hier drin. Also wir haben von der Sammeltasse bis alles ist hier da. Man muss nur herkommen und muss sich treffen und muss unter der Schirmherrschaft des Heimatvereins sich versammeln und treffen und das nutzen. Genau.
1: Schritt für Schritt werden die Räume im ehemaligen Rathaus weiter saniert. Zurzeit ist der Veranstaltungsraum im Erdgeschoss in Arbeit. Und so wird das Haus wieder ein Haus der Begegnung.
2: Damit sind wir wieder am Ende unseres Magazins angelangt. Ich verabschiede mich jetzt von Ihnen bis zum nächsten aktuellen Gesundheitsmagazin hier bei Ihrem BLK-TV. Und ich wünsche Ihnen alles Gute und vor allen Dingen bleiben Sie bis dahin schön gesund. Tschüss.

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1: Hallo liebe Zuschauer und herzlich willkommen zur aktuellen Sendung am Dienstag hier bei Ihrem BLK-TV. Beginnen wollen wir mit einer positiven Meldung und einem Programmhinweis. Der UHC Sparkasse hat zum 18. Mal den deutschen Meistertitel nach Weißenfels geholt. Aus diesem Anlass senden wir nach unserer Sendung um 20 Uhr das entscheidende Spiel vom Sonntag in voller Länge. Nun aber zu unserem ersten Beitrag. Ein Blutbild allein ist oft nicht aussagekräftig genug für den Gesamtzustand, da das große Blutbild technisch gesehen nur die Blutzellen, die roten, die weißen Blutkörperchen und die Blutplättchen zählt. Wir haben uns zu diesem Thema mal mit Dr. Nofall im SRH-Klinikum in Naumburg darüber unterhalten.
2: Herr Dr. Nofall, es ist noch gar nicht so lange her, dass wir uns gesehen haben. Sie haben ja im Februar, wenn nicht so, oder im Januar begonnen, aber im Februar haben wir uns kennengelernt hier. Haben Sie sich eingelebt?

0: ein gänzlich neuer Ansatz. Für die Darsteller bietet die Olsenbande wenig Möglichkeiten für eigene Kreativität. So erlebte man schauspielerisch tolle Leistungen, welche das Ensemble zu den Filmfiguren machte. Mimik, Gestik, der Gang und natürlich die Ausdrucksweise perfekt von der Leinwand auf die Bühne gebracht. Da bleibt kaum Spiel für eigene Ideen. Die Inszenierung selbst probierte sich schon in neuen Ansätzen. Neben der farblichen Ästhetik kamen Pyro- und Lichteffekte zum Einsatz und die Darsteller durften in den typischen Autos über die Bühne fahren. Sogar eine Autoverfolgung gab es, wobei dies dann eher in comichaften Klamauk abdriftete. Dessen ungeachtet hatten die Zuschauer ihren Spaß. Wie immer gehen die tollen Pläne Egons gründlich schief. Und wenn nicht, dann schaffte es Yvonne in ihrer Unbedarftheit, diesen Erfolg ganz nebenbei in einen Misserfolg zu verwandeln. Das erwartet man im Zuschauerraum und diese Erwartungen werden in Gänze erfüllt. Und dennoch kann nicht jeder Gag zünden, weil ihn der Olsenbanden-Filmfan bereits kennt und erwartet. Wer den sechsten Film, der voraussichtlich letzte Streich der Olsenbande von 1974 und den achten Film, Die Olsenbande sieht rot, von 1976 kennt, konnte sich die Story schon vorab selbst zusammenreimen. Hier hätten wir uns ein wenig mehr Kreativität vom Autor Lutz Hillmann gewünscht. Was dieser dann aber zu Papier gebracht hat, wird von den Mimen des Eisleber-Theater großartig umgesetzt. Eine der amüsantesten Szenen war für uns der Raub der Bedford-Diamanten. Mit dem Gefühl, dass uns Bennys gelbe Socken und Yvonnes quietschbunte Garderobe schon ein wenig gefehlt haben, erleben wir, dass am Ende, trotz aller Anstrengungen, Egon wieder im Knast steckt.
1: Egon!

0: Aber ach, das hatten wir ja schon und springen deshalb gleich in unsere kleinen Gespräche mit Zuschauern und mit Egon Olsen. Verzeihung, Christopher Wartig.
1: Egons Plan ist wieder nicht aufgegangen. Sind Sie da jetzt traurig?
2: Nein, dann gibt es ja noch eine Fortsetzung, dass der nächste Plan kommt.
1: Spaß beiseite. Wie hat Ihnen denn die Vorstellung gefallen?
2: Sehr gut.
1: Was war so für Sie das Beste? Was hat Ihnen weniger gefallen? Wie ist so der erste Eindruck nach den wenigen Minuten, die Premiere jetzt her ist?
2: Also ich denke, dass mit den wenigen Mitteln ganz viel umgesetzt wurde. So alleine mit den kleinen Autos und solche Geschichten, ne? Dass wirklich das Möglichste rausgeholt wurde. Und ja, also für das, was so aus dem Film ist, haben sie wirklich gut viel rausgeholt. Auf eine ganz andere Art und Weise durch dieses Schwarz-Weiß eben, ne? Weil ja sonst die Filme sehr bunt sind. Aber es hat mir gut gefallen.
1: Ich höre also aus Ihren Worten heraus, Sie sind Olsen-Bande-Kenner.
2: Ja, ein wenig.
1: Und wie sieht es hier drüben aus? Die Jugend kennt ja die Filme nicht so sehr.
3: Nee, also ich kenne die Filme tatsächlich gar nicht. Ich fand es aber trotzdem sehr amüsant, hat Spaß gemacht zum Zuschauen. Und zwar auch, finde ich, auch super umgesetzt alles.
1: Und heißt das jetzt, Sie werden mal in der Flimmerkiste kramen und die alten Olsen-Banden-Filme raussuchen?
3: Ja, könnte ich mir schon vorstellen, wenn ich da mal über einen Film stoße, dass ich mir den auch mal anschaue jetzt, ja.
1: Christopher, Quizfrage. Was war am 1. Oktober 2018?
4: Premiere Olsenband.
1: Ja, genau, richtig. Da hattest du vor unserer Kamera erzählt, dass du damals zum ersten Mal mit der Olsenband in Berührung gekommen bist. Das war für dich eine große Herausforderung. Nun, sozusagen Olsenbande 2.0. Was konntest du aus deiner damaligen Rolle übernehmen? Du bist ja ein alter Hase als Egon Olsen. Was war für dich die neue Herausforderung?
4: Die neue Herausforderung war das Bühnenbild. Weil das war ganz anders als bei der letzten Olsen-Bande-Inszenierung. Da war es bunt und jetzt ist es quasi schwarz-weiß.
1: Ja. Wenn man so auf deine Rollen schaut, mit einem Augenzwinkern gefragt, du hast sozusagen vom kleinen Ganoven zum Bürgermeister, zu Mephisto, zum Dorfrichter und jetzt wird zum kleinen Ganoven gebracht. Das ist eine erstaunliche berufliche Entwicklung. Welche berufliche Rolle fehlt dir da noch?
4: Ja, Bundespräsident, oder? Nee, keine Ahnung, also gibt's noch einiges.
1: Ich habe gelesen, du hast da so eine Rolle, die würdest du wahnsinnig gern spielen, Stichwort Helmut Schmidt.
4: Ja, damals fand ich das richtig gut. Ich glaube aber, jetzt ist der Film schon gedreht worden und ja, weiß

0: nicht. Da muss ich wahrscheinlich noch ein bisschen warten, bis er wieder gefragt ist.
1: Letzte Frage noch an dich. Was von den Rollen oder welche von den Rollen macht dir zurzeit am meisten Spaß? Welche liegt dir persönlich am meisten? Gibt es da eine oder kann man das nicht so sehen?
0: Es machen eigentlich alle recht viel Spaß, weil die unterschiedliche Facetten haben. Also Dorfrichter Adam ist total spannend, weil das ein richtiger Lümmel ist. Noch schlimmer eigentlich, ist ein Verbrecher. Und ja, Cabaret macht auch wahnsinnig viel Spaß, Conferencier zu spielen. Das ist auch eine schöne Tanzrolle. Ja, also
1: quer durch den Gemüsegarten.
0: Ja.
1: Dann nochmal Gratulation zur gelungenen Premiere. Nein. Jetzt viel Spaß beim Feiern und natürlich viel Erfolg weiterhin hier am Haus mit den vielen Rollen. Viel Spaß.
0: Vielen Dank.
2: Am Samstag wollten es die Kicker vom SSC Weißenfels wissen. Motiviert waren sie auf alle Fälle. Der Traum vom Aufstieg sollte sich in diesem Jahr nun erfüllen.
3: So sah das auch Uwe Abraham.
4: Uwe, heute geht es von SSC um die Wurst. Man riecht es zwar schon, aber wie siehst du die Chancen heute?
5: Ja, wir hatten ja schon am Mittwoch die Chance, haben wir liegen lassen, weil Döler das auch sehr gut gemacht hat. Mancher war schon wieder beleidigt, also wie immer hier. Ist ja alter Fortschrittsstyle im Prinzip. Ja, wenn es nicht so läuft, ist immer alles doof. Feiern tun wir zusammen und verlieren tun wir alleine, unentschieden. Ja, fühlt sich ein bisschen blöd an am Mittwoch. Aber wie gesagt, Döler hat das gut gemacht, jetzt müssen wir noch mal sehen. Wir haben ja einen Punkt mitgenommen, das erste Unentschieden. Das war den Jahr 12., also war es fast klar. So, und heute, ja, Bernburg braucht auch noch ein paar Punkte, sind genauso platziert wie Dölau, aber wir denken, das ist eine spielende Mannschaft, ein bisschen mehr. Ja, und da rechnen wir uns mehr aus, dass ein bisschen mehr Platz ist auf dem Platz.
4: Wie sind denn die Spieler eingestellt? Sind sie richtig heiß heute, dass sie den Sieg holen?
5: Das eine ist ja, hat ja mit dem anderen nichts zu tun. Ja, Einstellung, die stimmt immer. Aber es ist halt so, wie man es auch manchmal auf den Platz kriegt. Und, ja, und wie es der Gegner zulässt auch, muss man auch sehen. Es hat auch was mit Respekt zu tun vom Gegner. Ja, das Hinspiel ging 4-1 für uns aus. Das hat aber heute, glaube ich, keine Bewandtnis mehr.
3: Aber dazu musste das Team noch echt Fuß anlegen, um gegen den SC Bernburg den Titel unter Dach und Fach zu bringen. Die erste Halbzeit startete doch etwas verhalten gegen die Gäste aus Bernburg. Doch nach 21 Minuten nickte Routinier Christopher Zerbe eine Linksecke von Tim Koch zur Führung ins Bernburger Tor. Und damit ging es aber auch schon in die Kabinen. Danach ging es auch eher verhalten weiter. Aber letztendlich gelang Youngster Tim Lehmann nach Vorarbeit von Tim Koch in der Nachspielzeit vor 184 Zuschauern der Treffer zum 20. Saisonsieg, mit dem der Saale Sportclub nun uneinholbar an der Spitze ist. Damit war nach 43 Jahren wieder mal die Rückkehr auf eine größere Bühne besiegelt. Der SSC Weißenfels ist Landesmeister von Sachsen-Anhalt. Mit einem 2:0 Heimerfolg über den SC Bernburg ging der vierfache Vizemeister selbst den letzten Schritt zum Titel.
6: Unser erster Erfolg ist nach dem Voranstrecker-Punktspiel der 16. Runde. Danach wurde vom 21. Februar zwischen dem SSC und unseren Gästen vom Sportclub Bernburg. Halbzeit stand 1:0, Endstand 2:0 für den SSC. Bei mir beide Trainer. Heute bin ich gewissermaßen eingemaxt. Maximilian Denz für den SC Bernburg und unser Trainer Maximilian Koha. Maximilian, du bist ja das erste Mal auf so einer Bühne hier, die wir den ersten Mal.
7: Ja, erstmal ist bloß ich so Glückwunsch an meinen Trainerkollegen, Glückwunsch an euch. Ich denke, über die Jahre sehen sowieso, aber diese Saison geht das nicht in Zweifel. Verdienter Aufsteiger, genießt das, feiert schön, bereitet euch gut vor auf die Oberliga, habt ihr euch verdient. Ja, zu uns, wir hatten natürlich heute auch große personelle Probleme und hatten natürlich für uns auch so ein bisschen auf der Agenda Schadensbegrenzung, so lange wie möglich zu gestalten und das Spiel vielleicht offen zu lassen.

0: dass wir hinten heraus vielleicht noch was mitnehmen können. Ein Pünktchen. Ich will jetzt nicht sagen, dass wir nah dran waren vom Ergebnis her, ja, aber ich glaube jetzt nicht, dass wir irgendwo über die 90 Minuten jetzt mal eine Phase hatten, wo es jetzt eng werden konnte oder wo jetzt eine Torschance da war. Von daher haben wir das Spiel heute auch verdient verloren. Hier kann man verlieren, das ist jetzt nicht unsere Range, wo wir Punkte holen wollen. Wir haben jetzt nächste Woche sind die fast alle frei und dann heißt es für uns Hunde lecken, Mund abputzen und uns auf das Finish vorbereiten, 4 Spiele, so viel wie möglich. Punkte noch holen und ja, mehr gibt es von meiner Seite nicht zu sagen. Danke für euch.
1: Max, danke. Max?
2: Ja, danke erstmal. Ich glaube, die Jungs haben hat gemerkt, dass die Jungs hoch wollten. Heute von der ersten Minute an hat er auch gemerkt, dass es halt Mittwoch noch nicht geklappt hat und dass da ein bisschen Verunsicherung drin war. Trotzdem, glaube ich, in einem ordentlichen Spielaufbau das ganze Ding heute begonnen in der ersten Hälfte, ohne jetzt die riesen Zwinkenchancen zu haben. Hatten ein paar Angriffe, wo ich sage, sahen gut aus, aber in der 18. letzte, richtig gefährliche Torschuss hat gefehlt. Wir waren dann, glaube ich, noch folgerichtig nach der Ecke, ist 1-0 und haben, glaube ich, vor der Pause einen super Angriff, den der Hütter stark hält, zum 2-0 gegebenenfalls. Und dann, ja, wissen wir aber auch, dass Bernburg eine Truppe ist, die dort Qualität hat, die auch deutlich mehr mitspielen wollte als der Gegner am Mittwoch. Und von daher, ja, wusste man, dass das Ergebnis gefährlich ist. Jungs, wie gesagt, dann ruhig bleiben. Hatten, glaube ich, eine Phase, wo es dann mal 4-5 Ecken nacheinander gab. Die haben wir gut wegverteidigt. Und ja, haben wir heute nicht das allerbeste Spiel gemacht, aber ich glaube trotzdem, dass die Truppe gefeitet hat, gekämpft hat. 2-0 vielleicht vorentscheidend ein Stück weit verpasst. Und es passt aber irgendwie in der Saison, dass dann das 2-0 mit Apfel fällt, wie gefühlt auch dieses Jahr, wo wir dann ganz zum Schluss erst die Dinger zumachen. Auch bei Brandenburg, wie gesagt, wusste man, dass da 3-4 wichtige Spieler auch fehlen. Trotzdem ist da Qualität da, man hat es auch in einigen Umschaltmomenten gemerkt. Wenn da mal ein Ball anders durchrutscht oder vielleicht eine Entscheidung anders getroffen wird, dann kann man da auch 1-1 kriegen. Trotzdem, die Jungs super wegverteidigt, alles gemacht, wo wir durchrotieren mussten, auch bei 8 Tagen und 3 Spiele, musstest du durchrotieren, haben wir gemacht und hat wieder mal gezeigt, dass der Kader auch noch breiter absolut nicht mehr kann. Und ja, jetzt sind wir aufgestiegen und so richtig.

0: Wie zu Beginn unserer Sendung bereits erwähnt, hat der UHC Sparkasse zum 18. Mal den Meistertitel der Floorball-Bundesliga errungen. Eine kurze Zusammenfassung des Spiels haben wir jetzt für Sie zusammengestellt.
1: Um es vorwegzunehmen, Sie haben es wieder geschafft. Zum 18. Mal ist der Titel des deutschen Meisters an den Weißenfelser Floorball Club gegangen. Nachdem Sie die ersten zwei Spiele der Finalserie in Leipzig gewannen, kam es am Wochenende zu den entscheidenden Spielen in der heimischen Stadthalle. Leider gelang es am Samstag noch nicht, die Meisterschaft zu entscheiden, sodass am Sonntag nochmals gespielt werden musste. Die Leipziger Gäste wollten nun alles versuchen, auch Spiel 4 für sich zu entscheiden und das alles entscheidende Spiel nach Leipzig zu holen. Über 650 Zuschauer verwandelten die Stadthalle am Sonntagnachmittag in einen Hexenkessel.
2: Wieder Powerplay, Weißenfels, eine Tüte in den Böttcher. Böttcher weiter am Ball, auf Januszewskis, der wieder auf Hütenet. Hütenet mit dem Abschluss und das 1:0. Zuka Hütenet nach 3,5 Minuten hier mit dem 1:0 im Powerplay.
1: Und wie am Samstag sahen die Zuschauer ein sehr schnelles Spiel. Nach dem ersten Tor konnten sie kurz darauf wieder jubeln.
2: Tim Böttcher auf seinen Bruder Florian Böttcher. Die sind jetzt im Aufbau. Auf Januszewskis, wieder zurück auf Florian Böttcher. Wieder auf Januszewskis, der sieht Hytunen einlaufen. Und Hytunen macht es! Der Doppelschlag von Tuka Hytunen nach 8,5 Minuten.
1: Die Weißenfelser spielten wie entfesselt. Vergessen war die Sperre der zwei Spieler am Freitag aus dem Spiel in Leipzig. Sie wollten zeigen, dass sie auch mit dieser Situation umgehen konnten.
3: Weigelt hat jetzt mal Platz, macht das gut, löst gut den Ball aus auf Tim Böttcher, der hinterm Tor, auf Januszewskis, 8 Sekunden noch, Januszewskis setzt sich gut durch, Januszewskis mit dem Unterzahltor, Markus Januszewskis in Unterzahl gegen 5 Spieler des MFBCs, zieht einen Bogenlauf vom hinterm Tor und schweißt den Ball ein, 3:0 für den UHC Sparkasse Weißenfels. Markus Januszewskis, der Torschütze.
1: 3:0, ein gutes Polster vor der ersten Pause. Aber noch gaben sich die Gäste vom MFBC nicht geschlagen.
2: Auf Kühne, der mit dem Abschluss. Und Kretschmer macht dann noch den Abpraller. Mit einer Hand vorspielt er den Ball da irgendwie rein.
1: 3:1 für den UHC. Zeit zum Luftholen für Spieler und Zuschauer in der ersten Drittelpause. Danach mussten die Zuschauer bis zur 12. Minute warten, dann Jubel für Leipzig. Sie hatten das notwendige Anschlusstor erzielt.
2: Sie sind doch unter Kontrolle. Rote jetzt mit dem Abschluss und Trützschler. Aria Trützschler mit dem Anschlusstreffer. Erneut ein Abpraller. Rote schießt flach. Reichert hat ihn noch mit dem Fuß, aber dann ist Arian Trützschler hellwach und macht den Anschlusstreffer. Nach 11 Minuten und 4 Sekunden steht es nur noch 3:2 aus Sicht der Weißenfelser.
1: Wieder war alles offen. Nur ein Tor trennte die Gäste vom Ausgleich. Kurz darauf standen alle im Weißenfelser Zuschauerblock.
2: Und gleich der Gegenkonter auf Seite der Weißenfelser. Gebler auf Melnen. Der zieht ab und Melnen! Melnen mit dem Tor! Schweißt den Ball da ins kurze Eck in den Winkel ein. 4:2 für Weißenfels. Nach 14 Minuten und 14 Sekunden baut Weißenfels die Führung aus. Und es ist Michael Mellonen nach super Vorarbeit von Gebler.
1: Mit 4:2 für den UHC ging es in die zweite Pause. Die Meisterschaft für die Saalestädter war in greifbarer Nähe, denn kaum war die Pause vorbei, konnten sie ihren Vorsprung ausbauen.
2: Hoppe jetzt in der Ecke gegen Hütunen. Hütunen gewinnt den Ball auf Januszewskis und Tor! Tor für Weißenfels! Markus Januszewskis mit dem 5:2 nach 39 Sekunden im letzten Drittel. Der derbe Rückschlag für Leipzig. Sie müssen jetzt 3 Tore hier aufholen in diesem Drittel. Super Reaktion da, Hütunen gewinnt die Beine Ecke gegen Hoppe und sieht da in der Mitte Markus Januszewskis.
1: Doch Leipzig ließ sich davon nicht beeindrucken und machte weiter Druck. Noch war nichts verloren.
2: Kutscher legt ab auf Hoppe. Der zieht ab und Tor. Svensson Hoppe macht da den Anschlusstreffer für Leipzig. Nur knapp eine Minute und 20 Sekunden später verkürzt Leipzig wieder auf 5:3. Und ich spreche es gerade noch an, Weißfels kann unter Druck spielen. Sie haben ja noch die Führung, aber Leipzig verkürzt natürlich und dieser Treffer ist extrem wichtig von Svensson Hoppe.
1: Weißenfels wollte sich den Sieg nicht mehr nehmen lassen und baute den Vorsprung weiter aus.
2: Aber Weißenfels ist dazwischen jetzt. Der Konter über Teichert, der zieht ab und Tor! Julius Teichert! 7 Minuten vor dem Ende macht er das Tor, gewinnt den Ball.
1: Nun ging der MFBC auf Risiko und nahm den Torhüter aus dem Spiel, um einen zusätzlichen Feldspieler auf den Gärflor zu bringen. Doch das bescherte ihnen nur ein weiteres Tor.
3: Tessmann erläuft sich den Ball, 2,5 Minuten sind noch auf der Uhr. Kühne hat den Ball.
2: Spielt er jetzt auf Hoppe, der in die Ecke auf Tessmann. Wieder auf Hoppe. Leipzig fehlen so ein wenig die riskanten Abschlüsse und Januszewski gewinnt jetzt den Ball und macht es.
3: Markus Januszewski ist.
1: Die letzten Sekunden des Spiels zählte die gesamte Halle mit, bevor ein unbändiger Jubel ausbrach. Die Weißenfelser wurden zum 18. Mal deutscher Meister.
3: Sind es noch, die der UAC verteidigen muss? 7, 6, 5 und nochmal Gebler mit der Chance. 3 Sekunden, 2, 1 und das Spiel ist vorbei. Der UAC Sparkasse Weißenfels gewinnt zum 18. Mal die deutsche Floorball-Bundesliga. Sie gewinnen 7:3 gegen den MFBC aus Leipzig und sind damit zum 18. Mal und weiterhin unangefochten der Rekordmeister im deutschen Floorball. Sie sehen es vor Ihren Bildschirmen, vor Ihren Fernsehern. Wie die Mannschaft sich feiert, haben sie auf jeden Fall verdient nach dieser Saison. Sie gewinnen im finalen Spiel 7:3 gegen den MFBC.
0: In vielen Sportarten ist die Saison ja bereits beendet und die Sportler können ihre wohlverdiente Sommerpause genießen. Aber beim Fußball wird noch um die so wichtigen Punkte gekämpft. Hier die Ergebnisse vom Wochenende in unserem Sportblick.
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5: Der SSC Weißenfels wollte gegen den SC Bernburg den Titel unter Dach und Fach bringen. In der Nachspielzeit stand dann das viel umjubelte 2:0 für die Saale-Sportler auf der Anzeigentafel. Und damit war nach 43 Jahren wieder mal die Rückkehr auf eine größere Bühne, die Oberliga, besiegelt. In der Landesliga unterlag der SC Naumburg mit 0:5 bei der SG Reppichau. Und die Begegnung Turbine Halle gegen den 1. FC Zeitz endete 0:0. In der Landesklasse 6 fuhr am Freitag der SV Großgrimma einen 3:1-Sieg gegen BSC Laucha ein. Am Samstag kam es zu folgenden Ergebnissen. TSV Kickers Gonnertal gegen TSV Großgorbeta 1:8. SV Braunspetra trennte sich zu Hause mit einem 2:2 vom SV Kelbra. Rot-Weiß-Weißenfels unterlag mit 0:3 der Mannschaft vom VfB Oberröblingen. Und die Begegnung RSK Freiburg gegen Wacker Wengelsdorf endete 2:2. Floorball. In Spiel 4 der Finalserie zeigten die UHC-Herren eine souveräne Leistung und sicherten sich vor heimischem Publikum den 3. und entscheidenden Sieg zur Titelverteidigung. Damit ist nun die Saison zu Ende, in welcher die Herren ihren 18. Meistertitel holten und das Double aus dem Vorjahr verteidigten.
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0: Das war unsere Sendung von heute. Ich möchte noch einmal darauf hinweisen, dass im Anschluss um 20 Uhr das Meisterschaftsspiel des UHC Sparkasse in unserem Programm läuft. Für mich ist jetzt erst einmal Feierabend. Am Freitag begrüßt Sie dann an dieser Stelle mein Kollege Thomas Scheidt. Ich wünsche Ihnen eine schöne Woche und sage Tschüss.
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2: Hallo liebe Zuschauer und herzlich willkommen zur aktuellen Sendung am Freitag hier bei Ihrem BLK TV. Beginnen wollen wir unsere heutige Sendung mit einem ernsten Thema. Wenn Jugendliche Probleme haben, benötigen sie oft einen Gesprächspartner, an denen sie sich wenden können. Die Lorbeerbaumapotheke Naumburg bietet einen sogenannten Safe Space oder geschützten Raum, an dem die Jugendlichen frei von Angst, Diskriminierung und Vorurteilen sein können. Die Lorbeerbaumapotheke ist Teil eines bundesweiten Netzwerks, dass Jugendliche mit Problemen an die richtigen Stellen weitervermitteln kann.
3: Frau Liebes, heute haben wir mal ein Thema. Wir sind jetzt wieder in der Apotheke in Naumburg, was vielleicht für unsere Zuschauer ein bisschen ungewöhnlich ist. Jetzt dreht sich's mal um Jugendliche. Und Sie verraten uns, worum es da eigentlich geht.
4: Genau. Ja? Als Apotheke sind wir natürlich eine Anlaufstelle für alle Menschen, egal wie alt. Und wir verkaufen natürlich nicht nur Arzneimittel und beraten, sondern wir hören den Leuten auch ganz oft zu, schenken ihnen ein offenes Ohr, geben ihnen manchmal auch Ratschläge, nicht als Apothekerin oder PTA, sondern auch als Mensch, als Mutter, als Tante. Die älteren Herrschaften kommen natürlich sehr gerne und sehr oft zu uns und erzählen uns von ihren Sorgen. Den Jugendlichen fehlt es da ganz oft noch an dem Selbstbewusstsein und der Courage, hier reinzukommen, sich Hilfe zu suchen. Deshalb war es für uns selbstverständlich, an die Apothekentür zu schreiben, wenn du Probleme und Sorgen hast, die du nicht gelöst bekommst, auch mit deinem Lebensumfeld nicht, komm hier rein, wir sind für dich da. Im Prinzip geht es um Prävention, Gesundheitsprävention bei Jugendlichen. An dieser Stelle nehmen wir aber keine Aufgabe eines Psychiaters oder Psychologen an, auch nicht die eines Arztes oder eines Polizisten, sondern wir nehmen hier klar eine Lotsenstruktur, also eine Lotsenfunktion ein. Das bedeutet, wir hören den Jugendlichen erstmal zu, sie dürfen reinkommen ohne Termin, anonym, wenn sie das möchten. Das ist ganz wichtig für die jungen Menschen, für die ein Telefonat oft schon zu viel verlangt ist. Hören denen zu und geben denen die Optionen, die wir haben. Wir sind vernetzt mit der Polizei, mit dem Jugendamt, mit Jugendpsychiatrien und Ärzten vor Ort und können mit dem Jugendlichen in Abstimmung die Hilfestelle suchen, die sie brauchen, wenn sie das möchten. Ganz oft hilft es natürlich aber auch einfach schon, wenn sie wissen, da ist jemand, der mir zuhört.
3: Das ist eine ganz tolle Geschichte. Seit wann macht ihr das hier?
4: Wir arbeiten im Hintergrund schon bestimmt ein oder anderthalb Jahre daran, unser Netzwerk zu stärken hier vor Ort.
3: Ja.
4: Dass es an der Tür steht, ist seit Ende Februar der Fall. Also, dass wir ganz aktiv nach außen kommunizieren. Wir sind da, komm rein. Haben auch Flyer bei der Polizei ausgelegt, beim Jugendamt, damit die Jugendlichen in die Vorortstruktur reinfinden, denn die Strukturen sind da, die Hilfegebenden sind da. Es ist oftmals nur ganz schwer, den Einstieg da reinzufinden als Jugendlicher, der Angst hat, psychische Probleme hat und einfach auch nicht den Einstieg findet, ohne eine große Hürde überwinden zu müssen. Ja? Genau. Und dafür sind wir da, dafür helfen wir als Lotse vor Ort. Weil wir denken, und es ist auch durch Studien bewiesen, dass Gesundheitsprävention, vor allem wenn sie lokal verankert ist, die bessere Nachhaltigkeit aufweist.
3: Also das ist eine ganz tolle Geschichte. Sie haben es gesagt, seit Februar, es ist noch nicht so viel Zeit vergangen. Aber haben Sie schon irgendwie eine Resonanz?
4: Wir haben vor allem Eltern und Schulen, die an dem Konzept Safe Space Apotheke sehr interessiert sind, sich informieren, was auch hilft, wenn sie das ihren Kindern und Nichten und Neffen und Schülern eben erzählen. Wenn du Sorgen hast, geh dorthin, such dir Hilfe. Von den Jugendlichen selbst war noch keiner aktiv hier drin und hat eben gesagt, ich brauche den Safe Space, den ihr an der Tür stehen habt. Aber Ich denke, dass das noch wächst.
3: Ja, ich würde auch meinen, das braucht auch seine Zeit wahrscheinlich. Und Jugendlichen müssen halt auch über so diese Hürde erstmal.
4: Und das ist eine Hürde, ne?
3: Ja, das ist eine große.
4: Das ist halt, ihr gegründet wurde das Ganze von der Our Generation Z. Das ist im Prinzip ein Netzwerk von Jugendlichen, die vor allem in sozialen Medien interaktiv miteinander arbeiten. Die werden wiederum unterstützt von der Freien Universität Berlin, auch fachlich unterstützt, mhm, und bieten den Jugendlichen den Safe Space im digitalen Raum, anonym im Netz, von Jugendlichen für Jugendliche. Dieser QR-Code dahin, der klebt auch an der Tür, der ist auf unseren Plakaten, auf unseren Flyern,
3: ja,
4: drauf.
3: Ja.
4: Und die haben sich ja aktiv für die Apotheke vor Ort entschieden, diese Our Generation Z. Die Jugendlichen haben sich aktiv für die Apotheken entschieden, aus einer Corona-Situation heraus, aus der Pandemie heraus,
3: ja,
4: die von ganz viel Anonymität und ganz wenig sozialen Kontakten von Angesicht zu Angesicht geprägt worden. Das hat die natürlich auch geprägt. Das waren Jugendliche, das waren Kinder. Mhm. Die sind die ersten Jahre mit sowas groß geworden. Und haben da natürlich vielleicht sogar mehr Angst, als das andere Jugendliche hatten in vorherigen Generationen. Gerade mit dem Hintergrund, dass das ein schwieriges Alter ist, wo man einfach ganz viel Unsicherheiten mit sich herumträgt.
3: Wenn die Jugendlichen dann kommen, wenn sie den Mut gefasst haben, wo findet das dann statt? Hier im Raum?
4: Genau, nein. Wenn der Jugendliche hier reinkommt und sagt, er möchte gerne den Safe Space beanspruchen, er braucht Hilfe, dann nehmen wir den erstmal mit nach hinten und geben dem ein Glas Wasser oder einen Keks, wie er sich wohlfühlt, was er möchte, und ziehen uns in den Beratungsraum zurück. Der ist einmal optisch geschützt, das heißt, man sieht uns nicht mehr und man hört uns auch nicht mehr. Also es ist die Anonymität und es gewährleistet, es ist wirklich ein Safe Space, wortwörtlich. Es ist ein sicherer Raum, wo die Jugendlichen sein können, wie sie sind und quasi mit ganz offenem Herzen an uns appellieren dürfen und sich Hilfe suchen dürfen.
3: Also ich bin wirklich begeistert und fasziniert von dieser Idee und was Sie sich da hier so einsetzen dafür. Ich hoffe, wir können den Zuschauern und das ein bisschen rüberbringen. Vielleicht machen Sie noch einen kleinen Aufruf an die Jugendlichen, dass sie zu Ihnen, dass sie Mut fassen und zu Ihnen kommen.
4: Genau,
3: und
4: an alle Jugendliche, die Hilfe suchen, die Hilfe brauchen, die überfordert sind, kommt zu uns anonym, ohne Termin und wir versuchen, euch zu helfen.
2: Am vergangenen Wochenende ging es an vielen Orten rund um des Deutschen liebstes Kindes, das Auto. Ob Neuwagen mit Verbrennungs- oder Elektroantrieb, ältere Traktoren oder historische PKWs und Motorräder, Interessierte und Fans konnten diese rund um Naumburg bestaunen.
5: Auch in diesem Jahr war der Marktplatz Ausstellungsort der Automesse in Naumburg. Auf und rund um den Markt waren die neuesten Modelle verschiedener Fahrzeughersteller zu bestaunen und luden natürlich auch zum Probesitzen ein.
6: Automessezeit ist wieder in Naumburg. Einen der größten Stände hier auf dem Marktplatz hat das Auto aus Kittel gebucht. Und bei mir Philipp Weigelt vom Audi-Bereich von Kittel. Philipp, ihr habt ja ganz schön aufgefahren heute.
7: Ja, wir haben tatsächlich zu diesem wunderschönen Wetter und vor allem zu diesem Event gedacht, wir präsentieren uns wirklich mit allen vier Marken, die wir haben, sprich mit Skoda, mit VW, PKW, VW-Nutzfahrzeuge und eben auch mit Audi.
6: Ja, und was ich so höre vom Zuschauern, das Thema Elektromobil bei den Benzinpreisen, die wir derzeit haben, ist in aller Munde, oder? Ist das bei euch auch so?
7: Ja, also wir haben einen extrem großen Zuwachs, gerade jetzt auch durch die Spritpreise und eben auch jetzt den Fortschritt, den wir mittlerweile haben bei den Modellen, wo viele Leute vorbeikommen, Probe fahren und einfach mal gucken, ob das was für sie ist oder eben doch ein Plug-in-Hybrid oder ein klassischer Verbrenner.
6: Ja, und ihr betreut ja den ganzen Burgenlandkreis und sogar bei zwei Marken exklusiv, habe ich gehört.
7: Ja, genau. Also wir haben bei Skoda sowie bei Audi sind wir ja quasi im ganzen Burgenlandkreis für Neuwegen der Ansprechpartner Nummer 1 und auch der einzige.
5: Mit dabei war auch die Polizei mit einem ganz besonderen Angebot.
8: Überall neue Autos, die man sich angucken kann und die man kaufen kann. Aber was mit einem Auto nicht passieren sollte, dass man sich überschlägt. Deswegen ist heute die Polizei hier. Herr Helm, Was haben wir denn jetzt gerade hinter uns?
9: Wir sehen den Überschlagssimulator, wie er jetzt gerade in Aktion ist. Und der soll zeigen, dass der sehr angelegte Sicherheitsgurt tatsächlich auch die Person hält, wo er, wenn er in das Auto kippt. Und das funktioniert. Wir sehen es, da dreht sich. Wir haben verschiedene Möglichkeiten dabei. Wir können es auf die Seite stellen. Und der Sicherheitsgurt hat die Aufgabe, weiterzuhalten. Und das tut er auch. Ja, und das sollen die Leute, das sollen die Menschen erkennen, ja, dass nur angelegte Sicherheitsgurte und die Sicherheitsmaßnahmen, die das Auto aufweist, helfen können. Ja, ich kann aber auch alles andere machen. Wenn irgendwas falsch angelegt ist, dann hilft es nichts. Ja. Wir haben in diesem Auto auch Gegenstände reingelegt, keine gefährlichen, ja, Gegenstände reingelegt, damit die Leute auch sehen, wenn sie irgendwas da liegen haben, dass das alles durcheinander fällt. Und wenn sie, können Sie sich vorstellen, wenn da eine Glasflasche drin ist, die kann sehr schmerzhaft werden, wenn man die abkriegt. Weil man kann nichts beeinflussen. Man ist auf Gedeih und Verderb, auf den Sicherheitsgurt angewiesen. Ja?
8: Genau. Wie der Sicherheitsgurt dann richtig wirkt, das haben wir dann hinter uns hier. Ja.
9: Hier der Gurtschlitten, während das Fahrzeug ja die Neigung, ja, vorfühlen lässt, lässt der einen Aufprall spüren. Und zwar wird dieser ganze Wagen nach oben gezogen, dann losgelassen, dann rollt er runter und unten kommt es zum Aufschlag. Er schlägt mit 12 km/h auf, aber simuliert einen Aufprall von 50 km/h. So, und daran sollen die Leute fest, der Gurt hält, aber nur, wenn er ordentlich angelegt ist. Und er hält auch. Ja?
8: Letzte Frage, wie ist denn so die Reaktion der Besucher heute hier? Ich sehe, sitzt ja schon der Nächste drin.
9: Also wir sehen, sagen wir so, es wird sehr gut angenommen.
5: Ja, und wie fühlt sich das denn an, wenn das Auto plötzlich auf dem Kopf steht?
10: Ja, es war sehr ungewohnt, ja, und man hängt ja voll im Gurt drin. So. Ich habe ja erst gedacht, die Brille fällt runter, aber ist gut.
8: Also, wie fühlt man sich denn, wenn sich plötzlich das Auto dreht?
10: Oh, das ist, also ich bin da sowieso ein bisschen ängstlich so. Aber der Gurt hat super gehalten. Also man hängt richtig drin in dem Gurt. Ja.
8: Also jetzt vielleicht doch ein bisschen beruhigter, dass man weiß, es ist sicher.
10: Ja, auf alle Fälle. Aber man möchte es trotzdem nicht live erleben, oder?
8: Nee, das ist richtig. Ja. Na.
5: Weiter ging es für uns zur Vogelwiese. Dort hatten sich wieder hunderte Oldtimer versammelt. Uns fiel gleich ein alter Bus ins Auge, der zu einer Rundfahrt durch Naumburg einlud. Und viele Besucher ließen sich das nicht nehmen, einmal in der Zeit über 50 Jahre zurückzureisen.
8: Herr Götze, wie kommt man auf eine Idee, sich so einen alten Bus anzuschaffen?
11: Tja, die Idee war eigentlich aus einer Bierrunde heraus, die gemeinsamen Fahrten im Freundeskreis zu gestalten, sodass man von der Haustür ab losfahren konnte und das Wochenende verbringen konnte. Und ja, hauptamtlich habe ich eine Spedition. Und da war der Gedanke, da wo ein LKW sind, dann passt auch noch ein Bus hin.
8: Von wann ist denn dieser Bus?
11: Also der Bus ist Baujahr 1972 und ist Modell S4.

0: Also das ist einer von 51 Stück gebauten. Ja, hat ein Original W50 Motor, S4000 Getriebe, W50 Achsen. Ja. Und also normalerweise eine Bestuhlung von, ich glaube, 37 war original, aber wir haben das leicht modifiziert, haben das ein bisschen bequemer gemacht, weil ich die Originalbestuhlung nicht hatte, und haben die Tische eingebaut und haben das runtergenommen auf 30 Personen.
1: Wie schwierig ist denn das, so ein altes Modell zu fahren? Ich habe jetzt mal beim Fahren so beobachtet, da wird ja ganz schön im Getriebe gerührt.
0: Ja, es ist eigentlich noch die alte Schule sozusagen, Zwischenkuppeln beim Hochschalten, beziehungsweise Zwischengas beim Runterschalten. Ja, aber ich sage mal, das ist kein Problem.
1: Sie haben den Bus aber nicht nur, sage ich mal so, aus privatem Spaß gekauft, sondern Sie fahren ja auch da richtig damit.
0: Ja, das ist dann entstanden. Die Leute haben den Bus gesehen und kam dann zwangsläufig die Frage, kann ich da auch mal damit mitfahren? Und daraufhin haben wir parallel noch das Gewerbe angemeldet, sodass das die ganze Sache wasserdicht ist. Und jetzt bieten wir das an für Hochzeiten, Firmenjubiläen, Vereinsfahrten. Wir helfen den Oldtimer-Verein in Naumburg, die uns auch schon unterstützt hatten. Damals im Jahre 2018 hatten wir eine Veranstaltung hier auf der Vogelwiese. Ja, also besondere Anlässe.
2: Von 100-Jährigen bis Youngtimern, also Liebhaberfahrzeuge im Alter von 20 bis 30 Jahren, war hier alles vertreten. Und der bekannte Zweitaktergeruch vermischte sich mit dem Duft nach Bratwurst und Fischbrötchen. Wem das alles noch nicht reichte, der konnte wie wir noch das Treckertreffen in Possenhain besuchen. Alte Landmaschinen und Arbeitsgeräte waren hier die Stars.

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1: Und wieder ist Zeit für unseren Saale-Talk mit unserer Uli. Sie hat auch diesmal wieder interessante Gäste am Tresen. Dabei geht es nicht nur um Blumen, sondern auch um Unterstützung bei den traurigen Seiten des Lebens. Aber keine Angst, Uli hat auch solche Themen erfrischend im Griff.
2: Herzlich willkommen zum Saale-Talk, meine Damen und Herren. Meine heutigen Gäste, Sandra Lange, Floralwerkstatt in Weißenfels. Man kennt sie schon aus diversen Beiträgen. Schön, dass du da bist, liebe Sandra.
3: Danke für die Einladung.
2: Gerne. Und wer ihn noch nicht kennt, sehr famos auf Instagram, Markus Hoppen. Genau. Wer von euch beiden möchte anfangen? Ich würde sagen, ich fange heute mal nicht mit der Dame an, weil das Thema verbindet sich so schön, wenn ich mit dem Markus anfange. Markus, du bist Lebenscoach.
4: Ja.
2: Was kann ich mir darunter vorstellen?
4: Du hast in deinem Leben ganz, ganz viele Situationen, die dich, ich würde es ausdrücken, die dich brechen können. Und die Situationen sind eben auch dafür da, damit du genau hinguckst. Und jedes Problem hat immer eine Chance.

0: Und das ist eben das, was deine Chance dahinter zeigt oder wie diese Chance sich zeigen kann. Das ist das, wo ich mit dir gemeinsam hingehen kann.
1: Du hast diese Idee bekommen oder diese Heilkraft sozusagen, ja, dass du Tools entwickelst, um Menschen aus Situationen herauszuholen, die ja am Abgrund stehen. Weil du selber am Abgrund standst.
0: Das ist richtig.
1: Magst du darüber reden mit uns?
0: Wir können darüber gerne reden.
1: Du hattest einen Herzinfarkt?
0: Ich kann auch die 8 Highlights in meinem Leben sagen, wo die meisten sagen würden, es reicht schon. Ich habe meine Frau vor 2 Jahren verloren, oder jetzt vor 29 Monaten. Ich habe meine Tochter vor 10 Jahren verloren. Ich hatte Multiple Sklerose, sitze nicht im Rollstuhl. Ich hatte eine Nahtoderfahrung, ich hatte einen Herzinfarkt. Ich hatte 3 schwere Autounfälle. Und ich kann trotzdem heute sagen, ich lache noch.
1: Du hast einen Schutzengel gehabt, würde ich sagen.
0: Oder jemand, der ganz, ganz viel wollte, dass ich das heute mache, was ich heute mache.
1: Ja, also man kommt manchmal, du willst einfach damit sagen, wenn sich Türen schließen, können sich auch Türen öffnen.
0: Jedes Mal.
1: Ja. Wenn ich jetzt dich kontaktiere und jetzt in einer ganz traurigen Situation bin, wie sieht das aus? Was bietest du mir an? Ist es sowieso eine psychologische Sitzung oder wie melde ich mich bei dir? Wie läuft das? Erklär es einfach.
0: Ich glaube, wie es abläuft, ich höre zu.
1: Ja.
0: Und ich höre zu und ich darf den Mensch ganzheitlich betrachten. Also nicht nur so, wie er sich äußerlich gibt, sondern Körper, Geist und Seele. Und alle 3 reden. Und so wie du zum Beispiel redest mit der Wortmagie. Die meisten Menschen achten gar nicht auf ihre Worte. Mhm. Wenn ich auf meine Worte achte, kann ich ganz, ganz viel in meinem Körper steuern. Wenn ich immer nur in der Muss-Thematik bin. Also jemand kommt zu mir und redet, ich bin immer nur im Muss. Ich muss das machen, ich muss das machen. Dann bist du ja permanent nur im Stress. Und darüber versuche ich dann zu gucken, was in den Menschen überhaupt vor sich geht. Genau diese Punkte in der Situation nehme ich dann wahr, die darf ich sehen. Mhm. Und genau darauf kann ich eingehen und sagen, okay, wir gucken einfach mal dahin, was gerade in deinem System los ist.
1: Okay.
0: So kannst du es dir ungefähr vorstellen. Ja. Also ich habe ganz, ganz viele Werkzeuge für mich. Ich habe Reiki, den 1. Grad. Ich habe Access Consciousness Bars. Ich habe so viel, ich bin schamanischer Berater.
1: Ja.
0: Ich kann dir aber nicht sagen, dass das Tool genau jetzt bei dir funktioniert. Das ist das, worauf ich drauf eingehen kann, was ich mit den Menschen finden darf.
1: Aber wie läuft das jetzt bei dir? Also ich bin jetzt irgendwo am Abgrund und ich brauche jemanden, der mit mir spricht. Und dann kontaktiere ich dich. Du verdienst damit ja Geld jetzt auch. So, was kostet mich eine Stunde bei dir? Läuft das stundenweise? Läuft das wochenweise? Oder du sagst, du kommst einen ganzen Monat jetzt mal zu mir. Wie läuft sowas?
0: Das ist ganz unterschiedlich. Es kommt auf die Situation drauf an. Es gibt Menschen, die wollen gar nicht in der Situation irgendwie jetzt ein Mentoring machen über mehrere Monate. Also den höre ich einfach nur eine Stunde zu.
1: Ja, okay. Und die sind nach der Stunde vielleicht schon geheilt? Also nicht geheilt?
0: Das kann sein. Ich habe auch schon eine 15-Minuten-Sitzung gehabt. Und dann war das Thema gelöst.
1: Okay.
0: Das kann ich im Vorfeld gar nicht sagen, weil das Thema ergibt sich ja im Gespräch. Mhm. Und die meisten Menschen denken, es ist immer irgendein Thema, was gerade in meinem Kopf passiert. Mhm. Das heißt aber nicht, dass es das Thema ist.
1: Okay.
0: Und deswegen kann ich es im Vorfeld gar nicht sagen. Klar, ich habe ein Mentoring, es geht über 3 Monate. Mhm. Dann kannst du ein Workbook ausfüllen, dann haben wir jeden Mal eine energetische Sitzung. Das heißt aber nicht, dass das Thema nicht vorher schon gelöst sein kann.
1: Mhm. Okay, ganz interessant. Und was machst du, wenn du nicht dir die Probleme anderer Menschen anhörst? Also wenn ich kurz sagen darf, ich habe ja in dein Insta geschaut. Du bist viel in der Natur unterwegs mit deinem Hund.
0: Ja.
1: Der gibt dir Stärke.
0: Einmal gibt mir, nachdem Heike eingeschlafen ist, hat mir einmal die Monate ganz, ganz viel gegeben. Auch viel Zeit genommen in der Situation, wo ich viel auf mich selber achten durfte. Aber ich gehe sehr viel in die Natur, ja.
1: Und schau dir die Natur an. Und da bin ich auch beim Thema bei Sandra. Denn Sandra ist ja sehr verbunden mit der Natur, mit ihren Blumen.
2: Genau.
1: Und viele sagen ja auch, man soll mit den Blumen sprechen. Das tust du ja dann vielleicht.
2: Das tue ich, aber ich gehe dann so in mich, wie er zum Beispiel gerne in die Natur läuft. So gehe ich, schaue mir eine Pflanze an, wie in dem Fall jetzt. Oder einfach nur einen ganz normalen Strauß. Ich sag mal, schon an sich so eine Blüte von dieser Tulpe wirkt schon in mir was aus. Das ist so, man kann auch da entspannen. Und mit den einfachsten Dingen, was die Natur hergibt. Und das ist so meins, ja.
1: Also wenn man so sagen kann, bei Markus sind es die Worte, die heilen. Bei Sandra sind es die Blumen, die viele Sprachen sprechen. Da kommt dann jemand, der auch einen Verlust eines Menschen hat und sagt, ich möchte mal

0: was ganz Besonderes haben. Der spricht auch mit dir über die
1: Ja,
0: Person.
1: genau.
0: Du lernst die Person kennen in dem Gespräch und entwickelst dann ganz spezielle Trauergestecke. Da bin ich nämlich zu dir gekommen. Solche Trauergestecke, wie du machst, Sandra, die kenne ich nämlich nicht. Und vor allen Dingen das Schöne ist, es ist auch für jeden Geldbeutel was dabei. Das ist mir aufgefallen.
1: Genau.
0: Denn ich kenne nur diese Gestecke mit diesen Schleifen, diesen pompösen, die heutzutage mittlerweile schon 20 Euro kosten oder 30, 25 auch bedruckt. Und du hast für alles eine tolle Idee. Heute hast du diese Idee gehabt. Du hast einfach nur ein Leinentuch genommen.
1: Genau.
0: Manchmal nimmst du aber auch selber aus der Natur große Blätter.
1: Blätter, genau. Und entweder lasse ich sie beschriften, weil jeder hat ja so seine Handschrift.
0: Ja.
1: Und versuche da dem Verstorbenen näher zu sein. Oder ich schreibe dann mit meiner Schrift. Wobei der Trend geht, was brauche ich? Brauche ich eine Schrift? Die habe ich doch in mir. Ich weiß doch, dass der Mensch noch in mir ist. Das ist doch nur für die, die dann zu einer Beisetzung gehen und gucken, ach, das Gesteck ist von dem und dem. Braucht man nicht.
0: Genau.
1: Man braucht das nicht.
0: Ich halte es noch mal so ein bisschen hoch, dann könnt ihr es vielleicht noch mal besser sehen. Wunderbar, vor allen Dingen, es bleibt stehen. Es wird nicht gleich wieder weggeräumt auf dem Grab. Es ist wirklich, es ist auch nicht so pompös und nicht so protzig, sondern es ist einfach, es ist für mich Stille, Ruhe, aber es ist doch etwas, was wächst.
2: Und man sieht nicht gleich, dass es ein Grabgesteck ist.
0: Genau so ist, genau. Das finde ich also ganz, ganz toll. Und dann hast du natürlich aber auch Fälle, wo du jemandem eine Freude machen willst. Und das macht man natürlich auch mit Blumen.
1: Das macht man mit Blumen.
0: Genau, und da hast du zum Beispiel diesen schönen Tulpen.
1: Genau.
0: Da bin ich immer Freude.
1: Genau, den hast du ja bei mir so bestellt. Und da habe ich gedacht, das liebt sie bestimmt.
0: Oh, ja,
1: und ich gehe jetzt so ein bisschen auch nach der Jahreszeit.
0: Ja.
1: Also ich würde dir jetzt nicht Sonnenblumen schenken, wobei Sonnenblumen ja auch eine tolle Bedeutung haben. Aber ich gehe immer davon aus, was ist jetzt saisonal? Und da ist eben die Tulpe. Hier sieht man noch ein bisschen so die Ranunkeln. Ja, und so ein bisschen Gehölz. Es reicht auch nur Tulpe oder nur Ranunkel. Es kann ganz schlicht sein und das ist wichtig.
0: Und es ist, passt ja auch heute wunderbar hier zu meinen Farben.
1: Genau.
0: Also es ist der Blumenstrauß. Ich nehme ihn einfach mit dir mal kurz ab, um das mal zu zeigen, wie hübsch. Eigentlich ganz schlicht und einfach, aber oh, es riecht auch schon so schön. Also es ist wirklich, also ich mag wirklich Blumen und es ist wirklich, wirklich was Schönes.
1: Genau hier, das so, wie es die Natur hergibt. Ich brauche hier kein Papier.
0: Ja.
1: Also Papier mache ich nur, wenn es wirklich dann die Kälte draußen ist, dass der Strauß dann heil zu dem Beschenkten kommt.
0: Ja.
1: Und da ist es auch nur Naturpapier, was man dann wirklich, und auch keine Plastik und nichts, das macht ja, es soll ja der Strauß wirken und nicht das, wie es eingepackt ist.
0: Du bist wirklich eine ganz Kreative. Ich merke, dass du bist immer wieder dabei.
1: Ja.
0: Und richtig, richtig schön. Also ich freue mich und die bekommen auch einen schönen Platz bei mir. Jetzt gerade in meiner Osterdeko. Du gibst ja auch viele Kurse noch nebenbei gesagt, weil man lernt auch bei dir kreativ zu sein. Bei dir lernt man, Markus, mit seinen Problemen, die man im Alltag hat, die besser zu bewältigen, sich für eine Sache zu öffnen, die mal etwas ganz anderes ist, wenn man also wirklich nicht mehr weiter weiß, dann sollte man sich an dich wenden. Du hast eine Adresse, eine Insta-Adresse oder einfach Markus Hoppen oder
2: Markushoppen.mentoring, Markus mit C, weil sonst findest du mich nicht.
0: Ja.
2: Und ich bin Dampfstraße 21.
0: Und ich hatte mit dir selber auch mal ein sehr gutes Gespräch, wo du mir weitergeholfen hast. Das möchte ich einfach sagen, das wollen wir jetzt hier nicht aufrollen, aber es waren so Kleinigkeiten im Leben manchmal und da hast du mir wirklich die Augen geöffnet und das hat sich alles zum Guten gewandt.
2: Sehr gerne.
0: Na? Ja, das war es für heute aus dem Saale-Talk. Ich bedanke mich bei euch beiden, aber bevor ich es vergesse, ihr müsst noch jemanden nominieren, wo ihr euch wünschen würdet. Jetzt fangen wir mal mit der Dame an. Sandra, wer sollte hier sitzen?
1: Jemand, der viel für die Region macht, wie zum Beispiel er. Ich finde es super, was er macht.
0: Mhm.
1: Er saß ja jetzt schon da, also wer Neues, bin da eigentlich relativ offen. Also direkt habe ich jetzt, du hast mich da jetzt überrumpelt.
0: Du hast den Saale-Talk geschaut, da wusstest du, dass diese Frage kommt.
1: Okay.
0: Doch, du hattest doch, wir hatten doch schon mal einmal, du hattest so eine nette Dame, so die.
1: Genau, das ist eine junge Frau, die in Naumburg einen Hutladen hat und wirklich tolle Hüte. Ich bin Hutfan, deswegen habe ich heute mal meine Kappe. Ich habe ja ganz verschieden. Und die könnte ich mir gut vorstellen, weil das ist Handwerk pur, was leider irgendwann ausstirbt.
0: Genauso ist es.
1: Aber jeder muss den Mut haben, jeder hat das Gesicht dazu, einen Hut zu tragen. Und das finde ich toll. Warum soll man sich verstecken und das nicht zeigen?
0: Und die werden wir mal kontaktieren, weil das Thema gerade Handwerk und was es hier im Osten noch sehr stark gibt, finde ich ganz interessant.
1: Ja,
0: lieber Markus. Und du?
2: Ich weiß den Nachnamen nicht. Also ich würde Marcel von Instagram, heißt er Mindflower Care.

0: Norden.
1: Haus oder Wohnung?
2: Haus.
0: Haus.
1: Spaghetti oder Steak?
2: Spaghetti.
0: Spaghetti.
1: Sakko oder Hoodie? Bei dir das kleine Schwarze oder lieber eine Jeans?
2: Jeans.
0: Hoodie.
1: Hoodie. Tennis oder Fußball? Oder einfach eine Sportart sagen, die du gerne machst?
2: Udon.
1: Udon.
0: Fußball.
1: Bügeln oder putzen?
2: Oh Gott. Putzen.
0: Putzen.
1: BLK-TV oder RTL?
2: Na, BLK-TV.
1: Wenn ihr jetzt was anderes gesagt hättet. Doch, wir hatten mal eine Dame hier, die Frau Hilder, die hat wirklich gesagt, ich glaube ARD oder ZDF, weil die dafür gearbeitet hat. Das ist aber auch in Ordnung, es soll ja auch spontan sein. Ja, wir bedanken uns bei euch beiden, dass ihr gekommen seid. Danke. Vielen, vielen Dank. Ganz interessantes Thema. Wir sollten am Ball bleiben. Und ja, wir freuen uns auch, wenn Sie uns vielleicht jemanden nennen können, wo Sie sich wünschen würden, dass der hier mal sitzt und mit Uli schnackt. Und ja, ansonsten wünschen wir ihr bis zum nächsten Mal, sagen wir für heute, wie ich es im Norden immer mache. Tschüss und auf Wiedersehen.
0: Dankeschön.
2: Danke, danke.
3: Am Wochenende rollt er wieder der Ball. Und für den UHC wird's schon am Samstag so richtig spannend. Müssen Sie am Sonntag noch mal ran oder fällt schon am Samstag die Entscheidung? Wir haben die Sportansetzungen für Sie wieder zusammengefasst, hier in unserem Sportblick.
4: In der Verbandsliga empfängt der SSC Weißenfels das Team vom SC Bernburg. Anpfiff ist hier um 14 Uhr. In der Landesliga geht es für den SC Naumburg zur SG Reppichau. Und der 1. FC Zeitz läuft bei Turbine Halle auf. Spielbeginn ist jeweils um 15 Uhr. In der Landesklasse 6 kommt es bereits am Freitag zur Begegnung SV Groß Grimma gegen BSC Laura. Hier rollt der Ball ab 19 Uhr. Am Samstag geht's für den TSV Großkobeta zum TSV Kickers Gonnertal. SV Bronz-Betra trifft zu Hause auf den SV Kelbra. Rot-Weiße Weißenfels erwartet die Mannschaft vom VfB Oberröblingen. Und für Wacker Wengelsdorf geht's zum FC RSK Freiburg. Die Spiele beginnen jeweils um 15 Uhr. Floorball. Wie bereits im Halbfinale wird ja auch das Finale im Best-of-Five-Modus gespielt. Spiel 1 und 2 konnten die UHC-Herren in Leipzig ja bereits für sich verbuchen. Am Wochenende stehen nun die Spiele 3 und 4 in der Weißenfelser Stadthalle an.
3: Das war sie wieder, unsere Sendung von heute. Petrus zieht am Wochenende von dannen und lässt endlich wieder die Sonne etwas raus. Damit verabschieden wir uns für heute und wünschen Ihnen ein schönes Wochenende. Die nächste Ausgabe gibt es Dienstag, wieder wie gewohnt 19.30 Uhr. Schalten Sie gern wieder ein. Wir freuen uns auf Sie.
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1: Hallo liebe Zuschauer und herzlich willkommen zur aktuellen Sendung am Dienstag hier bei Ihrem BLK TV. Beginnen wollen wir mit einer positiven Meldung und einem Programmhinweis. Der UHC Sparkasse hat zum 18. Mal den deutschen Meistertitel nach Weißenfels geholt. Aus diesem Anlass senden wir nach unserer Sendung um 20 Uhr das entscheidende Spiel vom Sonntag in voller Länge. Nun aber zu unserem ersten Beitrag. Ein Blutbild allein ist oft nicht aussagekräftig genug für den Gesamtzustand, da das große Blutbild technisch gesehen nur die Blutzellen, die roten, die weißen Blutkörperchen und die Blutplättchen zählt. Wir haben uns zu diesem Thema mal mit Dr. Nofall im SRH-Klinikum in Naumburg darüber unterhalten.
2: Herr Dr. Nofall, es ist noch gar nicht so lange her, dass wir uns gesehen haben. Sie haben ja im Februar, wenn nicht so, also im Januar begonnen, aber im Februar haben wir uns kennengelernt hier. Haben Sie sich eingelebt?
3: Ja, ich würde sagen, ja, ich habe mich eingelebt und ich bereue es nicht, dass ich also hier angefangen habe. Hier also nette Leute und nette Mitarbeiter und alles gut.
2: Das hört man gern. Herr Dr. Nofall, wir haben heute mal uns ein Thema rausgesucht, Blutbild. Ja. Da kursieren doch immer so falsche Meinungen oder so. Wollen wir direkt drauf eingehen? Was sagt ein Blutbild aus? Wann muss ich es machen lassen? Bestimmt das der Arzt? Wann sollte ich dann zum Arzt gehen?
3: Ja, also am Anfang möchte ich also sagen, was Blutbild medizinisch bedeutet ist. Das Blutbild oder der Begriff Blutbild heißt die Messung oder die Bestimmung von Blutbestandteilen und nämlich den festen Blutbestandteilen. Hier sind die Erythrozyten, die roten Blutkörperchen, die weißen Blutkörperchen, Leukozyten und die Blutplättchen oder die Thrombozyten. Mhm. Es gibt auch den Begriff der großes Blutbild. Das große Blutbild bedeutet dazu die Differenzierung von den Leukozyten, weil die Leukozyten nicht einheitlich sind. Es gibt drei Gruppen von Leukozyten und zwar die Granulozyten, die Lymphozyten und die Monozyten. Mhm. Ja, also wann soll man also Blutbild machen lassen?
2: Ja.
3: Im Allgemeinen also dann die Indikation für Blutbild soll immer vom Arzt gestellt werden. Mhm. Der Patient soll seine Beschwerden beschreiben und der Arzt dann findet die Untersuchung, die zur Diagnose beitragen kann. Zum Beispiel, wenn die Patienten über Schwäche oder unter Schwäche leiden oder Infektionen bei allen chronischen Erkrankungen, das ist, Blutbild ist eine routinemäßige Untersuchung.
2: Das dient dann praktisch auch schon zur Vorsorge? Kann man das so sagen?
3: Gehört nicht zur Vorsorge.
2: Gehört nicht.
3: Gehört nicht zur Vorsorge. Mhm. Blutbild macht man, wie gesagt, also in bestimmten Situationen, bei bestimmten Beschwerden. Aber zur Vorsorge, zum Beispiel bei Vorsorge bei Diabetes mellitus, bei KHK oder sowas, das sind andere Parameter besser als Blutbild.
2: Wenn jetzt ein Blutbild gemacht worden ist, ja, man ist vielleicht nicht gerade begeistert, wenn die Werte dann von der Norm abweichen. Was bedeutet das? Was heißt das?
3: Blutbild zeigt uns also Veränderungen im Sinne von entweder Zunahme oder Abnahme diesen Blutbestandteilen. Jede Abweichung von Normwert ist nicht normal und soll nach den Ursachen gesucht werden.
2: Ja.
3: Und Also die Veränderungen sind unterschiedlich. Zum Beispiel, wenn die Leukozyten zugenommen sind oder vermehrt sind, dann gibt es bestimmte Ursachen dafür. Wenn die erniedrigt sind, gibt es auch andere Ursachen dafür. Wenn Hämoglobin niedrig, das heißt also Blutarmut, dann gibt es auch verschiedene Ursachen. Soll man so nach den Ursachen also suchen. Mhm. Also durch Blutbild oder das Blutbild gibt uns viele Hinweise auf verschiedene Erkrankungen und man kann durch das Blutbild auch verschiedene Erkrankungen ausschließen.
2: Da folgen ja dann dementsprechende Konsequenzen. Die kommen ja dann, ja, gerade weil sie mit dem Zucker Ernährungsumstellungen oder Medikamente oder weitere. Das ist doch dann der nächste Schritt. Sehe ich das jetzt richtig?
3: Man kann auch andere Untersuchungen machen, nicht nur das Blutbild.
4: Ja.
3: Bei bestimmten Situationen als Vorsorge für Leute über 35 Jahre, da gibt es also dann andere Blutuntersuchungen in Frage, wie zum Beispiel Blutzucker, nüchtern Blutzucker, Urinuntersuchung und auch Blutfette, Cholesterin und Triglyceride. Bei bestimmten Situationen auch, je nachdem wie die Beschwerden sind, man soll auch manchmal die Nierenwerte bestimmen lassen, man soll die Leberwerte bestimmen lassen, man soll auch manchmal die Schilddrüsenfunktion also dann beurteilen. Ja, also und was die Ergebnisse sind, dann soll man auch entsprechend behandeln.
2: Zum Abschluss, Herr Dr. Nofal, noch die Frage, es ist ja nun in aller Munde und sehr unsicher alles, übernehmen die Krankenkassen die Kosten?
3: Ja, natürlich, also die Untersuchungen im Rahmen eines Check-ups übernimmt die Kosten die Versicherung. Jede Blutuntersuchung, die von dem Arzt indiziert ist oder veranlasst ist, ist auch kostenlos.
2: Ja, was würden Sie jetzt zum Abschluss den Menschen, unseren Zuschauern sagen im Punkto Blutbild oder raten?
3: Also Blutbild machen wir zusammenfassend also Patienten, die über Schwäche klagen oder chronische Infektionen oder ungeklärten Gewichtsverlust sollen doch also zum Arzt gehen und der Arzt dann findet auch die entsprechenden Blutuntersuchungen dafür.
2: Herr Dr. Nofal, ich bedanke mich oder wir bedanken uns auch im Namen unserer Zuschauer und wir wünschen Ihnen für hier in Naumburg in Ihrer Praxis, Hausarztpraxis. Alles, alles Gute.
3: Vielen Dank für den Besuch. Vielen Dank.
4: Gerne.

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1: Vielen sind die Filme der dänischen Olsenbande noch gut in Erinnerung. In Eisleben sind Egon, Benny und Kjeld jetzt zurückgekehrt und stehen dort auf der Theaterbühne. Und das wird wieder mächtig gewaltig.
2: Premiere im Theater Eisleben. Doch heute fangen wir mit dem Ende an. Sie sehen, der Vorhang ist zu, die letzten Überbleibsel der Vorstellung werden beseitigt und Sie werden staunen, Egon hat es wieder nicht geschafft. Jedenfalls insofern nicht, dass er wieder hinter schwedischen Gardinen sitzt. Aber das ist ja keine Neuigkeit. Dabei fing dieser Abend so wunderbar positiv für Egon an. Also, alles mal auf Anfang.
3: Mit sichtlicher Vorfreude waren die Premierengäste ins Theater gekommen, um zu erleben, wie Egon und seine Kumpane das nächste, mächtig gewaltige Ding drehen. Dabei waren durchaus auch jüngere Zuschauer dabei, die eher weniger Erinnerungen an die 14 Filme mit dem Gauner-Trio haben dürften. Die Älteren aber kamen mit großer Erwartungshaltung und vorbereitet.
4: Das sieht so ein bisschen aus mit Hut und so wie Olsenbande. Was erwarten Sie denn vom heutigen Abend?
5: Spaß. Wir lieben die Olsenbande schon von Kindheit an. Ja.
4: Waren Sie denn schon 2018, als die Olsenbande schon mal auf der Bühne hier ihren Coup landete, da?
5: Ja. Genau.
4: Und was glauben Sie, ob es Egon heute schafft?
5: Mit Sicherheit. Mit Sicherheit, wie immer. Er hat ja einen Plan, was andere nicht haben.
6: Ja, selbst gemacht. Je, geht bis in die Nacht 1:30.
4: Extra für heute?
6: Extra für heute, genau.
4: Und jetzt müssen Sie aber auch so genau schimpfen, wie sie immer schimpft auf der Bühne. Kriegen Sie das hin?
6: Nein, glaube nicht.
3: Wie erwartet hatte Egon einen Plan, brach ins Theater Eisleben ein und scheiterte. Nach dem Knastaufenthalt kam er aber mit einem noch größeren Plan.
7: Morgen Mittag fährt ein schwer gepanzertes und bewachtes Fahrzeug durch Eisleben. Der Ladeaufsatz ist eine Spezialanfertigung der Firma Franz Jäger Berlin aus dem Jahre 1911 und bisher noch niemals geknackt worden.
3: Zu diesem Zeitpunkt hatte man als Zuschauer die erste Überraschung der Inszenierung bereits etwas wirken lassen können. Die gesamte Bühnenausstattung, einschließlich der Kostüme der Darsteller, erinnerten zwar schon an die Filmreihe, aber der Look im Stil des Film Noir, schwarz-weiß mit nur wenigen Farbakzenten, war ein gänzlich neuer Ansatz. Für die Darsteller bietet die Olsenbande wenig Möglichkeiten für eigene Kreativität. So erlebte man schauspielerisch tolle Leistungen, welche das Ensemble zu den Filmfiguren machte. Mimik, Gestik, der Gang und natürlich die Ausdrucksweise perfekt von der Leinwand auf die Bühne gebracht. Da bleibt kaum Spiel für eigene Ideen. Die Inszenierung selbst probierte sich schon in neuen Ansätzen. Neben der farblichen Ästhetik kamen Pyro- und Lichteffekte zum Einsatz und die Darsteller durften in den typischen Autos über die Bühne fahren. Sogar eine Autoverfolgung gab es, wobei dies dann eher in comichaften Klamauk abdriftete. Dessen ungeachtet hatten die Zuschauer ihren Spaß. Wie immer gehen die tollen Pläne Egons gründlich schief. Und wenn nicht, dann schaffte es Yvonne in ihrer Unbedarftheit, diesen Erfolg ganz nebenbei in einen Misserfolg zu verwandeln. Das erwartet man im Zuschauerraum und diese Erwartungen werden in Gänze erfüllt. Und dennoch kann nicht jeder Gag zünden, weil ihn der Olsenbanden-Filmfan bereits kennt und erwartet. Wer den sechsten Film, der voraussichtlich letzte Streich der Olsenbande von 1974 und den achten Film, Die Olsenbande sieht rot, von 1976 kennt, konnte sich die Story schon vorab selbst zusammenreimen. Hier hätten wir uns ein wenig mehr Kreativität vom Autor Lutz Hillmann gewünscht. Was dieser dann aber zu Papier gebracht hat, wird von den Mimen des Eisleber-Theater großartig umgesetzt. Eine der amüsantesten Szenen war für uns der Raub der Bedford-Diamanten. Hey! Mit dem Gefühl, dass uns Bennys gelbe Socken und Yvonnes quietschbunte Garderobe schon ein wenig gefehlt haben, erleben wir, dass am Ende, trotz aller Anstrengungen, Egon wieder im Knast steckt.
8: Egon!

0: ach, das hatten wir ja schon und springen deshalb gleich in unsere kleinen Gespräche mit Zuschauern und mit Egon Olsen. Verzeihung, Christopher Wartig.
1: Egons Plan ist wieder nicht aufgegangen. Sind Sie da jetzt traurig?
2: Nein, da gibt es ja noch eine Fortsetzung, dass der nächste Plan kommt.
1: Spaß beiseite. Wie hat Ihnen denn die Vorstellung gefallen?
2: Sehr gut.
1: Was war so für Sie das Beste? Was hat Ihnen weniger gefallen? Wie ist so der erste Eindruck nach den wenigen Minuten, die Premiere jetzt her ist?
2: Also ich denke, dass mit den wenigen Mitteln ganz viel umgesetzt wurde. So alleine mit den kleinen Autos und solche Geschichten. Ne? Dass wirklich das Möglichste rausgeholt wurde. Und ja, also für das, was so aus dem Film ist, haben sie wirklich gut viel rausgeholt. Auf eine ganz andere Art und Weise durch dieses Schwarz-Weiß eben, ne? Weil ja sonst die Filme sehr bunt sind. Aber es hat mir gut gefallen.
1: Ich höre also aus Ihren Worten heraus, Sie sind Olsen-Bande-Kenner.
2: Ja, ein wenig.
1: Und wie sieht es hier drüben aus? Die Jugend kennt ja die Filme nicht so sehr.
3: Nee, also ich kenne die Filme tatsächlich gar nicht. Ich fand es aber trotzdem sehr amüsant, hat Spaß gemacht zum Zuschauen. Und zwar auch, finde ich, auch super umgesetzt alles. Ja.
1: Und heißt das jetzt, Sie werden mal in der Flimmerkiste kramen und die alten Olsen-Banden-Filme raussuchen?
3: Ja, könnte ich mir schon vorstellen, wenn ich da mal über einen Film stoße, dass ich mir den auch mal anschaue jetzt, ja.
1: Christopher, Quizfrage. Was war am 1. Oktober 2018?
4: Premiere Olsen-Bande?
1: Ja, genau, richtig. Da hattest du vor unserer Kamera erzählt, dass du damals zum ersten Mal mit der Olsen-Bande in Berührung gekommen bist. Das war für dich eine große Herausforderung. Nun, sozusagen Olsen-Bande 2.0. Was konntest du aus deiner damaligen Rolle übernehmen? Du bist ja ein alter Hase als Egon Olsen. Was war für dich die neue Herausforderung?
4: Die neue Herausforderung war das Bühnenbild, weil das war ganz anders als bei der letzten Olsen-Bande-Inszenierung. Da war es bunt und jetzt ist es quasi schwarz-weiß.
1: Ja. Wenn man so auf deine Rollen schaut, mit einem Augenzwinkern gefragt, du hast sozusagen vom kleinen Ganoven zum Bürgermeister, zu Mephisto, zum Dorfrichter und jetzt wird zum kleinen Ganoven gebracht. Das ist eine erstaunliche berufliche Entwicklung. Welche berufliche Rolle fehlt dir da noch?
4: Ja, Bundespräsident, oder? Nee, keine Ahnung, also gibt's noch einiges.
1: Ich habe gelesen, du hast da so eine Rolle, die würdest du wahnsinnig gern spielen, Stichwort Helmut Schmidt.
4: Ja, damals fand ich das richtig gut. Ich glaube aber, jetzt ist der Film schon gedreht worden und ja, weiß nicht, da muss ich wahrscheinlich noch ein bisschen warten, bis er wieder gefragt ist.
1: Letzte Frage noch an dich. Was von den Rollen oder welche von den Rollen macht dir zurzeit am meisten Spaß? Welche liegt dir persönlich am meisten? Gibt es da eine oder kann man das nicht so sehen?
4: Es machen eigentlich alle recht viel Spaß, weil die unterschiedliche Facetten haben. Also Dorfrichter Adam ist total spannend, weil das ein richtiger Lümmel ist. Noch schlimmer eigentlich, sind Verbrecher. Und ja, Cabaret macht auch wahnsinnig viel Spaß, Conferencier zu spielen. Das ist auch eine schöne Tanzrolle. Ja, also

0: Quer durch den Gemüsegarten.
1: Ja.
0: Dann nochmal Gratulation zur gelungenen Premiere. Nein. Jetzt viel Spaß beim Feiern und natürlich viel Erfolg weiterhin hier am Haus mit den vielen Rollen. Viel Spaß.
2: Vielen Dank.
3: Am Samstag wollten es die Kicker vom SSC Weißenfels wissen. Motiviert waren sie auf alle Fälle. Der Traum vom Aufstieg sollte sich in diesem Jahr nun erfüllen.
4: So sah das auch Uwe Abraham.
5: Uwe, heute geht's von SSC um die Wurst. Man riecht's zwar schon, aber wie siehst du die Chancen heute?
6: Ja, wir hatten ja schon am Mittwoch die Chance, haben wir liegen lassen, weil Döhler das auch sehr gut gemacht hat. Mancher war schon wieder beleidigt, also wie immer hier. Ist ja alter Fortschrittsstyle im Prinzip. Ja, wenn es nicht so läuft, ist immer alles doof. Feiern tun wir zusammen und verlieren tun wir alleine, unentschieden. Ja, fühlt sich ein bisschen blöd an am Mittwoch. Aber wie gesagt, Döhler hat das gut gemacht. Jetzt müssen wir noch mal sehen. Wir haben ja einen Punkt mitgenommen. Das erste Unentschieden, das war den Jahr 12. Also war es fast klar. So, und heute, ja, Bernburg braucht auch noch ein paar Punkte, sind genauso platziert wie Döhlau, aber wir denken, das ist eine spielende Mannschaft, ein bisschen mehr. Ja, und da rechnen wir uns mehr aus, dass ein bisschen mehr Platz ist auf dem Platz.
5: Wie sind denn die Spieler eingestellt? Sind sie richtig heiß heute, dass sie den Sieg holen?
6: Das eine ist ja mit dem anderen nichts zu tun. Ja, Einstellung, die stimmt immer. Aber es ist halt so, wie man es auch manchmal auf den Platz kriegt. Und, ja, und wie es der Gegner zulässt, auch, muss man auch sehen, es hat auch was mit Respekt zu tun vom Gegner. Ja, das Hinspiel ging 4-1 für uns aus, das hat aber heute, glaube ich, keine Bewandtnis mehr.
4: Aber dazu musste das Team noch echt Fuß anlegen, um gegen den SC Bernburg den Titel unter Dach und Fach zu bringen. Die erste Halbzeit startete doch etwas verhalten gegen die Gäste aus Bernburg. Doch nach 21 Minuten nickte Routinier Christopher Zerbe eine Linksecke von Tim Koch zur Führung ins Bernburger Tor. Und damit ging es aber auch schon in die Kabinen. Danach ging es auch eher verhalten weiter. Aber letztendlich gelang Youngster Tim Lehmann nach Vorarbeit von Tim Koch in der Nachspielzeit vor 184 Zuschauern der Treffer zum 20. Saisonsieg, mit dem der Saale Sportclub nun uneinholbar an der Spitze ist. Damit war nach 43 Jahren wieder mal die Rückkehr auf eine größere Bühne besiegelt. Der SSC Weißenfels ist Landesmeister von Sachsen-Anhalt. Mit einem 2:0 Heimerfolg über den SC Bernburg ging der vierfache Vizemeister selbst den letzten Schritt zum Titel.
7: So, das sind wir jetzt nach dem Voranzlegerpunktspiel der 16. Runde. Danach wurde vom 21. Februar zwischen dem SSC und unseren Gästen vom Sportclub Bernburg. Der Halbzeitstand 1:0, entstand 2:0 für den SSC. Bei mir beide Trainer. Heute bin ich gewissermaßen eingemaxt. Maximilian Denz für den SC Bernburg und unser Trainer Maximilian Kuha. Maximilian, du bist ja das erste Mal auf so einer Bühne hier,
8: Ja, erstmal, das gehört sich so, Glückwunsch an meinen Trainerkollegen, Glückwunsch an euch. Ich denke, über die Jahre gesehen sowieso, aber diese Saison geht das nicht in Zweifel. Verdienter Aufsteiger, genießt das, feiert schön, bereitet euch gut vor auf die Oberliga, habt ihr euch verdient. Ja, zu uns, wir hatten natürlich heute auch große personelle Probleme und hatten natürlich für uns auch so ein bisschen auf der Agenda Chancebegrenzung so lange wie möglich zu gestalten und das Spiel vielleicht offen zu lassen, dass wir hinten heraus vielleicht noch was mitnehmen können. Ein Pünktchen, ich will jetzt nicht sagen, dass wir nah dran waren vom Ergebnis her, ja, aber ich glaube jetzt nicht, dass wir irgendwo über die 90 Minuten jetzt mal eine Phase hatten, wo es jetzt eng werden konnte oder wo jetzt auch eine Torschance da war. Von daher haben wir das Spiel heute auch verdient verloren. Hier kann man verlieren, das ist nicht unsere Range, wo wir gut holen wollen. Wir haben jetzt nächste Woche sind die fast alle frei und dann heißt es für uns Hunde lecken, Mund abputzen und uns auf das Finish vorbereiten, 4 Spiele, so viel wie möglich Punkte noch holen und ja, dann gibt es von meiner Seite nicht mehr zu sagen. Danke für euch.
7: Danke.

0: Max?
1: Ja, danke erstmal. Ich glaube, Jungs haben hat gemerkt, dass die Jungs hoch wollten heute von der ersten Minute an. Man hat aber auch gemerkt, dass es halt Mittwoch auch nicht geklappt hat und dass da ein bisschen Verunsicherung drin war. Trotzdem, glaube ich, mit einem ordentlichen Spielaufbau das ganze Ding halt begonnen in der ersten Hälfte, ohne jetzt die riesen zwingenden Chancen zu haben. Hatten ein paar Angriffe, wo ich es auch sagen, gut aus, aber der achte, letzte, richtig gefährliche Torschuss hat gefehlt. Wir machen dann, glaube ich, mal folgerichtig nach der Ecke, ist 1-0 und haben, glaube ich, vor der Pause einen super Angriff, den der Hütter stark hält, zum 2-0 gegebenenfalls. Und dann, ja, wissen wir aber auch, dass Bernburg eine Truppe ist, die dort Qualität hat, die auch deutlich mehr mitspielen wollte als der Gegner am Mittwoch. Und von daher, ja, wusste man, dass das Ergebnis gefährlich ist. Jungs, wie gesagt, dann ruhig bleiben. Wir hatten, glaube ich, eine Phase, wo es dann mal 4-5 Ecken aneinander gab. Die haben wir gut wegverteidigt. Und ja, dann haben wir heute nicht das allerbeste Spiel gemacht. Aber ich glaube trotzdem, dass die Truppe gefeitet hat, gekämpft hat. 2-0 vielleicht vorentscheidend ein Stück weit verpasst. Und es passt aber irgendwie in der Saison, dass dann das 2-0 mit Abpfiff fällt. Wie gefühlt so oft dieses Jahr, wo wir dann ganz zum Schluss erst die Dinger zumachen. Auch bei Brandenburg, wie gesagt, wusste man, dass da 3-4 wichtige Spieler auch fehlen. Trotzdem ist da Qualität da, man hat es auch in einigen Umschaltmomenten gemerkt, wenn da mal ein Ball anders durchrutscht oder vielleicht eine Stellung anders getroffen wird, dann kann man da auch 1-1 kriegen. Trotzdem, die Jungs super wegverteidigt, alles gemacht, wo wir durchrotieren mussten, auch bei 8 Tagen drei Spiele, musste sie durchrotieren, haben wir gemacht und hat wieder mal gezeigt, dass der Kader auch noch weiter absolut nicht mehr kann. Und ja, jetzt sind wir aufgestiegen und so richtig.

0: Jawohl!
1: Vor dem Tor!
2: So, das war's
0: von mir! Wir sind wieder da! 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Wir sind wieder da! 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
3: Wie zu Beginn unserer Sendung bereits erwähnt, hat der UHC Sparkasse zum 18. Mal den Meistertitel der Floorball-Bundesliga errungen. Eine kurze Zusammenfassung des Spiels haben wir jetzt für Sie zusammengestellt.
4: Um es vorwegzunehmen, Sie haben es wieder geschafft. Zum 18. Mal ist der Titel des deutschen Meisters an den Weißenfelser Floorball-Club gegangen. Nachdem Sie die ersten zwei Spiele der Finalserie in Leipzig gewannen, kam es am Wochenende zu den entscheidenden Spielen in der heimischen Stadthalle. Leider gelang es am Samstag noch nicht, die Meisterschaft zu entscheiden, sodass am Sonntag nochmals gespielt werden musste. Die Leipziger Gäste wollten nun alles versuchen, auch Spiel 4 für sich zu entscheiden und das alles entscheidende Spiel nach Leipzig zu holen. Über 650 Zuschauer verwandelten die Stadthalle am Sonntagnachmittag in einen Hexenkessel.
5: Wieder Powerplay, Weißenfels, mit Tütenen und Böttcher. Böttcher weiter am Ball, auf Januszewskis, der wieder auf Tütenen. Hütunen mit dem Abschluss und das 1:0. Zuka Hütunen nach 3,5 Minuten hier mit dem 1:0 im Powerplay.
4: Und wie am Samstag sahen die Zuschauer ein sehr schnelles Spiel. Nach dem ersten Tor konnten sie kurz darauf wieder jubeln.
5: Tim Böttcher auf seinen Bruder Florian Böttcher. Die sind jetzt im Aufbau. Auf Januszewski ist wieder zurück auf Florian Böttcher. Wieder auf Januszewskis, der sieht Hütunen einlaufen und Hütunen macht es! Der Doppelschlag von Tuka Hütunen nach 8,5 Minuten.
4: Die Weißenfelser spielten wie entfesselt. Vergessen war die Sperre der zwei Spieler am Freitag aus dem Spiel in Leipzig. Sie wollten zeigen, dass sie auch mit dieser Situation umgehen konnten.
6: Weigelt hat jetzt mal Platz. Macht das gut, löst gut den Ball aus auf Tim Böttcher, der hinterm Tor. Auf Januszewskis. 8 Sekunden noch. Januszewskis setzt sich gut durch.
7: Januszewskis mit dem Unterzahltor! Markus Januszewskis in Unterzahl gegen 5 Spieler des MFBCs. Zieht einen Bogenlauf vom hinterm Tor und schweißt den Ball ein. 3:0 für den UHC Sparkasse Weißenfels. Markus Januszewskis, der Torschütze.
4: 3:0. Ein gutes Polster vor der ersten Pause,

0: Aber noch gaben sich die Gäste vom MFBC nicht geschlagen.
1: Auf Kühne, der mit dem Abschluss. Und Kretschmer macht dann noch den Abpraller mit einer Hand. Wo steht er den Ball da irgendwie rein?
0: 3:1 für den UHC. Zeit zum Luftholen für Spieler und Zuschauer in der ersten Drittelpause. Danach mussten die Zuschauer bis zur 12. Minute warten, dann Jubel für Leipzig. Sie hatten das notwendige Anschlusstor erzielt.
1: Sie sind doch unter Kontrolle. Rothe jetzt mit dem Abschluss und Trützschler. Aria Trützschler mit dem Anschlusstreffer. Erneut ein Abpraller. Rothe schießt flach. Reichert hat ihn noch mit dem Fuß, aber dann ist Arian Trützschler hellwach und macht den Anschlusstreffer. Nach 11 Minuten und 4 Sekunden steht es nur noch 3:2 aus Sicht der Weißen Pfälzer.
0: Wieder war alles offen. Nur ein Tor trennte die Gäste vom Ausgleich. Kurz darauf standen alle im Weißen Pfälzer Zuschauerblock.
1: Und gleich der Gegenkonter auf Seite der Weißen Pfälzer. Gebler auf Melnen. Der zieht ab und Melnen! Melnen mit dem Tor! Schweißt den Ball da ins kurze Eck in den Winkel ein. 4:2 für Weißenfels. Nach 14 Minuten und 14 Sekunden baut Weißenfels die Führung aus. Und es ist Michael Mellinen nach super Vorarbeit von Gebler.
0: Mit 4:2 für den UHC ging es in die zweite Pause. Die Meisterschaft für die Saalestädter war in greifbarer Nähe, denn kaum war die Pause vorbei, konnten sie ihren Vorsprung ausbauen.
1: Hoppe jetzt in der Ecke gegen Hütunen. Hütunen gewinnt den Ball auf Januszewski, so Tor! Tor für Weißenfels! Markus Januszewski ist mit dem 5:2 nach 39 Sekunden im letzten Drittel. Der derbe Rückschlag für Leipzig. Sie müssen jetzt 3 Tore hier aufholen in diesem Drittel. Super Reaktion da, Hütunen gewinnt die Ball in der Ecke gegen Hoppe und sieht da in der Mitte Markus Januszewskis.
0: Doch Leipzig ließ sich davon nicht beeindrucken und machte weiter Druck. Noch war nichts verloren.
1: Kutscher legt ab auf Hoppe, der zieht ab und Tor! Svensson Hoppe macht da den Anschlusstreffer für Leipzig. Nur knapp 1:20 später verkürzt Leipzig wieder auf 5:3. Und ich spreche es gerade noch an, Weißenfels kann ohne Druck spielen. Sie haben ja noch die Führung, aber Leipzig verkürzt natürlich. Und dieser Treffer ist extrem wichtig von Svensson Hoppe.
0: Weißenfels wollte sich den Sieg nicht mehr nehmen lassen und baute den Vorsprung weiter aus.
1: Aber Weißenfels ist dazwischen jetzt. Der konnte über Teichert, der zieht ab und Tor! Julius Teichert, 7 Minuten vor dem Ende, macht er das Tor, gewinnt den Ball.
0: Nun ging der MFBC auf Risiko und nahm den Torhüter aus dem Spiel, um einen zusätzlichen Feldspieler auf den Gärflor zu bringen. Doch das bescherte ihnen nur ein weiteres Tor.
2: Tessmann erläuft sich den Ball, 2,5 Minuten sind noch auf der Uhr. Kühne hat den Ball.
1: Spielt er jetzt auf Hoppe, der in die Ecke auf Tessmann. Wieder auf Hoppe. Leipzig fehlen so ein wenig die riskanten Abschlüsse. Und Januszewski gewinnt jetzt den Ball. Und macht es.
2: Markus Januszewski ist.
0: Die letzten Sekunden des Spiels zählte die gesamte Halle mit, bevor ein unbändiger Jubel ausbrach. Die Weißenfelser wurden zum 18. Mal deutscher Meister.
2: Sind es noch, die der UHC verteidigen muss? 7, 6, 5. Und nochmal Gebler mit der Chance. 3 Sekunden, 2, 1. Und das Spiel ist vorbei. Der UHC Sparkasse Weißenfels gewinnt zum 18. Mal die deutsche Floorball-Bundesliga. Sie gewinnen 7:3 gegen den MFBC aus Leipzig und sind damit zum 18. Mal und weiterhin unangefochten der Rekordmeister im deutschen Floorball. Sie sehen es vor Ihren Bildschirmen, vor Ihren Fernsehern. Wie die Mannschaft sich feiert, haben sie auf jeden Fall verdient nach dieser Saison. Sie gewinnen im finalen Spiel 7:3 gegen den MFBC.
3: 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Hier die Ergebnisse vom Wochenende in unserem Sportblick.
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